0: einen Vorsprung auf Niklas Kaul gerettet hat, das war schon sensationell. Und damit hat er sich zu Europas König der Athleten gekrönt. Sein zweiter großer Titel nach WM-Gold im vergangenen Jahr. Silber ist auch für Niklas Kaul ein ganz toller Erfolg. Aber auch die 3000 Meter Hindernis waren spektakulär. Gesa Krause mit ihrem dritten EM-Titel vor ihrer Teamkollegin Olivia Gürt auf Platz 3. Und für den perfekten Abschluss hat dann noch Henrik Jansen gesorgt mit Bronze im Diskuswurf.
1: Das waren die Nachrichten. Das Wetter in Deutschland. Meist klar bei Tiefstwerten von 22 bis 10 Grad, tagsüber sonnig und trocken, Höchstwerte 31 bis 38 Grad, an der See etwas kühler. Es ist 2.03 Uhr.
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3: Uns liegt noch die Falschfahrermeldung vor von der A94 München-Passau zwischen Lengdorf und Heldenstein. Kommt Ihnen ein Falschfahrer entgegen, fahren Sie da äußerst rechts und überholen Sie nicht. Die A3 Köln Richtung Oberhausen ist zwischen Kreuz Breitscheid und Kreuz Kaiserberg wegen Reparaturarbeiten bis 3 Uhr gesperrt. Die A5 Basel-Karlsruhe ist zwischen Riegel und Herbolzheim in beiden Richtungen gesperrt. Und die A23 Hamburg Richtung Heide ist zwischen Dreieck Hamburg Nordwest und Hamburg Eidelstedt wegen einer Nachtbaustelle bis 5 Uhr gesperrt. Soweit der Verkehr. Ihnen eine gute und sichere Fahrt.
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3: Wie immer aus den Studios des Norddeutschen Rundfunks in Hamburg. Heute mit Detlef Karg. Informationen aus Politik und Zeitgeschehen hier noch bis 6 Uhr. Die Entwicklung der Kernenergie hat schon seit einigen Jahren weltweit neuen Schub erhalten. Nicht zuletzt deshalb, weil sich damit CO2-arm Energie erzeugen lässt. Deutschland ist ausgestiegen und mittlerweile erkennen viele diesen Schritt auch als Fehler an. Allerdings macht die nahezu endlose Suche nach einem deutschen Endlager es den Befürwortern auch nicht leicht, für Kernenergie zu werben. Andere Länder wie Finnland sind da schneller und pragmatischer gewesen. Viele Kraftwerke weltweit sind allerdings in Planung, etwa in Polen, das unabhängiger von der Steinkohleverstromung werden will. Diskutiert wird darüber auch in der Schweiz. Im Juni hat das Parlament das Neubauverbot für AKWs aufgehoben und auch die bestehenden Meiler dürfen weiter betrieben werden. Das gefällt aber nicht allen, wie Thomas Wagner berichtet.
4: Ein Café gleich gegenüber dem Genfer Hauptbahnhof Cornavin. Lisa Mazzone gönnt sich hier wegen der Hitze eine kühle Limonade. Die Bundesvorsitzende der Schweizer Grünen ist gerade mit dem Zug zurückgekehrt. War unterwegs
5: in Schaffhausen, wo ich Unterschriften gesammelt habe für das Referendum gegen dieses ruinöse AKW-Revival.
4: Das ruinöse AKW-Revival. Damit kommt sie auf einen mit knapper Mehrheit gefassten Beschluss bei der Schweizer Parlamentskammer zu sprechen, der ihr ein Dorn im Auge ist. Der Beschluss nämlich hebt das Neubauverbot für Atomkraftwerke auf, das erst vor 8 Jahren im Rahmen eines Volksentscheides beschlossen worden war.
5: Die Bevölkerung versteht einfach nicht, warum, wenn man über etwas abgestimmt hat, das heißt keine neue AKW in der Schweiz, warum man wieder einmal darüber sprechen muss.
4: Im Jahr 2017 der Beschluss zum Ausstieg aus der Kernkraft, 2026 der Beschluss zum Ausstieg aus dem Ausstieg. Das verstehe wer will, sagt Grünen-Chefin Lisa Mazzone. Sie will gemeinsam mit Gleichgesinnten den jüngsten Beschluss, der den Bau neuer Atomkraftwerke wieder erlauben soll, mit einem neuen Volksentscheid zu Fall bringen. Im Gegensatz dazu glaubt der Schweizer Energieminister Albert Rösti von der konservativen Schweizerischen Volkspartei, neue Kernkraftwerke braucht das Land.
6: Wir haben eine ganz neue Situation seit dem Entscheid zum Ausstieg. Die geopolitische Situation erlaubt nicht einfach dauernd Energie zu importieren, Strom zu importieren. Wir brauchen viel mehr Strom als einmal angedacht.
4: Hier der Konflikt im Iran, dort der Krieg in der Ukraine. Nichts ist mehr so, wie es früher einmal war, betont Rösti.
6: Wir wollten ja alles auf Erneuerbare setzen, stellen heute fest, dass einfach die Opposition im Bereich Biodiversität für Wasserkraftwerke, für Windkraftwerke so stark ist, dass das zu wenig schnell vorwärts geht. Deshalb möchten wir die Option für Kerntechnologie wieder öffnen.
4: Doch genau das sei wenig sinnvoll, heißt es bei der atomkraftkritischen Schweizerischen Energiestiftung in Zürich.
7: Ja, ich glaube, man sieht gerade jetzt, dass die Atomkraft alles andere als krisenresistent ist,
4: sagt Selim Egloff, Leiter des Fachbereichs Atom bei der Energiestiftung, und verweist gerne auf die Situation im Hitzesommer 2026.
7: Jetzt in diesem Dürresommer muss Ungarn, Rumänien, Serbien, Frankreich und auch die Schweiz AKWs abstellen wegen der Hitze, wegen fehlendem Kühlwasser.
4: Doch auch abseits der Hitze gäbe es, so Selim Egloff, gleich eine Fülle von Argumenten, die aus seiner Sicht gegen den Neubau von Kernkraftwerken sprechen.
7: Ich meine, das Ganze macht uns dann auch noch abhängig, unnötigerweise über Jahrzehnte von Uranimporten, die im Moment größtenteils von Russland kontrolliert werden.
4: Schließlich die Kosten. Selim Egloff verweist gerne auf das Beispiel des neuen französischen Atomkraftwerkes Flamanville. Das Projekt war ursprünglich mit 3,3 Milliarden Euro veranschlagt. In der Endabrechnung schlugen dann fast 24 Milliarden Euro zu Buche. Heißt,
7: die Atomenergie ist alles andere als preisgünstig.
4: Hinzu kommt, käme es zum Neubau eines Atomkraftwerkes in der Schweiz, hätte dies nach Ansicht der grünen Parteichefin Lisa Massione einen weiteren, aus ihrer Sicht, unerwünschten Effekt.
5: Es bremst die Entwicklung der erneuerbaren Energien.
4: Doch gerade der Ausbau der erneuerbaren Energien war in der Schweiz ebenfalls im Rahmen eines Volksentscheides erst im Juni 2024 beschlossen worden. Käme jetzt die Rolle rückwärts bei der Atomkraft, würde nach ihrer Sicht der Dinge der beschlossene Ausbau der Erneuerbaren ausgebremst. Wohl auch deshalb ging die Abstimmung im Schweizer Nationalrat, dem Bundesparlament, für die Aufhebung des Neubauverbotes von Kernkraftwerken denkbar knapp aus. Mit gerade mal 2 Stimmen Mehrheit im bürgerlich-konservativen Block. Ein bisschen neidisch blickt die Grünen-Chefin Lisa Mazzone auf die Situation im Nachbarland Deutschland.
5: Also man muss sagen, bei der Entwicklung der Erneuerbaren sind wir nicht auf Kurs. Dort ist Deutschland zum Beispiel besser, viel besser, und man könnte viel lernen.
8: Der Bericht von Thomas Wagner war das. Und wegen des niedrigen Wasserstands in der Donau muss Rumänien nun sein Atomkraftwerk Cernavoda ganz herunterfahren. Bisher lief noch ein Reaktor und das Land hatte versucht, diesen mit ungewöhnlichen Maßnahmen in Betrieb zu halten. Unter anderem wurde an der Donau Fels gesprengt, um den Wasserstand künstlich zu erhöhen. Aber der Flusspegel ist nun zu niedrig. Damit fällt ein Fünftel der Stromproduktion Rumäniens aus und ein Braunkohlekraftwerk wird wieder angeworfen. Wie die Menschen mit der Lage umgehen, dazu mehr von Silke Hane.
9: Im kleinen Dorf Scoarța, 4 Autostunden von Bukarest entfernt, ist nachts nicht viel los. Ab und zu fährt ein Auto durch, ansonsten herrscht Ruhe. Und seit Anfang August ist es ab Mitternacht in Scoarța auch zappenduster. Um Energie zu sparen, wird nachts die Straßenbeleuchtung ausgeschaltet, erklärt Scoarțas Bürgermeister Ion Grigoris Damatoiu. Jeder muss sparen und wir als Gemeindeverwaltung haben einige Maßnahmen ergriffen, konkret verkürzte Betriebszeiten der Straßenbeleuchtung. Wir haben die Beleuchtung um 4 Stunden reduziert, von 0 Uhr bis 4 Uhr morgens ist sie ausgeschaltet. Die Idee, sagt Stamatoiu, hätten einige Dorfbewohner gehabt. Entsprechend hoch ist die Akzeptanz in der Bevölkerung. Es beeinträchtigt uns nicht, denn abends funktioniert die öffentliche Straßenbeleuchtung. Und nachts ab 23:30, wenn sie ausgeschaltet wird, haben wir keinen Grund, auf der Straße unterwegs zu sein. Schon seit 2 Wochen ist die Energie in Rumänien knapper als sonst. Im einzigen Atomkraftwerk Cernavoda wurde Ende Juli der 1. Reaktorblock heruntergefahren. Das Land hatte versucht, den 2. Reaktor mit ungewöhnlichen Maßnahmen in Betrieb zu halten. In der Donau wurden kürzlich mit Steinen beladene Lastkähne versenkt, um mehr Wasser zum Kraftwerk zu leiten. Zuvor hatte die Armee einen Felsen gesprengt, ebenfalls um mehr Wasser zum Kraftwerk zu schaffen. Dadurch konnte der Betrieb des 2. Reaktors um ein paar Tage verlängert werden. Jetzt aber musste auch der heruntergefahren werden, erklärte am Vormittag Christian Buschoi, Staatssekretär im rumänischen Energieministerium. Grund dafür ist die geringe Durchflussmenge der Donau bzw. der niedrige Wasserstand, der für den Betrieb der Kühlpumpen erforderlich ist. Daher wurde heute Morgen mit der schrittweisen Abschaltung von Block 2 begonnen. Seit dem Vormittag ist Cernavoda nun vom Netz. Damit fallen 20% des rumänischen Strombedarfs aus. Laut Christian Buschoi können diese aber kurzfristig ersetzt werden.
10: Wir werden 680 bis 700 Megawatt kompensieren.
9: Die 680 bis 700 Megawatt, die Block 2 in Cernavoda durchschnittlich produziert, werden wir hauptsächlich durch Importe ausgleichen. In diesen Tagen hilft uns auch die Windenergie. Für die kommende Woche haben wir, falls nötig, Block 4 des Kohlekraftwerks Rovinar mit rund 300 Megawatt in Reserve.
10: Rovinar, Complexul Energetic Oltenia, în jur de 300 de megawatt.
9: Rumänien hat die Europäische Kommission inzwischen informiert, dass es wegen der Energiekrise die Stilllegung einiger Kohlekraftwerke verschieben möchte. In Rovinar laufen aktuell zwei Blöcke. Der Direktor des Kohlekraftwerks ist Marius Büsker. Er rechnet damit, dass schon am Montag ein dritter Block zurück ans Netz geht. Wir sind bereit. Der Block ist in gutem technischen Zustand. Die Mitarbeiter sind vorbereitet, um wieder hochzufahren. In der aktuellen Energiekrise wird Rumänien aber auch nicht umhinkommen, mehr Energie als üblich zu importieren, zum Beispiel aus Ungarn und Bulgarien. In den Nachbarländern ist die Lage aktuell wieder etwas entspannter. Im Atomkraftwerk im ungarischen Poksch sind seit vorgestern wieder zwei Turbinen in Betrieb. Das bulgarische Atomkraftwerk Kozloduy läuft ohne Einschränkungen.
3: Soweit der Bericht von Silke Hane.
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3: Und es ist 2.13 Uhr geworden. Gestern wurde des 65. Jahrestages des Mauerbaus in der DDR gedacht, vor allem in Berlin. Seit 1989 ist die Mauer ja nun Geschichte, Deutschland wiedervereint. Jörn Schönenborn hat in den ARD-Tagesthemen mit dem Historiker Ilko Sascha Kowalczuk über diese Zeit und auch über die deutsche Gegenwart gesprochen. Kowalczuk wurde in Ost-Berlin geboren, forscht und publiziert zur Geschichte der DDR und der Wendezeit. Und die erste Frage an ihn war, wie sehr die Mauer sein früheres Leben geprägt hat.
11: Ich glaube, das hat jeden geprägt, der hinter der Mauer groß geworden ist. Hinter der Mauer hieß ja, man ist eingesperrt. Allerdings ist es ja nicht so, dass wenn man wie ich 1967 geboren worden ist, das einem gleich bewusst war, sondern es dauerte eine Weile, ehe mir klar war, dass ich hinter und nicht vor der Mauer lebe. Ganz entscheidend für mich war ein Lied von Udo Lindenberg, Katze, kennen vielleicht viele gar nicht. Und da kam eine Passage vor, da war ich 12 Jahre alt, Käfige sind zum Ausbrechen da. Und da dachte ich, wow, was ist das? Und habe mich umgeschaut und habe festgestellt, dass ich ja in so einem Käfig lebe. Und ich bin in Ost-Berlin groß geworden, da war die Mauer allgegenwärtig, aber es war eigentlich egal in der DDR, ob man in Berlin gelebt hat, auf Hiddensee oder im Erzgebirge, denn die Mauer war nicht nur ein Bauwerk, sie war etwas, was das ganze Leben teilte, in Freiheit und Unfreiheit. In jedem Schulbuch gab es Mauern, in jeder Zeitung, überall im Alltag. Insofern ist die Berliner Mauer mit ihren 140 Toten und die innerdeutsche Grenze, die ja von der Ostsee bis zum Schwarzen Meer reichte mit über 1000 Toten, Symbol für die Mauer, die weitaus mehr war.
12: Ja, und man spürt, dass sie Teil ihres Lebens war. Sie ist ja weg, bis auf ein paar Museumsreste, auch der Todesstreifen. Sehen Sie heute in unserem Land eine Mauer? Und wenn ja, wo verläuft sie?
11: Also es gibt, glaube ich, keine Mauer mehr zwischen Ost- und Westdeutschland. Das ist etwas, was gerne politisch behauptet wird, was ich aber aus einer wissenschaftlichen und auch aus einer politischen Sicht gar nicht nachvollziehen kann. Es gibt in unserem Land Mauern zwischen Arm und Reich, zwischen bildungsfernen und eher höher gebildeten, zwischen Stadt und Land. Es gibt viele solcher Mauern. Das ist allerdings auch in Gesellschaften wie unserer hochmodernen gar nicht anders möglich, wobei diese soziale Ungerechtigkeit sicherlich etwas ist, was unbedingt abgebaut werden muss. Aber diese vielbeschworene Mauer zwischen Ost und West, die sehe ich so nicht, ganz im Gegenteil. Ich glaube, dass die deutsche Wiedervereinigung, und damit befinde ich mich wahrscheinlich mittlerweile in Deutschland in einer Minderheitenposition, eine große, große Erfolgsgeschichte war und ist. Wenn man sich heute Ostdeutschland anschaut, dann fallen mir gar keine Gegenargumente dafür ein. Und wenn Sie etwa Bilder aus einigen Regionen Nordrhein-Westfalens mit Bildern aus Mecklenburg-Vorpommern oder Sachsen-Anhalt oder Sachsen vergleichen würden und Ahnungslosen die hinhalten würden und sagen würden, na was glaubst du denn, wo ist Ost, wo ist West? Ich glaube, die meisten würden ja daneben liegen.
12: Das glaube ich auch. Trotzdem gibt es zwei bemerkenswerte Entwicklungen. Wenn man sich die Wahlkreiskarte nach der letzten Bundestagswahl anschaut, dann war sie im Osten blau. Die AfD hat fast alle Wahlkreise geholt, doppelt so stark abgeschnitten wie im Westen. Das ist die eine Entwicklung. Und gleichzeitig, Wolfram Weimer, der Kulturstaatsminister, hat das heute gesagt, gäbe es eine Verharmlosung, ja eine Nostalgie der DDR von rechts außen und links außen. Sehen Sie das auch so?
11: Also das ist zweifellos so. Es ist praktisch kaum zu fassen, wie heute die DDR, die SED-Diktatur von Millionen Menschen in Ostdeutschland verzeichnet wird, verniedlicht wird, als sogar als Alternative der Demokratie entgegengestellt wird. Andererseits muss man feststellen, die AfD ist kein ostdeutsches Phänomen. Diese blaue Karte, die ja auch Sie an Wahlabenden immer gerne zeigen, die verzerrt die Wirklichkeit. Auch in Baden-Württemberg haben bei den letzten Landtagswahl fast jeder fünfte Wähler und fast jede fünfte Wählerin die faschistische AfD gewählt. Man gibt ähnliche Tendenzen in Hessen, in Bayern, egal wo man hinschaut. Es gibt zwei Besonderheiten. Im Westen wird die AfD von den demokratischen Parteien nach wie vor eingehegt. Da sind eben 80% immer noch dagegen. Und das ist im Osten ganz anders. Da ist die AfD in der Mitte der Gesellschaft angekommen, hat 40% und mehr der Menschen hinter sich. Und ja nicht nur die AfD, sondern dazu muss man auch BSW und Teile der Linkspartei zählen, die alle sehr Kreml-affin sind. Und wer Kreml-affin ist, der zeichnet sich durch zwei Dinge aus, durch die Ablehnung unserer liberalen Lebensweise und des liberalen Verfassungsstaates. Und er sehnt sich nach einem autoritären Staat. Und das ist natürlich etwas, was am Tag des Mauerbaus besonders diskutabel ist.
12: Ist das, Herr Kowalczuk, der Grund, warum der AfD ja kurioserweise die Vereinnahmung der DDR so rum und so rum gelingt? Also es gibt Spitzenpolitiker, die singen bei der DDR-Hymne mit. DDR-Nostalgie spielt die AfD. Auf der anderen Seite versucht sie, die Wende für sich zu vereinnahmen. Wir haben damals das Regime gestürzt, heute können wir auch was verändern. Das ist doch kurios. Warum funktioniert das?
11: Also die Leute, die heute von sozusagen davon schwafeln, dass man die Revolution oder die Wende 2.0 herbeiführen muss und ähnlichen Quatsch, die waren garantiert nicht 1989 Teil der Freiheitsrevolution. Das war ohnehin bloß eine Minderheit in Ostdeutschland. Das hören viele Menschen nicht gern. Aber diesen Widerspruch, den Sie gerade aufgemacht haben, der ist ganz einfach zu erklären. Man kann die AfD nicht rational erklären und schon gar nicht das, was sie verkündet und schon gar nicht, warum ihr so viele Menschen hinterherlaufen. Und insofern macht das eben für die AfD auch Sinn, auf der einen Seite die DDR zu verharmlosen und auf der anderen Seite die DDR auch gleichzeitig wieder zu verteufeln.
12: Ja. Herr Kowalczuk, zum Schluss, hätten Sie für unsere Zuschauer noch einen Gedanken für die Nacht? Die allermeisten wollen, dass wir gut zusammenleben, dass Ost und West sich verstehen, dass die Gesellschaft funktioniert. Was können die, die uns zuschauen, tun?
11: Also ich glaube, das, was die Extremisten von der AfD am meisten ärgert, ist erstens gute Laune. Die haben nämlich meistens schlechte Laune. Und zweitens, dass man darüber redet, was unser Land wirklich ist. Positive Narrative über unsere Gegenwart erzählen. Und dazu haben wir allen Grund. Wir leben in einem Land, das politisch stabil ist, wirtschaftlich zu den stärksten der Welt hört, zu den sozialsten der Welt. Nicht einmal 5% der Menschheit lebt so wie wir hier in Ostdeutschland, leben so wie die Menschen in Deutschland. Und das sollte man immer wieder voller auch Freude verkünden und darauf aufbauen, dann zu sagen, was alles verbessert und verändert werden muss. Aber ich glaube, das ist ein ganz wirksames Mittel, um den Extremisten entgegenzutreten, nämlich positiv über unsere Gesellschaft zu reden. Und dafür gibt es viele, viele Gründe.
3: Sagt der Historiker und Publizist Ilko Sascha Kowalczuk in den ARD-Tagesthemen. Im Mai 2025, da schlug ein Datenleck hohe Wellen, vor allem in Berlin. Bei einem externen Dienstleister der Berliner Verkehrsgesellschaft hatten unbekannte Hacker Informationen von rund 180.000 Kunden gestohlen. Bankdaten oder Passwörter waren nicht betroffen, sagte die BVG, aber eben Namen, Adressen und die Vertragsnummern. Das Ganze gab zunächst Ärger mit der Berliner Datenschutzbeauftragten. Mittlerweile kritisieren viele Betroffene, wie die BVG mit ihnen und möglichen Schadenersatzforderungen umgeht. Mehr dazu von Sabine Müller.
13: Felix W. ist einer der BVG-Kunden, dessen Daten bei dem Cyberangriff gestohlen wurden. Datenschutz sei ihm extrem wichtig, erzählt er, denn er arbeite als Dienstleister für die IT-Verwaltung des Bundes und habe deshalb eine spezielle Sicherheitsüberprüfung durchlaufen.
14: Wenn mir so etwas passieren würde, das wäre ein unglaublicher Fauxpas. Und in die BVG muss ich ähnliche Maßstäbe anlegen.
13: Dafür, wie die Verkehrsbetriebe nun mit Schadenersatzforderungen umgehen, findet Felix W. deutliche Worte.
14: Das Gebaren der BVG halte ich für eine Frechheit.
13: Anwältin Carina Filusch, die Felix W. und 5 andere Betroffene vertritt, zeigt sich ernüchtert nach den bisherigen Gesprächen mit dem Landesunternehmen.
15: Leider hat sich die BVG dort nicht als sehr kooperativ erwiesen. Sie hat geltende Rechtsgrundsätze einfach über den Haufen geworfen und hat von uns verlangt, dass wir da tatsächlich einen Schaden nachweisen.
13: Die aktuelle Rechtsprechung sehe das aber anders, sagt die Anwältin. Die BVG widerspricht. Sie schreibt dem RBB:
16: Die Darstellung, die BVG vertrete eine der höchstrichterlichen Rechtsprechung widersprechende Rechtsauffassung, ist unzutreffend.
13: Das Unternehmen betont, die Betroffenen müssten einen Zusammenhang zwischen Verstoß und Schaden nachweisen. Jeder Einzelfall müsse geprüft werden. Die BVG erklärt, zu dem Datenleck gäbe es bis

0: trotzdem ein Geschmäckle.
1: Da könnte man den Eindruck gewinnen, da möchte jemand etwas vertuschen bzw. kein Interesse daran, dass da noch mehr Beschwerden, noch mehr Klagen halt kommen.
0: Förster sagt, die BVG habe Fehler gemacht, dafür müsse sie gerade stehen. Und wenn das Geld koste, sei das so. Carsten Schatz von der Linksfraktion hat einen konkreten Vorschlag.
2: Mit dem Verlust der Adressdaten, der eingetreten ist, ist für die Leute ein Schaden entstanden. Und ich glaube, die BVG wäre klug beraten, eine Entschädigung proaktiv anzubieten.
0: Entschädigung für alle 180.000 Betroffenen, das wäre richtig teuer. Schatz meint, für sowas sollte die BVG doch versichert sein. Nachfrage beim Unternehmen. Die Antwort:
3: Schadenersatzansprüche im Zusammenhang mit diesem Datenschutzvorfall sind nicht durch eine Versicherung der BVG abgedeckt.
4: Die Berliner Verkehrsgesellschaft, das Datenleck und das Verhalten gegenüber den geschädigten Kunden, das war Sabine Müller.
5: Sport.
6: Mit Tom Gerntke und mit einem wirklich unfassbar spannenden und zugleich auch erfolgreichen Abend bei der Leichtathletik-EM in England. Wir sortieren das Ganze mal. Insgesamt 5 deutsche Medaillen gab es, angefangen mit gleich 2 bei den 10-Kämpfern. Leo Neugebauer holte Gold, Niklas Kaul Silber. Und so klangen die letzten dramatischen Meter dieses Wettkampfs.
7: Jetzt geht's um Gold oder Silber, Silber oder Gold. Aktuell sind es 12 Sekunden, 13, 14, 15. Leo, komm, der stolpert, er stürzt. 17 Sekunden sind's. Er hat Gold. So einfach ist es. 17 Sekunden, 23 hätten gereicht. Was für ein Finish, liebe Leute.
6: Ja, liebe Leute, wir machen einfach weiter mit dem goldenen Jubel aus deutscher Sicht. Denn Gesa Felicitas Krause holte ihren ersten Titel als Mama. Über die 3000 Meter Hindernis gab es Gold. Olivia Gürth holte Bronze. Und durchaus überraschend gab es auch eine Medaille beim Diskuswerfen. Nämlich für Henrik Jansen. Für den gab es Bronze inklusive persönlicher Bestleistung.
8: War wirklich verrückt. Der Wind ist am Anfang extrem gut reingekommen. War auch ganz anders geplant. Ich wollte eigentlich ganz locker anfangen und habe dann gleich die 69 geworfen. Konnte dann sogar noch einen drauflegen. Wirklich verrückt. Bronze nach den letzten 2 Jahren, bei denen ich wirklich beim Höhepunkt echt Probleme hatte. Mega, ich bin so happy, dass das so läuft.
6: Wir schauen zum Schwimmen zur Europameisterschaft nach Paris. Da haben die deutschen Schwimmerinnen und Schwimmer nach insgesamt 3 sehr erfolgreichen Abenden zum allerersten Mal im Becken das Podest komplett verpasst. Und trotzdem gab es Lichtblicke, Lars Becker.
9: Top-Talent, Junioren-Europameisterin über 200 Meter Freistil, Medaillenhoffnung für LA 2028, Linda Roth. Im Halbfinale der EM in Paris verbesserte sie ihre eigene persönliche Bestzeit um mehr als eine Sekunde und schlug jetzt in ihrem ersten Finale bei den Großen als herausragende und stolze Vierte an.
10: Ich habe mich gestern schon enorm über den Finaleinzug gefreut, jetzt von einmal bei einer ersten Erwachsenen-EM, und habe jetzt probiert, hier einfach mal Spaß zu haben in dem Finale, Erfahrungen zu sammeln. Und klar, dass jetzt ein 4. Platz geworden ist, ist es so.
9: Außerdem gab es in den Finals 2 6. Plätze für Kai Winkler über 100 Meter Schmetterling und die 4x100 Meter Lagenstaffel der Männer sowie einen 8. Rang für Lukas Mazerat über 200 Meter Brust. Lukas Mertens und Angelina Köhler zogen als jeweils zweitschnellste ins Finale ein. Mertens über 200 Meter Freistil, da fehlt dem 400 Meter Olympiasieger noch ein Podestplatz.
11: Ich habe die 200 jetzt international schon öfter gemacht, aber noch nie so, dass ich sagen kann, ich war im Finale auf dem Punkt. Das will ich morgen einfach schaffen und den allen zeigen.
9: Und Ex-Weltmeisterin Angelina Köhler über ihre 100 Meter Schmetterling.
12: Bisschen verhalten angegangen, da muss ich auf jeden Fall morgen noch mal eine Schippe drauflegen. Aber hat ja easy gereicht, deswegen bin ich da zuversichtlich. Und ich hoffe, dass da morgen noch ein bisschen geht.
9: Anna Elend zog als 5. ins 200 Meter Brustfinale ein. Bereits am Vormittag hatten Isabel Gose und Maja Werner souverän die Vorläufe über 1500 Meter Freistil absolviert. Nach Silber und Bronze über 800 Meter geht es dann für die beiden um ihren 2. Podestplatz.
6: Wir schauen zu uns nach Deutschland, denn dort läuft aktuell die Reitweltmeisterschaft in Aachen, unter anderem mit den deutschen Vielseitigkeitsreitern. Jörg Tekelhütter.
13: Es war ein guter WM-Auftakt für die deutsche Vielseitigkeitsmannschaft. Ein sehr guter wäre in der Dressur möglich gewesen, wenn Marlin Hansen-Hotop und ihrem Schimmel Wallach Kiddich nicht beim Galoppieren einige Fehler unterlaufen wären. Bis dahin war die 48-Jährige auf persönlichem Rekordkurs unterwegs. Jetzt geht sie mit 28,6 Strafpunkten ins Gelände. Die erst 25-Jährige Libussa Lübecke verbuchte mit ihrer Stute Karamira 31,3 Punkte und dürfte das Streichergebnis liefern. Julia Krajewski hat Chancen auf eine Medaille. Michael Jung gilt als Top-Favorit auf den Titel. Das alles bei brütender Hitze in der Aachener Sörs.
6: Und deshalb haben die WM-Organisatoren die erste Dressur-Einzelentscheidung heute vorverlegt. Das allerdings betrifft nicht alle der insgesamt 30 Paare, denn die Entscheidung im Grand Prix Special mit den deutschen Medaillenhoffnungen Katharina Hemmer und Isabel

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1: Um 2.28 Uhr mit Juliette Groß. Wegen der anhaltenden Trockenheit rechnet der Deutsche Bauernverband mit starken Ernteeinbußen. Besonders betroffen seien Weizen und Raps, sagte Bauernpräsident Ruckwied dem Redaktionsnetzwerk Deutschland. Auch Totalausfälle seien möglich. Ruckwied forderte Soforthilfen von der Politik. So könnten EU-Hilfen erhöht oder vorgezogen und die Steuer auf Diesel gesenkt werden, ergänzte Ruckwied im Sender Phoenix.
2: Also die Situation im Moment ist toxisch. Auf der einen Seite unterdurchschnittliche Erträge, auf der anderen Seite hohe Kosten bei Energie, bei Diesel. Und das in Kombination mit niedrigen Erzeugerpreisen, das halten die Landwirte nicht mehr lange durch.
1: Bauernpräsident Ruckwied. Ein Bundesrichter in Boston hat eine Klage der Regierung von US-Präsident Trump gegen die Elite-Universität Harvard abgewiesen. Die Regierung hatte der Universität vorgeworfen, nicht genug gegen Antisemitismus auf dem Campus zu tun. Aus Washington, Nina Barth.
3: Das US-Justizministerium hatte die Klage im März eingereicht. Der Vorwurf: Die Hochschule duldete 2023 und 2024 ein feindliches Umfeld für jüdische und israelische Studierende während pro-palästinensischer Proteste auf dem Campus. Der Richter erklärte dazu nun, die antisemitischen Vorfälle seien zu isoliert und episodisch, um zu zeigen, dass Harvard anhaltend gegen das Gesetz verstoße.
1: Der havarierte Öltanker vor der Küste von Oman soll geborgen werden. Die Sicherheitsfirma Embry aus Großbritannien ist eigenen Angaben zufolge mit der Bergung beauftragt worden. Der Tanker Caroline Bisengi, der Russlands sogenannter Schattenflotte zugerechnet wird, hatte vor Omans Küste viel Öl verloren. Ein Ölteppich treibt nordöstlich der Insel Al-Kiblitscha und hat teilweise das Festland erreicht. Laut Weltschifffahrtsorganisation war der Tanker mit 130.000 Tonnen Öl beladen. In Frankreich sind Unbekannte in ein Geschäft eingebrochen und haben nach Angaben des Inhabers Pokémon-Karten im Wert von geschätzten 80.000 Euro gestohlen. Die Diebe hätten den auf Sammelkarten spezialisierten Laden aufgebrochen und mehrere hundert Karten entwendet. Die Karten mit den kleinen japanischen Monstern haben sich zur begehrten Beute für Kriminelle entwickelt. Im vergangenen Jahr gab es einen ähnlichen Fall in Großbritannien. Vor 2 Jahren wurden in Frankreich 3 Männer zu Haftstrafen verurteilt, die 10.000 Pokémon-Karten erbeutet hatten. Das Wetter in Deutschland. Meist klar bei Tiefstwerten von 22 bis 10 Grad, tagsüber sonnig und trocken, Höchstwerte 31 bis 38 Grad, an der See etwas kühler. Am Samstag viel Sonne, auch Wolken, später von Westen her Schauer und Gewitter, 21 bis 38 Grad. Am Sonntag zeitweise heiter, teils Schauer und Gewitter, 20 bis 32 Grad. Das waren die Nachrichten.
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4: Und aktuell liegen uns keine Unfallmeldungen vor. Ihnen eine gute und sichere Fahrt.
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4: Im Studio ist Detlef Karg. Willkommen. Weiße Sandstrände, Palmen, Surferparadies, das sind die Markenzeichen von Hainan. Die tropische Insel liegt im Süden Chinas und ist ein Touristenmagnet. Aber auch die Regierung hat wirtschaftlich große Pläne. Als Freihandelshafen soll die Insel zu einem internationalen Wirtschaftsstandort werden. Das ist Thema jetzt im Podcast Welt macht China mit Joyce Lee und Benjamin Eisel.
5: Hainan, das ist ein ganz besonderer Ort in China, wie ich finde. Es ist der südlichste Landesteil und die größte Insel der Volksrepublik. Ungefähr so groß wie Nordrhein-Westfalen von der Fläche mit etwa 10 Millionen Einwohnern. Sanya, das ist die Großstadt ganz im Süden von Hainan. Das ist da, wo die schönsten Strände sind. Das ist etwa 2.500 Kilometer Luftlinie von Beijing entfernt. Ja, Hainan ist der einzige tropische Ort in China. Es gibt dort das ganze Jahr über warme Temperaturen. Wir haben weiße Sandstrände mit Palmen und den einzigen intakten tropischen Regenwald in China.
6: Genau so stelle ich es mir tatsächlich auch vor. Ich kenne Hainan nur von Bildern und von Erzählungen und von Songs wie diesem hier.

0: Boah, dieser Song macht wieder so gute Laune. Ich habe den eine Zeit lang tatsächlich rauf und runter gehört, während ich mit chinesischen Friends Mahjong gespielt habe. Und dieser Song wird auch teilweise auf dem Hainan-Dialekt gesungen. Das heißt, das macht das Ganze auch nochmal lebendiger. Und in diesem Song über Hainan von Namewee und Lin Junyi, da heißt es unter anderem, wenn man nicht in Hainan war, dann weiß man gar nicht, wie ungesund man eigentlich ist. Also sprich, ist man erstmal in Hainan, wird man gesund und happy und hat keine Sorgen mehr. So, jetzt die Frage an dich, Ben, ist das so oder wie können wir uns Hainan vorstellen? Es ist ja immerhin ein sehr, sehr beliebter Urlaubsort.
1: Ja, es ist ein beliebter Urlaubsort, besonders im Winter, weil dort einfach die Sonne scheint das ganze Jahr über. Das heißt, wenn ich mich im kalten Winter in Beijing, sagen wir mal minus 10, minus 15 Grad ins Flugzeug sitze, dann kann ich 5 Stunden später an den Strand bei vielleicht plus 27 Grad. Und das finde ich ist schon verrückt, weil ich dafür nicht mal das Land verlassen muss. Das ist alles in China. Und das gilt ja nicht nur für Beijing, sondern für große Teile Zentral- und auch Nordchinas, wo es im Winter einfach sehr, sehr kalt ist. Und deswegen gibt es eine riesige Tourismusindustrie, gerade an der Südküste rund um Sanya, mit gigantischen Hotelkomplexen, riesigen Anlagen und langen Sandstränden. Und man muss schon sagen, finde ich, China hat viel Küste, aber die schönsten Strände, die gibt es tatsächlich auf Hainan.
0: Das ist also ein Urlaubsparadies, wo es auch noch, das kommt noch dazu, sehr gutes Essen gibt. Die Küche ist ja auch recht beliebt und witzig finde ich, dass das berühmteste Gericht der Insel ein Hühnergericht ist und kein Seafood.
1: Ich finde das auch witzig, Seafood und Fisch. Klar, das gibt's natürlich auch. Es gibt sehr viele Seafood-Restaurants dort und das ist auch beliebt bei Touristen. Aber tatsächlich ist das bekannteste Essen aus Hainan in China Wenchangzi, also Hühnchen aus Wenchang.
0: Ich bin übrigens auch mit dieser abgewandelten Form von Hainanese Chicken bin ich aufgewachsen. Also mein Papa hat es sehr oft gemacht, als wir klein waren. Aber ist auch auf Hainan viel ausländischer Tourismus, weil also die Insel steht ja schon in harter Konkurrenz zu anderen tropischen Inseln, in Thailand zum Beispiel.
1: Ja, es gibt ausländische Touristen. Ganz interessant dabei ist, dass die meistens aus Russland kommen. Deswegen habe ich das hier mitgebracht, das ist russische Popmusik und die hat ein Obsthändler auf Hainan, der Ananas und Kokosnüsse verkauft hat, gespielt, um eben russische Touristen anzulocken, denke ich mal. Denn die kommen tatsächlich in Massen und die lokale Wirtschaft, die hat sich angepasst. Ganz besonders an einem Strandabschnitt in Dadonghai, da gibt's russische Restaurants. In den Restaurants sind die Speisekarten auf Russisch, Straßenschilder auf Russisch, die Schilder auf Läden sind auf Russisch. Es gibt ganze Shopping-Malls für Russen. Und jemand wie ich, der sehr europäisch ausschaut, der wird natürlich dann auch ganz oft von Chinesinnen und Chinesen auf Russisch angequatscht. Denn die Industrie, wie gesagt, die ist einfach auf russische Touristen ausgelegt dort.
0: Aber was macht denn die Insel so attraktiv für Touris aus Russland?
1: Also ich war Anfang des Jahres im Februar auf Hainan im Winter, da war es hier in Beijing noch bitterkalt und natürlich ist es auch für die Menschen aus Russland attraktiv, weil es dann natürlich im Winter auch kalt ist. Und ich habe dort getroffen am Strand in Dadonghai Alexandra aus Moskau, 29 Jahre alt.
2: In Russia is winter, in Moscow it's so cold right now and here is summer and I like it.
1: Also Alexandra aus Moskau gefällt's dort, weil es eben warm ist, die Sonne scheint und man kann Spaß haben am Strand und mit dem Meer. Auch getroffen habe ich Maria aus Archangelsk in Nordrussland und die hat mir Folgendes gesagt. Der Strand ist sauber, sagt sie, das Wasser auch. Die Menschen seien sehr nett und sind auch immer bereit zu helfen. Und insgesamt findet Maria, dass es eine sehr, sehr freundliche Atmosphäre ist dort auf Hainan und das helfe ihr dabei, sich körperlich und seelisch zu entspannen.
0: Ja, und gleichzeitig ist es ja nicht so ganz neu, ne, dass viele Menschen aus Russland nach Hainan kommen.
1: Nee, ist es nicht. Hainan zieht schon seit vielen Jahren russische Touristen an, unter anderem, weil man visafrei nach Hainan reisen kann. Hainan hat schon seit dem Jahr 2000, also seit über 25 Jahren, visafreie Einreisen ermöglicht, als erster chinesischer Landesteil übrigens. Das Ganze kam natürlich während Covid zum Erliegen. Die chinesischen Grenzen waren zu, aber nach der Öffnung und nach dem Ende der strikten Null-Covid-Regelung in China 2023 hat das dann Ganze wieder an Fahrt gewonnen und die Zahlen sind dann wieder richtig hochgegangen. 2024 sind nach Angaben der lokalen Tourismusbehörde in Hainan noch 170.000 Russen gekommen und im letzten Jahr waren es dann schon mehr als doppelt so viele. Jede Woche gibt es fast 20 Flüge zwischen Russland und dem Flughafen Sanya im Süden von Hainan. Und ja, ich habe gesagt, seit 25 Jahren kann man schon visafrei nach Hainan reisen. Und seit 2025 im September ist es für russische Staatsbürger generell auch möglich, visafrei bis zu 30 Tage sich nach China zu reisen, auch in die anderen Landesteile. Das ist ja schon zuvor auch für viele andere Länder möglich. Auch mit dem deutschen Pass geht das. Und wie gesagt, seit 2025 geht das auch für Russen. Also gut möglich, dass die Zahlen noch weiter hochgehen. Und zusätzlich spielt sicherlich auch der russische Angriffskrieg in der Ukraine eine Rolle.
0: Mhm, aber welchen Einfluss hat er genau?
1: Ja, wegen der internationalen Sanktionen ist es ja für russische Staatsbürger schwieriger geworden zu reisen. Viele Länder haben Einreisebeschränkungen verschärft, geben nicht mehr so leicht Visa raus. Und der Krieg dauert ja schon über 4 Jahre in der Ukraine und viele Russinnen und Russen sind vielerorts ja auch nicht mehr so willkommen. Das haben ja auch Irina und Sergei aus Joschka-Ola gesagt. Das ist etwa 600 Kilometer östlich von Moskau. So ein bisschen durch die Blume haben die das gesagt. Das Wort Krieg hat tatsächlich keiner in den Mund genommen.
0: Es gibt ja nicht nur Massentourismus auf Hainan, ne? Die Insel ist ja auch als Aussteiger- und Surferparadies bekannt.
1: Absolut. Hainan ist das, ja, wenn man so will, Surferparadies in China. Nirgendwo wird mehr gesurft. Es gibt auf der einen Seite den Ort Hohai. Das ist ein Dorf, da trifft sich die Surfer-Community und das fungiert so als der zentrale Knotenpunkt der Surfkultur auf Hainan. Da gibt's Cafés, Surfshops, eine lebendige Strandszene und viele Partys und da sind sehr viele Aussteiger auch unterwegs und das fühlt sich für mich wirklich nicht so an wie der Rest von China. Das ist alles ein bisschen entspannter und gechillter dort. Und da am Strand kann man auch surfen, auch wenn das, ich sag mal, eher für die Anfänger ist. Da sind die Wellen relativ niedrig und da ist es auch relativ voll. Und die richtigen Profis oder die, die es richtig lernen wollen, die fahren ein bisschen weiter nach Nanning an die Zhiyuan, an die Sonne-Mond-Bucht.
0: Die Profis fahren also dahin. Das heißt, da gibt's dann so die richtigen Wellen.
1: Genau, da gibt's die richtigen Wellen, die hören wir hier auch. Und da gibt's auch das nationale Trainingscamp für die chinesischen Surferinnen und Surfer. Als ich da war, gab's sogar einen Wettbewerb, da konnte man zugucken. Da saßen dann die Preisrichter am Rand und haben die Surfkünste bewertet. Ich habe dann auch versucht, mit Teilnehmerinnen und Trainern zu sprechen, aber die haben nicht mit mir gesprochen. Die wollten nicht mit mir reden. Und irgendwann war dann klar, dass da ein Redeverbot herrscht. Und ja, daran hat man dann trotz der ganz entspannten Stimmung ganz schnell gemerkt, dass man doch in China ist. Weil ja, in China kann jede noch so unpolitisch wirkende Sache, wie jetzt zum Beispiel Surfen, was ja eigentlich was ganz Entspanntes ist, das kann im Einparteienstaat China politisch und sensibel sein. Und das weiß ich zwar generell und trotzdem überrascht mich auch immer wieder ein bisschen.
0: Und das Lustige oder das Seltsame ist ja auch, das Surfen selbst, das ist ja eigentlich der sportliche Inbegriff für Freiheit. Und das ist paradoxerweise sensibel.
1: Also das Surfen an sich ist natürlich nicht sensibel, aber in dem Fall ist es Leistungssport. Das ist ein Aushängeschild der Volksrepublik China, des Staates, innerhalb eines nationalen Trainingszentrums. In Deutschland, ja, da kennt man das, dass fast jeder Sportler was gerne in ein Mikro und in eine Kamera sagt. Und in China ist eben selbst bei Sport, weil es eben so ein strenger Staat ist, der Deckel drauf.
0: Na okay. Aber könntest du denn dann zum Beispiel mit, ich sag mal, Hobby-Surfern sprechen, die nicht unter diesem Leistungsdruck stehen? Weil die gibt es ja auch auf Hainan.
1: Ja, die gibt's auch und da muss man einfach ein paar Meter weitergehen von dem Trainingszentrum weg und dann findet man die auch massenweise. Ich habe eine Anfängerin getroffen, Ding Xiaoxiang hieß die, 32 Jahre alt, aus Hefei, das ist im Landesteil Anhui, und sie hat dort Unterricht genommen.
3: 就感觉很刺激，然后特别自由的感觉。刚下去的时候会害怕。
1: Beim Surfen, da sei sie aufgeregt und fühlt sich frei, hat sie gesagt. Am Anfang hatte sie zwar ein bisschen Angst, als sie im Meer war, aber dann ist sie ein paar Mal hin und her. Und dann ja, war die Angst auch schon weg. Und sie konnte auch schon beim zweiten Versuch auf dem Surfbrett stehen, hat sie erzählt. Und ja, es gefällt ihr da sehr gut in Rijuan bei den ganzen Surfern. Und im Vergleich mit der Ruhe, die es in Sanya gäbe, sei es hier viel aufregender. Also sie hat gesagt, sie findet das ganz toll da.
0: Ja, Hainan entschleunigt, Hainan entspannt. Aber auf der Insel spielen sich manchmal auch andere Sachen ab.
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0: Auf Hainan werden auch Raketenstarts durchgeführt. Die Insel ist ein wichtiger Standort für Chinas Luft- und Raumfahrt. Und dazu haben wir auch eine Folge gemacht. Griff nach den Sternen, was will China im All? Hainan ist aber längst nicht nur für Strände, Surfer und Urlaub und Raketenstarts bekannt. Die Insel steht auch für einen riesigen Immobilienboom und die Folgen davon. In kurzer Zeit sind ganz viele Stadtviertel entstanden, aber viele Projekte haben die Erwartungen nie erfüllt. Ben, du hast ja eine dieser Fehlinvestitionen angeschaut, eine künstlich aufgeschüttete Insel nach dem Vorbild von Dubai.
1: Genau, ich war auf Haihuadao, das sind mehrere Inseln, die nach dem Vorbild der künstlich aufgeschütteten Palmeninsel in Dubai entstanden sind, nur größer als die in Dubai. Haihuadao, das heißt übersetzt Meeresblumeninsel, und die Inseln, ja, die sehen tatsächlich aus wie eine Blume, wenn man aus der Vogelperspektive drauf blickt. Allerdings, ja, so richtig blüht's da nicht, höchstens vielleicht die Blumen, die zwischen den leerstehenden Gebäuden wachsen.
0: Oh je, aber wie konnte das überhaupt passieren, also dass Haihuadao so ein Fail wird?
1: Das ist ein Werbefilm aus dem Jahr 2015. Damals hat Chinas Immobilienwirtschaft noch geboomt und der damals größte und heute tatsächlich insolvente Immobilienentwickler Evergrande, der hat hier Investitionen von umgerechnet 20 Milliarden Euro geplant. Das ist richtig viel Geld. Das entspricht fast der Jahreswirtschaftsleistung des EU-Staates Malta. Und neben Hochhäusern mit zehntausenden Eigentumswohnungen sind auf den Inseln auch entstanden ein schlossähnliches Hotel mit 5000 Zimmern. Ein Wasserpark, ein Zirkus, ein Vergnügungspark mit Fahrgeschäften. Es gibt Hochzeitslocations, wo sie mehrere Kirchen nachgebaut haben. Es gibt Einkaufsstraßen, die aussehen wie europäische Einkaufsstraßen. Es gibt eine Shopping Mall, es gibt ein Konferenzzentrum und es gibt Villenviertel.
0: Wow, das klingt schon ziemlich gigantisch nach einer ganzen Stadt. Und das steht jetzt alles leer oder wie kann ich mir das vorstellen?
1: Also es steht nicht alles komplett leer, aber es steht vieles leer, wenn man sich da umsieht. Also ein Großteil der Hotelzimmer, das ist einfach viel zu groß dimensioniert gewesen, die werden nie genutzt. Der Vergnügungspark, der ist nie eröffnet worden. Die Shopping Mall, die internationale, die ist nie eröffnet worden. Und da verfällt einfach vieles. Die Einkaufsstraßen, die sind verlassen, viele Läden stehen leer. Ein Großteil der Villen, die da gebaut wurden, sind unbewohnt. Und 40 Hochhäuser mit Eigentumswohnungen, die sind schon wieder abgerissen worden.
0: Was ist denn dann mit den Wohnungspreisen passiert?
1: Also ganz am Anfang, als das Projekt noch jung war, da habe der Quadratmeterpreis für Eigentumswohnungen noch bei umgerechnet 600 Euro gelegen. Das hat mir eine Immobilienmaklerin erzählt, die ich dort getroffen habe. Und dann gingen die Preise ganz schnell nach oben und zu Spitzenzeiten, zu Boomzeiten, habe sie den Quadratmeter für mehr als 3000 Euro verkauft. Also fünfmal so viel als am Anfang. Und dann, was ist dann passiert? Dann ist Chinas Immobilienblase geplatzt. Und im Jahr 2022 ist dann dieser aufgeblasene Preis wieder zurück auf den Ausgangspreis gefallen.
0: Das heißt, wer da eine Wohnung teuer als eine Investition gekauft hat, hat dann aber Verlust gemacht.
1: Ja, ganz genau. Der hat Verlust gemacht. Gerade wenn es eine Investition war, wenn man da nicht lebt. Das hat mir die Maklerin auch gesagt. Und es ist ganz interessant. Es gibt dort sehr, sehr viel Leerstand. Sie hat geschätzt, dass es mindestens 50% sind. Und das sieht man da auch nachts, wenn man da durchläuft, wenn man nach oben guckt. Da sind in diesen Hochhäusern ganz, ganz viele Wohnungen dunkel. Und auch unten Auf der Straße stehen ganz viele Läden leer und bei den Ladengeschäften, die genutzt werden, da sind ganz, ganz viele Immobilienmakler drin. Das ist auch sehr ungewöhnlich. Und die Maklerin hat mir gesagt, dass alle mit Verlust verkaufen, nur die, die ganz am Anfang noch günstig gekauft haben, die nicht, aber unterm Strich würden auch die Verlust machen, weil sie ja noch Kreditzinsen bezahlen mussten über die letzten 10 Jahre.
0: Und trotzdem setzt China ja weiter auf Hainan mit wirtschaftlichen Zielen. Du hast es eben schon gesagt, Hainan ist eine Sonderwirtschaftszone und seit Ende 2025 ist Hainan auch offiziell ein Freihandelshafen. Manchmal wird auch von einer Freihandelszone gesprochen. Was heißt das konkret, Ben?
1: Also Chinas Führung macht auf jeden Fall schon mal groß Werbung für diesen Freihandelshafen.
3: The Hainan FTP covers the whole of Hainan Island with a total area of 34,000 square kilometers.
1: Und in dieser Werbung heißt es, dass Hainan der größte Freihandelshafen der Welt sei, denn die ganze Insel gehört dazu. Ja, was heißt das konkret bei einem Freihandelshafen, auch Zollfreigebiet genannt manchmal? Da weiß man schon, in welche Richtung das geht vielleicht. Da werden beim Import von Waren keine Zölle erhoben. Normalerweise muss man ja, wenn man Dinge importiert, einen Einfuhrzoll zahlen. Also wenn ich jetzt beispielsweise ein Auto kaufe und das kommt aus dem Ausland, dann fällt da ein bestimmter Prozentsatz Zoll an, der oben drauf kommt. Und bei einem Freihandelshafen oder bei einem Zollfreigebiet, da werden diese Einfuhrzölle für einen bestimmten Hafen oder für ein bestimmtes Gebiet, in dem Fall Hainan, ausgesetzt.
0: Das klingt ja praktisch. Das heißt, wenn ich mal in Hainan bin und eine Shoppingtour mache, dann muss ich keinen Zoll mehr zahlen, wenn ich Dinge aus dem Ausland kaufe?
1: Also ganz so einfach ist es nicht. Man kann tatsächlich viele Dinge einführen, hauptsächlich aber Industriegüter, Produktionsanlagen, Maschinen und Rohstoffe, auf die kein Zoll anfällt. Insgesamt sind das jetzt fast 7000 Produktkategorien, die darunter fallen. Und insbesondere gilt das für Unternehmen, die auf Hainan eben Geschäfte machen. Aber alles darf man nicht zollfrei einführen. Dazu kommt, dass auf Hainan auch bestimmte Konsumgüter zollfrei sind. Und man kann dort Duty-Free-Shopping betreiben. Dafür ist aber Hainan schon länger bekannt. Diese Neuregelung jetzt, die seit Dezember in Kraft ist, die bezieht sich eher auf die Industrie und auf die Produktion. Aber die hat auch einen entscheidenden Haken.
0: Okay, und was ist der Haken?
1: Also für alles, was man zollfrei nach Hainan einführt, muss man Zoll zahlen, wenn man es in den Rest des Landes exportiert. Also wenn man es nach Hainan zollfrei importiert und dann in den Rest Chinas verkaufen will, dann entsteht eine Zollschranke zwischen Hainan und dem Rest des Landes. Außer, jetzt gibt's eine Ausnahme, wenn man die importierten Güter verarbeitet, und das ist ein bisschen kompliziert, 30% Wertsteigerung hinzufügt, dann darf man die zollfrei in andere Landesteile verkaufen.
0: Gibt es denn Unternehmen, die all diese Anforderungen erfüllen?
1: Die sind ehrlicherweise gar nicht so leicht zu finden, weil unter anderem natürlich auch wirtschaftspolitisch ist und sensibel, aber auch weil Hainan eine traditionelle Wirtschaftsstruktur hat, die sehr auf landwirtschaftliche Produktion ausgelegt ist, auf Tourismus, das haben wir schon gehört, auf Immobilien, aber gar nicht so sehr auf Industrie. Und deswegen war es wirklich schwer, eine Firma zu finden, die mit uns spricht und die eben von diesem Freihandelshafen produziert. Wir haben eine gefunden, eine kleine Firma, die produziert Schokolade und die importiert die Kakaobohnen zollfrei. Und dort haben wir getroffen Wu Huijian, die macht Marketing für die Green Chocolate Works und die war außerordentlich begeistert von der Neuregelung. Neben den Zollersparnissen sagt sie, dass zum Beispiel jetzt auch die Zollabfertigung viel schneller geht. Es werden auch viele Zollverfahren mittlerweile elektronisch abgewickelt und außerdem gibt es viel weniger Vorschriften und Bestimmungen als früher. Also diese Abläufe sind schneller und das habe einen enormen Vorteil für Unternehmen wie für ihres. Sie habe das selbst erlebt am 18. Dezember, das ist der Tag, an dem die jetzige die Regelung in Kraft getreten ist für den Freihandelshafen. Und sie hat gesagt, dass die Zollabfertigung an diesem Tag nur noch 5 Minuten gedauert hat.
0: Für Unternehmen, die ins dieses Raster passen, ist das also sehr praktisch. Aber warum hat sich die chinesische Führung überhaupt dazu entschieden, Hainan jetzt als Zollfreigebiet oder Freihandelshafen zu etablieren? Will China sich nach der Pandemie mehr öffnen, also in einer Zeit, in der die chinesische Wirtschaft stagniert?
1: Ja, man möchte da bestimmt was ausprobieren in einer Zeit, in der die Wirtschaft nicht so gut läuft wie gerade. Hainan, ich habe es vorhin schon gesagt, eher auch strukturschwach, was Industrie angeht, im Vergleich zu anderen chinesischen Landesteilen. Und weil Hainan eben eine Insel ist, lässt es sich leichter abgrenzen zum Festland, um so einen Versuch zu machen. Ich habe es vorhin auch schon gesagt, Hainan war ja bereits eine Sonderwirtschaftszone, seit 1988 übrigens. Man hat Hainan damals vom Landesteil Guangdong abgetrennt und zu einer eigenen Provinz gemacht, mit bestimmten Sonderregeln und niedrigeren Steuern, um das eben mal auszuprobieren. Und eben, man hat das auch gemacht, weil es eine Insel ist, die eben getrennt ist vom Festland. Und deswegen hat man zum Beispiel auch die visafreie Einreise dort zuerst getestet. Dann kann man nämlich leichter kontrollieren, ob man von dort weiterreist. Und ich habe mich unterhalten mit Xu Tianchen vom Economist Intelligence Unit in Beijing. Das ist ein Beratungsunternehmen.
4: The Chinese government always tread carefully. They when they want to start a new.
1: Und er hat mir gesagt, dass man sich das so vorstellen muss, dass die chinesische Regierung immer sehr vorsichtig vorgeht, wenn sie bestimmte Arten von neuer Politik einführen möchte, ausprobieren möchte. Dann setzt sie erstmal auf Pilotprogramme, um diese Ideen zu erproben und zu validieren und bevor die eben ausgerollt werden. Und in diesem Sinne hat er Hainan als ein, ja, so ein Testgelände bezeichnet.
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5: Schwindende Wasservorräte, aufgeheizte Städte, ausgetrocknete Flüsse. Deutschland leidet unter den Folgen dieses Rekordsommers. Und die hohen Temperaturen können tödlich sein. Wie in jedem heißen Sommer steigt die Übersterblichkeit. Das Robert-Koch-Institut schätzt, dass es bislang 12.000 Menschen waren, meistens aus Risikogruppen. Um diese besser zu schützen, hat Bundesumweltminister Schneider einen nationalen Hitzeaktionsplan angekündigt. Unsere Gastkommentatorin Ronja Brier, Chefredakteurin des Online-Portals Watson, hält den Plan für sinnvoll, aber nur mit der passenden Umweltpolitik.
7: Künftig sollen sich nicht mehr nur Länder und Kommunen um Hitzeschutz kümmern, sondern auch der Bund. Das kann helfen, Maßnahmen besser zu koordinieren und vor allem gemeinsam zu finanzieren. Das ist gut, aber wirklich entscheidend ist, und darüber wird gerade viel zu wenig gesprochen, was wirklich drinstehen soll im Hitzeaktionsplan. Natürlich sind Warnsysteme und akute Schutzmaßnahmen wichtig. Dazu gehört es, für Menschen in Krankenhäusern und Altenheimen zu sorgen. Aber damit allein ist die Klimakrise nicht bewältigt. Ein bundesweiter Aktionsplan funktioniert nur, wenn er Klimaschutz auch langfristig mitdenkt. Mit einer vernünftigen Energiepolitik, also dem Ausbau erneuerbarer Energien wie Wind- und Solarenergie. Mit grüneren Städten und mit konsequentem Klimaschutz. Dazu gehören strengere Regeln gegen Luft- und Wasserverschmutzung, genauso wie die Förderung von öffentlichem Nahverkehr und Radwegen. Ein paar zusätzliche Trinkbrunnen reichen nicht aus.
5: Das meint Ronja Brier. Die Frankfurter Allgemeine Zeitung begrüßt den Hitzeaktionsplan des Bundesumweltministers auch. Sie sieht aber großen Nachholbedarf in Deutschland bei der Anpassung an die Folgen des Klimawandels.
8: In anderen Weltgegenden ist seit Jahrhunderten bekannt, wie man sich gegen Hitze wappnet. Wie man sich kleidet, wie man Plätze und Wohnungen beschattet und begrünt, zu welchen Zeiten körperliche Aktivität zu vermeiden ist. Länder wie Deutschland verlassen sich indes noch immer darauf, in gemäßigten Klimazonen zu liegen. Nur sind die Zustände hier immer weniger gemäßigt. Dieser ungeübte Umgang mit den Extremen ist gefährlich. Die Zahl der Hitzetoten ist nicht etwa in traditionell heißen Ländern besonders hoch, sondern in Europa.
5: Die Nürnberger Nachrichten fordern von Bund, Ländern und Kommunen, beim Hitzeschutz besser zu kooperieren.
8: Entscheidend ist es, den Schutz vor den Folgen von Extremwetter in alle Planungen einzubeziehen. Da müssen Referate zusammen statt gegeneinander arbeiten. Da braucht es ein Umdenken bei allen Neubauprojekten. Andere Länder und Städte machen vor, was da alles geht. Wer nun nicht umsteuert, riskiert sehenden Auges, dass die nächsten Unwetter schlimmere Folgen haben als mit entschiedenem Klimaschutz.
5: Und nur noch zu einem anderen Thema, weil die EU ihre Verpackungsregeln verschärft hat, drohen manche Online-Händler Nachbarländer nicht mehr zu beliefern. Der Aufwand sei zu groß künftig, sagen sie. Unser Brüsseler Korrespondent Andreas Meyer-Feist zeigt Verständnis für die Unternehmen und fordert ein EU-weites System für die Abfallentsorgung.
6: Dass viele kleinere Online-Händler erstmal auf die Bremse treten, ist kein Wunder. So weit konnte es nur kommen, weil es eben doch kein EU-weites Recycling-System gibt. Mülltrennung ist überall anders. Was nach wie vor fehlt, ist eine echte Gesamtlösung, genau in diesem Bereich. Die neuen Abfallregeln der EU sind gut gemeint, aber dann doch in einigen Punkten zu bürokratisch und nicht realitätsnah. Am Ende trifft das genau die Geschäfte, die die Vielfalt Europas auch in ihren Online-Shops widerspiegeln. Hier braucht es noch mehr Sicherheit und weniger Zwang zur Konformität.
5: Das war die Meinung von Andreas Meyer-Feist und soweit unsere Standpunkte. Gleich nach 3 Uhr gibt's hier die Nachrichten in der ARD-Infonacht und wir schauen dann wieder einmal auf das Thema Hitzeschutz.

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1: Um 3 Uhr mit Juliette Groß. Deutschland steht vor einer neuen Hitzewelle. In zahlreichen Regionen werden Temperaturen von mehr als 35 Grad erwartet. Die Trockenheit macht seit Wochen Probleme, zum Beispiel in der Landwirtschaft. Aus der Nachrichtenredaktion Thorsten Lange.
2: Der Deutsche Bauernverband rechnet mit starken Ernteeinbußen bis hin zu Totalausfällen. Bauernpräsident Rugwied geht von einer unterdurchschnittlichen Ernte vor allem bei Weizen und Raps aus. Besonders kritisch sei die Lage im Süden, sagte Rugwied im Redaktionsnetzwerk Deutschland. Zunehmende Probleme auch bei der Schifffahrt. Am Rhein werden heute neue Pegeltiefstände erwartet. Schon gestern Abend hat die Trockenheit für Chaos auf der A1 zwischen Hamburg und Bremen gesorgt. Am Seitenstreifen brach ein Feuer aus und die Flammen griffen auf ein angrenzendes Waldgebiet über.
1: Der Iran hat nach Angaben der Vereinigten Arabischen Emirate 2 Schiffe in der Straße von Hormus angegriffen. Laut dem Außenministerium in Abu Dhabi gehören sie zum staatlichen Ölkonzern ADNOC. Die Emirate kritisierten das iranische Vorgehen scharf und sprachen von Piraterie. Dies sei eine unmittelbare Bedrohung für die Stabilität der Region und für die weltweite Energiesicherheit. Die Kontrolle über die Straße von Hormus ist einer der größten Streitpunkte zwischen den USA und dem Iran im Bemühen um ein mögliches Kriegsende. US-Präsident Trump hat Zölle auf die Einfuhr von Drohnen und deren Bauteile verhängt. Nach Angaben des Weißen Hauses werden Drohnen unter anderem aus EU-Staaten, der Schweiz oder Japan mit 15% Abgaben belegt. Für besonders große oder sicherheitsrelevante Fluggeräte sollen 100% Zoll erhoben werden. Als Begründung hieß es, die USA seien zu abhängig von ausländischen Anbietern. Bei der Leichtathletik-EM in England hat das deutsche Team mehrere Medaillen geholt. Höhepunkt war der Doppelsieg der Zehnkämpfer Neugebauer und Kaul. Aus Birmingham Claudia Hogestraat.
3: Wie Leon Neugebauer im Schlussspurt im Rennen über die 1500 Meter über die Ziellinie getaumelt ist und damit seinen Vorsprung auf Niklas Kaul gerettet hat, das war schon sensationell. Und damit hat er sich zu Europas König der Athleten gekrönt, sein 2. großer Titel nach WM-Gold im vergangenen Jahr. Silber ist auch für Niklas Kaul ein ganz toller Erfolg, aber auch die 3000 Meter Hindernis waren spektakulär. Gesa Krause mit ihrem 3. EM-Titel vor ihrer Teamkollegin Olivia Gürt auf Platz 3. Und für den perfekten Abschluss hat dann noch Henrik Jansen gesorgt mit Bronze im Diskuswurf.
1: Das waren die Nachrichten. Das Wetter in Deutschland. Tagsüber sonnig und trocken, Höchstwerte 31 bis 38 Grad, an der See etwas kühler. Am Samstag viel Sonne, auch Wolken, später von Westen her Schauer und Gewitter. Es ist gleich 3.03 Uhr.
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4: Die A3 Köln Richtung Oberhausen ist zwischen Kreuz Breitscheid und Kreuz Kaiserberg wegen Reparaturarbeiten weiterhin gesperrt. Nochmal die A3 Oberhausen Richtung Köln. Da ist die Fahrbahn in Kreuz Hilden nach einem Unfall gesperrt. Der Verkehr wird auf die A46 umgeleitet. Und die A23 Hamburg Richtung Heide ist zwischen Dreieck Hamburg Nordwest und Hamburg Eidelstedt wegen einer Nachtbaustelle noch bis 5 Uhr gesperrt. Das war's vom Verkehr. Ihnen eine gute und freie Fahrt.
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4: Und die kommt wie immer vom Norddeutschen Rundfunk in Hamburg. Im Studio ist heute Nacht Detlef Karg. Die derzeitige Dürreperiode in Deutschland ist weiter Thema in den politischen und ökonomischen Debatten. Welche Prioritäten müssen künftig gesetzt werden, wenn es um den Umgang mit Wasser geht? Dazu sagte etwa der Präsident des Deutschen Städte- und Gemeindebundes, Ralf Spiegler.
5: Oberste Priorität muss haben die Sicherung des Trinkwassers, die wichtigste, lebenswichtigste Ressource, die wir haben. Wir brauchen Verbundsysteme, wir brauchen Wasserspeicher, wir brauchen Investitionen in die Struktur, aber eben auch klimaanpassende Maßnahmen. Da reden wir von ungefähr 800 Milliarden Euro in den nächsten 20 Jahren.
4: Der Präsident des Städte- und Gemeindebundes, Ralf Spiegler, war das. Bundesumweltminister Schneider hat ja angeregt, den Hitzeschutz im Grundgesetz zu verankern. Auf diese Weise könnte sich der Bund etwa an groß angelegten Programmen, etwa zur Installation von Klimaanlagen in öffentlichen Einrichtungen, beteiligen. Meine Kollegin Birgit Langhammer hat darüber mit unserer Hauptstadtkorrespondentin Katrin Aue gesprochen. Und die erste Frage an sie war, was dieser Vorschlag konkret bringen könnte.
6: Naja, da sind die Zuständigkeiten klar zwischen Bund und Ländern getrennt. Deshalb die Idee, eine Grundgesetzänderung. Klimaanpassung soll als sogenannte Gemeinschaftsaufgabe ins Grundgesetz. Das ist eine Art Vereinbarung zwischen Bund und Ländern, die sagt, ja, der Bund darf sich beteiligen. So, und jetzt die Frage, kann das tatsächlich was bringen? Ich würde sagen, ja, denn wenn Hitzeschutz, also Klimaanpassung generell Gemeinschaftsaufgabe wäre, dürfte eben der Bund erstens Maßnahmen mitfinanzieren, also schlicht Geld geben für zum Beispiel eine Klimaanlagenoffensive für Krankenhäuser oder für mehr Bäume in Innenstädten oder für die Entsiegelung von Straßenzügen. Und zweitens könnte der Bund dann auch Maßnahmen planen und koordinieren, also den Ländern auch da unter die Arme greifen, damit nicht jedes Land und jede Kommune quasi das Rad selbst neu erfinden muss.
7: Jetzt hast du gerade gesagt, der Bund dürfte sich beteiligen. Das heißt, bis hierhin ist das nicht vorgesehen oder könnte man als Bund trotzdem sagen, hier ist der Topf X und daraus finanzieren wir mit?
6: Tatsächlich ist es per Grundgesetz so geregelt, dass es diese klaren Zuständigkeiten gibt. Das ist so getrennt. Hitzeschutz und Klimaanpassung fällt unter Katastrophenschutz und dafür sind eben die Länder zuständig, beziehungsweise dann die Kommunen, die das umsetzen müssten. Was der Bund tatsächlich trotzdem machen könnte, ist, er sagt ja schon seit Wochen eigentlich, zum Beispiel in Form von Bundesumweltminister Carsten Schneider, naja, wir geben ja den Ländern ohnehin schon 100 Milliarden Euro aus dem sogenannten Sondervermögen Infrastruktur. Davon könnten sie ja Hitzeschutz mitbezahlen. Nur dann sagen die Kommunen, sorry, aber davon sollen wir so viele andere Dinge bezahlen. Klimaschutz schaffen wir damit oder Klimaanpassung schaffen wir damit kaum noch. Also wenn es jetzt grundsätzlich auf irgendeine Art mehr Geld vom Bund für Länder und Kommunen gäbe, dann bräuchte es vielleicht eine solche Grundgesetzänderung nicht. Aber auch der Weg wäre sicher sehr steinig.
7: Und wenn wir es noch mal konkreter fassen, woran würde jetzt ein Mensch vor Ort in Norddeutschland merken, dass Hitzeschutz Verfassungsrang hat beziehungsweise zur Gemeinschaftsaufgabe geworden ist? Welche Maßnahmen wären da vielleicht auch kurzfristig realistisch?
6: Naja, ich fürchte, ich muss sagen, alle Maßnahmen müssen irgendwie geplant und dann umgesetzt werden. Also ich gehe jetzt nicht davon aus, dass schon im nächsten Sommer jedes Krankenhaus der Republik klimatisierte Patientenzimmer hat. Aber ich würde schon sagen, dass zumindest die Wahrscheinlichkeit, dass etwas mittelfristig passiert, mit einer solchen Gemeinschaftsaufgabe etwas größer wäre.
7: Und ich habe es gesagt, die SPD klar dafür, die CDU als Koalitionspartner noch nicht ganz so begeistert. Da hieß es erstmal, man will noch prüfen. Also das ist kein klares Ja.
6: Genau, das ist nämlich die Krux. Für eine solche Grundgesetzänderung braucht Carsten Schneider eine Zweidrittelmehrheit im Bundestag, also 420 der 630 Abgeordneten, noch mehr als nur SPD und Union. Schneider sagt jetzt, seine SPD, die sei im Boot. Auch die Grünen und die Linken haben signalisiert, dass sie offen für die Idee sind. Aber der Koalitionspartner, die Union, da kommt Widerstand. Fraktionsvize Krings zum Beispiel begründet das mehr oder weniger mit der Kompetenzfrage. Also man dürfe den Ländern nicht zu viel Kompetenz wegnehmen, indem man noch mehr zentralisiere. Aber hinter den Kulissen hören wir, dass die Union auch deshalb ziemlich zurückhaltend ist, weil sie auf die Stimmen der Linken angewiesen wäre bei einer solchen Abstimmung. Und mit denen will die Union ja nicht zusammenarbeiten. Also es ist sehr fraglich, ob diese Idee am Ende Erfolg hat.
7: Und weißt du auch, was die Länder denken, wenn da mehr Geld käme? Könnte ich mir vorstellen, die wären auch offen?
6: Ganz grundsätzlich würde ich auch denken, dass sie offen wären. Aber da hat der Fraktionsvize der Union, Günther Frings, einen kleinen Punkt. Also in der Vergangenheit kam auch immer mal wieder Widerstand aus den Ländern, wenn es hieß, der Bund möchte mehr Kompetenzen, um gemeinsam mit den Ländern etwas zu planen oder zu finanzieren. Da kam immer mal wieder der Punkt, naja, also ehrlich gesagt, irgendwas wollen wir schon auch noch zu entscheiden haben. Das heißt, vielleicht ist auch da die letzte Messe noch nicht gesungen, aber erstmal müsste es halt diese Zweidrittelmehrheit überhaupt im Bundestag geben.
4: Das sagt Hauptstadtkorrespondentin Katrin Aue im Gespräch mit meiner NDR-Kollegin Birgit Langhammer. Blicken wir nun auf die Binnenschifffahrt. Wasserstraßen kennen ja eigentlich keine Staus. Derzeit aber sind die Pegelstände so niedrig, dass Schiffe immer weniger Ladung transportieren oder teils gar nicht mehr verkehren können. Wird das in den kommenden Jahrzehnten ein Dauerzustand hier in Deutschland? Tim Belke aus der ARD-Wissenschaftsredaktion beginnt seinen Bericht mit den Wasserstandsnachrichten der vergangenen Tage.
8: Wegen des Niedrigwassers kann kaum noch Ladung transportiert werden.
9: Nicht nur im Rhein ist der Wasserstand niedrig, auch die Donau ist von anhaltender Wärme und fehlenden Niederschlägen betroffen.
10: Sind die Wasserstände niedriger als die Zufuhrstände?
11: Die Nachrichten überschlagen sich in den vergangenen Tagen. Ein Niedrigwasserrekord jagt den nächsten.
12: Es ist ein ganz außergewöhnlicher Zustand.
11: Enno Nilsson ist bei der Bundesanstalt für Gewässerkunde Ansprechpartner für den Klimawandel und verantwortlich für Modellrechnungen und Prognosen, wie viel Wasser Deutschland in Zukunft zur Verfügung hat.
12: Wir haben an vielen Pegeln historische Tiefststände. Das heißt, dieses Jahr ist ganz klar eine Besonderheit aktuell. Es ist allerdings auch, müssen wir sagen, ein Jahr in einer Sequenz von Niedrigwasserjahren.
11: Die aktuelle Situation kam nicht ganz überraschend, sagt Nilsson. Zwar ist die Vorhersage von Flusspegeln komplex und hängt von vielen Faktoren ab, doch die niedrigen Pegel an Rhein, Elbe oder Donau liegen nicht nur daran, dass es in den vergangenen Wochen zu wenig geregnet hat.
12: Es ist auch zu wenig Regen, vor allem jetzt ganz aktuell ist das Einzige, was helfen kann, tatsächlich großflächiger und langanhaltender Regen. Aber wir sind tatsächlich schon relativ schlecht aus dem Winter gekommen. Wir hatten relativ schneearmen Winter und eben diese Rücklage, die fehlte.
11: Wenig Schnee im Winter heißt wenig Schmelzwasser im Frühling und Frühsommer. Die großen Niederschläge kamen auch dann nicht, stattdessen schon im Juni die erste Hitzewelle. Für Flüsse heißt das, viel Wasser verdunstet. Und es gibt noch einen Grund für Niedrigwasser. Das rasante Abschmelzen der Gletscher in den Alpen, erklärt Klimaforscherin Friederike Otto.
13: Die Gletscher werden jedes Jahr weniger aufgrund des Klimawandels. Das heißt, von da kommt in jedem Jahr weniger Wasser. Und solange wir weiterhin fossile Brennstoffe verbrennen, werden auch die Sommertemperaturen immer weiter steigen und damit die Verdunstung. Und das heißt, das, was wir als Rekordextrem in diesem Jahr haben, wird sicherlich nicht der Rekord bleiben.
11: Auch Enno Nilsson von der Bundesanstalt für Gewässerkunde rechnet damit, dass sich die Situation an deutschen Flüssen aufgrund des Klimawandels noch verschärfen wird. Was also tun? Nilsson verweist unter anderem auf die nationale Wasserstrategie. Darin ist die Vision eines naturnahen Wasserhaushalts beschrieben.
12: Wenn zum Beispiel die Gletscher diesen Speicher nicht mehr darstellen, wo finden wir denn andere Speicher? Müssen nicht technische sein. Es kann aber beispielsweise sein, dass die Landschaft selber zu so einer Art Schwamm wird. Dass wir sagen, Infiltrationseigenschaften in Städten, aber auch in landwirtschaftlich geprägten Gebieten, die verändert man in der Art und Weise, dass man Wasser in der Fläche zurückhält. Das ist ganz klar auch ein mögliches Vorgehen. Hydrologisch würden wir das dann merken, dass der sogenannte Basisabfluss, das ist der Abfluss, der im Gewässer bleibt, wenn es nicht regnet, dass wir den erhöhen.
11: Zudem müssten wir aber auch lernen, mit Niedrigwasser besser umzugehen. Dafür arbeiten er und sein Team an besseren Vorhersagen. Dann könnten Unternehmen ihre Lager rechtzeitig vollmachen, Prozesse auf erwartetes Niedrigwasser abstimmen. Auch flachere Schiffe könnten ein Teil der Lösung sein. Denn klar sei, Binnenschifffahrt werde es in Deutschland auch in Zukunft geben. Schließlich betreffe Niedrigwasser nur einen Teil des Jahres. Das sieht auch Jürgen Stamm so. Er ist Professor für Wasserbau an der Technischen Uni Dresden. Er fordert auch bauliche Maßnahmen an den Fahrrinnen, auch wenn das zunächst teuer erscheine.
14: Ich sage immer, unsere natürlichen Lebensadern sind die Flüsse. Und sie können am kostengünstigsten und am umweltschonendsten auf der Wasserstraße transportieren. Wir dürfen deshalb nicht den Transportweg Wasserstraße komplett aufgeben.
11: Am Ende wird es verschiedene Maßnahmen brauchen, um die Flüsse als Lebensadern zu erhalten. Ohne Klimaschutz wird das jedoch kaum gelingen.
4: Tim Belke informierte.
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4: Die Regierungskommission. Ampelkoalition in Berlin will die Wochenarbeitszeit flexibilisieren. Je nach Bedarf sollen Beschäftigte dann in Spitzenzeiten an Werktagen mehr arbeiten als die üblichen 8 Stunden. Die Wochenarbeitszeit bleibt aber gleich. Dafür wäre dann vielleicht ein Tag in der Woche zusätzlich frei. Das Bundesarbeitsministerium arbeitet derzeit an einem entsprechenden Gesetzentwurf. Was bedeuten flexible Arbeitszeiten aber für Eltern, wenn Kita und Hort nun einmal feste Öffnungs- und Schließzeiten haben? Unser Autor Robin Hartmann hat in Dresden mit Beschäftigten gesprochen, bei denen schon heute die Vereinbarkeit von Familie und Beruf nicht immer einfach gelingt.
10: Die Gastrobranche ist schon heute sehr flexibel. Spontan länger bleiben oder erst 4 Tage vorher wissen, wann man wie lang in der nächsten Woche arbeitet. Viele Überstunden ansammeln und Monate später abbummeln. Restaurantmanagerin Mandy Heller kennt das alles. Das mit Familienleben und ihrer 3-jährigen Tochter unter einen Hut zu bekommen, gleicht einem Puzzle.
15: Wo mich die Kita angerufen hat und ich soll sofort mein Kind abholen und ich war aber gerade auf Arbeit und war alleine noch, bis der Nächste kam. Und dann hat es mein Mann doch noch nach 2 Stunden geschafft. Ja, aber es ist halt auch nie optimal, ne?
10: Noch gilt 8 Stunden Arbeitszeit am Werktag bis zu 10 mit Ausgleich. Nach der Idee der Bundesregierung könnten jedoch Tarifparteien ein Wochenmodell mit durchschnittlich höchstens 48 Stunden vereinbaren. Einzelne Arbeitstage könnten so, auch spontan, länger als 10 Stunden dauern. Mandy Heller kommt aber schon unter der aktuellen Regelung an ihre Grenzen, arbeitet nur Teilzeit. Und trotzdem.
15: Meistens kommt es eh anders und da brauche ich immer den Plan B oder dass mein Mann die dann abholen kann oder dann durchaus mal Oma, Opa, aber die sind auch noch arbeiten, also das geht dann auch nicht immer. Und dann durch die Schließzeiten bis spätestens 17 Uhr, ne, ist das dann schwierig.
10: Damit ist Familie Heller nicht allein. Viele Gastrokollegen mit Kindern berichten Ähnliches. Von einer generellen Arbeitszeitflexibilisierung wären auch andere Branchen betroffen. Vor allem Familien bauen aber auf feste Arbeitszeiten. Knapp 47.000 Dresdner Kinder unter 11 Jahren werden in Kita oder Hort betreut. Sachsenweit sind es knapp 308.000. Viele sind noch zu jung, um als Schlüsselkinder allein nach Hause zu gehen, müssen pünktlich abgeholt werden. Der Hotel- und Gaststättenverband DEHOGA Sachsen verteidigt das Wochenmodell. Entscheidend sei die Freiwilligkeit, sagt Hauptgeschäftsführer Axel Klein.
16: Wir wollen einen Schritt in Deregulierung. Das heißt, wir möchten gern, dass der Unternehmer mit dem Mitarbeiter gemeinsam entscheiden kann, wann arbeitet er und wie lange. So, das ist die Grundvoraussetzung für uns.
10: Dass die Arbeitgeber über die Köpfe ihrer Angestellten entscheiden, glaubt Klein nicht. Auch im Fachkräftemangel in bestimmten Branchen sieht er einen Schutz. Bei schlechten Bedingungen könnten Beschäftigte den Arbeitgeber wechseln. Ob das so bleibt, sei offen.
16: Was in 10 oder 5 Jahren sein wird, wie der Arbeitsmarkt dann sein wird, das kann ich jetzt noch nicht einschätzen. Ich weiß nur, wir müssen uns da viel, viel flexibler gestalten im Interesse beider.
10: Die Gewerkschaft Nahrung, Genuss, Gaststätten befürchtet hingegen, noch mehr Eltern könnten ihre Arbeitszeit von vornherein reduzieren, damit der Arbeitstag zur Betreuung passt. Das treffe vor allem Frauen, sagt Gewerkschaftssekretärin Romy Granert.
17: Wir befürchten hier eine sehr große Teilzeitfalle für sowohl Frauen als auch Männer, aber vermutlich hauptsächlich Frauen. Das hat vermehrt Konsequenzen, sowohl im aktuellen Monatseinkommen, genauso wie das Konsequenzen hat, wenn man später in Rente geht und nie Vollzeit gearbeitet hat.
10: Restaurantmanagerin Mandy Heller priorisiert. Seit sie Mutter ist, will sie ihre Arbeit in 6 oder 8 Stunden schaffen, damit noch Zeit für ihre Tochter bleibt. Das gehe für sie nur mit Teilzeit. Für Familien wie ihre zählt deshalb nicht die Gesamtzahl der Wochenarbeitsstunden, sondern wie lang die einzelnen Arbeitstage sind.
4: Robin Hartmann informierte. Lina E., vielleicht haben Sie dieses Namenskürzel schon einmal gehört, bekannt als sogenannte Transperson, die vom Staat als linksextremistisch eingestuft wird. Sie war unter anderem Rädelsführerin der sogenannten Hammerbande oder Antifa Ost und schon 2023 zu einer Haftstrafe verurteilt worden. Die hat sie verbüßt, aber sie sitzt weiter im Gefängnis in sogenannter Beugehaft, weil sie als Zeugin vor Gericht eine Aussage verweigert hat. Ihr Anwalt hat dagegen nun Beschwerde eingelegt und wir fragen jetzt, wie oft wird Beugehaft in Deutschland eigentlich angewendet und wie zulässig ist sie? Sarah Böttcher hat einmal recherchiert.
18: Menschen können in Deutschland ins Gefängnis kommen, obwohl sie keine Straftat begangen haben. Dann nämlich, wenn sie als Zeugen in einem Verfahren eine Aussage verweigern. Das ist die Beugehaft. Sie gibt es seit Ende des 19. Jahrhunderts und wird auch heute noch genutzt, weil die Zeugen so wichtig sind, erklärt Henning Rosenau, Professor für Strafprozessrecht an der Uni Halle.
19: Da es im Strafprozess um die Wahrheit geht und man die Wahrheit herausfinden muss, braucht man die Zeugenaussagen, ohne dass die Zeugen sich beteiligen und sozusagen ihre staatsbürgerliche Pflicht dort auch erbringen, würde ein Strafverfahren gar nicht mehr funktionieren. Also das Strafverfahren steht und fällt damit, dass die Zeugen auch das sagen, was sie gesehen haben.
18: Als Höchstmaß für die Beugehaft gelten 6 Monate. Erneut verhängt werden darf sie nicht. Generell wird sie aber sehr selten angeordnet, sagt Rosenau, weil Zeugen meist schon vorher zumindest in Teilen aussagen. Auch der Richterbund Sachsen-Anhalt bestätigte MDR aktuell, dass die Beugehaft so gut wie nie vorkommt. Rechtlich zulässig ist sie, betont Rosenau, aber auch umstritten.
19: Diese Pflicht und der Zwang zur Aussage kollidiert mit möglicherweise einem Auskunfts- und Aussageverweigerungsrecht. Und niemand ist beispielsweise gezwungen, gegen sich selbst auszusagen. Also das ist ein ganz wichtiges Justizgrundrecht. Und da muss man immer schauen, greift man mit so einer Beugehaft nicht in dieses Recht ein. Und hier hat jetzt der BGH gesagt, nein, die würde sich nicht nochmal selbst belasten, weil sie ja schon verurteilt ist.
18: Konkret geht es um den Prozess gegen die Gruppierung Antifa Ost vor dem Oberlandesgericht Dresden. Dort hatte Lina E. argumentiert, dass sie nicht aussagen könne, ohne sich selbst zu belasten. Der Richter wiederum betonte, ihre Aussage sei wegen ihrer mutmaßlich herausragenden Rolle in der Gruppe von großer Bedeutung. Philipp Hillingmeier ist Rechtsanwalt für Strafrecht in Leipzig. Auch ihm begegnet die Beugehaft im Alltag selten.
20: Unserer Erfahrung nach ist das wirklich ein Ultima Ratio-Instrument. Man hat ja auch andere Instrumente, zum Beispiel, dass bei der unberechtigten Zeugnisverweigerung demjenigen die Kosten, zum Beispiel für zusätzliche Termine vor Gericht, dann auferlegt werden können oder auch ein Ordnungsgeld. Und erst dann kann man überhaupt über dieses Instrument der Erzwingungshaft nachdenken.
18: Persönlich sieht er die Beugehaft auch kritisch, weil sie einen starken Eingriff in die persönliche Freiheit darstelle und deshalb immer verhältnismäßig sein müsse. Und er ist überzeugt, wer wirklich schweigen will, schweigt meist auch nach 6 Monaten.
20: Aus unserer Erfahrung ist es ein Mittel, das wirklich als überholt gelten muss, was sich in der Praxis nicht unbedingt bewährt.
18: Dennoch hatte der Bundesgerichtshof Lina E.'s Beugehaft vergangene Woche bestätigt. Ihr Anwalt will deshalb einen Schritt weitergehen und eine Verfassungsbeschwerde beim Bundesverfassungsgericht einreichen. Philipp Hillingmeier aus Leipzig glaubt, dass sein Kollege damit tatsächlich Chancen haben könnte.
4: Sarah Böttcher informierte.
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4: Heute vor 100 Jahren wurde in Paris René Goscinny geboren. Der Zeichner schuf Comics mit weltberühmten Helden. Oliver Rustemeyer erinnert an ihn.
21: Man darf wohl ohne Übertreibung sagen, dass dies ein großer Tag für alle freien Gallier ist.
22: Das dürften heute wohl nicht nur die berühmtesten Gallier der Welt, Asterix und Obelix, über René Goscinny sagen. Der Sohn jüdischer Einwanderer aus Polen und der Ukraine lernt schon sehr früh die Kraft des Humors.
23: Oh oui, vous savez, je suis le cadet d'une famille de 2 enfants.
24: Ich bin der jüngste von 2 Kindern. Vater war Alkoholiker und schlug Mutter. Wir hingen an Mutters Rockzipfel im Schrank. Sehr schnell bemerkte ich, dass das Lachen ein Schutzmantel war. Ich war glücklich, wenn ich jemanden zum Lachen brachte.
22: Nach dem Abitur arbeitet Goscinny in einer Werbeagentur und er koloriert Kinderbücher. Er bewirbt sich in den 1940er Jahren als Zeichner für Walt Disney. Vergeblich.
25: Kunstbanausen.
26: Du nimmst mir das Wort aus dem Mund, Markus Schmalzlockus.
22: Seine Zeichnungen gelten unter Verlegern als eher durchschnittlich. Ein Wink des Schicksals? Denn in Brüssel lernt er Anfang der 50er Jahre den französischen Zeichner Albert

0: Eines kam ein Herr zu uns, der eine neue Jugendzeitschrift machen wollte. Er wollte vor allem, dass ihr französisches Kulturgut zugrunde liegt. Und als wir so in den hintersten Ecken der französischen Geschichte suchten, stießen wir auf die Gallia.
1: Mein Jupiter, ihr seht aus, als wärt ihr unter eine Büffelherde geraten. Wie viele feindliche Männer haben sich euch entgegengestellt?
2: Genau genommen, wenn man mich so fragt.
3: Also es waren über den Daumen, würde ich sagen, recht betrachtet war es nur einer.
2: Ach ja, so ein großer, ein kleiner.
1: Das ist eine Blamage für das göttliche Rom.
4: Anfang der 60er dann Goscinnys letzter großer Streich. Der Gegenentwurf zu Asterix dem Gallier.
5: Ich wollte eine Parodie auf die Bosheit machen. Ich dachte mir eine böse Figur aus. Is no good, den Großvisier.
6: Ich will Kalif sein anstelle des Kalifen. Wie ich ihn hasse aus meiner Seele tiefen.
7: Schluss, mir reicht. Ich will endlich Kalif werden anstelle des Kalifen.
5: Für mich ist es eine wunderbare Erholung. Ich liebe das Wortspiel. Ein Beispiel dafür sind die Namen in Is No Good. Zum Beispiel Muskelprotz oder Is Very Blöd. So etwas macht mich für Stunden glücklich.
4: René Goscinny wird nur 51 Jahre alt. Er stirbt 1977 in Paris. Ausgerechnet bei einem Kardiologen an einem Herzinfarkt. Heute verwalten die beiden Töchter von Goscinny und Uderzo das Erbe ihrer Väter. Der Meister der Sprechblasen, René Goscinny, kam am 14. August 1926 auf die Welt. Heute vor 100 Jahren.
8: Was ist eigentlich mit den Römern?
9: Ich bin die Römer.
10: Und lasst euch nicht den Himmel auf den Kopf fallen.
11: Oliver Rustemeyer war das mit einem bemerkenswerten Stichtag.
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13: Mit Lars Pegelow. Es war spannend bis zum Ende und sogar ein bisschen dramatisch, als der neue Europameister im Zehnkampf, Leo Neugebauer, beim abschließenden 1500-Meter-Lauf in Birmingham ins Ziel gestürzt ist und Gold gewann. Es war nicht der einzige deutsche Triumph an diesem aufregenden Leichtathletiktag. Irina Gneb.
14: Über die Ziellinie taumelnd hat sich Leo Neugebauer zum König der Athleten gekrönt. Im abschließenden Rennen über die 1500 Meter rettete er seinen Vorsprung auf Niklas Kaul in einem packenden Finish gerade so ins Ziel. Für Neugebauer ist es nach WM-Gold im Vorjahr der zweite große Titel seiner Karriere. Kaul holte Silber. Den deutschen Doppelsieg rundete Youngster Amadeus Gräber mit einem starken achten Platz ab. Über die 3000 Meter Hindernis hatte zuvor Gesa Krause die erste Goldmedaille für das deutsche Team gewonnen. Es war bereits ihr dritter EM-Titel. Platz 3 sicherte sich Krauses Teamkollegin Olivia Gürt. Den deutschen Medaillenabend rundete Henrik Janssen mit Bronze im Diskuswurf ab.
13: Zweimal Gold also für Deutschland. Hindernisläuferin Gesa Krause ist bei ihrem insgesamt dritten EM-Gold fast die Spucke weggeblieben.
15: Mir fehlen fast ein bisschen die Worte. Ich glaube, am Anfang ist es immer irgendwie leicht, wenn man einfach das Gefühl hat, man hat nichts zu verlieren und probiert und probiert. Und dann aber das zu wiederholen und oben zu bleiben, ist schon immer eine Challenge. Aber mittlerweile sehe ich es noch als größeres Privileg, weil ich eigentlich niemandem mehr was beweisen muss,
13: sagte Gesa Krause. Zehnkämpfer Leo Neugebauer hat nach dem WM-Titel im Vorjahr seinen zweiten ganz großen Erfolg errungen.
16: Ich wusste, wie weit ich ungefähr hinter Niklas sein sollte. Hab alles gegeben, um das so zu machen. In den letzten 50 haben mich meine Beine wieder ein bisschen im Stich gelassen, aber ich habe nochmal durchgezogen. Deswegen musste ich schon wieder auf die Ziellinie fallen, aber es hat gereicht. Also zwei Medaillen für Deutschland im Zehnkampf ist einfach, es geht gar nicht besser.
13: Fünf deutsche Medaillen also insgesamt bei der Leichtathletik an diesem Tag für Deutschland. Bei den Schwimmeuropameisterschaften in Paris haben sich viele Athletinnen und Athleten des Deutschen Schwimmverbandes bisher auch stark präsentiert. Wie der vierte Tag im Becken verlief, fasst Lars Becker zusammen.
17: Der erste medaillenlose Tag für den DSV bei den EM-Beckenwettbewerben, aber eine Top-Platzierung und Leistung. Linda Roth, 18 Jahre, Junioren-Europameisterin über 200 Meter Freistil, belegt über diese Distanz bei ihrem ersten großen Einzelfinale einen herausragenden vierten Rang. Guter Sechster, Kai Winkler im Finale über 100 Meter Schmetterling. Platz 6 auch für die 4x100 Meter Staffel der Männer. Lukas Matzerath wurde Achter über 200 Meter Brust.
13: Am fünften Wettkampftag soll es dann wieder deutsche Medaillen geben. Die größten Hoffnungen ruhen auf Lukas Mertens über 200 Meter Freistil sowie Angelina Köhler über 100 Meter Schmetterling. In Zagreb haben die Turn-Europameisterschaften begonnen. Zum Start waren die Frauen dran mit dem Mehrkampf, den Florian Winkler beobachtet hat.
18: Helen Kevrich ist auch international zurück. Die Turnerin vom MTV Stuttgart war fast ein Jahr lang verletzt, zeigte aber in Zagreb am Stufenbarren eine Top-Leistung und gehört mit der besten Wertung in der Qualifikation zu den Titelkandidatinnen bei dieser Europameisterschaft. Ebenfalls richtig stark Carina Schönmeier aus Bremen am Sprung. Die

0: Die Europameisterin von 2025 wusste als Quali-Zweite ebenfalls zu überzeugen und hat an ihrem Paradegerät definitiv Medaillenchancen. Ein weiteres Gerätfinal für die DTB-Riege erturnte Pauline Schäfer-Betz am Balken. Die erfahrene Turnerin aus Cottbus, rechtzeitig nach einer Hüft-OP wieder fit, kam auf Platz 6. Zusätzlich schaffte die Riege von Bundestrainer Herbert Wiersma als viertbeste Nation auch den Sprung ins Teamfinale am Sonntag. Neue Europameisterin im Mehrkampf wurde die unter neutraler Flagge startende Russin Angelina Melnikova.
1: Und schließlich noch ein Blick auf die rhythmische Sportgymnastik bei der Heimweltmeisterschaft in Frankfurt. Hat Olympiasiegerin Daja Varfolomejew überraschend das Finale mit den Keulen verpasst. Sie ist aber nach wie vor die große Favoritin im Mehrkampffinale.
2: Das war Lars Pegelow mit dem Sport. Gleich gibt's hier die Nachrichten in der ARD-Infonacht. Und danach widmen wir uns der Frage, einmal angenommen, was wäre, wenn eine demokratiefeindliche Partei Deutschland regieren würde. Bis gleich.

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1: Um 3.30 Uhr mit Juliette Groß. Wegen der anhaltenden Trockenheit rechnet der Deutsche Bauernverband mit starken Ernteeinbußen. Besonders betroffen seien Weizen und Raps, sagte Bauernpräsident Rugwied dem Redaktionsnetzwerk Deutschland. Auch Totalausfälle seien möglich. Rugwied forderte Soforthilfen von der Politik. So könnten EU-Hilfen erhöht oder vorgezogen und die Steuer auf Diesel gesenkt werden, ergänzte Rugwied im Sender Phoenix.
2: Also die Situation im Moment ist toxisch. Auf der einen Seite unterdurchschnittliche Erträge, auf der anderen Seite hohe Kosten bei Energie, bei Diesel. Und das in Kombination mit niedrigen Erzeugerpreisen, das halten die Landwirte nicht mehr lange durch.
1: Bauernpräsident Rugwied. Ein Bundesrichter in Boston hat eine Klage der Regierung von US-Präsident Trump gegen die Elite-Universität Harvard abgewiesen. Die Regierung hatte der Universität vorgeworfen, nicht genug gegen Antisemitismus auf dem Campus zu tun. Aus Washington, Nina Barth.
3: Das US-Justizministerium hatte die Klage im März eingereicht. Der Vorwurf: Die Hochschule duldete 2023 und 2024 ein feindliches Umfeld für jüdische und israelische Studierende während pro-palästinensischer Proteste auf dem Campus. Der Richter erklärte dazu nun, die antisemitischen Vorfälle seien zu isoliert und episodisch, um zu zeigen, dass Harvard anhaltend gegen das Gesetz verstoße.
1: Der havarierte Öltanker vor der Küste von Oman soll geborgen werden. Die Sicherheitsfirma Embry aus Großbritannien ist eigenen Angaben zufolge mit der Bergung beauftragt worden. Der Tanker Caroline Besengi, der Russlands sogenannter Schattenflotte zugerechnet wird, hatte vor Omans Küste viel Öl verloren. Ein Ölteppich treibt nordöstlich der Insel Al-Kibidja und hat teilweise das Festland erreicht. Laut Weltschifffahrtsorganisation war der Tanker mit 130.000 Tonnen Öl beladen. In Frankreich sind Unbekannte in ein Geschäft eingebrochen und haben nach Angaben des Inhabers Pokémon-Karten im Wert von geschätzt 80.000 Euro gestohlen. Die Diebe hätten den auf Sammelkarten spezialisierten Laden aufgebrochen und mehrere hundert Karten entwendet. Die Karten mit den kleinen japanischen Monstern haben sich zur begehrten Beute für Kriminelle entwickelt. Im vergangenen Jahr gab es einen ähnlichen Fall in Großbritannien. Vor 2 Jahren wurden in Frankreich 3 Männer zu Haftstrafen verurteilt, die Zehntausende Pokémon-Karten erbeutet hatten. Das Wetter in Deutschland. Tagsüber sonnig und trocken, Höchstwerte 31 bis 38 Grad, an der See etwas kühler. Am Samstag viel Sonne, auch Wolken, später von Westen her Schauer und Gewitter, 21 bis 38 Grad. Am Sonntag zeitweise heiter, teils Schauer und Gewitter, 20 bis 32 Grad. Das waren die Nachrichten.
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4: Und da haben wir die A81 Stuttgart-Singen. Der Schönbuchtunnel ist wegen eines Feuerwehreinsatzes in beiden Richtungen gesperrt. Soweit die Verkehrslage. Ihnen eine gute und sichere Fahrt.
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4: Im Studio ist Detlef Karg. Willkommen. Mal angenommen, eine demokratiefeindliche Partei würde Deutschland regieren. Was geschieht dann? Unser System garantiert ja freie Wahlen, das Demonstrationsrecht und anderes mehr. Was passiert, wenn eine Partei an der Macht ist, die das vielleicht abschaffen wollte? Kann sie unsere Freiheiten überhaupt abschaffen oder sind die Sicherungen in unserer Demokratie stärker? Und da kommt man natürlich gleich drauf. Was ist konkret mit der AfD? Welche Gefahr geht von ihr aus? Oder auch nicht? Für den Podcast Quarks mal angenommen sind Mathis Dirkes und Samira El-Hattab dieser Frage nachgegangen.
5: Wir gehen mal gemeinsam durch ein paar Maßnahmen durch, die eine Regierung machen kann. Also es sind Maßnahmen, die sind nicht alle per se demokratiefeindlich. Das ist wichtig, einmal zu sagen.
6: Genau, das ist ein wichtiger Hinweis. Aber eine Partei könnte sie natürlich dafür nutzen. Und weil, glaube ich, bei diesem Wort Demokratie auch viele von euch direkt an dieses Stichwort Wählen denken, ist das natürlich eine spannende Frage. Kann eine demokratiefeindliche Partei sogar das Wählen in Deutschland abschaffen und sagen, ja, wir sind jetzt an der Macht und das bleibt auch so für sehr, sehr lange. In Deutschland wird einfach nicht mehr gewählt.
5: Ja, also abschaffen kann sie das Wählen nicht. Das kann man so erstmal am Anfang sagen. Und das hat nämlich mit Schutzmechanismen in unserem Grundgesetz zu tun. Da kommen wir später auf jeden Fall nochmal genauer drauf. Aber eine demokratiefeindliche Partei könnte zum Beispiel an das Wahlrecht ran und es verändern. Also zum Beispiel, indem sie die Wahlkreise neu einteilt bzw. irgendwie neu zuschneidet. Das kennen wir schon aus anderen Ländern, wie zum Beispiel aus den USA oder auch aus Ungarn, wo das tatsächlich schon passiert ist.
6: Ja, in Ungarn hat die Partei vom langjährigen Ministerpräsidenten Orbán die Wahlkreise tatsächlich so verändert, dass sie selbst dadurch Vorteile hatte. Also dadurch sind dann vor allem ländliche Regionen in Ungarn wichtiger geworden, wo eben besonders viele Leute die Partei von Orbán auch schon gewählt haben.
5: Ja, und was uns in der Recherche auch überrascht hat, eine demokratiefeindliche Partei könnte beim Wahlsystem auch einfach auf so ein Winner-Takes-It-All-Prinzip gehen, ne? Also auf ein Mehrheitswahlrecht, wie das in den USA oder Großbritannien ist, wo in einem Wahlkreis immer nur die Partei oder eine Person einen Sitz im Parlament bekommt, die die meisten Stimmen geholt hat. Und das ist ja bei uns aktuell ganz anders.
6: Weil wir haben ja auch die Zweitstimme bei Bundestagswahlen, ja, genau. Wodurch auch kleinere Parteien dann weiter die Chance haben, im Parlament zu landen und dann damit natürlich auch in der Politik mitzureden, ne?
5: Das ist das sogenannte Verhältniswahlrecht. Also auch eine Partei, die in keinem Wahlkreis eine Mehrheit hat, bekommt Abgeordnete entsprechend ihres Stimmenanteils. Das war in der Bundesrepublik tatsächlich schon immer so. Deshalb wirkt das für uns vielleicht selbstverständlich. Also für uns ist das komplett normal. Aber tatsächlich macht das Grundgesetz keine ganz genaue Vorgabe. Also der Bundestag kann theoretisch das Wahlsystem einfach ändern.
6: Und was eine Partei mit ihrer Mehrheit auch machen kann, ist über wichtige Posten entscheiden. Also zum Beispiel bei Behörden. Verfassungsschutz wäre ein Beispiel oder Bundeskriminalamt. Das heißt, da kann eine neue Regierung auch die Leute auf den Chefposten austauschen mit Leuten, die ihnen jetzt besonders gut gefallen. Und eine demokratiefeindliche Regierung könnte damit natürlich dann schnell wichtige Posten mit ihren Leuten besetzen, die dann zum Beispiel auch wichtige Informationen wie Verfassungsschutzberichte verändern könnte, da Dinge weglassen könnte, dazu erfinden könnte.
5: Ja,
6: alles möglich.
5: Ja, das kann alles sein. Aber es kann eben auch sein, dass sich die Beamten in den Behörden widersetzen. Also das ist an dem Punkt auch einmal wichtig zu sagen. Und Gerichte können bei uns auch ein wirkliches Korrektiv sein. Also die sind auch sehr wichtig.
6: Das ist auch richtig. Das gilt natürlich auch für eine Situation, wie eine demokratiefeindliche Partei kann auch rangehen und gegen alle möglichen NGOs ermitteln, die ihr nicht passen, ne? Und sie dann am Ende sogar verbieten lassen. Ist ja auch was, was wir in anderen Ländern schon gesehen haben, zum Beispiel in Russland, wo das über viele Jahre jetzt mittlerweile passiert ist.
5: Aber auch hier gilt, Gerichte könnten das bei uns stoppen. Und ich finde, damit können wir auch mal direkt zum nächsten Punkt gehen. Und der wäre, wie ist unsere Demokratie eigentlich davor geschützt, dass sie angegriffen und möglicherweise sogar abgeschafft wird?
6: Und das ist spannend, wenn man sich da so ein bisschen reinnerdet. Ich würde mal sagen, wir haben in Deutschland da so mehrere Kontrollinstanzen. Und wir können mal ein paar davon durchgehen und dann auch schauen, wo die dann teilweise selbst wieder ihre Schwachstellen haben. Und wir würden mal mit was starten, das wirklich jeder kennt, nämlich dem Grundgesetz. Das ist geschrieben und beschlossen worden 1949, also wenige Jahre nach dem Zweiten Weltkrieg. Schon ziemlich lange her mittlerweile.
5: Ja, ich kann mich noch erinnern, vor zwei Jahren gab es so eine große Feier, 75 Jahre Grundgesetz in der ganzen Bundesrepublik.
6: Ja, weil es ja wirklich so die Basis einfach unserer Demokratie ist. Ja. Ne? Und es ist eben geschrieben und beschlossen worden mit diesem Grundgedanken, dass es nie wieder passieren soll, dass Deutschland wie in der Nazizeit eben kurz davor zu einer Diktatur wird.
5: Eine Lehre aus dieser Zeit war eben genau, dass es dieses Grundgesetz gibt. Ne? Und das ist auch deshalb ganz besonders geschützt. Es kann zum Beispiel anders als andere Gesetze nur mit einer Zweidrittelmehrheit geändert werden. Und dafür braucht es neben dem Bundestag auch noch den Bundesrat. Also beide müssen mindestens mit zwei Drittel der Stimmen zustimmen. Und zusätzlich gibt es auch einige Artikel im Grundgesetz, die können gar nicht verändert werden. Da darf man nicht rangehen.
6: Ja, das ist ein Wort, das, glaube ich, nicht alle kennen. Ewigkeitsklausel.
5: Zum Beispiel direkt der erste Artikel 1 mit dem berühmten Satz, die Würde des Menschen ist unantastbar. Und der ist eben geschützt für immer. Da kann man nicht ran. Es ist auch nicht veränderbar, dass Deutschland eine Demokratie bleibt, in der das Volk entscheidet, wer in der Macht ist. Das ist eben auch so eine wichtige Lehre, die man damals gezogen hat.
6: Ja, eben wichtiger Callback zu vorhin, ne? Haben wir ja schon gesagt. Genau deshalb können Wahlen in Deutschland auch nicht abgeschafft werden.
5: Wahlen können laut unserer Verfassung nicht verboten werden. Man kann aber verbieten, dass bestimmte verfassungsfeindliche Personen gewählt werden können. Und es können auch theoretisch ganze Parteien verboten werden.
6: Da ist aber nochmal wichtig zu sagen, so ein Parteienverbot hat in Deutschland wirklich super, super strenge Vorgaben. Ne? Es kann auch nur das Bundesverfassungsgericht darüber entscheiden. Und seit es die Bundesrepublik Deutschland gibt, also mittlerweile ja, wie gesagt, seit fast 80 Jahren, sind erst zweimal überhaupt Parteien verboten worden. Das war einmal eine rechtsextreme Partei und eine linksextreme Partei. Und das war auch in den frühen Jahren der Bundesrepublik. Also es ist wirklich schon sehr, sehr lange keine Partei mehr verboten worden.
5: Eine Sache, die im Grundgesetz übrigens auch ganz klar geregelt ist, ist, dass wir Bundesländer haben.
6: Ja.
5: Und die dürfen eben auch über bestimmte Dinge bestimmen. Da darf ihnen die Bundesregierung oder auch der Bundestag nicht oder nur eingeschränkt reinreden. Zum Beispiel bei der Bildungspolitik, das ist so ein Klassiker. Oder auch bei der Polizei, das regeln halt die Länder selbst.
6: Ja, das heißt dann in der Praxis zum Beispiel, eine demokratiefeindliche Partei kann nicht bestimmen, was deutschlandweit in den Schulen unterrichtet wird und was nicht. Oder sie kann auch nicht der Polizei überall vorschreiben, dass sie bestimmte Demos auflöst, die der demokratiefeindlichen Partei in der Bundesregierung nicht gefallen. Und dann gibt es andersrum aber auch die Möglichkeit, dass die Bundesländer der Bundesregierung und dem Bundestag reinreden, zum Beispiel über den Bundesrat. Und das nicht nur, wenn es jetzt um eine Grundgesetzänderung geht, was ja jetzt nicht so super oft passiert, sondern auch bei ganz vielen anderen Gesetzen darf der Bundesrat da eben mitreden.
5: Das heißt, und jetzt begeben wir uns nochmal in das Szenario vom Anfang, also wenn eine demokratiefeindliche Partei wirklich eine absolute Mehrheit hat und dann auch einfach mal so Gesetze durch den Bundestag durchwinken kann, ist dann in vielen Fällen immer noch der Bundesrat damit dran und kann dann auch Dinge stoppen. Zum Beispiel, wenn es um bestimmte Steuern geht, also die Einkommensteuer oder die Mehrwertsteuer.
6: Und viele andere Sachen eben auch. Ja. Ne? Und wenn wir so über Dinge stoppen reden, dann müssen wir, glaube ich, auch nochmal konkret drauf gucken, was die Gerichte in Deutschland eigentlich mitzureden haben. Weil Gesetze und Anordnungen von einer demokratiefeindlichen Partei in der Bundesregierung, die könnten dann zum Beispiel auch schnell vor den höchsten Bundesgerichten landen und von denen dann wieder einkassiert werden. Also sowas wie ein Gesetz nach dem Motto, Wahlen werden in Deutschland jetzt abgeschafft oder wir verbieten alle anderen Parteien außer uns, das würde dann wahrscheinlich sehr schnell vor den Gerichten landen.
5: Das sind natürlich jetzt ziemlich krasse Beispiele. Ein Gericht kann auch viel früher schon ansetzen. Also zum Beispiel, wenn Organisationen verboten werden sollen. Und das ist zum Beispiel auch 2024 passiert. Da hatte die damalige Innenministerin von der SPD Durchsuchungen beim rechtsextremen Magazin Kompakt angeordnet und es verbieten lassen. Das Bundesverwaltungsgericht hat das Verbot danach aber als nicht verhältnismäßig eben wieder gekippt.
6: Die haben da also eingegriffen.
5: Die haben eingegriffen.
6: Genau. Und wir haben ja vorhin schon gesagt, diese Kontrollinstanzen in unserer Demokratie, die haben teilweise auch ihre Schwachstellen. Und wenn wir jetzt konkret bei Gerichten bleiben, könnte man zum Beispiel sagen, dass Gerichte oft einfach sehr lange brauchen, um über irgendwas zu entscheiden. Das könnte dann zum Beispiel für eine NGO oder irgendein Verein, irgendeine Organisation bedeuten, dass sie wirtschaftlich zerstört ist, bevor das Verbot wieder aufgehoben ist. Und natürlich zur Wahrheit gehört auch, dass eine Bundesregierung Entscheidungen von Gerichten ignorieren oder verschleppen kann und sich einfach nicht dran hält.
5: Ja, und weitergedacht ist ja auch vorstellbar, dass eine demokratiefeindliche Regierung nach und nach das Bundesverfassungsgericht mit ihren eigenen Kandidaten besetzen
6: also
5: kann.
6: Also das höchste Gericht.
5: Das höchste Gericht,
6: ja.
5: Also da einfach die eigenen Leute mal reinsetzen. Das ist allerdings, muss man auch dazu sagen, nicht ganz so leicht. Dafür reicht eine einfache Mehrheit im Bundestag jetzt nicht einfach mal so. Denn die Richterinnen und Richter im Bundesverfassungsgericht brauchen eben auch eine Zweidrittelmehrheit, entweder im Bundestag oder im Bundesrat. Bund und Länder vergeben diese Posten jeweils zur Hälfte. So einfach kann also eine demokratiefeindliche Partei nicht mal eben das Verfassungsgericht auf Linie bringen.
6: Also halten wir an der Stelle mal fest, das Grundgesetz, die Bundesländer, die Gerichte, das sind ein paar sehr wichtige Kontrollinstanzen, die wir haben in unserer Demokratie in Deutschland. Medien gehören natürlich auch noch dazu. Der Bundespräsident spielt auch eine Rolle, auch nicht unwichtig. Oder natürlich auch Beamte, ne, die sich in bestimmten Fällen Anordnungen widersetzen dürfen und die eben auch einen wichtigen Teil des Staates ausmachen.
5: Ja, und über eine Sache haben wir jetzt noch gar nicht gesprochen, nämlich über uns als Zivilgesellschaft, die sich natürlich auch wehren kann und auch laut werden kann. Und darüber haben wir auch mit dem Politikwissenschaftler Wolfgang Schröder gesprochen. Und für ihn ist die Zivilgesellschaft sogar besonders entscheidend. Das fand ich ganz spannend, eben wenn es darum geht, die Demokratie zu schützen.
7: Dass die Bürgerinnen und Bürger dieses Landes davon überzeugt sind, dass sie in einem demokratischen, freien Gemeinwesen leben wollen. Das ist der entscheidende Gradmesser, weil die Institutionen und Verfassungen können am Ende immer nur so stark sein, wie die Bevölkerung, die dieses System aktiv, positiv unterstützen muss.
6: Ja, der entscheidende Gradmesser, sagt er. Und ich glaube, wir können mal festhalten, es gibt wirklich viele, viele verschiedene Instanzen, die dazu beitragen können, unsere Demokratie in Deutschland zu schützen. Und gleichzeitig auch nicht die eine entscheidende. Ne? Es spielen wirklich ganz viele mit rein. Machen wir an der Stelle mal einen Strich drunter. Und wir haben ja die ganze Zeit allgemein jetzt schon von einer demokratiefeindlichen Partei gesprochen. Aber viele fragen sich natürlich, was ist denn jetzt konkret mit der AfD? Ist sie eine Gefahr für unsere Demokratie?
5: Ja, und ich würde sagen, diese Frage ist ja wirklich ziemlich zentral. In Sachsen-Anhalt steht die AfD laut aktuellen Umfragen bei über 40% und könnte möglicherweise sogar die absolute Mehrheit damit holen und fällt nicht nur da mit krassen Äußerungen auf.
8: Burkas, Kopftuchmädchen und alimentierte Messermänner und sonstige Taugenichtse werden unseren Wohlstand, das Wirtschaftswachstum und vor allem den Sozialstaat nicht sichern.
9: Wo sind die Ermittlungsverfahren und Anklagen, Verurteilungen gegen Merkel, die millionenfachen Rechtsbruch in Deutschland zu verantworten hat?
10: Wir müssen Einbürgerungen hinterfragen. Erfolgte Einbürgerungen. Wir alle wissen, dass die Staatsbürgerschaft so einfach verscherbelt wird. Man wirft sie zum Fenster raus und jeder kann sie bekommen.
6: Das waren mal beispielhaft Alice Weidel, Stefan Brandner und Lena Cotré von der AfD. Und wegen solcher Sätze denken 72% der Menschen in Deutschland laut Umfragen, die AfD ist eine Gefahr für die Demokratie. Bleibt die Frage, ist das wirklich so? Und um sich dieser schwierigen Frage zu nähern, spielen natürlich die Einstufungen vom Verfassungsschutz eine große Rolle.
5: Der Verfassungsschutz, der Deutsche Inlandsgeheimdienst, der wird immer wieder das Frühwarnsystem der Demokratie genannt. Und der wertet dann eben solche Aussagen aus, die wir gerade gehört haben, schaut sich Social-Media-Posts an, Interviews, Reden, Parteiprogramme, aber natürlich auch noch ganz viele andere Unterlagen und schaut dann eben, ob das gegen Kernpunkte unseres Grundgesetzes verstößt, also was da gesagt, geschrieben, geteilt wird. Und das eben nicht nur einzelne Male, also da mal ein Post oder da mal irgendwie eine Aussage, die schwierig ist, sondern immer wieder als Muster über viele Jahre.
6: Das ist wirklich ein wichtiger Punkt, ne? Und bei der AfD ist das Ganze 2025 in einem großen Gutachten zusammengefasst worden. Groß ist es wirklich, knapp 1100 Seiten, also ein ziemliches Brett. Und ganz wichtig ist bei diesem Gutachten zu wissen, das konzentriert sich bei seiner Einschätzung vor allem auf 3 Punkte. Das hat uns der Politikwissenschaftler Wolfgang Schröder auch nochmal genauer erklärt.
7: Die 3 Grundprinzipien sind Menschenwürde, Demokratieprinzip und Rechtsstaatsprinzip. Und beim Menschenwürdeprinzip kann man schon jetzt sagen, dass die AfD sich mehr oder weniger jenseits der Verfassung bewegt.
6: So, um nochmal klarzumachen, wie wichtig diese 3 Punkte sind. Also Menschenwürdeprinzip, das ist die Grundlage unserer Verfassung. Also die Würde des Menschen ist unantastbar. Rechtsstaatsprinzip, das heißt vor allem, die Politik kann jetzt nicht einfach das Recht in Deutschland aushebeln. Sowas wie Gerichte, die bleiben unabhängig. Und Demokratieprinzip, das heißt freie Wahlen, haben wir auch schon drüber gesprochen. Und insgesamt sind das diese 3 Grundprinzipien, die so alle unter dem großen Stichwort freiheitlich-demokratische Grundordnung stehen. Ein ganz, ganz wichtiger Begriff auch in unserem Grundgesetz.
5: Und das, was Wolfgang Schröder gesagt hat, also beim Menschenwürdeprinzip, also dass sich die AfD da mehr oder weniger jenseits der Verfassung bewegt, das hat der Verfassungsschutz tatsächlich auch gesagt und hat die AfD als gesichert rechtsextrem eingestuft. Also nochmal zum Klarmachen, der Verfassungsschutz kommt zu dem Schluss, dass die AfD eine Gefahr für die Demokratie ist.
6: Und dann schauen wir doch vielleicht nochmal ein bisschen genauer rein, wie der Verfassungsschutz zu dieser Entscheidung gekommen ist. Und ganz kurz zusammengefasst geht es um diese Punkte. Erstens, die AfD habe einen menschenwürdewidrigen Volksbegriff, der Zugehörigkeit über Abstammung statt über Staatsangehörigkeit definiert. Das heißt, sie sagen im Endeffekt zum Beispiel, es gibt echte Deutsche und Deutsche zweiter Klasse. Und der 2. Punkt ist eine pauschale Abwertung und Diffamierung von Migrantinnen und Migranten sowie einer spezifischen Islam- und Muslimfeindlichkeit.
5: Als Belege nennt das Gutachten unter anderem Begriffe wie Umvolkung und Remigration. Also Slogans wie Abschieben schafft Wohnraum und Aussagen, die Muslime kollektiv mit Kriminalität und Gewalt in Verbindung bringen. Und das ist ja eben bei der Collage auch schon vorgekommen und das hören wir ja von AfD-Politikerinnen und Politikern auch häufiger.
6: Also, wenn die Verfassungstreue der AfD in Frage gestellt wird, dann geht es da in erster Linie um dieses Menschenwürdeprinzip, dass Äußerungen von AfD-Funktionären damit nicht zusammenpassen. Aber die AfD hat sofort dagegen geklagt und hat diese Einstufung in einem Eilverfahren dann vor Gericht stoppen können. Das verantwortliche Gericht hat gesagt, es gebe nach jetzigem Stand in dem Gutachten bei der Bundes-AfD nicht ausreichend Belege, um zu sagen, dass sie gesichert rechtsextrem sind. Und deshalb sind sie für den Verfassungsschutz jetzt weiter ein Verdacht, bis in diesem Fall endgültig entschieden wird. Und das heißt, dann sind wir nochmal bei dem Punkt und der Frage, wie sich eine Demokratie schützen kann. In dem Fall darf der Verfassungsschutz die AfD beobachten, aber mit beschränkten Mitteln.
5: Genau, und ganz wichtig an dieser Stelle auch zu sagen, die AfD sagt, das ganze Gutachten vom Verfassungsschutz ist politisch motiviert, um die Partei klein zu halten. Es gibt aber auch noch andere Kritikpunkte, auch von anderen Juristinnen.
6: Ja, das ist wirklich ganz interessant. Also die beziehen sich zum Beispiel darauf, unter welchen Bedingungen dieses Gutachten veröffentlicht wurde. Weil damals war das die letzte Amtshandlung der Innenministerin Nancy Faeser von der SPD. Und da gab es dann Kritik, dass das Ganze überhastet veröffentlicht wurde. Zum Beispiel ohne nochmal interne Überprüfungsvorgänge beim Verfassungsschutz zu berücksichtigen. Und es gibt noch einen Kritikpunkt, nämlich es seien viel zu viele Zitate. Viele seien zwar provokant und radikal, aber eben nicht verfassungswidrig. Und durch diese Menge würden dann die entscheidenden Belege verwässert.
5: So, und jetzt haben wir aber nur von der Bundes-AfD gesprochen. Wichtig ist, dass die Landesverbände, also zum Beispiel Sachsen, Thüringen und Niedersachsen von der AfD, bereits von den jeweiligen Landesämtern für Verfassungsschutz, die gibt es nämlich auch noch, als gesichert rechtsextrem eingestuft worden. Also, Fazit, viele Verfassungsschützerinnen und Verfassungsschützer sehen die AfD zumindest da auf den Landesverbänden als Gefahr für die Demokratie.
6: Und dann gibt es aber noch ein anderes Gutachten, über das wir reden müssen an dieser Stelle und das uns vielleicht bei dieser Frage nochmal weiterhelfen kann, ob die AfD eine Gefahr für die Demokratie ist. Und dieses Gutachten kommt von der Gesellschaft für Freiheitsrechte.
5: Genau, und einmal kurz zur Einordnung. Die Gesellschaft für Freiheitsrechte ist ein eingetragener Verein. Also bezeichnet sich selbst als Rechtsschutzversicherung für das Grundgesetz und erklärtes Ziel der Gesellschaft für Freiheitsrechte ist es, Freiheit und Demokratie vor Einschränkung zu schützen und Bürgerrechte gegenüber dem Staat zu verteidigen. Und die haben eben im Juni, also noch ganz, ganz frisch, auch ein Gutachten zur AfD veröffentlicht.
6: Und deren Urteil ist ganz klar, die AfD ist eindeutig verfassungswidrig. Warum? Darüber haben wir mit Bijan Muini gesprochen von der Gesellschaft für Freiheitsrechte. Und er hat uns das so erklärt.
11: Das Paradebeispiel ist, dass eine Partei verschiedene Klassen an Menschen etablieren möchte, die einen unterschiedlich starken rechtlichen Status haben. Und die AfD tut das zum Beispiel, indem sie unter StaatsbürgerInnen diskriminiert, weil sie manche StaatsbürgerInnen, nämlich Doppelstaatler, die straffällig werden, ausbürgern möchte und andere für dieselbe Straftat nicht. Und das sind einzelne Beispiele, die zeigen, dass die AfD eben stark abwertet bestimmte Personengruppen, die sie nicht für gleichermaßen berechtigt hält.
5: Genau, aber auch hier ist wieder der Punkt, ähnlich wie bei dem Gutachten vom Verfassungsschutz. Es gibt jetzt keine direkten, und das Wort direkt ist in diesem Kontext wirklich ganz wichtig, Belege dafür, dass die AfD die Demokratie abschaffen will. Also so direkt schreiben sie es eben nicht in Programmen oder auf Social Media oder so.
6: Ja, und deshalb gibt es auch an diesem Gutachten Kritik. Die kommt auch wieder aus der Fachwelt, also von Juristinnen und Juristen, die zum Beispiel sagen, dass nicht jede Kritik der AfD zum Beispiel am Schulsystem in Deutschland gleich verfassungsfeindlich ist. Und was man noch dazu sagen sollte, auch hier sagt die AfD wieder, dass dieses Gutachten politisch motiviert ist und bestreitet die Vorwürfe.
5: Ja, und aber noch ein ganz wichtiger Punkt. Wir haben ja gerade vor allem über die Menschenwürde gesprochen. Die Gesellschaft für Freiheitsrechte geht aber noch auf einen anderen Punkt ein. Und zwar, dass die AfD anderen Politikern immer wieder mit Ermittlungen und Haft droht und Journalisten und Journalistinnen wie uns auch.
6: Und das verstößt auch gegen die freiheitlich-demokratische Grundordnung. Und dafür hat die Gesellschaft für Freiheitsrechte auch sehr viele Beispiele zusammengesammelt, die zeigen, das ist ein Dauerthema für die AfD. Ne? Und für die Gesellschaft für Freiheitsrechte macht das eben genau so deutlich, die AfD ist eine Gefahr für die Demokratie.
5: Okay, und ich glaube, an dieser Stelle können wir einmal zusammenfassen. Also es gibt Hinweise darauf, dass die AfD zentrale Punkte unserer Demokratie angreifen will. Also das sind diese Aussagen von AfD-Politikerinnen, die wir gerade gehört haben. Das sind Posts auf Social Media, das sind Reden auf Parteitagen und so weiter. Das sind alles ernstzunehmende Indizien. Also daraus kann sich schon ein Plan ergeben, was die AfD vorhat und auch, dass sie eine Gefahr für die Demokratie ist. Das sagen auch viele Soziologen und Politikwissenschaftler. Die halten die eben auch für eine Gefahr für die Demokratie. Aber und jetzt kommt das große Aber, es gibt eben keine wissenschaftlichen Belege dafür, dass die AfD die Demokratie wirklich abschaffen will. Es gibt kein Regierungsprogramm oder Beschluss von einem Parteitag, in dem solche Pläne stehen. Und sie hat eben auch noch nicht regiert.
6: Dann kommen wir hier wieder zur Grundfrage dieser Folge. Mal angenommen, eine demokratiefeindliche Regierung ist an der Macht, was dann?
5: Ja, und wie immer bei Mal angenommen, schauen wir uns an, was würde im Best- und im Worst Case passieren? Also in diesem Fall, wenn eine demokratiefeindliche Partei die alleinige Macht hätte. Und Mathis, fang du doch direkt mal mit dem Worst Case an.
6: Eine demokratiefeindliche Partei schafft es, viele wichtige Stellen im Staat mit ihren Leuten und auch mit ihren Anhängern zu besetzen. Zum Beispiel auch an den wichtigen Gerichten oder bei den Staatsanwaltschaften. Dann kontrolliert sie auch den Verfassungsschutz und mit der Hilfe von den Beamtinnen und Beamten dort, die auch der Partei nahestehen, verbietet sie dann Vereine, NGOs, verschiedene Organisationen, die ihr nicht passen und die sie gerne weghaben will. Dann lässt sie auch Staatsanwälte, die ihre Ziele teilen, gegen ihre Politik politischen Gegner ermitteln. Die demokratiefeindliche Partei ändert dann auch das Wahlrecht zu ihren Gunsten. Sie drangsaliert die Presse in Deutschland. Es gibt im Land immer mehr so ein Klima der Angst und der Verfolgung. Gegner der Partei, die es noch gibt, die ziehen sich ins Privatleben zurück und Leute haben wirklich so viel Angst um sich und ihre Familien, dass sie lieber schweigen und nichts sagen, um ihr Umfeld zu schützen. Es gibt auch nur noch selten große Demonstrationen deshalb zum Beispiel. Medien, Oppositionspolitiker, Aktivisten, verschiedene Minderheiten, Menschen mit Migrationsgeschichte, all die werden gegängelt und verfolgt.
5: Ja, das hört sich ziemlich gruselig an, wenn du mich fragst, aber ich finde, nach der heutigen Folge könnte man auch das Best Case sich vorstellen. Pass auf. Die Institutionen halten. Die Sicherungsschranken funktionieren. Durch eine fehlende Zweidrittelmehrheit kann eine demokratiefeindliche Partei das Grundgesetz nicht ändern und auch keine Verfassungsrichter eigenmächtig ernennen. Durch das föderale System haben die Landesregierungen und der Bundesrat die Macht, Entscheidungen der Bundesregierung nicht umzusetzen. Der Bundespräsident verweigert die Unterschriften unter Gesetze, die den Rechtsstaat oder die Meinungsfreiheit aushöhlen sollen. Und Beamte auf allen Ebenen des Staates verlangsamen oder verschleppen undemokratische Entscheidungen der Regierung. Die Partei schafft es nicht, unliebsame Beamte durch parteitreue Nachfolger zu ersetzen. Denn in Gerichtsverfahren wird immer wieder klar, dass die Regierung dafür keine Befugnisse hat. Getragen wird das alles von einer breiten Protestbewegung der Zivilgesellschaft.
6: Ja, das sind in diesem Fall schon Best Case und Worst Case, die sehr weit auseinandergehen, ne? Sehr optimistisch und sehr pessimistisch.
5: Das stimmt, aber wir können hier auf jeden Fall einmal ganz klar festhalten. Eine Partei kann in Deutschland nicht die Demokratie abschaffen. Punkt. Aber, und es gibt ein Aber, eine Aushöhlung der demokratischen Institutionen ist trotz Sicherheitsvorkehrungen und Gewaltenteilung möglich. Es kommt dabei wirklich auf jeden einzelnen Menschen an, ob das passiert oder nicht. In den Behörden, aber auch in der breiten Gesellschaft.
6: Das ist wirklich nochmal ein wichtiger Punkt und da haben wir auch nochmal drüber gesprochen mit Bijan Muini von der Gesellschaft für Freiheitsrechte, den wir vorhin schon mal gehört haben. Und ich finde, seine Antworten sind schon ziemlich ermutigend.
11: Ich glaube, dass die Zivilgesellschaft zunächst einmal schon enorme Macht hat, vor allem wenn sie gut organisiert ist. Und man sieht auch gerade in den USA, wie viel Gegenwehr es dort gibt und dass diese Gegenwehr auch funktioniert. Also wenn man sich vorstellt, dass die vielen, vielen Prozesse, die gegen die Regierung geführt werden, nicht stattgefunden hätten, dann wären die USA wahrscheinlich längst eine Autokratie. Aber die Institutionen stehen noch, weil sie um den Rückhalt in der Bevölkerung wissen.
5: Aber ich finde, jetzt ist schon nochmal die Frage, welches der beiden Szenarien ist denn jetzt realistischer? Also das Worst oder das Best Case? Ja. Und da haben wir auch nochmal mit den Experten drüber gesprochen. Und Wolfgang Schröder, der Politikwissenschaftler, den wir eben auch gehört haben, hat zum Beispiel gesagt, dass er für den Worst Case aktuell wirklich keine Hinweise sieht, weil es halt auch einfach, und das finde ich auch immer nochmal ganz wichtig zu betonen, 70% der Gesellschaft sind, die so eine Entwicklung nicht wollen.
6: Bijan Muini von der Gesellschaft für Freiheitsrechte hat uns gesagt, er glaubt, ein Szenario dazwischen ist realistisch. Vor allem, weil es auf Landesebene schon immer realistischer wird, dass es da zu einer Regierung mit einer aus seiner Sicht demokratiefeindlichen Partei kommt.
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4: 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Gleich gibt's hier die Nachrichten um 4 Uhr und dann blicken wir in die Schweiz. Da wird über den Atomausstieg, der nun ausgestiegen worden ist, gestritten. Und wir blicken nach Rumänien. Das hat sein einziges AKW abgeschaltet wegen des Donauniedrigwassers. Bis gleich.

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1: Um 4 Uhr mit Juliette Groß. Der Deutsche Bauernverband befürchtet massive Ernteeinbuße wegen der anhaltenden Trockenheit. Das könne bis zum Totalausfall in manchen Bereichen gehen, sagt der Präsident Rugwied dem Redaktionsnetzwerk Deutschland. Aus der Nachrichtenredaktion Simone Kienzle.
2: Bei Weizen und Raps gehen die Landwirte davon aus, dass die Ernte überall unter dem Durchschnitt bleibt. Und auch für die Herbstkulturen zeichnen sich laut Bauernpräsident Rugwied schon Einbrüche ab. Im Norden habe es noch manchmal geregnet, aber in Süddeutschland könne der Ertrag ganz ausfallen. Betroffen sind da zum Beispiel Kartoffeln, Gemüse oder Zuckerrüben. Und jetzt schon gibt es das Problem, dass keine Futterpflanzen für die Tiere mehr nachwachsen. Zuvor hatte Rugwied bereits kurzfristige Unterstützung aus der Politik gefordert, etwa EU-Hilfe früher auszuzahlen oder die Steuern auf Diesel zu senken.
1: Der Iran hat nach Angaben der Vereinigten Arabischen Emirate 2 Schiffe in der Straße von Hormus angegriffen. Laut dem Außenministerium in Abu Dhabi gehören sie zum staatlichen Ölkonzern ADNOC. Die Emirate kritisierten das iranische Vorgehen scharf und sprachen von Piraterie. Dies sei eine unmittelbare Bedrohung für die Stabilität der Region und für die weltweite Energiesicherheit. Die Kontrolle über die Straße von Hormus ist einer der größten Streitpunkte zwischen den USA und dem Iran im Bemühen um ein mögliches Kriegsende. US-Präsident Trump hat Zölle auf die Einfuhr von Drohnen und deren Bauteile verhängt. Nach Angaben des Weißen Hauses werden Drohnen unter anderem aus EU-Staaten, der Schweiz oder Japan mit 15% Abgaben belegt. Für besonders große oder sicherheitsrelevante Fluggeräte sollen 100% Zoll erhoben werden. Als Begründung hieß es, die USA seien zu abhängig von ausländischen Anbietern. Bei der Leichtathletik-EM in England hat das deutsche Team mehrere Medaillen geholt. Höhepunkt war der Doppelsieg der 10-Kämpfer Neugebauer und Kaul. Aus Birmingham Claudia Hogestraat.
3: Wie Leo Neugebauer im Schlussspurt im Rennen über die 1500 Meter über die Ziellinie getaumelt ist und damit seinen Vorsprung auf Niklas Kaul gerettet hat, das war schon sensationell. Und damit hat er sich zu Europas König der Athleten gekrönt, sein 2. großer Titel nach WM-Gold im vergangenen Jahr. Silber ist auch für Niklas Kaul ein ganz toller Erfolg, aber auch die 3000 Meter Hindernis waren spektakulär. Gesa Krause mit ihrem 3. EM-Titel vor ihrer Teamkollegin Olivia Gürt auf Platz 3. Und für den perfekten Abschluss hat dann noch Henrik Jansen gesorgt mit Bronze im Diskuswurf.
1: Das waren die Nachrichten. Das Wetter in Deutschland. Tagsüber sonnig und trocken, Höchstwerte 31 bis 38 Grad, an der See etwas kühler. Am Samstag viel Sonne, auch Wolken, später von Westen her Schauer und Gewitter, 21 bis 38 Grad. Es ist 4.03 Uhr.
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4: Die A23 Hamburg Richtung Heide ist zwischen Dreieck Hamburg Nordwest und Hamburg Eidelstedt wegen einer Nachtbaustelle bis 5 Uhr gesperrt. Und A81 Stuttgart Singen, der Schönbuchtunnel, ist wegen eines Feuerwehreinsatzes in beiden Richtungen weiterhin gesperrt. Soweit der Verkehr. Ihnen eine gute und sichere Fahrt.
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4: Wie immer vom Norddeutschen Rundfunk in Hamburg, heute mit Detlef Karg im Studio. Informationen aus Politik und Zeitgeschehen, hier noch bis 6 Uhr. Die Entwicklung der Kernenergie hat seit einigen Jahren neuen Schub erhalten, nicht zuletzt deshalb, weil sich damit CO2-arm Energie produzieren lässt. Deutschland ist ausgestiegen und mittlerweile erkennen viele diesen Schritt auch als Fehler an. Allerdings macht die nahezu endlose Suche nach einem deutschen Endlager es dem Befürwortern auch nicht leicht, für Kernenergie zu werben. Andere Länder wie etwa Finnland sind da schneller und pragmatischer gewesen. Viele Kraftwerke weltweit sind in Planung, auch in Polen, das unabhängig von der Steinkohleverstromung werden will. Diskutiert wird auch in der Schweiz. Im Juni hat das Parlament das Neubauverbot von AKWs aufgehoben und auch die bestehenden Meiler dürfen weiter betrieben werden. Das gefällt aber nicht allen Schweizern, wie Thomas Wagner berichtet.
5: Ein Café gleich gegenüber dem Genfer Hauptbahnhof Carnavin. Lisa Mazzone gönnt sich hier wegen der Hitze eine kühle Limonade. Die Bundesvorsitzende der Schweizer Grünen ist gerade mit dem Zug zurückgekehrt war unterwegs.
6: In Schaffhausen, wo ich Unterschriften gesammelt habe für das Referendum gegen dieses ruinöse AKW-Revival.
5: Das ruinöse AKW-Revival. Damit kommt sie auf einen mit knapper Mehrheit gefassten Beschluss bei der Schweizer Parlamentskammer zu sprechen, der ihr ein Dorn im Auge ist. Der Beschluss nämlich hebt das Neubauverbot für Atomkraftwerke auf, das erst vor 8 Jahren im Rahmen eines Volksentscheides beschlossen worden war.
6: Die Bevölkerung versteht einfach nicht, warum, wenn man über etwas abgestimmt hat, das heißt keine neue AKW in der Schweiz, warum man wieder einmal darüber sprechen muss.
5: Im Jahr 2017 der Beschluss zum Ausstieg aus der Kernkraft, 2026 der Beschluss zum Ausstieg aus dem Ausstieg. Das verstehe wer will, sagt Grünen-Chefin Lisa Mazzone. Sie will gemeinsam mit Gleichgesinnten den jüngsten Beschluss, der den Bau neuer Atomkraftwerke wieder erlauben soll, mit einem neuen Volksentscheid zu Fall bringen. Im Gegensatz dazu glaubt der Schweizer Energieminister Albert Rösti von der konservativen Schweizerischen Volkspartei, neue Kernkraftwerke braucht das Land.
7: Wir haben eine ganz neue Situation seit dem Entscheid zum Ausstieg. Die geopolitische Situation erlaubt nicht einfach dauernd Energie zu importieren, Strom zu importieren. Wir brauchen viel mehr Strom als einmal angedacht.
5: Hier der Konflikt im Iran, dort der Krieg in der Ukraine. Nichts ist mehr so, wie es früher einmal war, betont Rösti.
7: Wir wollten ja alles auf Erneuerbare setzen, stellen heute fest, dass einfach die Opposition im Bereich Biodiversität für Wasserkraftwerke, für Windkraftwerke so stark ist, dass das zu wenig schnell vorwärts geht. Deshalb möchten wir die Option für Kerntechnologie wieder öffnen.
5: Doch genau das sei wenig sinnvoll, heißt es bei der atomkraftkritischen Schweizerischen Energiestiftung in Zürich.
8: Ja, ich glaube, man sieht gerade jetzt, dass die Atomkraft alles andere als krisenresistent ist,
5: sagt Selim Egloff, Leiter des Fachbereichs Atom bei der Energiestiftung, und verweist gerne auf die Situation im Hitzesommer 2026.
8: Jetzt in diesem Dürresommer muss Ungarn, Rumänien, Serbien, Frankreich und auch die Schweiz AKWs abstellen wegen der Hitze, wegen fehlendem Kühlwasser.
5: Doch auch abseits der Hitze gäbe es, so Selim Egloff, gleich eine Fülle von Argumenten, die aus seiner Sicht gegen den Neubau von Kernkraftwerken sprechen.
8: Ich meine, das Ganze macht uns dann auch noch abhängig, unnötigerweise über Jahrzehnte von Uranimporten, die im Moment größtenteils von Russland kontrolliert werden.
5: Schließlich die Kosten. Selim Egloff verweist gerne auf das Beispiel des neuen französischen Atomkraftwerkes Flamanville. Das Projekt war ursprünglich mit 3,3 Milliarden Euro veranschlagt. In der Endabrechnung schlugen dann fast 24 Milliarden Euro zu Buche. Heißt,
8: die Atomenergie ist alles andere als preisgünstig.
5: Hinzu kommt, käme es zum Neubau eines Atomkraftwerkes in der Schweiz, hätte dies nach Ansicht der grünen Parteichefin Lisa Mazzone einen weiteren, aus ihrer Sicht, unerwünschten Effekt.
6: Es bremst die Entwicklung der erneuerbaren Energien.
5: Doch gerade der Ausbau der erneuerbaren Energien war in der Schweiz ebenfalls im Rahmen eines Volksentscheides erst im Juni 2024 beschlossen worden. Käme jetzt die Rolle rückwärts bei der Atomkraft, würde nach ihrer Sicht der Dinge der beschlossene Ausbau der Erneuerbaren ausgebremst. Wohl auch deshalb ging die Abstimmung im Schweizer Nationalrat, dem Bundesparlament, für die Aufhebung des Neubauverbotes von Kernkraftwerken denkbar knapp aus. Mit gerade mal 2 Stimmen Mehrheit im bürgerlich-konservativen Block. Ein bisschen neidisch blickt die Grünen-Chefin Lisa Mazzone auf die Situation im Nachbarland Deutschland.
6: Also man muss sagen, bei der Entwicklung der Erneuerbaren sind wir nicht auf Kurs. Dort ist Deutschland zum Beispiel besser, viel besser, und man könnte viel lernen.
9: Der Bericht von Thomas Wagner war das. Und wir haben eine aktuelle Gefahrendurchsage, und zwar für die Gemeinde Hürtgenwald in der Eifel in Nordrhein-Westfalen. Dort breitet sich zurzeit ein Waldbrand aus, der auf den Ortsteil Gai sich zubewegt. Darum wird dieser Ortsteil derzeit evakuiert. Eine Anlaufstelle für die Bewohner wird in der Grundschule in Strass eingerichtet. Halten Sie sämtliche Zugangswege zur Brandstelle frei. Wegen des niedrigen Wasserstands in der Donau muss Rumänien sein Atomkraftwerk Cernavoda nun ganz herunterfahren. Bisher lief noch ein Reaktor, aber es fehlt das Kühlwasser. Die Konsequenz: ein Braunkohlekraftwerk wird einspringen. Mehr dazu von Silke Hane.
10: Im kleinen Dorf Scoarța, 4 Autostunden von Bukarest entfernt, ist nachts nicht viel los. Ab und zu fährt ein Auto durch, ansonsten herrscht Ruhe. Und seit Anfang August ist es ab Mitternacht in Scoarța auch zappenduster. Um Energie zu sparen, wird nachts die Straßenbeleuchtung ausgeschaltet, erklärt Scoarțas Bürgermeister Ion Grigore Stamatoiu. Jeder muss sparen und wir als Gemeindeverwaltung haben einige Maßnahmen ergriffen, konkret verkürzte Betriebszeiten der Straßenbeleuchtung. Wir haben die Beleuchtung um 4 Stunden reduziert. Von 0 Uhr bis 4 Uhr morgens ist sie ausgeschaltet. Die Idee, sagt Stamatoiu, hätten einige Dorfbewohner gehabt. Entsprechend hoch ist die Akzeptanz in der Bevölkerung. Es beeinträchtigt uns nicht, denn abends funktioniert die öffentliche Straßenbeleuchtung. Und nachts ab 23:30, wenn sie ausgeschaltet wird, haben wir keinen Grund, auf der Straße unterwegs zu sein. Schon seit 2 Wochen ist die Energie in Rumänien knapper als sonst. Im einzigen Atomkraftwerk Cernavoda wurde Ende Juli der 1. Reaktorblock heruntergefahren. Das Land hatte versucht, den 2. Reaktor mit ungewöhnlichen Maßnahmen in Betrieb zu halten. In der Donau wurden kürzlich mit Steinen beladene Lastkähne versenkt, um mehr Wasser zum Kraftwerk zu leiten. Zuvor hatte die Armee einen Felsen gesprengt, ebenfalls um mehr Wasser zum Kraftwerk zu schaffen. Dadurch konnte der Betrieb des 2. Reaktors um ein paar Tage verlängert werden. Jetzt aber musste auch der heruntergefahren werden, erklärte am Vormittag Christian Buschoi, Staatssekretär im rumänischen Energieministerium. Grund dafür ist die geringe Durchflussmenge der Donau bzw. der niedrige Wasserstand, der für den Betrieb der Kühlpumpen erforderlich ist. Daher wurde heute Morgen mit der schrittweisen Abschaltung von Block 2 begonnen. Seit dem Vormittag ist Cernavoda nun vom Netz. Damit fallen 20% des rumänischen Strombedarfs aus. Laut Christian Buschoi können diese aber kurzfristig ersetzt werden. Die 680 bis 700 Megawatt, die Block 2 in Cernavoda durchschnittlich produziert, werden wir hauptsächlich durch Importe ausgleichen. In diesen Tagen hilft uns auch die Windenergie. Für die kommende Woche haben wir, falls nötig, Block 4 des Kohlekraftwerks Rovinar mit rund 300 Megawatt in Reserve. Rumänien hat die Europäische Kommission inzwischen informiert, dass es wegen der Energiekrise die Stilllegung einiger Kohlekraftwerke verschieben möchte. In Rovinar laufen aktuell 2 Blöcke. Der Direktor des Kohlekraftwerks ist Marius Büsker. Er rechnet damit, dass schon am Montag 1. Block zurück ans Netz geht. Wir sind bereit. Der Block ist in gutem technischen Zustand. Die Mitarbeiter sind vorbereitet, um wieder hochzufahren. In der aktuellen Energiekrise wird Rumänien aber auch nicht umhinkommen, mehr Energie als üblich zu importieren, zum Beispiel aus Ungarn und Bulgarien. In den Nachbarländern ist die Lage aktuell wieder etwas entspannter. Im Atomkraftwerk im ungarischen Poks sind seit vorgestern wieder 2 Turbinen in Betrieb. Das bulgarische Atomkraftwerk Kozloduy läuft ohne Einschränkungen.
9: Silke Hane informierte. Und hier noch einmal die Gefahrendurchsage für den Ortsteil Hürtgenwald-Gaye. Es geht also um die Gemeinde Hürtgenwald in Nordrhein-Westfalen in der Eifel. Aufgrund einer Brandausbreitung des Waldbrandes, welche sich auf den Ortsteil Gaye zubewegt, ist dieser Ortsteil sofort zu evakuieren. Eine Anlaufstelle wird in der Grundschule Straß eingerichtet. Verlassen Sie das betroffene Gebiet und nehmen Sie nur das Notwendigste mit, insbesondere Ausweise und Bargeld. Bedecken Sie, wenn möglich, Mund und Nase mit einem improvisierten Atemschutz und halten Sie sämtliche Zugangswege zu der Brandstelle frei. Und wir kommen damit zur Wettervorhersage für heute Freitag, den 14. August. Es ist verbreitet sonnig in Deutschland, im Tagesverlauf im Norden wenige hohe Wolkenfelder, im Westen und Südwesten ein paar lockere Quellwolken, aber auch dort ist es trocken. Temperaturen zwischen 31 Grad im Nordosten und im südlichen Alpenvorland und bis 38 in den Niederungen im Westen und Südwesten. An der See ist es lokal etwas kühler. Die Temperaturen deutscher Städte zur Stunde: in Kiel 16 Grad, Hamburg 17 Grad, Rostock 14, Hannover 13, Berlin 17 Grad, auch in Kassel 17 Grad, in Münster 19, in Köln 21, Frankfurt am Main 18 Grad, Erfurt 13 Grad, in Saarbrücken und Nürnberg je 17 Grad, Dresden 13, Stuttgart 18, Freiburg 18 und München meldet 15 Grad. Und Der kurze Blick zur Uhr. Es ist gleich 4.15 Uhr, Viertel nach vier.
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9: Und wir kommen jetzt zu den Folgen des Klimawandels. Der ausbleibende Regen in Deutschland. Er ist überall allgegenwärtig. Wir blicken einmal exemplarisch nach Bayern. Was wäre nötig, um Abhilfe zu schaffen? In vielem sind sich Experten und Politiker zwar grundsätzlich einig, aber wird auch tatsächlich das Richtige getan? Unser Reporter Peter Queton mit einer Bestandsaufnahme in einigen bayerischen Kommunen.
11: Immerhin, die Situation in Bayern ist noch verhältnismäßig gut, sagt Umweltminister Thorsten Glauber von den Freien Wählern.
12: Bayern ist natürlich über die ganze Fläche mit der Wasserversorgung gedeckt und die Wasserversorgung in Bayern ist aktuell gesichert und das ist die gute Botschaft bei auch den großen Herausforderungen rund um Wasser.
11: Die Wassernetze im Freistaat sind in einem guten Zustand, die Rohre funktionieren, werden Löcher entdeckt, werden diese schnell geschlossen, versichert Gunnar Braun, Geschäftsführer des Verbandes kommunaler Unternehmen in Bayern, VKU.
13: Die Technik funktioniert. Wir haben aber immer wieder das Thema, dass das Wasser fehlt, teils in Quellen, teils in Brunnen.
11: Die Rohre sind da, aber es gibt immer weniger Wasser, was da durchfließen kann. Die Staatsregierung hat dafür die Wasserstrategie 2050. Diese sieht vor, eine Wasserleitung von Süden in den trockenen Norden zu legen, 1200 Kilometer lang, vorausgesetzt, es gibt noch was, was da durchfließen kann. Die Ursache für den Wassermangel hat Umweltminister Glauber längst ausgemacht.
12: Das Thema ist Tauberwatte, ist Grundwasserneubildung. Man muss in der Fläche Wasser halten. Der Wassertropfen darf eben nicht über unsere Flüsse abfließen an die Nordsee oder ans Schwarze Meer, sondern er muss in Bayern im Boden versickern. Und dieses Entsiegeln, dieses am Ende Versickern ist eine Zukunftsaufgabe, die am Ende des Tages die Gemeinden, die Landwirtschaft, aber natürlich uns auch in der Wasserversorgung betreffen.
11: Schwammlandschaften werden die Böden dann genannt, die als große Wasserspeicher dienen. Jeder braucht Wasser. Es gilt als das wichtigste Lebensmittel, aber auch die Industrie braucht Wasser und die Landwirtschaft zur Herstellung von Lebensmitteln. Dabei ist klar, was eigentlich getan werden müsste. Böden entsiegeln, Bäume pflanzen, Dächer begrünen und beim Bauen die Umweltfolgen gleich mitbedenken. Stattdessen wird an Symptomen herumgedoktert, klagt Karl Auerswald, emeritierter Professor der Technischen Universität München.
14: Das ist halt die politische Herangehensweise, zu zeigen, man ist handlungsfähig und man ändert am Symptom was, nicht an der Ursache.
11: Und Auerswald hat auch gleich ein Beispiel parat.
14: Sehr viel mehr beunruhigt mich, was ich zum Beispiel in den Nachrichten gehört habe, dass der Rhein tiefer gelegt werden soll, ausgebaggert werden soll, gell? Um die Schiffbarkeit kurzfristig zu verbessern, was aber bedeutet, dass im gesamten Rheineinzugsgebiet das Grundwasser abgesenkt wird.
9: Sagt der emeritierte Professor Karl Auerswald von der Münchner TU im Beitrag von Peter Queton. Wie wird sich die Zukunft angesichts des Klimawandels gestalten? Wie werden etwa unsere Städte aussehen? Fragen, die sich vor allem mit Modellrechnungen annähernd beantworten lassen. Ob diese Modellvorstellungen dann so eintreten, wissen wir allerdings nicht. Natürlich lassen sich diese Erwartungen aber aufgrund der vielen Daten, die es gibt, visualisieren mit Virtual Reality. In Bad Nauheim soll so der Klimawandel in der Stadt sozusagen sichtbar gemacht werden. Katharina Wilhelm aus der ARD-Klimaredaktion hat sich das einmal angeschaut.
15: Die Parkstraße in der Kurstadt Bad Nauheim ist auf den ersten Blick vielleicht nicht ein Ort für große Zukunftsvisionen. Es gibt kleinere und größere Läden, Bäume säumen die zweispurige Straße, der Kurpark grenzt daran an. Beschaulich. Für den Auszubildenden Ben Grützner dagegen sieht diese Straße ganz anders aus.
16: Unwiedererkennbar, ja, also Dreck, die Umgebung sieht aus wie eine Wüste.
15: Ein braungrauer Schleier hängt in der Luft. Die einst grünen Bäume scheinen abgestorben zu sein. Eine absolute Dystopie. Das Bild ist nicht echt, sondern nur mit einer VR-Brille erlebbar, die sich Ben über die Augen gezogen hat. So ist er mitten auf der Straße, kann sich in alle Richtungen umschauen. Das Ergebnis ist so real, dass er es richtig spüren kann.
16: Und jeder läuft hier mit Masken rum. Ja, die Luft, die kann ich schon verschmutzt gefühlt in meinen Lungen spüren.
15: Die Stadt Bad Nauheim hat sich dieses Szenario ausgedacht. Es gibt bereits Klimaschutz- und Hitzeschutzpläne, die umgesetzt werden sollen. Im sogenannten Smart Hub, nur wenige Meter entfernt von der echten Parkstraße, will man zeigen, warum diese Pläne sinnvoll sind. 9 Auszubildende der Stadtverwaltung sind heute hier, um die Brillen auszuprobieren. Matthias Wielicki, zuständig bei der Stadt unter anderem für Nachhaltigkeit und Klimaschutz, erklärt, so könne man auch einen Dialog über die Zukunft der Stadt einleiten.
17: Es ist aus unserer Sicht wichtig zu wissen, es gibt diese eine Zukunft und daneben ganz viele andere Zukünfte. Und in diesen Szenarien sind ja immer Dinge sichtbar, die es heute schon gibt. Und die werden überzeichnet, im Positiven wie im Negativen. Und wir entscheiden uns, welche Zukunft wir wollen, um dann zu wissen, welchen Weg schlagen wir ein und welche Schritte sind ganz konkret zu tun.
15: Es gibt auch ein anderes Szenario. Eine freundliche Straße mit Bäumen und viel Grün. Eine andere mögliche Zukunft. Virtuelle Realität, Virtual Reality, kann den Klimawandel anschaulich machen. Statt trockener Zahlen kann sie uns Szenarien sprichwörtlich vor Augen führen. Eine Studie der Stanford University kam 2025 zu dem Ergebnis, dass VR-Erlebnisse dazu beitragen können, die oft als abstrakt wahrgenommenen Auswirkungen des Klimawandels greifbarer, persönlicher und eindringlicher zu machen. Professor Manfred Rieger ist Sozialpädagoge an der Uni Augsburg und forscht zu virtueller Realität und Klimazukünften. Er sagt, es gebe auch die Gefahr, dass diese Szenarien vor allem eines sind: faszinierend und beängstigend.
18: Also das ist, finde ich, eine sehr große Gefahr, dass durch diese Emotionen Menschen, die unter der Brille sind, ja, überwältigt werden. Das wäre keine gute Bildung, indem ich einfach Emotionen auslöse und die Emotionen Menschen dann überwältigen und die dann das machen, was ich wünsche. Das ist nicht Bildung. Bildung bezieht sich auf die freie Entscheidung von Menschen.
15: Deswegen müsse man die Ergebnisse unbedingt besprechen und in einen pädagogischen Rahmen gießen. In Bad Nauheim wird die Bildung mitgedacht. An den Einsatz der VR-Brillen sind Workshops angeschlossen, erklärt Matthias Wielicki.
17: Das hat eine politische Perspektive, das hat eine stadtentwicklerische Perspektive und das hat auch eine Perspektive, die damit zu tun hat, dass ich eine Identifikation schaffe mit der Stadt, in der ich lebe.
15: Bei den Azubis hinterlässt die Simulation einen deutlichen und nachhaltigen Eindruck.
19: Also ich finde es auch erstmal schön, einen gewissen Einblick dazu kriegen, eine Richtung, wohin das Ganze auch gehen könnte, wenn wir nicht aufpassen, wenn wir unachtsam werden.
20: Wenn man so im Alltag darüber nachdenkt, denkt man nicht, dass es so einen großen Einfluss haben würde. Aber wenn man das dann wirklich vor Bild sieht, macht das einem wirklich schon sehr Angst, was passieren kann, wenn man nicht gegen den Klimawandel etwas tut.
9: Katharina Wilhelm berichtete, im Mai 2025, da schlug ein Datenleck hohe Wellen in Berlin. Bei einem externen Dienstleister der Berliner Verkehrsgesellschaft hatten Hacker Informationen von rund 180.000 Kunden gestohlen. Bankdaten oder Passworte waren nicht betroffen, versicherte die BVG, aber eben Namen, Adressen und Vertragsnummern. Das Ganze gab dann erst einmal Ärger mit der Datenschutzbeauftragten und jetzt kritisieren Betroffene, wie die BVG mit ihnen und möglichen Schadenersatzforderungen umgeht. Gar nicht gut, wie Sabine Müller berichtet.
21: Felix W. ist einer der BVG-Kunden, dessen Daten bei dem Cyberangriff gestohlen wurden. Datenschutz sei ihm extrem wichtig, erzählt er, denn er arbeite als Dienstleister für die IT-Verwaltung des Bundes und habe deshalb eine spezielle Sicherheitsüberprüfung durchlaufen.
22: Wenn mir so etwas passieren würde, das wäre ein unglaublicher Fauxpas. Und in die BVG muss ich ähnliche Maßstäbe anlegen.
21: Dafür, wie die Verkehrsbetriebe nun mit Schadenersatzforderungen umgehen, findet Felix W. deutliche Worte.
22: Das Gebaren

0: einen Zusammenhang zwischen Verstoß und Schaden nachweisen. Jeder Einzelfall müsse geprüft werden. Die BVG erklärt, zu dem Datenleck gäbe es bisher zwei Urteile. Einmal habe das Gericht 25 Euro Schadenersatz zugesprochen, einmal die Klage abgewiesen. Ein weiterer Betroffener des Datenhacks zeigt dem RBB Unterlagen, in denen das Verkehrsunternehmen ihm einen außergerichtlichen Vergleich vorschlug. 100 Euro Schadenersatz, aber nur, wenn er eine Verschwiegenheitserklärung unterschreibe, mit 5.001 Euro Strafe bei Verstoß. Solche Klauseln sind bei Vergleichen durchaus üblich. Der Betroffene lehnte ab. Die BVG äußert sich zu diesem konkreten Fall nicht. Für den CDU-Digitalexperten Christopher Förster hat die Verschwiegenheitserklärung trotzdem ein Geschmäckle.
1: Da könnte man den Eindruck gewinnen, da möchte jemand etwas vertuschen bzw. kein Interesse daran, dass da noch mehr Beschwerden, noch mehr Klagen halt kommen.
0: Förster sagt, die BVG habe Fehler gemacht, dafür müsse sie gerade stehen. Und wenn das Geld koste, sei das so. Carsten Schatz von der Linksfraktion hat einen konkreten Vorschlag.
2: Mit dem Verlust der Adressdaten, der eingetreten ist, ist für die Leute ein Schaden entstanden. Und ich glaube, die BVG wäre klug beraten, eine Entschädigung proaktiv anzubieten.
0: Entschädigung für alle 180.000 Betroffenen, das wäre richtig teuer. Schatz meint, für sowas sollte die BVG doch versichert sein. Nachfrage beim Unternehmen. Die Antwort:
3: Schadenersatzansprüche im Zusammenhang mit diesem Datenschutzvorfall sind nicht durch eine Versicherung der BVG abgedeckt.
4: Aus Berlin berichtete Sabine Müller.
5: Sport.
6: Mit Tom Gerntke und mit einem wirklich unfassbar spannenden und zugleich auch erfolgreichen Abend bei der Leichtathletik-EM in England. Wir sortieren das Ganze mal. Insgesamt 5 deutsche Medaillen gab es, angefangen mit gleich 2 bei den Zehnkämpfern. Leo Neugebauer holte Gold, Niklas Kaul Silber. Und so klangen die letzten dramatischen Meter dieses Wettkampfs.
7: Jetzt geht's um Gold oder Silber, Silber oder Gold. Aktuell sind es 12 Sekunden, 13, 14, 15. Leo, komm, der stolpert, er stürzt. 17 Sekunden sind's. Er hat Gold. So einfach ist es. 17 Sekunden, 23 hätten gereicht. Was für ein Finish, liebe Leute.
6: Ja, liebe Leute, wir machen einfach weiter mit dem goldenen Jubel aus deutscher Sicht. Denn Gesa Felicitas Krause holte ihren ersten Titel als Mama. Über die 3000 Meter Hindernis gab es Gold. Olivia Gürt holte Bronze. Und durchaus überraschend gab es auch eine Medaille beim Diskuswerfen. Nämlich für Henrik Jansen. Für den gab es Bronze inklusive persönlicher Bestleistung.
8: War wirklich verrückt. Der Wind ist am Anfang extrem gut reingekommen. War auch ganz anders geplant. Ich wollte eigentlich ganz locker anfangen und habe dann gleich die 69 geworfen. Konnte dann sogar noch einen drauflegen. Wirklich verrückt. Bronze nach den letzten 2 Jahren, bei denen ich wirklich beim Höhepunkt echt Probleme hatte. Mega, ich bin so happy, dass das so läuft.
6: Wir schauen zum Schwimmen zur Europameisterschaft nach Paris. Da haben die deutschen Schwimmerinnen und Schwimmer nach insgesamt 3 sehr erfolgreichen Abenden zum allerersten Mal im Becken das Podest komplett verpasst. Und trotzdem gab es Lichtblicke, Lars Becker.
9: Top-Talent, Junioren-Europameisterin über 200 Meter Freistil, Medaillenhoffnung für LA 2028, Linda Roth. Im Halbfinale der EM in Paris verbesserte sie ihre eigene persönliche Bestzeit um mehr als eine Sekunde und schlug jetzt in ihrem ersten Finale bei den Großen als herausragende und stolze Vierte an.
10: Ich habe mich gestern schon enorm über den Finaleinzug gefreut. Jetzt bei meiner ersten Erwachsenen-EM und habe jetzt probiert, hier einfach mal Spaß zu haben in dem Finale, Erfahrungen zu sammeln. Und klar, dass jetzt ein 4. Platz geworden ist, ist es so.
9: Außerdem gab es in den Finals 2 6. Plätze für Kai Winkler über 100 Meter Schmetterling und die 4x100 Meter Lagenstaffel der Männer sowie einen 8. Rang für Lukas Mazzerath über 200 Meter Brust. Lukas Mertens und Angelina Köhler zogen als jeweils zweitschnellste ins Finale ein. Mertens über 200 Meter Freistil, da fehlt dem 400 Meter Olympiasieger noch ein Podestplatz.
11: Ich habe die 200 jetzt international schon öfter gemacht, aber noch nie so, dass ich sagen kann, ich war im Finale auf dem Punkt. Das will ich morgen einfach schaffen und den allen zeigen.
9: Und Ex-Weltmeisterin Angelina Köhler über ihre 100 Meter Schmetterling.
12: Bisschen verhalten angegangen, da muss ich auf jeden Fall morgen noch mal eine Schippe drauflegen. Aber hat ja easy gereicht, deswegen bin ich da zuversichtlich. Und ich hoffe, dass da morgen noch ein bisschen geht.
9: Anna Ehlen zog als 5. ins 200 Meter Brustfinale ein. Bereits am Vormittag hatten Isabel Gose und Maja Werner souverän die Vorläufe über 1500 Meter Freistil absolviert. Nach Silber und Bronze über 800 Meter geht es dann für die beiden um ihren 2. Podestplatz.
6: Wir schauen zu uns nach Deutschland, denn dort läuft aktuell die Reitweltmeisterschaft in Aachen, unter anderem mit den deutschen Vielseitigkeitsreitern. Jörg Tekelhütter.
13: Es war ein guter WM-Auftakt für die deutsche Vielseitigkeitsmannschaft. Ein sehr guter wäre in der Dressur möglich gewesen, wenn Marlin Hansen-Hotorp und ihrem Schimmel Wallach Kiddich nicht beim Galoppieren einige Fehler unterlaufen wären.

0: Bis dahin war die 48-Jährige auf persönlichem Rekordkurs unterwegs. Jetzt geht sie mit 28,6 Strafpunkten ins Gelände. Die erst 25-jährige Libussa Lübecke verbuchte mit ihrer Stute Karamira 31,3 Punkte und dürfte das Streichergebnis liefern. Julia Krajewski hat Chancen auf eine Medaille. Michael Jung gilt als Topfavorit auf den Titel. Das alles bei brütender Hitze in der Aachener Söhrs.
1: Und deshalb haben die WM-Organisatoren die erste Dressur-Einzelentscheidung heute vorverlegt. Das allerdings betrifft nicht alle der insgesamt 30 Paare, denn die Entscheidung im Grand Prix Special mit den deutschen Medaillenhoffnungen Katharina Hemmer und Isabel Wehrt, die fällt weiterhin am späten Nachmittag.
2: Das war Tom Gerntke mit dem Sport.
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4: Um 4.30 Uhr mit Juliette Groß. Wegen der anhaltenden Trockenheit rechnet der Deutsche Bauernverband mit starken Ernteeinbußen. Besonders betroffen seien Weizen und Raps, sagte Bauernpräsident Rugwied dem Redaktionsnetzwerk Deutschland. Auch Totalausfälle seien möglich. Rugwied forderte Soforthilfen von der Politik, so könnten EU-Hilfen erhöht oder vorgezogen und die Steuer auf Diesel gesenkt werden, ergänzte Rugwied im Sender Phoenix.
5: Also die Situation im Moment ist toxisch. Auf der einen Seite unterdurchschnittliche Erträge, auf der anderen Seite hohe Kosten bei Energie, bei Diesel. Und das in Kombination mit niedrigen Erzeugerpreisen, das halten die Landwirte nicht mehr lange durch.
4: Bauernpräsident Rugwied. In Schweden gelten Jugendliche ab 14 Jahren künftig als strafmündig. Das Parlament in Stockholm hat beschlossen, die Altersgrenze um ein Jahr zu senken. Außerdem wird die Strafmilderung für Jugendliche gestrichen. Das bedeutet, dass sie zu Haftstrafen von bis zu 18 Jahren verurteilt werden können. Die Mitte-Rechts-Regierung hat schon mehrere derartige Maßnahmen auf den Weg gebracht. Schweden kämpft gegen zunehmende Bandengewalt. Immer öfter werden für schwere Straftaten Minderjährige rekrutiert, da ihnen bisher keine Haftstrafe drohte. Ministerpräsident Kristersson hatte die Entwicklungen auf eine, Zitat, verantwortungslose Einwanderungspolitik und eine gescheiterte Integration zurückgeführt. Ein Bundesrichter in Boston hat eine Klage der Regierung von US-Präsident Trump gegen die Elite-Universität Harvard abgewiesen. Die Regierung hatte der Universität vorgeworfen, nicht genug gegen Antisemitismus auf dem Campus zu tun. Aus Washington, Nina Barth.
6: Das US-Justizministerium hatte die Klage im März eingereicht. Der Vorwurf: Die Hochschule duldete 2023 und 2024 ein feindliches Umfeld für jüdische und israelische Studierende während pro-palästinensischer Proteste auf dem Campus. Der Richter erklärte dazu nun, die antisemitischen Vorfälle seien zu isoliert und episodisch, um zu zeigen, dass Harvard anhaltend gegen das Gesetz verstoße.
4: An der Adriaküste in Kroatien sind in der Nacht Urlauber und Einheimische vor einem Waldbrand in Sicherheit gebracht worden. Nach örtlichen Medienberichten wurden erst Häuser durch das unkontrolliert lodernde Feuer zerstört. In Griechenland hat sich der Waldbrand auf der Halbinsel Chalkidiki ausgebreitet. Betroffen ist die Landzunge Kassandra. Mehrere Ferienorte wurden evakuiert. Nach Medienberichten mussten mehr als 250 Touristen mit Notfallbooten vom Strand geholt werden. Das Wetter in Deutschland. Tagsüber sonnig und trocken, Höchstwerte 31 bis 38 Grad, an der See etwas kühler. Am Samstag viel Sonne, auch Wolken, später von Westen her Schauer und Gewitter, 21 bis 38 Grad. Am Sonntag zeitweise heiter, teils Schauer und Gewitter, 20 bis 32 Grad. Das waren die Nachrichten.
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2: Und da haben wir zunächst eine amtliche Gefahrendurchsage für Hürtgenwald, den Ortsteil Gai, also Hürtgenwald in der Eifel, aufgrund einer Brandausbreitung des Waldbrandes in Hürtgenwald, welche sich auf den Ortsteil Gai zubewegt, ist dieser Ortsteil sofort zu evakuieren. Eine Anlaufstelle wird in der Grundschule Strass eingerichtet. Verlassen Sie das betroffene Gebiet und nehmen Sie nur das Notwendige mit, insbesondere Ausweise und Bargeld. Folgen Sie den Anweisungen der Einsatzkräfte. Bedecken Sie, wenn möglich, Mund und Nase mit einem improvisierten guten Artenschutz. Und dann haben wir noch die A81 Stuttgart Richtung Singen. Der Schönbuchtunnel ist wegen eines Feuerwehreinsatzes in beiden Richtungen gesperrt. Und dann noch einmal zurück zur Meldung zum Brand von Hürtgenwald. Wenn Sie persönliche Hilfe benötigen, melden Sie sich unter der örtlichen Rufnummer 02429 3090. Ich sag's noch einmal, 02429 3090. Blockieren Sie nicht die Notrufe von Polizei und Feuerwehr.
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2: Im Studio ist Detlef Karg. Ich sag schon mal einen guten Morgen. Mittlerweile wird ja weltweit darüber diskutiert, wie an Schulen die Handynutzung von Kindern und Jugendlichen geregelt sein soll und auch welche Social-Media-Beschränkungen dazu nötig sind. Blicken wir nun nach Tschechien. Die dortige Regierung will offenbar eine harte Linie fahren. Sie hat faktisch ein Handyverbot im Schulalltag auf den Weg gebracht und das bis zum Ende der Schulpflicht. Hinzu kommt ein Social-Media-Verbot für unter 15-Jährige, das in Tschechien ebenfalls im Gespräch ist. Mehr dazu von Paul Vorreiter.
7: Schulen in Tschechien haben weitgehend freie Hand, wie sie die Nutzung von Handys regeln. Das ändert sich aber bald. Tschechiens Regierung will faktisch Handys aus dem Schulalltag verbannen, zumindest für Jugendliche bis einschließlich der 9. Klasse, also bis zum Ende der Schulpflicht. Zwar haben 93% der Schulen die Nutzung von Mobiltelefonen in ihrer Schulordnung geregelt, was aber oft unter den Tisch fällt, ist, dass nur die Hälfte der Grundschulen Handys auch in den Pausen verbietet. Wissenschaftliche Studien zeigen dabei klar, dort, wo die Schulen das machen, funktionieren die Maßnahmen. Bildungsminister Robert Plaga ist von seinen Plänen sichtlich überzeugt. Handys sollen nicht nur während des Unterrichts verboten werden, auch in den Pausen, in der Schulkantine und während der Nachmittagsangebote sind Mobiltelefone jeder Art, also nicht nur Smartphones, aber auch Geräte wie Smartwatches, nach den Plänen der Regierung bald tabu. Ausnahmen beschränken sich auf den Einsatz im Unterricht. Wenn Kinder aus gesundheitlichen Gründen auf Handys angewiesen sind, dürfen sie sie auch weiter nutzen. Die Hoffnung der Gesetzesinitiatoren, die Jugendlichen werden konzentrierter, schreiben bessere Noten, haben weniger Gelegenheit, sich in sozialen Netzwerken zu mobben. Statt in den Pausen vor sich hin zu scrollen, kommen die Schülerinnen und Schüler auch wieder miteinander ins Gespräch. Tschechien folgt damit dem Beispiel vieler anderer Länder wie Frankreich, Österreich oder Griechenland, wo Smartphones in den Schulen bereits verboten sind. Ministerpräsident Andrej Babiš. Der irische Premierminister hat mir erzählt, dass sie solche Regeln eingeführt haben. Zuvor haben die Kinder dort geschwiegen, während sie auf ihre Handys gestarrt haben. Jetzt reden sie wieder in Irland miteinander und lachen. Hurra, so wird das auch bei uns sein.
8: Hurra!
7: Nicht überall in Tschechien ist die Freude über die neuen Regeln so groß. Martin Beneš ist Tschechiens Kinderombudsmann. Er kontrolliert, ob öffentliche Behörden Kinderrechte verletzen. Aus seiner Sicht setzt sich die Regierung mit ihren Plänen über die Köpfe von Schülern und Eltern hinweg. Auf Grundlage der Schulordnungen können die Schulen weitaus freier handeln. Die Schule sucht gemeinsam mit den Eltern Lösungen, die ihren Bedürfnissen entsprechen und den Möglichkeiten und Anforderungen der jeweiligen Schule gerecht werden. Genau das wird den Schulen jetzt genommen und das halte ich für einen Fehler. Statt Handys gänzlich zu verbannen, sollten Schüler besser für den Umgang mit digitalen Geräten geschult werden, findet Beneš. Manche Schulen in Tschechien haben etwa Handyzonen, in denen Mobiltelefone eingeschränkt genutzt werden können, zum Beispiel für Hausaufgaben-Apps. Radka Hai, Psychologin an der Karls-Universität in Prag, bezweifelt die Wirksamkeit eines pauschalen Verbots. Wenn wir Handys pauschal verbieten, werden die Kinder sie zwar weniger benutzen, aber das bedeutet nicht, dass sie bessere Noten haben werden. Es bedeutet nicht, dass sie mehr miteinander kommunizieren und auch nicht, dass es weniger Cybermobbing geben wird. Das zeigen uns Forschungsergebnisse unserer Kollegen aus Brünn. In der tschechischen Bevölkerung kommen die Pläne der Regierung dennoch überwiegend gut an. Laut einer Umfrage unterstützen rund 80% der Befragten das flächendeckende Handyverbot während Unterricht und Pausen. Unter Dach und Fach sind die neuen Regeln noch nicht. Beide Parlamentskammern müssen die Pläne noch besiegeln. Danach dürfte das weitgehende Handyverbot im September kommenden Jahres greifen. Davon losgelöst überlegt Tschechiens Regierung, ein Social-Media-Verbot für unter 15-Jährige einzuführen. Eine Entscheidung dazu soll Ende des Jahres fallen. Die Regierung orientiert sich dabei an ähnlichen Plänen, wie sie die slowakische Regierung bereits für unter 16-Jährige vorantreibt.
2: Strengere Handyregeln in Tschechien, das war Paul Vorreiter.
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2: Die Stimmung in Deutschlands Wirtschaft ist in einigen Bereichen schlecht, aber an den Börsen geht es weiter nach oben. Der DAX zumindest hat in den vergangenen Tagen und Wochen stark zugelegt. Bianca von der Au mit einem Erklärungsversuch.
8: Nach einem halben Jahr Zickzackkurs im Seitwärtsschritt scheint der deutsche Leitindex seinen Ausbruch nach oben geschafft zu haben. Seit Anfang August der Sprung über die 26.000 Punkte geglückt war, steigt der DAX fast unbemerkt, aber nachdrücklich, so die Einschätzung von Marktanalysten. Woran liegt das? Martin Lück, Kapitalmarktstratege beim Vermögensverwalter Franklin Templeton.
9: Es liegt vor allem daran, dass das Börsenumfeld, vor allen Dingen für Aktien international, nach wie vor relativ gut ist und dass man den deutschen Unternehmen viel mehr als der deutschen Volkswirtschaft zutraut, sich da gut zu positionieren und gute Gewinne zu erwirtschaften. Das ist also nicht so sehr ein Blick auf Deutschland selbst als Land, als Volkswirtschaft, sondern es ist ein Blick auf die Unternehmen und ihre Möglichkeiten.
8: Dabei seien die Geschäftszahlen, die während der aktuell laufenden Quartalssaison veröffentlicht wurden, ein wesentlicher Kurstreiber, sagt Chefvolkswirt Ulrich Carter von der DK Bank.
10: Hinter dem Anstieg der Börsen, nicht nur in Deutschland, sondern auch in den USA, stecken handfeste Zahlen. Es sind die Gewinnentwicklungen der börsennotierten Unternehmen, die ganz deutlich und stärker als sonst nach oben zeigen.
8: Das verdeutlicht aus Sicht des Volkswirts, dass viele Unternehmen, die an der Börse notiert sind, mit den Krisen und Schocks der jüngsten Zeit gut umgehen können.
10: Diese Unternehmen sind nicht an einen Standort gebunden. Sie können ausweichen, wenn sich negative Entwicklungen in einer Weltregion ergeben, sowohl beim Verkauf als auch bei der Produktion. Und das haben diese Unternehmen eben sehr deutlich unter Beweis gestellt.
8: Schaut man auf den DAX, so gibt es seit Jahresbeginn eine Reihe von Unternehmen, die besonders gut abgeschnitten haben, was die Kursentwicklung angeht. An der Spitze Baukonzern Hochtief, gefolgt vom Chemiekonzern Bayer, der sein Glyphosat-Problem in den USA sukzessive lösen kann. Vorne mit dabei auch Infineon und die Energiekonzerne RWE und Siemens Energy. Unternehmen, die indirekt vom Boom der künstlichen Intelligenz profitieren, so Marktstratege Lück. Sei es durch Zulieferungen von Know-how und Komponenten oder durch gewisse Abstrahlungseffekte.
9: Die funktionieren so, dass durch die KI-Revolution die amerikanischen Märkte extrem stark bewertet werden. Dann sagen sich Anleger, da wollen wir jetzt aber nicht alle Eier in einen Korb legen. Wir wollen auch diversifizieren. Und die diversifizieren raus aus Amerika. Dann schauen wir mal, wo die Bewertungen noch nicht so teuer sind. Und dann kommen die ganz schnell auf Europa. Und da gilt natürlich auch Deutschland nach wie vor als eine sehr robuste, sehr gute Volkswirtschaft mit hohem technologischem Niveau, mit hohem Forschungsstand, mit guten Innovationen.
8: Anders als wir selbst haben ausländische Investoren noch ein sehr gutes Bild von Deutschland, so Marktbeobachter Lück. Auch mit Blick auf die Zukunftsfähigkeit des Standorts. Zudem trägt die Hoffnung auf sinkende Zinsen zum Anstieg der Aktienkurse bei. Und so entstehen derzeit fast im Tagestakt neue DAX-Rekorde.
2: Und über die berichtete Bianca von der Au.
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2: Die Mauer in Deutschland hat Spuren gezogen, die unsere Wege heute noch beeinflussen, so sagte es gestern Bundestagspräsidentin Julia Klöckner beim 65. Jahrestag des Mauerbaus. Zwar sei diese Mauer 1989 gefallen, sie scheinen aber noch in den Köpfen zu stecken. Was ist dran? Wie kann man diese Mauer in den Köpfen überwinden? Meine Kollegin Anja Backhaus vom Westdeutschen Rundfunk hat darüber mit dem Aktivisten und Autor Jakob Springfeld gesprochen. Er lebt in Halle, ist in Zwickau geboren und hat ein Buch geschrieben mit dem Titel Der Westen hat keine Ahnung, was im Osten passiert. Im WDR-Gespräch schilderte er, was ihn in seiner Heimat politisiert hat.
11: Also ich würde erst mal sagen, ich bin ziemlich entspannt aufgewachsen, habe irgendwie im Jugendsinfonieorchester Trompete gespielt, bin Fußball spielen gegangen. Von Politik, von Diskriminierung, von Rassismus habe ich als weiße Person eigentlich wirklich maximal wenig mitbekommen. Das hat sich für mich vor allem 2015 geändert, als meine Eltern in der ehrenamtlichen Arbeit mit Geflüchteten aktiv geworden sind. Und spätestens da habe ich gemerkt, dass ich vielleicht doch auch mal versuchen sollte, meinen Mund das ein oder andere Mal öfter aufzukriegen, wenn in meinem Umfeld, auch in der Schule, immer wieder rassistische Dinge erzählt worden sind. Und mit der Zeit habe ich eben leider feststellen müssen, dass diese Problematik zwar einerseits in Ostdeutschland größer ist, andererseits es aber eben auch ein ziemlich großes Problem darstellt, dass es in Westdeutschland Teile der Gesellschaft gibt, die diese Demokratiekrise immer nur nach Ostdeutschland projizieren, obwohl man ja spätestens auch seit den Wahlergebnissen in Baden-Württemberg und in Rheinland-Pfalz Anfang des Jahres erkennen und sehen muss, dass die extreme Rechte eben nicht in Anführungszeichen nur in Ostdeutschland auf dem Vormarsch ist.
12: Absolut. Ich glaube, da müssen wir natürlich ganz vorsichtig sein, dass wir sowas nicht verschieben. Im Grunde genommen, da sind wir bei dem Thema, dass wir das Problem nach Ostdeutschland schieben und da eine Art Mauer vorbauen und sagen, der Osten ist einfach nur rechtsradikal, wir haben damit nichts zu tun. Es ist aber so, wie Sie haben das gerade erzählt oder ich habe das auch gelesen, dass es an Schulen in Ostdeutschland teilweise normal ist, dass Kinder Hakenkreuze in die Schulbank ritzen, sich Schulleiter vor Schülern und Eltern rechtfertigen müssen, wenn sie sich gegen rechts oder die AfD kritisch äußern oder wenn Sie, Herr Springfeld, eine Demonstration für Fridays for Future in Zwickau organisieren und da werden NSU-Kekse verteilt oder es landen Sticker auf Ihrem Briefkasten. Ich würde schon sagen, dass Rechtsextremismus da etwas präsenter ist als in Westdeutschland.
11: Das stimmt auf jeden Fall. Ich glaube auch, dass es allgemein ein sehr großes Problem ist, dass sich viele Deutsche auch in diesen Tagen noch das ein oder andere Mal hinter einer vermeintlichen Neutralität verstecken. Ich glaube halt, man kann im Jahr 2026 nicht politisch neutral sein, denn selbst wenn man glaubt, die politisch neutralste Person der Welt zu sein, ist man am Ende nicht politisch neutral, wenn man einfach den Mund hält, wenn menschenverachtendes, extrem rechtes Gedankengut zutage kommt. Ich würde sagen, bei meinen Schullesungen, die ich in West- und Ostdeutschland in Groß- und Kleinstädten halte, um eben mit jungen Menschen über Demokratie, Antifaschismus, Grundrechte ins Gespräch zu kommen. Da zeigt sich auf jeden Fall ein Ost-West-Unterschied und gleichzeitig merke ich, dass auch in Westdeutschland mir natürlich auch junge Leute, Menschen, die von Diskriminierung, von Rassismus betroffen sind, teils von ähnlichen Erfahrungen berichten können wie hier in Ostdeutschland. Und auch für die ist es manchmal ziemlich absurd, dann eine Debatte zu erleben, die sich nur um Ostdeutschland dreht, wo genau diese Perspektiven von Menschen, die vielleicht in Westdeutschland Ähnliches erleben, dann manchmal nicht mitgemeint sind. Und ich würde mir einfach wünschen, dass wir versuchen, an einem Strang zu ziehen, denn man muss es ja auch wirklich so benennen. Die extreme Rechte in Ostdeutschland ist nicht im luftleeren Raum entstanden. Nach der Wiedervereinigung sind gezielt beispielsweise Neonazis aus Westdeutschland in den Osten gefahren, um hier die soziale Brennpunktsituation auszunutzen, um ihre Ideologie zu verbreiten. Und ich glaube, genauso wie wir uns jetzt als Ostdeutsche nicht nur als Opfer gerieren sollten, die irgendwie von den bösen Westdeutschen schlecht behandelt wurden, genauso sollten sich Westdeutsche aber eben auch nicht aus der Affäre ziehen und glauben, dass ihr Handeln gar nichts mit dem zu tun hätte, was im Osten passiert.
12: Ganz wichtig. Der Literaturprofessor Dirk Oschmann unterstellt ja dem Westen auch so eine Überheblichkeit gegenüber dem Osten und sagt, die Ostdeutschen seien in der westdeutschen Erzählung so ein bisschen so die Unterlegenen, die Ewiggestrigen. Das kann man natürlich erstmal so sehen, aber wann wäre vielleicht auch der Punkt gekommen, an dem die Ostdeutschen ihr Schicksal mal hätten selbst in die Hand nehmen können oder müssen, um dem eben auch entgegenzuwirken, dass vielleicht auch viele Rechtsradikale nach Ostdeutschland kommen, um da vielleicht auch mehr Widerstand zu leisten.
11: Genau, also das ist auch die Kritik, die ich an Dirk Oschmann da machen würde. Ich würde sagen, er hat einige Punkte und es gibt reelle Ungleichheiten, die auch noch heute existent sind, auf die einfach immer wieder hingewiesen werden muss. Ostdeutsche verdienen weniger, erben weniger, sind weniger in hohen Ämtern repräsentiert als Westdeutsche, aber all das ist eben keine Legitimation dafür, um jetzt extrem rechten, menschenfeindlichen Kräften irgendwie die Zustimmung zu schenken. Und ich verweise an dieser Stelle auch immer ganz gerne auf den Historiker Ilko Sascha Kowalczuk, der ja auch nochmal darauf hinweist, dass es eben auch so ein Alleinstellungsmerkmal von Ostdeutschen ist, dass sie sich gerne mit Westdeutschen vergleichen, aber sehr selten mit ihrer Lebensrealität von vielleicht vor 20, 30 Jahren oder mit der Lebensrealität von Menschen in anderen post-sowjetischen Ländern, wo die Lebensstandards häufig deutlich schlechter sind als in Ostdeutschland. Und dementsprechend würde ich mir einfach sehr, sehr häufig eine differenziertere Debatte wünschen. Ja, auf diese Ungleichheiten muss hingewiesen werden, aber nein, diese Ungleichheiten geben uns kein Recht als Ostdeutsche, uns aus der Affäre zu ziehen und uns irgendwie nicht mehr politisch einzusetzen.
12: Ich hatte auch ein Gespräch mit Ilko Sascha Kowalczuk und das fand ich ganz spannend, weil er hat ja gesagt, man muss sehen, Voraussetzungen für eine funktionierende Demokratie und Freiheit und Selbstbestimmtheit sind halt mündige Bürger, die in der Lage sind, selbstbestimmt zu leben. Und er erlebt so ein bisschen sowas wie einen Freiheitsschock in Ostdeutschland, den noch viele nicht verkraftet haben. Würden Sie dem zustimmen, dass da Menschen unter einer Art Freiheitsschock leiden?
11: Also Ich würde auf jeden Fall sagen, ich fange vielleicht mal so an, ich war vergangene Woche mit Freunden tatsächlich in Kiew in der Ukraine, die sich dort demokratisch, aktivistisch engagieren, und kurz daraufhin bin ich zurückgefahren und war in Plauen auf einem Gegenprotest zu Menschen, zu 10.000 Menschen, die mit Russland-Flaggen und gemeinsam mit Neonazis auf die Straße gegangen sind. Mhm. Und das sind dann, glaube ich, schon so Momente, wo ich merke, ja, die SED-Diktatur ist einfach nicht hinreichend aufgearbeitet. Und ja, es gibt hier Menschen, denen es teilweise auch, natürlich nicht allen, und wir müssen auf Armut hinweisen, all diese Themen, aber es gibt Menschen, die sind ökonomisch gut gestellt, aber die erkennen ihre Freiheit, ihre demokratischen Rechte nicht und werfen sich jetzt vor einen extrem rechten Kahn. Und das ist, glaube ich, was bei mir einfach nicht in den Kopf reingeht. Und ich glaube, das hängt auf jeden Fall auch viel mit Öko-Sascha Kowalczuks Thesen zusammen, ja.
12: Und die Veranstalter von diesen Protesten, von den Demonstrationen, haben ja das explizit in den historischen Zusammenhang mit den Montagsdemonstrationen von 1989 gestellt, also mit dieser Bewegung. Was macht das auch mit Ihnen, wenn Sie diese Umdeutung von Geschichte erleben?
11: Es ist absolut absurd. Also diese Menschen haben auf diesem Protest jetzt auch am Samstag erst suggerieren wollen, dass sie doch jetzt schon fast wieder in einer Art Diktatur leben würden, und kurz daraufhin wurde die DDR-Hymne abgespielt und Leute haben diese DDR-Hymne mitgesungen. Das ist einfach eine totale Geschichtsverkennung, und angesichts natürlich auch der Lebensrealität, die meine Eltern in der SED-Diktatur hatten. Sie waren jetzt keine großen Oppositionellen, aber sie waren in der evangelischen Kirche aktiv und wissen es zu schätzen, jetzt in einem demokratischen System zu leben, auch obwohl mein Papa nach der Wiedervereinigung auch erstmal eine Zeit lang arbeitslos gewesen ist beispielsweise. Angesichts all dieser Emotionen, auch persönlichen biografischen Bezüge, stimmt mich das einfach fassungslos, bringt aber eben auch leider ziemlich gut auf den Punkt, dass es die Rechten bzw. Extremrechten da an Plauen eben immer wieder gut schaffen, an aktuelle Gefühle, Wut und Emotionen anzuknüpfen. Und wir als demokratische oder liberale Menschen in Deutschland schaffen es eben aktuell noch nicht wirklich, gerade auch diese Sozialproteste angesichts von den größten Sozialkürzungen, die dieses Land seit langem gesehen hat, irgendwie auf unsere demokratische Seite zu ziehen. Und dann entstehen da natürlich Leerlücken und die werden natürlich leider von Extremrechten besetzt. Und ich plädiere dafür, dem entgegenzuwirken und uns auch als demokratische Zivilgesellschaft eben nicht nur an den Extremrechten abzuarbeiten, sondern auch auf die Straße zu gehen für einen besseren ÖPNV im ländlichen Raum in Ost- und Westdeutschland, gegen steigende Mieten in Großstädten, all diese Themen, die, glaube ich, den Leuten unter den Nägeln brennen.
12: Ja, und die eigentlich auch viel wichtiger sind als zum Beispiel das Thema Migration. Das ist auch in Umfragen immer wieder das, worauf aber ja zum Beispiel die AfD sehr setzt. Und Sie haben ja auch vorhin gesagt, dass Sie vor allen Dingen nach 2015 gemerkt haben, was für ein Rassismus dann doch vorherrscht, auch in der Gesellschaft, in der gesamten Gesellschaft. In Ostdeutschland, hatten wir ja jetzt schon gesagt, hat sich das dann nochmal an das Bahn gebrochen. Oder wollten Sie noch was sagen? Ich wollte noch mal auf die Demonstration eingehen, aber sonst sagen Sie ruhig noch was.
11: Ja, also das, was ich immer feststelle, gerade bei Lesungen in Ost- und Westdeutschland, ist halt wirklich, dass man diese Diskriminierung, diesen Rassismus, der lässt sich überall leicht ausblenden. Ich weiß noch, als ich die erste Lesung in meinem Heimatort Zwickau gemacht habe und davon erzählt habe, wie Nazis vor meiner Haustür standen, wie afghanische Freunde von mir rassistisch angegangen worden sind. Da sind ältere Leute auf mich zugekommen, die total schockiert davon gewesen sind, dass das in ihrer Heimatstadt Zwickau passiert. Und ich glaube, dieses Gefühl wegsehen zu können, wenn man nicht selbst betroffen ist, das existiert eben in Ost wie in Westdeutschland und wir müssen irgendwie versuchen, das gemeinsam aufzubrechen.
12: Ja, und eben von der Gegenwehr haben Sie eben gesprochen. Was lässt sich machen vielleicht? Also was würden Sie sich wünschen, auch von westdeutschen Medien für die Zukunft?
11: Also ich glaube, ich würde mir erstmal wünschen, dass wir versuchen, einfach gegenseitig voneinander zu lernen. Ich glaube, Ostdeutsche, gerade auch Demokratie und zivilgesellschaftliche Initiativen, die können viel von Westdeutschen lernen, denn dort sind demokratische Strukturen auch einfach aufgrund der politischen Systeme schon länger gewachsen als in Ostdeutschland. Gleichzeitig glaube ich, dass sich einige Westdeutsche auch was zum Beispiel von alternativen demokratischen Jugendzentren in Ostdeutschland abgucken können, die sehr genau wissen, wie man resilient und stabil bleiben kann, wenn eben das Jugendzentrum irgendwie Woche für Woche von Neonazis angegriffen wird. Und in Bezug auf den medialen Diskurs, ja, würde ich mir vor allem wünschen, dass weniger mit Pauschalisierungen gearbeitet wird. Ich glaube, wenn in Ostdeutschland Rassismus, Rechtsextremismus, all diese Dinge zutage kommen, dann muss natürlich darüber berichtet werden. Dann wäre es ein Fehler, das einfach nicht zu benennen und nicht darüber zu sprechen. Aber ich würde mir eben gleichermaßen auch wünschen, dass mindestens genauso häufig vielleicht auch mal über demokratische, zivilgesellschaftliche Initiativen gesprochen wird, über Christopher Street Days für die Rechte von queeren Menschen, die auch in Ostdeutschland, auch im ländlichen Raum immer und immer wieder stattfinden. Genauso wie ja, der Westen eben nicht nur demokratisch und antifaschistisch ist, genauso ist der Osten nicht nur braun und neonazistisch.
12: Und das ist wichtig, das auch in der Gesamtheit, in der Heterogenität, in allem abzubilden, auch als Unterstützung für Sie und Ihre Arbeit, auch als Aktivist, oder?
11: Absolut. Und ich glaube, das ist auch das, was mir jetzt auch vielleicht auch vor den Landtagswahlen nochmal wichtig ist, zu sagen, ja, es gibt viele Leute, die Angst haben. Und ich glaube, es ist auch okay, mal diese Angst aus demokratischer Perspektive zu benennen. Das ist kein Einknicken. Im Gegenteil, ich erlebe immer wieder Menschen, die zusammenkommen, von ihren Ängsten berichten und genau in diesen Situationen merken und realisieren, dass die Angst halt nicht nur auf der eigenen Schulter lastet. Und solange Angst nicht zur Ohnmacht wird, glaube ich, ist hier gerade im Osten, gerade im ländlichen Raum noch maximal viel zu gewinnen. Ich war gestern Abend für eine Lesung in Stendal, in einem kleineren Ort hier in Sachsen-Anhalt, und es sind 50, 60 Leute zusammengekommen, die eben gemeinsam diskutiert haben, wie es vielleicht auch nach den Wahlen weitergehen kann, egal wie die Wahlen am Ende des Tages ausgehen. Und das ist, glaube ich, auch was, was mir von letzter Woche in Kiew in der Ukraine hängen geblieben ist. Es gibt hier massiv große Probleme. Wir müssen an den arbeiten und zusammenschließen. Und mir macht diese AfD natürlich Angst, gleichzeitig junge Leute in meinem Alter zu erleben, die in einem Land, was von Krieg betroffen ist, aktiv sind, sich einsetzen für ihre Familie, ihre Freunde da sind, lässt einen dann doch auch irgendwie wieder auf den Boden der Tatsachen zurückbringen und zeigt, dass es immer einen Spielraum gibt für demokratische Veränderungen, egal wie aussichtslos die Situation auch gerade irgendwie auszusehen scheint.
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2: Geringe Wasservorräte, aufgeheizte Städte, ausgetrocknete Flüsse. Deutschland leidet unter den Folgen des Rekordsommers. Und die hohen Temperaturen können teils tödlich sein. Mehr als 12.000 Menschen sind nach Schätzungen des Robert-Koch-Instituts im Zusammenhang mit der Wärme bereits gestorben. Um Risikogruppen besser zu schützen, hat Bundesumweltminister Schneider einen nationalen Hitzeaktionsplan angekündigt. Unsere Gastkommentatorin Ronja Brier, Chefredakteurin des Online-Portals Watson, hält den Plan für sinnvoll, aber nur mit der passenden Umweltpolitik.
13: Künftig sollen sich nicht mehr nur Länder und Kommunen um Hitzeschutz kümmern, sondern auch der Bund. Das kann helfen, Maßnahmen besser zu koordinieren und vor allem gemeinsam zu finanzieren. Das ist gut, aber wirklich entscheidend ist, und darüber wird gerade viel zu wenig gesprochen, was wirklich drinstehen soll im Hitzeaktionsplan. Natürlich sind Warnsysteme und akute Schutzmaßnahmen wichtig. Dazu gehört es, für Menschen in Krankenhäusern und Altenheimen zu sorgen. Aber damit allein ist die Klimakrise nicht bewältigt. Ein bundesweiter Aktionsplan funktioniert nur, wenn er Klimaschutz auch langfristig mitdenkt. Mit einer vernünftigen Energiepolitik, also dem Ausbau erneuerbarer Energien wie Wind- und Solarenergie. Mit grüneren Städten und mit konsequentem Klimaschutz. Dazu gehören strengere Regeln gegen Luft- und Wasserverschmutzung, genauso wie die Förderung von öffentlichem Nahverkehr und Radwegen. Ein paar zusätzliche Trinkbrunnen reichen nicht aus.
2: Die Frankfurter Allgemeine Zeitung begrüßt den Hitzeaktionsplan des Bundesumweltministers ebenfalls. Sie sieht aber großen Nachholbedarf in Deutschland bei der Anpassung an die Folgen des Klimawandels.
14: In anderen Weltgegenden ist seit Jahrhunderten bekannt, wie man sich gegen Hitze wappnet. Wie man sich kleidet, wie man Plätze und Wohnungen beschattet und begrünt, zu welchen Zeiten körperliche Aktivität zu vermeiden ist. Länder wie Deutschland verlassen sich indes noch immer darauf, in gemäßigten Klimazonen zu liegen. Nur sind die Zustände hier immer weniger gemäßigt. Dieser ungeübte Umgang mit den Extremen ist gefährlich. Die Zahl der Hitzetoten ist nicht etwa in traditionell heißen Ländern besonders hoch, sondern in Europa.
2: Die Nürnberger Nachrichten fordern von Bund, Ländern und Kommunen, beim Hitzeschutz besser zu kooperieren.
14: Entscheidend ist es, den Schutz vor den Folgen von Extremwetter in alle Planungen einzubeziehen. Da müssen Referate zusammen statt gegeneinander arbeiten. Da braucht es ein Umdenken bei allen Neubauprojekten. Andere Länder und Städte machen vor, was da alles geht. Wer nun nicht umsteuert, riskiert sehenden Auges, dass die nächsten Unwetter schlimmere Folgen haben als mit entschiedenem Klimaschutz.
2: Und damit zu einem ganz anderen Thema, weil die EU ihre Verpackungsregeln verschärft hat, drohen Online-Händler eventuell Nachbarländer nicht mehr zu beliefern, denn ihnen droht viel Bürokratie. Brüssel-Korrespondent Andreas Meyer-Feist zeigt Verständnis für diese Unternehmen und fordert ein EU-weites System für die Abfallentsorgung.
15: Dass viele kleinere Online-Händler erstmal auf die Bremse treten, ist kein Wunder. So weit konnte es nur kommen, weil es eben doch kein EU-weites Recycling-System gibt. Mülltrennung ist überall anders. Was nach wie vor fehlt, ist eine echte Gesamtlösung, genau in diesem Bereich. Die neuen Abfallregeln der EU sind gut gemeint, aber dann doch in einigen Punkten zu bürokratisch und nicht realitätsnah. Am Ende trifft das genau die Geschäfte, die die Vielfalt Europas auch in ihren Online-Shops widerspiegeln. Hier braucht es noch mehr Sicherheit und weniger Zwang zur Konformität.
2: Das war die Meinung von Andreas Meyer-Feist und soweit unsere Standpunkte.

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1: Um 5 Uhr mit Juliette Groß. Der Deutsche Bauernverband befürchtet massive Ernteeinbuße wegen der anhaltenden Trockenheit. Das könne bis zum Totalausfall in manchen Bereichen gehen, sagt der Präsident Hugwied dem Redaktionsnetzwerk Deutschland. Aus der Nachrichtenredaktion Simone Kinzle.
2: Bei Weizen und Raps gehen die Landwirte davon aus, dass die Ernte überall unter dem Durchschnitt bleibt. Und auch für die Herbstkulturen zeichnen sich laut Bauernpräsident Rugwied schon Einbrüche ab. Im Norden habe es noch manchmal geregnet, aber in Süddeutschland könne der Ertrag ganz ausfallen. Betroffen sind da zum Beispiel Kartoffeln, Gemüse oder Zuckerrüben. Und jetzt schon gibt es das Problem, dass keine Futterpflanzen für die Tiere mehr nachwachsen. Zuvor hatte Rugwied bereits kurzfristige Unterstützung aus der Politik gefordert, etwa EU-Hilfe früher auszuzahlen oder die Steuern auf Diesel zu senken.
1: Der Iran hat nach Angaben der Vereinigten Arabischen Emirate 2 Schiffe in der Straße von Hormus angegriffen. Laut dem Außenministerium in Abu Dhabi gehören sie zum staatlichen Ölkonzern ADNOC. Die Emirate kritisierten das iranische Vorgehen scharf und sprachen von Piraterie. Dies sei eine unmittelbare Bedrohung für die Stabilität der Region und für die weltweite Energiesicherheit. Die Kontrolle über die Straße von Hormus ist einer der größten Streitpunkte zwischen den USA und dem Iran im Bemühen um ein mögliches Kriegsende. US-Präsident Trump hat Zölle auf die Einfuhr von Drohnen und deren Bauteile verhängt. Nach Angaben des Weißen Hauses werden Drohnen unter anderem aus EU-Staaten, der Schweiz oder Japan mit 15% Abgaben belegt. Für besonders große oder sicherheitsrelevante Fluggeräte sollen 100% Zoll erhoben werden. Als Begründung hieß es, die USA seien zu abhängig von ausländischen Anbietern. Bei der Leichtathletik-EM in England hat das deutsche Team mehrere Medaillen geholt. Höhepunkt war der Doppelsieg der Zehnkämpfer Neugebauer und Kaul. Aus Birmingham, Claudia Hogestrath.
3: Wie Leo Neugebauer im Schlussspurt im Rennen über die 1500 Meter über die Ziellinie getaumelt ist und damit seinen Vorsprung auf Niklas Kaul gerettet hat, das war schon sensationell. Und damit hat er sich zu Europas König der Athleten gekrönt, sein 2. großer Titel nach WM-Gold im vergangenen Jahr. Silber ist auch für Niklas Kaul ein ganz toller Erfolg, aber auch die 3000 Meter Hindernis waren spektakulär. Gesa Krause mit ihrem 3. EM-Titel vor ihrer Teamkollegin Olivia Gürt auf Platz 3. Und für den perfekten Abschluss hat dann noch Henrik Jansen gesorgt mit Bronze im Diskuswurf.
1: Das waren die Nachrichten. Das Wetter in Deutschland. Tagsüber sonnig und trocken, Höchstwerte 31 bis 38 Grad, an der See etwas kühler. Am Samstag viel Sonne, auch Wolken, später von Westen her Schauer und Gewitter. Es ist 5.03 Uhr.
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4: Mit einer amtlichen Gefahrendurchsage für die Gemeinde Hürtgenwald, den Ortsteil Gai, aufgrund der Brandausbreitung des Waldbrandes in Hürtgenwald, wird der Ortsteil Gai sofort evakuiert. Eine Anlaufstelle wird in der Grundschule in Straß eingerichtet. Verlassen Sie das betroffene Gebiet und nehmen Sie nur das Notwendige mit, insbesondere Ausweise und Bargeld. Folgen Sie den Anweisungen der Einsatzkräfte und bedecken Sie Mund und Nase, gegebenenfalls mit einem improvisierten Atemschutz. Sollten Sie persönlich Hilfe benötigen, melden Sie sich bei der Telefonnummer 02429 3090. Ich wiederhole 02429 3090. Blockieren Sie nicht den Notruf von Feuerwehr und Polizei. Soweit diese Durchsage. Die Straßen sind frei. Ich wünsche Ihnen eine gute und sichere Fahrt.
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4: Vom Norddeutschen Rundfunk in Hamburg, hier noch bis 6 Uhr im Studio ist Detlef Karg. Ich wünsche Ihnen einen guten Morgen. Vor 5 Jahren endete der Einsatz westlicher Truppen in Afghanistan und damit auch der dortige Bundeswehreinsatz. 20 Jahre lang hatte diese Aktion gedauert und letztlich war sie militärisch und politisch gescheitert. 60 deutsche Soldaten starben in dieser Zeit. Unsere Autorin Sugarka Silaf blickt zurück.
5: August 2021. Die Taliban rücken nach Kabul vor und letzte NATO-Truppen müssen das Land verlassen. Eigentlich sollte es ein geordneter Rückzug werden, wie die damalige Verteidigungsministerin Annegret Kramp-Karrenbauer betont.
6: Wir haben immer gesagt, wir gehen gemeinsam rein, wir gehen gemeinsam raus. Ich stehe für einen geordneten Abzug.
5: Doch es kommt anders. Tausende Menschen flüchten zum Flughafen Kabul. Dort beginnt die Bundeswehr mit der Evakuierung von deutschen und afghanischen Ortskräften. Mittendrin Oberleutnant Marc Hinzmann. Es ist sein erster Auslandseinsatz.
7: Es war eine brüllende Hitze und ein unfassbarer Gestank, der einen da entgegenschlug. Also ich kam mir vor, als wenn ich in einem Film wäre. Also surreal. Um mir herum waren überall Soldaten, bewaffnet, schweres Gerät ist rumgefahren.
5: Mit seinen Feldjägern, der Militärpolizei, wird er am Nordtor des Flughafens eingesetzt. Dort soll seine Truppe eine Schleuse einrichten.
7: Am Ende war unser Auftrag vor Ort, mit meinen Männern und Frauen zu entscheiden, wer den Platz im Evakuierungsflieger bekommt und wer nicht, ohne Vorgaben, ohne Dolmetscher und eigentlich auch ohne klare Handlungslinie.
5: Vor der Schleuse halten amerikanische Soldaten die Fliehenden mit Schüssen in Schach. Die Menschen wollen auf den Flughafen, hoffen auf einen Platz in den letzten Flugzeugen.
7: Katastrophal. Da ist gar nichts unter Kontrolle. Man weiß auch gar nicht, sind es jetzt Menschen, die raus wollen? Könnten das Attentäter sein? Da ist nichts unter Kontrolle.
5: Die Feldjäger prüfen, ob die Fliehenden einen glaubhaften Bezug zu Deutschland haben. Der Ansturm ist gewaltig.
7: Man selber versucht dann zu funktionieren. Man versucht, die Dinge nicht zu nah an sich heranzulassen, was aber unglaublich schwierig ist, wenn man eben Kinder, Mütter, Verwundete irgendwie vor sich stehen hat, die eigentlich letztlich ja alle nur vor dem Tod weglaufen.
5: Einige Afghanen, erzählt er, haben ein Papier mit dem Briefkopf des Bundestages dabei.
7: Letztlich stand in englischer Sprache drauf, wen es betrifft, begeben Sie sich zum Flughafen Kabul, mit diesem Schriftstück werden Sie ausgeflogen, die Bundesregierung. Und da bin ich sehr davon ausgegangen, das ist ein gefälschtes Dokument.
5: Nach 10 Tagen werden die Feldjäger abgezogen. Um seine Erlebnisse zu verarbeiten, schreibt Marc Hinzmann sie auf. Seine Notizen helfen ihm, als er 2024 vor dem Untersuchungsausschuss zum Afghanistan-Einsatz aussagt. Dort erfährt er, das Papier, das er in Kabul für eine Fälschung hielt, war echt.
7: Das hat mich natürlich schwer schockiert. Und als man mir dann gesagt hat, dass das Original ist und ich wusste halt, wir haben Leute daraufhin auch abgelehnt, dann geht einem natürlich noch ganz, ganz viel durch den Kopf.
5: Die Bilanz des Abzugs insgesamt ist ernüchternd, wie der Vorsitzende des Untersuchungsausschusses Ralf Stegner damals zusammenfasst.
8: Dass es bessere Zusammenarbeit zwischen den Ressorts hätte geben können, dass der BND vielleicht ein bisschen aktuellere Lageeinschätzung hätte haben können, dass wir in Teilen zu viel Bürokratie anwenden, wo Humanität vielleicht stärker gefragt ist.
5: Marc Hinzmanns Erinnerungen an den Abzug aus Afghanistan sind auch als Buch erschienen.
7: Es ist keine Heldengeschichte am Ende. Es gibt auch eigentlich kein Happy End. Solche Einsätze sind eine hohe, hohe Verantwortung, die da getragen wird von der Politik und von der Gesellschaft.
4: Seit gut 5 Jahren sind nun also die Taliban zurück an der Macht und seitdem berichten die Vereinten Nationen von einer Ernährungskrise, die teils außer Kontrolle geraten ist. Zudem ist das Land immer wieder in kriegerische Auseinandersetzungen mit Pakistan verwickelt. Frauen und Mädchen in dem Land werden unterdrückt. Andererseits scheint die Lage im Land selbst weitgehend ruhig. Mittlerweile wirbt Afghanistan sogar wieder um Touristen. Und da der Westen sich weitgehend zurückgezogen hat und es kaum diplomatische Kontakte gibt, ist natürlich China ebenfalls in dem Land aktiv geworden. Unsere Korrespondentin Lena Bodewein blickt auf die vergangenen 5 Jahre zurück.
9: Das Unheil kündigte sich schon Monate früher an, wie ein Brigadegeneral der Bundeswehr im Frühjahr 2021 beschreibt.
10: Die Sicherheitslage insgesamt hat sich verschärft schon seit Mitte letzten Jahres. Das heißt, die Übergriffe der Taliban auf die afghanischen Sicherheitskräfte, leider auch mit vielen zivilen Opfern, erleben wir auf einem Niveau, das höher ist, als es in den letzten Jahren insgesamt im Schnitt war.
9: 20 Jahre lang, seit den Anschlägen vom 11. September 2001, hatten internationale Truppen, darunter auch die Bundeswehr, versucht, Afghanistan zu befrieden, Terrorismus zu bekämpfen und demokratische Strukturen aufzubauen. Afghanische Sicherheitskräfte wurden ausgebildet.
11: I've concluded that it's time to end America's longest war. It's time for American troops to come home.
9: Doch im April 2021 hatte US-Präsident Joe Biden verkündet, die US-Truppen nach Hause holen zu wollen, spätestens zum Jahrestag von 9/11. Kurz darauf kündigte auch die Bundeswehr einen Truppenabzug an. Die NATO-Mission Resolute Support steuerte auf ihr Ende zu. Und die islamistischen Taliban steuerten immer schneller auf die Herrschaft zu, eroberten Bezirk um Bezirk des Landes. Die Bewohner flohen, wie dieser Mann aus Kunduz. Es ist sehr unsicher. Viele liegen verletzt im Krankenhaus. Ich gehe jetzt meine Familie holen und dann versuchen wir, einen sicheren Ort zu finden, so sagte er es damals der Nachrichtenagentur AP. Bald gab es keinen sicheren Ort mehr. In einer Blitzoffensive nahmen die Taliban am 15. August Kabul ein, fuhren schwer bewaffnet mit Jeeps in die Hauptstadt bis zum Präsidentenpalast.
12: I just couldn't stop there. What we're showing you, our viewers now, Rob, is images of the Afghan flag being taken down.
9: Bewaffnete Kämpfer in traditioneller Kluft saßen und standen wie zum Gruppenfoto hinter dem schweren Schreibtisch des Präsidenten. Die Flagge des Landes wurde eingerollt. Bilder, die für diese Reporterin so markant waren wie die Bilder vom letzten Hubschrauber aus Saigon. Kurz darauf versuchten viele Menschen auch die letzten Flugzeuge der abziehenden US-Truppen in Kabul zu erreichen. Denn tausende Afghaninnen und Afghanen wollten fliehen. Sie fürchteten eine Schreckensherrschaft der Taliban. Darum liefen sie zum Hamid Karzai Flughafen von Kabul auf die Startbahn, hängten sich an die Fahrwerke der Militärmaschinen. Später wurde der Flughafen gesperrt. Doch das hinderte die Menschen nicht, die alles versuchten, um zu fliehen. Ein Säugling wurde, nur in Windeln, über Mauer und Stacheldraht hinweg, in die Menge innerhalb des Flughafengeländes gereicht, in der Hoffnung, dass er zumindest eine Chance auf ein Leben in Freiheit hat. Schon wenige Tage nach der Machtübernahme protestierten Menschen gegen die Taliban. Die antworteten mit Waffengewalt. Die Taliban hissten ihre Flaggen. Das Islamische Emirat Afghanistan war ausgerufen.
4: Lena Bodewein berichtete. Und wir blicken auf das Wetter für heute Freitag, den 14. August. Es ist verbreitet sonnig in Deutschland, im Tagesverlauf im Norden. Einige hohe Wolkenfelder im Westen und Südwesten. Ein paar lockere Quellwolken, aber auch dort bleibt es trocken. Temperaturen zwischen 31 Grad im Nordosten und im südlichen Alpenvorland und bis 38 in den Niederungen im Westen und Südwesten. An der See ist es lokal etwas kühler. Es weht meist nur ein schwacher Wind aus südlicher Richtung. Und die Temperaturen zur Stunde in Deutschland. Kiel 17 Grad, auch in Hamburg 17 Grad. Rostock 13 Grad, Hannover 16, Berlin 15 Grad. In Kassel 13, in Münster 17 Grad. Köln 19 Grad, Frankfurt am Main 17 Grad, in Erfurt 12 Grad, Saarbrücken 16 Grad, Nürnberg 15 Grad, Dresden 12 Grad, Stuttgart 17, Freiburg 17 und München 13 Grad. Es ist 5.13 Uhr.
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4: Blicken wir noch einmal auf die Binnenschifffahrt. Wasserstraßen kennen ja eigentlich keine Staus. Derzeit aber sind die Pegelstände so niedrig, dass Schiffe immer weniger Ladung aufnehmen oder teils gar nicht mehr verkehren können. Wird das in den kommenden Jahrzehnten zum Dauerzustand im Sommer? Tim Belke aus der ARD-Wissenschaftsredaktion beginnt seinen Bericht mit den Wasserstandsnachrichten der vergangenen Tage.
13: Wegen des Niedrigwassers kann kaum noch Ladung transportiert werden.
14: Nicht nur im Rhein ist der Wasserstand niedrig, auch die Donau ist von anhaltender Wärme und fehlenden Niederschlägen betroffen.
15: Sind die Wasserstände niedriger als
16: extrem niedrigen Pegelstände?
17: Die Nachrichten überschlagen sich in den vergangenen Tagen.
15: Ein Niedrigwasserrekord jagt den nächsten.
16: Es ist ein ganz außergewöhnlicher Zustand.
15: Enno Nilsson ist bei der Bundesanstalt für Gewässerkunde Ansprechpartner für den Klimawandel und verantwortlich für Modellrechnungen und Prognosen, wie viel Wasser Deutschland in Zukunft zur Verfügung hat.
16: Wir haben an vielen Pegeln historische Tiefststände. Das heißt, dieses Jahr ist ganz klar eine Besonderheit aktuell. Es ist allerdings auch, müssen wir sagen, ein Jahr in einer Sequenz von Niedrigwasserjahren.
15: Die aktuelle Situation kam nicht ganz überraschend, sagt Nilsson. Zwar ist die Vorhersage von Flusspegeln komplex und hängt von vielen Faktoren ab, doch die niedrigen Pegel an Rhein, Elbe oder Donau liegen nicht nur daran, dass es in den vergangenen Wochen zu wenig geregnet hat.
16: Es ist auch zu wenig Regen, vor allem jetzt ganz aktuell ist das Einzige, was helfen kann, tatsächlich großflächiger und langanhaltender Regen. Aber wir sind tatsächlich schon relativ schlecht aus dem Winter gekommen. Wir hatten relativ schneearmen Winter und eben diese Rücklage, die fehlte.
15: Wenig Schnee im Winter heißt wenig Schmelzwasser im Frühling und Frühsommer. Die großen Niederschläge kamen auch dann nicht, stattdessen schon im Juni die erste Hitzewelle. Für Flüsse heißt das, viel Wasser verdunstet. Und es gibt noch einen Grund für Niedrigwasser. Das rasante Abschmelzen der Gletscher in den Alpen, erklärt Klimaforscherin Friederike Otto.
17: Die Gletscher werden jedes Jahr weniger aufgrund des Klimawandels. Das heißt, von da kommt in jedem Jahr weniger Wasser. Und solange wir weiterhin fossile Brennstoffe verbrennen, werden auch die Sommertemperaturen immer weiter steigen und damit die Verdunstung. Und das heißt, das, was wir als Rekordextrem in diesem Jahr haben, wird sicherlich nicht der Rekord bleiben.
15: Auch Enno Nilsson von der Bundesanstalt für Gewässerkunde rechnet damit, dass sich die Situation an deutschen Flüssen aufgrund des Klimawandels noch verschärfen wird. Was also tun? Nilsson verweist unter anderem auf die nationale Wasserstrategie. Darin ist die Vision eines naturnahen Wasserhaushalts beschrieben.
16: Wenn zum Beispiel die Gletscher diesen Speicher nicht mehr darstellen, wo finden wir denn andere Speicher? Müssen nicht technische sein. Es kann aber beispielsweise sein, dass die Landschaft selber zu so einer Art Schwamm wird. Dass wir sagen, Infiltrationseigenschaften in Städten, aber auch in landwirtschaftlich geprägten Gebieten, die verändert man in der Art und Weise, dass man Wasser in der Fläche zurückhält. Das ist ganz klar auch ein mögliches Vorgehen. Hydrologisch würden wir das dann merken, dass der sogenannte Basisabfluss, das ist der Abfluss, der im Gewässer bleibt, wenn es nicht regnet, dass wir den erhöhen.
15: Zudem müssten wir aber auch lernen, mit Niedrigwasser besser umzugehen. Dafür arbeiten er und sein Team an besseren Vorhersagen. Dann könnten Unternehmen ihre Lager rechtzeitig vollmachen, Prozesse auf erwartetes Niedrigwasser abstimmen. Auch flachere Schiffe könnten ein Teil der Lösung sein. Denn klar sei, Binnenschifffahrt werde es in Deutschland auch in Zukunft geben. Schließlich betreffe Niedrigwasser nur einen Teil des Jahres. Das sieht auch Jürgen Stamm so. Er ist Professor für Wasserbau an der Technischen Uni Dresden. Er fordert auch bauliche Maßnahmen an den Fahrrinnen, auch wenn das zunächst teuer erscheine.
18: Ich sage immer, unsere natürlichen Lebensadern sind die Flüsse. Und sie können am kostengünstigsten und am umweltschonendsten auf der Wasserstraße transportieren. Wir dürfen deshalb nicht den Transportweg Wasserstraße komplett aufgeben.
15: Am Ende wird es verschiedene Maßnahmen brauchen, um die Flüsse als Lebensadern zu erhalten. Ohne Klimaschutz wird das jedoch kaum gelingen.
19: Tim Belke berichtete, wer in einen Freizeitpark geht, der erwartet ja eigentlich Hightech, viel Elektro und perfekt durchgetaktete Fahrgeschäfte. Aber es geht auch anders in der norditalienischen Stadt Treviso. Da hat der Tüftler Bruno Ferrin über Jahrzehnte ein ganz eigenes Freizeitwunderland erschaffen. Ein Freizeitpark aus Altmetall mit viel Fantasie, fast ohne Strom. Heute ist er 89 Jahre alt geworden. Verena Schelter hat ihn besucht.
20: Bruno Ferrins Reich ist etwa 30.000 Quadratmeter groß. Und für viele Besucherinnen und Besucher ist es ein kleines Wunderland.
21: Was mir an dem Park am besten gefallen hat, war, dass er alles ohne Technologie gebaut hat. Ganz allein mit seinen eigenen Händen. Ich finde, es ist ein gut durchdachter und gut gestalteter Park für Familien, in dem man essen, sich aufhalten, von allem etwas ausprobieren und vor allem sowohl Kinder als auch Erwachsene zum Spielen anregen kann.
22: Ich liebe es, dass der Park so kreativ mit eigenen Händen erbaut worden ist, über so viele Jahre. Ich finde das total faszinierend.
20: Brunos Reich ist der Freizeitpark Ai Pioppi. Er besteht aus einer einfachen Osteria und etwa 50 Fahrgeschäften. Das Besondere, Alle diese Fahrgeschäfte hat Bruno in jahrzehntelanger Arbeit selbst gebaut. Aber von vorn. Alles begann 1969. Bruno hatte gerade mit seiner Frau die Osteria Ai Pioppi eröffnet, als ihm eine Idee kam.
21: Ich habe gesehen, dass die Kinder, die dorthin kamen, mitten im Gras gespielt haben, weil es sonst nichts gab. Da dachte ich mir, so eine Kinderschaukel zu bauen, ist doch ganz einfach. Man steckt 4 Pfähle in den Boden, kreuzt sie, hängt Ketten daran, fertig.
20: Die Schaukel gibt es heute nicht mehr. Aber die orangene Rutsche, sein zweites Werk, die steht immer noch. Bruno hat keine technische Ausbildung. Seine handwerklichen Fähigkeiten hat er sich selbst beigebracht. Ob Bobbahn, Karussell oder Achterbahn, alle seine kleinen und großen Fahrgeschäfte haben ihren Anfang hier genommen, in seiner Werkstatt.
21: Ich sag dir, die Werkstatt ist für mich so etwas wie die Höhle des Zauberers. Und tatsächlich kommen mir hier die Ideen.
20: Er benutzt vor allem Altmetall vom Schrottplatz und haucht ihm neues Leben ein. In Brunos Freizeitpark ist nichts perfekt. Es quietscht und rattert. Manches ist auch außer Betrieb, wegen eines Defektes oder weil es gewartet werden muss. Die Fahrgeschäfte sind von den Behörden technisch abgenommen, entsprechen den offiziellen Sicherheitsnormen. Und fast alle funktionieren ohne Strom. Man schiebt, tritt, zieht und klettert. Zuerst braucht es Muskelkraft. Die Schwer- und Fliehkraft erledigen dann den Rest. Oder wie Bruno es ausdrückt:
21: Wenn du spielen und Spaß haben willst, steigst du ein, schiebst an, kommst ins Schwitzen, das ist das Konzept.
20: Auch wenn Bruno nach wie vor viel Zeit hier verbringt, mit inzwischen 89 Jahren, baut er kaum noch selbst. Der Park wird heute von seiner Familie weitergeführt, die Enkel und Neffen helfen mit. Und damit bleibt Ai Pioppi genau das, was es immer war. Ein Freizeitpark mit viel Herz, viel Handarbeit und Brunos ganz eigenen Regeln.
21: Die Regeln lauten: Tu, was du willst. Tu es, wann du willst. Und tu es möglichst dann, wenn du Lust dazu hast. Das sind 3 Regeln. Und wenn du es schaffst, sie einzuhalten, dann wirst du 100 Jahre alt und hast ein ebenso gutes Leben geführt wie ich.
19: Verena Schelter informierte. Und hier nochmal die amtliche Gefahrendurchsage für Hürtgenwald, für den Ortsteil Gai. Aufgrund einer Ausbreitung des Waldbrandes in Hürtgenwald ist der Ortsteil Gai zu evakuieren. Die Evakuierung läuft bereits. Eine Anlaufstelle wird in der Grundschule Straß eingerichtet. Verlassen Sie das betroffene Gebiet und nehmen Sie nur das Notwendigste mit, etwa Ausweise und Bargeld. Folgen Sie den Anweisungen der Einsatzkräfte und bedecken Sie Mund und Nase gegebenenfalls mit einem Atemschutz, der improvisiert sein kann. Sollten Sie Hilfe benötigen, rufen Sie unter der Telefonnummer 02429 3090 an. Ich wiederhole noch einmal: 02429 3090. Nutzen Sie nicht den Notruf von Feuerwehr und Polizei, der könnte blockiert werden. Und nun weiter im Programm. Für Menschen, die in der hessischen Wetterau wohnen, ist die eigene Biotonne mittlerweile so etwas wie ein Energielieferant geworden. Denn der Bioabfall, der in den 24 Gemeinden anfällt, landet im örtlichen Humus- und Erdenwerk. Dort wird unter anderem Strom aus dem Biomüll gewonnen. Unsere Reporterin Lena Lachnit hat sich das einmal genauer angeschaut.
1: Mehrere große dunkle Haufen Biomüll sind hier im Humus- und Erdenwerk zu sehen. Vereinzelt liegen auch verschrumpelte Äpfel auf dem Boden und es riecht ziemlich streng nach Kompost. Olaf Kessler von der Stadt Friedberg ist begeistert von dieser grünen Art der Stromgewinnung, die nicht von fossilen Brennstoffen abhängig ist.
2: Dass auch hier ein Beitrag dafür getan wird, um auch für den Klimaschutz und natürlich auch, dass auch die Gebühren dadurch auch nicht steigen müssen, wenn man hier natürlich auch selbst Strom produzieren kann.
1: Aber von vorn, dass aus Bioabfall tatsächlich Strom gewonnen wird, fängt bei uns Verbrauchern an. Dafür muss nämlich ordentlich Müll getrennt werden. Nicht rein in die Biotonne dürfen natürlich Plastik oder Metall. Aber Fleischreste oder Zitronenschalen, rein damit, sagt Birgit Simon, die Pressesprecherin der Abfallwirtschaft Wetterau.
3: Alles, was in der Küche beim Kochen an

0: Mehrere Tonnen Kompost für die Landwirtschaft und private Haushalte werden hier auf einer Fläche von etwa 4 Fußballfeldern hergestellt. Nachdem der angelieferte Biomüll kontrolliert worden ist, kommt er in einen Zerkleinerer und danach auf ein Fließband.
1: Hoch zu dem Magnetabscheider, um die Gartenscheren, Küchenmesser und was so aus Versehen reingelandet ist oder auch der Draht von Blumengestecken wird mit Magnet rausgeholt. Dann geht es über das Sternsieb. Der Grünabfall geht in die Rottetunnel, gleich zur Kompostierung. Der Bioabfall geht die Schiene Vergärungsanlage zur Stromproduktion, Flüssigdünger.
0: Dass das funktioniert, weil so viele Wetterauer ihren Müll so sorgfältig trennen, davon ist Joachim Möller aus Niederwöllstadt beeindruckt.
2: Finde ich schon enorm, dass nur 2% schlechter sind, sag ich mal. Und 98% macht ihre Sache gut.
0: Und auch, weil das so viele so gut machen, kann hier seit mittlerweile über 10 Jahren Strom aus Bioabfällen gewonnen werden. So sorgt der Inhalt der Biotonnen vor den Häusern in der Wetterau unter anderem dafür, dass in den Häusern das Licht brennt.
3: Lena Lachnit informierte.
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5: Mit Lars Pegelow. Es war spannend bis zum Ende und sogar ein bisschen dramatisch, als der neue Europameister im Zehnkampf, Leo Neugebauer, beim abschließenden 1500-Meter-Lauf in Birmingham ins Ziel gestürzt ist und Gold gewann. Es war nicht der einzige deutsche Triumph an diesem aufregenden Leichtathletiktag. Irina Gneb.
6: Über die Ziellinie taumelnd hat sich Leo Neugebauer zum König der Athleten gekrönt. Im abschließenden Rennen über die 1500 Meter rettete er seinen Vorsprung auf Niklas Kaul in einem packenden Finish gerade so ins Ziel. Für Neugebauer ist es nach WM-Gold im Vorjahr der 2. große Titel seiner Karriere. Kaul holte Silber. Den deutschen Doppelsieg rundete Youngster Amadeus Gräber mit einem starken 8. Platz ab. Über die 3000 Meter Hindernis hatte zuvor Gesa Krause die 1. Goldmedaille für das deutsche Team gewonnen. Es war bereits ihr 3. EM-Titel. Platz 3 sicherte sich Krauses Teamkollegin Olivia Gürt. Den deutschen Medaillenabend rundete Henrik Janssen mit Bronze im Diskuswurf ab.
5: Zweimal Gold also für Deutschland. Hindernisläuferin Gesa Krause ist bei ihrem insgesamt 3. EM-Gold fast die Spucke weggeblieben.
7: Mir fehlen fast ein bisschen die Worte. Ich glaube, am Anfang ist es immer irgendwie leicht, wenn man einfach das Gefühl hat, man hat nichts zu verlieren und probiert und probiert. Und dann aber das zu wiederholen und oben zu bleiben, ist schon immer eine Challenge. Aber mittlerweile sehe ich es noch als größeres Privileg, weil ich eigentlich niemandem mehr was beweisen muss,
5: sagte Gesa Krause. Zehnkämpfer Leo Neugebauer hat nach dem WM-Titel im Vorjahr seinen 2. ganz großen Erfolg errungen.
8: Ich wusste, wie weit ich ungefähr hinter Niklas sein sollte. Hab alles gegeben, um das so zu machen. In den letzten 50 haben mich meine Beine wieder ein bisschen im Stich gelassen, aber ich habe nochmal durchgezogen. Deswegen musste ich schon wieder auf die Ziellinie fallen, aber es hat gereicht. Also 2 Medaillen für Deutschland im Zehnkampf ist einfach, das geht gar nicht besser.
5: 5 deutsche Medaillen also insgesamt bei der Leichtathletik an diesem Tag für Deutschland. Bei den Schwimmeuropameisterschaften in Paris haben sich viele Athletinnen und Athleten des Deutschen Schwimmverbandes bisher auch stark präsentiert. Wie der 4. Tag im Becken verlief, fasst Lars Becker zusammen.
9: Der erste medaillenlose Tag für den DSV bei den EM-Beckenwettbewerben, aber eine Top-Platzierung und Leistung. Linda Roth, 18 Jahre, Junioren-Europameisterin über 200 Meter Freistil, belegt über diese Distanz bei ihrem ersten großen Einzelfinale einen herausragenden 4. Rang. Guter 6. Kai Winkler im Finale über 100 Meter Schmetterling. Platz 6 auch für die 4x100 Meter Staffel der Männer. Lukas Matzerath wurde 8. über 200 Meter Brust.
5: Am 5. Wettkampftag soll es dann wieder deutsche Medaillen geben. Die größten Hoffnungen ruhen auf Lukas Mertens über 200 Meter Freistil sowie Angelina Köhler über 100 Meter Schmetterling. In Zagreb haben die Turn-Europameisterschaften begonnen. Zum Start waren die Frauen dran mit dem Mehrkampf, den Florian Winkler beobachtet hat.
10: Helen Kevrich ist auch international zurück. Die Turnerin vom MTV Stuttgart war fast ein Jahr lang verletzt, zeigte aber in Zagreb am Stufenbarren eine Top-Leistung und gehört mit der besten Wertung in der Qualifikation zu den Titelkandidatinnen bei dieser Europameisterschaft. Ebenfalls richtig stark Carina Schönmeier aus Bremen am Sprung. Die Europameisterin von 2025 wusste als Quali-Zweite ebenfalls zu überzeugen und hat an ihrem Paradegerät definitiv Medaillenchancen. Ein weiteres Gerätfinal für die DTB-Riege erturnte Pauline Schäfer-Betz am Balken. Die erfahrene Turnerin aus Cottbus, rechtzeitig nach einer Hüft-OP wieder fit, kam auf Platz 6. Zusätzlich schaffte die Riege von Bundestrainer Herbert Wiersma als 4. Nation auch den Sprung ins Teamfinale am Sonntag. Neue Europameisterin im Mehrkampf wurde die unter neutraler Flagge startende Russin Angelina Melnikova.
5: Und schließlich noch ein Blick auf die rhythmische Sportgymnastik. Bei der Heimweltmeisterschaft in Frankfurt hat Olympiasiegerin Daja Varfolomejew überraschend das Finale mit den Keulen verpasst. Sie ist aber nach wie vor die große Favoritin im Mehrkampffinale.
3: Das war

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1: Um 5.30 Uhr mit Juliette Groß. Wegen der anhaltenden Trockenheit rechnet der Deutsche Bauernverband mit starken Ernteeinbußen. Besonders betroffen seien Weizen und Raps, sagte Bauernpräsident Rugwied dem Redaktionsnetzwerk Deutschland. Auch Totalausfälle seien möglich. Rugwied forderte Soforthilfen von der Politik, so könnten EU-Hilfen erhöht oder vorgezogen und die Steuer auf Diesel gesenkt werden, ergänzte Rugwied im Sender Phoenix.
2: Also die Situation im Moment ist toxisch. Auf der einen Seite unterdurchschnittliche Erträge, auf der anderen Seite hohe Kosten bei Energie, bei Diesel. Und das in Kombination mit niedrigen Erzeugerpreisen, das halten die Landwirte nicht mehr lange durch.
1: Bauernpräsident Rugwied. In Schweden gelten Jugendliche ab 14 Jahren künftig als strafmündig. Das Parlament in Stockholm hat beschlossen, die Altersgrenze um ein Jahr zu senken. Außerdem wird die Strafmilderung für Jugendliche gestrichen. Das bedeutet, dass sie zu Haftstrafen von bis zu 18 Jahren verurteilt werden können. Die Mitte-Rechts-Regierung hat schon mehrere derartige Maßnahmen auf den Weg gebracht. Schweden kämpft gegen zunehmende Bandengewalt. Immer öfter werden für schwere Straftaten Minderjährige rekrutiert, da ihnen bisher keine Haftstrafe drohte. Ministerpräsident Kristersson hatte die Entwicklungen auf eine, Zitat, verantwortungslose Einwanderungspolitik und eine gescheiterte Integration zurückgeführt. Ein Bundesrichter in Boston hat eine Klage der Regierung von US-Präsident Trump gegen die Elite-Universität Harvard abgewiesen. Die Regierung hatte der Universität vorgeworfen, nicht genug gegen Antisemitismus auf dem Campus zu tun. Aus Washington, Nina Barth.
3: Das US-Justizministerium hatte die Klage im März eingereicht. Der Vorwurf: Die Hochschule duldete 2023 und 2024 ein feindliches Umfeld für jüdische und israelische Studierende während pro-palästinensischer Proteste auf dem Campus. Der Richter erklärte dazu nun, die antisemitischen Vorfälle seien zu isoliert und episodisch, um zu zeigen, dass Harvard anhaltend gegen das Gesetz verstoße.
1: An der Adriaküste in Kroatien sind in der Nacht Urlauber und Einheimische vor einem Waldbrand in Sicherheit gebracht worden. Nach örtlichen Medienberichten wurden erste Häuser durch das unkontrolliert lodernde Feuer zerstört. In Griechenland hat sich der Waldbrand auf der Halbinsel Chalkidiki ausgebreitet. Betroffen ist die Landzunge Kassandra. Mehrere Ferienorte wurden evakuiert. Nach Medienberichten mussten mehr als 250 Touristen mit Notfallbooten vom Strand geholt werden. Das Wetter in Deutschland. Tagsüber sonnig und trocken, Höchstwerte 31 bis 38 Grad, an der See etwas kühler. Am Samstag viel Sonne, auch Wolken, später von Westen her Schauer und Gewitter, 21 bis 38 Grad. Am Sonntag zeitweise heiter, teils Schauer und Gewitter, 20 bis 32 Grad. Das waren die Nachrichten.
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4: Mit einer amtlichen Gefahrendurchsage für die Gemeinde Hürtgenwald in Nordrhein-Westfalen aufgrund einer Ausbreitung des Waldbrandes in Hürtgenwald wird der Ortsteil Gai derzeit evakuiert. Eine Anlaufstelle wird in der Grundschule Straß eingerichtet. Verlassen Sie das betroffene Gebiet und nehmen Sie nur das Notwendigste mit, etwa Ausweise und Bargeld. Folgen Sie den Anweisungen der Einsatzkräfte und bedecken Sie Mund und Nase mit einem improvisierten Atemschutz, etwa einem Stofftuch. Sollten Sie Hilfe benötigen, melden Sie sich unter der Telefonnummer 02429 3090. 02429 3090 und blockieren Sie nicht den Notruf von Feuerwehr und Polizei. Das war's. Vom Verkehr liegt uns aktuell nichts vor. Ihnen also eine gute und sichere Fahrt, wenn Sie jetzt unterwegs sind.
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4: Mit Detlef Karg im Studio. Guten Morgen. In den USA hat ein Bundesgericht eine Klage der Trump-Regierung gegen die Harvard University abgewiesen. Die US-Regierung hatte der Universität vorgeworfen, nicht genug gegen Antisemitismus auf dem Campus getan zu haben. Nina Barth aus Washington mit den Einzelheiten.
3: Ein Bundesrichter in Boston hat entschieden, ein Verstoß gegen das Gesetz zum Schutz vor Diskriminierung kann Harvard nicht nachgewiesen werden. Darum wies er die Klage der Trump-Regierung gegen die Elite-Uni ab. Das US-Justizministerium hatte die Klage im März eingereicht. Der Vorwurf: Die Hochschule duldete 2023 und 2024 ein feindliches Umfeld für jüdische und israelische Studierende während pro-palästinensischer Proteste auf dem Campus. Harvard sei nicht ausreichend gegen antisemitisches und anti-israelisches Verhalten eingeschritten. Der Richter erklärte dazu nun, die antisemitischen Vorfälle seien zu isoliert und episodisch, um zu zeigen, dass Harvard anhaltend gegen das Gesetz verstoße. Das Urteil ist eine Niederlage für die Trump-Regierung. Sie wollte unter anderem erreichen, dass Harvard hohe Bundeszuschüsse zurückzahlen muss und keine weiteren Fördergelder mehr bekommen kann. Die Trump-Regierung wirft Harvard und anderen Hochschulen seit Monaten eine linksliberale Ausrichtung vor. Zugleich versucht sie, über Fördermittel politischen Einfluss auszuüben. Harvard waren zeitweise staatliche Forschungsgelder entzogen worden. Ein Bundesgericht erklärte das aber für rechtswidrig.
4: Nina Barth berichtete.
0: Wirtschaft.
4: Der Ölpreis, er legt zwar weiterhin einen Zickzackkurs hin, aber im Vergleich zu dem Stand vor einigen Wochen ist er dennoch gesunken. Benzin und Diesel bleiben trotzdem teuer in Deutschland, vor allem Diesel. Der Preisunterschied etwa zu Polen, 30 Cent pro Liter. Dahinter steckt nicht nur die Lage an der Straße von Hormuz, sondern auch ein Engpass bei Raffinerien und fertigen Kraftstoffen. Angela Göpfert berichtet.
5: Die Spritpreise in Deutschland ziehen wieder an. Besonders Diesel hat sich in den vergangenen Wochen kräftig verteuert. Dabei ist der Ölpreis seit seinem Kriegshoch Ende April deutlich gefallen. Doch an der Tankstelle kommt davon vergleichsweise wenig an. Denn der Ölpreis ist nur ein Teil der Rechnung. Paula Nguyen, Rohstoffexpertin der Commerzbank.
6: Die Tankstellen kaufen ja kein Rohöl ein, sondern sie kaufen das Produkt ein, also Diesel, Benzin etc. Das heißt, das ist eigentlich der relevante Preis.
5: Und genau hier spielt die Verarbeitung in den Raffinerien eine Rolle. Aus Rohöl müssen erst Diesel und Benzin hergestellt werden und das kostet.
6: Die Kosten sind variabel, die können sich verändern. Die sind natürlich in normalen Zeiten relativ stabil, aber wir befinden uns momentan nicht in normalen Zeiten.
5: Der Aufschlag von Diesel gegenüber Rohöl liegt zurzeit nahezu auf Rekordniveau. Denn weltweit sind fertige Kraftstoffe knapp. Aus dem Nahen Osten kommen seit Beginn des Irankriegs weniger Ölprodukte. Zugleich haben ukrainische Drohnenangriffe russische Raffinerien beschädigt. Seit Anfang Juli verschärft zudem ein russischer Exportstopp für Diesel die Lage. Das spürt auch Deutschland, obwohl es selbst keinen russischen Diesel mehr importiert.
6: Wir stehen in Konkurrenz mit Asien, dem sowohl die Lieferungen aus dem Nahosten fehlen, als auch die Lieferungen aus Russland. Und deswegen kommt dementsprechend auch die höheren Preise bei uns in Europa an.
5: In Deutschland kommt ein weiterer Faktor hinzu: das Niedrigwasser am Rhein. Die niedrigen Pegelstände sorgen hierzulande für höhere Transportkosten. Auch beim Öl bleibt die Lage angespannt. Über die Straße von Hormuz dürfte auf absehbare Zeit weniger Öl fließen als vor dem Krieg. Ulrich Kater, Chefvolkswirt der Deka Bank, rechnet deshalb weiter mit hohen Preisen.
7: Es wird dauerhaft nicht so viel Volumen dort transportiert werden, sodass die Preise wahrscheinlich sich bis zum Jahresende und ins nächste Jahr rein nicht stark verändern. Das heißt, eine Spanne von 80 bis 100 US-Dollar beim Rohöl wird wahrscheinlich erhalten bleiben.
5: Beim Diesel richtet sich der Blick nun auf die USA. Als einer der größten Exporteure weltweit haben sie ihre Lieferungen zuletzt deutlich ausgeweitet. Doch viel Spielraum bleibt nicht. Die Raffinerien sind bereits nahezu voll ausgelastet. Die Lagerbestände an Diesel und Heizöl so niedrig wie seit 30 Jahren nicht mehr zu dieser Jahreszeit. Im Winter könnte sich die Lage weiter zuspitzen. Denn dann steigt auch in den USA die Nachfrage nach Heizöl, einem chemisch engen Verwandten von Diesel. Für Rohstoffexpertin Nguyen stellt sich deshalb die Frage, ob die USA weiterhin so viele Ölprodukte exportieren können wie derzeit.
6: Wenn sie das nicht tun, dann haben wir noch ein zusätzliches Problem. Dass dann nicht nur weniger Ölprodukte aus dem Nahen Osten kommen, aus Russland, dann auch noch aus den USA. Und das könnte dann die Preise nochmal nach oben treiben.
5: Für Autofahrer bedeutet das, selbst ein sinkender Ölpreis garantiert derzeit noch keine deutlich günstigeren Spritpreise. Solange Raffineriekapazitäten knapp bleiben und wichtige Lieferströme ausfallen, dürfte vor allem Diesel teuer bleiben. Eine schnelle Entspannung an den Tankstellen ist nicht in Sicht.
4: Angela Göpfert berichtete. Wir kommen zu einem ganz anderen Thema. Vereint gegen Leukämie. Dieses Motto hatte die Stiftung Aktion Knochenmarkspende in Bayern Anfang des Jahres aufgerufen. Der Aufruf zur Suche nach neuen Stammzellspendern ging an Vereine von der Feuerwehr bis hin zu den Schützen- und Trachtengruppen. Seitdem haben sich 450 Vereine in ganz Bayern an der Aktion beteiligt. Oliver Röhmhild hat Teilnehmer besucht.
8: Stefan Grundfeldner ist seit vielen Jahren bei der Freiwilligen Feuerwehr in Au vorm Wald. Challenges hat er auch schon einige mitgemacht, egal ob Eisbucket oder Baumpflanzaktion. Und auch jetzt bei der neuen Challenge, vereint gegen Leukämie, wäre er selbstverständlich mit dabei gewesen. Aber er darf nicht mitmachen, denn er hat vor ein paar Monaten selbst eine Leukämie-Diagnose bekommen.
9: Ich habe im Mai erfahren, dass ich selber an Krebs erkrankt bin. Die ersten zwei Chemos haben nicht so angeschlagen, wie sie anschlagen sollten. Und daher ist der nächste Schritt für mich eine Stammzellenspende. Das habe ich vor 3 Wochen erfahren. Aktuell sind wir auf Spendersuche. Der Vorteil ist bei mir, es gibt schon potenzielle Spender, die müssen sich jetzt melden. Und da hoffe ich natürlich, dass sich jemand zurückmeldet und wir zeitnah diese Spende durchführen können.
8: Die Aktion Vereint gegen Leukämie ist für Menschen wie Stefan gemacht. Vor mehr als 30 Jahren ins Leben gerufen, konnte die Stiftung Aktion Knochenmarkspende Bayern, kurz AKB, bis heute eine Datei mit rund 350.000 potenziellen Spendern aufbauen. 7.000 Mal haben sie einen Spender vermittelt. Das ist schön, aber nicht genug, denn im Alter von 60 fällt man als Spender aus der Datei, also sind immer neue Freiwillige gesucht. Anfang des Jahres habe die AKB deshalb die Challenge für die Vereine in Bayern gestartet, erzählt Mandy Kröger von der Stiftung.
10: Wir sind mittlerweile bei über 450 Vereinen, die sich daran beteiligt haben, haben ca. 1500 Stammzellspender, potenzielle Stammzellspender gewinnen können. Es gibt kein Ablaufdatum für diese Challenge und solange die Vereine motiviert sind, fleißig typisieren und weiter nominieren, wird es definitiv weitergehen.
8: Zur Aktion der Freiwilligen Feuerwehr in Au vorm Wald kamen fast 70 Teilnehmer. Die Typisierung geht schnell. Wattestäbchen 30 Sekunden im Mund an der Wange reiben, zurück ins fertige Kuvert stecken und an die AKB schicken. Tut nicht weh und ist kaum ein Aufwand. 70 neu registrierte Spender allein aus seinem Dorf. Stefan Kronfeldner freut sich.
9: Es hilft ja nicht nur mir aktuell, sondern auch jedem anderen, der an Krebs erkrankt ist oder Blutkrebs bzw. ein Lymphom hat. Und umso mehr, dass sie hier bereit erklären, umso besser ist es natürlich auch für den Patienten, weil man eher schon weiß, es gibt mögliche Spender und das lässt einen auch schon mal ruhiger schlafen.
8: Allein in Bayern erkranken rund 5000 Menschen pro Jahr neu an Blutkrebs. Für viele von ihnen ist eine Stammzellenspende die letzte Hoffnung.
4: Eine erfolgreiche Stammzellspenden- und Registrierungsaktion in Bayern, Oliver Röhmhild berichtete.
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4: Es ist 5.43 Uhr und wir kommen damit jetzt zu unserem Kulturthema.
11: Es gibt viele Wege.
4: Oh, da war ich ein Stück zu schnell. Da müssen wir nochmal was anderes machen. Genau, Nachrichten schreiben, telefonieren, Spiele spielen und das alles immer und überall gleichzeitig. Mit nur einem Gerät, dem Smartphone, das ist heute für uns selbstverständlich. Vor 30 Jahren war das noch beinahe unvorstellbar. Und da kann man mal sehen, wie schnell diese Entwicklung vonstatten ging. In Finnland gab es damals ein Unternehmen, das das Mobiltelefonieren ermöglichen wollte. Ein paar Designer setzten sich zusammen und entwarfen den Vorgänger der heutigen Smartphones, den Nokia Communicator. Im August 1996 kam er auf den Markt und das klang damals so.
11: Es gibt viele Wege, sich zu verständigen. Mit dem neuen Nokia Communicator haben Sie es in der Hand, immer den besten Weg zu finden. Er ist ein Handy und er bietet Fax, E-Mail und Internetzugang.
12: 1996 ist das eine Weltsensation. Ein kleines mobiles Büro für die Hosentasche mit aufklappbarer Tastatur und kleinem Display. Das Ganze wiegt so viel wie eine kleine Konservendose und kostet 2700 D-Mark. Der Finne Panu Johansson hat den Communicator damals im Team bei Nokia mitentwickelt.
13: The first time when I saw somebody use
12: Ich erinnere mich noch gut an das erste Mal, als ich jemanden den Communicator benutzen sah. Es war der Manager einer Rock'n'Roll-Band. Er stieg aus einem Tourbus und tippte auf seinem Communicator herum. Und ich dachte, ja, genau so einen Typen wollte ich mit diesem Produkt erreichen. Dass der Uropa der heutigen Smartphones ausgerechnet aus Finnland kommt, ist kein Zufall. Die nordischen Länder haben schon früh angefangen zu experimentieren, wie Daten über das Mobilfunknetz übertragen werden können, sagt der finnische Medienforscher Carl-Gustav Lindén. Nokia hat früh erkannt, dass es eine Technologie zur Datenübertragung geben musste. Der Communicator hat sich dann zu einem Statussymbol entwickelt. Er war fortschrittlich und vor allem für die Geschäftswelt gedacht. Er war zwar sehr teuer, aber im Grunde ein Vorgeschmack auf die Zukunft. Nokia trifft einen Nerv. Das finnische Unternehmen steigt in den folgenden Jahren zum dominierenden Handyhersteller der Welt auf und entwickelt auch seinen Communicator weiter. Designer Panu Johansson. Wir hatten ursprünglich sogar einen Touchscreen für das Gerät geplant, aber die Technologie, auf der er basierte, wurde vom Markt genommen. Um das zu verdauen, sind wir erstmal typisch finnisch in eine Bar gegangen. Also bleibt es bei der Tastatur. Doch dann kommt das Jahr 2007.
13: Is a revolutionary mobile phone. And we are calling it iPhone.
12: Apple-Chef Steve Jobs stellt das iPhone vor. Touchscreen statt Tastatur, Musik, Internet und Telefon in einem Gerät. Nokia hat zwar auch Smartphones, aber die Finnen setzen lange weiter auf viele verschiedene Geräte und Softwareversionen. Der ehemalige Nokia-Designer Panu Johansson. Wir wurden einfach zu groß, nicht mehr besonders agil und gewissermaßen arrogant. Der Erfolg hat Nokia am Ende getötet. Nokia verliert den Anschluss. 2013 verkaufen die Finnen ihre Handysparte an Microsoft. Seitdem konzentriert sich das Unternehmen auf Netzwerktechnik, also auf die technische Infrastruktur im Hintergrund. Damit schließt sich für Nokia ein Kreis, sagt Medienforscher Carl-Gustav Lindén.
14: Man kann sagen, das Mobiltelefon war nur eine Episode in der Geschichte von Nokia. Die Zukunft von Nokia sieht ziemlich gut aus. Die ganze künstliche Intelligenz braucht Infrastruktur, über die Daten und Informationen übertragen werden können. Und da ist Nokia sehr weit vorne. 30 Jahre später ist der Communicator längst Geschichte. Die Idee dahinter aber ist heute Alltag. Ein kleines Gerät, das Telefon, Computer und Internet miteinander verbindet.
4: 30 Jahre nach dem Nokia Communicator. Das war Arne Bartram mit seinem Beitrag.
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4: Jetzt kommen wir zur Kultur. Der Aufstieg der AfD sorgt ja für viele Diskussionen, gerade jetzt vor den anstehenden Wahlen in Ostdeutschland. Einer, der dabei mittendrin ist, Jan Gorko, besser bekannt auch als Monchi-Sänger der Band Feine Sahne Fischfilet, die positioniert sich gegen die AfD. Jan Gorko ist seiner Heimat in Ostdeutschland treu geblieben, sucht nach eigenen Angaben den Dialog und will Gräben schließen. Darum geht es in seinem neuen Buch Jenseits der Brandmauer.
15: Monchi lebt in Jarmen, Mecklenburg-Vorpommern. 2 Minuten zum See, 2 Minuten zum Fluss, nah an der Ostsee. Hier hat er Familie, Freunde und natürlich Hansa Rostock.
16: Ich lieb die Wellen und das Meer. Viel zu selten komme ich hierher.
17: Ich habe schon manchmal das Gefühl, ich lebe hier im Paradies. Bin dankbar, dass meine Eltern in Vorpommern gefickt haben und nicht in Aleppo. Weil sonst hätte ich auch rübergemacht, ja. Und ich mag auch die Menschen eigentlich, ne, sozusagen. Das ist ja auch so der Kontrast oder die Ambivalenz.
15: Die Ambivalenz, sie hat mit den letzten Bundestagswahlen zu tun. Da holte die AfD hier 54%. Monchi ist in Jarmen aufgewachsen, eine Stadt mit 2500 Einwohnern. Kann man hier eine Brandmauer ziehen und will ich das überhaupt, fragt sich Monchi.
17: Wenn du immer diese ganze Brandmauer-Diskussion hast, hast du eigentlich immer nur diesen Habitus von, das darf nicht passieren. Aber wir leben da, wo man sich damit auseinandersetzen muss, wenn das passiert. Wir leben da, wo man sich nicht aus dem Weg gehen kann.
15: Wie Zusammenleben trotz Rechtsruck und politischer Gräben gelingen kann, das fragt Monchi in seinem neuen Buch, Jenseits der Brandmauer. Zu seinem schönen, vertrackten Leben in der Provinz gehört, dass die AfD die Menschen erreicht, einfach weil sie da ist.
17: Die sind einfach seit den 90ern hergezogen. Die haben sich Ländereien gekauft. Na, ich würde sagen, dass man das einfach merkt, wie das in den Jahren sich immer weiter verschoben hat. Dass einmal auf der einen Art die anderen Parteien hier gefühlt überhaupt nicht mehr präsent sind. Die AfD macht halt hier Stammtische. Ich weiß nicht, wann das letzte Mal die anderen Parteien Stammtisch gemacht haben.
16: Wir haben immer noch Grund, auch wenn wir ganz
15: Monchi, der antifaschistische Punkrocker und Leadsänger von Feine Sahne Fischfilet, erzählt in seinem Buch auch, wie er sich verändert hat.
18: We are Feine Sahne Fischfilet.
15: Wie er früher als gewaltbereiter Hansa Rostock-Hooligan gerne zugeschlagen hat, ein Fall für den Verfassungsschutz war. Auf der Bühne ist er heute immer noch wild, aber er ist auch Vater geworden und sieht die Welt ein ganzes Stück reflektierter.
17: Glauben wir ernsthaft, dass wenn wir sagen, Mensch, wählt nicht die AfD, dass noch irgendwer dann sagt, ach Mensch, ja danke für die Info. Man kann sich halt entscheiden, abzuhauen und Instagram-Videos schlaue zu machen darüber, wie schlimm das hier alles ist. Oder man kann auch bleiben und versuchen zu kämpfen. Zu kämpfen heißt vor allen Dingen, sich auch in so einer Gemeinschaft einzubringen.
15: Darum geht's Monchi mit seinem Buch »Machen statt meckern«. Und die Leute mitnehmen. Bei Konzerten sammelt die Band zum Beispiel für einen neuen Skatepark. Vor 10 Jahren haben sie in Järmen das Festival Wasted gegründet, als Aktion gegen rechts.
19: Hallo Järmen zu Hause! Diese eine Liebe!
15: Inzwischen lockt das Festival mit seiner Mischung aus Konzerten, Kinderprogrammen, Debatten und Sport auch Jugendliche an, die sonst rechte Sticker kleben.
17: Du kannst schon, denke ich, so eine Gemeinschaft, so eine kleinen Orte auch mitprägen, Akzente setzen. Und das, denke ich, passiert hier in diesem Ort. Hier gibt es immer noch viele coole Leute aus in diesem Dorf.
15: Dabei macht er sich keine Illusionen. Monchi wird massiv bedroht, steht auf rechtsextremen Todeslisten. Auch die Band und ihr Umfeld wurden mehrfach angegriffen. Da endet für ihn das Verständnis.
17: Man muss halt halbwegs wehrhaft sein, im Sinne von, ich lasse mir auch nicht die Fresse einhauen und halt nicht noch die linke Backe hin, wenn mir die rechte eingeschlagen wurde schon. Ich werde diesen Leuten aber nicht meine Angst schenken. Nicht meine Lebenslust nehmen lassen. Wenn es soweit ist, ist es soweit. Und ich werde aber nicht so wie die. Und das ist der Kampf.
15: Monchis Buch ist erfrischend offen, auch selbstkritisch. Kein Heldenepos, sondern ein Plädoyer für das sich treu bleiben, für Engagement in der Provinz, dort, wo man den Unterschied machen kann.
20: Und das Buch Jenseits der Brandmauer von Jan Gorko ist bei Kiepenheuer und Witsch erschienen, hat 240 Seiten und kostet 20 Euro.
0: Standpunkte.
20: Schwindende Wasservorräte, aufgeheizte Städte, ausgetrocknete Flüsse. Deutschland leidet derzeit unter den Folgen des heißen Sommers und die hohen Temperaturen können teilweise tödlich sein. Mehr als 12.000 Menschen sind nach Schätzungen des Robert-Koch-Instituts im Zusammenhang mit der außergewöhnlichen Wärme bereits gestorben. Um Risikogruppen besser zu schützen, hat Bundesumweltminister Schneider daher einen nationalen Hitzeaktionsplan angekündigt. Unsere Gastkommentatorin Ronja Brier, Chefredakteurin des Online-Portals Watson, hält den Plan für sinnvoll, allerdings nur mit der passenden Umweltpolitik.
21: Künftig sollen sich nicht mehr nur Länder und Kommunen um Hitzeschutz kümmern, sondern auch der Bund. Das kann helfen, Maßnahmen besser zu koordinieren und vor allem gemeinsam zu finanzieren. Das ist gut, aber wirklich entscheidend ist, und darüber wird gerade viel zu wenig gesprochen, was wirklich drinstehen soll im Hitzeaktionsplan. Natürlich sind Warnsysteme und akute Schutzmaßnahmen wichtig. Dazu gehört es, für Menschen in Krankenhäusern und Altenheimen zu sorgen. Aber damit allein ist die Klimakrise nicht bewältigt. Ein bundesweiter Aktionsplan funktioniert nur, wenn er Klimaschutz auch langfristig mitdenkt. Mit einer vernünftigen Energiepolitik, also dem Ausbau erneuerbarer Energien wie Wind- und Solarenergie. Mit grüneren Städten und mit konsequentem Klimaschutz. Dazu gehören strengere Regeln gegen Luft- und Wasserverschmutzung, genauso wie die Förderung von öffentlichem Nahverkehr und Radwegen. Ein paar zusätzliche Trinkbrunnen reichen nicht aus.
20: Das meint Ronja Brier, und die Frankfurter Allgemeine Zeitung begrüßt den Hitzeaktionsplan des Bundesumweltministers ebenfalls. Sie sieht aber großen Nachholbedarf in Deutschland bei der Anpassung an die Folgen des Klimawandels.
22: In anderen Weltgegenden ist seit Jahrhunderten bekannt, wie man sich gegen Hitze wappnet, wie man sich kleidet, wie man Plätze und Wohnungen beschattet und begrünt, zu welchen Zeiten körperliche Aktivität zu vermeiden ist. Länder wie Deutschland verlassen sich indes noch immer darauf, in gemäßigten Klimazonen zu liegen. Nur sind die Zustände hier immer weniger gemäßigt. Dieser ungeübte Umgang mit den Extremen ist gefährlich. Die Zahl der Hitzetoten ist nicht etwa in traditionell heißen Ländern besonders hoch, sondern in Europa.
20: Die Nürnberger Nachrichten fordern von Bund, Ländern und Kommunen, beim Hitzeschutz besser zu kooperieren.
22: Entscheidend ist es, den Schutz vor den Folgen von Extremwetter in alle Planungen einzubeziehen. Da müssen Referate zusammen statt gegeneinander arbeiten. Da braucht es ein Umdenken bei allen Neubauprojekten. Andere Länder und Städte machen vor, was da alles geht. Wer nun nicht umsteuert, riskiert sehenden Auges, dass die nächsten Unwetter schlimmere Folgen haben als mit entschiedenem Klimaschutz.
20: Und das waren unsere Standpunkte.
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20: Heute vor 100 Jahren wurde in Paris René Goscinny geboren. Er schuf Comics mit weltberühmten Helden. Oliver Rostemeyer erinnert an ihn.
1: Man darf wohl ohne Übertreibung sagen, dass dies ein großer Tag für alle freien Gallier ist.
2: Das dürften heute wohl nicht nur Asterix und Obelix über René Goscinny sagen. Der Sohn jüdischer Einwanderer aus Polen und der Ukraine lernt schon sehr früh die Kraft des Humors.
3: Ich bin der jüngste von zwei Kindern. Vater war Alkoholiker und schlug Mutter. Sehr schnell bemerkte ich, dass das Lachen ein Schutzmantel war. Ich war glücklich, wenn ich jemanden zum Lachen brachte.
2: Nach dem Abitur arbeitet Goscinny in einer Werbeagentur und er koloriert Kinderbücher. Er bewirbt sich in den 1940er Jahren als Zeichner für Walt Disney. Vergeblich. Ein Wink des Schicksals? Denn in Brüssel lernt er Anfang der 50er Jahre den französischen Zeichner Albert Uderzo kennen und schreibt ab sofort die Texte für seine Comicfiguren, anstatt weiter zu zeichnen. Er bringt Kapitän Pit Pistol zum Sprechen und er entwirft den kleinen Nick.
23: Aber wer sind Sie, junger Mann?
24: Asterix, erkennst du mich nicht?
2: 1959, Goscinny weckt seine bekannteste Figur zum Leben. Zusammen mit Zeichner Uderzo. Die Figur wird ein Klassiker.
25: Eines Tages kam ein Herr zu uns, der eine neue Jugendzeitschrift machen wollte. Er wollte vor allem, dass ihr französisches Kulturgut zugrunde liegt. Und als wir so in den hintersten Ecken der französischen Geschichte suchten, stießen wir auf die Gallier.
26: Mein Jupiter, wie viele feindliche Männer haben sich euch entgegengestellt?
27: Also es waren über den Daumen, würde ich sagen, recht betrachtet war es nur einer.
28: Ach ja, so ein großer, ein kleiner.
2: Anfang der 60er dann Goscinnys letzter großer Streich. Der Gegenentwurf zu Asterix dem Gallier.
3: Ich wollte eine Parodie auf die Bosheit machen. Is no good, den Großvisier.
2: Goscinny wird nur 51 Jahre alt. Er stirbt 1977 in Paris. Heute verwalten die beiden Töchter von Goscinny und Uderzo das Erbe ihrer Väter. Der Meister der Sprechblasen kam am 14. August 1926 auf die Welt. Heute vor 100 Jahren.
20: Und daran erinnerte Oliver Rostemeyer in seinem Stichtag. Und mit diesem Stichtag geht nun diese Ausgabe der ARD-Infonacht vom Norddeutschen Rundfunk in Hamburg so langsam, aber sicher ihrem Ende entgegen. Es wird heute noch einmal heiß in Deutschland. Sofern Sie nicht unter der Hitze leiden, können Sie vielleicht noch mal einen schönen Sonnentag genießen, je nachdem, wo Sie sich gerade in Deutschland aufhalten. Sollten Sie jetzt schon unterwegs sein oder noch unterwegs sein, dann wünsche ich Ihnen weiterhin eine gute und sichere Fahrt. Ich werde meine Heimfahrt auch gleich antreten. Im Studio war bis hierhin Detlef Karg und der sagt Danke für Ihr Interesse, auch im Namen von Redaktion und Technik. Und wir schauen noch ganz kurz auf die Uhr. Es wird in wenigen Sekunden 5:58 Uhr.
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29: Normaler Verkehr auf den Fernstraßen in Bayern.

0: Freitag, der 14. August ist heute. Es ist 6 Uhr.
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0: Die Deutsche Polizeigewerkschaft schlägt Alarm. Wegen Personalmangels könne es in Bayern Sicherheitsprobleme geben. Hintergrund sind Sparmaßnahmen im Haushalt. Wir erklären das gleich genauer. Außerdem großes Thema heute früh. Die Hitze und die Trockenheit machen den Landwirten in Bayern große Probleme. Die Preise werden wohl deswegen steigen. In der Eifel ist ein Waldbrand gefährlich nah an eine Ortschaft herangerückt. Da läuft bereits die Evakuierung. Gute Nachrichten gibt's vom Sport. Wir berichten gleich über den Medaillenregen fürs deutsche Team bei der Leichtathletik-EM. Im Studio ist Sabine Strasser. Einen schönen guten Morgen. Vieles dieser Tage von einer neuen Bedrohungslage in Deutschland. Die Rede von Sprengstoffdrohnen, möglichen Terroranschlägen und Cyberangriffen. Da ist immer die Polizei gefragt, aber die hat offenbar in Bayern erhebliche Personalprobleme. Darauf weist zumindest der bayerische Landesvorsitzende der Deutschen Polizeigewerkschaft hin. Regina Kirschner berichtet.
2: Mehr Aufgaben bei eingeschränkten personellen Möglichkeiten. Das passt für den Landeschef der Deutschen Polizeigewerkschaft Jürgen Köhnlein nicht zusammen.
3: Die Drohnenabwehr, Bevölkerungsschutz und auch die Digitalisierung, die gibt's einfach nicht zum Nulltarif. Wenn wir neue Aufgaben schaffen, müssen wir auch die dafür notwendigen Stellen bereitstellen.
2: CSU und Freie Wähler hatten insgesamt 2000 zusätzliche Stellen bei der Polizei bis 2028 versprochen. Nach Angaben der Deutschen Polizeigewerkschaft wurden bislang aber nur rund 850 geschaffen. Die Gewerkschaft fürchtet, dass die noch fehlenden Stellen größtenteils nicht mehr kommen. Und im schlimmsten Fall nächstes Jahr nicht mehr alle neu ausgebildeten Nachwuchskräfte übernommen werden. Auch die konkurrierende Gewerkschaft der Polizei kritisiert den Sparkurs. Sie hat zwar bei den Azubis aktuell keine Bedenken, warnt aber vor den Folgen einer langfristig zu knappen Personalplanung. Das Innenministerium weist die Sorgen zurück. Die bayerische Polizei sei personell so gut ausgestattet wie nie zuvor. Für 2027 seien außerdem 200 neue Stellen vorgesehen. Die Übernahme aller erfolgreich ausgebildeten Nachwuchskräfte sei weiterhin garantiert.
0: Wenn man derzeit in Bayern übers Land fährt, ist es nicht zu übersehen. Die Felder und Wiesen gelb oder braun. Die Luft staubig und trocken. Die ungewöhnlich lange Hitzewelle stellt die Landwirtschaft in ganz Deutschland vor große Probleme. Der Bauernverband geht davon aus, dass die Ernteausfälle erheblich sein werden. Und vielerorts fehlt auch schon das Futter für die Tiere im Stall. Aus dem BR24-Team berichtet Anna Fawig.
4: Bauernpräsident Joachim Ruckwied spricht von einer düsteren Lage. Im Heute-Journal vom ZDF machte er deutlich, dass er bei Getreide und Raps mit einer unterdurchschnittlichen Ernte rechnet. Das erhöhe den finanziellen Druck auf die Landwirte. Ruckwied sagte, die Kassen vieler Bauern seien leer. Manche Betriebe hätten sogar Probleme, die neue Aussaat im Herbst vorzufinanzieren.
5: Hinzu kommt, dass wir eben diese hohe Kostensituation haben beim Diesel. Da bräuchten wir eine Steuerreduktion bis Ende November mindestens. Und da kommen dann noch die hohen Düngemittelpreise dazu, die zunehmend belasten und auch eine mögliche Versorgungsknappheit bei Düngemitteln. Also die Situation ist sehr, sehr angespannt.
4: Eine schwierige Situation in der Landwirtschaft beklagt auch der Deutsche Raiffeisenverband. Nach Angaben des Verbands sind seit Beginn der Dürreperiode Mitte Juni rund 3 Millionen Tonnen Getreide und Raps verloren gegangen. Er beziffert den bisherigen finanziellen Schaden durch die Dürre auf 600 Millionen Euro. Die niedrigen Pegelstände in mehreren Flüssen erschweren außerdem akut auch Getreidetransporte per Binnenschiff. Vor allem in Süddeutschland ist die Lage angespannt. Bauernpräsident Ruckwied warnt hier vor Totalausfällen. Besonders betroffen von der Futterknappheit in Bayern sind laut dortigem Bauernverband Franken, Niederbayern und die Oberpfalz. Auf den vertrockneten Wiesen wachse kaum etwas nach. Aufgrund der Futterknappheit lassen einige Landwirte ihre Tiere früher schlachten. Um die Situation ein Stück weit abzumildern, hat das Bayerische Landwirtschaftsministerium Brachen für die Futtermittelgewinnung freigegeben. Brachen sind Flächen, die Landwirte im Gegenzug für eine Förderung der Natur überlassen.
0: Mit der anhaltenden Hitze und Trockenheit ist auch die Waldbrandgefahr in Deutschland gestiegen. In Nordrhein-Westfalen in der Eifel ist ein Waldbrand nun außer Kontrolle geraten. Im Kreis Düren muss eine kleine Ortschaft evakuiert werden. Wolfgang Deutz berichtet, wie viele Menschen davon betroffen sind.
6: In dem zweitgrößten Ortsteil der Gemeinde leben 1.800 Menschen. Seit 4 Uhr werden sie von Feuerwehr und Polizei evakuiert. Wegen der Größe des Einsatzes stockt mittlerweile auch die Polizei ihre Einsatzkräfte auf. Die zuständige Polizei in Düren hat die umliegenden Dienststellen in Aachen, Heinsberg und Euskirchen um Unterstützung gebeten. Von dort sind bereits Einsatzfahrzeuge samt Besatzung in Richtung Hürtgenwald unterwegs. Die Löscharbeiten gestalten sich schwierig, da in der Nacht die Löschflugzeuge nicht fliegen konnten. Auch das ist einer der Gründe, warum Hürtgenwald-Gai evakuiert wird.
0: In der Ukraine sind im Juli so viele Zivilisten getötet worden wie seit Mai 2022 nicht mehr. Laut Vereinten Nationen waren es landesweit mehr als 2600 Menschen. Vor allem gegen die ballistischen Raketen aus Russland kann sich die Ukraine immer schlechter wehren, denn es fehlt ihr an Abwehrraketen. Der ukrainische Präsident Zelensky hat daher US-Präsident Trump um 5% der Patriot-Abwehrraketen der USA gebeten. Trump will nach eigener Aussage den Krieg in der Ukraine nach wie vor beenden. Carsten Kühntop erklärt, warum Trump sein Ziel eines Waffenstillstands aber bisher nicht erreichen konnte.
7: Er tritt ganz klar auf der Stelle. Putin darf ihm immer wieder Njet sagen, ohne dass Trump hart reagieren würde. Er scheut sich einfach, allzu viel Druck auf Russland zu machen. Und das zweite Problem ist, Trumps Außenpolitik folgt keiner Strategie, keinem Masterplan, nicht in Sachen Ukraine, nicht in Sachen Iran, sondern dieser Präsident handelt meistens impulsiv und so, wie er es gerade fühlt, wie er gerade so drauf ist. Den einen Tag heißt es, die Ukraine darf selbst Patriots bauen, den nächsten Tag ist keine Rede mehr davon. Den einen Tag nennt er die iranische Führung sehr smart, den nächsten Tag nennt er sie Abschaum. Und sowohl Putin als auch die Iraner scheinen Trump jetzt einfach aussetzen zu wollen.
0: Vor genau einem Jahr hatte sich US-Präsident Trump ja mit Russlands Präsident Putin in Alaska getroffen. Und damals haben viele große Hoffnungen in das Treffen gesetzt. Und doch kam es danach nicht zu entscheidenden Verhandlungen zwischen Russland und der Ukraine. Carsten Kühntop erklärt nochmal, warum sich trotzdem nach dem Treffen vor allem der Umgang von Trump mit der Ukraine verändert hat.
7: Zelensky trifft er regelmäßig. Trumps Ton gegenüber Zelensky ist auch freundlicher geworden. Viele vermuten, er hat erkannt, dass die Ukraine militärisch erfolgreich ist und er will nicht auf der Seite der Loser stehen. Aber bis heute sind Trumps Sondergesandte Kushner und Witkoff noch kein einziges Mal in Kiew gewesen. Das Bild ist widersprüchlich. Einerseits gibt es Berichte, wonach sich die Zusammenarbeit der Geheimdienste der USA und der Ukraine verbessert hat. Andererseits kriegt die Ukraine jetzt kein Geld und keine Waffen mehr von den USA, also als amerikanische Unterstützung. Vizepräsident Vance hat im April gesagt, dass dies beendet wurde, ist eine der Maßnahmen, auf die er in dieser Regierung am meisten stolz ist. Seit Trumps Amtsantritt wurde keine neue Hilfe mehr autorisiert. Trump hat aber nichts dagegen, wenn die Europäer Waffen und Munition in den USA kaufen und das dann in die Ukraine liefern. Und das passiert auch.
0: Wenig Bewegung also im Ukraine-Krieg ein Jahr nach dem Treffen Trump-Putin in Alaska. Das waren die Einschätzungen dazu von unserem Korrespondenten Carsten Kühntop. Nur wenige Tage im Amt und schon musste der frisch vereidigte Präsident Kolumbiens eine Katastrophe bewältigen. Seit dem Erdbeben, bei dem am Montagmorgen mindestens 270 Menschen ums Leben gekommen sind, muss sich Abelardo de la Esperia und dessen Regierung als Krisenmanager beweisen. Er gilt als ultrarechter Hardliner. Die politischen Lager Kolumbiens sind tief gespalten und das wird ihm jetzt offenbar zum Verhängnis. Christina Möbus berichtet.
8: Private Initiativen und Hilfsorganisationen organisieren in den betroffenen Erdbebengebieten, so gut es geht, Unterstützung, liefern Medikamente, bieten Schlafsäcke, ein Dach über dem Kopf. Helfen, wo der Staat versagt. Die Kritik an Präsident Abelardo de la Espriella wird lauter. An vielen Orten sind lange Zeit nach dem Erdbeben keine Rettungsteams zu sehen. China, Brasilien, El Salvador, Spanien, Mexiko, sie alle bieten offenbar Hilfe an. Und die Regierung lehnt Unterstützung aus dem Ausland in Form von zusätzlichen Rettungskräften zunächst ab. Will nur Geld und Hilfsgüter annehmen. Es gäbe genug Hilfstrupps, heißt es. Unsere Rettungsteams stehen bereit, sagt Mexikos Präsidentin Claudia Sheinbaum. Aber sie wurden nicht zugelassen. Della Espriella, ein rechtskonservativer Populist und Politikneuling, der gern auch gegen internationale Organisationen wettert, ist noch nicht einmal eine Woche im Amt, als das schlimmste Erdbeben seit Jahrzehnten Kolumbien heimsucht. Nach massiver Kritik lenkt die Regierung teilweise ein. Einige Rettungskräfte dürfen kommen. Auffällig dabei, nur Trupps aus politisch nahestehenden Ländern, wie etwa den USA, haben bisher eine Genehmigung bekommen.
9: Ich glaube, es gibt keine humanitäre Hilfe, die ganz unpolitisch ist,
8: sagt Annalena Dieselmann. Sie lebt seit 14 Jahren in Cali, einer der Städte, die heftig vom Erdbeben erwischt worden sind. Dieselmann arbeitet im Institut für Sozialforschung und koordiniert die humanitäre Hilfe vor Ort mit. Dem Präsidenten gehe es um Abgrenzung zur Vorgängerregierung.
9: Das war ja auch schon im Wahlkampf der O-Ton, dass viele der Probleme, die Kolumbien konfrontiert sieht, mit der letzten Regierung zu tun haben. Also dass quasi die letzten 4 Jahre irgendwie dieser progressiven Regierung dafür gesorgt haben, dass viele Institutionen nicht funktionieren. Und er versucht sich ja so ein bisschen zu profilieren als der Retter, der jetzt das Land wieder so auf Vordermann bringt.
8: Das am besten im Alleingang, unter seiner Kontrolle. Kolumbien gilt als tief gespalten. Auch eine geordnete Amtsübergabe gab es nicht. Das Ergebnis? Der neue Präsident kennt die Strukturen nicht. Teils sind in den Katastrophenschutzbehörden noch Menschen aus der Vorgängerregierung verantwortlich. Eine chaotische und politisch aufgeladene Situation auf Kosten derer, die jetzt dringend Hilfe benötigen.
0: Die Lage in Kolumbien nach dem Erdbeben am Anfang der Woche. Das war ein Bericht von Christina Femöbus. Und damit zum Sport. In Birmingham, England, finden aktuell die Europameisterschaften in der Leichtathletik statt. Und gestern, am 4. Wettkampftag, da lief es fantastisch für das Team Deutschland. 5 Medaillen konnten die Athleten und Athletinnen einfahren, in Bronze, Silber und Gold. Martin Roschitz über die Erfolge vom gestrigen Abend.
10: Herausragend das deutsche Duell im Zehnkampf zwischen Leo Neugebauer und Niklas Kaul. Der Weltmeister ist jetzt auch Europameister. Neugebauer holt sich seinen ersten kontinentalen Titel, kommt mit dem letzten Tropfen Sprit bis kurz vor die Ziellinie und fällt dann völlig erschöpft ins Ziel.
11: Ich wusste, wie weit ich ungefähr hinter Niklas sein sollte. Hab alles gegeben, um das so zu machen. In den letzten 50 haben mich meine Beine wieder ein bisschen im Stich gelassen, aber ich habe nochmal durchgezogen. Deswegen musste ich schon wieder auf die Ziellinie fallen, aber es hat gereicht.
10: Es hätte keinen Meter weitergehen dürfen für Neugebauer, den neuen Europameister im Zehnkampf. Silbermedaillengewinner Niklas Kaul verlangt ihm wirklich alles ab.
12: Über die 2 Tage hat es sehr, sehr viel Spaß gemacht und war schon gut. Und deswegen bedeutet mir die Silbermedaille ganz, ganz viel. Also ich habe jetzt hier, würde ich wirklich sagen, Silber gewonnen und das... Ja, macht einfach einen Riesenspaß.
10: Zum 3. Mal Europameisterin ist Gesa Krause. Sie triumphiert über die 3000 Meter Hindernis.
13: Ich fühle mich so gut, es macht mir Spaß, es ist mein Leben und ich habe mir irgendwie mein eigenes Lebenswerk damit geschaffen. Vielleicht ist es das letzte Mal und umso bedeutsamer ist dieser heutige Moment für mich.
10: Gold für Krause, Bronze für Olivia Gürth. Bronze auch für Diskuswerfer Henrik Janssen mit einem Wurf knapp an die 70 Meter. 5 Medaillen, davon 2 goldene. Der 4. Wettkampftag in Birmingham ist der bisher mit Abstand erfolgreichste aus deutscher Sicht.
0: Und parallel zur Leichtathletik-EM findet ja auch die Schwimm-EM statt. In Frankreich konnten sich die deutschen Schwimmerinnen und Schwimmer schon einige Medaillen sichern, auch goldene. Aber gestern war leider nichts drin. Lars Becker.
14: Der erste medaillenlose Tag für den DSV bei den EM-Beckenwettbewerben, aber eine Top-Platzierung und Leistung. Linda Roth, 18 Jahre, Junioren-Europameisterin über 200 Meter Freistil, belegte über diese Distanz bei ihrem ersten großen Einzelfinale einen herausragenden 4. Rang. Guter 6. Kai Winkler im Finale über 100 Meter Schmetterling. Platz 6 auch für die 4x100 Meter Staffel der Männer. Lukas Matzerath wurde 8. über 200 Meter Brust. Morgen geht's für Lukas Mertens und Angelina Köhler um eine Medaille. Beide erreichten als Halbfinal-2. Das Finale. Mertens über 200 Meter Freistil. Über diese Distanz hat der 400 Meter Olympiasieger noch nie auf dem Podium gestanden. Und Ex-Weltmeisterin Angelina Köhler über ihre 100 Meter Schmetterling. Außerdem zog Anna Elend als 5. ins 200 Meter Brustfinale ein. Sarah Curtis sorgte auch für den 2. Weltrekord dieser EM. Die Italienerin steigerte die Bestzeit über 50 Meter Rücken in 2 Rennen um bemerkenswerte 3 Zehntel.

Lohnt sich eine private Photovoltaikanlage in Zukunft noch? Stichwort EEG-Reform. Dieser Frage ist unsere ARD-Verbraucherredaktion nachgegangen. Zu welchem Schluss sie gekommen ist, darum geht's gleich bei uns im BR24-Hintergrund in wenigen Minuten.

0: 6.15 Uhr.
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0: Die Nachrichten mit Sisi Forster.
2: Polizeigewerkschaften kritisieren Sparkurs der bayerischen Staatsregierung. Die Polizei bekomme immer neue Aufgaben, wie die Drohnenabwehr und den Kampf gegen Kriminalität im Internet. Mehr Personal gebe es dafür aber nicht. Das bayerische Innenministerium sagte auf BR-Anfrage, die Polizei sei personell so gut ausgestattet wie nie zuvor. Für 2027 sehe der Haushalt zudem 200 neue Stellen vor. Bauernverband befürchtet Ernteausfälle. Betroffen von Hitze und Trockenheit seien etwa Getreide, Kartoffeln, Gemüse und Zuckerrüben, sagte Bauernpräsident Ruckwied dem Redaktionsnetzwerk Deutschland. Er nannte die ökonomische Situation der Landwirte brutal angespannt, wegen hoher Kosten etwa für Energie und niedriger Preise für ihre Produkte. Waldbrand bedroht Dorf in der Eifel. 1800 Menschen, die in Gai, einem Ortsteil der Gemeinde Hürtgenwald, leben, müssen ihre Häuser verlassen. Nach Angaben der Gemeinde bewegt sich das Feuer immer weiter auf den Ortsteil zu. Seit gestern Abend stehen rund 25 Hektar Wald in Flammen, eine Fläche von etwa 35 Fußballfeldern. Drohne dringt in lettischen Luftraum ein. Sie wurde daraufhin von einem NATO-Kampfjet abgeschossen. Die lettische Armee sprach von einem ausländischen Flugobjekt, das wegen Russlands elektronischer Kampfführung in den lettischen Luftraum geraten sei. Damit liegt nahe, dass es sich um eine abgewehrte ukrainische Drohne gehandelt haben könnte. Deutsches Team holt erste Goldmedaillen. Bei der Leichtathletik-EM in Birmingham hat sich Leo Neugebauer den ersten Platz im Zehnkampf gesichert. Silber ging an seinen Teamkollegen Niklas Kaul. Ebenfalls Gold holte Hindernisläuferin Gesa Krause. Es war bereits ihr dritter EM-Titel. Das Wetter in Bayern. Sonnig bei 30 bis 37 Grad.
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0: Seit bald 2 Wochen sind Sommerferien in Bayern. Im Hintergrund laufen aber natürlich schon die Vorbereitungen fürs neue Jahr. Und Nina Pietschmann, da kommt eine Neuerung auf die Grundschulen zu.
3: Ja, denn ab September haben Erstklässler das Recht, den ganzen Tag in der Grundschule betreut zu werden. In den nächsten Jahren soll dieser Anspruch dann auf weitere Klassen ausgeweitet werden. Aber die Frage ist, können die Grundschulen das wirklich leisten? Hans-Joachim Viehweger hat nachgefragt.
4: Fast täglich informiert Familienministerin Ulrike Scharf gerade über die Auszahlung von Fördergeldern für Betreuungsplätze in einzelnen bayerischen Kommunen. Die Botschaft der CSU-Politikerin, der Ausbau der Ganztagsbetreuung schreitet in großen Schritten voran. Da ist Simone Fleischmann, die Präsidentin des Bayerischen Lehrer- und Lehrerinnenverbands, deutlich skeptischer.
5: Wir haben ein heterogenes Bild. Uns fehlen ab und an die Räume. Uns fehlt natürlich das Personal. Uns fehlen vor allem ergänzende Menschen, wenn ich das mal so sagen darf, multiprofessionelle Teams, Fachkräftemangel überall.
4: Mit Klagen von Eltern wegen fehlender Betreuungsplätze rechnet Fleischmann zwar nicht, wohl aber damit, dass der neue Rechtsanspruch auf Kosten älterer Grundschulkinder gehen könnte. Diese könnten ihren Ganztagsplatz womöglich zugunsten von Erstklässlern verlieren. Von einer großen Herausforderung spricht auch der Präsident des Landkreistages, der Fürstenfeldbrucker Landrat Thomas Karmasin. Finanziell und organisatorisch komme da einiges auf die Kommunen zu. Beispielsweise werde nur ein Teil der zusätzlichen Kosten für Ganztagsplätze von Bund und Land übernommen.
3: Rund 1440 Menschen sind in Bayern dieses Jahr schon an den Folgen von Hitze gestorben, schätzt das Robert-Koch-Institut. Zum Vergleich, 2025 waren es im gesamten Jahr 490 Menschen. Betroffen sind besonders Ältere und Menschen ohne sicheren Zugang zum Gesundheitssystem wie Wohnungslose. In Augsburg versucht das Wundmobil der Johanniter genau diesen Menschen zu helfen. Barbara Leinfelder berichtet.
6: Das Wundmobil der Johanniter in Augsburg ist ein umgebauter Krankenwagen. Damit ist das Team mehrmals pro Woche unterwegs. Immer mehrere Ehrenamtliche und eine Ärztin. Versorgt werden vor allem Wohnungslose, suchtkranke Menschen und andere, die keinen gesicherten Zugang zum Gesundheitssystem haben. Die aktuelle Hitzewelle stellt die Helfer dabei vor besondere Herausforderungen, denn die Hitze verschlechtert die Wundheilung. Neben der Akutversorgung legt das Hilfsmobil der Johanniter großen Wert auf Prävention und Beratung. Das Projekt wird komplett über Spenden finanziert.
3: Und was heute noch wichtig ist: Welche Möglichkeiten hat die bayerische Polizei, Angriffe mit Drohnen abzuwehren? Darüber will Innenminister Joachim Herrmann am Vormittag am Nürnberger Flughafen informieren. Außerdem: In Augsburg muss sich ein Fußballfan wegen gefährlicher Körperverletzung vor Gericht verantworten, weil er im September 2024 bei einem Heimspiel des FC Augsburg zwei weiteren Personen geholfen haben soll, Pyrotechnik zu zünden. Dabei wurden zwei andere Fußballfans verletzt. 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
0: Millionen Haushalte in Deutschland erzeugen bereits Strom auf ihrem Dach, um Kosten zu senken und einen Beitrag zur Energiewende zu leisten. Aber wer künftig eine Solaranlage installieren möchte, muss sich voraussichtlich auf völlig neue Rahmenbedingungen einstellen. Denn die Bundesregierung will die garantierte Einspeisevergütung für neue Photovoltaikanlagen ab 2027 abschaffen. Anlagenbesitzer sollen dann nur noch eine Übergangszahlung für maximal 3 Jahre bekommen. Rechnet sich eine Solaranlage dann überhaupt noch? Einzelheiten dazu von Wolfgang Brauer aus der ARD Verbraucherredaktion.
7: Kai Elter hat vor 2 Jahren ein Einfamilienhaus gekauft. Jetzt hat er auch das Geld für eine Photovoltaikanlage auf dem Dach.
8: Ja, also das ist schon ein kleines Vermögen tatsächlich. Also es ist schon deutlich über 20.000 Euro, muss man mit dazu sagen. Wir haben uns für eine Anlage entschieden, wo wir nicht nur den Strombedarf aus heutiger Sicht abdecken, sondern auch aus zukünftiger Sicht.
7: Für Kai Elter trennte die Zeit, denn ab 1. Januar 2027 gibt es einschneidende Änderungen beim Erneuerbare Energiengesetz, kurz EEG.
8: Ja, also für uns war das ein entscheidender Faktor tatsächlich auch, weil halt eben dieses Thema garantierte Einspeisevergütung in die Wirtschaftlichkeit und Amortisationszeit reinspielt.
7: Denn wenn seine Solaranlage noch 2026 in Betrieb geht, bekommt er für jede Kilowattstunde, die er ins öffentliche Stromnetz einspeist, 7,7 Cent und das 20 Jahre lang. Das hilft mit, die neue Anlage zu finanzieren.
8: Was es für uns bedeuten würde, wenn wir nächstes Jahr umgesetzt hätten und quasi diese Förderung nicht mehr über diese 20 Jahre kriegen würden, locker mal 2 Jahre sind, die uns beim Thema Amortisationszeit dann einfach fehlen würden.
7: Diese Einspeisevergütung sorgte seit vielen Jahren für Planungssicherheit. Wer eine PV-Anlage installierte, erhielt für Strom, der ins öffentliche Netz eingespeist wird, 20 Jahre lang eine feste Vergütung. Das machte die Wirtschaftlichkeit einer Anlage kalkulierbar und erleichterte die Investitionsentscheidung. Ab Januar 2027 soll es für neue private Solaranlagen keine Einspeisevergütung mehr geben. Die Besitzer sollen nur noch eine Übergangszahlung erhalten, die für maximal 3 Jahre gewährt wird. Damit sich so eine Anlage dann trotzdem noch rechnet, sollten Verbraucher möglichst viel vom selbstproduzierten Strom auch selbst nutzen. Zum Beispiel für energiefressende Wärmepumpen oder zum Laden des Elektroautos. Hierfür ist eine intelligente Steuerung der PV-Anlage nötig, damit der Strom dann genutzt werden kann, wenn er anfällt. Um überschüssigen Strom zu speichern, benötigt man zusätzlich eine Batterie. Aber das seien oft Renditekiller, meint Matthias Bauer von der Verbraucherzentrale Baden-Württemberg.
9: Speicherlösungen müssen auch auf den Haushalt ausgerichtet sein. Aber wir sehen halt auch in der Verbraucherzentrale in unserer Beratung, die Speicher werden viel zu groß gebaut. Die Speicher werden nicht haushaltsgerecht gebaut. Speicher sind immer noch teuer. Speicher sind ein sehr kompliziertes Produkt, sehr anfällig. Und da muss nicht nur die Bundesregierung mehr tun, da muss auch die Anbieterseite mehr tun. Und man kann hier die Verbraucher und Verbraucherinnen nicht alleine stehen lassen.
7: Eine andere Möglichkeit, mit der Solaranlage auf dem Dach in Zukunft noch Geld zu verdienen: den selbst erzeugten Strom mit Hilfe eines Direktvermarkters an der Strombörse weiterzuverkaufen. Das ist aber kompliziert, warnt Verbraucherschützer Bauer.
9: Das heißt aber, ich brauche zwingend einen intelligenten Zähler, einen Smart Meter, um das umzusetzen, weil die Strommengen, die ja dann verteilt werden, die müssen ja berechnet werden. Das muss ja alles zugeordnet werden. Sonst kann ich ja das System nicht umsetzen. Hat auch ein gewisser bürokratischer Aufwand. Wir wissen auch, es wird sich höchstwahrscheinlich für die Kleinen gar nicht lohnen.
7: Auch deshalb wollen jetzt viele private Hausbesitzer noch schnell eine Photovoltaikanlage auf dem Dach. Das lockt auch einige unseriöse Anbieter auf den Markt. So bieten bundesweit tätige Firmen gleich ganzen Straßenzügen ihre Dienste an. Wer bei einer neuen PV-Anlage auf der sicheren Seite

0: heute vor 100 Jahren, am 14. August 1926, wurde René Goscinny in Paris geboren. Ende der 1950er Jahre schuf er zusammen mit dem Zeichner Albert Uderzo die Comichelden Asterix und Obelix. Er war auch Autor von Lucky Luke und dem kleinen Nick. Weniger bekannt ist, dass er aus einer jüdischen Familie stammte und er seine Kindheit in Südamerika verbracht hat. Kai Rienecker mit einem Rückblick auf den erfolgreichsten französischen Comicautoren aller Zeiten.
1: Wie war das im Jahr 50 vor Christus?
2: Ganz Gallien ist von den Römern besetzt. Ganz Gallien? Nein. Ein von unbeugsamen Galliern bevölkertes Dorf hört nicht auf, dem Eindringling Widerstand zu leisten.
1: Diese Sätze können alle Asterix-Fans in ihren jeweiligen Sprachen auswendig. Auf Französisch sind sie 1967 im Film Asterix der Gallier zu hören. 8 Jahre zuvor wurde Asterix von René Goscinny und Zeichner Albert Uderzo erfunden. Der listige kleine Krieger und Obelix, sein dickster Freund, treten erstmals im Jugendmagazin Pilote auf. René Goscinny 1967 im französischen Fernsehen.
3: Wir hatten das Glück, über eine sehr einfache Idee zu stolpern. So einfach, dass niemand mehr daran dachte. Der Vorteil war, dass die erste Lektion im französischen Geschichtsunterricht ist, unsere Vorfahren, die Gallier. Also wusste jeder Bescheid.
1: Und die aufmüpfigen Gallier passen gut in eine politische Landschaft in Frankreich, die in den späten 1950er und frühen 1960er Jahren vom Präsidenten Charles de Gaulle geprägt wurde. De Gaulle leistet auch Widerstand gegen die Amerikanisierung Europas. Asterix-Gründer René Goscinny ist selbst auf der anderen Seite des Atlantiks groß geworden. Als er noch nicht einmal 2 Jahre alt ist, emigrieren seine aus Polen und der Ukraine stammenden jüdischen Eltern 1928 von Frankreich nach Argentinien. René wächst in Buenos Aires auf, geht in die französische Schule und reitet im Urlaub mit den Gauchos.
3: Für mich sind das sehr angenehme Erinnerungen. Meine ganze Kindheit, meine Zeit als Jugendlicher. Argentinien ist auch mein Land.
1: Nach dem Tod seines Vaters zieht René Goscinny im Alter von 17 Jahren mit seiner Mutter nach New York. Dort erlebt er das Ende des Zweiten Weltkriegs. Mehrere der jüdischen Familienmitglieder sterben in den deutschen Konzentrationslagern. Bevor Goscinny 1951 wieder dauerhaft nach Paris zurückkehrt, geht es einige Jahre hin und her zwischen New York, Brüssel und Frankreich. Dabei lernt Goscinny jede Menge Comic-Autoren kennen, auch den Belgier Maurice, mit dem er später zusammen als Autor für den Comic Lucky Luke arbeitet, im französischen Original Lucky Luke ausgesprochen, der Cowboy, der den Colt schneller ziehen kann als sein eigener Schatten.
3: Wissen Sie, wir haben eine Parodie auf den Cowboy der Epoche der 1930er und 40er Jahre gemacht. Das waren Persönlichkeiten, die, wenn sie die Wahl hatten zwischen einer jungen Frau und einem Pferd, ihr Pferd umarmten und losritten.
0: Asterix-Erfinder René Goscinny wäre heute 100 Jahre alt geworden. Kai Rienecker war das mit einem Rückblick.
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0: Normaler Verkehr auf den Fernstraßen in Bayern. Und wir schauen aufs Wetter in Bayern. Viel Sonne heute wieder und heiß wird's. 30 bis 37 Grad heute die Höchstwerte. Auch morgen beginnt der Tag strahlend sonnig. Im Lauf des Tages kommen dann aber vom Oberallgäu bis zum Wettersteingebirge so einzelne Hitzegewitter auf. Aber morgen ist der Höhepunkt der Hitzewelle 31 bis 38 Grad die Höchstwerte. Am Sonntag mal Sonne, mal Wolken und dann wieder einige Schauer und Gewitter, lokal auch kräftig. Es wird auch schwülwarm bis heiß, die Höchstwerte 18 bis 33 Grad übers Wochenende.

0: Freitag, der 14. August ist heute, es ist 6.30 Uhr.
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0: Und

0: Hier unsere wichtigsten Themen heute früh. Die Deutsche Polizeigewerkschaft warnt, Sparmaßnahmen bedrohen die Sicherheit in Bayern. Die bayerischen Landwirte sind besorgt, Hitze und Trockenheit sorgen für Millionenschäden auf den Feldern. Waldbrände wüten auch in Deutschland. In der Eifel muss ein 1800 Einwohnerort evakuiert werden. Und gute Nachrichten gibt's vom Sport. Wir berichten über den Medaillenregen fürs deutsche Team bei der Leichtathletik-EM. Im Studio ist Sabine Strasser. Guten Morgen. Die Polizeigewerkschaften in Bayern schlagen Alarm. Sie kritisieren den Sparkurs der Staatsregierung und warnen vor Folgen für die innere Sicherheit. Hintergrund ist das Stellenmoratorium im Doppelhaushalt 2026-27, also dass es dieses Jahr keine neuen Stellen mehr geben wird. Regina Kirschner berichtet.
1: Immer mehr Aufgaben, aber kein zusätzliches Personal. Das kritisieren die Gewerkschaften der Polizei in Bayern. Für die Drohnenabwehr oder die Bekämpfung von Cyberkriminalität etwa brauche es zusätzliche Polizisten. Die innere Sicherheit darf nicht an fehlenden Stellen scheitern, kritisiert der Landeschef der Deutschen Polizeigewerkschaft Jürgen Köhnlein. Von den bis 2028 angekündigten 2000 zusätzlichen Stellen seien bislang erst rund 850 geschaffen worden. Auch die konkurrierende Gewerkschaft der Polizei kritisiert den Sparkurs. Angesichts der bevorstehenden Pensionierungen, der hohen Belastung und der wachsenden Aufgaben sei es der falsche Weg, bei den Stellen zu bremsen. Das Innenministerium weist die Kritik zurück. Die bayerische Polizei sei personell so stark aufgestellt wie nie zuvor. Für das Jahr 2027 seien bereits 200 neue Stellen vorgesehen. Außerdem bleibe die Übernahme aller erfolgreich ausgebildeten Polizeianwärterinnen und Polizeianwärter garantiert. Die Gewerkschaften verlangen trotzdem, das Stellenmoratorium muss weg. Die innere Sicherheit dürfe nicht unter dem Sparkurs leiden.
0: Viel haben wir in den letzten Tagen über die geringen Pegelstände in den deutschen Flüssen berichtet. Aber auch die Landwirte stehen vor teils existenziellen Problemen. Eigentlich ist ja gerade Erntezeit und die Bauern haben alle Hände voll zu tun. Aber schon jetzt zeichnet sich laut dem deutschen Bauernpräsidenten ab, diese Ernte wird deutlich kleiner ausfallen und die nächste Aussaat steht auch schon vor enormen Herausforderungen. Simone Kienzle berichtet.
2: Bei Weizen und Raps gehen die Landwirte davon aus, dass die Ernte überall unter dem Durchschnitt bleibt. Und auch für die Herbstkulturen zeichnen sich laut Bauernpräsident Ruckwied schon Einbrüche ab. Im Norden habe es noch manchmal geregnet, aber in Süddeutschland könne der Ertrag ganz ausfallen. Betroffen sind da zum Beispiel Kartoffeln, Gemüse oder Zuckerrüben. Und jetzt schon gibt es das Problem, dass keine Futterpflanzen für die Tiere mehr nachwachsen. Zuvor hatte Ruckwied bereits kurzfristige Unterstützung aus der Politik gefordert, etwa EU-Hilfe früher auszuzahlen oder die Steuern auf Diesel zu senken. In Deutschland bricht gerade wieder eine neue Hitzewelle an. Für Flüsse wie den Rhein werden noch weiter sinkende Pegelstände erwartet. Die Feuergefahr dagegen steigt. Immer wieder brechen Waldbrände aus, im Moment zum Beispiel im Saarland und im Harz.
0: Und in Nordrhein-Westfalen, in der Eifel, da ist ein Waldbrand nun außer Kontrolle geraten. Im Kreis Düren muss eine kleine Ortschaft evakuiert werden. Wolfgang Deutz berichtet, wie viele Menschen davon betroffen sind.
3: In dem zweitgrößten Ortsteil der Gemeinde leben 1800 Menschen. Seit 4 Uhr werden sie von Feuerwehr und Polizei evakuiert. Wegen der Größe des Einsatzes stockt mittlerweile auch die Polizei ihre Einsatzkräfte auf. Die zuständige Polizei in Düren hat die umliegenden Dienststellen in Aachen, Heinsberg und Euskirchen um Unterstützung gebeten. Von dort sind bereits Einsatzfahrzeuge samt Besatzung in Richtung Hürtgenwald unterwegs. Die Löscharbeiten gestalten sich schwierig, da in der Nacht die Löschflugzeuge nicht fliegen konnten. Auch das ist einer der Gründe, warum Hürtgenwald-Gai evakuiert wird.
0: Seit 5 Jahren sind die radikal-islamischen Taliban zurück an der Macht in Afghanistan. Seitdem hat sich die humanitäre Lage in dem Land weiter verschlechtert. Die Rechte von Frauen und Mädchen wurden massiv eingeschränkt. Inzwischen schiebt Deutschland einerseits wieder nach Afghanistan ab, leistet andererseits aber auch Entwicklungshilfe. Allerdings ohne mit den Taliban zusammenzuarbeiten. Das sagt die zuständige Ministerin. Gabor Hallas berichtet aus Berlin.
4: Wir lassen die Menschen in Afghanistan nicht allein, das sagt Bundesentwicklungsministerin Rehm Alabadi Radovan dem ARD-Hauptstadtstudio. 5 Jahre nach der Machtübernahme der Taliban sei die Lage in Afghanistan extrem bedrückend, insbesondere für Frauen und Mädchen. Alabadi Radovan ergänzt, man müsse allerdings auch sagen, dass eine normale Entwicklungszusammenarbeit unter der Herrschaft der Taliban nicht möglich sei. Ihr Haus arbeite nicht mit den Taliban zusammen, erreiche die Menschen über unabhängige Partner, zum Beispiel die Vereinten Nationen oder die Weltbank.
5: Wir können die Politik der Taliban nicht ändern, aber wir können dafür sorgen, dass unsere Hilfe vor allem Frauen erreicht, bei Ernährung, Gesundheit, Bildung und dabei ein eigenes Einkommen zu haben.
4: Die Bundesregierung erkennt die Taliban-Regierung in Afghanistan nicht an, unterhält aber technische Kontakte. Das heißt, sie führt Gespräche auf Arbeitsebene, um nach Afghanistan abschieben zu können.
5: Die Bundesregierung hat hier unterschiedliche Aufgaben und Zuständigkeiten. Für meinen Bereich ist die Linie klar. Unsere Entwicklungszusammenarbeit findet nicht mit den Taliban statt.
4: Die grüne Shahina Gambia findet, dass Deutschland nicht genug tue, weil es Hilfe kürze. Außerdem mache sich die Bundesregierung erpressbar, weil sie mit den Taliban über Abschiebungen spreche. Und AfD-Verteidigungspolitiker Jan Nolte fordert, Hilfen daran zu koppeln, dass die afghanische Regierung ihre Staatsbürger auch zurücknehme.
0: Seit Donald Trump wieder US-Präsident ist, geht er massiv gegen die Elite-Universität Harvard und gegen andere Hochschulen vor. Sie sind in seinen Augen politisch links gerichtet. Seine Regierung hat deshalb unter anderem versucht, Harvard Bundesmittel in Milliardenhöhe zu entziehen und die Aufnahme internationaler Studierender zu verhindern. Beide Vorstöße wurden gerichtlich weitgehend gestoppt und nun hat ein Gericht die Trump-Regierung in dieser Hinsicht erneut in die Schranken verwiesen. Nina Barth berichtet aus Washington.
6: Ein Bundesrichter in Boston hat entschieden, ein Verstoß gegen das Gesetz zum Schutz vor Diskriminierung kann Harvard nicht nachgewiesen werden. Darum wies er die Klage der Trump-Regierung gegen die Elite-Uni ab. Das US-Justizministerium hatte die Klage im März eingereicht. Der Vorwurf: Die Hochschule duldete 2023 und 2024 ein feindliches Umfeld für jüdische und israelische Studierende während pro-palästinensischer Proteste auf dem Campus. Harvard sei nicht ausreichend gegen antisemitisches und anti-israelisches Verhalten eingeschritten. Der Richter erklärte dazu nun, die antisemitischen Vorfälle seien zu isoliert und episodisch, um zu zeigen, dass Harvard anhaltend gegen das Gesetz verstoße. Das Urteil ist eine Niederlage für die Trump-Regierung. Sie wollte unter anderem erreichen, dass Harvard hohe Bundeszuschüsse zurückzahlen muss und keine weiteren Fördergelder mehr bekommen kann. Die Trump-Regierung wirft Harvard und anderen Hochschulen seit Monaten eine linksliberale Ausrichtung vor. Zugleich versucht sie, über Fördermittel politischen Einfluss auszuüben. Harvard waren zeitweise staatliche Forschungsgelder entzogen worden. Ein Bundesgericht erklärte das aber für rechtswidrig.
0: Und damit zum Sport. In Birmingham finden ja aktuell die Europameisterschaften in der Leichtathletik statt. Und gestern am vierten Wettkampftag, da lief es fantastisch für das Team Deutschland. 5 Medaillen konnten die Athleten und Athletinnen einfahren in Bronze, Silber und Gold. Martin Roschitz über die Erfolge vom gestrigen Abend.
7: Herausragend das deutsche Duell im Zehnkampf zwischen Leo Neugebauer und Niklas Kaul. Der Weltmeister ist jetzt auch Europameister. Neugebauer holt sich seinen ersten kontinentalen Titel, kommt mit dem letzten Tropfen Sprit bis kurz vor die Ziellinie und fällt dann völlig erschöpft ins Ziel.
8: Ich wusste, wie weit ich ungefähr hinter Niklas sein sollte. Hab alles gegeben, um das so zu machen. In den letzten 50 haben mich meine Beine wieder ein bisschen im Stich gelassen, aber ich habe nochmal durchgezogen. Deswegen musste ich schon wieder auf die Ziellinie fallen, aber es hat gereicht.
7: Es hätte keinen Meter weitergehen dürfen für Neugebauer, den neuen Europameister im Zehnkampf. Silbermedaillengewinner Niklas Kaul verlangt ihm wirklich alles ab.
9: Über die 2 Tage hat es sehr, sehr viel Spaß gemacht und war schon gut. Und deswegen bedeutet mir die Silbermedaille ganz, ganz viel. Also ich habe jetzt hier, würde ich wirklich sagen, Silber gewonnen und das... Ja, macht einfach einen Riesenspaß.
7: Zum dritten Mal Europameisterin ist Gesa Krause. Sie triumphiert über die 3000 Meter Hindernis.
10: Ich fühle mich so gut, es macht mir Spaß, es ist mein Leben und ich habe mir irgendwie mein eigenes Lebenswerk damit geschaffen. Vielleicht ist es das letzte Mal und umso bedeutsamer ist dieser heutige Moment für mich.
7: Gold für Krause, Bronze für Olivia Gürth. Bronze auch für Diskuswerfer Henrik Janssen mit einem Wurf knapp an die 70 Meter. 5 Medaillen, davon 2 goldene. Der vierte Wettkampftag in Birmingham ist der bisher mit Abstand erfolgreichste aus deutscher Sicht.
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0: Der Hitze sind in diesem Sommer ja alle ausgesetzt, aber manche leiden ganz besonders drunter. Und um die geht's jetzt in der Wirtschaft mit Birgit Habrath. Wen habt ihr da im Blick?
11: Menschen, die auch bei normalen Temperaturen schon gezeichnet sind von einer Krankheit zum Beispiel oder von einem körperlichen Gebrechen. Kommen die hohen Temperaturen hinzu, dann können Betroffene dem oft nicht viel entgegensetzen. Sie stecken die Hitze nicht so gut weg. Probleme mit dem Kreislauf oder Konzentrationsschwäche wirken sich da oft stärker aus als bei Gesunden. Die hohe Zahl der Hitzetoten in diesem Sommer zeigt das Problem. Der Schutz muss besser werden, mahnt die Vereinigung der Pflegenden in Bayern. Nikolaus Nützel hat nachgefragt.
12: Genaue Daten dazu, was Pflegeeinrichtungen und Kliniken in Bayern unternehmen, um pflegebedürftige und kranke Menschen vor zu großer Hitze zu schützen, gebe es nicht, teilt das Bayerische Gesundheitsministerium auf Anfrage des BR mit. Aber eine interne Umfrage bei den Heimaufsichten habe gezeigt, das Thema sei schon seit längerem präsent. Ein Großteil der Einrichtungen sei beim Hitzeschutz kreativ, berichtet das Ministerium. Sie verdunkeln Räume, bieten Kühlzonen an oder auch kühlende Fußbäder. Im Mittelpunkt stehe die Versorgung mit ausreichend Flüssigkeit. Der Präsident der Vereinigung der Pflegenden in Bayern, Michael Wetterich, wünscht sich aber weit mehr.
13: Ich glaube, wir sind immer noch am Reden. Also einerseits fehlen die Gelder, weil ich meine, aktiver Hitzeschutz kann nicht bedeuten, dass ich dem Patienten eine dritte Flasche Wasser hinstelle.
12: Es müsse mehr Geld für Jalousien, für Klimaanlagen und andere Umrüstungen von Gebäuden in die Hand genommen werden, fordert der Pflegeverbandschef. Andere Länder, wie etwa Italien, seien Deutschland da schon ein ganzes Stück voraus.
11: Mit dem Sommer kann man aber auch gut ins Geschäft kommen. Biergärten zum Beispiel oder Freiluftbühnen profitieren davon, dass die Menschen sich gern im Freien aufhalten. Open-Air-Konzerte sind dann der Renner. Wenn es nicht zu heiß ist, natürlich. In Dinkelsbühl findet seit Mittwoch das Summer Breeze statt, eines der größten Heavy-Metal-Festivals in Europa. Und ein wichtiger Wirtschaftsfaktor für den Ort. Stefan Liener ist hingefahren.
14: Laut Dinkelsbühls Oberbürgermeister Christoph Hammer ist das Summer Breeze inzwischen einer der wichtigsten Tourismusmotoren der Region. Vor 20 Jahren, beim Debüt am Flugplatz vor den Toren der Stadt, habe es bei manchen Bürgern und auch in der Verwaltung noch Bedenken gegeben angesichts eines zumeist schwarz gekleideten und oft stark tätowierten Publikums. Doch heute sei von solchen Ressentiments nichts mehr übrig in Dinkelsbühl. Im Gegenteil, die ganze Stadt freue sich jedes Jahr auf die knapp 50.000 Metal-Fans.
15: Die Stadt selber ist einfach stolz, dass dieses Festival bei uns ist. Dass wir das zweitgrößte Festival haben in diesem Bereich. Da sind wir eigentlich stolz, dass wir an diesem Augustwochenende der Mittelpunkt eigentlich der europäischen Metal-Welt sind.
14: Genau beziffern lasse es sich nicht, was das Festival an Wirtschaftskraft in die Stadt bringe, so der Oberbürgermeister. Er geht von mehreren Millionen Euro binnen weniger Tage aus. Dazu kommen Jobs in der Region, etwa beim örtlichen Veranstalter. Denn das Summer Breeze in Dinkelsbühl ist eines der ganz wenigen großen Festivals, die noch unabhängig von einem international agierenden Entertainment-Konzern organisiert werden.
11: Von der Musikbühne auf das Börsenparkett, die Aussicht auf eine Zinspause in den USA und der feste Glaube, dass sich Investitionen in die künstliche Intelligenz doch noch rechnen, haben den asiatischen Märkten zum Wochenschluss Auftrieb verliehen. In Tokio gewann der japanische Leitindex Nikkei 1,5% und in Südkorea legte der Leitindex Kospi um 0,82% zu und beendete damit eine siebenwöchige Verlustreihe. Und trotz der anhaltenden Spannungen im Nahen Osten und der Sorge vor einer Ausweitung des Konfliktes mit dem Iran zeigten sich die Ölmärkte wenig bewegt. Am Rohstoffmarkt stagnierte die Rohölsorte Brent aus der Nordsee bei etwa 87 $ je Barrel.

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1: Es ist 6.45 Uhr.
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1: Die Nachrichten mit Sisi Forster.
3: Polizeigewerkschaften kritisieren Sparkurs der bayerischen Staatsregierung. Die Polizei bekomme immer neue Aufgaben wie die Drohnenabwehr und den Kampf gegen Kriminalität im Internet, mehr Personal dafür gebe es aber nicht. Das bayerische Innenministerium sagte auf BR-Anfrage, die Polizei sei so gut ausgestattet wie noch nie zuvor personell. Für 2027 sehe der Haushalt zudem 200 neue Stellen vor. Bauernverband befürchtet Ernteausfälle. Betroffen von Hitze und Trockenheit seien etwa Getreide, Kartoffeln, Gemüse und Zuckerrüben, sagte Bauernpräsident Ruckwied dem Redaktionsnetzwerk Deutschland. Er nannte die ökonomische Situation der Landwirte brutal angespannt, wegen hoher Kosten etwa für Energie und niedriger Preise für ihre Produkte. Alabali Radovan schließt Zusammenarbeit mit Taliban aus. Die Bundesentwicklungsministerin sagte im Interview mit dem ARD-Hauptstadtstudio, eine normale Entwicklungszusammenarbeit sei unter der Taliban-Herrschaft nicht möglich. Man erreiche die Menschen in Afghanistan über unabhängige Partner wie die Vereinten Nationen oder die Weltbank. Alabali Radovan bezeichnete die Situation von Frauen und Mädchen als extrem bedrückend. Flughafen ist wegen Ätna-Ausbruch auf Sizilien weiter gesperrt. Mitten in der Urlaubszeit ist der Betrieb des Flughafens Catania noch mindestens bis morgen um 2 Uhr früh eingestellt. Seit Beginn des Ausbruchs vor einer Woche wurden hunderte Flüge gestrichen, waren verspätet oder wurden umgeleitet. Der Betreiber spricht von den schwersten Auswirkungen auf die Flughafeninfrastruktur in den vergangenen 20 Jahren. Kinderwagen senkt Verletzungsrisiko beim Joggen. Laut einer Analyse der Pennsylvania State University beklagten in der untersuchten Gruppe der Kinderwagenjogger nur 19% Überlastungsverletzungen. In der Vergleichsgruppe waren es 30%. Der Kinderwagen diene als Stoßdämpfer, so die Forscher. Das Wetter in Bayern. Sonnig bei 30 bis 37 Grad.
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1: Deutschland hat ein Gesundheitssystem, das mehr Geld ausgibt, als dauerhaft reinkommt. Ändert sich nichts, müssen entweder die Beiträge immer weiter steigen oder der Staat immer mehr Geld zuschießen. Deshalb versucht die Regierung, das System günstiger zu machen, mit dem Anspruch, dass die wichtige medizinische Versorgung erhalten bleibt. Trotzdem sollen Ärztinnen und Ärzte für einige Leistungen nicht mehr so viel Geld bekommen. Das betrifft zum Beispiel Frauenärzte. Wenn sie ihr Budget erreicht haben, dann können sie keine Vorsorgeuntersuchungen für Schwangere mehr machen. Simon Berninger berichtet.
4: Dann schauen Sie uns aber gleich nochmal auf Ultraschall an. Aber
5: Sprechstunde bei Frauenärztin Charlotte Simon-Zuber in München. Die Gynäkologin ist ganz frisch Inhaberin einer niedergelassenen Praxis.
4: Ja, ich bin ja schon Ärztin aus Leidenschaft. Und zum 1. Juli habe ich die Praxis als Inhaberin übernommen. Also seit wenigen Wochen jetzt. Und dann erstmal ein Schocker.
5: Charlotte Simon-Zuber meint das sogenannte Beitragssatzstabilisierungsgesetz, das Anfang Juli erst den Bundestag und dann den Bundesrat passiert hat. Darin hat das Bundesgesundheitsministerium Maßnahmen auf den Weg gebracht, um ein drohendes Milliardendefizit der gesetzlichen Krankenversicherung abzuwehren. Gespart werden soll nun unter anderem bei Behandlungen, die Ärzten bislang ohne quartalsweise Limitierung vollumfänglich vergütet wurden. Die Gynäkologie treffe das besonders hart, sagt Charlotte Simon-Zuber.
4: Das sind in unserem Fall die Vorsorgen vor allem. Die sind bisher immer erstattet worden, egal bei wie vielen Patientinnen wir sie gemacht haben. Also die gynäkologische Krebsvorsorge, die jährliche, und die Schwangerenvorsorge sind absolute Erfolgsgeschichten. Wir konnten damit die mütterliche Sterblichkeit, die Säuglingssterblichkeit und eben auch die Häufigkeit von Krebs reduzieren.
5: Und weil Frauenärzte die gynäkologischen Früherkennungsleistungen eben nicht mehr wie bislang per se vergütet bekommen sollen, geht es nicht nur ums Patientinnenwohl.
4: Weil wir ja laufende Kosten haben, wir müssen unser Personal bezahlen, wir müssen unsere Miete bezahlen, wir haben laufende Sachkosten und dann werden wir also draufzahlen.
5: Laut Kassenärztlicher Vereinigung Bayern speist sich das Honorar der Gynäkologen in Bayern bislang zu etwa 60% aus Leistungen, die zum nächsten Jahr nicht mehr wie bisher finanziert werden sollen. In welchem Umfang ist laut Kassenärztlicher Vereinigung noch unklar. Für Gesundheitsökonom Andreas Beivers von der Hochschule Fresenius in München tut sich nicht nur für Gynäkologen eine Zwickmühle auf.
6: Am Ende des Tages hängt es natürlich auch davon ab, ob so schlimm es sich anhört. Manche Fachärzte sagen, okay, ich nehme dich trotzdem dran, auch wenn ich dich nicht vergütet bekomme. Oder ob eben man klar sagt, ich muss die Grenze ziehen und sagen, ich kann eben keine Behandlung mehr durchführen, weil ich nicht weiß, ob ich die Vergütung bekomme dafür.
5: Derzeit werde noch ausgewertet, welche Leistungen genau künftig vom Spargebot betroffen sind, teilt das Gesundheitsministerium auf BR-Anfrage mit. Leistungen jedenfalls, die nicht notwendig oder unwirtschaftlich seien, könnten Versicherte nicht beanspruchen und dürften Ärzte nicht ausführen, heißt es weiter. Welche gynäkologischen Vorsorgeuntersuchungen das betrifft und welche nicht, ließ das Ministerium offen. Frauenärztin Charlotte Simon-Zuber hofft jedenfalls noch auf Nachbesserungen, damit sie ihre Patientinnen auch künftig vorversorgen kann, ohne Minus dabei zu machen.
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1: Der Ätna ist Europas höchster aktiver Vulkan. Am Fuße des Ätnas liegt die Stadt Catania, ein beliebter Urlaubsort mit einem der wichtigsten Flughäfen der Insel. Der ist aber jetzt durch den Ätna-Ausbruch und durch die Aschewolke seit etwa einer Woche weitgehend lahmgelegt. Immer wieder wird der Flughafen komplett gesperrt. Hunderte Flüge sind gestrichen oder umgeleitet worden. Gestrandete Urlauber haben am überfüllten Flughafen übernachtet. Unsere Korrespondentin Lisa Weiß mit einem aktuellen Lagebild.
7: Mittlerweile hat sich die Lage am Flughafen selbst etwas beruhigt. Es kommen fast nur noch die Passagiere, für die die Fluggesellschaften eine Abflugslösung gefunden haben. Der italienische Fernsehsender Rai hat einige der verzweifelten Passagiere interviewt. Manche sind seit einer Woche hier. Ich muss nach Griechenland, aber komme nicht hin, weil die griechische Fluggesellschaft unbedingt von Catania aus abfliegen will. Vielleicht kennt sie den Ätna nicht gut. Das ist eine Tragödie für Sizilien, weil das hier keine unerwartete Notlage ist. Das ist Routine. Wir überlegen, mit dem Schiff zurückzukehren. Viele umgebuchte Passagiere werden mit Bussen zu anderen Flughäfen gebracht, zum Beispiel nach Palermo. Andere haben es geschafft, selbstständig einen neuen Flug von Palermo aus zu ergattern, um nach Hause zurückzukehren. Aber dorthin zu kommen ist gar nicht so einfach. Die direkte Zugverbindung zwischen Catania und Palermo ist wegen Bauarbeiten unterbrochen. Die Züge der längeren Verbindung über Messina sind komplett überfüllt. Die Züge aufs Festland sowieso. Ein italienischer Schauspieler, der am Flughafen von Catania gestrandet war, berichtet auf Instagram von völlig überhöhten Preisen für einen Shuttlebus von Catania nach Palermo. 700 Euro für eine Strecke von rund 200 Kilometern. Die Alternative, ein Mietauto auftreiben und selbst die rund 4 Stunden von Flughafen zu Flughafen fahren, erzählt diese Urlauberin. Mein Mann und ich haben ein Auto gemietet und sind nach Palermo gefahren. Das war sehr teuer. Während die Urlauberinnen und Urlauber sich ein schnelles Ende des Ausbruchs wünschen, ziehen die spektakulären Bilder Schaulustige an, die versuchen, möglichst nah an die Krater heranzukommen. Aschewolken und glühende Lava, die den Berg herunterfließt, sieht man ja auch nicht jeden Tag. Ich gehe hier rauf, seit ich ein Kind bin, damals noch auf dem Arm meines Papas. Und es ist immer sehr, sehr bewegend. Das wird nie langweilig. Es ist immer so wie beim ersten Mal. Das ruft wirklich starke Emotionen hervor und du fühlst dich klein im Vergleich zum Universum. Deshalb muss man immer auf den Ätna steigen, wenn man die Chance hat. Aber wie gefährlich ist dieser Ausbruch denn überhaupt? Ein Anruf bei Vulkanologe Boris Behnke vom Nationalen Institut für Geophysik und Vulkanologie in Catania. Er ist gerade für Forschungen auf dem Ätna unterwegs und schickt ein Video mit seiner Antwort.
8: Wir sind hier auf 1400 Meter Höhe über dem Meeresspiegel auf dem Ostgang von Ätna. Die nächsten Ortschaften sind noch viele Kilometer entfernt. Das heißt, von dieser Lava droht momentan keine Gefahr für bewohnte Gebiete. Die Asche ist momentan eigentlich auch das einzige Problem dieses Ausbruchs, weil der Wind eigentlich die ganze Zeit nach Süden weht, das heißt in Richtung Flughafen. der deswegen nicht operativ ist, was zu gewaltigen Störungen sorgt. Aber abgesehen davon ist dieser Ausbruch, so wie er jetzt ist, ungefährlich.
7: Sagt Boris Behnke, während hinter ihm im Video ein riesiger Brocken erkalteter Lava herabfällt. Unterschätzen sollte man den aktiven Vulkan auch nicht. Wie lange der Ätna noch Aschewolken ausstößt, kann selbst Vulkanologe Boris Behnke nicht vorhersagen. Das hier sei ein ungewöhnlicher Ausbruch, sagt er. Und momentan scheine die Aktivität des Vulkans nicht nachzulassen, sondern stärker zu werden.
1: Der Vulkan Ätna auf Sizilien spuckt nach wie vor viel Asche aus und schränkt damit den Flugverkehr enorm ein. Das war ein Beitrag von Lisa Weiß.
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1: Das war ein glänzender Abend für das deutsche Leichtathletikteam. Bei der Europameisterschaft hat das deutsche Team gleich eine Handvoll Medaillen gesammelt. Johannes Krause.
9: High Five in Birmingham. 5 Medaillen haben die deutschen Leichtathletinnen und Athleten gewonnen. Gold gab es unter anderem für Zehnkämpfer Leo Neugebauer und Hindernisläuferin Gesa Krause. Und das war eben noch nicht alles. Martin Ruschitz.
10: Ein warmer Medaillenregen in der englischen Sommerhitze. Am heißesten Abend des Jahres bringt das deutsche Team mit insgesamt 5-mal Edelmetall das kleine Alexander Stadium zum Kochen, obwohl mancher sich lieber im Wassergraben gemütlich gemacht hätte.
11: Wie gern würden wir jetzt eintauchen, untertauchen, wie Balu der Bär auf dem Rücken durch die Wellen treiben. Es ist der heißeste Tag.
10: Richtig heiße Duelle auch auf der blauen Bahn von Birmingham. Weltmeister Leo Neugebauer und sein Herausforderer Niklas Kau liefern sich einen packenden Zweikampf um die europäische Zehnkampfkrone.
11: Leo Neugebauer bleibt aber auch stehen. Der wird immer langsamer. Jetzt geht's um Gold oder Silber. Komm, der stolpert, er stürzt. 17 Sekunden sind's. Er hat Gold. Was für ein Finish, liebe Leute.
12: Und ja, ich habe auch vor dem Lauf schon gesagt zu Niklas, weißt du, das ist ein Win-Win. Also 2 Medaillen für Deutschland im Zehnkampf ist einfach, es geht gar nicht besser.
10: Zuvor holt Hindernisläuferin Gesa Krause ihren 3. EM-Titel.
11: Gesa die Große! Zum 3. Mal der Europameistertitel. Und was für ein Drama an diesem letzten Wassergraben, um Himmels Willen.
10: Gold für Krause, Bronze für Olivia Gürz und Drama um Lea Meyer, die auf Medaillenkurs liegend unfreiwillig in den Wassergraben eintaucht und das nach ihrem 4. Platz leider nicht so genießen kann wie Balu der Bär. Bärenstark der Ostfriese Henrik Janssen, knapp 70 Meter, Bronze auch im Diskuswerfen.
13: Wirklich verrückt, Bronze nach den letzten 2 Jahren, bei denen ich wirklich beim Höhepunkt echt Probleme hatte. Boah, mega, ich bin so happy, dass das so läuft.
10: Leo Neugebauer kommt mit dem letzten Tropfen Sprit bis kurz vor die Ziellinie und lässt sich dann völlig erschöpft ins Ziel fallen. Niklas Kaul hat ihm im abschließenden 1500-Meter-Lauf alles abverlangt.
13: Ich wusste, wie weit ich ungefähr hinter Niklas sein sollte. Hab alles gegeben, um das so zu machen. In den letzten 50 haben mich meine Beine wieder ein bisschen im Stich gelassen, aber ich habe nochmal durchgezogen. Deswegen musste ich schon wieder auf die Ziellinie fallen, aber es hat gereicht.
14: Über die 2 Tage hat es sehr, sehr viel Spaß gemacht und war schon gut. Und deswegen bedeutet mir die Silbermedaille ganz, ganz viel. Also ich habe jetzt hier, würde ich wirklich sagen, Silber gewonnen. Und das, ja, macht einfach einen Riesenspaß.
10: Ganz stark auch die erste EM-Performance von Youngster Amadeus Gräber. Er nimmt Platz 8 und wertvolle Erfahrung mit auf seine Zehnkampfreise, die in Birmingham erst so richtig begonnen hat. Und so feiern am Ende in Fahnen gehüllte Mehrkämpfer, Diskuswerfer und Hindernisläuferinnen ihre 5 Medaillen in Birmingham. Eine herrliche Sommerparty in Schwarz-Rot-Gold.
9: Keine Medaille dagegen für Deutschlands Schwimmerinnen und Schwimmer am 4. Tag der EM. Beckenwettbewerbe in Paris, aber gute Aussichten für die Finals heute. Linda Roth, die schrammte über die 200 Meter Freistil nur knapp am Podest vorbei. Platz 4, 90 Hundertstel Sekunden haben zu Bronze gefehlt. Auch Deutschlands Turnerinnen gehen zunächst leer aus bei der Europameisterschaft. In Zagreb wird Lea Marie Kwas als 16. beste Deutsche, aber im Teamfinale winkt die Medaillenchance und Rückschlag. Für Daya Wawolomejew in der rhythmischen Sportgymnastik bei der Heimweltmeisterschaft in Frankfurt. Mit den Keulen patzt die Olympiasiegerin Platz 9. Das Finale ist weg, aber mit dem Band, da glänzt sie. Und heute ab 16 Uhr kämpft sie um WM-Gold im Mehrkampf. 3 weitere Gerätefinals warten dann am Sonntag. Und in Aachen sind die deutschen Vielseitigkeitsreiter gut in die Weltmeisterschaft gestartet. Zur Halbzeit der Dressur liegt die Kiep auf Rang 3 hinter Neuseeland und Großbritannien. Und der Fußball rollt heute Abend auch wieder ab 18.30 Uhr in der 2. Liga. Braunschweig gegen Bochum und Kiel gegen St. Pauli.
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1: Normaler Verkehr auf den Fernstraßen in Bayern. Und wir schauen aufs Wetter in Bayern. Auch heute wieder viel Sonne bei heißen Temperaturen. Die Höchstwerte 30 bis 37 Grad. Morgen im Laufe des Tages kommen dann aber Wolken auf und am Abend darf man auch mit vereinzelten Gewittern rechnen. Allerdings haben wir morgen den Höhepunkt der Hitzewelle, die Höchstwerte 31 bis 38 Grad morgen. Am Sonntag dann manche Schauer und Gewitter, da können auch Unwetter dabei sein. Und am Montag ist es nicht mehr ganz so heiß, die Höchstwerte am Sonntag und am Montag 33 Grad.
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1: Freitag, der 14. August ist heute. Es ist 7 Uhr.
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1: Die Deutsche Polizeigewerkschaft schlägt Alarm. Wegen Personalmangels könne es in Bayern Sicherheitsprobleme geben. Hintergrund sind Sparmaßnahmen im Haushalt. Wir erklären das gleich genauer. Außerdem großes Thema heute früh, die Hitze und die Trockenheit. Machen den Landwirten in Bayern große Probleme. Die Preise werden wohl deswegen steigen. In der Eifel ist ein Waldbrand schon gefährlich nah an eine Ortschaft herangerückt. Da läuft bereits die Evakuierung. Und vor einem Jahr haben sich Trump und Putin in Alaska getroffen. Wir fragen gleich unseren Korrespondenten in Kiew, was hat sich seitdem eigentlich verändert im Ukraine-Krieg. Im Studio ist Sabine Strasser. Einen schönen guten Morgen. Viel ist dieser Tage von einer neuen Bedrohungslage in Deutschland die Rede, von Sprengstoffdrohnen, möglichen Terroranschlägen und Cyberangriffen. Da ist immer die Polizei gefragt. Aber die hat offenbar in Bayern erhebliche Personalprobleme. Darauf weist zumindest der bayerische Landesvorsitzende der Deutschen Polizeigewerkschaft hin. Regina Kirschner berichtet.
17: Mehr Aufgaben bei eingeschränkten personellen Möglichkeiten. Das passt für den Landeschef der Deutschen Polizeigewerkschaft Jürgen Köhnlein nicht zusammen.
18: Die Drohnenabwehr, Bevölkerungsschutz und auch die Digitalisierung, die gibt es einfach nicht zum Nulltarif. Wenn wir neue Aufgaben schaffen, müssen wir auch die dafür notwendigen Stellen bereitstellen.
17: CSU und Freie Wähler hatten insgesamt 2000 zusätzliche Stellen bei der Polizei bis 2028 versprochen. Nach Angaben der Deutschen Polizeigewerkschaft wurden bislang aber nur rund 850 geschaffen. Die Gewerkschaft fürchtet, dass die noch fehlenden Stellen größtenteils nicht mehr kommen und im schlimmsten Fall nächstes Jahr nicht mehr alle neu ausgebildeten Nachwuchskräfte übernommen werden. Auch die konkurrierende Gewerkschaft der Polizei kritisiert den Sparkurs. Sie hat zwar bei den Azubis aktuell keine Bedenken, warnt aber vor den Folgen einer langfristig zu knappen Personalplanung. Das Innenministerium weist die Sorgen zurück. Die bayerische Polizei sei personell so gut ausgestattet wie nie zuvor. Für 2027 seien außerdem 200 neue Stellen vorgesehen. Die Übernahme aller erfolgreich ausgebildeten Nachwuchskräfte sei weiterhin garantiert.
1: Wenn man derzeit in Bayern übers Land fährt, dann ist es nicht zu übersehen. Die Felder und Wiesen gelb oder braun, die Luft staubig und trocken. Die ungewöhnlich lange Hitzewelle stellt die Landwirtschaft in Deutschland vor große Probleme. Der Bauernverband geht davon aus, dass die Ernteausfälle erheblich sein werden. Und vielerorts fehlt auch schon das Futter für die Tiere im Stall. Aus dem BR24-Team berichtet Anna Farwig.
19: Bauernpräsident Joachim Ruckwied spricht von einer düsteren Lage. Im Heute-Journal vom ZDF machte er deutlich, dass er bei Getreide und Raps mit einer unterdurchschnittlichen Ernte rechnet. Das erhöhe den finanziellen Druck auf die Landwirte. Ruckwied sagte, die Kassen vieler Bauern seien leer. Manche Betriebe hätten sogar Probleme, die neue Aussaat im Herbst vorzufinanzieren.
20: Hinzu kommt, dass wir eben diese hohe Kostensituation haben beim Diesel. Da bräuchten wir eine Steuerreduktion bis Ende November mindestens. Und da kommen dann noch die hohen Düngemittelpreise dazu, die zunehmend belasten und auch eine mögliche Versorgungsknappheit bei Düngemitteln. Also die Situation ist sehr, sehr angespannt.
19: Eine schwierige Situation in der Landwirtschaft beklagt auch der Deutsche Raiffeisenverband. Nach Angaben des Verbands sind seit Beginn der Dürreperiode Mitte Juni rund 3 Millionen Tonnen Getreide und Raps verloren gegangen. Er beziffert den bisherigen finanziellen Schaden durch die Dürre auf 600 Millionen Euro. Die niedrigen Pegelstände in mehreren Flüssen erschweren außerdem akut auch Getreidetransporte per Binnenschiff. Vor allem in Süddeutschland ist die Lage angespannt. Bauernpräsident Rukwied warnt hier vor Totalausfällen. Besonders betroffen von der Futterknappheit in Bayern sind laut dortigem Bauernverband Franken, Niederbayern und die Oberpfalz. Auf den vertrockneten Wiesen wachse kaum etwas nach. Aufgrund der Futterknappheit lassen einige Landwirte ihre Tiere früher schlachten. Um die Situation ein Stück weit abzumildern, hat das bayerische Landwirtschaftsministerium Brachen für die Futtermittelgewinnung freigegeben. Brachen sind Flächen, die Landwirte im Gegenzug für eine Förderung der Natur überlassen.
1: Hitze und Trockenheit sorgen ja gerade in ganz Europa für gewaltige Probleme. In den letzten Wochen haben uns vor allem die Waldbrände im Süden Europas beschäftigt, in Spanien und in Südfrankreich. Aber auch in Deutschland kommen Brände schon gefährlich nahe an Wohngebiete heran. So gerade in Nordrhein-Westfalen, da brennt in der Eifel der Wald in der Gemeinde Hürtgenwald. Wolfgang Deutz berichtet.
16: In dem zweitgrößten Ortsteil der Gemeinde leben 1.800 Menschen. Seit 4 Uhr werden sie von Feuerwehr und Polizei evakuiert. Wegen der Größe des Einsatzes stockt mittlerweile auch die Polizei ihre Einsatzkräfte auf. Die zuständige Polizei in Düren hat die umliegenden Dienststellen in Aachen, Heinsberg und Euskirchen um Unterstützung gebeten. Von dort sind bereits Einsatzfahrzeuge samt Besatzung in Richtung Hürtgenwald unterwegs. Die Löscharbeiten gestalten sich schwierig, da in der Nacht die Löschflugzeuge nicht fliegen konnten. Auch das ist einer der Gründe, warum Hürtgenwald Gai evakuiert wird.
1: Heute vor einem Jahr, da hat die ganze Welt nach Alaska geschaut, nach Anchorage. Dort haben sich damals US-Präsident Trump und Kreml-Chef Putin getroffen. Trump hatte ja angekündigt, er werde den Ukraine-Krieg schnell beenden. Davon ist heute nicht mehr viel zu hören. Vielmehr haben sich die USA weitgehend aus der direkten Ukraine-Unterstützung zurückgezogen, zumindest was die Waffenlieferungen angeht. Wir wollen heute mal schauen, was sich für die Ukraine seit diesem aufsehenerregenden Treffen zwischen Trump und Putin verändert hat. Zugeschaltet ist uns aus Kiew Florian Kellermann. Guten Morgen.
21: Guten Morgen.
1: Wie sehr trifft es denn das ukrainische Militär, dass die USA praktisch keine Waffen mehr direkt an die Ukraine liefern?
21: An der Front ist es gar nicht so schlimm, weil sich der Krieg dort eben massiv verändert hat. Da baut die Ukraine jetzt sehr viele eigene Drohnen, bekommt auch Drohnen unter anderem aus Deutschland geliefert und das Ganze hat sich eben zu einem Drohnenkrieg entwickelt. Und diese US zum Beispiel mehrfach Raketenwerfer sind gar nicht mehr so entscheidend, aber was eben der Ukraine massivst fehlt aus den USA, das sind diese Abfangraketen von dem Typ Patriot und zwar PAC-3, das sind die russische ballistische Raketen abfangen können. Dafür gibt es überhaupt keinen Ersatz und die Ukraine bekommt im Moment gar keine mehr aus den USA und alle russischen Raketen schlagen ein, die hier abgeschossen werden und das ist also ein massiv die Schäden, die hier in der Ukraine entstehen. Also die Unternehmen und haben also in diesem Jahr schon doppelt so große Schäden erlitten dadurch wie in den vergangenen 4 Kriegsjahren zuvor.
1: Gerade bei diesen Raketeneinschlägen kommen ja immer wieder viele Zivilisten ums Leben. Wie schaut denn jetzt die Zivilbevölkerung in Kiew, wo sie ja gerade sind, auf die Entwicklungen seit diesem Treffen in Alaska vor einem Jahr, wo man ja noch Hoffnungen hatte?
21: Also in Bezug auf Trump sind die Hoffnungen tatsächlich erloschen. Also da, als er sein Amt angetreten hat, haben wirklich viele gedacht, na, wenn er sagt, er will den Krieg beenden innerhalb kurzer Zeit, dann muss da ja was dran sein, dann hat er da auch irgendwas in der Hinterhand. Das ist massiv enttäuscht worden und deswegen lesen die Leute und hören die Leute das gar nicht mehr so, was da eben dann kommt aus den USA, weil sie dann eben schon quasi abwinken und sagen, naja, das haben wir ja schon mal erlebt. Aber das Fehlen der Abfangraketen, das ist natürlich schon nochmal eine massive Zusatzbelastung für die Menschen, weil es schon nochmal ein anderes Gefühl ist, wenn man weiß, egal was die Russen auch an Raketen, also an ballistischen Raketen abschießen, es kommt hier an, es trifft uns, wir haben keine Chance, das abzuwehren. Und das ist jetzt eben nicht mehr nur einmal im Monat, sondern das ist jetzt mehrmals pro Woche. Und das schafft schon nochmal ein größeres Unsicherheitsgefühl und terrorisiert die Menschen nochmal mehr.
1: Sie sagen also, die USA werden einfach durch dieses viele Hin und Her von US-Präsident Trump nicht mehr als verlässlicher Partner gesehen oder wahrgenommen. Aber trotzdem nochmal die Frage, wenn Sie jetzt mit der Zivilbevölkerung in Kiew sprechen, also was erwartet man eigentlich von dem weiteren Kriegsverlauf oder worauf richten sich noch Hoffnungen, sofern es welche gibt?
21: Ja, die Hoffnung ist, dass die irgendwann mal einzieht, dass der für sie nicht zu gewinnen ist und auch in Russland eben erhebliche Schäden anrichtet, was ja auch der Fall ist. Also die Ukraine zerstört ja erfolgreich Raffinerien, beschießt auch russische Schiffe, die exportieren und die russische Wirtschaft leidet auch. Also die Hoffnung ist, dass Russland irgendwann an den Verhandlungstisch zurückkehrt und da sind die USA dann schon sehr wichtig, denn die USA sind der Gesprächspartner, den Putin als gleichwertig oder als satisfaktionsfähig wahrnimmt und dann brauchen die Ukraine unbedingt auch wieder die USA für solche Gespräche, die hoffentlich auch irgendwann wieder stattfinden.
1: Vielen Dank für diese Einschätzungen. Das war Florian Kellermann für uns live aus Kiew. Die kleine Störung in der Leitung bitten wir zu entschuldigen. In Afghanistan sind seit inzwischen 5 Jahren die radikal-islamischen Taliban zurück an der Macht. Die humanitäre Lage in dem Land hat sich seitdem extrem verschlechtert. Die Rechte von Frauen und Mädchen wurden stark eingeschränkt. Inzwischen schiebt Deutschland ja wieder nach Afghanistan ab, auch in Kooperation mit den Taliban. Die deutsche Entwicklungshilfe verzichtet allerdings auf eine solche Kooperation mit den Machthabern. Das betont die zuständige Ministerin. Gabor Hallas berichtet aus Berlin.
0: Wir lassen die Menschen in Afghanistan nicht allein, das sagt Bundesentwicklungsministerin Rehm Alabadi Radovan dem ARD-Hauptstadtstudio. 5 Jahre nach der Machtübernahme der Taliban sei die Lage in Afghanistan extrem bedrückend, insbesondere für Frauen und Mädchen. Alabadi Radovan ergänzt, man müsse allerdings auch sagen, dass eine normale Entwicklungszusammenarbeit unter der Herrschaft der Taliban nicht möglich sei. Ihr Haus arbeite nicht mit den Taliban zusammen, erreiche die Menschen über unabhängige Partner, zum Beispiel die Vereinten Nationen oder die Weltbank.
3: Wir können die Politik der Taliban nicht ändern, aber wir können dafür sorgen, dass unsere Hilfe vor allem Frauen erreicht, bei Ernährung, Gesundheit, Bildung und dabei ein eigenes Einkommen zu haben.
0: Die Bundesregierung erkennt die Taliban-Regierung in Afghanistan nicht an, unterhält aber technische Kontakte. Das heißt, sie führt Gespräche auf Arbeitsebene, um nach Afghanistan abschieben zu können.
3: Die Bundesregierung hat hier unterschiedliche Aufgaben und Zuständigkeiten. Für meinen Bereich ist die Linie klar. Unsere Entwicklungszusammenarbeit findet nicht mit den Taliban statt.
0: Die grüne Shahina Gambia findet, dass Deutschland nicht genug tue, weil es Hilfe kürze. Außerdem mache sich die Bundesregierung erpressbar, weil sie mit den Taliban über Abschiebungen spreche. Und AfD-Verteidigungspolitiker Jan Nolte fordert, Hilfen daran zu koppeln, dass die afghanische Regierung ihre Staatsbürger auch zurücknehme.
1: Autofahrer haben es aktuell nicht leicht. Volle Straßen, hohe Preise an der Tankstelle. Wer in den letzten Tagen tanken war, der weiß, die Spritpreise bleiben hoch, meistens über 2 Euro, nach dem Mittag sogar deutlich drüber. Für viele Menschen, die aufs Auto angewiesen sind, ist das eine Belastung. Von der Oppositionspartei Die Grünen im Bundestag kommt da jetzt scharfe Kritik an der Bundesregierung. Dazu Rebecca Bück.
22: Katharina Dröge ist deutlich geworden. Die Fraktionschefin der Grünen im Bundestag hat kein Verständnis dafür, dass die Bundesregierung dabei zusehe, wie die Menschen in Deutschland abgezockt würden. Und Ölkonzerne machten sich die Taschen voll, während viele Familien jeden Euro 3-mal umdrehen müssten. Deshalb fordert Dröge, dass die Übergewinne der Mineralkonzerne besteuert und über eine Stromsteuersenkung an die Haushalte in Deutschland zurückgegeben werden. Nach ihren Einschätzungen könnte das bis zu 3 Milliarden Euro einbringen. Auch weitere Politiker forderten schon eine Übergewinnsteuer. Wirtschaftsministerin Katharina Reiche von der CDU lehnt das bisher ab. Dass der Sprit so teuer ist, das sagt auch der ADAC. Grund dafür ist der Krieg im Nahen Osten und der Klimawandel. Denn wegen der aktuellen Dürre in Deutschland herrscht auf dem Rhein Niedrigwasser, der für den Transport von Öl eine wichtige Rolle spielt. Darunter leiden am Wochenende dann auch die Autofahrer, denn damit die Lieferketten nicht zu stark beeinträchtigt werden, wurde viel Schiffsverkehr auf Lkw verlagert, die zusätzlich zu den vielen Urlaubern die Straßen im Freistaat belasten.
1: Und damit zum Sport. Da schauen wir diesmal auf die Schwimm-EM in Frankreich. Da konnten sich die deutschen Schwimmerinnen und Schwimmer ja schon einige Medaillen sichern, auch goldene. Aber gestern hat es für keine gereicht. Lars Becker.
4: Der erste medaillenlose Tag für den DSV bei den EM-Beckenwettbewerben, aber eine Top-Platzierung und Leistung. Linda Roth, 18 Jahre, Junioren-Europameisterin über 200 Meter Freistil, belegt über diese Distanz bei ihrem ersten großen Einzelfinale einen herausragenden vierten Rang. Guter Sechster, Kai Winkler im Finale über 100 Meter Schmetterling. Platz 6 auch für die 4x100 Meter Staffel der Männer. Lukas Matzerath wurde Achter über 200 Meter Brust. Morgen geht's für Lukas Mertens und Angelina Köhler um eine Medaille. Beide erreichten als Halbfinalzweite das Finale. Mertens über 200 Meter Freistil. Über diese Distanz hat der 400 Meter Olympiasieger noch nie auf dem Podium gestanden. Und Ex-Weltmeisterin Angelina Köhler über ihre 100 Meter Schmetterling. Außerdem zog Anna Elend als Fünfte ins 200 Meter Brustfinale ein. Sarah Curtis sorgte auch für den zweiten Weltrekord dieser EM. Die Italienerin steigerte die Bestzeit über 50 Meter Rücken in zwei Rennen um bemerkenswerte 3/10.
1: Mit dem nächsten Schuljahr beginnt der Rechtsanspruch auf eine Ganztagsbetreuung für Grundschulkinder in Bayern. Aber wird es die auch wirklich geben angesichts des Personalmangels? Darum geht es bei uns gleich im BR24 Hintergrund in wenigen Minuten.

0: Es ist 7.15 Uhr.
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0: Die Nachrichten mit Sisi Forster.
2: Polizeigewerkschaften in Bayern fordern zusätzliches Personal. Sie kritisieren, dass die Beamten mittlerweile zur Drohnenabwehr und zur Bekämpfung von Cyberkriminalität eingesetzt werden. All das müsse aber mit der bisherigen Personalstärke bewältigt werden. Die innere Sicherheit dürfe nicht unter einem Sparkurs der Staatsregierung leiden. Bauernverband befürchtet schlechte Ernte wegen Trockenheit. In einigen Regionen im Süden müsse sogar mit einem totalen Ernteausfall gerechnet werden, sagte Verbandspräsident Ruckwied. Weil die Wiesen ausgetrocknet sind, haben demnach nicht nur Getreidebauern ein Problem, sondern vielen Rinderviehhaltern geht das Futter aus. Etwas besser ist die Lage den Angaben zufolge im Norden, wo es in den vergangenen Wochen immer mal wieder etwas geregnet hat. Waldbrand bedroht Dorf in der Eifel. In der nordrhein-westfälischen Gemeinde Hürtgenwald muss der Ortsteil Gai evakuiert werden. Betroffen sind rund 1.800 Menschen. Nach Angaben der Gemeinde, die an der Grenze zu Belgien liegt, bewegt sich das Feuer immer weiter auf den Ort zu. Inzwischen seien die Flammen nur noch etwa 400 Meter entfernt. Trump kündigt Zölle von bis zu 100% auf Drohnen an. Die Einfuhrabgabe dürfte vor allem chinesische Hersteller treffen, die den US-Markt dominieren. Der Zoll von 100% soll nach Angaben des Weißen Hauses unter anderem für Drohnen mit einem maximalen Startgewicht von mehr als 25 Kilogramm und für Modelle mit Wärmebildkameras gelten. Deutsches Team holt erste Goldmedaillen. Bei der Leichtathletik-EM in Birmingham hat sich Leo Neugebauer den ersten Platz im Zehnkampf gesichert. Silber ging an seinen Teamkollegen Niklas Kaul. Ebenfalls Gold holte Hindernisläuferin Gesa Krause. Es war bereits ihr dritter EM-Titel. Das Wetter in Bayern. Sonnig bei 30 bis 37 Grad.
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0: Proben für den Ernstfall. Immer wieder müssen sich Soldaten auf verschiedene Szenarien quasi unter Realbedingungen vorbereiten. So jetzt in der Oberpfalz, Nina Pietschmann. Was ist da los?
3: Die US-Armee hat ein vierwöchiges, groß angelegtes Manöver angekündigt in mehreren Landkreisen der Oberpfalz. Gestern ging es los und die Bevölkerung wird um Vorsicht und Verständnis gebeten, denn die Übungen finden nicht nur auf dem Gelände des Militärs statt. Einzelheiten von Marcel Kehrer.
4: Ein Großaufgebot von 1000 US-Soldaten, 400 Radfahrzeugen, 11 Flugzeugen und 7 Hubschraubern kommt bei der Übung Saber Junction zum Einsatz. Und das fast in der ganzen Oberpfalz. Das Manövergebiet umfasst die Landkreise Amberg-Sulzbach, Neumarkt, Neustadt an der Waldnaab, Regensburg und Schwandorf, außerdem die kreisfreien Städte Amberg und Weiden. Schwerpunkt der Übungen sind Hubschrauberlandungen und Fallschirmabsprünge. Die Landungszonen sind sowohl in militärischen Liegenschaften als auch im freien Gelände. Drohneneinsätze sowie Manöver mit Nebelmunition und Pyrotechnik sind weitere Übungseinheiten. Teilweise werden die Trainings auch in der Nacht durchgeführt. Im Rahmen des Manövers sind Fahrzeugkolonnen zwischen den Truppenübungsplätzen Grafenwöhr und Hohenfels unterwegs. Wer hier entlang fährt, solle vorsichtig sein und auf Verkehrshinweise achten, heißt es. Die US-Armee bittet darum, sich von den übenden Truppen fernzuhalten. Die Großübung Saber Junction dauert bis zum 11. September.
3: Bayern rüstet im Kampf gegen Drohnen auf. Details dazu will Innenminister Joachim Herrmann heute Vormittag bei einem Termin am Nürnberger Flughafen bekannt geben. Gerhard Brack berichtet.
5: Im Mittelpunkt steht die Frage, welche Rechte und Möglichkeiten haben die Sicherheitsbehörden, um Angriffe mit Drohnen abzuwehren? Bereits im April hat das sogenannte Drohnenkompetenz- und Abwehrzentrum der Bayerischen Polizei in Erding seinen Betrieb aufgenommen. Hier soll das gesamte Drohnen-Know-how der Polizei in Bayern gebündelt werden. Wie können feindliche Drohnen frühzeitig erkannt und geortet werden? Wie kann man sie stören oder sogar übernehmen und umlenken? Betreiber kritischer Einrichtungen sollen hier beraten werden, im Schulterschluss mit Bundesbehörden, Bundeswehr und Flugsicherung. Auch werden Polizeikräfte im Umgang mit Drohnen hier geschult und stehen im Austausch mit Forschung und Industrie. Experten warnen, die hybride Kriegsführung in Deutschland habe eine neue Stufe erreicht. Der Zwischenfall in Leipzig zeige, Deutschland werde nicht mehr nur ausgespäht, es gehe inzwischen möglicherweise auch um geplante Zerstörungsaktionen durch feindliche Drohnen.
3: Und wir schauen nach Oberfranken. Der CSD findet morgen in Bayreuth wie geplant statt, allerdings unter erhöhten Sicherheitsvorkehrungen. Das haben Stadt und Polizei in einer gemeinsamen Mitteilung bekannt gegeben. Demnach sind sich alle Beteiligten in Vorgesprächen einig gewesen, dass eine Absage des CSDs nicht die richtige Antwort auf den Anschlag in Berlin sein kann. 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
0: Noch sind wir mittendrin in den Sommerferien, aber wenn in gut einem Monat in Bayern die Schule wieder anfängt, dann gibt's da eine Neuerung. Mit dem Schuljahr startet nämlich für Grundschulkinder der Rechtsanspruch auf eine Ganztagsbetreuung. Zunächst erstmal für die Erstklässler. Das könnte allerdings ein bisschen holprig starten, so befürchtet der Bayerische Lehrer- und Lehrerinnenverband. Hans-Joachim Viehweger berichtet.
6: Einen Rechtsanspruch auf einen Kita-Platz gibt es bereits seit gut 10 Jahren. Nun folgt der Anspruch auf Ganztagsbetreuung in der Grundschule. Wie viele der rund 130.000 Erstklässler, die jetzt im September in Bayern in die Schule kommen, diesen Anspruch auch einlösen wollen, ist nicht bekannt. Klar ist nur, das Interesse ist regional verschieden. Je städtischer, das zeigen Untersuchungen, desto höher ist das Interesse der Eltern. Unterschiedlich ist auch das Angebot an Ganztagsplätzen, sagt Simone Fleischmann, die Präsidentin des Bayerischen Lehrer- und Lehrerinnenverbands BLLV.
7: Also wir haben ein heterogenes Bild. Uns fehlen ab und an die Räume, uns fehlt natürlich das Personal, uns fehlen vor allem ergänzende Menschen, wenn ich das mal so sagen darf, multiprofessionelle Teams, Fachkräftemangel überall. Das heißt, wir können den Anspruch nicht High-End bedienen, sondern müssen gucken, wie wir flächendeckend jetzt mal die erste Jahrgangsstufe bedienen.
6: Langfristig sollte es laut Fleischmann aber nicht nur um reine Betreuungsplätze, sondern um Bildungsangebote gehen. Der BLLV setzt sich konkret für die sogenannte gebundene Ganztagsschule ein, bei der die Schulstunden auf Vor- und Nachmittag verteilt werden und bei der sich der Unterricht mit Fördermaßnahmen sowie Freizeitaktivitäten abwechselt. Mit Klagen von Eltern wegen fehlender Betreuungsplätze rechnet Fleischmann zwar nicht, wohl aber damit, dass der neue Rechtsanspruch auf Kosten älterer Grundschulkinder gehen könnte. Diese könnten ihren Ganztagsplatz womöglich zugunsten von Erstklässlern verlieren.
7: Das ist ein Verschiebebahnhof, das ist nicht zu tolerieren. Aber was sollen die Leute denn machen vor Ort, wenn sie die Räume nicht haben oder das Personal nicht haben?
6: Von einer großen Herausforderung für die Kommunen spricht auch der Präsident des Bayerischen Landkreistages, der Fürstenfeldbrucker Landrat Thomas Karmasin, CSU.
8: Die Förderung, die der Bund ausreicht, reicht nicht. Wir gehen davon aus, wenn etwa 80% der Menschen diese Betreuung in Anspruch nehmen, werden ungefähr 500 Millionen fehlen.
6: Eine Summe, die zwar nicht sofort bei den bayerischen Kommunen aufschlägt, aber dann, wenn der Rechtsanspruch auf Ganztagsbetreuung für alle Grundschulklassen gilt, also ab 2029. Trotz vieler Unwägbarkeiten ist Karmasin aber überzeugt, dass die Kommunen die neue Herausforderung stemmen können.
8: Also ich muss seriöserweise dazu sagen, dass es keine bayernweiten Erhebungen oder Statistiken gibt. Aber nach unserer Kenntnis klappt alles. Die Kommunen haben sich lange und sehr gut darauf vorbereitet, obwohl es eine schwierige Aufgabe ist.
6: Wobei es an der ein oder anderen Stelle zu Enttäuschungen kommen könnte. Denn der Rechtsanspruch auf Ganztagsbetreuung muss nicht an der jeweiligen Grundschule eingelöst werden. Vielmehr gilt der Anspruch auch dann als erfüllt, wenn die Kinder nach dem Unterricht in Tageseinrichtungen wie Horten betreut werden. Das heißt, einiges muss sich zu Schuljahresbeginn dann doch noch zurechtruckeln.
0: Der Fachkräftemangel führt dazu, dass der Rechtsanspruch auf eine Ganztagsbetreuung für Grundschulkinder wohl nicht überall in Bayern so ganz problemlos umgesetzt werden kann. Das war ein Bericht von Hans-Joachim Viehweger.
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0: Nach ihrem Buch über den Wiener Opernball legt die Schriftstellerin Stefanie Sargnagel mit einem weiteren Abenteuer nach. Allen Warnungen zum Trotz und in ein Dirndl geschnürt, begibt sie sich an einen Ort, der die Massen anzieht, aufs Münchner Oktoberfest. Was sie da erlebt, schreibt sie in ihrem neuen Buch. Es erscheint heute, gut einen Monat vor Beginn der Wiesn. Hanna Heinzinger über die Autorin und ihr neues Werk.
9: Was Österreichs anarchischste Satirikerin auf dem größten Volksfest der Welt zu suchen hat, das erklärt die Ich-Erzählerin Stefanie Sargnagel gleich selbst auf Seite 1.
10: Ich bin Mitte 30 und meine Ansprüche sinken mit der Zunahme der Alterserscheinungen. Hauptsache bindungsfähig und nicht gewalttätig. Und die Theresienwiese ist der größte Fleischmarkt der Welt. Jede Bier eine Samenbank.
9: Nicht unbedingt das, was man von einer wie ihr erwarten würde. Aber Erwartungen sind für Stefanie Sargnagel sowieso nur zum Spielen da. Und so macht sie sich, eingezurrt in ein Dirndl und ausgestattet mit Gleitgel und Pfefferspray, auf den Weg zu einer der größten Exzessveranstaltungen der Welt. Beobachten, präzise beschreiben und auf die Spitze treiben. Das kann

0: zappelnden kleinen Gliedmaßen verwandeln, der wie ein Rattenkönig Richtung Festgelände wackelt.
1: Angeheitert wie ein Schluck angewärmtes Bier schwappt man beim Lesen zwischen Realität und Absurdität hin und her und lässt sich nur allzu gern mitnehmen in die Beschreibungen von so irren Attraktionen wie dem Flohzirkus, bei dem die Flöhe zur Belohnung für jeden ausgeführten Trick hinterm Ohr der Dompteurin etwas Blut saugen dürfen. Das ist übrigens keine Erfindung. Getragen wird das alles von Sargnagels typisch wienerisch lakonischem Ton.
2: Na, ich mag am liebsten tragisch-komische Dinge. Also ich finde, das schließt einander nicht aus. Und ich merke auch, wenn ich lache bei irgendwelchen Filmszenen oder so, das sind meistens so die ganz kaputten und Orgensachen, wo ich dann richtig lachen muss.
1: Gelassen, aber akkurat wie ein Schlachtbeil beschreibt sie, was sie auf der Wiesn zu sehen bekommt. Die kondensierte Absurdität menschlichen Verhaltens.
0: Alle paar Meter lehnt eine Frau weinend an der Wand, um so die eingesoffene Flüssigkeit wieder loszuwerden, während die Männer ihren Urin in alle Richtungen verteilen, als würden sie mit ihrem Penis weinen. Heute zeigen sich alle verletzlich.
1: Mit solchen Sätzen, lässig hingerotzt, schafft sie es, komplexe gesellschaftliche Debatten so präzise auf den Punkt zu bringen, wie es keine Markus-Lanz-Sendung jemals könnte. In einer Sprache so derb und drall, dass es einfach nur eine Freude zu lesen ist.
0: Dem Waldhornspieler tropft der Schweiß aus seinem hochroten Gesicht ins Blasinstrument hinein. Angestrengt saftelt er ins Blech.
1: Ihren Traummann findet Stefanie Sargnagel auf der Wiesn diesmal leider nicht. Aber dafür finden wir etwas. Eine Lektion in Gelassenheit angesichts des absoluten Chaos. Lakonische Suffisanz und die makabre Liebe zum menschlichen Grind. Durch die Sargnagelbrille auf die Welt zu blicken, tut zwar manchmal weh, aber ist ungemein befreiend. Die Frischluftwatschen, die wir alle brauchen.
3: Oktoberfest, ein Spaziergang auf der Wiesn. Stefanie Sargnagel hat das größte Volksfest der Welt beschrieben und Hanna Heinzinger hat das Buch vorgestellt.
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3: Normaler Verkehr auf den Fernstraßen in Bayern. Und schauen wir noch aufs Wetter in Bayern. Auch heute wieder sehr sonnig, 30 bis 37 Grad die Höchstwerte. Der Höhepunkt der Hitzewelle dann morgen mit 31 bis 38 Grad. Da allerdings schon im Laufe des Tages zunehmend Wolken und am Abend auch vereinzelte Gewitter. Auch am Sonntag einzelne Schauer und Gewitter, teils können auch Unwetter dabei sein. Die Höchstwerte dann 33 Grad.

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4: Freitag, der 14. August, 7.30 Uhr und im Studio ist Benny Riemer.
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4: Guten Morgen. Immer mehr Aufgaben, aber keine Stellen. Die Polizeigewerkschaften warnen vor den Folgen des Sparkurses in Bayern. Gleich mehr dazu. Außerdem berichten wir über die Sorgen der Bauern wegen der Hitzewellen in diesem Sommer. Und unser Sportreporter fasst den erfolgreichen Tag fürs deutsche Team bei der Leichtathletik-EM gestern zusammen. Die bayerische Polizei hat viel zu tun. Zu den klassischen Kernaufgaben wie Gefahrenabwehr, Strafverfolgung, Verkehrsüberwachung sind neue strukturelle Herausforderungen dazugekommen. In der Drohnenabwehr zum Beispiel, in der

0: Aktionen im Katastrophen- und Zivilschutz, beim bayernweiten Ausbau digitaler Anzeige- und Servicestellen. Der Sparkurs der Staatsregierung hat zur Folge, dass es bei der Polizei in diesem Jahr keine neuen Stellen geben wird. Und das kritisieren die zuständigen Gewerkschaften scharf, warnen auch vor Folgen für die innere Sicherheit. Regina Kirschner.
1: Immer mehr Aufgaben, aber kein zusätzliches Personal. Das kritisieren die Gewerkschaften der Polizei in Bayern. Für die Drohnenabwehr oder die Bekämpfung von Cyberkriminalität etwa brauche es zusätzliche Polizisten. Die innere Sicherheit darf nicht an fehlenden Stellen scheitern, kritisiert der Landeschef der Deutschen Polizeigewerkschaft Jürgen Köhnlein. Von den bis 2028 angekündigten 2000 zusätzlichen Stellen seien bislang erst rund 850 geschaffen worden. Auch die konkurrierende Gewerkschaft der Polizei kritisiert den Sparkurs. Angesichts der bevorstehenden Pensionierungen, der hohen Belastung und der wachsenden Aufgaben sei es der falsche Weg, bei den Stellen zu bremsen. Das Innenministerium weist die Kritik zurück. Die bayerische Polizei sei personell so stark aufgestellt wie nie zuvor. Für das Jahr 2027 seien bereits 200 neue Stellen vorgesehen. Außerdem bleibe die Übernahme aller erfolgreich ausgebildeten Polizeianwärterinnen und Polizeianwärter garantiert. Die Gewerkschaften verlangen trotzdem, das Stellenmoratorium muss weg. Die innere Sicherheit dürfe nicht unter dem Sparkurs leiden.
0: Landwirte in ganz Europa leiden unter der Dürre in diesem Sommer. Vielen Bauern fehlt das Wasser für ihre Pflanzen und Tiere. Sie erwarten einen schlechten Ertrag oder müssen Futter zukaufen. Andere, deren Früchte mit der Trockenheit zurechtkommen, können die Ernte wegen niedriger Flusspegelstände nicht abtransportieren. Der Präsident des Deutschen Bauernverbands Joachim Ruckwied spricht von einer brutal angespannten wirtschaftlichen Lage und stellt Forderungen. Simone Kinzle.
2: Bei Weizen und Raps gehen die Landwirte davon aus, dass die Ernte überall unter dem Durchschnitt bleibt. Und auch für die Herbstkulturen zeichnen sich laut Bauernpräsident Ruckwied schon Einbrüche ab. Im Norden habe es noch manchmal geregnet, aber in Süddeutschland könne der Ertrag ganz ausfallen. Betroffen sind da zum Beispiel Kartoffeln, Gemüse oder Zuckerrüben. Und jetzt schon gibt es das Problem, dass keine Futterpflanzen für die Tiere mehr nachwachsen. Zuvor hatte Ruckwied bereits kurzfristige Unterstützung aus der Politik gefordert, etwa EU-Hilfe früher auszuzahlen oder die Steuern auf Diesel zu senken. In Deutschland bricht gerade wieder eine neue Hitzewelle an. Für Flüsse wie den Rhein werden noch weiter sinkende Pegelstände erwartet. Die Feuergefahr dagegen steigt, immer wieder brechen Waldbrände aus, im Moment zum Beispiel im Saarland und im Harz.
0: Ja, nicht nur das Saarland und der Harz sind betroffen von Feuern. In der Eifel in Nordrhein-Westfalen ist ein Waldbrand inzwischen außer Kontrolle. Im Kreis Düren ist ein Gebiet von rund 25 Hektar betroffen. Das entspricht in etwa der Fläche von 35 Fußballfeldern. Die kleine Ortschaft Hürtgenwald muss evakuiert werden. Die Einzelheiten von Wolfgang Deutz.
3: In dem zweitgrößten Ortsteil der Gemeinde leben 1800 Menschen. Seit 4 Uhr werden sie von Feuerwehr und Polizei evakuiert. Wegen der Größe des Einsatzes stockt mittlerweile auch die Polizei ihre Einsatzkräfte auf. Die zuständige Polizei in Düren hat die umliegenden Dienststellen in Aachen, Heinsberg und Euskirchen um Unterstützung gebeten. Von dort sind bereits Einsatzfahrzeuge samt Besatzung in Richtung Hürtgenwald unterwegs. Die Löscharbeiten gestalten sich schwierig, da in der Nacht die Löschflugzeuge nicht fliegen konnten. Auch das ist einer der Gründe, warum Hürtgenwald Gai evakuiert wird.
0: Der Machtwechsel in Afghanistan jährt sich morgen zum 5. Mal. Nach dem überstürzten Abzug der US- und NATO-Truppen haben die Taliban die Hauptstadt Kabul kampflos eingenommen. Das Land ist seitdem oft Thema in der Bundespolitik, weil immer wieder Menschen dorthin abgeschoben werden. Doch Deutschland leistet auch Entwicklungshilfe für Afghanistan. Und das ohne mit den islamistischen Taliban zusammenzuarbeiten. Das jedenfalls betont die Entwicklungsministerin. Aus Berlin, Gabor Hallas.
4: Wir lassen die Menschen in Afghanistan nicht allein. Das sagt Bundesentwicklungsministerin Rehm Alabadi Radovan dem ARD-Hauptstadtstudio. 5 Jahre nach der Machtübernahme der Taliban sei die Lage in Afghanistan extrem bedrückend, insbesondere für Frauen und Mädchen. Alabadi Radovan ergänzt, man müsse allerdings auch sagen, dass eine normale Entwicklungszusammenarbeit unter der Herrschaft der Taliban nicht möglich sei. Ihr Haus arbeite nicht mit den Taliban zusammen, erreiche die Menschen über unabhängige Partner, zum Beispiel die Vereinten Nationen oder die Weltbank.
5: Wir können die Politik der Taliban nicht ändern, aber wir können dafür sorgen, dass unsere Hilfe vor allem Frauen erreicht, bei Ernährung, Gesundheit, Bildung und dabei ein eigenes Einkommen zu haben.
4: Die Bundesregierung erkennt die Taliban-Regierung in Afghanistan nicht an, unterhält aber technische Kontakte. Das heißt, sie führt Gespräche auf Arbeitsebene, um nach Afghanistan abschieben zu können.
5: Die Bundesregierung hat hier unterschiedliche Aufgaben und Zuständigkeiten. Für meinen Bereich ist die Linie klar. Unsere Entwicklungszusammenarbeit findet nicht mit den Taliban statt.
4: Die grüne Shahina Gambia findet, dass Deutschland nicht genug tue, weil es Hilfe kürze. Außerdem mache sich die Bundesregierung erpressbar, weil sie mit den Taliban über Abschiebungen spreche. Und AfD-Verteidigungspolitiker Jan Nolte fordert, Hilfen daran zu koppeln, dass die afghanische Regierung ihre Staatsbürger auch zurücknehme.
0: Das Kennedy Center in Washington steht weiter unter Druck, seit US-Präsident Donald Trump letztes Jahr angefangen hat, die Institution umzubauen. Der Präsident will die Kulturszene in den USA politisch neu ausrichten und näher an die Republikaner binden. Im Zentrum seiner Interessen das nationale Kulturzentrum der Vereinigten Staaten. Trump besteht weiter darauf, dass sein Name auf dem Kulturzentrum steht. Ein Gericht hat das abgelehnt und jetzt will das Zentrum zu einem Trick greifen. Aus Washington, Samuel Jakisch.
6: Die Machtprobe geht in die nächste Runde zwischen dem Kennedy Center, den Gerichten und Donald Trump. Der US-Präsident ist der Kuratoriumsvorsitzende der berühmten Kulturinstitution in Washington, D.C. Dessen Trump-freundliches Führungsgremium wollte das Kennedy Center zunächst umbenennen in Trump Kennedy Center. Doch das hatte ein Bundesgericht untersagt. Der bereits aufgebrachte goldene Schriftzug musste wieder runter von der Fassade. Nun startet das Kuratorium einen neuen Versuch. Statt eines neuen Namens soll an der Außenfassade nun eine Art Widmung erscheinen, restauriert und renoviert von Präsident Donald J. Trump. Von diesem Plan berichten übereinstimmend mehrere US-Medien. Ob das Kennedy-Kuratorium das Vorhaben umsetzen kann, ist schwer absehbar, denn auch diesmal müssten erst Gerichte zustimmen. Trump hatte bereits kurz nach Beginn seiner zweiten Amtszeit angekündigt, so wörtlich anti-amerikanische Propaganda am Kennedy Center bekämpfen zu wollen. Seitdem tauschte Trump das Führungspersonal aus und ließ die Theater-, Tanz- und Konzertbühne wegen Renovierung schließen. Auch diese Schließung kritisierten die Gerichte zuletzt. Stattdessen soll ein eingeschränktes Veranstaltungsprogramm möglich bleiben.
0: Damit zum Sport. Bei der Leichtathletik-EM in Birmingham war das deutsche Team gestern im Medaillenrausch. Am vierten Wettkampftag gab es auch zweimal Gold. Martin Roschitz.
7: Herausragend das deutsche Duell im Zehnkampf zwischen Leo Neugebauer und Niklas Kaul. Der Weltmeister ist jetzt auch Europameister. Neugebauer holt sich seinen ersten kontinentalen Titel, kommt mit dem letzten Tropfen Sprit bis kurz vor die Ziellinie und fällt dann völlig erschöpft ins Ziel.
8: Ich wusste, wie weit ich ungefähr hinter Niklas sein sollte. Hab alles gegeben, um das so zu machen. In den letzten 50 haben mich meine Beine wieder ein bisschen im Stich gelassen, aber ich habe nochmal durchgezogen. Deswegen musste ich schon wieder auf die Ziellinie fallen, aber es hat gereicht.
7: Es hätte keinen Meter weitergehen dürfen für Neugebauer, den neuen Europameister im Zehnkampf. Silbermedaillengewinner Niklas Kaul verlangt ihm wirklich alles ab.
9: Über die zwei Tage hat es sehr, sehr viel Spaß gemacht und war schon gut. Und deswegen bedeutet mir die Silbermedaille ganz, ganz viel. Also ich habe jetzt hier, würde ich wirklich sagen, Silber gewonnen und das... Ja, macht einfach einen Riesenspaß.
7: Zum dritten Mal Europameisterin ist Gesa Krause. Sie triumphiert über die 3000 Meter Hindernis.
10: Ich fühle mich so gut, es macht mir Spaß, es ist mein Leben und ich habe mir irgendwie mein eigenes Lebenswerk damit geschaffen. Vielleicht ist es das letzte Mal und umso bedeutsamer ist dieser heutige Moment für mich.
7: Gold für Krause, Bronze für Olivia Gürt. Bronze auch für Diskuswerfer Henrik Janssen mit einem Wurf knapp an die 70 Meter. 5 Medaillen, davon 2 goldene. Der vierte Wettkampftag in Birmingham ist der bisher mit Abstand erfolgreichste aus deutscher Sicht.
0: Die deutschen Schwimmerinnen und Schwimmer haben am vierten Tag der EM in Paris keine Medaille geholt, sich aber in gute Positionen für die Finals an diesem Freitag gebracht. Dazu mehr im BR24 Sport in gut 10 Minuten.
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0: Wer verdient wie viel im Job und verdient er es auch? Birgit Habrath geht dieser Frage jetzt nach. Birgit, um welche Gehaltszettel geht's denn da?
11: Um die derer, die, wie es immer so schön heißt, nicht nur ganz oben in den Unternehmenszentralen sitzen, sondern auch ganz oben mit ihren Verdiensten liegen, den Vorständen in der deutschen Börsenliga. Gut 3,9 Millionen Euro erhielt ein Topmanager der 40 Konzerne im deutschen Aktienindex, in der Spitze 11 Millionen. Das ergab die gestern vorgelegte jährliche Auswertung der Deutschen Schutzvereinigung für Wertpapierbesitz, DSW, und der Technischen Universität München. Demnach stiegen die Bezüge zum Vorjahr um 4%, trotz Konjunkturkrise. Das muss man erst einmal verstehen. Marc Tüngler, Hauptgeschäftsführer der Schutzvereinigung, gibt da eines zu bedenken.
12: Vorstände oder auch Unternehmen bewegen sich ja weltweit, also muss man auch schauen, was wird im Rest der Welt so verdient. Und da muss man ganz klar sagen, da verdienen Vorstände sehr viel mehr. In Europa im Durchschnitt 9,5 Millionen, in den USA 30 Millionen. Mhm. Und da sind wir natürlich sehr weit weg von diesen Zahlen. Wenn wir aber die richtigen, guten Köpfe haben wollen, dann müssen wir auch schauen, dass wir das richtige Gehalt, also ein gutes Gehalt für ein wettbewerbsfähiges Gehalt zahlen. Aber eins darf man auch nicht vergessen, in den USA haftet auch ein Vorstand viel schneller als in Deutschland. Also die Vergütung ist immer auch in Korrelation zu sehen zu Haftungsrisiken und Ähnliches. Und das ist eben in Deutschland ganz anders als in den USA. Und deswegen sind die 10 Millionen, die ja wahnsinnig viel Geld sind, und das ist ja auch nicht der Durchschnittswert, der liegt ja so ungefähr bei 3,3 Millionen beim normalen Vorstand. Aber das ist immer noch viel Geld. Aber ein Vorstand in Deutschland ist nicht so sehr im Feuer wie zum Beispiel in den USA.
11: Dazu passt eine heute vorgelegte Studie der Beratungsgesellschaft EY. Deutschlands größte Börsenkonzerne haben im zweiten Quartal insgesamt Rekordgeschäfte gemacht. Die 40 DAX-Konzerne steigerten ihren Betriebsgewinn vor Zinsen und Steuern zum Vorjahreszeitraum um fast 16% auf zusammen 62,6 Milliarden Euro. Das sei so viel wie noch nie in einem zweiten Quartal und 10% mehr als der bisherige Höchstwert von 2024. Trotz des Iran-Krieges und des Zollstreits mit den USA. Einige Bilanzen wurden dabei sicher auch angetrieben vom Einsatz der künstlichen Intelligenz. Die steht auch im Mittelpunkt einer Messe, die morgen in Bremen startet, die International Joint Conference on Artificial Intelligence, kurz IJCAI. Sie richtet sich vor allem an ein wissenschaftliches Fachpublikum. Milan Jäger hat sich das Programm schon einmal angeschaut.
13: Der Anspruch der IJCAI-Organisatoren ist es, die besten KI-Forscher der Welt zusammenzubringen und die aktuellen Fragen zu diskutieren. Es wird zum Beispiel um die Frage gehen, wie humanoide Roboter so weiterentwickelt werden können, dass sie zu wirklichen Alltagshelfern werden. In den Augen der Organisatoren der Konferenz liegt darin der nächste Entwicklungsschritt von künstlicher Intelligenz. Namhafte Wissenschaftler wie Toby Walsh, Nick Jennings und Barbara Plank werden Vorträge halten. Der in Sydney lehrende Informatiker Walsh zur Frage, wie KI unser Leben verändert. Außerdem werden Unternehmen zeigen, wie sie künstliche Intelligenz anwenden, und ein Mitarbeiter der EU-Kommission wird über den EU-AI-Act sprechen. Daneben wollen die Organisatoren auch eine breitere Öffentlichkeit für das Thema KI begeistern. Dafür sind mehrere Diskussionsveranstaltungen geplant, bei denen das Publikum auch Fragen stellen kann. Die Konferenz wird seit 1969 von einer US-amerikanischen Non-Profit-Organisation veranstaltet. Sie findet erst zum zweiten Mal überhaupt in Deutschland statt. Die IJCAI geht bis zum 21. August.

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3: Jetzt ist es 7:45.
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3: Sissi Forster hat die Nachrichten.
4: Polizeigewerkschaften kritisieren Sparkurs der bayerischen Staatsregierung. Die Polizei bekomme immer neue Aufgaben, wie die Drohnenabwehr und den Kampf gegen Kriminalität im Internet. Mehr Personal gäbe es dafür aber nicht. Das bayerische Innenministerium sagte auf BR-Anfrage, die Polizei sei personell so gut ausgestattet wie nie zuvor. Für 2027 sehe der Haushalt zudem 200 neue Stellen vor. Bauernverband befürchtet Ernteausfälle. Betroffen von Hitze und Trockenheit seien etwa Getreide, Kartoffeln, Gemüse und Zuckerrüben, sagte Bauernpräsident Ruckwied dem Redaktionsnetzwerk Deutschland. Er nannte die ökonomische Situation der Landwirte brutal angespannt, wegen hoher Kosten etwa für Energie und niedriger Preise für ihre Produkte. Farage wurde wieder ins britische Parlament gewählt. Der britische Rechtspopulist und Chef der Partei Reform UK gewann eine Nachwahl im englischen Küstenort Clacton. Farage hatte sein Mandat nach Vorwürfen in Zusammenhang mit seinen Finanzen niedergelegt und erklärt, er wolle die Wähler entscheiden lassen, ob er Abgeordneter bleiben soll. Nach Erdbeben in Kolumbien steigt die Opferzahl weiter. 4 Tage nach den schweren Beben sprechen die Behörden inzwischen von 281 Toten, aber hunderte Menschen werden noch vermisst. Es gibt mehr als 3.400 Verletzte. Ohne Zuwanderung droht Wohlstandsverlust im Osten. Nach Angaben des Instituts der deutschen Wirtschaft haben die Ostbundesländer zwischen 2023 und 2025 rund 141.000 Beschäftigte mit deutscher Staatsangehörigkeit verloren. Die Zahl der Beschäftigten ohne deutschen Pass stieg in dieser Zeit um 90.000. Ohne Zuwanderung würde die Lücke auf dem Arbeitsmarkt laut der Erhebung immer größer. Das IW warnt vor negativen Auswirkungen auf den Wohlstand. Das Wetter in Bayern. Sonnig bei 30 bis 37 Grad.
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3: Deutschland hat ein Gesundheitssystem, das mehr Geld ausgibt, als dauerhaft reinkommt. Ändert sich nichts, müssen entweder die Beiträge immer weiter steigen oder der Staat muss immer mehr Geld zuschießen. Deshalb versucht die Regierung, das System günstiger zu machen, mit dem Anspruch, dass die wichtige medizinische Versorgung erhalten bleibt. Trotzdem sollen Ärztinnen und Ärzte für einige Leistungen nicht mehr so viel Geld bekommen. Das betrifft zum Beispiel Frauenärzte. Wenn Sie Ihr Budget erreicht haben, können Sie keine Vorsorgeuntersuchungen für Schwangere mehr machen. Simon Berninger.
5: Wir schauen uns das auch gleich nochmal auf Ultraschall an. Aber
6: Sprechstunde bei Frauenärztin Charlotte Simon-Zuber in München. Die Gynäkologin ist ganz frisch Inhaberin einer niedergelassenen Praxis.
5: Ja, ich bin ja schon Ärztin aus Leidenschaft. Und zum 1. Juli habe ich die Praxis als Inhaberin übernommen. Also seit wenigen Wochen jetzt. Und dann erstmal ein Schocker.
6: Charlotte Simon-Zuber meint das sogenannte Beitragssatzstabilisierungsgesetz, das Anfang Juli erst den Bundestag und dann den Bundesrat passiert hat. Darin hat das Bundesgesundheitsministerium Maßnahmen auf den Weg gebracht, um ein drohendes Milliardendefizit der gesetzlichen Krankenversicherung abzuwehren. Gespart werden soll nun unter anderem bei Behandlungen, die Ärzten bislang ohne quartalsweise Limitierung vollumfänglich vergütet wurden. Die Gynäkologie treffe das besonders hart, sagt Charlotte Simon-Zuber.
5: Das sind in unserem Fall die Vorsorgen vor allem. Die sind bisher immer erstattet worden, egal bei wie vielen Patientinnen wir sie gemacht haben. Also die gynäkologische Krebsvorsorge, die jährliche, und die Schwangerenvorsorge sind absolute Erfolgsgeschichten. Wir konnten damit die mütterliche Sterblichkeit, die Säuglingssterblichkeit und eben auch die Häufigkeit von Krebs reduzieren.
6: Und weil Frauenärzte die gynäkologischen Früherkennungsleistungen eben nicht mehr wie bislang per se vergütet bekommen sollen, geht es nicht nur ums Patientinnenwohl.
5: Weil wir ja laufende Kosten haben, wir müssen unser Personal bezahlen, wir müssen unsere Miete bezahlen, wir haben laufende Sachkosten und dann werden wir also draufzahlen.
6: Laut Kassenärztlicher Vereinigung Bayern speist sich das Honorar der Gynäkologen in Bayern bislang zu etwa 60% aus Leistungen, die zum nächsten Jahr nicht mehr wie bisher finanziert werden sollen. In welchem Umfang ist laut Kassenärztlicher Vereinigung noch unklar. Für Gesundheitsökonom Andreas Beivers von der Hochschule Fresenius in München tut sich nicht nur für Gynäkologen eine Zwickmühle auf.
7: Am Ende des Tages hängt es natürlich auch davon ab, ob so schlimm es sich anhört. Manche Fachärzte sagen, okay, ich nehme dich trotzdem dran, auch wenn ich dich nicht vergütet bekomme. Oder ob eben man klar sagt, ich muss die Grenze ziehen und sagen, ich kann eben keine Behandlung mehr durchführen, weil ich nicht weiß, ob ich die Vergütung bekomme dafür.
6: Derzeit werde noch ausgewertet, welche Leistungen genau künftig vom Spargebot betroffen sind, teilt das Gesundheitsministerium auf BR-Anfrage mit. Leistungen jedenfalls, die nicht notwendig oder unwirtschaftlich seien, könnten Versicherte nicht beanspruchen und dürften Ärzte nicht ausführen, heißt es weiter. Welche gynäkologischen Vorsorgeuntersuchungen das betrifft und welche nicht, ließ das Ministerium offen. Frauenärztin Charlotte Simon-Zuber hofft jedenfalls noch auf Nachbesserungen, damit sie ihre Patientinnen auch künftig vorversorgen kann, ohne Minus dabei zu machen.
3: Simon Berninger und die heftige Kritik am GKV-Spargesetz am Beispiel einer Frauenärztin in München.
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3: In den letzten Monaten war immer wieder von einer Krise der deutschen Industrie oder sogar von Deindustrialisierung die Rede. Auch im Netz diskutieren Nutzerinnen und Nutzer. Zum Beispiel über eine Grafik, die viral gegangen ist und angeblich Deutschlands industriellen Niedergang zeigen soll. Aber die enthält viele Fehler und stellt die Situation dramatischer dar, als sie ist, wie der BR-Faktenfuchs recherchiert hat. Michael Schlegel.
8: Deutschlands selbstverschuldeter Zusammenbruch. So lautet die Überschrift einer Grafik, die sich auf sozialen Medien stark verbreitet. Das Liniendiagramm zeigt angeblich den starken Einbruch der Industrieproduktion in Deutschland seit 2017. Die Grafik weist aber mehrere Fehler und Ungereimtheiten auf. Beschriftungen und Prozentrechnungen sind falsch. Auch die Zahlen in der Grafik stimmen schlicht nicht. Wie schlecht geht es der deutschen Industrie also wirklich? Die Grafik soll sich laut der Beschriftung auf den Index für die Industrieproduktion beziehen. Vereinfacht gesagt beschreibt er alle Produkte, die in deutschen Fabriken vom Band laufen. Die Daten zur Industrieproduktion in Deutschland erhebt das Statistische Bundesamt. Auf Anfrage schreibt ein Sprecher des Statistischen Bundesamts dem Faktenfuchs:
9: In der von Ihnen thematisierten Grafik erkennen wir jedoch deutliche Unterschiede zu unseren amtlichen Ergebnissen.
8: Dennoch. Auch die Zahlen des Statistischen Bundesamts zeigen einen Rückgang bei der Industrieproduktion seit 2017. Und auch Wirtschaftswissenschaftler, mit denen der Faktenfuchs gesprochen hat, bestätigen, dass die deutsche Industrie mit Problemen zu kämpfen hat. Die Grafik stelle diese aber verzerrt und übertrieben dar. Zudem liefere der Index für die Industrieproduktion nur ein unvollständiges Bild vom Zustand der deutschen Industrie. Laut den Wirtschaftswissenschaftlern ist die sogenannte Bruttowertschöpfung im verarbeitenden Gewerbe aussagekräftiger. Sie beschreibt, wie viel Mehrwert es der deutschen Wirtschaft bringt, wenn aus Rohstoffen ein Produkt entsteht. Thorsten Schmidt vom Leibniz-Institut für Wirtschaftsforschung RWI Essen erklärt, warum der Unterschied zwischen der Industrieproduktion und der Bruttowertschöpfung wichtig ist.
10: Bei Maschinenbauern, die verkaufen eine Maschine, die sie selber gebaut haben. Das ist dann auch in der Industrieproduktion drin. Aber die Dienstleistungen, die dazu angeboten werden, zur Wartung, zur Auswertung von Daten und all diese Dinge, die an Bedeutung gewonnen haben, die ist in der Wertschöpfung enthalten, aber nicht in der Industrieproduktion.
8: Die Bruttowertschöpfung ging seit 2017 weniger stark zurück als die Industrieproduktion. Wenn es nach der viralen Grafik geht, ist Deutschland an den Schwierigkeiten der Industrie außerdem selbst und allein schuld. Thorsten Schmidt sagt aber:
10: Also es spielen viele Faktoren damit rein und das ist eben nicht nur hausgemacht, sondern das hat auch mit der geopolitischen Lage zu tun.
8: Neben inländischen Problemen wie Bürokratie, hohen Energiepreisen oder falschen Entscheidungen in Unternehmen spielten etwa auch die Zollpolitik der USA Konkurrenz aus China oder Sanktionen gegen Russland, das ein wichtiger Abnehmer deutscher Produkte war, eine Rolle, so Schmidt. Zusammengefasst lässt sich sagen, eine virale Grafik, wonach die deutsche Industrieproduktion seit 2017 stark zurückgeht, weist viele Fehler und Ungereimtheiten auf. Die Industrieproduktion ging in den letzten Jahren in Deutschland zwar tatsächlich zurück, wenn auch weniger dramatisch. Ökonomen sagen aber, dass die Bruttowertschöpfung mehr über den Zustand der deutschen Industrie aussagt. Die entwickelt sich weniger negativ als die Industrieproduktion, da zum Beispiel Dienstleistungen für klassische Industrieunternehmen wichtiger werden.
3: Das war ein Faktenfuchs von Michael Schlegel über eine virale Grafik zur deutschen Industrieproduktion. Die Grafik und eine detaillierte Analyse ihrer Fehler gibt's auf br24.de.
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3: 5 Medaillen an einem Abend. Das deutsche Leichtathletikteam war bei der Europameisterschaft in Birmingham gestern richtig erfolgreich, Johannes Krause.
11: Die deutschen Athletinnen und Athleten haben es ordentlich funkeln lassen. 2x Gold, 1x Silber und 2x Bronze. Leo Neugebauer krönt sich zum Zehnkampfkönig. Teamkollege Niklas Kaul holt Silber. Gesa Krause stürmt über die 3000 Meter Hindernis zu Gold. Olivia Gürth läuft dahinter zu Bronze. Und Henrik Jansen schleudert den Diskus auf den 3. Platz. Darüber spreche ich jetzt mit unserem Reporter Jens-Jörg Rieck. Schönen guten Morgen, Jens-Jörg.
12: Guten Morgen aus Birmingham.
11: Sprechen wir doch erstmal über die Könige der Athleten, die Zehnkämpfer. Weltmeister Leo Neugebauer ist nun auch Europameister nach einem nervenaufreibenden Wettkampf. Ein Zittern bis zum letzten Meter. Wie dramatisch war das Ganze?
12: Ja, vor allen Dingen der 2. Tag war hochdramatisch. Vor allen Dingen in der 8. Disziplin im Stabhochsprung. Da ging es leider durch Messfehler des Kampfgerichtes in eine ganz schlechte Richtung für Leo Neugebauer. Der hatte das Pech, auf der einen Anlage B zu springen, während auf A 2 Stabhochsprungmatten waren bereitet. Niklas Kaul unterwegs war, der hatte einen guten Weg bis 4,90. Das ist für ihn eine Top-Höhe. Aber auf der Anlage, auf der Leo Neugebauer unterwegs war, hat man sich vermessen. Also er sprang vermeintlich über 4,80. Es waren aber Edge nur 4,70. Jetzt waren diese Versuche schon gesprungen, das Ganze wurde zurückgenommen, neue Versuche wurden ermöglicht. Dann hat man den Abstand der zur Latte, Matte nicht richtig eingestellt. Jeder Athlet hat dann einen eigenen Absprungmodus sozusagen für den Wettkampf. Auch das war falsch. Es gab 4 Versuche. Also es war eine Fehlerkette und umso mehr ist zu bewundern, wie Leo Neugebauer bei dieser, das war eher Betriebssportfest Barfuß Brotterode als Europameisterschaft, muss man echt sagen, wie er bei dieser all diesen Kuddelmuddel cool blieb und trotzdem noch 4,90 sprang. Dann im vorletzten Teil dieses Zehnkampfes im Speerwurf war klar, jetzt kommt Kaul, genauso war es, der warf 73 Meter, Neugebauer 60 Meter, beide im Bereich so dessen, was man erwarten konnte, aber damit war klar, es wird ein Showdown geben in der 10. und letzten Disziplin. 22 Sekunden ungefähr blieben als Vorsprung für Neugebauer, der ist der schlechtere Läufer und genauso war es, Kaul war im Ziel und dann lief die Uhr runter und dieser Gigant, 2,01 Meter groß, überall Muskeln, schleppte sich, wir hatten 37 Grad ins Ziel hinein, es war ein hochdramatisches Finale. Aber irgendwie, Johannes, war es auch ein Luxusproblem, denn es war klar, es gibt Gold und Silber. Es war nur die Frage, Kaul oder Neugebauer oder Kaul. Also solche Tage kann man sehr gut aushalten.
11: Ja, auf jeden Fall. Jubel und Drama dann auch bei den Frauen über die 3000 Meter Hindernis. Gold für Gesa Krause, Teamkollegin Olivia Gürth holt Bronze und Lea Meyer, die geht am Ende leer aus. Und dann gab es auch Misstöne. Was war da los?
12: Ja, auch da war es so, eigentlich hätten wir 3 Medaillen machen können. Wir sind wieder beim Thema Luxusproblem. Lea Meyer, sie hat den schlechteren Sport am Ende im Vergleich zu Gesa Krause, die zum 3. Mal Gold holte nach 16, 18, jetzt 26. Die blieb immer in ihrem Windschatten. Die Trainingskollegin Olivia Gürth war so ein bisschen an dieser Gruppe hinten dran. Und natürlich ist es so, immer so, beim 3000 Meter Hindernislauf. Das ist Gesa Krause übrigens bei den Weltmeisterschaften im vergangenen Jahr auch passiert. Am letzten Hindernis, gut 200 Meter vor dem Ziel, beim Sprung über den Balken, man tritt da noch drauf, das ist nass, rutscht sie aus, stürzt. Dadurch kommt die Titelverteidigerin Finot aus Frankreich noch zu Silber. Gürth kriegt Bronze und Lea Meyer, die das ganze Rennen gemacht hat, in Führung liegend, kriegt die Blechmedaille. Ich kann diese Emotionen sehr, sehr verstehen. Auch da waren 3 Medaillen möglich.
11: Ja, und Henrik Jansen, der holt dann noch überraschend Bronze im Diskuswurf. Größter Erfolg seiner Karriere. Dankeschön, Jens-Jörg Rieck aus Birmingham. Und heute geht dann die Leichtathletik-Europameisterschaft dann auch weiter.
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3: Mit einer Meldung von der B20 Straubing-Burghausen. Da ist die Straße in beiden Richtungen zwischen Eiterhofen und Pilsting nach einem Unfall mit zwei Lkw gesperrt. Aktuell sind Rettungsfahrzeuge im Einsatz. Wenn Sie sich da auskennen, umfahren Sie das Gebiet, wenn möglich, weiträumig. Wir schauen aufs Wetter. Es wird wieder sonnig in ganz Bayern. Dadurch steigen auch die Temperaturen nochmal etwas. 30 bis 37 Grad werden erwartet. Morgen dann bis zu 38 Grad. Am heißesten wird es dabei am Main in Unterfranken. Am Sonntag kommen dann einige Gewitter auf und die neue Woche beginnt mit Temperaturen um die 25 Grad, mit mehr Wolken und einzelnen Schauern.
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3: Acht Uhr, heute ist Freitag, der 14. August. Guten Morgen.
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3: Mit Benny Riemer und diesen Themen. Feuerwalze, wie die aktuelle Lage beim außer Kontrolle geratenen Waldbrand in der Eifel ist. Hitzewelle, weshalb die Bauern in diesem Jahr mit Ernteausfällen rechnen. Und Polizeipersonal, warum Gewerkschaften vor den Folgen des Sparkurses für die innere Sicherheit warnen. Extreme Gefahr, die wird aktuell in der Eifel gemeldet für den Ort Hürtgenwald. Denn ein Waldbrand, der seit gestern wütet, breitet sich immer weiter aus. Weil er nur noch wenige hundert Meter vom Ort entfernt ist, mussten rund 1800 Anwohner ihre Häuser und Wohnungen verlassen. Inzwischen ist aber Hilfe da, wie Benedikt Herfs berichtet, der vor Ort ist.
15: Die Bundeswehr ist im Einsatz. Mit zwei Panzern versuchen die jetzt Schneisen in den Wald zu schlagen, damit man da besser löschen kann. Außerdem wird auf einen Löschhubschrauber gewartet und weitere sind auch noch bestellt. Mittlerweile soll eine Fläche von 300 Hektar betroffen sein. Und das Wetter, das macht der Feuerwehr Sorgen. Es ist nämlich nicht ideal, um einen Waldbrand zu löschen. Die Temperatur ist zu hoch, die Luftfeuchtigkeit ist zu hoch und der Wind ist auch nicht ganz passend dafür. Gute Nachrichten gibt es aber aus dem Ort Hürtgenwald-Gei. Der ist nahezu leer, hat mir vorhin der Landrat des Kreises Düren gesagt. Also die Personen sind dort evakuiert. Akute Gefahr für den Ort besteht aber wohl aktuell nicht.
3: Aktuelle Informationen von Benedikt Herfs vom Waldbrand in Nordrhein-Westfalen. Wir schalten dann zu unserem Reporter auch live um 20 nach 8. Die anhaltende Trockenheit in Bayern und in ganz Deutschland bringt viele Landwirte an ihre Grenzen. Der Bauernverband rechnet mit massiven Ernteausfällen, schließt steigende Lebensmittelpreise für Verbraucherinnen und Verbraucher nicht aus und warnt außerdem vor einer dramatischen Futterknappheit für die Nutztiere. Aus dem BR24-Team Anna Fahrweg.
16: Bauernpräsident Joachim Ruckwied spricht von einer düsteren Lage. Im Heute-Journal vom ZDF machte er deutlich, dass er bei Getreide und Raps mit einer unterdurchschnittlichen Ernte rechnet. Das erhöhe den finanziellen Druck auf die Landwirte. Ruckwied sagte, die Kassen vieler Bauern seien leer. Manche Betriebe hätten sogar Probleme, die neue Aussaat im Herbst vorzufinanzieren.
17: Hinzu kommt, dass wir eben diese hohe Kostensituation haben beim Diesel. Da bräuchten wir eine Steuerreduktion bis Ende November mindestens. Und da kommen dann noch die hohen Düngemittelpreise dazu, die zunehmend belasten und auch eine mögliche Versorgungsknappheit bei Düngemitteln. Also die Situation ist sehr, sehr angespannt.
16: Eine schwierige Situation in der Landwirtschaft beklagt auch der Deutsche Raiffeisenverband. Nach Angaben des Verbands sind seit Beginn der Dürreperiode Mitte Juni rund 3 Millionen Tonnen Getreide und Raps verloren gegangen. Er beziffert den bisherigen finanziellen Schaden durch die Dürre auf 600 Millionen Euro. Die niedrigen Pegelstände in mehreren Flüssen erschweren außerdem akut auch Getreidetransporte per Binnenschiff. Vor allem in Süddeutschland ist die Lage angespannt. Bauernpräsident Ruckwied warnt hier vor total Totalausfällen. Besonders betroffen von der Futterknappheit in Bayern sind laut dortigem Bauernverband Franken, Niederbayern und die Oberpfalz. Auf den vertrockneten Wiesen wachse kaum etwas nach. Aufgrund der Futterknappheit lassen einige Landwirte ihre Tiere früher schlachten. Um die Situation ein Stück weit abzumildern, hat das Bayerische Landwirtschaftsministerium Brachen für die Futtermittelgewinnung freigegeben. Brachen sind Flächen, die Landwirte im Gegenzug für eine Förderung der Natur überlassen.
3: Autofahrerinnen und Autofahrer haben es gerade nicht leicht. Volle Straßen und hohe Preise an den Tankstellen. Wer in den letzten Tagen tanken war, weiß, die Spritpreise bleiben hoch. Meistens über 2 Euro, nachmittags um 12 sogar deutlich darüber. Für viele Menschen, die aufs Auto angewiesen sind, ist das eine Belastung. Von den Grünen im Bundestag kommt deshalb jetzt scharfe Kritik an der Regierung. Rebecca Bück berichtet.
14: Katharina Dröge ist deutlich geworden. Die Fraktionschefin der Grünen im Bundestag hat kein Verständnis dafür, dass die Bundesregierung dabei zusehe, wie die Menschen in Deutschland abgezockt würden. Und Ölkonzerne machten sich die Taschen voll, während viele Familien jeden Euro dreimal umdrehen müssten. Deshalb fordert Dröge, dass die Übergewinne der Mineralkonzerne besteuert und über eine Stromsteuersenkung an die Haushalte in Deutschland zurückgegeben werden. Nach ihren Einschätzungen könnte das bis zu 3 Milliarden Euro einbringen. Auch weitere Politiker forderten schon eine Übergewinnsteuer. Wirtschaftsministerin Katharina Reiche von der CDU lehnt das bisher ab. Dass der Sprit zu teuer ist, das sagt auch der ADAC. Grund dafür sind unter anderem der Krieg im Nahen Osten und der Klimawandel. Denn wegen der aktuellen Dürre in Deutschland herrscht auf dem Rhein Niedrigwasser, der für den Transport von Öl eine wichtige Rolle spielt. Darunter leiden am Wochenende dann auch die Autofahrer, denn damit die Lieferketten nicht zu stark beeinträchtigt werden, wurde viel Schiffsverkehr auf Lkw verlagert, die zusätzlich zu den vielen Urlaubern die Straßen im Freistaat belasten.
3: Die Polizeigewerkschaften in Bayern schlagen Alarm. Sie kritisieren den Sparkurs der Staatsregierung und warnen vor Folgen für die innere Sicherheit. Hintergrund ist das Stellenmoratorium im Doppelhaushalt 2026-2027, also dass es dieses Jahr keine neuen Stellen mehr geben wird. Regina Kirschner.
18: Mehr Aufgaben bei eingeschränkten personellen Möglichkeiten. Das passt für den Landeschef der Deutschen Polizeigewerkschaft Jürgen Köhnlein nicht zusammen.
19: Die Drohnenabwehr, Bevölkerungsschutz und auch die Digitalisierung, die gibt es einfach nicht zum Nulltarif. Wenn wir neue Aufgaben schaffen, müssen wir auch die dafür notwendigen Stellen bereitstellen.
18: CSU und Freie Wähler hatten insgesamt 2000 zusätzliche Stellen bei der Polizei bis 2028 versprochen. Nach Angaben der Deutschen Polizeigewerkschaft wurden bislang aber nur rund 850 geschaffen. Die Gewerkschaft fürchtet, dass die noch fehlenden Stellen größtenteils nicht mehr kommen und im schlimmsten Fall nächstes Jahr nicht mehr alle neu ausgebildeten Nachwuchskräfte übernommen werden. Auch die konkurrierende Gewerkschaft der Polizei kritisiert den Sparkurs. Sie hat zwar bei den Azubis aktuell keine Bedenken, warnt aber vor den Folgen einer langfristig zu knappen Personalplanung. Das Innenministerium weist die Sorgen zurück. Die bayerische Polizei sei personell so gut ausgestattet wie nie zuvor. Für 2027 seien außerdem 200 neue Stellen vorgesehen. Die Übernahme aller erfolgreich ausgebildeten Nachwuchskräfte sei weiterhin garantiert.
3: In der Ukraine sind im Juli so viele Zivilisten getötet worden wie seit Mai 2022 nicht mehr. Laut den Vereinten Nationen waren es landesweit mehr als 2600 Menschen. Vor allem gegen die ballistischen Raketen aus Russland kann sich die Ukraine immer schlechter wehren, denn es fehlt ihr an Abwehrraketen. Der ukrainische Präsident Volodymyr Zelensky hat deshalb US-Präsident Donald Trump um 5% der Patriot-Abwehrraketen der USA gebeten. Trump will nach eigener Aussage den Krieg in der Ukraine nach wie vor beenden. Unser Washington-Korrespondent Carsten Kühntop darüber, warum Trump sein Ziel eines Waffenstillstands aber bisher nicht umsetzen konnte.
20: Er tritt ganz klar auf der Stelle. Putin darf ihm immer wieder Njet sagen, ohne dass Trump hart reagieren würde. Er scheut sich einfach, allzu viel Druck auf Russland zu machen. Und das zweite Problem ist, Trumps Außenpolitik folgt keiner Strategie, keinem Masterplan, nicht in Sachen Ukraine, nicht in Sachen Iran, sondern dieser Präsident handelt meistens impulsiv und so, wie er es gerade fühlt, wie er gerade so drauf ist. Den einen Tag heißt es, die Ukraine darf selbst selbst Patriots bauen? Den nächsten Tag ist keine Rede mehr davon. Den einen Tag nennt er die iranische Führung sehr smart, den nächsten Tag nennt er sie Abschaum. Und sowohl Putin als auch die Iraner scheinen Trump jetzt einfach aussitzen zu wollen.
3: Vor genau einem Jahr hat sich Trump mit Russlands Präsident Wladimir Putin in Alaska getroffen. Damals haben viele große Hoffnungen in das Treffen gesetzt und doch kam es danach nicht zu entscheidenden Verhandlungen zwischen Russland und der Ukraine. Carsten Küntorp erklärt, warum sich trotzdem nach dem Treffen vor allem der Umgang von Trump mit der Ukraine verändert hat.
20: Selenskyj trifft er regelmäßig. Trumps Ton gegenüber Selenskyj ist auch freundlicher geworden. Viele vermuten, er hat erkannt, dass die Ukraine militärisch erfolgreich ist und er will nicht auf der Seite der Loser stehen. Aber bis heute sind Trumps Sondergesandte Kushner und Witkoff noch kein einziges Mal in Kiew gewesen. Das Bild ist widersprüchlich. Einerseits gibt es Berichte, wonach sich die Zusammenarbeit der Geheimdienste der USA und der Ukraine verbessert hat. Andererseits kriegt die Ukraine jetzt kein Geld und keine Waffen mehr von den USA, also als amerikanische Unterstützung. Vizepräsident Vance hat im April gesagt, dass dies beendet wurde, ist eine der Maßnahmen, auf die er in dieser Regierung am meisten stolz ist. Seit Trumps Amtsantritt wurde keine neue Hilfe mehr autorisiert. Trump hat aber nichts dagegen, wenn die Europäer Waffen und Munition in den USA kaufen und das dann in die Ukraine liefern. Und das passiert auch.
3: Die Einschätzung unseres Washington-Korrespondenten Carsten Küntorp. Nur wenige Tage im Amt und schon musste der frisch vereidigte Präsident Kolumbiens eine Katastrophe bewältigen. Seit dem Erdbeben, bei dem am Montagmorgen mindestens 270 Menschen ums Leben gekommen sind, müssen sich Abelardo de la Espriella und dessen Regierung als Krisenmanager beweisen. Er gilt als ultrarechter Hardliner. Die politischen Lager Kolumbiens sind tief gespalten. Das wird ihm jetzt zum Verhängnis. Christina Fee Möbus berichtet.
0: Private Initiativen und Hilfsorganisationen organisieren in den betroffenen Erdbebengebieten, so gut es geht, Unterstützung, liefern Medikamente, bieten Schlafsäcke, ein Dach über dem Kopf. Helfen, wo der Staat versagt. Die Kritik an Präsident Abelardo de la Espriella wird lauter. An vielen Orten sind lange Zeit nach dem Erdbeben keine Rettungsteams zu sehen. China, Brasilien, El Salvador, Spanien, Mexiko, sie alle bieten offenbar Hilfe an. Und die Regierung lehnt Unterstützung aus dem Ausland in Form von zusätzlichen Rettungskräften zunächst ab. Will nur Geld und Hilfsgüter annehmen. Es gäbe genug Hilfstrupps, heißt es. Unsere Rettungsteams stehen bereit, sagt Mexikos Präsidentin Claudia Sheinbaum. Aber sie wurden nicht zugelassen. De la Espriella, ein rechtskonservativer Populist und Politikneuling, der gern auch gegen internationale Organisationen wettert, ist noch nicht einmal eine Woche im Amt, als das schlimmste Erdbeben seit Jahrzehnten Kolumbien heimsucht. Nach massiver Kritik lenkt die Regierung teilweise ein. Einige Rettungskräfte dürfen kommen. Auffällig dabei, nur Trupps aus politisch nahestehenden Ländern, wie etwa den USA, haben bisher eine Genehmigung bekommen.
21: Ich glaube, es gibt keine humanitäre Hilfe, die ganz unpolitisch ist,
0: sagt Annalena Dieselmann. Sie lebt seit 14 Jahren in Cali, einer der Städte, die heftig vom Erdbeben erwischt worden sind. Dieselmann arbeitet im Institut für Sozialforschung und koordiniert die humanitäre Hilfe vor Ort mit. Dem Präsidenten gehe es um Abgrenzung zur Vorgängerregierung.
21: Das war ja auch schon im Wahlkampf der O-Ton, dass viele der Probleme, die Kolumbien konfrontiert sieht, mit der letzten Regierung zu tun haben. Also dass quasi die letzten 4 Jahre irgendwie dieser progressiven Regierung dafür gesorgt haben, dass viele Institutionen nicht funktionieren. Und er versucht sich ja so ein bisschen zu profilieren als der Retter, der jetzt das Land wieder so auf Vordermann bringt.
0: Das am besten im Alleingang, unter seiner Kontrolle. Kolumbien gilt als tief gespalten. Auch eine geordnete Amtsübergabe gab es nicht. Das Ergebnis? Der neue Präsident kennt die Strukturen nicht. Teils sind in den Katastrophenschutzbehörden noch Menschen aus der Vorgängerregierung verantwortlich. Eine chaotische und politisch aufgeladene Situation auf Kosten derer, die jetzt dringend Hilfe benötigen.
3: Kolumbien hat nach dem Erdbeben am Montag früh Rettungsteams aus dem Ausland mit Ausnahme der USA bislang abgelehnt. Was das für die Suche nach Vermissten bedeutet, hat Christina Fee Möbus berichtet. Und dann schauen wir noch auf die Schwimm-EM. In Frankreich konnten sich die deutschen Schwimmerinnen und Schwimmer schon einige Medaillen sichern, auch goldene. Gestern hat es aber nicht gereicht für Edelmetall. Lars Becker.
4: Der erste medaillenlose Tag für den DSV bei den EM-Beckenwettbewerben, aber eine Top-Platzierung und Leistung. Linda Roth, 18 Jahre, Junioren-Europameisterin über 200 Meter Freistil, belegte über diese Distanz bei ihrem ersten großen Einzelfinale einen herausragenden vierten Rang. Guter Sechster, Kai Winkler im Finale über 100 Meter Schmetterling. Platz 6 auch für die 4x100 Meter Staffel der Männer. Lukas Matzerath wurde Achter über 200 Meter Brust. Morgen geht's für Lukas Mertens und Angelina Köhler um eine Medaille. Beide erreichten als Halbfinalzweite das Finale. Mertens über 200 Meter Freistil. Über diese Distanz hat der 400 Meter Olympiasieger noch nie auf dem Podium gestanden und Ex-Weltmeisterin Angelina Köhler über ihre 100 Meter Schmetterling. Außerdem zog Anna Elend als Fünfte ins 200 Meter Brustfinale ein. Sarah Kurtis sorgte auch für den zweiten Weltrekord dieser EM. Die Italienerin steigerte die Bestzeit über 50 Meter Rücken in zwei Rennen um bemerkenswerte 3/10.

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2: Und damit zu Sissi Forster.
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2: Hier sind die Nachrichten um 7:45.
3: Waldbrand bedroht Dorf in der Eifel. In der nordrhein-westfälischen Gemeinde Hürtgenwald muss der Ortsteil Gai evakuiert werden. Betroffen sind etwa 1.800 Menschen. Nach Angaben der Gemeinde, die an der Grenze zu Belgien liegt, bewegt sich das Feuer immer weiter auf den Ort zu. Inzwischen seien die Flammen nur noch etwa 400 Meter entfernt. Französische Kommunen klagen über steigende Kosten durch Waldbrände. Im südöstlichen Departement Var beziffert ein Bürgermeister allein die gegenwärtigen Ausgaben zur Verpflegung und Unterbringung von 500 Feuerwehrleuten auf 10.000 bis 20.000 Euro pro Tag. In manchen französischen Kommunen verschlingt die Reparatur der Wasserversorgung mehrere Millionen Euro. Dazu kommen wegfallende Tourismuseinnahmen. Bauernverband befürchtet schlechte Ernte wegen Trockenheit. In einigen Regionen im Süden müsse sogar mit einem totalen Ernteausfall gerechnet werden, sagte Verbandspräsident Ruckwied. Weil die Wiesen ausgetrocknet sind, haben demnach nicht nur Getreidebauern ein Problem, vielen Rinderhaltern geht das Futter aus. Etwas besser ist die Lage den Angaben zufolge im Norden, wo es in den vergangenen Wochen immer mal wieder etwas geregnet hat. Drohne dringt in lettischen Luftraum ein. Sie wurde daraufhin von einem NATO-Kampfjet abgeschossen. Die lettische Armee sprach von einem ausländischen Flugobjekt, das wegen Russlands elektronischer Kampfführung in den lettischen Luftraum geraten sei. Damit liegt nahe, dass es sich um eine abgewehrte ukrainische Drohne gehandelt haben könnte. Deutsches Team holt erste Goldmedaillen. Bei der Leichtathletik-EM in Birmingham hat sich Leo Neugebauer den ersten Platz im Zehnkampf gesichert. Silber ging an seinen Teamkollegen Niklas Kaul. Ebenfalls Gold holte Hindernisläuferin Gesa Krause. Es war bereits ihr dritter EM-Titel. Das Wetter in Bayern. Sonnig bei 30 bis 37 Grad.
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2: Seit bald 2 Wochen sind Sommerferien in Bayern. Im Hintergrund laufen aber natürlich schon die Vorbereitungen fürs neue Jahr. Und Nina Pietschmann, da kommt eine Neuerung auf die Grundschulen zu.
4: Ja, ab September haben Erstklässler das Recht, den ganzen Tag in der Grundschule betreut zu werden. In den nächsten Jahren soll dieser Anspruch dann auf weitere Klassen ausgeweitet werden. Aber die Frage ist, können die Grundschulen das wirklich leisten? Hans-Joachim Viehweger hat nachgefragt.
5: Fast täglich informiert Familienministerin Ulrike Scharf gerade über die Auszahlung von Fördergeldern für Betreuungsplätze in einzelnen bayerischen Kommunen. Die Botschaft der CSU-Politikerin, der Ausbau der Ganztagsbetreuung schreitet in großen Schritten voran. Da ist Simone Fleischmann, die Präsidentin des Bayerischen Lehrer- und Lehrerinnenverbands, deutlich skeptischer.
6: Wir haben ein heterogenes Bild. Uns fehlen ab und an die Räume. Uns fehlt natürlich das Personal. Uns fehlen vor allem ergänzende Menschen, wenn ich das mal so sagen darf, multiprofessionelle Teams, Fachkräftemangel überall.
5: Mit Klagen von Eltern wegen fehlender Betreuungsplätze rechnet Fleischmann zwar nicht, wohl aber damit, dass der neue Rechtsanspruch auf Kosten älterer Grundschulkinder gehen könnte. Diese könnten ihren Ganztagsplatz womöglich zugunsten von Erstklässlern verlieren. Von einer großen Herausforderung spricht auch der Präsident des Landkreistages, der Fürstenfeldbrucker Landrat Thomas Karmasin. Finanziell und organisatorisch komme da einiges auf die Kommunen zu. Beispielsweise werde nur ein Teil der zusätzlichen Kosten für Ganztagsplätze von Bund und Land übernommen.
4: Bayern rüstet im Kampf gegen Drohnen auf. Details dazu will Innenminister Joachim Herrmann heute Vormittag bei einem Termin am Nürnberger Flughafen bekannt geben. Gerhard Brack berichtet.
7: Im Mittelpunkt steht die Frage, welche Rechte und Möglichkeiten haben die Sicherheitsbehörden, um Angriffe mit Drohnen abzuwehren? Bereits im April hat das sogenannte Drohnenkompetenz- und Abwehrzentrum der Bayerischen Polizei in Erding seinen Betrieb aufgenommen. Hier soll das gesamte Drohnen-Know-how der Polizei in Bayern gebündelt werden. Wie können feindliche Drohnen frühzeitig erkannt und geortet werden? Wie kann man sie stören oder sogar übernehmen und umlenken? Betreiber kritischer Einrichtungen sollen hier beraten werden, im Schulterschluss mit Bundesbehörden, Bundeswehr und Flugsicherung. Auch werden Polizeikräfte im Umgang mit Drohnen hier geschult und stehen im Austausch mit Forschung und Industrie. Experten warnen, die hybride Kriegsführung in Deutschland habe eine neue Stufe erreicht. Der Zwischenfall in Leipzig zeige, Deutschland werde nicht mehr nur ausgespäht, es gehe inzwischen möglicherweise auch um geplante Zerstörungsaktionen durch feindliche Drohnen.
4: Eigentlich ist es noch mitten in der Saison, aber das anhaltende Niedrigwasser am Bodensee zwingt viele Bootsbesitzer dazu, ihre Boote vorzeitig auszuwintern. Das haben Hafenmeister dem BR berichtet. Im Hafen des Nonnenhorner Seglervereins zum Beispiel sind schon knapp ein Drittel der Boote aus dem Wasser geholt worden. Normalerweise ist das erst im Herbst, spätestens Ende Oktober der Fall. Und wir schauen nach Augsburg. Wegen gefährlicher Körperverletzung muss sich ein Fußballfan ab heute vor Gericht verantworten. Er soll im September 2024 bei einem Heimspiel des FC Augsburg zwei weiteren Personen geholfen haben, Pyrotechnik zu zünden. Dabei wurden zwei andere Fußballfans verletzt. 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
2: Es ist ein riesiges Feuer, gegen das Feuerwehrleute seit gestern Abend in Hürtgenwald in Nordrhein-Westfalen kämpfen. Die Gemeinde liegt im Kreis Düren im Westen der Eifel nahe der Grenze zu Belgien. Rund 9000 Menschen leben in der Gemeinde, gut 1800 von ihnen haben wegen des Waldbrands schon ihre Häuser verlassen. Ich spreche jetzt mit meinem WDR-Kollegen Benedikt Herfs, der aus Hürtgenwald berichtet. Schönen guten Morgen.
8: Guten Morgen, hallo.
2: Zuletzt hieß es, das Schicksal der Ortschaft entscheidet sich möglicherweise an der Windrichtung. Hat das Feuer Hürtgenwald-Gai mittlerweile erreicht oder wie groß ist die Gefahr noch?
8: Ja, ganz brandaktuelle Information, die ich bekommen habe. Das Feuer bewegt sich jetzt doch wieder auf Hürtgenwald-Gai zu und aktuell soll es wohl so rund 200 Meter von dem Ort entfernt sein. Das Feuer ist auf einer Fläche oder wütet auf einer Fläche von 300 Hektar. Das ist deutlich angewachsen. Heute Morgen war noch von 25 Hektar, also so ungefähr 35 Fußballfeldern die Rede. Also es hat sich jetzt schon noch deutlich ausgebreitet, das Feuer.
2: Mhm. Die Menschen sind ja mittlerweile aus dieser Ortschaft, die vor allem betroffen ist, rausgeholt worden. Wie geht es diesen Menschen, die evakuiert wurden? Wie gehen die mit der Lage um aktuell?
8: Es sind 2200 Menschen, das ist auch eine aktuelle Zahl, die ich bekommen habe, die jetzt evakuiert sind. In einer Grundschule im Nachbarort befinden die sich. Und ja, die sind natürlich voller Sorge um ihr Dorf. Heute Morgen, als ich da ganz früh in der Dunkelheit noch vorbeigeschaut habe in dieser Notunterkunft, da hat mir ein Bewohner von der Seite zugerufen, dass er ja sich sehr große Sorgen macht, kaum geschlafen hat die Nacht. Und als dann um 4 Uhr die Evakuierungswarnung über Nina und die anderen Warn-Apps kam, ja, da war dann natürlich die Aufregung sehr groß und die Sorge noch größer, als sie vorher schon war.
2: Jetzt haben wir auch einen Hubschrauber im Hintergrund. Ja. Wie bekämpft die Feuerwehr denn den Brand jetzt und wer ist zur Unterstützung da?
8: Ja, die Feuerwehr hat mir gerade gesagt, dass sie auf das Löschen aus der Luft angewiesen sind. Man hört gerade im Hintergrund den Hubschrauber wahrscheinlich. Einer ist gerade hier unterwegs. Weitere sind angefordert, 4 weitere, die mit Wassertanks hier über das Waldgebiet drüber fliegen. Dann stehen hier bereit 2 Panzer der Bundeswehr. Die sind dafür da, um ja Schneisen in den Wald zu schlagen, damit man auch da durchkommt. Aber ja, zunächst sind erstmal die Hubschrauber das Wichtigste. Mehr als 200 Einsatzkräfte aus der ganzen Region hier rund um Hürtgenwald, also der ganzen Region bis Köln, bis Aachen sind hier im Einsatz. Der Hubschrauber hebt gerade wieder ab. Auch zum Beispiel die Landwirte sind hier vor Ort mit Tankwagen, mit Güllefässern, wo eben Wasser drin ist zum Löschen.
2: Wie ist denn Ihre Einschätzung? Reicht die Hilfe, die jetzt da ist? Kann man das abschätzen oder müssen vielleicht andere Länder, zum Beispiel auch Bayern, Unterstützung schicken?
8: da kann ich keine Aussage zu tätigen. Bisher habe ich da auch noch keine Informationen von der Feuerwehr zu bekommen. Man ist hier gerade auch noch in vielen Besprechungen. Es gibt verschiedene Gruppen in dem Bereich, wo die Rettungskräfte sich versammeln. Und man plant jetzt, wie man heute am Tag vorgehen will. Aber das Wetter, hat mir ein Feuerwehrsprecher gesagt, scheint wohl nicht so optimal zu sein. Zu viel Wind, zu heiß und die Luftfeuchtigkeit ist auch zu hoch.
2: Informationen über den Waldbrand im Kreis Düren waren das von Benedikt Herfs. Herzlichen Dank.
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2: Heute vor 100 Jahren, am 14. August 1926, wurde René Goscinny in Paris geboren. Ende der 1950er Jahre schuf er zusammen mit dem Zeichner Albert Uderzo die Comichelden Asterix und Obelix. Er war auch der Autor von Lucky Luke und dem kleinen Nick. Weniger bekannt ist, dass er aus einer jüdischen Familie stammt und er seine Kindheit in Südamerika verbracht hat. Kai Rienecker mit einem Rückblick auf den erfolgreichsten französischen Comicautor.
9: Wie war das im Jahr 50 vor Christus?
10: Toute la Gaule est occupée. Toute, non. Car une région résiste.
11: Ganz Gallien ist von den Römern besetzt. Ganz Gallien? Nein. Ein von unbeugsamen Galliern bevölkertes Dorf hört nicht auf, dem Eindringling Widerstand zu leisten.
9: Diese Sätze können alle Asterix-Fans in ihren jeweiligen

0: Geschichte ist, unsere Vorfahren, die Gallier. Also wusste jeder Bescheid.
1: Und die aufmüpfigen Gallier passen gut in eine politische Landschaft in Frankreich, die in den späten 1950er und frühen 1960er Jahren vom Präsidenten Charles de Gaulle geprägt wurde. De Gaulle leistet auch Widerstand gegen die Amerikanisierung Europas. Asterix-Gründer René Goscinny ist selbst auf der anderen Seite des Atlantiks groß geworden. Als er noch nicht einmal 2 Jahre alt ist, emigrieren seine aus Polen und der Ukraine stammenden jüdischen Eltern 1928 von Frankreich nach Argentinien. René wächst in Buenos Aires auf, geht in die französische Schule und reitet im Urlaub mit den Gauchos.
0: Für mich sind das sehr angenehme Erinnerungen. Meine ganze Kindheit, meine Zeit als Jugendlicher. Argentinien ist auch mein Land.
1: Nach dem Tod seines Vaters zieht René Goscinny im Alter von 17 Jahren mit seiner Mutter nach New York. Dort erlebt er das Ende des Zweiten Weltkriegs. Mehrere der jüdischen Familienmitglieder sterben in den deutschen Konzentrationslagern. Bevor Goscinny 1951 wieder dauerhaft nach Paris zurückkehrt, geht es einige Jahre hin und her zwischen New York, Brüssel und Frankreich. Dabei lernt Goscinny jede Menge Comic-Autoren kennen, auch den Belgier Maurice, mit dem er später zusammen als Autor für den Comic Lucky Luke arbeitet, im französischen Original Lucky Luke ausgesprochen, der Cowboy, der den Colt schneller ziehen kann als sein eigener Schatten.
0: Wissen Sie, wir haben eine Parodie auf den Cowboy der Epoche der 1930er und 40er Jahre gemacht. Das waren Persönlichkeiten, die, wenn sie die Wahl hatten zwischen einer jungen Frau und einem Pferd, ihr Pferd umarmten und losritten.
2: Asterix-Erfinder René Goscinny wäre heute 100 Jahre alt geworden.
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2: Die B20 Straubing-Burghausen ist in beiden Richtungen zwischen Alterhofen und Pilsting nach einem Unfall mit einem Transporter und einem LKW gesperrt. Wenn Sie sich dort auskennen, umfahren Sie das Gebiet, wenn möglich, weiträumig.

dann schauen wir aufs Wetter. Es wird wieder sonnig in ganz Bayern. Dadurch steigen auch die Temperaturen noch mal etwas. 30 bis 37 Grad werden erwartet. Morgen dann bis zu 38 Grad. Am heißesten wird es dabei am Main in Unterfranken. Am Sonntag kommen dann einige Gewitter auf und die neue Woche beginnt mit Temperaturen um die 25 Grad mit mehr Wolken und endlich auch einzelnen Schauern.

0: Freitag, der 14. August, 8.30 Uhr und im Studio ist Benny Riemer für Sie.
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0: Guten Morgen. Wir schauen auf den Waldbrand, der in der Eifel außer Kontrolle geraten ist und einen Ort bedroht. Gleich ein Update von unserem Reporter vor Ort. Außerdem berichten wir über die Sorgen der Bauern wegen der Hitzewellen in diesem Sommer und immer mehr Aufgaben, aber keine Stellen. Die Polizeigewerkschaften warnen vor den Folgen des Sparkurses in Bayern. Extreme Gefahr, die wird aktuell in der Eifel gemeldet für den Ort Hürtgenwald. Denn ein Waldbrand, der seit gestern wütet, breitet sich immer weiter aus. Weil er nur noch wenige hundert Meter entfernt ist, mussten rund 2200 Anwohner ihre Häuser und Wohnungen verlassen. Vor Ort ist unser Reporter Benedikt Herfs.
2: Die Bundeswehr ist im Einsatz. Mit zwei Panzern versuchen die jetzt Schneisen in den Wald zu schlagen, damit man da besser löschen kann. Außerdem wird auf einen Löschhubschrauber gewartet und weitere sind auch noch bestellt. Mittlerweile soll eine Fläche von 300 Hektar betroffen sein. Und das Wetter, das macht der Feuerwehr Sorgen. Es ist nämlich nicht ideal, um einen Waldbrand

0: zu löschen. Die Temperatur ist zu hoch, die Luftfeuchtigkeit ist zu hoch und der Wind ist auch nicht ganz passend dafür. Gute Nachrichten gibt es aber aus dem Ort Hürtgenwald-Gaye. Der ist nahezu leer, hat mir vorhin der Landrat des Kreises Düren gesagt. Also die Personen sind dort evakuiert. Akute Gefahr für den Ort besteht aber wohl aktuell nicht.
1: Landwirte in ganz Europa leiden unter der Dürre in diesem Sommer. Vielen Bauern fehlt das Wasser für ihre Pflanzen und Tiere. Sie erwarten einen schlechten Ertrag oder müssen Futter zukaufen. Andere, deren Früchte mit der Trockenheit zurechtkommen, können die Ernte wegen niedriger Flusspegelstände nicht abtransportieren. Der Präsident des Deutschen Bauernverbands, Joachim Ruckwied, spricht von einer, Zitat, brutal angespannten wirtschaftlichen Lage. Und er stellt Forderungen. Simone Kienzle.
2: Bei Weizen und Raps gehen die Landwirte davon aus, dass die Ernte überall unter dem Durchschnitt bleibt. Und auch für die Herbstkulturen zeichnen sich laut Bauernpräsident Ruckwied schon Einbrüche ab. Im Norden habe es noch manchmal geregnet, aber in Süddeutschland könne der Ertrag ganz ausfallen. Betroffen sind da zum Beispiel Kartoffeln, Gemüse oder Zuckerrüben. Und jetzt schon gibt es das Problem, dass keine Futterpflanzen für die Tiere mehr nachwachsen. Zuvor hatte Ruckwied bereits kurzfristige Unterstützung aus der Politik gefordert, etwa EU-Hilfe früher auszuzahlen oder die Steuern auf Diesel zu senken. In Deutschland bricht gerade wieder eine neue Hitzewelle an. Für Flüsse wie den Rhein werden noch weiter sinkende Pegelstände erwartet. Die Feuergefahr dagegen steigt. Immer wieder brechen Waldbrände aus, im Moment zum Beispiel im Saarland und im Harz.
1: Die bayerische Polizei hat viel zu tun. Zu den klassischen Kernaufgaben wie Gefahrenabwehr, Strafverfolgung, Verkehrsüberwachung sind neue strukturelle Herausforderungen dazugekommen. In der Drohnenabwehr zum Beispiel, in der Koordination im Katastrophen- und Zivilschutz, beim bayernweiten Ausbau digitaler Anzeige- und Servicestellen. Der Sparkurs der Staatsregierung hat zur Folge, dass es bei der Polizei in diesem Jahr keine neuen Stellen geben wird. Und das kritisieren die zuständigen Gewerkschaften scharf, warnen auch vor Folgen für die innere Sicherheit. Regina Kirschner.
3: Immer mehr Aufgaben, aber kein zusätzliches Personal. Das kritisieren die Gewerkschaften der Polizei in Bayern. Für die Drohnenabwehr oder die Bekämpfung von Cyberkriminalität etwa brauche es zusätzliche Polizisten. Die innere Sicherheit darf nicht an fehlenden Stellen scheitern, kritisiert der Landeschef der Deutschen Polizeigewerkschaft Jürgen Köhnlein. Von den bis 2028 angekündigten 2000 zusätzlichen Stellen seien bislang erst rund 850 geschaffen worden. Auch die konkurrierende Gewerkschaft der Polizei kritisiert den Sparkurs. Angesichts der bevorstehenden Pensionierungen, der hohen Belastung und der wachsenden Aufgaben sei es der falsche Weg, bei den Stellen zu bremsen. Das Innenministerium weist die Kritik zurück. Die bayerische Polizei sei personell so stark aufgestellt wie nie zuvor. Für das Jahr 2027 seien bereits 200 neue Stellen vorgesehen. Außerdem bleibe die Übernahme aller erfolgreich ausgebildeten Polizeianwärterinnen und Polizeianwärter garantiert. Die Gewerkschaften verlangen trotzdem, das Stellenmoratorium muss weg. Die innere Sicherheit dürfe nicht unter dem Sparkurs leiden.
1: Der britische Rechtspopulist Nigel Farage ist vielen bekannt als einer der Väter des Brexit. Farage war vorher jahrelang im Europäischen Parlament und seit 2 Jahren Abgeordneter des britischen Parlaments. Seinen Sitz hatte er allerdings Anfang Juli zurückgegeben, im Zuge einer Spendenaffäre. Farage hat sich danach aber direkt zur Wiederwahl gestellt, die er jetzt gewonnen hat. Auch weil sich außer ihm kaum ernstzunehmende Kandidaten oder Spaßkandidaten aufgestellt hatten, wie Count Binface, ein britischer Satire-Drehbuchautor, der in einer Ritterrüstung auftritt. Christoph Pressel.
4: Nigel Farage konnte bei der Wahl in Clacton über 22.000 Stimmen sichern und liegt damit deutlich vor dem zweiten dieser Wahl, Count Binface. Er erhielt etwas mehr als 9.400 Stimmen. Labour, die Konservativen, die Liberaldemokraten und die Grünen hatten keinen Kandidaten aufgestellt. Die Wahlbeteiligung lag bei 44%. Damit zieht Nigel Farage, der auch Parteivorsitzender der rechtspopulistischen Reform UK ist, wieder ins Parlament ein. Er hatte mit seinem Rücktritt als Abgeordneter von Clacton die Wahl ausgelöst. Er steckt in einer Spendenaffäre. Das Parlament hatte eine Untersuchung gegen ihn eingeleitet. Farage versuchte sich zu wehren, indem er argumentierte, die Menschen von Clacton sollten nun über ihn entscheiden. Farage war für den Schritt, diese Wahl ausgelöst zu haben, kritisiert worden. Die Wahl hat mehrere hunderttausend Euro gekostet. Bei der Verkündigung der Ergebnisse war Farage nicht anwesend. Offenbar wollte er vermeiden, neben Count Binface in der Ritterrüstung gefilmt zu werden. Aus der Partei hieß es, es habe Sicherheitsbedenken gegeben. Die BBC berichtete, die Polizei habe keine entsprechenden Hinweise gehabt.
1: Seit Donald Trump wieder US-Präsident ist, geht er massiv gegen die Elite-Universität Harvard und andere Hochschulen vor. Sie sind in seinen Augen politisch linksgerichtet. Seine Regierung hat deshalb unter anderem versucht, Harvard Bundesmittel in Milliardenhöhe zu entziehen und die Aufnahme internationaler Studierender zu verhindern. Beide Vorstöße wurden gerichtlich weitestgehend gestoppt. Jetzt hat ein Gericht die Trump-Regierung erneut in die Schranken gewiesen. Aus Washington, Nina Barth.
5: Ein Bundesrichter in Boston hat entschieden, ein Verstoß gegen das Gesetz zum Schutz vor Diskriminierung kann Harvard nicht nachgewiesen werden. Darum wies er die Klage der Trump-Regierung gegen die Elite-Uni ab. Das US-Justizministerium hatte die Klage im März eingereicht. Der Vorwurf: Die Hochschule duldete 2023 und 2024 ein feindliches Umfeld für jüdische und israelische Studierende während pro-palästinensischer Proteste auf dem Campus. Harvard sei nicht ausreichend gegen antisemitisches und anti-israelisches Verhalten eingeschritten. Der Richter erklärte dazu nun, die antisemitischen Vorfälle seien zu isoliert und episodisch, um zu zeigen, dass Harvard anhaltend gegen das Gesetz verstoße. Das Urteil ist eine Niederlage für die Trump-Regierung. Sie wollte unter anderem erreichen, dass Harvard hohe Bundeszuschüsse zurückzahlen muss und keine weiteren Fördergelder mehr bekommen kann. Die Trump-Regierung wirft Harvard und anderen Hochschulen seit Monaten eine linksliberale Ausrichtung vor. Zugleich versucht sie, über Fördermittel politischen Einfluss auszuüben. Harvard waren zeitweise staatliche Forschungsgelder entzogen worden. Ein Bundesgericht erklärte das aber für rechtswidrig.
1: Damit noch zum Sport, zur Schwimm-EM. In Frankreich konnten sich die deutschen Schwimmerinnen und Schwimmer schon einige Medaillen sichern, auch goldene. Gestern hat es aber nicht gereicht für Edelmetall. Lars Becker.
6: Der erste medaillenlose Tag für den DSV bei den EM-Beckenwettbewerben, aber eine Top-Platzierung und Leistung. Linda Roth, 18 Jahre, Junioren-Europameisterin über 200 Meter Freistil, belegte über diese Distanz bei ihrem ersten großen Einzelfinale einen herausragenden vierten Rang. Guter Sechster, Kai Winkler im Finale über 100 Meter Schmetterling. Platz 6 auch für die 4x100 Meter Staffel der Männer. Lukas Matzerath wurde Achter über 200 Meter Brust. Morgen geht's für Lukas Mertens und Angelina Köhler um eine Medaille. Beide erreichten als Halbfinalzweite das Finale. Mertens über 200 Meter Freistil. Über diese Distanz hat der 400 Meter Olympiasieger noch nie auf dem Podium gestanden. Und Ex-Weltmeisterin Angelina Köhler über ihre 100 Meter Schmetterling. Außerdem zog Anna Elend als Fünfte ins 200 Meter Brustfinale ein. Sarah Curtis sorgte auch für den zweiten Weltrekord dieser EM. Die Italienerin steigerte die Bestzeit über 50 Meter Rücken in zwei Rennen um bemerkenswerte 3/10.
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1: Heute früh mit Birgit Habrath. Und Birgit, du könntest jetzt theoretisch, wenn du möchtest, ein kleines Geburtstagsständchen anstimmen. Für wen denn?
8: Für jemanden, der einmal Geschichte geschrieben hat, mit einer Neuheit ganz vorn dran war, dessen Produkt viele schon in der Hand hatten, der dann die weitere Entwicklung etwas verpennt und inzwischen umgesattelt hat. Ich lüfte das Geheimnis, ohne zu singen anzufangen: Nokia. Viele werden sich noch an die 90er Jahre erinnern, die Zeit, in der das mobile Telefonieren und Schreiben von Kurznachrichten immer populärer und vor allem erschwinglicher wurde. Anne-Nicole Bartram blickt zurück.
9: Vor 30 Jahren kam ein Handy auf den Markt, das seiner Zeit weit voraus war. Der Nokia Communicator. Damit konnte man telefonieren, Nachrichten schreiben und Faxe versenden. Der Communicator war damit ein Vorgänger der heutigen Smartphones. Die Geschichte von Nokia ist die eines großen Auf- und Wiederabstiegs. Anfang der 2000er Jahre dominieren die Finnen den Handymarkt. Doch strategische Fehlentscheidungen kosten Nokia den Erfolg. Das Unternehmen setzt auf viele verschiedene Handymodelle mit fester Tastatur. 2007 kommt dann der Anfang vom Ende. Apple stellt das iPhone vor, ein Gerät für alle mit Touchscreen. Nokia verliert den Anschluss und verkauft seine Handysparte 2013 an Microsoft. Heute baut Nokia keine Smartphones mehr für den Massenmarkt. Das finnische Unternehmen konzentriert sich auf Netzwerktechnik, also auf die Infrastruktur, über die Daten übertragen werden. Dazu gehören unter anderem Mobilfunknetze und Glasfasertechnik. Nokia ist damit inzwischen vor allem ein Unternehmen im Hintergrund, aber durchaus wieder mit Erfolg. Denn mit dem Aufstieg der künstlichen Intelligenz wird auch der Bedarf an Infrastruktur für Datenübertragung größer. Nokia gibt es also weiter, nur eben nicht mehr so prominent mit dem Logo in der Hosentasche.
8: Gerade Ostdeutschland braucht Zuwanderung. Zu diesem Ergebnis kommt eine Studie des Instituts der deutschen Wirtschaft. Ansonsten gäbe es immer größere Lücken auf dem Arbeitsmarkt. Die gibt es jetzt schon. Zwischen 2023 und 2025 haben die Ostbundesländer demnach rund 141.000 Beschäftigte mit deutscher Staatsangehörigkeit verloren. Die Zahl der Beschäftigten ohne deutschen Pass stieg in der Zeit nur um 90.000. In den nächsten Jahren drohten weitere Arbeitskraftverluste, weil viele Babyboomer in Rente gehen und Zugewanderte wieder auswandern. Nicht nur der Iran-Krieg und damit verbunden die Blockade der Straße von Hormuz haben in den letzten Wochen die Märkte bewegt. Die Bilanzsaison hat Impulse gesetzt, doch die geht zu Ende. Thomas Spindler über eine heute vorgelegte Studie dazu.
7: Die Beratungsgesellschaft EY hat sich die Quartalszahlen der 40 DAX-Konzerne angesehen. Beim operativen Ergebnis gab es einen Rekord. Die Unternehmen steigerten ihren Betriebsgewinn um fast 16% auf knapp 53 Milliarden Euro. So viel wie noch nie in einem zweiten Quartal. Doch nicht alle Branchen waren erfolgreich. Die Autokonzerne verbuchten einen Umsatzrückgang um 1,2%. Der operative Gewinn brach um 12% ein. Die Anleger interessieren sich aber vor allem für die Zukunft. Und da überwiegt derzeit der Optimismus. Der DAX dürfte mit einem soliden Plus in den Handel starten.
8: Ein Plus gibt es auch an den Ölmärkten. Die Preise steigen nach einem kräftigen Rückgang wieder leicht an. Ein Barrel der Referenzsorte Brent mit Lieferung im Oktober kostet am Morgen etwas über 87 US-Dollar und damit 0,36% mehr als gestern. Seit Montag hat sich Rohöl aus der Nordsee der Sorte Brent damit um rund 3 Dollar verteuert. Peking dürfte not amused sein, was der Gast aus den USA vor der Anreise als Geschenk jetzt verpackt hat. Die USA verhängen neue Zölle in Höhe von bis zu 100% des Warenwertes auf Drohnen aus dem Ausland. Die Einfuhrabgabe dürfte vor allem chinesische Hersteller treffen. Präsident Trump will ja im September Chinas Staatschef Xi im Handelsstreit damit neu befeuern, bevor er dorthin fährt.

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1: Viertel vor neun, Zeit für die Nachrichten.
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1: Hier ist Cissi Forster.
3: Evakuierung wegen des Waldbrandes in der Eifel ist abgeschlossen. Alle Bewohner hätten ihre Häuser und Wohnungen verlassen, teilte eine Sprecherin des Kreises Düren mit. Der Waldbrand rückt immer näher an das Gebiet heran. Die Flammen waren am frühen Morgen rund 400 Meter entfernt. Nach Angaben unseres Reporters brennt inzwischen eine Fläche von 300 Hektar und die Löscharbeiten werden von einem Hubschrauber unterstützt. Bauernverband befürchtet Ernteausfälle. Betroffen von Hitze und Trockenheit seien etwa Getreide, Kartoffeln, Gemüse und Zuckerrüben, sagte Bauernpräsident Ruckwied dem Redaktionsnetzwerk Deutschland. Er nannte die ökonomische Situation der Landwirte brutal angespannt wegen hoher Kosten, etwa für Energie, und niedriger Preise für ihre Produkte. Alawali Radoan schließt Zusammenarbeit mit Taliban aus. Die Bundesentwicklungsministerin sagte im Interview mit dem ARD-Hauptstadtstudio, eine normale Entwicklungszusammenarbeit sei unter der Taliban-Herrschaft nicht möglich. Man erreiche die Menschen in Afghanistan über unabhängige Partner wie die Vereinten Nationen oder die Weltbank. Alawali Radoan bezeichnete die Situation von Frauen und Mädchen als extrem bedrückend. Farage wurde wieder ins britische Parlament gewählt. Der britische Rechtspopulist und Chef der Partei Reform UK gewann eine Nachwahl im englischen Küstenort Clacton. Farage hatte sein Mandat nach Vorwürfen in Zusammenhang mit seinen Finanzen niedergelegt und erklärt, er wolle die Wähler entscheiden lassen, ob er Abgeordneter bleiben soll. Kinderwagen senkt Verletzungsrisiko beim Joggen. Laut einer Analyse der Pennsylvania State University beklagten in der untersuchten Gruppe der Kinderwagenjogger nur 19% Überlastungsverletzungen. In der Vergleichsgruppe waren es 30%. Der Kinderwagen diene als Stoßdämpfer, so die Forscher. Das Wetter in Bayern: sonnig bei 30 bis 37 Grad.
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1: Deutschland hat ein Gesundheitssystem, das mehr Geld ausgibt, als dauerhaft reinkommt. Ändert sich nichts, müssen entweder die Beiträge immer wieder steigen oder der Staat muss immer mehr Geld zuschießen. Deshalb versucht die Regierung, das System günstiger zu machen, mit dem Anspruch, dass die wichtige medizinische Versorgung erhalten bleibt. Trotzdem sollen Ärztinnen und Ärzte für einige Leistungen nicht mehr so viel Geld bekommen. Das betrifft zum Beispiel Frauenärzte. Wenn sie ihr Budget erreicht haben, können sie keine Vorsorgeuntersuchungen für Schwangere mehr machen. Simon Berninger.
4: Schauen wir uns das auch gleich nochmal auf dem Ultraschall an. Aber
5: Sprechstunde bei Frauenärztin Charlotte Simon-Zuber in München. Die Gynäkologin ist ganz frisch Inhaberin einer niedergelassenen Praxis.
4: Ja, ich bin ja schon Ärztin aus Leidenschaft. Und zum 1. Juli habe ich die Praxis als Inhaberin übernommen. Also seit wenigen Wochen jetzt. Und dann erstmal ein Schocker.
5: Charlotte Simon-Zuber meint das sogenannte Beitragssatzstabilisierungsgesetz, das Anfang Juli erst den Bundestag und dann den Bundesrat passiert hat. Darin hat das Bundesgesundheitsministerium Maßnahmen auf den Weg gebracht, um ein drohendes Milliardendefizit der gesetzlichen Krankenversicherung abzuwehren. Gespart werden soll nun unter anderem bei Behandlungen, die Ärzten bislang ohne quartalsweise Limitierung vollumfänglich vergütet wurden. Die Gynäkologie treffe das besonders hart, sagt Charlotte Simon-Zuber.
4: Das sind in unserem Fall die Vorsorgen vor allem. Die sind bisher immer erstattet worden, egal bei wie vielen Patientinnen wir sie gemacht haben. Also die gynäkologische Krebsvorsorge, die jährliche, und die Schwangerenvorsorge sind absolute Erfolgsgeschichten. Wir konnten damit die mütterliche Sterblichkeit, die Säuglingssterblichkeit und eben auch die Häufigkeit von Krebs reduzieren.
5: Und weil Frauenärzte die gynäkologischen Früherkennungsleistungen eben nicht mehr wie bislang per se vergütet bekommen sollen, geht es nicht nur ums Patientinnenwohl.
4: Weil wir ja laufende Kosten haben, wir müssen unser Personal bezahlen, wir müssen unsere Miete bezahlen, wir haben laufende Sachkosten und dann werden wir also draufzahlen.
5: Laut Kassenärztlicher Vereinigung Bayern speist sich das Honorar der Gynäkologen in Bayern bislang zu etwa 60% aus Leistungen, die zum nächsten Jahr nicht mehr wie bisher finanziert werden sollen. In welchem Umfang ist laut Kassenärztlicher Vereinigung noch unklar. Für Gesundheitsökonom Andreas Beivers von der Hochschule Fresenius in München tut sich nicht nur für Gynäkologen eine Zwickmühle auf.
6: Am Ende des Tages hängt es natürlich auch davon ab, ob so schlimm es sich anhört. Manche Fachärzte sagen, okay, ich nehme dich trotzdem dran, auch wenn ich dich nicht vergütet bekomme. Oder ob eben man klar sagt, ich muss die Grenze ziehen und sagen, ich kann eben keine Behandlung mehr durchführen, weil ich nicht weiß, ob ich die Vergütung bekomme dafür.
5: Derzeit werde noch ausgewertet, welche Leistungen genau künftig vom Spargebot betroffen sind, teilt das Gesundheitsministerium auf BR-Anfrage mit. Leistungen jedenfalls, die nicht notwendig oder unwirtschaftlich seien, könnten Versicherte nicht beanspruchen und dürften Ärzte nicht ausführen, heißt es weiter. Welche gynäkologischen Vorsorgeuntersuchungen das betrifft und welche nicht, ließ das Ministerium offen. Frauenärztin Charlotte Simon-Zuber hofft jedenfalls noch auf Nachbesserungen, damit sie ihre Patientinnen auch künftig vorversorgen kann, ohne Minus dabei zu machen.
1: Simon Berninger und die heftige Kritik am GKV-Spargesetz am Beispiel einer Frauenärztin in München.
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1: Der Ätna ist Europas höchster aktiver Vulkan. Am Fuße des Ätnas liegt die Stadt Catania, ein beliebter Urlaubsort mit einem der wichtigsten Flughäfen der Insel. Der ist aber jetzt durch den Ätna-Ausbruch und durch die Aschewolke seit etwa einer Woche weitgehend lahmgelegt. Hunderte Flüge sind gestrichen oder umgeleitet worden. Gestrandete Urlauber haben am überfüllten Airport übernachtet. Unsere Korrespondentin Lisa Weiß mit einem aktuellen Lagebild.
7: Mittlerweile hat sich die Lage am Flughafen selbst etwas beruhigt. Es kommen fast nur noch die Passagiere, für die die Fluggesellschaften eine Abflugslösung gefunden haben. Der italienische Fernsehsender Rai hat einige der verzweifelten Passagiere interviewt. Manche sind seit einer Woche hier. Ich muss nach Griechenland, aber komme nicht hin, weil die griechische Fluggesellschaft unbedingt von Catania aus abfliegen will. Vielleicht kennt sie den Ätna nicht gut. Das ist eine Tragödie für Sizilien, weil das hier keine unerwartete Notlage ist. Das ist Routine. Wir überlegen, mit dem Schiff zurückzukehren. Viele umgebuchte Passagiere werden mit Bussen zu anderen Flughäfen gebracht, zum Beispiel nach Palermo. Andere haben es geschafft, selbstständig einen neuen Flug von Palermo aus zu ergattern, um nach Hause zurückzukehren. Aber dorthin zu kommen, ist gar nicht so einfach. Die direkte Zugverbindung zwischen Catania und Palermo ist wegen Bauarbeiten unterbrochen. Die Züge der längeren Verbindung über Messina sind komplett überfüllt. Die Züge aufs Festland sowieso. Ein italienischer Schauspieler, der am Flughafen von Catania gestrandet war, berichtet auf Instagram von völlig überhöhten Preisen für einen Shuttlebus von Catania nach Palermo. 700 Euro für eine Strecke von rund 200 Kilometern. Die Alternative, ein Mietauto auftreiben und selbst die rund 4 Stunden von Flughafen zu Flughafen fahren, erzählt diese Urlauberin. Mein Mann und ich haben ein Auto gemietet und sind nach Palermo gefahren. Das war sehr teuer. Während die Urlauberinnen und Urlauber sich ein schnelles Ende des Ausbruchs wünschen, ziehen die spektakulären Bilder Schaulustige an, die versuchen, möglichst nah an die Krater heranzukommen. Aschewolken und glühende Lava, die den Berg herunterfließt, sieht man ja auch nicht jeden Tag. Ich gehe hier rauf, seit ich ein Kind bin, damals noch auf dem Arm meines Papas. Und es ist immer sehr, sehr bewegend. Das wird nie langweilig. Es ist immer so wie beim ersten Mal. Das ruft wirklich starke Emotionen hervor und du fühlst dich klein im Vergleich zum Universum. Deshalb muss man immer auf den Ätna steigen, wenn man die Chance hat. Aber wie gefährlich ist dieser Ausbruch denn überhaupt? Ein Anruf bei Vulkanologe Boris Behnke vom Nationalen Institut für Geophysik und Vulkanologie in Catania. Er ist gerade für Forschungen auf dem Ätna unterwegs und schickt ein Video mit seiner Antwort.
8: Wir sind hier auf 1400 Meter Höhe über dem Meeresspiegel auf dem Ostrand von Ätna. Die nächsten Ortschaften sind noch viele Kilometer entfernt. Das heißt, von dieser Lava droht momentan keine Gefahr für bewohnte Gebiete. Die Asche ist momentan eigentlich auch das einzige Problem dieses Ausbruchs, weil der Wind eigentlich die ganze Zeit nach Süden weht, das heißt in Richtung Flughafen, der deswegen nicht operativ ist, was zu gewaltigen Störungen sorgt. Aber abgesehen davon ist dieser Ausbruch, so wie er jetzt ist, ungefährlich.
7: Sagt Boris Behnke, während hinter ihm im Video ein riesiger Brocken erkalteter Lava herabfällt. Unterschätzen sollte man den aktiven Vulkan auch nicht. Wie lange der Ätna noch Aschewolken ausstößt, kann selbst Vulkanologe Boris Behnke nicht vorhersagen. Das hier sei ein ungewöhnlicher Ausbruch, sagt er. Und momentan scheine die Aktivität des Vulkans nicht nachzulassen, sondern stärker zu werden.
1: Der Vulkan Ätna auf Sizilien spuckt nach wie vor viel Asche und schränkt damit den Flugverkehr enorm ein.
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1: Das war ein Abend wie aus dem Bilderbuch für das deutsche Leichtathletikteam. In Birmingham hat Deutschland bei der EM gleich 5-mal Medaillen eingesammelt. Johannes Krause.
9: Birmingham wurde zur deutschen Medaillenbühne. 5-mal durfte das Team jubeln. 2-mal Gold, 1-mal Silber und 2-mal Bronze. Leo Neugebauer und Gesa Krause haben sich zu Europameistern gekrönt. Und dazu gab es eben noch weitere Podestplätze. Ein Abend wie ein Feuerwerk. Bunt, laut und voller Glanz. Martin Ruschitz.
10: Ein warmer Medaillenregen in der englischen Sommerhitze. Am heißesten Abend des Jahres bringt das deutsche Team mit insgesamt 5-mal Edelmetall das kleine Alexander Stadium zum Kochen, obwohl mancher sich lieber im Wassergraben gemütlich gemacht hätte.
11: Wie gern würden wir jetzt eintauchen, untertauchen, wie Balu der Bär auf dem Rücken durch die Wellen treiben. Es ist der heißeste Tag.
10: Richtig heiße Duelle auch auf der blauen Bahn von Birmingham. Weltmeister Leo Neugebauer und sein Herausforderer Niklas Kau liefern sich einen packenden Zweikampf um die europäische Zehnkampfkrone.
11: Leo Neugebauer bleibt aber auch stehen. Der wird immer langsamer. Jetzt geht's um Gold oder Silber. Kommt, er stolpert, er stürzt. 17 Sekunden sind's. Er hat Gold. Was für ein Finish, liebe Leute.
12: Und ja, ich habe auch vor dem Lauf schon gesagt zu Niklas, weißt du, das ist ein Win-Win. Also 2 Medaillen für Deutschland im Zehnkampf ist einfach, das geht gar nicht besser.
10: Zuvor holt Hindernisläuferin Gesa Krause ihren 3. EM-Titel.
11: Gesa die Große! Zum 3. Mal der Europameistertitel. Und was für ein Drama an diesem letzten Wassergraben, um Himmels Willen.
10: Gold für Krause, Bronze für Olivia Gürz und Drama um Lea Meyer, die auf Medaillenkurs liegend unfreiwillig in den Wassergraben eintaucht und das nach ihrem 4. Platz leider nicht so genießen kann wie Balu der Bär. Bärenstark der Ostfriese Henrik Janssen, knapp 70 Meter, Bronze auch im Diskuswerfen.
13: Wirklich verrückt, Bronze nach den letzten 2 Jahren, bei denen ich wirklich beim Höhepunkt echt Probleme hatte. Boah, mega, ich bin so happy, dass das so läuft.
10: Leo Neugebauer kommt mit dem letzten Tropfen Sprit bis kurz vor die Ziellinie und lässt sich dann völlig erschöpft ins Ziel fallen. Niklas Kaul hat ihm im abschließenden 1500-Meter-Lauf alles abverlangt.
13: Ich wusste, wie weit ich ungefähr hinter Niklas sein sollte. Habe alles gegeben, um das so zu machen. In den letzten 50 haben mich meine Beine wieder ein bisschen im Stich gelassen, aber ich habe nochmal durchgezogen. Deswegen musste ich schon wieder auf die Ziellinie fallen, aber es hat gereicht.
14: Über die 2 Tage hat es sehr, sehr viel Spaß gemacht und war schon gut. Und deswegen bedeutet mir die Silbermedaille ganz, ganz viel. Also ich habe jetzt hier, würde ich wirklich sagen, Silber gewonnen. Und das, ja, macht einfach einen Riesenspaß.
10: Ganz stark auch die erste EM-Performance von Youngster Amadeus Gräber. Er nimmt Platz 8 und wertvolle Erfahrung mit auf seine Zehnkampfreise, die in Birmingham erst so richtig begonnen hat. Und so feiern am Ende in Fahnen gehüllte Mehrkämpfer, Diskuswerfer und Hindernisläuferinnen ihre 5 Medaillen in Birmingham. Eine herrliche Sommerparty in Schwarz-Rot-Gold.
9: Keine Medaillen dagegen für Deutschland Schwimmerinnen und Schwimmer am 4. Tag der EM Beckenwettbewerbe in Paris. Aber gute Aussichten für die Finals heute. Linda Roth, die schrammte über die 200 Meter Freistil nur knapp am Podest vorbei. Platz 4, 90 Hundertstel Sekunden fehlten zu Bronze. Auch Deutschlands Turnerinnen, die gehen zunächst leer aus. Bei der EM in Zagreb wird Lea Marie Kwas als 16. beste Deutsche und in der rhythmischen Sportgymnastik hat Daya Vavolomeyev bei der Heim-WM in Frankfurt mit den Keulen gepatzt. Platz 9, das Finale ist weg. Heute ab 16 Uhr kämpft sie aber um WM-Gold im Mehrkampf. 3 weitere Gerätefinals warten dann am Sonntag. In Aachen sind die deutschen Vielseitigkeitsreiter gut in die WM gestartet. Zur Halbzeit der Dressur liegt die Equipe auf Rang 3 hinter Neuseeland und Großbritannien. Und der Fußball rollt heute Abend auch wieder in der 2. Liga ab 18.30 Uhr. Braunschweig gegen Bochum und Kiel gegen St. Pauli.
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1: Mit einer Meldung von der B20 Straubing-Burghausen. Da ist die Straße in beiden Richtungen zwischen Eiterhofen und Pilsting nach einem Unfall mit einem Transporter und einem LKW gesperrt. Wenn Sie sich auskennen, umfahren Sie das Gebiet, wenn möglich, weiträumig. Wir schauen aufs Wetter. Es wird wieder sonnig in ganz Bayern. Dadurch steigen auch die Temperaturen noch mal etwas. 30 bis 37 Grad werden erwartet. Morgen dann bis zu 38 Grad. Am heißesten wird es dabei am Main in Unterfranken. Am Sonntag kommen dann einige Gewitter auf und ja, die neue Woche beginnt mit Temperaturen um die 25 Grad, mit mehr Wolken und wieder einzelnen Schauern.

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2: Es ist 9 Uhr.
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2: Ein Waldbrand in der Eifel hat sich bedrohlich nah an eine größere Ortschaft heranbewegt. Wir berichten gleich über die Lage dort. Außerdem Thema in den nächsten Minuten. Landwirte in ganz Deutschland fürchten erhebliche Ernteausfälle. Einige können ihre Tiere schon nicht mehr füttern. Und ein Jahr nach dem Treffen von Trump und Putin haben die Ukrainer jedes Vertrauen in US-Präsident Trump verloren. So berichtet unser Korrespondent in Kiew. Seine Einschätzungen hören wir gleich hier. Im Studio Sabine Strasser. Hier in Bayern steuern wir am Wochenende auf den Höhepunkt der Hitzewelle zu, mit Höchstwerten von bis zu 38 Grad. Dann zeigen die Wetterprognosen aber wieder Wolken an und erste Gewitter. Es könnte also zumindest lokal wieder etwas regnen. In Hürtgenwald in Nordrhein-Westfalen ist allerdings auch die nächsten Tage kein Regen in Sicht. Und das ist ein Problem, denn die Waldbrandlage rund um den Ort in der Eifel ist äußerst kritisch. Der Ortsteil Gai mit 2200 Bewohnern ist bereits komplett evakuiert. Aber das Feuer ist noch nicht unter Kontrolle. Benedikt Herbst beschreibt uns die Lage.
4: Das Feuer wütet auf einer Fläche von 300 Hektar. Das ist deutlich angewachsen. Heute Morgen war noch von 25 Hektar, also so ungefähr 35 Fußballfeldern die Rede. Also es hat sich jetzt schon noch deutlich ausgebreitet, das Feuer. Es sind 2200 Menschen, das ist auch eine aktuelle Zahl, die ich bekommen habe, die jetzt evakuiert sind, in einer Grundschule im Nachbarort befinden die sich. Und die sind natürlich voller Sorge um ihr Dorf. Heute Morgen, als ich da ganz früh in der Dunkelheit noch vorbeigeschaut habe in dieser Notunterkunft, da hat mir ein Bewohner von der Seite zugerufen, dass er sich sehr große Sorgen macht, kaum geschlafen hat die Nacht. Und als dann um 4 Uhr die Evakuierungswarnung über Nina und die anderen Warn-Apps kam, da war dann natürlich die Aufregung sehr groß und die Sorge noch größer, als sie vorher schon war. Und man plant jetzt, wie man heute am Tag vorgehen will. Aber das Wetter, hat mir ein Feuerwehrsprecher gesagt, scheint wohl nicht so optimal zu sein. Zu viel Wind, zu heiß und die Luftfeuchtigkeit ist auch zu hoch.
2: Soweit Benedikt Herfs über die Lage im Waldbrandgebiet an der Eifel. Die Landwirtschaft in Deutschland steht durch die anhaltende Hitze und die ausbleibenden Niederschläge vor erheblichen Problemen. Zum Beginn der Erntezeit zeichnet sich ab, dass nicht nur die Ernte schwach ausfallen wird, sondern dass es auch Probleme mit Futtermitteln und mit der nächsten Aussaat gibt. Anna Fawig über das, was man gerade aus dem Deutschen Bauernverband darüber hört.
5: Bauernpräsident Joachim Ruckwied spricht von einer düsteren Lage. Im Heute-Journal vom ZDF machte er deutlich, dass er bei Getreide und Raps mit einer unterdurchschnittlichen Ernte rechnet. Das erhöhe den finanziellen Druck auf die Landwirte. Ruckwied sagte, die Kassen vieler Bauern seien leer. Manche Betriebe hätten sogar Probleme, die neue Aussaat im Herbst vorzufinanzieren.
6: Hinzu kommt, dass wir eben diese hohe Kostensituation haben beim Diesel. Da bräuchten wir eine Steuerreduktion bis Ende November mindestens. Und da kommen dann noch die hohen Düngemittelpreise dazu, die zunehmend belasten und auch eine mögliche Versorgungsknappheit bei Düngemitteln. Also die Situation ist sehr, sehr angespannt.
5: Eine schwierige Situation in der Landwirtschaft beklagt auch der Deutsche Raiffeisenverband. Nach Angaben des Verbands sind seit Beginn der Dürreperiode Mitte Juni rund 3 Millionen Tonnen Getreide und Raps verloren gegangen. Er beziffert den bisherigen finanziellen Schaden durch die Dürre auf 600 Millionen Euro. Die niedrigen Pegelstände in mehreren Flüssen erschweren außerdem akut auch Getreidetransporte per Binnenschiff. Vor allem in Süddeutschland ist die Lage angespannt. Bauernpräsident Ruckwied warnt hier vor Totalausfällen. Besonders betroffen von der Futterknappheit in Bayern sind laut dortigem Bauernverband Franken, Niederbayern und die Oberpfalz. Auf den vertrockneten Wiesen wachse kaum etwas nach. Aufgrund der Futterknappheit lassen einige Landwirte ihre Tiere früher schlachten. Um die Situation ein Stück weit abzumildern, hat das Bayerische Landwirtschaftsministerium Brachen für die Futtermittelgewinnung freigegeben. Brachen sind Flächen, die Landwirte im Gegenzug für eine Förderung der Natur überlassen.
2: Hohe Spritpreise bei gleichzeitigen Gewinnexplosionen bei den großen Mineralölkonzernen. Wie geht das eigentlich zusammen? Das fragen sich viele Bürgerinnen und Bürger, wenn sie zurzeit an der Zapfsäule stehen. Auch in der Politik wird dieser Widerspruch diskutiert. Eine Übergewinnsteuer findet aber bis jetzt in der Bundesregierung nicht ausreichend Zuspruch. Das kritisieren nun die Grünen im Bundestag und das ziemlich scharf. Aus dem BR24-Team Rebecca Bück.
1: Katharina Dröge ist deutlich geworden. Die Fraktionschefin der Grünen im Bundestag hat kein Verständnis dafür, dass die Bundesregierung dabei zusehe, wie die Menschen in Deutschland abgezockt würden. Und Ölkonzerne machten sich die Taschen voll, während viele Familien jeden Euro dreimal umdrehen müssten. Deshalb fordert Dröge, dass die Übergewinne der Mineralkonzerne besteuert und über eine Stromsteuersenkung an die Haushalte in Deutschland zurückgegeben werden. Nach ihren Einschätzungen könnte das bis zu 3 Milliarden Euro einbringen. Auch weitere Politiker forderten schon eine Übergewinnsteuer. Wirtschaftsministerin Katharina Reiche von der CDU lehnt das bisher ab. Dass der Sprit zu teuer ist, das sagt auch der ADAC. Grund dafür ist der Krieg im Nahen Osten und der Klimawandel. Denn wegen der aktuellen Dürre in Deutschland herrscht auf dem Rhein Niedrigwasser, der für den Transport von Öl eine wichtige Rolle spielt. Darunter leiden am Wochenende dann auch die Autofahrer, denn damit die Lieferketten nicht zu stark beeinträchtigt werden, wurde viel Schiffsverkehr auf Lkw verlagert, die zusätzlich zu den vielen Urlaubern die Straßen im Freistaat belasten.
2: Haushaltsprobleme und erhöhte Sicherheitsgefahren. Bei der Polizei treffen diese beiden Probleme ungut aufeinander. Darauf weist die Polizeigewerkschaft in Bayern hin. Da geht es um die Sorge, dass der Sparkurs der Staatsregierung Folgen für die innere Sicherheit haben könnte. Denn durch das Stellenmoratorium im Doppelhaushalt 2026-27 sieht sich die Polizei offenbar vielerorts den neuen Herausforderungen nicht gewachsen. Regina Kirschner berichtet.
7: Mehr Aufgaben bei eingeschränkten personellen Möglichkeiten. Das passt für den Landeschef der Deutschen Polizeigewerkschaft Jürgen Köhnlein nicht zusammen.
8: Die Drohnenabwehr, Bevölkerungsschutz und auch die Digitalisierung, die gibt's einfach nicht zum Nulltarif. Wenn wir neue Aufgaben schaffen, müssen wir auch die dafür notwendigen Stellen bereitstellen.
7: CSU und Freie Wähler hatten insgesamt 2000 zusätzliche Stellen bei der Polizei bis 2028 versprochen. Nach Angaben der Deutschen Polizeigewerkschaft wurden bislang aber nur rund 850 geschaffen. Die Gewerkschaft fürchtet, dass die noch fehlenden Stellen größtenteils nicht mehr kommen und im schlimmsten Fall nächstes Jahr nicht mehr alle neu ausgebildeten Nachwuchskräfte übernommen werden. Auch die konkurrierende Gewerkschaft der Polizei kritisiert den Sparkurs. Sie hat zwar bei den Azubis aktuell keine Bedenken, warnt aber vor den Folgen einer langfristig zu knappen Personalplanung. Das Innenministerium weist die Sorgen zurück. Die bayerische Polizei sei personell so gut ausgestattet wie nie zuvor. Für 2027 seien außerdem 200 neue Stellen vorgesehen. Die Übernahme aller erfolgreich ausgebildeten Nachwuchskräfte sei weiterhin garantiert.
2: Heute vor einem Jahr, da hat die ganze Welt nach Alaska geschaut, nach Anchorage. Dort haben sich US-Präsident Trump und Kreml-Chef Putin getroffen. Trump hatte ja angekündigt, er werde den Ukraine-Krieg schnell beenden. Davon ist heute nicht mehr viel zu hören. Vielmehr haben sich die USA weitgehend aus der direkten Ukraine-Unterstützung zurückgezogen, zumindest was die Waffenlieferungen angeht. Was sich für die Ukraine seit diesem aufsehenerregenden Treffen zwischen Trump und Putin verändert hat, darüber habe ich heute Morgen mit Florian Kellermann gesprochen, unserem Korrespondenten in Kiew. Und ich habe ihn gefragt, wie sehr es das ukrainische Militär trifft, dass die USA jetzt praktisch keine Waffen mehr an die Ukraine liefern.
9: An der Front ist es gar nicht so schlimm, weil sich der Krieg dort eben massiv verändert hat. Da baut die Ukraine jetzt sehr viele eigene Drohnen, bekommt auch Drohnen unter anderem aus Deutschland geliefert und das Ganze hat sich eben zu einem Drohnenkrieg entwickelt. Und diese US zum Beispiel mehrfach Raketenwerfer sind gar nicht mehr so entscheidend, aber was eben der Ukraine massivst fehlt aus den USA, das sind diese Abfangraketen von dem Typ Patriot und zwar PAC-3, das sind die russische ballistische Raketen abfangen können. Dafür gibt es überhaupt keinen Ersatz und die Ukraine bekommt im Moment gar keine mehr aus den USA und alle russischen Raketen schlagen ein, die hier abgeschossen werden und das ist also massiv die Schäden, die hier in der Ukraine entstehen. Also die Unternehmen und haben also in diesem Jahr schon doppelt so große Schäden erlitten dadurch wie in den vergangenen 4 Kriegsjahren zuvor.
2: Gerade bei diesen Raketeneinschlägen kommen ja immer wieder viele Zivilisten ums Leben. Wie schaut denn jetzt die Zivilbevölkerung in Kiew, wo sie ja gerade sind, auf die Entwicklungen seit diesem Treffen in Alaska vor einem Jahr, wo man ja noch Hoffnungen hatte?
9: Also in Bezug auf Trump sind die Hoffnungen tatsächlich erloschen. Also da, als er sein Amt angetreten hat, haben wirklich viele gedacht, wenn er sagt, er will den Krieg beenden innerhalb kurzer Zeit, dann muss da ja was dran sein, dann hat er da auch irgendwas in der Hinterhand. Das ist massiv enttäuscht worden und deswegen lesen die Leute und hören die Leute das gar nicht mehr so, was da eben dann kommt aus den USA, weil sie dann eben schon quasi abwinken und sagen, naja, das haben wir ja schon mal erlebt. Aber das Fehlen der Abfangraketen, das ist natürlich schon nochmal eine massive Zusatzbelastung für die Menschen, weil es schon nochmal ein anderes Gefühl ist, wenn man weiß, egal was die Russen auch an Raketen, also an ballistischen Raketen abschießen, es kommt hier an, es trifft uns, wir haben keine Chance, das abzuwehren. Und das ist jetzt eben nicht mehr nur einmal im Monat, sondern das ist jetzt mehrmals pro Woche. Und das schafft schon nochmal ein größeres Unsicherheitsgefühl und terrorisiert die Menschen nochmal mehr.
2: Sie sagen also, die USA werden einfach durch dieses viele Hin und Her von US-Präsident Trump nicht mehr als verlässlicher Partner gesehen oder wahrgenommen. Aber trotzdem nochmal die Frage, wenn Sie jetzt mit der Zivilbevölkerung in Kiew sprechen, also was erwartet man eigentlich von dem weiteren Kriegsverlauf oder worauf richten sich noch Hoffnungen, sofern es welche gibt?
9: Die Ukraine zerstört ja erfolgreich Raffinerien, beschießt auch russische Schiffe, die exportieren und die russische Wirtschaft leidet auch. Also die Hoffnung ist, dass Russland irgendwann an den Verhandlungstisch zurückkehrt. Und da sind die USA dann schon sehr wichtig, denn die USA sind der Gesprächspartner, den Putin als gleichwertig wahrnimmt. Und dann brauchen die Ukraine unbedingt auch wieder die USA für solche Gespräche, die hoffentlich auch irgendwann wieder stattfinden.
2: Informationen und Einschätzungen von Florian Kellermann aus Kiew waren das. Der britische Rechtspopulist Nigel Farage ist vielen bekannt als einer der Väter des Brexit. Farage war vorher jahrelang im Europäischen Parlament und seit 2 Jahren Abgeordneter des britischen Parlaments. Seinen Sitz hatte er allerdings Anfang Juli zurückgegeben im Zuge einer Spendenaffäre. Farage hat sich danach aber direkt zur Wiederwahl gestellt und die hat er jetzt gewonnen, auch weil sich außer ihm kaum ernstzunehmende Kandidaten aufgestellt hatten oder Spaßkandidaten wie Count Binface, ein britischer Satire-Drehbuchautor, der in einer Ritterrüstung auftritt. Christoph Brössel berichtet.
10: Nigel Farage konnte bei der Wahl in Clacton über 22.000 Stimmen sichern und liegt damit deutlich vor dem zweiten dieser Wahl, Count Binface. Er erhielt etwas mehr als 9.400 Stimmen. Labour, die Konservativen, die Liberaldemokraten und die Grünen hatten keinen Kandidaten aufgestellt. Die Wahlbeteiligung lag bei 44%. Damit zieht Nigel Farage, der auch Parteivorsitzender der rechtspopulistischen Reform UK ist, wieder ins Parlament ein. Er hatte mit seinem Rücktritt als Abgeordneter von Clacton die Wahl ausgelöst. Er steckt in einer Spendenaffäre. Das Parlament hatte eine Untersuchung gegen ihn eingeleitet. Farage versuchte sich zu wehren, indem er argumentierte, die Menschen von Clacton sollten nun über ihn entscheiden. Farage war für den Schritt, diese Wahl ausgelöst zu haben, kritisiert worden. Die Wahl hat mehrere hunderttausend Euro gekostet. Bei der Verkündigung der Ergebnisse war Farage nicht anwesend. Offenbar wollte er vermeiden, neben Count Binface in der Ritterrüstung gefilmt zu werden. Aus der Partei hieß es, es habe Sicherheitsbedenken gegeben. Die BBC berichtete, die Polizei habe keine entsprechenden Hinweise gehabt.
2: Und damit zum Sport. Bei der Leichtathletik-EM in Birmingham, da hat es gestern regelrecht Medaillen geregnet für das deutsche Team. So bekam Leo Neugebauer Gold im Zehnkampf und auch die Hindernisläuferin Gisa Krause holte sich Gold. Auch bei der Schwimm-EM in Frankreich haben die deutschen Schwimmerinnen und Schwimmer schon so einige Medaillen abgeräumt, darunter auch goldene. Gestern gingen sie aber trotz guter Performance leer aus. Lars Becker.
11: Der erste medaillenlose Tag für den DSV bei den EM-Beckenwettbewerben, aber eine Top-Platzierung und Leistung. Linda Roth, 18 Jahre, Junioren-Europameisterin über 200 Meter Freistil, belegte über diese Distanz bei ihrem ersten großen Einzelfinale einen herausragenden 4. Rang. Guter 6. Kai Winkler im Finale über 100 Meter Schmetterling. Platz 6 auch für die 4x100 Meter Staffel der Männer. Lukas Matzerath wurde 8. über 200 Meter Brust. Morgen geht's für Lukas Mertens und Angelina Köhler um eine Medaille. Beide erreichen erreichten als Halbfinalzweite das Finale. Mertens über 200 Meter Freistil. Über diese Distanz hat der 400 Meter Olympiasieger noch nie auf dem Podium gestanden und Ex-Weltmeisterin Angelina Köhler über ihre 100 Meter Schmetterling. Außerdem zog Anna Elend als Fünfte ins 200 Meter Brustfinale ein. Sarah Curtis sorgte auch für den zweiten Weltrekord dieser EM. Die Italienerin steigerte die Bestzeit über 50 Meter Rücken in zwei Rennen um bemerkenswerte 3/10.

0: Es ist 9.15 Uhr.
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0: Die Nachrichten mit Sisi Foster.
2: Feuer nähert sich Hürtgenwald-Gai bis auf 200 Meter. Im Kampf gegen den Waldbrand in der Eifel sind inzwischen ein Löschhubschrauber im Einsatz. Unterstützung kommt auch von Landwirten, die mit Traktoren und Wasserfässern bei den Löscharbeiten helfen. Der Ortsteil wurde evakuiert. Insgesamt ist eine Fläche von rund 300 Hektar Wald betroffen. Bauernverband befürchtet schlechte Ernte wegen Trockenheit. In einigen Regionen im Süden müsse sogar mit einem totalen Ernteausfall gerechnet werden, sagte Verbandspräsident Ruckwied. Weil die Wiesen ausgetrocknet sind, haben demnach nicht nur Getreidebauern ein Problem, vielen Rinderhaltern geht das Futter aus. Etwas besser ist die Lage den Angaben zufolge im Norden, wo es in den vergangenen Wochen immer mal wieder etwas geregnet hat. Dröge fordert Übergewinnsteuer auf Öl für Ölkonzerne. Die Grünen-Fraktionschefin sagte der Bild, die Ölkonzerne machten sich die Taschen voll, während viele Familien jeden Euro dreimal umdrehen müssten. Die Regierung schaue bei dieser Spritpreisabzocke zu. Dröge sprach sich dafür aus, die Gewinne über eine Stromsteuersenkung an die Haushalte in Deutschland zurückzugeben. Flughafen ist wegen Ätna-Ausbruch auf Sizilien weiter gesperrt. Mitten in der Urlaubszeit ist der Betrieb des Flughafens Catania noch mindestens bis morgen um 2 Uhr früh eingestellt. Seit Beginn des Ausbruchs vor einer Woche wurden hunderte Flüge gestrichen, waren verspätet oder wurden umgeleitet. Der Betreiber spricht von den schwersten Auswirkungen auf den Flughafeninfrastruktur in den vergangenen 20 Jahren. Kinderwagen senkt Verletzungsrisiko beim Joggen. Laut einer Analyse der Pennsylvania State University beklagten in der untersuchten Gruppe der Kinderwagenjogger nur 19% Überlastungsverletzungen. In der Vergleichsgruppe waren es 30%. Der Kinderwagen diene als Stoßdämpfer, so die Forscher. Das Wetter in Bayern. Sonnig bei 30 bis 37 Grad.
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0: Mit Nina Pietschmann. Proben für den Ernstfall. Immer wieder müssen sich Soldaten auf verschiedene Szenarien quasi unter Realbedingungen vorbereiten. In der Oberpfalz läuft seit gestern ein groß angelegtes Manöver der US-Armee für insgesamt 4 Wochen. Und die Bevölkerung wird um Vorsicht und Verständnis gebeten, denn die Übungen finden nicht nur auf dem Gelände des Militärs statt. Einzelheiten von Marcel Kehrer.
3: Ein Großaufgebot von 1000 US-Soldaten, 400 Radfahrzeugen, 11 Flugzeugen und 7 Hubschraubern kommt bei der Übung Saber Junction zum Einsatz. Und das fast in der ganzen Oberpfalz. Das Manövergebiet umfasst die Landkreise Amberg-Sulzbach, Neumarkt, Neustadt an der Waldnaab, Regensburg und Schwandorf, außerdem die kreisfreien Städte Amberg und Weiden. Schwerpunkt der Übungen sind Hubschrauberlandungen und Fallschirmabsprünge. Die Landungszonen sind sowohl in militärischen Liegenschaften als auch im freien Gelände. Drohneneinsätze sowie Manöver mit Nebelmunition und Pyrotechnik sind weitere Übungseinheiten. Teilweise werden die Trainings auch in der Nacht durchgeführt. Im Rahmen des Manövers sind Fahrzeugkolonnen zwischen den Truppenübungsplätzen Grafenwöhr und Hohenfels unterwegs. Wer hier entlang fährt, solle vorsichtig sein und auf Verkehrshinweise achten, heißt es. Die US-Armee bittet darum, sich von den übenden Truppen fernzuhalten. Die Großübung Saber Junction dauert bis zum 11. September.
0: Türkisblaues Wasser, der Blick auf die Zugspitze. Der Eibsee gilt als einer der schönsten Seen in Deutschland und ist ein Besuchermagnet, gerade jetzt in den Sommerferien. Von der Idylle ist dann aber nicht mehr viel zu spüren. Im Gegenteil, die Politik ringt nach Lösungen. Martin Breitkopf berichtet.
4: An sonnigen Wochenenden stauen sich die Autos oft kilometerlang bis nach Greinau. Parkplätze sind überfüllt und rund um den See wird's richtig eng. Viele Einheimische meiden deshalb den Eibsee schon inzwischen, wegen Staus, Lärm und Müll. Gleichzeitig werden Forderungen nach einer strengeren Besucherlenkung laut. Seit Jahren sind die Verantwortlichen bemüht. Derzeit arbeitet die Zugspitzregion gemeinsam mit Wissenschaftlern an einer sogenannten Tragfähigkeitsanalyse. Dabei wird untersucht, wie viele Gäste beliebte Ausflugsziele wie etwa der Eibsee überhaupt verkraften. Außerdem laufen Planungen für ein Mobilitätskonzept. Besucher sollen künftig besser gelenkt, der Verkehr entzerrt und mehr Gäste auf Bus und Bahn umsteigen. Das Ziel, der Eibsee soll als Naturerlebnis bleiben, für Urlauber genauso wie für Menschen, die hier leben.
0: Und wie negativ sich solche Besuchermengen auf das ökologische Gleichgewicht solcher Bergseen auswirken können, darüber sprechen wir in einer halben Stunde hier in BR24 Bayern. Es ist das größte aller Weinfeste in Franken und auch eines der ältesten. In Volkach im Landkreis Kitzingen beginnt heute Abend das 76. Fränkische Weinfest. Bis zu 60.000 Besucherinnen und Besucher werden bis einschließlich Dienstag erwartet. 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
5: Noch sind wir mitten in den Sommerferien, aber wenn in gut einem Monat dann in Bayern die Schule wieder losgeht, dann gibt es eine Besonderheit. Mit dem neuen Schuljahr startet nämlich für Grundschulkinder der Rechtsanspruch auf eine Ganztagsbetreuung. Zunächst erstmal für die Erstklässler. Das könnte ein bisschen holprig losgehen, so fürchtet der Bayerische Lehrer- und Lehrerinnenverband. Warum? Dazu Hans-Joachim Viehweger.
6: Einen Rechtsanspruch auf einen Kita-Platz gibt es bereits seit gut 10 Jahren. Nun folgt der Anspruch auf Ganztagsbetreuung in der Grundschule. Wie viele der rund 130.000 Erstklässler, die jetzt im September in Bayern in die Schule kommen, diesen Anspruch auch einlösen wollen, ist nicht bekannt. Klar ist nur, das Interesse ist regional verschieden. Je städtischer, das zeigen Untersuchungen, desto höher ist das Interesse der Eltern. Unterschiedlich ist auch das Angebot an Ganztagsplätzen, sagt Simone Fleischmann, die Präsidentin des Bayerischen Lehrer- und Lehrerinnenverbands BLLV.
7: Also wir haben ein heterogenes Bild. Uns fehlen ab und an die Räume. Uns fehlt natürlich das Personal. Uns fehlen vor allem ergänzende Menschen, wenn ich das mal so sagen darf, multiprofessionelle Teams, Fachkräftemangel überall. Das heißt, wir können den Anspruch nicht High-End bedienen, sondern müssen gucken, wie wir flächendeckend jetzt mal die erste Jahrgangsstufe bedienen.
6: Langfristig sollte es laut Fleischmann aber nicht nur um reine Betreuungsplätze, sondern um Bildungsangebote gehen. Der BLLV setzt sich konkret für die sogenannte gebundene Ganztagsschule ein, bei der die Schulstunden auf Vor- und Nachmittag verteilt werden und bei der sich der Unterricht mit Fördermaßnahmen sowie Freizeitaktivitäten abwechselt. Mit Klagen von Eltern wegen fehlender Betreuungsplätze rechnet Fleischmann zwar nicht, wohl aber damit, dass der neue Rechtsanspruch auf Kosten älterer Grundschulkinder gehen könnte. Diese könnten ihren Ganztagsplatz womöglich zugunsten von Erstklässlern verlieren.
7: Das ist ein Verschiebebahnhof, das ist nicht zu tolerieren. Aber was sollen die Leute denn machen vor Ort, wenn sie die Räume nicht haben oder das Personal nicht haben?
6: Von einer großen Herausforderung für die Kommunen spricht auch der Präsident des Bayerischen Landkreistages, der Fürstenfeldbrucker Landrat Thomas Karmasin, CSU.
8: Die Förderung, die der Bund ausreicht, reicht nicht. Wir gehen davon aus, wenn etwa 80% der Menschen diese Betreuung in Anspruch nehmen, werden ungefähr 500 Millionen fehlen.
6: Eine Summe, die zwar nicht sofort bei den bayerischen Kommunen aufschlägt, aber dann, wenn der Rechtsanspruch auf Ganztagsbetreuung für alle Grundschulklassen gilt, also ab 2029. Trotz vieler Unwägbarkeiten ist Karmasin aber überzeugt, dass die Kommunen die neue Herausforderung stemmen können.
8: Also ich muss seriöserweise dazu sagen, dass es keine bayernweiten Erhebungen oder Statistiken gibt. Aber nach unserer Kenntnis klappt alles. Die Kommunen haben sich lange und sehr gut darauf vorbereitet, obwohl es eine schwierige Aufgabe ist.
6: Wobei es an der ein oder anderen Stelle zu Enttäuschungen kommen könnte. Denn der Rechtsanspruch auf Ganztagsbetreuung muss nicht an der jeweiligen Grundschule eingelöst werden. Vielmehr gilt der Anspruch auch dann als erfüllt, wenn die Kinder nach dem Unterricht in Tageseinrichtungen wie Horten betreut werden. Das heißt, einiges muss sich zu Schuljahresbeginn dann doch noch zurechtruckeln.
5: Der Fachkräftemangel führt dazu, dass der Rechtsanspruch auf eine Ganztagsbetreuung für Grundschulkinder wohl nicht überall in Bayern so problemlos umgesetzt werden kann. Das war ein Bericht von Hans-Joachim Viehweger.
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5: Nach ihrem Buch über den Wiener Opernball legt die Schriftstellerin Stefanie Sargnagel jetzt mit einem weiteren Abenteuer nach. Allen Warnungen zum Trotz und in ein Dirndl gesteckt, begibt sie sich an einen Ort, der die Massen anzieht, nämlich aufs Münchner Oktoberfest. Was sie da erlebt, das schreibt sie in ihrem neuen Buch. Es erscheint heute, gut einen Monat vor Beginn der Wiesn. Hanna Heinzinger über die Autorin und ihr neues Werk.
9: Was Österreichs anarchischste Satirikerin auf dem größten Volksfest der Welt zu suchen hat, das erklärt die Ich-Erzählerin Stefanie Sargnagel gleich selbst auf Seite 1.
10: Ich bin Mitte 30 und meine Ansprüche sinken mit der Zunahme der Alterserscheinungen. Hauptsache bindungsfähig und nicht gewalttätig. Und die Theresienwiese ist der größte Fleischmarkt der Welt. Jede Bier eine Samenbank.
9: Nicht unbedingt das, was man von einer wie ihr erwarten würde. Aber Erwartungen sind für Stefanie Sargnagel sowieso nur zum Spielen da. Und so macht sie sich, eingezurrt in ein Dirndl und ausgestattet mit Gleitgel und Pfefferspray, auf den Weg zu einer der größten Exzessveranstaltungen der Welt. Beobachten, präzise beschreiben und auf die Spitze treiben. Das kann Stefanie Sargnagel so gut, dass man auf diesem Spaziergang gar nicht mehr mitbekommt, wann die Realität aufhört und die absurde Satire beginnt.
10: Die Friseursalons sind gefüllt mit Münchnerinnen, denen die Haare blond gefärbt und zu aufwendigen Flechtfrisuren gesteckt werden. Kordelzöpfe, Gretchenschwänze, Kränze, Gräten, Kronen, selbst die Wimpern werden eingeflochten. Ganze Frauengruppen bestehend aus Töchtern, Tanten und Großmüttern lassen sich ineinander verknüpfen, bis sie sich in einen großen deutschen Zopf mit zappelnden kleinen Gliedmaßen verwandeln, der wie ein Rattenkönig Richtung Festgelände wackelt.
9: Angeheitert wie ein Schluck angewärmtes Bier schwappt man beim Lesen zwischen Realität und Absurdität hin und her und lässt sich nur allzu gern mitnehmen in die Beschreibungen von so irren Attraktionen wie dem Flohzirkus, bei dem die Flöhe zur Belohnung für jeden ausgeführten Trick hinterm Ohr der Dompteurin etwas Blut saugen dürfen. Das ist übrigens keine Erfindung. Getragen

0: teilen, als würden sie mit ihrem Penis weinen. Heute zeigen sich alle verletzlich.
1: Mit solchen Sätzen, lässig hingerotzt, schafft sie es, komplexe gesellschaftliche Debatten so präzise auf den Punkt zu bringen, wie es keine Markus-Lanz-Sendung jemals könnte. In einer Sprache so derb und drall, dass es einfach nur eine Freude zu lesen ist.
0: Dem Waldhornspieler tropft der Schweiß aus seinem hochroten Gesicht ins Blasinstrument hinein. Angestrengt saftelt er ins Blech.
1: Ihren Traummann findet Stefanie Sargnagel auf der Wiesn diesmal leider nicht. Aber dafür finden wir etwas. Eine Lektion in Gelassenheit angesichts des absoluten Chaos. Lakonische Suffisanz und die makabre Liebe zum menschlichen Grind. Durch die Sargnagelbrille auf die Welt zu blicken, tut zwar manchmal weh, aber ist ungemein befreiend. Die Frischluftwatschen, die wir alle brauchen.
2: Stefanie Sargnagel hat das größte Volksfest der Welt beschrieben und Hanna Heinzinger hat das Buch vorgestellt. Der Titel: Oktoberfest, ein Spaziergang auf der Wiesn.
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2: A99 Westumfahrung München Richtung Nürnberg. Zwischen dem Kreuz München West und Dreieck Feldmoching Stau und stockender Verkehr. Die B20 Straubing-Burghausen ist in beiden Richtungen zwischen Eiterhofen und Pilsting nach einem Unfall mit einem Transporter und einem LKW gesperrt. Wenn Sie sich dort auskennen, umfahren Sie das Gebiet bitte weiträumig. Und wir schauen noch aufs Wetter in Bayern. Viel Sonne heute wieder bei Höchstwerten zwischen 30 und 37 Grad. Morgen dann der Höhepunkt der Hitzewelle mit 31 bis 38 Grad. Da kommen aber im Tagesverlauf dann immer mehr Wolken dazu. Und am Abend wird es auch vereinzelte Gewitter geben. Auch am Sonntag ein paar Schauer und Gewitter, teils auch unwetterartig. Am Montag nicht mehr ganz so heiß, maximal 33 Grad, dann die Höchstwerte.

0: Und jetzt ist es 9.30 Uhr.
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0: Ein Waldbrand in der Eifel hat sich bedrohlich nah an eine größere Ortschaft heranbewegt. Wir berichten gleich über die Lage dort. Außerdem Thema: Landwirte in ganz Deutschland fürchten jetzt erhebliche Ernteausfälle und einige haben schon Probleme, ihre Tiere zu füttern. Außerdem hat uns die Meldung erreicht, NATO-Jets haben über Lettland eine Drohne abgeschossen. Was darüber bekannt ist, hören Sie gleich hier. Im Studio ist Sabine Strasser. Extreme Gefahr, das wird aktuell in der Eifel gemeldet, für den Ort Hürtgenwald. Denn ein Waldbrand, der dort schon seit gestern wütet, breitet sich immer weiter aus. Und weil er nur noch wenige hundert Meter entfernt ist, mussten schon rund 2200 Anwohner ihre Häuser und Wohnungen verlassen. Inzwischen ist Hilfe angekommen. Benedikt Herbst berichtet.
2: Das Feuer wütet auf einer Fläche von 300 Hektar. Das ist deutlich angewachsen. Heute Morgen war noch von 25 Hektar, also so ungefähr 35 Fußballfeldern die Rede. Also es hat sich jetzt schon noch deutlich ausgebreitet, das Feuer. Es sind 2200 Menschen, das ist auch eine aktuelle Zahl, die ich bekommen habe, die jetzt evakuiert sind. In einer Grundschule im Nachbarort befinden die sich. Und die sind natürlich voller Sorge um ihr Dorf. Heute Morgen, als ich da ganz früh in der Dunkelheit noch vorbeigeschaut habe in dieser Notunterkunft, da hat mir ein Bewohner von der Seite zugerufen, dass er sich sehr große Sorgen macht, kaum geschlafen hat die Nacht. Und als dann um 4 Uhr die Evakuierungswarnung über Nina und die anderen Warn-Apps kam, da war dann natürlich die Aufregung sehr groß und die Sorge noch größer, als sie vorher schon war. Und man plant jetzt, wie man heute am Tag vorgehen will. Aber das Wetter, hat mir ein Feuerwehrsprecher gesagt, scheint wohl nicht so optimal zu sein. Zu viel Wind, zu heiß.
0: Soweit die Eindrücke von Benedikt Herfs aus dem Waldbrandgebiet in der Eifel.

0: Fährt man zurzeit in Bayern übers Land, dann fällt auf, die meisten Felder sind trocken und staubig. Der fehlende Regen und die extrem hohen Temperaturen machen sich jetzt auch in der Ernte bemerkbar. Wegen der anhaltenden Trockenheit rechnet der Deutsche Bauernverband in diesem Jahr mit erheblichen Ausfällen. Der Verband fordert deswegen Hilfe von der Politik. Aus Berlin berichtet Jim Bob Nikschas.
1: Vor allem beim Getreide rechnet der Bauernverband in diesem trockenen Jahr mit einer Ernte deutlich unter dem Durchschnitt. Gerade beim Weizen, sagte Verbandspräsident Joachim Ruckwied dem Redaktionsnetzwerk Deutschland. Größere Einbußen wird es demnach wohl auch bei Raps, Kartoffeln, Gemüse und Zuckerrüben geben. Ebenso bei Körnermais und Sojabohnen. Vor allem in Süddeutschland könnte die Ernte teilweise ganz ausfallen. Im Norden sieht es laut Ruckwied etwas besser aus, weil es dort häufiger geregnet hat. Überall wächst jedoch auch weniger Futter für die Tiere nach. Zum Teil müssten Landwirte Kühe und Schweine deswegen früher schlachten als geplant. Der Bauernpräsident warnt, dass die wirtschaftliche Lage für viele Betriebe schon jetzt brutal angespannt ist. Ruckwied fordert deshalb Unterstützung von der Politik. Die könnte zum Beispiel die Beihilfen der EU für Düngemittel aufstocken, schlägt er bei Phoenix vor. Oder die regelmäßigen direkten Zuschüsse an die Bauern früher auszahlen.
2: Die kommen normalerweise Ende Dezember eines Jahres, 80% der Auszahlung auf Oktober vorziehen. Aber natürlich muss sichergestellt sein, dass die restlichen 20% dann auch im Dezember kommen. Und eine dritte Sofortmaßnahme wäre, die Steuern auf Diesel deutlich zu senken, und zwar bis mindestens Ende November. Das würde den Bauern jetzt mal kurzfristig helfen und Entlastung bringen.
1: Bauernpräsident Ruckwied betont, die Landwirtschaft stelle sich bereits seit vielen Jahren auf die Klimaveränderungen ein. Für die Zukunft brauche es nun vor allem neue Sorten, die Hitze besser aushalten und insgesamt widerstandsfähiger sind.
0: Hohe Spritpreise bei gleichzeitigen Gewinnexplosionen bei den großen Mineralölkonzernen. Wie geht das zusammen? Das fragen sich viele Bürgerinnen und Bürger, wenn sie an der Zapfsäule stehen. Auch in der Politik wird dieses Thema diskutiert. Eine Übergewinnsteuer findet aber bis jetzt in der Bundesregierung nicht ausreichend Zuspruch. Das wiederum kritisieren jetzt die Grünen im Bundestag und das ziemlich scharf. Aus dem BR24-Team Rebecca Bück.
3: Katharina Dröge ist deutlich geworden. Die Fraktionschefin der Grünen im Bundestag hat kein Verständnis dafür, dass die Bundesregierung dabei zusehe, wie die Menschen in Deutschland abgezockt würden. Und Ölkonzerne machten sich die Taschen voll, während viele Familien jeden Euro dreimal umdrehen müssten. Deshalb fordert Dröge, dass die Übergewinne der Mineralkonzerne besteuert und über eine Stromsteuersenkung an die Haushalte in Deutschland zurückgegeben werden. Nach ihren Einschätzungen könnte das bis zu 3 Milliarden Euro einbringen. Auch weitere Politiker forderten schon eine Übergewinnsteuer. Wirtschaftsministerin Katharina Reiche von der CDU lehnt das bisher ab. Dass der Sprit zu teuer ist, das sagt auch der ADAC. Grund dafür sind unter anderem der Krieg im Nahen Osten und der Klimawandel. Denn wegen der aktuellen Dürre in Deutschland herrscht auf dem Rhein Niedrigwasser, der für den Transport von Öl eine wichtige Rolle spielt. Darunter leiden am Wochenende dann auch die Autofahrer, denn damit die Lieferketten nicht zu stark beeinträchtigt werden, wurde viel Schiffsverkehr auf Lkw verlagert, die zusätzlich zu den vielen Urlaubern die Straßen im Freistaat belasten.
0: In der vergangenen Nacht ist eine Drohne in den lettischen Luftraum eingedrungen. NATO-Kampfjets haben sie abgeschossen. Nach lettischen Militärangaben waren es italienische Eurofighter, die das Flugobjekt vom Himmel geholt haben. Der Luftalarm ist jetzt wieder aufgehoben. Anne Bartram zu der Frage, woher diese Drohne stammen könnte.
4: Das unbemannte Fluggerät war nach Angaben der lettischen Streitkräfte in den Luftraum des Landes eingedrungen. Passiert ist das im Nordosten des Landes in der Nähe der Grenze zu Russland. Die Bevölkerung wurde aufgefordert, sich in Sicherheit zu bringen. Woher die Drohne genau kam, ist offiziell noch unklar. In den vergangenen Monaten waren häufiger Drohnen in die baltischen Staaten Lettland, Estland und Litauen geflogen. Die Behörden vermuten, dass sie aus dem Ukraine-Krieg stammen und Russland sie gezielt in die NATO-Staaten umlenkt, um zu provozieren. Vor einigen Tagen hatte der litauische Geheimdienst gewarnt, Russland könnte erbeutete ukrainische Drohnen einsetzen, um Angriffe im Baltikum vorzutäuschen. So solle die Unterstützung für die Ukraine und die Geschlossenheit der NATO geschwächt werden. Lettland, Litauen und Estland zählen zu den entschiedensten Unterstützern der Ukraine im russischen Angriffskrieg.
0: Der britische Rechtspopulist Nigel Farage ist vielen bekannt als einer der Väter des Brexit. Farage war vorher jahrelang im Europäischen Parlament und seit 2 Jahren Abgeordneter des britischen Parlaments. Seinen Sitz hatte er allerdings Anfang Juli zurückgegeben im Zuge einer Spendenaffäre. Farage hat sich danach aber direkt zur Wiederwahl gestellt und die hat er jetzt gewonnen. Auch weil sich außer ihm kaum ernstzunehmende Kandidaten aufgestellt hatten oder Spaßkandidaten wie Count Binface, ein britischer Satire-Drehbuchautor, der in einer Ritterrüstung auftritt. Christoph Prössl berichtet.
5: Nigel Farage konnte bei der Wahl in Clacton über 22.000 Stimmen sichern und liegt damit deutlich vor dem zweiten dieser Wahl, Count Binface. Er erhielt etwas mehr als 9.400 Stimmen. Labour, die Konservativen, die Liberaldemokraten und die Grünen hatten keinen Kandidaten aufgestellt. Die Wahlbeteiligung lag bei 44%. Damit zieht Nigel Farage, der auch Parteivorsitzender der rechtspopulistischen Reform UK ist, wieder ins Parlament ein. Er hatte mit seinem Rücktritt als Abgeordneter von Clacton die Wahl ausgelöst. Er steckt in einer Spendenaffäre. Das Parlament hatte eine Untersuchung gegen ihn eingeleitet. Farage versuchte sich zu wehren, indem er argumentierte, die Menschen von Clacton sollten nun über ihn entscheiden. Farage war für den Schritt, diese Wahl ausgelöst zu haben, kritisiert worden. Die Wahl hat mehrere hunderttausend Euro gekostet. Bei der Verkündigung der Ergebnisse war Farage nicht anwesend. Offenbar wollte er vermeiden, neben Count Binface in der Ritterrüstung gefilmt zu werden. Aus der Partei hieß es, es habe Sicherheitsbedenken gegeben. Die BBC berichtete, die Polizei habe keine entsprechenden Hinweise gehabt.
0: Das Kennedy Center in Washington steht weiter unter Druck, seit US-Präsident Trump letztes Jahr angefangen hat, die Institution umzubauen. Der Präsident will die Kulturszene in den USA politisch neu ausrichten und näher an die Republikaner heranführen. Im Zentrum seiner Interessen das nationale Kulturzentrum der Vereinigten Staaten. Trump besteht weiter darauf, dass sein Name auf diesem Kulturzentrum steht. Ein Gericht hat das abgelehnt, aber das Zentrum will jetzt zu einem Trick greifen. Aus Washington berichtet Samuel Jakisch.
6: Die Machtprobe geht in die nächste Runde zwischen dem Kennedy Center, den Gerichten und Donald Trump. Der US-Präsident ist der Kuratoriumsvorsitzende der berühmten Kulturinstitution in Washington, D.C. Dessen Trump-freundliches Führungsgremium wollte das Kennedy Center zunächst umbenennen in Trump-Kennedy Center. Doch das hatte ein Bundesgericht untersagt. Der bereits aufgebrachte goldene Schriftzug musste wieder runter von der Fassade. Nun startet das Kuratorium einen neuen Versuch. Statt eines neuen Namens soll an der Außenfassade nun eine Art Widmung erscheinen, restauriert und renoviert von Präsident Donald J. Trump. Von diesem Plan berichten übereinstimmend mehrere US-Medien. Ob das Kennedy-Kuratorium das Vorhaben umsetzen kann, ist schwer absehbar, denn auch diesmal müssten erst Gerichte zustimmen. Trump hatte bereits kurz nach Beginn seiner zweiten Amtszeit angekündigt, so wörtlich anti-amerikanische Propaganda am Kennedy Center bekämpfen zu wollen. Seitdem tauschte Trump das Führungspersonal aus und ließ die Theater-, Tanz- und Konzertbühne wegen Renovierung schließen. Auch diese Schließung kritisierten die Gerichte zuletzt. Stattdessen soll ein eingeschränktes Veranstaltungsprogramm möglich bleiben.
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8: Im Studio Birgit Habrath. Eine Bilanz, die Bilanzen legte heute EY vor. Laut der Beratungsgesellschaft haben Deutschlands größte Börsenkonzerne im zweiten Quartal insgesamt Rekordgeschäfte gemacht. Sie steigerten ihren Betriebsgewinn vor Zinsen und Steuern zum Vorjahreszeitraum um fast 16% auf zusammen 52,6 Milliarden Euro. Das ist so viel wie noch nie in einem zweiten Quartal und 10% mehr als der bisherige Höchstwert von 2024 und das trotz des Irankrieges und des Zollstreits mit den USA. Das deutliche Plus bestimmt auch, was die Vorstände in der deutschen Börsenliga so verdienen. Gut 3,9 Millionen Euro erhielten ein Top-Manager im deutschen Aktienindex. In der Spitze waren es 11 Millionen. Das ergab die gestern vorgelegte jährliche Auswertung der Deutschen Schutzvereinigung für Wertpapierbesitz, DSW, und der Technischen Universität München. Demnach stiegen die Bezüge zum Vorjahr um 4%. Trotz Konjunkturkrise. Das muss man erst einmal verstehen. Marc Tüngler, Hauptgeschäftsführer der Schutzvereinigung, gibt aber eines zu bedenken.
9: Vorstände oder auch Unternehmen bewegen sich ja weltweit, also muss man auch schauen, was wird im Rest der Welt so verdient. Und da muss man ganz klar sagen, da verdienen Vorstände sehr viel mehr. In Europa im Durchschnitt 9,5 Millionen, in den USA 30 Millionen. Mhm. Und da sind wir natürlich sehr weit weg von diesen Zahlen. Wenn wir aber die richtigen, guten Köpfe haben wollen, dann müssen wir auch schauen, dass wir das richtige Gehalt, also ein gutes Gehalt für ein wettbewerbsfähiges Gehalt zahlen. Aber eins darf man auch nicht vergessen. In den USA haftet auch ein Vorstand viel schneller als in Deutschland. Also die Vergütung ist immer auch in Korrelation zu sehen zu Haftungsrisiken und Ähnliches. Und das ist eben in Deutschland ganz anders als in den USA. Und deswegen sind die 10 Millionen, die ja wahnsinnig viel Geld sind, und das ist ja auch nicht der Durchschnittswert, der liegt ja so ungefähr bei 3,3 Millionen beim normalen Vorstand, aber das ist immer noch viel Geld. Aber ein Vorstand in Deutschland ist nicht so sehr im Feuer wie zum Beispiel in den USA.
8: Marc Tüngler, Hauptgeschäftsführer der Deutschen Schutzvereinigung für Wertpapierbesitz im Bayerischen Rundfunk. Mit dem Sommer kann man gut ins Geschäft kommen. Biergärten zum Beispiel oder Freiluftbühnen profitieren davon, dass die Menschen sich gern im Freien aufhalten. Open-Air-Konzerte sind da der Renner, wenn es nicht zu heiß ist natürlich. In Dinkelsbühl findet seit Mittwoch das Summer Breeze statt, eines der größten Heavy-Metal-Festivals Europas und ein wichtiger Wirtschaftsfaktor für den Ort. Stefan Liener ist hingefahren.
10: Laut Dinkelsbühls Oberbürgermeister Christoph Hammer ist das Summer Breeze inzwischen einer der wichtigsten Tourismusmotoren der Region. Vor 20 Jahren, beim Debüt am Flugplatz vor den Toren der Stadt, habe es bei manchen Bürgern und auch in der Verwaltung noch Bedenken gegeben angesichts eines zumeist schwarz gekleideten und oft stark tätowierten Publikums. Doch heute sei von solchen Ressentiments nichts mehr übrig in Dinkelsbühl. Im Gegenteil, die ganze Stadt freue sich jedes Jahr auf die knapp 50.000 Metal-Fans.
11: Die Stadt selber ist einfach stolz, dass dieses Festival bei uns ist. Dass wir das zweitgrößte Festival haben in diesem Bereich. Da sind wir eigentlich stolz, dass wir an diesem Augustwochenende der Mittelpunkt eigentlich der europäischen Metal-Welt sind.
10: Genau beziffern lasse es sich nicht, was das Festival an Wirtschaftskraft in die Stadt bringe, so der Oberbürgermeister. Er geht von mehreren Millionen Euro binnen weniger Tage aus. Dazu kommen Jobs in der Region, etwa beim örtlichen Veranstalter. Denn das Summer Breeze in Dinkelsbühl ist eines der ganz wenigen großen Festivals, die noch unabhängig von einem international agierenden Entertainment-Konzern organisiert werden.

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1: Es ist 9.45 Uhr.
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1: Die Nachrichten mit Sisi Forster.
3: Weltkriegsmunition erschwert Löscharbeiten in der Eifel. Wegen eines Waldbrands wurde der Hürtgenwalder Ortsteil Gai im Kreis Düren evakuiert. Mehr als 2000 Menschen sind betroffen. Das Feuer bewegt sich auf den Ort zu. Durch die Munition im Boden kam es bereits zu Explosionen. Auch das Wetter macht den Einsatzkräften Probleme. Die Luftfeuchtigkeit sei gering und der Wind drehe sich ungünstig. Bauernverband befürchtet Ernteausfälle. Betroffen von Hitze und Trockenheit seien etwa Getreide, Kartoffeln, Gemüse und Zuckerrüben, sagte Bauernpräsident Ruckwied dem Redaktionsnetzwerk Deutschland. Er nannte die ökonomische Situation der Landwirte brutal angespannt, wegen hoher Kosten etwa für Energie und niedriger Preise für ihre Produkte. Polizeigewerkschaften kritisieren Sparkurs der bayerischen Staatsregierung. Die Polizei bekomme immer neue Aufgaben wie die Drohnenabwehr und den Kampf gegen Kriminalität im Internet. Mehr Personal gebe es dafür aber nicht. Das bayerische Innenministerium sagte auf BR-Anfrage, die Polizei sei personell so gut ausgestattet wie nie zuvor. Für 2027 sehe der Haushalt zudem 200 neue Stellen vor. Nach Erdbeben in Kolumbien steigt Opferzahl weiter. 4 Tage nach dem schweren Beben sprechen die Behörden inzwischen von 281 Toten, aber hunderte Menschen werden noch vermisst. Es gibt mehr als 3.400 Verletzte. Ohne Zuwanderung droht Wohlstandsverlust im Osten. Nach Angaben des Instituts der deutschen Wirtschaft haben die Ostbundesländer zwischen 2023 und 2025 rund 141.000 Beschäftigte mit deutscher Staatsangehörigkeit verloren. Die Zahl der Beschäftigten ohne deutschen Pass stieg in dieser Zeit um 90.000. Ohne Zuwanderung würde die Lücke auf dem Arbeitsmarkt laut der Erhebung immer größer. Das IW warnt vor negativen Auswirkungen auf den Wohlstand. Das Wetter in Bayern. Sonnig bei 30 bis 37 Grad.
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1: Mit Nina Pietschmann. Urlaub in den Alpen ist beliebt, besonders bei dieser Hitze. In den kühlen Bergseen kann man sich erfrischen. Allerdings sind solche Seen und ihre Umgebung empfindlich. Und welche Auswirkungen es hat, wenn sich viele Leute an so einem sensiblen Fleck tummeln, verdeutlicht Alex Brutscher an einem Beispiel aus dem Allgäu.
4: Ein Auto nach dem anderen kriecht auf den Parkplatz zu, von dem aus man zum Gaisalpsee bei Oberstdorf startet. Jetzt in den Ferien ist der allerdings schon ziemlich voll, selbst unter der Woche gegen 9 Uhr morgens. Revierjäger Bernhard Kirchpieler stört sich aber nicht nur am großen Autoauflauf hier unten, sondern vor allem daran, wie es oft oben am See ausschaut.
5: Aber es ist wie auf einer Liege, wie es an einem Badesee. Gell?
4: Auch das Verhalten der Besucher habe sich verändert.
6: Wilde Saufgelage, Wildcampen natürlich täglich, Feuermacher. Es liegt viel Schutt rum, aber man kann sogar zugucken, wie sie ihre Müllbeutel dann packen und in irgendeiner Dobel nachschlänzen, dann liegt es halt da.
4: Sogar Einbrüche in Hütten und Vandalismus kommen immer wieder vor, erzählt Kirchpieler. Er betont aber, längst nicht alle würden sich so unmöglich aufführen. Doch wenn an Spitzentagen über 1000 Leute zum Gaisalpsee wandern, seien eben auch oft ein paar schwarze Schafe dabei. Felix Steinmeier vom Landesbund für Vogel- und Naturschutz ist als Gebietsbetreuer für die Allgäuer Hochalpen tätig. Er will sich anschauen, wie es aktuell aussieht oben am See. Rund 2,5 Stunden wandert man rauf.
7: Ja, wir sind nicht allein.
8: Ich bin ganz erleichtert, dass zumindest keine Zelte mehr da sind.
4: An Spitzentagen kommen rund 1200 Wanderer zum Gaisalpsee. Baden ist zwar nicht generell verboten, Shampoo ist aber tabu und auch Sonnencreme belastet den See. Das Problem ist nicht der Einzelne, sondern die Masse an Menschen. Viele von ihnen bekommen durch Social Media Wind vom See und laden auch selbst Videos hoch.
9: Ich habe manchmal bemerkt, dass man dann so einfach nur darauf achtet, was wäre jetzt ein schöner Post. und dann vielleicht vergisst, dass man eigentlich abschalten wollte.
10: Ich sehe die Vorteile daran, dass die Leute rausgehen und ein bisschen die Natur erleben.
11: Mir ging es tatsächlich anders jetzt als Abdul, als ich hochgekommen bin, dass ich eigentlich dachte, oh schade, vor einem Jahr war hier noch weniger los. Aber gleichzeitig fand ich jetzt auch interessant, so diesen Punkt, es ist ein schöner Trend irgendwie, wenn alle rauskommen und irgendwie denken, okay, jetzt wandern wir an den See.
4: In ein Naturschutzgebiet mit sensiblem Ökosystem. Die Wiesen und der See selbst sind sehr nährstoffarm. Das heißt, hier herrscht eine große Artenvielfalt. Die leidet allerdings, wenn viele Leute querfeldein über Wiesen gehen, Müll hinterlassen und sich im See oder in den Büschen daneben erleichtern. Letztendlich eine Düngung, erklärt Naturschützer Felix Steinmeier. Lang musste er nicht suchen, um weggeworfenes Klopapier zu finden.
8: Das führt letztendlich zu einer Vereinheitlichung von der Vegetation. Da ein paar einzelne Arten, Löwenzahn, ein paar Kreiser können gut damit umgehen, aber die Vielfalt, wie wir sonst hier haben, die geht da verloren.
4: Sein Rat deshalb, auf keinen Fall am Baggersee übernachten, um Tiere nicht zu stören, Müll wieder mitnehmen und auf den Wegen bleiben.
1: Die Bergseen bei uns in Bayern sind beliebt, aber das hat negative Auswirkungen auf die Natur. 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
1: Wie Deutschland, so gilt auch Japan als Exportnation. Aber jetzt ist etwas geschehen, was bis vor kurzem noch als undenkbar galt. Mit Südkorea und Taiwan haben gleich zwei südostasiatische Länder Japan beim Export überholt. Was für Gründe es dafür gibt und welche Branchen betroffen sind, darüber berichtet Johannes Edelhoff.
2: Für Japan ist die Nachricht ein Warnsignal. Taiwan und Südkorea, zwei relativ kleine Staaten, exportieren in Dollar gemessen mehr als Japan. Jahrzehntelang stand das Land für Hightech-Exporte, Autos, Maschinen, Robotik. Doch beim wichtigsten Boom der Gegenwart, bei Chips für künstliche Intelligenz, haben Taiwan und Südkorea die Nase vorn, sagt Martin Schulz, Chefökonom des japanischen Technologiekonzerns Fujitsu. Seit mehr als 25 Jahren analysiert er Japans Wirtschaft und den technologischen Wandel.
3: Wir haben gegenwärtig in Asien einen ganz enorm halbleitergetriebenen Exportboom. Dahinter steckt natürlich die globale Investition in künstliche Intelligenz. Dabei sind Korea und Taiwan führend in der Welt. Japan ist nur ein Zulieferer. Taiwan, Korea führen ganz klar.
2: Südkorea profitiert besonders von Speicherchips für KI-Rechner. Taiwan von der Chipfertigung bei TSMC und von Hardware für Rechenzentren. Weltweit bauen Microsoft, Google und andere ihre KI-Infrastruktur massiv aus. Die Nachfrage ist enorm. Aber ist das schon eine Wachablösung oder nur ein Ausschlag im Mega-KI-Zyklus?
3: Die Halbleiterindustrie war immer zyklisch. Im Moment wird sie hyperzyklisch sein. Das ist ein extremer Zyklus. Wenn wir langfristig nach Gewinnern aus dem KI-Boom suchen, müssen wir uns die Unternehmen angucken, die KI am besten einsetzen. Solche Unternehmen gibt es sowohl in Japan wie in Deutschland. Und das sind nicht die Unternehmen, die im Moment die Halbleiter herstellen oder die Datenzentren bestücken.
2: Denn Japan selbst exportiert keineswegs weniger. In Yen gerechnet waren die Ausfuhren im ersten Halbjahr sogar so hoch wie nie zuvor seit dem Beginn der vergleichbaren Statistik 1979. Der schwache Yen drückt allerdings den Wert in Dollar und damit auch Japans Position im internationalen Vergleich. Schulz hält Japan mit seiner breiten Industrie deshalb langfristig weiter für gut aufgestellt. Südkorea und Taiwan profitieren derzeit stärker vom KI-Boom und sind wegen ihrer Konzentration auf die Chipindustrie auch stärker abhängig.
3: Davon gewinnen überproportional Korea und Taiwan. Sie sind in diesen Industrien konzentriert. Langfristig wird KI vor allen Dingen Unternehmen, die KI einsetzen, zur weiteren Wachstum verhelfen. Hier gewinnt Japan.
2: Ob aus dem aktuellen Vorsprung also eine dauerhafte Wachablösung wird, ist offen. Am Ende entscheidet sich der KI-Wettlauf womöglich nicht daran, wer die meisten Chips exportiert, sondern wer sie am besten nutzt.
1: Wie Deutschland gilt auch Japan als Exportnation, aber Südkorea und Taiwan haben Japan jetzt aktuell überholt. Das war ein Bericht von Johannes Edelhoff.
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4: Mit Johannes Krause. Die deutschen Athletinnen und Athleten haben es ordentlich funkeln lassen gestern bei der Leichtathletik-EM in Birmingham. 5 Medaillen haben sie gesammelt, 2-mal Gold, 1-mal Silber und 2-mal Bronze. Und Gold gab's und Silber in der Königsdisziplin, dem Zehnkampf. Leo Neugebauer krönt sich zum König, Teamkollege Niklas Kaul holt Silber. Es war spannend bis zum Ende und sogar etwas dramatisch. Claudia Hogestrat.
5: Wer wird Europas König der Athleten? Showdown in Birmingham. Leo Neugebauer oder Niklas Kaul? Der Weltmeister von 2025 gegen den von 2019. Nach 9 langen, anstrengenden Disziplinen geht es über die 1500 Meter für beide um Gold.
6: Hinein geht's, die 10., die letzte Disziplin. Und was für eine Konstellation. Leo Neugebauer an 1, 7920 Punkte. Zweiter, Niklas Kaul, 7766 Punkte. Sie haben keinen Taschenrechner? Ich helfe schnell. Es sind 154 Punkte. Das sind ungefähr so 23 Sekunden, 22,5 exakt.
5: 22,5 Sekunden. In den Beinen 2 harte Tage, 9 Disziplinen, große Hitze. Und die 1500 Meter sowieso schon eine Qual für alle 10 Kämpfer. Und nun dieses deutsche Duell. Niklas Kaul schon im Ziel.
6: Uhr bleibt stehen, wieder der Blick nach hinten. Im Moment ist es die Silbermedaille. Leo Neugebauer bleibt aber auch stehen. Der wird immer langsamer. Jetzt geht's um Gold oder Silber. Silber oder Gold. Aktuell sind es 12 Sekunden. 13, 14, 15. Leo kommt, er stolpert, er stürzt. 17 Sekunden sind's. Er hat Gold. So einfach ist es.
5: Leo Neugebauer, der Ohnmacht nahe, wird Europameister.
0: Ich wusste, wie weit ich ungefähr hinter Niklas sein sollte. Habe alles gegeben, um das so zu machen. In den letzten 50 haben mich meine Beine wieder ein bisschen im Stich gelassen, aber ich habe nochmal durchgezogen. Deswegen musste ich schon wieder auf die Ziellinie fallen, aber es hat gereicht.
5: Und da im Ziel steht ein lachender Zweiter, Niklas Kaul.
7: Die letzten 20 waren schon hart, aber so richtig gut gesehen habe ich sie auch nicht. Ich habe nur gesehen, da irgendwer mit einem Deutschland-Trikot, der relativ groß und breit ist, wankt da gerade ein bisschen.
5: Von Enttäuschung überhaupt keine Spur.
7: Mir war relativ klar, dass mit einer 4,20 das nicht reicht. Das war schon klar. Aber hätte mir jemand Silber angeboten vorher, ich hätte gesagt, komm, nimm ich sofort.
5: Und deswegen war es eigentlich kein richtiges Duell. Jedenfalls keines mit Gewinnern und Verlierern.
0: Ich habe auch vor dem Lauf schon gesagt zu Niklas, weißt du, das ist ein Win-Win. Also zwei Medaillen für Deutschland im Zehnkampf ist einfach, das geht gar nicht besser.
4: Und live geht's jetzt zur Schwimm-EM nach Paris. Da laufen wieder die Vorläufe, Lars Becker. Worauf sollten wir jetzt achten?
8: Ja, wir sollten vor allem auf die 1500 Meter Freistil achten, ganz am Ende dieser Vormittagssession mit dem Europameister und Europarekordler über 800 Meter mit Johannes Liebmann und mit dem EM-zweiten Silbermedaillengewinner Sven Schwarz. Die beiden werden sich hier wieder duellieren. Oliver Klimet ist der Dritte, ist ja ein Ausscheidungsrennen. Nur zwei jeder Nation dürfen einziehen ins Finale. Das ist dann morgen und das wird sicherlich wieder ein Highlight dieser Veranstaltung. Außerdem die 50 mit der Brust der Männer, die laufen gerade mit Melvin Imudo und Lukas Matzerath so ganz kleine Medaillenchancen morgen Abend dann, wenn sie Vorlauf und Halbfinale überstehen sollten. Und ansonsten gucke ich schon mal auf den heutigen Abend, denn der ist total spannend. Isabel Gose und Maja Werner, Silber und Bronze über 800 Meter. Heute das Finale über 1500. Beide können sich ihre zweite Medaille holen. 200 Meter Freistil, Lukas Mertens als Zweiter im Finale. Über diese Strecke noch nie mit einer Medaille dekoriert. Angelina Köhler, Ex-Weltmeisterin, 100 Meter Schmetterling, geht als Zweite rein. Und Anna Elend über 200 Meter Brust als Fünfte. Da ist einiges zu erwarten.
4: In einer Stunde sind wir wieder live bei der Schwimm-EM.
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1: A3 Nürnberg Richtung Würzburg zwischen Höchstadt Ost und Pommersfelden ist nach einem Unfall die linke Spur blockiert. Hier stockender Verkehr. A3 Frankfurt Richtung Würzburg zwischen Aschaffenburg und Goldbach stockender Verkehr. A8 Stuttgart Richtung München zwischen Friedberg und Darsing 3 Kilometer Stau nach einem Unfall. Da sind 2 Spuren gesperrt. A9 München Richtung Nürnberg zwischen Ingolstadt Süd und Ingolstadt Nord Stau nach einem Unfall auf der linken Spur. Und die B20 Straubing-Burghausen ist in beiden Richtungen zwischen Eiterhofen und Pilsting wegen Bergungsarbeiten gesperrt. Wenn Sie sich dort auskennen, umfahren Sie das Gebiet bitte weiträumig. Schauen wir noch aufs Wetter in Bayern. Sehr sonnig heute wieder, 30 bis 37 Grad die Höchstwerte. Morgen dann der Höhepunkt der Hitzewelle mit 31 bis 38 Grad. Da kommen aber dann im Lauf des Tages immer mehr Wolken auf und am Abend gibt es auch vereinzelte Gewitter. Auch am Sonntag dann einige Schauer und Gewitter mit teils auch Unwetterpotenzial. Und es ist dann nicht mehr ganz so heiß. Sonntag und Montag die Höchstwerte maximal 33 Grad.

0: Es ist 10 Uhr.
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0: Und wir berichten zunächst über den Waldbrand in der Eifel. Da hat sich ein Feuer ganz nah an eine größere Ortschaft heranbewegt. Zur aktuellen Lage gleich mehr. Dann die Warnungen des Deutschen Bauernverbands. Wegen der Hitze drohen offenbar erhebliche Ernteausfälle. Und auch aus der Autoindustrie keine guten Nachrichten. Dort setzt sich der Jobabbau offenbar massiv fort. Im Studio ist Sabine Strasser. Hier in Bayern steuern wir am Wochenende auf den Höhepunkt der Hitzewelle zu, mit Höchstwerten bis zu 38 Grad. Dann aber zeigen die Wetterprognosen wieder Wolken und erste Gewitter an. Es könnte also zumindest lokal wieder etwas regnen. In Hürtgenwald in Nordrhein-Westfalen ist auch die nächsten Tage kein Regen in Sicht. Und das ist ein Problem, denn die Waldbrandlage rund um den Ort in der Eifel ist äußerst kritisch. Der Ortsteil Gai mit 2200 Bewohnern ist bereits komplett evakuiert und das Feuer ist noch nicht unter Kontrolle. Benedikt Herfs beschreibt uns die Lage.
2: Das Feuer wütet auf einer Fläche von 300 Hektar. Das ist deutlich angewachsen. Heute Morgen war noch von 25 Hektar, also so ungefähr 35 Fußballfeldern die Rede. Also es hat sich jetzt schon noch deutlich ausgebreitet, das Feuer. Es sind 2200 Menschen, das ist auch eine aktuelle Zahl, die ich bekommen habe, die jetzt evakuiert sind. In einer Grundschule im Nachbarort befinden die sich. Und die sind natürlich voller Sorge um ihr Dorf. Heute Morgen, als ich da ganz früh in der Dunkelheit noch vorbeigeschaut habe in dieser Notunterkunft, da hat mir ein Bewohner von der Seite zugerufen, dass er sich sehr große Sorgen macht, kaum geschlafen hat die Nacht. Und als dann um 4 Uhr die Evakuierungswarnung über Nina und die anderen Warn-Apps kam, da war dann natürlich die Aufregung sehr groß und die Sorge noch größer, als sie vorher schon war. Und man plant jetzt, wie man heute am Tag vorgehen will. Aber das Wetter, hat mir ein Feuerwehrsprecher gesagt, scheint wohl nicht so optimal zu sein. Zu viel Wind, zu heiß.
0: Soweit die Eindrücke von Benedikt Herfs aus dem Waldbrandgebiet in der Eifel. Fährt man zurzeit in Bayern über Land, dann fällt auf, auch hier die meisten Felder trocken und staubig. Der fehlende Regen und die extrem hohen Temperaturen machen sich auch in der Ernte bemerkbar. Wegen der anhaltenden Trockenheit rechnet der Deutsche Bauernverband in diesem Jahr mit erheblichen Ausfällen und der Verband fordert deswegen schon jetzt Hilfe von der Politik. Aus Berlin berichtet Jim Bob Nikschas.
3: Vor allem beim Getreide rechnet der Bauernverband in diesem trockenen Jahr mit einer Ernte deutlich unter dem Durchschnitt. Gerade beim Weizen, sagt der Verbandspräsident Joachim Ruckwied dem Redaktionsnetzwerk Deutschland. Größere Einbußen wird es demnach wohl auch bei Raps, Kartoffeln, Gemüse und Zuckerrüben geben. Ebenso bei Körnermais und Sojabohnen. Vor allem in Süddeutschland könnte die Ernte teilweise ganz ausfallen. Im Norden sieht es laut Ruckwied etwas besser aus, weil es dort häufiger geregnet hat. Überall wächst jedoch auch weniger Futter für die Tiere nach. Zum Teil müssen Landwirte Kühe und Schweine deshalb früher schlachten als geplant. Der Bauernpräsident warnt, dass die wirtschaftliche Lage für viele Betriebe schon jetzt brutal angespannt ist. Ruckwied fordert deshalb Unterstützung von der Politik. Die könnte zum Beispiel die Zuschüsse der EU an die Bauern früher auszahlen oder die Steuern auf Diesel senken, schlägt Ruckwied im TV-Sender Phoenix vor.
0: Hohe Spritpreise bei gleichzeitigen Gewinnexplosionen bei den großen Mineralölkonzernen. Da kommen so manche Autofahrer ins Grübeln, wenn sie an der Zapfsäule stehen. Auch in der Politik wird dieses Thema diskutiert. Eine Übergewinnsteuer findet aber bis jetzt in der Bundesregierung nicht ausreichend Zuspruch. Das kritisieren jetzt wiederum die Grünen im Bundestag und das ziemlich scharf. Aus dem BR24-Team Rebecca Bück.
4: Katharina Dröge ist deutlich geworden. Die Fraktionschefin der Grünen im Bundestag hat kein Verständnis dafür, dass die Bundesregierung dabei zusehe, wie die Menschen in Deutschland abgezockt würden. Und Ölkonzerne machten sich die Taschen voll, während viele Familien jeden Euro dreimal umdrehen müssten. Deshalb fordert Dröge, dass die Übergewinne der Mineralkonzerne besteuert und über eine Stromsteuersenkung an die Haushalte in Deutschland zurückgegeben werden. Nach ihren Einschätzungen könnte das bis zu 3 Milliarden Euro einbringen. Auch weitere Politiker forderten schon eine Übergewinnsteuer. Wirtschaftsministerin Katharina Reiche von der CDU lehnt das bisher ab. Dass der Sprit zu teuer ist, das sagt auch der ADAC. Grund dafür sind unter anderem der Krieg im Nahen Osten und der Klimawandel. Denn wegen der aktuellen Dürre in Deutschland herrscht auf dem Rhein Niedrigwasser, der für den Transport von Öl eine wichtige Rolle spielt. Darunter leiden am Wochenende dann auch die Autofahrer, denn damit die Lieferketten nicht zu stark beeinträchtigt werden, wurde viel Schiffsverkehr auf Lkw verlagert, die zusätzlich zu den vielen Urlaubern die Straßen im Freistaat belasten.
0: Schon seit einiger Zeit ist die deutsche Autoindustrie ein Sorgenkind der Wirtschaft. Erst brachen die Verkaufszahlen ein und in der Folge gingen dann natürlich auch die Gewinne von Volkswagen, Mercedes-Benz und BMW deutlich zurück. Die Hersteller reagieren darauf mit massiven Sparprogrammen. Die Folge? Der Jobabbau in der Branche hat sich auch in diesem Jahr massiv fortgesetzt und zu einem Tiefststand bei der Beschäftigung geführt. Einzelheiten von Karl Spannenberger.
5: In der deutschen Autoindustrie arbeiten so wenig Menschen wie seit dem Jahr 2005 nicht mehr. Das hat das Statistische Bundesamt in Wiesbaden bekannt gegeben. Binnen eines Jahres haben mehr als 42.000 Menschen ihren Job bei einem der deutschen Autobauer verloren. Das sind fast 6% weniger und damit ist der Rückgang deutlich größer als in anderen Bereichen der Wirtschaft. Besonders stark war der Stellenabbau demnach bei Zulieferern von Ersatzteilen und Zubehör. Doch es gibt auch Bereiche, in denen die Firmen neue Mitarbeiter einstellen. Die Zulieferer von Bauteilen für Karosserien, Anhänger, Aufbauten oder Lkw konnten sogar 10% mehr Menschen beschäftigen. Die Prognose bleibt aber düster. Der Verband der Automobilindustrie warnt davor, dass in den nächsten 10 Jahren viele weitere Arbeitsplätze verloren gehen könnten und nennt eine Zahl von bis zu 225.000 Beschäftigten. Die Gewerkschaften und die Mitarbeiter der Autobauer wollen sich die massiven Sparprogramme nicht so einfach gefallen lassen und wehren sich. Zuletzt hatte es in ganz Deutschland große Proteste vor den Werken von Mercedes-Benz und Volkswagen gegeben. Für den 21. September hat die Gewerkschaft IG Metall erneut zu bundesweiten Demonstrationen gegen den Stellenabbau in der deutschen Autoindustrie aufgerufen. Die Gewerkschaft nennt den Sparkurs der Autokonzerne einen beispiellosen Angriff auf die Beschäftigung und warnt vor einem Totalschaden der deutschen Automobilindustrie.
0: Der britische Rechtspopulist Nigel Farage ist vielen bekannt als einer der Väter des Brexit. Farage war vorher jahrelang im Europäischen Parlament und ist seit 2 Jahren Abgeordneter des britischen Parlaments. Er hat seinen Sitz allerdings Anfang Juli zurückgegeben im Zuge einer Spendenaffäre. Farage hat sich aber danach direkt zur Wiederwahl gestellt und die hat er jetzt gewonnen. Auch weil sich außer ihm kaum ernstzunehmende Kandidaten aufgestellt hatten oder Spaßkandidaten wie Count Binder. Face. Das ist ein britischer Satire-Drehbuchautor, der in einer Ritterrüstung auftritt. Christoph Brössel berichtet.
6: Nigel Farage konnte bei der Wahl in Clacton über 22.000 Stimmen sichern und liegt damit deutlich vor dem zweiten dieser Wahl, Count Binface. Er erhielt etwas mehr als 9.400 Stimmen. Labour, die Konservativen, die Liberaldemokraten und die Grünen hatten keinen Kandidaten aufgestellt. Die Wahlbeteiligung lag bei 44%. Damit zieht Nigel Farage, der auch Parteivorsitzender der rechtspopulistischen Reform UK ist, wieder ins Parlament ein. Er hatte mit seinem Rücktritt als Abgeordneter von Clacton die Wahl ausgelöst. Er steckt in einer Spendenaffäre. Das Parlament hatte eine Untersuchung gegen ihn eingeleitet. Farage versuchte sich zu wehren, indem er argumentierte, die Menschen von Clacton sollten nun über ihn entscheiden. Farage war für den Schritt, diese Wahl ausgelöst zu haben, kritisiert worden. Die Wahl hat mehrere 100.000 Euro gekostet. Bei der Verkündigung der Ergebnisse war Farage nicht anwesend. Offenbar wollte er vermeiden, neben Count Binface in der Ritterrüstung gefilmt zu werden. Aus der Partei hieß es, es habe Sicherheitsbedenken gegeben. Die BBC berichtete, die Polizei habe keine entsprechenden Hinweise gehabt.
0: Schon lange versucht US-Präsident Trump, die Elite-Universität Harvard finanziell auszutrocknen, weil er mit vielem nicht einverstanden ist, was an dieser Universität politisch passiert. Milliarden an Bundesmitteln hat Trump für Harvard schon gestrichen. Er wollte außerdem unterbinden, dass ausländische Studierende dort aufgenommen werden können. Beides haben Gerichte weitgehend verhindert. Und nun gibt es ein neues Gerichtsurteil, das wieder der Harvard-Universität im Streit gegen Trump Recht gibt.
7: Ein Bundesrichter in Boston hat entschieden, ein Verstoß gegen das Gesetz zum Schutz vor Diskriminierung kann Harvard nicht nachgewiesen werden. Darum wies er die Klage der Trump-Regierung gegen die Elite-Uni ab. Das US-Justizministerium hatte die Klage im März eingereicht. Der Vorwurf, die Hochschule duldete 2023 und 2024 ein feindliches Umfeld für jüdische und israelische Studierende während pro-palästinensischer Proteste auf dem Campus. Harvard sei nicht ausreichend gegen antisemitisches und anti-israelisches Verhalten eingeschritten. Der Richter erklärte dazu nun, die antisemitischen Vorfälle seien zu isoliert und episodisch, um zu zeigen, dass Harvard anhaltend gegen das Gesetz verstoße. Das Urteil ist eine Niederlage für die Trump-Regierung. Sie wollte unter anderem erreichen, dass Harvard hohe Bundeszuschüsse zurückzahlen muss und keine weiteren Fördergelder mehr bekommen kann. Die Trump-Regierung wirft Harvard und anderen Hochschulen seit Monaten eine linksliberale Ausrichtung vor. Zugleich versucht sie, über Fördermittel politischen Einfluss auszuüben. Harvard waren zeitweise staatliche Forschungsgelder entzogen worden. Ein Bundesgericht erklärte das aber für rechtswidrig.
0: Heute, vor 25 Jahren, am 14. August 2001, entstand die türkische Partei AKP. Der heutige Staatspräsident Erdogan war einer der Mitgründer. Nach ihrem raschen Wahlerfolg konnte Erdogan selbst wegen einer Verurteilung kein Amt übernehmen. Das ging erst nach einer Gesetzesänderung 2003. Aber seitdem ist die AKP immer mehr zu einer Ein-Mann-Partei geworden. Oder anders formuliert, die AKP wurde von Erdogan immer mehr auf ihn und seine jeweiligen Ämter zugeschnitten. Uwe Lüb in Istanbul hat sich angeschaut, was für eine Partei die AKP heute ist, nach einem Vierteljahrhundert ihres Bestehens, und wie ihre Bilanz aussieht.
8: Selbstlob scheut die AK-Partei oder AKP von Recep Tayyip Erdogan nicht. Ende Juni zeigt sie auf einer großen Parteiveranstaltung ein Video der eigenen Leistungen. Im Mittelpunkt Parteichef und Präsident Recep Tayyip Erdogan. Der sei immer mit Leib und Seele bei der Sache. Ein Vierteljahrhundert voller angeblicher Heldentaten wird besungen und, so heißt es, die Legende. Die AKP, die Partei für Gerechtigkeit und Entwicklung, die mit der Glühbirne als Symbol, bekommt auch ein Jubiläumslogo. Eine große 25 als Mosaik aus Abbildungen etwa von Kampfflugzeugen, neugebauten Wohnanlagen, Krankenhäusern, Moscheen, dem türkischen Auto Tok und so weiter. Es gibt keinen Grund für Bescheidenheit, meint Erdogan Ende März. Unabhängig davon, ob unsere Bürger für unsere Partei und unser Bündnis stimmen oder nicht, danken sie Gott dafür, dass wir in dieser stürmischen Zeit an der Spitze der Türkei stehen und sagen, Gott sei Dank, dass die AK-Partei die Türkei regiert. Und sie regiert seit 24 Jahren. Ein Jahr nach Gründung 2001 gewinnt sie die absolute Mehrheit der Sitze im Parlament. Nach dem Wahlsieg damals spricht Erdogan von einer freien Türkei für freie Bürger. Wir respektieren die Lebensweisen aller unserer Bürger und gestalten die Zukunft nach dem Motto: Lasst das Volk leben, damit der Staat leben kann. 2003 wird Erdogan Ministerpräsident. Er führt das Land an die Europäische Union heran. Die Wirtschaft wächst spürbar. Die AKP gewinnt eine Wahl nach der anderen, 2011 mit knapp 50%. Doch 2013 folgt mit den sogenannten Gezi-Protesten ein Bruch. Vielen Menschen wird die AKP zu islamisch-konservativ, das Land zu sehr religiös geprägt. Die klassische Familie rückt ins Zentrum der Politik. Minderheiten wie Lesben und Schwule etwa müssen sich vom Präsidenten öffentlich beschimpfen lassen. All das steht nach Ansicht des Politikwissenschaftlers Ufuk Uras von der Istanbul-Universität nicht in Einklang mit früheren Äußerungen Erdogans. Es geht um die grundsätzliche Frage, ob unterschiedliche Lebensweisen und Freiheiten auch im öffentlichen Raum ihren Platz haben. Doch die AKP wandelt nicht nur das Gesellschaftsbild. Das Land wird autoritärer. Ein Desinformationsgesetz wird erlassen, das manchen als willkürlich anwendbar gegen Kritiker erscheint, als Einschränkung der Meinungsfreiheit. Für Ufuk Uras verblassen so die Erfolge der ersten 10 Regierungsjahre. Manchmal hat die AKP der Türkei gut getan. Manchmal hat sie ihr geschadet. Bestimmte Maßnahmen der Regierung wurden für viele Menschen sogar zu einem Albtraum. Etwa die Verhaftungen von Journalisten und Künstlern. Dafür gibt es aus meiner Sicht keine akzeptable Rechtfertigung. Mit der Einführung des Präsidialsystems 2017 wächst Erdogans Macht weiter. Mit ihm könnte es seine AK-Partei schaffen, noch länger zu regieren. Uras glaubt das und auch Yıldıray Uğur, Journalist der unabhängigen Zeitung Karar und früherer Unterstützer der AKP. Er beschreibt die AK-Partei als Chamäleon. In 25 Jahren, sagt Uhr, habe sie sich immer wieder so stark verändert, dass man von unterschiedlichen Parteien sprechen könnte. Einige dieser verschiedenen AK-Parteien unterscheiden sich so stark voneinander, dass sie beinahe gegeneinander antreten könnten.
0: 25 Jahre AKP. Uwe Lüb war das über Geschichte und Gegenwart der türkischen Regierungspartei. Es ist 10.15 Uhr.
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0: Die Nachrichten mit Sisi Forster.
9: Weltkriegsmunition erschwert Löscharbeiten in der Eifel. Wegen eines Waldbrands wurde der Hürtgenwalder Ortsteil Gai im Landkreis Düren evakuiert. Mehr als 2000 Menschen sind betroffen. Das Feuer bewegt sich auf den Ort zu. Durch die Munition im Boden kam es bereits zu Explosionen. Auch das Wetter macht den Einsatzkräften Probleme. Die Luftfeuchtigkeit sei gering und der Wind drehe sich ungünstig. Bauernverband befürchtet schlechte Ernte wegen Trockenheit. In einigen Regionen im Süden müsse sogar mit einem totalen Ernteausfall gerechnet werden, sagte Verbandspräsident Ruckwied. Weil die Wiesen ausgetrocknet sind, haben demnach nicht nur Getreidebauern ein Problem, vielen Rinderhaltern geht das Futter aus. Etwas besser ist die Lage den Angaben zufolge im Norden, wo es in den vergangenen Wochen immer mal wieder etwas geregnet hat. Hermann gibt Details zur Drohnenbekämpfung bekannt. Der bayerische Innenminister will am Vormittag sagen, wie die Staatsregierung auf den Fund einer Sprengstoffdrohne am Flughafen Leipzig-Halle reagiert. Bereits im April hat das sogenannte Drohnenkompetenz- und Abwehrzentrum der bayerischen Polizei in Erding seinen Betrieb aufgenommen. Hier soll das gesamte Drohnen-Know-how der Polizei in Bayern gebündelt werden. Ausbruch des Ätna auf Sizilien sorgt weiter für Flugausfälle. Grund ist die Asche in der Luft, die für schlechte Sicht sorgt. Die Sperre des Flughafens Catania ist mindestens bis morgen Nacht um 2 Uhr verlängert worden. Reisende wurden aufgerufen, sich nicht zum Airport zu begeben, ohne vorher ihren Flugstatus überprüft zu haben. Der Handelsverband Asso Esercenti beziffert den wirtschaftlichen Schaden auf mindestens 12 Millionen Euro. Zahl der Firmeninsolvenzen sinkt erstmals seit Februar. Im Mai registrierten die Amtsgerichte knapp 2000 beantragte Unternehmensinsolvenzen und damit 2% weniger als im Vorjahresmonat. Das hat das Statistische Bundesamt mitgeteilt. Das Wetter in Bayern. Sonnig bei 30 bis 37 Grad.
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10: Mit Nina Pietschmann. Bayern rüstet im Kampf gegen Drohnen auf. Details dazu will Innenminister Joachim Herrmann heute Vormittag bei einem Termin am Nürnberger Flughafen bekannt geben. Gerhard Brack berichtet.
11: Im Mittelpunkt steht die Frage, welche Rechte und Möglichkeiten haben die Sicherheitsbehörden, um Angriffe mit Drohnen abzuwehren? Bereits im April hat das sogenannte Drohnenkompetenz- und Abwehrzentrum der Bayerischen Polizei in Erding seinen Betrieb aufgenommen. Hier soll das gesamte Drohnen-Know-how der Polizei in Bayern gebündelt werden. Wie können feindliche Drohnen frühzeitig erkannt und geortet werden? Wie kann man sie stören oder sogar übernehmen und umlenken? Betreiber kritischer Einrichtungen sollen hier beraten werden, im Schulterschluss mit Bundesbehörden, Bundeswehr und Flugsicherung. Auch werden Polizeikräfte im Umgang mit Drohnen hier geschult und stehen im Austausch mit Forschung und Industrie. Experten warnen, die hybride Kriegsführung in Deutschland habe eine neue Stufe erreicht. Der Zwischenfall in Leipzig zeige, Deutschland werde nicht mehr nur ausgespäht, es gehe inzwischen möglicherweise auch um geplante Zerstörungsaktionen durch feindliche Drohnen.
10: Rund 1440 Menschen sind in Bayern dieses Jahr schon an den Folgen von Hitze gestorben, schätzt das Robert-Koch-Institut. Zum Vergleich, 2025 waren es im gesamten Jahr 490 Menschen. Betroffen sind besonders Ältere, aber auch Menschen ohne sicheren Zugang zum Gesundheitssystem. In Augsburg versucht das Wundmobil der Johanniter genau diesen Menschen zu helfen. Barbara Leinfelder.
12: Das Wundmobil der Johanniter in Augsburg ist ein umgebauter Krankenwagen. Damit ist das Team mehrmals pro Woche unterwegs. immer mehrere Ehrenamtliche und eine Ärztin. Versorgt werden vor allem Wohnungslose, suchtkranke Menschen und andere, die keinen gesicherten Zugang zum Gesundheitssystem haben. Die aktuelle Hitzewelle stellt die Helfer dabei vor besondere Herausforderungen, denn die Hitze verschlechtert die Wundheilung. Neben der Akutversorgung legt das Hilfsmobil der Johanniter großen Wert auf Prävention und Beratung. Das Projekt wird komplett über Spenden finanziert.
10: Wir schauen in die Oberpfalz. Entlang des Ludwig-Donau-Main-Kanals zwischen Neumarkt und Dietfurt an der Altmühl startet heute wieder eine Streuobstaktion, vor allem mit heimischen Äpfeln. Das heißt, Bürgerinnen und Bürger aus der Region können sich dort Baumreihen sichern, um später Obst selbst zu pflücken. Wie das funktioniert, sagt uns Tanja Gorges.
13: Der Biss in einen selbst geernteten, knackigen Apfel ist ein besonderes Gefühl. Knapp 2500 Obstbäume stehen entlang des Ludwig-Donau-Main-Kanals zur Verfügung, die genau das ermöglichen. Gepflegt werden sie von der Flussmeisterstelle Neumarkt. Auf der Webseite können Interessierte sich auf einer interaktiven Karte die Standorte der Bäume ansehen. Dort wählen sie eine Baumreihe mit 3 bis 5 Bäumen aus. Über ein Online-Formular können diese Reihen dann zur Selbsternte reserviert werden. Die Bäume und Ernte sind kostenlos. Ziel der Streuobstauktion ist es, das naturbelassene Obst zugänglich und sinnvoll nutzbar zu machen. Vereine und Kindergärten durften bereits vor 2 Wochen Bäume reservieren.
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0: Gut 2 Wochen ist daher der Andrang von Zehntausenden Flüchtlingen in die spanische Exklave Ceuta in Nordafrika. Die EU macht dafür unter anderem Falschinformationen in sozialen Netzwerken verantwortlich. Nun kursiert der nächste Termin im Internet, der 15. August. Droht also am Wochenende eine erneute Flüchtlingsbewegung aus Marokko? Die EU hat aus der Tragödie vor 2 Wochen ihre Lehren gezogen und hat sich mit den großen Plattformen zusammengesetzt, um Falschinformationen zu verhindern. Wie das funktionieren soll, dazu Sabrina Fritz aus Brüssel.
14: Brüssel will keine Panik schüren. Die Aussagen zum kommenden Wochenende klingen eher beschwichtigend.
15: You were asking specifically about the 15th of August.
14: Wenn Sie den 15. August ansprechen, ist das für uns kein spezielles Datum. Wir müssen unsere Grenzen immer schützen, jeden Tag, zu jeder Zeit, hieß es diese Woche aus der EU-Kommission. Doch ganz so entspannt ist die Lage offensichtlich nicht. Denn die Behörden in Marokko haben vor verdächtigen und irreführenden Aufrufen gewarnt. Angeblich sollen am 15. August erneut tausende Menschen aus Marokko versuchen, nach Spanien zu kommen. Im Netz kursieren entsprechende Aufrufe.
16: Die Regierung von Sanchez wird mit 15 Millionen Euro helfen, um Einwanderer aus Ceuta willkommen zu heißen. Einige Städte in Spanien bereiten sich bereits darauf vor, große Zahlen von Einwanderern aufzunehmen. Diese Gelegenheit wird sich nie wiederholen und sie wird nicht wie die vorherige sein.
14: Heißt es in einem Reel mit inzwischen 30.000 Aufrufen, vor dem der spanische Faktenchecker Newtrail warnt. Wer es in die Welt gesetzt hat, ist aber, wie beim letzten Mal, unklar. Aber sicher ist, Meldungen auf Social Media haben dazu beigetragen, dass sich vor 2 Wochen Zehntausende Menschen ins Meer gestürzt haben und in der spanischen Exklave Ceuta an Land gegangen sind. Über 100 haben dieses Abenteuer nicht überlebt. Ein solches Drama will die Europäische Union verhindern und hat sich mit den großen Plattformen wie TikTok, Instagram und Facebook anschließend zusammengesetzt. Das Ergebnis?
17: TikTok and Meta have activated crisis protocols, as you have just said, and have now put in place an ad hoc escalation and cooperation mechanism with fact-checker.
14: TikTok und Meta haben ihren Krisenmechanismus aktiviert und arbeiten mit Faktencheckern zusammen, so EU-Sprecher Ballas Uivari. Grundlage für den Notfallplan im Netz ist der Digital Services Act, kurz DSA. Er regelt, was die großen Plattformen in Europa dürfen und was nicht. In Europa sind TikTok und Co. für die Inhalte, die sie verbreiten, zumindest mitverantwortlich. Sie arbeiten deshalb mit Faktencheckern zusammen, die Falschmeldungen identifizieren. Im Falle von Marokko und Spanien sind das unter anderem die Nachrichtenagentur AFP und die spanische Organisation Newtrail, die Fake News aufdeckt.
17: The platforms get better information from the fact-checkers, so the fact-checkers can flag any harmful.
14: Die Plattformen bekommen die Informationen von den Faktcheckern und können dann Nachrichten mit falschen Inhalten kennzeichnen, wie zum Beispiel einen möglichen neuen Ansturm auf die Grenze. Die Plattformen können reagieren und ihre eigenen Regeln umsetzen, hieß es in Brüssel. In den USA wurde die Zusammenarbeit mit solchen Faktencheckern inzwischen abgeschafft. Doch auch in der analogen Politikwelt haben die Ereignisse von Ceuta hohe Wellen geschlagen. Spanien und Italien kontrollieren gegenseitig ihre Grenze. Italiens Ministerpräsidentin Meloni und Mette Frederiksen aus Dänemark fordern eine noch strengere europäische Migrationspolitik. Auch mehr Beamte und mehr Befugnisse für die Grenzschutzbehörde Frontex werden gefordert. Darüber will die EU im Herbst entscheiden.
0: Sabrina Fritz über die EU, die einen erneuten Ansturm auf die spanische Exklave Ceuta verhindern will.
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0: Im Serienbereich ist Israel sehr erfolgreich. Viele amerikanische Serien wie Homeland, Euphoria oder In Treatment sind Remakes von israelischen Serien, wie auch die deutsche Serie Euer Ehren. Zu den größten israelischen Erfolgen international gehört zum Beispiel Teheran, von der bereits neue Staffeln abgedreht sind. In der ARD-Mediathek läuft jetzt mit Hooligans eine ganz neue israelische Serie an. Jörg Tassmann hat alle 8 Folgen vorab gesehen.
18: Da kommt sie, die rassistischste Mannschaft des Landes, skandieren die völlig fanatisierten Fußballfans in Gelb-Schwarz auf den Rängen. Diesen berüchtigten Song singen die Fans vor jedem Spiel ihrer Mannschaft bei Beitar Jerusalem, die im Film nicht explizit so benannt wird. Aber reale Skandale um den ultranationalistischen Fanclub La Familia standen für die Serie Pate. In der Serie heißen die Ultras um den charismatischen Anführer Ovad Hamami nun die Wächter der Mauern und geraten gleich zu Beginn der ersten Folge in eine Schlägerei mit Ultras der Gastmannschaft. Nur weil der eigentlich unbeteiligte Getränkeverkäufer Meni Azulay eingreift, kann sich Ovad bis zum Eintreffen der Polizei retten. Die taffe Kommissarin Eli Matmoni verhaftet zunächst einmal alle. Später setzt sie Meni Azulay unter Druck, weil der einen Polizisten schwer verletzt haben soll.
19: Hören Sie, ich habe mit dem ganzen Scheiß gar nichts zu tun. Ich habe nur Mineralwasser verkauft, dann brach es los. Das war doch ganz klar Notwehr.
20: Wir sprechen von 15 Jahren Gefängnis. Vielleicht gibt's ja einen Weg, wie ich dir helfen kann. Ovad Hamami, schon mal gehört den Namen? Er mag dich, Meni. Komm ihm näher, lern ihn kennen. Und dann berichtest du mir ab und zu.
19: Bin ich jetzt ein Spitzel?
20: Bist du 4 Jahre alt, oder was? Dein Leben geht hier gerade den Bach runter und du benimmst dich wie auf dem Spielplatz.
18: Der erfahrenen Serienschöpferin und Regisseurin Lee Gilad gelingt es von Beginn an, mit einer Mischung aus Spannung und Action zu überzeugen.

0: Land Israel und das Volk Israels, wo Juden noch ihr Haupt erheben und Verrätern, die es immer gab und geben wird, den Arsch polieren.
1: Was für Verräter? Meinst du die Linken etwa?
0: Seit der Offenbarung am Berg Sinai gab es diese jüdischen Verräter, die wie alle anderen Völker leben wollten. Glaub mir, ich respektiere Araber mehr als diesen Abschaum. Wir sind wie Mordechai, der Jude. Wir knien vor keinem Wichser nieder.
2: Hooligans gelingt über die Figuren auch ein Querschnitt der israelischen Gesellschaft. Mini ist bisher im Leben gescheitert und sucht Halt. Ovad agiert voller Wut und Hass und flüchtet sich in radikalen Nationalismus. Die Kommissarin Eli kämpft zunehmend auf verlorenem Posten. Interessant ist auch Kenneret, die junge, clevere Anwältin der Ultras. Sie will ebenfalls eine andere Gesellschaft, eine radikale Veränderung, agiert dabei jedoch viel besonnener als die Macho-Männer, für die sie arbeitet. Mit der Figur des zunächst liberalen, idealistischen Bürgermeisters von Jerusalem kommt auch eine politische Komponente ins Spiel. Er geht aus Opportunismus immer mehr faule Kompromisse ein, nähert sich den Rechten an und steht für ein immer nationalistischeres Israel. Und so ist Hooligans erneut gekonnte Serienkunst aus Israel, rasant, voller Wendungen und am Ende überwiegt zunehmend ein bitterer Realismus.
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3: A3 Frankfurt Richtung Würzburg zwischen Aschaffenburg und Goldbach stockender Verkehr. A7 Würzburg Richtung Fulda zwischen Hammelburg und Bad Kissingen-Obertulba Stau und stockender Verkehr. A7 Ulm Richtung Füssen zwischen Woringen und Bad Grönenbach Sichtbehinderung durch Rauch, dort brennt die Böschung. A8 Stuttgart Richtung München zwischen Friedberg und Dasing 5 Kilometer Stau nach einem Unfall, 2 Spuren sind gesperrt. A9 München Richtung Nürnberg zwischen Ingolstadt Süd und Ingolstadt Nord Stau nach einem Unfall auf der linken Spur. A9 Berlin Richtung Nürnberg zwischen dem Kreuz Nürnberg und Nürnberg-Fischbach 5 Kilometer Stau, dort müssen Glasscheiben von der Fahrbahn geräumt werden. Die B20 Straubing-Burghausen ist in beiden Richtungen zwischen Eiterhofen und Pilsting wegen Bergungsarbeiten gesperrt. Wenn Sie sich auskennen, umfahren Sie das Gebiet bitte weiträumig. Und B307 Gmund Richtung Vorderriss zwischen Tegernsee und Rottach-Egern 2 Kilometer Stau. Das Wetter in Bayern, viel Sonne bei 30 bis 37 Grad heute. Im Morgen dann im Tagesverlauf immer mehr Wolken bei 31 bis 38 Grad. Dann abends teils schon Schauer und Gewitter und am Sonntag auch teils Schauer und Gewitter, auch mit Unwettern dabei.

0: 10.30 Uhr und im Studio ist Benny Riemer für Sie.
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0: Unser Top-Thema, der Waldbrand in der Eifel. Unser Reporter gibt ein Update zum Feuerwehreinsatz und den Evakuierungsmaßnahmen im Ort Hürtgenwald. Außerdem der Bauernverband warnt wegen der Hitze vor Ernteausfällen und als Reaktion auf den Fall Jens Spahn, eine Unionspolitikerin will Leihmutterschaft im Ausland unter Strafe stellen. Man muss von einer Feuerwalze sprechen, die gerade einen kleinen Ort in der Eifel bedroht. Ein Waldbrand ist außer Kontrolle geraten und ist nach letzten Informationen nur noch 200 Meter von Hürtgenwald entfernt. Die Feuerwehr setzt vor allem auf Hilfe aus der Luft. Man organisiere jetzt Hubschrauber der Bundespolizei mit mehr Traglast. So kann eine größere Menge Wasser über den Flammen abgelassen werden. Unser Reporter Benedikt Herfs ist vor Ort.
2: Das Feuer wütet auf einer Fläche von 300 Hektar. Das ist deutlich angewachsen. Heute Morgen war noch von 25 Hektar, also so ungefähr 35 Fußballfelder die Rede. Also es hat sich jetzt schon noch deutlich ausgebreitet, das Feuer. Es sind 2200 Menschen, das ist auch eine aktuelle Zahl, die ich bekommen habe, die jetzt evakuiert sind. In einer Grundschule im Nachbarort befinden die sich. Und die sind natürlich voller Sorge um ihr Dorf. Heute Morgen, als ich da ganz früh in der Dunkelheit noch vorbeigeschaut habe in dieser Notunterkunft, da hat mir ein Bewohner von der Seite zugerufen, dass er sich sehr große Sorgen macht, kaum geschlafen hat die Nacht. Und als dann um 4 Uhr die Evakuierungswarnung über Nina und die anderen Warn-Apps kam, da war dann natürlich die Aufregung sehr groß und die Sorge noch größer, als sie vorher schon war. Und man plant jetzt, wie man heute am Tag vorgehen will. Aber das Wetter, hat mir ein Feuerwehrsprecher gesagt, scheint wohl nicht so optimal zu sein. Zu viel Wind, zu heiß.
0: Also keine Unterstützung durch das Wetter beim Kampf gegen die Flammen in der Eifel, wo der Ort Hürtgenwald durch einen Waldbrand bedroht ist.

0: Ja, ohne eine monatelange Dürre könnten Waldbrände wie dieser kaum entstehen. Und die Trockenheit belastet auch die Landwirtschaft massiv. Nach Angaben des Deutschen Wetterdienstes sind die Böden ungewöhnlich stark ausgetrocknet. Im Süden Deutschlands lagen die Bodenfeuchtewerte zeitweise sogar unter denen der Dürrejahre 2018 und 2022. Die Bauern erwarten einen deutlich schlechteren Ertrag in diesem Jahr. Einige müssen sogar Futter für ihre Tiere zukaufen. Aus Berlin, Jim Bobnikschas.
1: Vor allem beim Getreide rechnet der Bauernverband in diesem trockenen Jahr mit einer Ernte deutlich unter dem Durchschnitt. Gerade beim Weizen, sagte Verbandspräsident Joachim Ruckwied dem Redaktionsnetzwerk Deutschland. Größere Einbußen wird es demnach wohl auch bei Raps, Kartoffeln, Gemüse und Zuckerrüben geben. Ebenso bei Körnermais und Sojabohnen. Vor allem in Süddeutschland könnte die Ernte teilweise ganz ausfallen. Im Norden sieht es laut Ruckwied etwas besser aus, weil es dort häufiger geregnet hat. Überall wächst jedoch auch weniger Futter für die Tiere nach. Zum Teil müssten Landwirte Kühe und Schweine deswegen früher schlachten als geplant. Der Bauernpräsident warnt, dass die wirtschaftliche Lage für viele Betriebe schon jetzt brutal angespannt ist. Ruckwied fordert deshalb Unterstützung von der Politik. Die könnte zum Beispiel die Beihilfen der EU für Düngemittel aufstocken, schlägt er bei Phoenix vor. Oder die regelmäßigen direkten Zuschüsse an die Bauern früher auszahlen.
2: Die kommen normalerweise Ende Dezember eines Jahres, 80% der Auszahlung auf Oktober vorziehen. Aber natürlich muss sichergestellt sein, dass die restlichen 20% dann auch im Dezember kommen. Und eine dritte Sofortmaßnahme wäre, die Steuern auf Diesel deutlich zu senken, und zwar bis mindestens Ende November. Das würde den Bauern jetzt mal kurzfristig helfen und Entlastung bringen.
1: Bauernpräsident Ruckwied betont, die Landwirtschaft stelle sich bereits seit vielen Jahren auf die Klimaveränderungen ein. Für die Zukunft brauche es nun vor allem neue Sorten, die Hitze besser aushalten und insgesamt widerstandsfähiger sind.
0: Der Liter Superbenzin weit über 2 Euro. Das ist inzwischen Alltag an deutschen Tankstellen. Nach Einschätzung des ADAC ist das Preisniveau für Sprit seit Wochen zu hoch. Als Treiber gilt auf der einen Seite der hohe Ölpreis wegen der faktisch durch den Iran blockierten Straße von Hormus. Auf der anderen Seite spielt die Dürre eine Rolle. Wegen der niedrigen Pegelstände an vielen Flüssen fallen bei der Schifffahrt höhere Logistikkosten an. Die Grünen kritisieren jetzt die Bundesregierung scharf und fordern ein härteres Vorgehen gegen die Mineralölkonzerne. Aus dem BR24-Team Rebecca Bück.
3: Katharina Dröge ist deutlich geworden. Die Fraktionschefin der Grünen im Bundestag hat kein Verständnis dafür, dass die Bundesregierung dabei zusehe, wie die Menschen in Deutschland abgezockt würden. Und Ölkonzerne machten sich die Taschen voll, während viele Familien jeden Euro dreimal umdrehen müssten. Deshalb fordert Dröge, dass die Übergewinne der Mineralkonzerne besteuert und über eine Stromsteuersenkung an die Haushalte in Deutschland zurückgegeben werden. Nach ihren Einschätzungen könnte das bis zu 3 Milliarden Euro einbringen. Auch weitere Politiker forderten schon eine Übergewinnsteuer. Wirtschaftsministerin Katharina Reiche von der CDU lehnt das bisher ab. Dass der Sprit zu teuer ist, das sagt auch der ADAC. Grund dafür sind unter anderem der Krieg im Nahen Osten und der Klimawandel. Denn wegen der aktuellen Dürre in Deutschland herrscht auf dem Rhein Niedrigwasser, der für den Transport von Öl eine wichtige Rolle spielt. Darunter leiden am Wochenende dann auch die Autofahrer, denn damit die Lieferketten nicht zu stark beeinträchtigt werden, wurde viel Schiffsverkehr auf Lkw verlagert, die zusätzlich zu den vielen Urlaubern die Straßen im Freistaat belasten.
0: Dass der ehemalige Unionsfraktionschef Jens Spahn zusammen mit seinem Mann ein Kind mithilfe einer Leihmutter bekommen hat, hat eine Debatte ausgelöst. Kritik kam auch aus den eigenen Unionsreihen. Am Ende hat der Fall zum Rücktritt von Jens Spahn geführt. Jetzt geht eine CDU-Parteikollegin noch einen Schritt weiter und fordert, das Strafrecht in Sachen Leihmutterschaft zu verschärfen. Theresa Höpfel.
4: Ins Ausland, zum Beispiel in die USA zu gehen und dort mit der Hilfe einer Leihmutter ein Kind zu bekommen, das ist für Deutsche erlaubt. Dasselbe in Deutschland zu tun, ist hingegen verboten. Die CDU-Bundestagsabgeordnete Anne König fordert, beides sollte verboten sein. Die Familien- und frauenpolitische Sprecherin der Unions-Bundestagsfraktion sagte der Neuen Züricher Zeitung, sie sehe sonst einen Widerspruch, solange wir, so wörtlich, Leihmutterschaft im Inland aus guten Gründen für ethisch unvertretbar halten. Außerdem findet sie es ungerecht, dass wohlhabende Deutsche das Verbot im Ausland umgehen können. Der frühere Fraktionschef Jens Spahn war zusammen mit seinem Mann und mithilfe einer Leihmutter in den USA Vater geworden. Ihm wurde deswegen Doppelmoral vorgeworfen, nachdem er sich in der Vergangenheit mehrfach klar gegen Leihmutterschaft positioniert hatte.
0: In der Nacht ist eine Drohne in den lettischen Luftraum eingedrungen. NATO-Kampfjets haben sie daraufhin abgeschossen. Nach lettischen Militärangaben waren es italienische Eurofighter, die das Flugobjekt vom Himmel geholt haben. Der Luftalarm sei damit wieder aufgehoben. Unser Korrespondent Arne Bartram über die Frage, woher die Drohne stammen könnte.
5: Das unbemannte Fluggerät war nach Angaben der lettischen Streitkräfte in den Luftraum des Landes eingedrungen. Passiert ist das im Nordosten des Landes in der Nähe der Grenze zu Russland. Die Bevölkerung wurde aufgefordert, sich in Sicherheit zu bringen. Woher die Drohne genau kam, ist offiziell noch unklar. In den vergangenen Monaten waren häufiger Drohnen in die baltischen Staaten Lettland, Estland und Litauen geflogen. Die Behörden vermuten, dass sie aus dem Ukraine-Krieg stammen und Russland sie gezielt in die NATO-Staaten umlenkt, um zu provozieren. Vor einigen Tagen hatte der litauische Geheimdienst gewarnt, Russland könnte erbeutete ukrainische Drohnen einsetzen, um Angriffe im Baltikum vorzutäuschen. So solle die Unterstützung für die Ukraine und die Geschlossenheit der NATO geschwächt werden. Lettland, Litauen und Estland zählen zu den entschiedensten Unterstützern der Ukraine im russischen Angriffskrieg.
0: Der britische Rechtspopulist Nigel Farage ist erstmal wieder zurück im britischen Parlament. Anfang Juli hatte er seinen Sitz abgegeben im Zuge einer Spendenaffäre. Farage hat sich danach aber direkt zur Wiederwahl aufgestellt, die er jetzt gewonnen hat. Auch weil sich außer ihm kaum ernstzunehmende Kandidaten bzw. Spaßkandidaten aufgestellt hatten, wie Count Binface, ein britischer Satire-Drehbuchautor, der in einer Ritterrüstung auftritt. Christoph Prössel berichtet aus dem ARD-Studio London.
6: Nigel Farage konnte bei der Wahl in Clacton über 22.000 Stimmen sichern und liegt damit deutlich vor dem zweiten dieser Wahl, Count Binface. Er erhielt etwas mehr als 9.400 Stimmen. Labour, die Konservativen, die Liberaldemokraten und die Grünen hatten keinen Kandidaten aufgestellt. Die Wahlbeteiligung lag bei 44%. Damit zieht Nigel Farage, der auch Parteivorsitzender der rechtspopulistischen Reform UK ist, wieder ins Parlament ein. Er hatte mit seinem Rücktritt als Abgeordneter von Clacton die Wahl ausgelöst. Er steckt in einer Spendenaffäre. Das Parlament hatte eine Untersuchung gegen ihn eingeleitet. Farage versuchte sich zu wehren, indem er argumentierte, die Menschen von Clacton sollten nun über ihn entscheiden. Farage war für den Schritt, diese Wahl ausgelöst zu haben, kritisiert worden. Die Wahl hat mehrere hunderttausend Euro gekostet. Bei der Verkündigung der Ergebnisse war Farage nicht anwesend. Offenbar wollte er vermeiden, neben Count Binface in der Ritterrüstung gefilmt zu werden. Aus der Partei hieß es, es habe Sicherheitsbedenken gegeben. Die BBC berichtete, die Polizei habe keine entsprechenden Hinweise gehabt.
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8: Im Studio Birgit Harprath. Die Hitze setzt allen zu, vor allem aber Menschen, die schon bei normalen Temperaturen gezeichnet sind, von einer Krankheit zum Beispiel oder von einem körperlichen Gebrechen. Kommen die hohen Temperaturen hinzu, dann können Betroffene dem oft nicht viel entgegensetzen. Sie stecken die Hitze nicht so gut weg. Probleme mit dem Kreislauf oder Konzentrationsschwächen wirken sich da oft stärker aus als bei Gesunden. Die hohe Zahl der Hitzetoten in diesem Sommer zeigt das Problem. Der Schutz muss besser werden, mahnt die Vereinigung der Pflegenden in Bayern. Nikolaus Nützel hat nachgefragt.
9: Genaue Daten dazu, was Pflegeeinrichtungen und Kliniken in Bayern unternehmen, um pflegebedürftige und kranke Menschen vor zu großer Hitze zu schützen, gebe es nicht, teilt das Bayerische Gesundheitsministerium auf Anfrage des BR mit. Aber eine interne Umfrage bei den Heimaufsichten habe gezeigt, das Thema sei schon seit längerem präsent. Ein Großteil der Einrichtungen sei beim Hitzeschutz kreativ, berichtet das Ministerium. Sie verdunkeln Räume, bieten Kühlzonen an oder auch kühlende Fußbäder. Im Mittelpunkt stehe die Versorgung mit ausreichend Flüssigkeit. Der Präsident der Vereinigung der Pflegenden in Bayern, Michael Wetterich, wünscht sich aber weit mehr.
10: Ich glaube, wir sind immer noch am Reden. Also einerseits fehlen die Gelder, weil ich meine, aktiver Hitzeschutz kann nicht bedeuten, dass ich dem Patienten eine dritte Flasche Wasser hinstelle.
9: Es müsse mehr Geld für Jalousien, für Klimaanlagen und andere Umrüstungen von Gebäuden in die Hand genommen werden, fordert der Pflegeverbandschef. Andere Länder, wie etwa Italien, seien Deutschland da schon ein ganzes Stück voraus.
8: Es gibt aus Wiesbaden heute eine Statistik, die hoffen lässt. Die Zahl der Firmenpleiten in Deutschland ist, laut Statistischem Bundesamt, erstmals seit Februar geschrumpft. Und zwar im Mai um 2% im Vergleich zum Vorjahresmonat. Im längeren Zeitraum von Januar bis Mai stiegen die Unternehmensinsolvenzen noch knapp um 5%. Künstliche Intelligenz, die ist inzwischen breit angekommen in der Gesellschaft und in der Wirtschaft. Wie weit und mit welchen Folgen, darum geht es auf einer internationalen Messe, die morgen in Bremen startet, die International Joint Conference on Artificial Intelligence, kurz JACAI. Sie richtet sich vor allem an ein wissenschaftliches Fachpublikum. Michael Jäger hat sich das Programm schon einmal angeschaut.
7: Der Anspruch der JACAI-Organisatoren ist es, die besten KI-Forscher der Welt zusammenzubringen und die aktuellen Fragen zu diskutieren. Es wird zum Beispiel um die Frage gehen, wie humanoide Roboter so weiterentwickelt werden können, dass sie zu wirklichen Alltagshelfern werden. In den Augen der Organisatoren der Konferenz liegt darin der nächste Entwicklungsschritt von künstlicher Intelligenz. Namhafte Wissenschaftler wie Toby Walsh, Nick Jennings und Barbara Plank werden Vorträge halten. Der in Sydney lehrende Informatiker Walsh zur Frage, wie KI unser Leben verändert. Außerdem werden Unternehmen zeigen, wie sie künstliche Intelligenz anwenden, und ein Mitarbeiter der EU-Kommission wird über den EU-AI-Act sprechen. Daneben wollen die Organisatoren auch eine breitere Öffentlichkeit für das Thema KI begeistern. Dafür sind mehrere Diskussionsveranstaltungen geplant, bei denen das Publikum auch Fragen stellen kann. Die Konferenz wird seit 1969 von einer US-amerikanischen Non-Profit-Organisation veranstaltet. Sie findet erst zum zweiten Mal überhaupt in Deutschland statt. Die JACAI geht bis zum 21. August.
8: Noch kurzer Blick auf den DAX, der legt dem frühen Handel um 0,6% zu.
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0: Und jetzt die Nachrichten.
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0: Um 11:15 mit Cici Forster. So, ich höre Cici Forster gerade nicht. Jetzt müssen wir mal kurz schauen, überlegen und gucken, ob Cici Forster vielleicht nicht da ist oder ob das Mikrofon nicht funktioniert. Deswegen frage ich in die Regie. Weiß man schon was von Cici? Kopfschütteln. Ich glaube, dann versuchen wir es erstmal mit den Bayern.
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13: mit Nina Pietschmann. Urlaub in den Alpen ist beliebt, besonders bei dieser Hitze. In den kühlen Bergseen kann man sich erfrischen. Allerdings sind solche Seen und ihre Umgebung empfindlich. Und welche Auswirkungen es hat, wenn sich viele Leute an so einem sensiblen Fleck tummeln, verdeutlicht Alex Brutscher an einem Beispiel aus dem Allgäu.
14: Ein Auto nach dem anderen kriecht auf den Parkplatz zu, von dem aus man zum Gaisalpsee bei Oberstdorf startet. Jetzt in den Ferien ist der allerdings schon ziemlich voll, selbst unter der Woche gegen 9 Uhr morgens. Revierjäger Bernhard Kirchbieler stört sich aber nicht nur am großen Autoauflauf hier unten, sondern vor allem daran, wie es oft oben am See ausschaut.
15: Aber es ist wie auf einer Liegewiese an einem Badesee.
14: Auch das Verhalten der Besucher habe sich verändert.
16: Wilde Saufgelage, Wildcampen natürlich täglich, Feuermacher. Es liegt viel Schutt rum, aber man kann sogar zugucken, wie sie ihre Müllbeutel dann packen und in irgendein Dobel nachschlänzen, dann liegt es halt da.
14: Sogar Einbrüche in Hütten und Vandalismus kommen immer wieder vor, erzählt Kirchbieler. Er betont aber, längst nicht alle würden sich so unmöglich aufführen. Doch wenn an Spitzentagen über 1000 Leute zum Gaisalpsee wandern, seien eben auch oft ein paar schwarze Schafe dabei. Felix Steinmeier vom Landesbund für Vogel- und Naturschutz ist als Gebietsbetreuer für die Allgäuer Hochalpen tätig. Er will sich anschauen, wie es aktuell aussieht oben am See. Rund 2,5 Stunden wandert man rauf.
17: Ja, bisschen wie Erwartung, wir sind nicht allein.
14: Ich bin ganz erleichtert, dass zumindest keine Zelte mehr da sind. An Spitzentagen kommen rund 1200 Wanderer zum Gaisalpsee. Baden ist zwar nicht generell verboten, Shampoo ist aber tabu und auch Sonnencreme belastet den See. Das Problem ist nicht der Einzelne, sondern die Masse an Menschen. Viele von ihnen bekommen durch Social Media Wind vom See und laden auch selbst Videos hoch.
18: Ich habe manchmal bemerkt, dass man dann so einfach nur darauf achtet, was wäre jetzt ein schöner Post. Und dann vielleicht vergisst, dass man eigentlich abschalten wollte.
19: Ich sehe die Vorteile daran, dass die Leute rausgehen und ein bisschen die Natur erleben.
20: Mir ging es tatsächlich anders jetzt als Abdul, als ich hochgekommen bin, dass ich eigentlich dachte, oh schade, vor einem Jahr war hier noch weniger los. Aber gleichzeitig fand ich jetzt auch interessant, so diesen Punkt, es ist ein schöner Trend irgendwie, wenn alle rauskommen und irgendwie denken, okay, jetzt wandern wir an den See.
14: In ein Naturschutzgebiet mit sensiblem Ökosystem. Die Wiesen und der See selbst sind sehr nährstoffarm. Das heißt, hier herrscht eine große Artenvielfalt. Die leidet allerdings, wenn viele Leute querfeldein über Wiesen gehen, Müll hinterlassen und sich im See oder in den Büschen daneben erleichtern. Letztendlich eine Düngung, erklärt Naturschützer Felix Steinmeier. Lang musste er nicht suchen, um weggeworfenes Klopapier zu finden.
21: Das führt letztendlich zu einer Vereinheitlichung von der Vegetation. Da ein paar einzelne Arten, Löwenzahn, ein paar Kreiser können gut damit umgehen, aber die Vielfalt, wie wir sonst hier haben, die geht da verloren.
14: Sein Rat deshalb, auf keinen Fall am Baggersee übernachten, um Tiere nicht zu stören, Müll wieder mitnehmen und auf den Wegen bleiben.
13: Die Bergseen bei uns in Bayern sind beliebt, aber das hat negative Auswirkungen auf die Natur. 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
0: Nachrichten ist ein gutes Stichwort. Alles ist repariert, Mikrofon funktioniert wieder. Wir holen die Nachrichten nach.
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0: Mit Sissi Forster.
22: Weltkriegsmunition erschwert Löscharbeiten in der Eifel. Wegen eines Waldbrands wurde der Hürtgenwalder Ortsteil Gai im Landkreis Düren evakuiert. Mehr als 2000 Menschen sind betroffen. Das Feuer bewegt sich auf den Ort zu. Durch die Munition im Boden kam es bereits zu Explosionen. Auch das Wetter macht den Einsatzkräften Probleme. Die Luftfeuchtigkeit sei gering und der Wind drehe sich ungünstig. Bauernverband befürchtet Ernteausfälle. Betroffen von Hitze und Trockenheit seien etwa Getreide, Kartoffeln, Gemüse und Zuckerrüben, sagte Bauernpräsident Ruckwied dem Redaktionsnetzwerk Deutschland. Er nannte die ökonomische Situation der Landwirte brutal angespannt wegen hoher Kosten etwa für Energie und niedriger Preise für ihre Produkte. Dröge fordert Übergewinnsteuer für Ölkonzerne. Die Grünen-Fraktionschefin sagte der Bild, die Ölkonzerne machten sich die Taschen voll, während viele Familien jeden Euro dreimal umdrehen müssten. Die Regierung schaue bei dieser Spritpreisabzocke zu. Dröge sprach sich dafür aus, die Gewinne über eine Stromsteuersenkung an die Haushalte in Deutschland zurückzugeben. Flughafen ist wegen Ätna-Ausbruch auf Sizilien weiter gesperrt. Mitten in der Urlaubszeit ist der Betrieb des Flughafens Catania noch mindestens bis morgen um 2 Uhr früh eingestellt. Seit Beginn des Ausbruchs vor einer Woche wurden hunderte Flüge gestrichen, waren verspätet oder wurden umgeleitet. Der Betreiber spricht von den schwersten Auswirkungen auf die Flughafeninfrastruktur in den vergangenen 20 Jahren. Kinderwagen senkt Verletzungsrisiko beim Joggen. Laut einer Analyse der Pennsylvania State University beklagten in der untersuchten Gruppe der Kinderwagenjogger nur 19% Überlastungsverletzungen. In der Vergleichsgruppe waren es 30%. Der Kinderwagen diene als Stoßdämpfer, so die Forscher. Das Wetter in Bayern. Sonnig bei 30 bis 37 Grad.
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0: In den letzten Monaten war immer wieder von einer Krise der deutschen Industrie oder sogar von Deindustrialisierung die Rede. Auch im Netz diskutieren Nutzerinnen und Nutzer zum Beispiel über eine Grafik, die viral gegangen ist und angeblich Deutschlands industriellen Niedergang zeigen soll. Aber die enthält viele Fehler und stellt die Situation dramatischer dar, als sie ist, wie der BR-Faktenfuchs recherchiert hat. Michael Schlegel berichtet.
23: Deutschlands selbstverschuldeter Zusammenbruch. So lautet die Überschrift einer Grafik, die sich auf sozialen Medien stark verbreitet. Das Liniendiagramm zeigt angeblich den starken Einbruch der Industrieproduktion in Deutschland seit 2017. Die Grafik weist aber mehrere Fehler und Ungereimtheiten auf. Beschriftungen und Prozentrechnungen sind falsch. Auch die Zahlen in der Grafik stimmen schlicht nicht. Wie schlecht geht es der deutschen Industrie also wirklich? Die Grafik soll sich laut der Beschriftung auf den Index für die Industrieproduktion beziehen. Vereinfacht gesagt beschreibt er alle Produkte, die in deutschen Fabriken vom Band laufen. Die Daten zur Industrieproduktion in Deutschland erhebt das Statistische Bundesamt. Auf Anfrage schreibt ein Sprecher des Statistischen Bundesamts dem Faktenfuchs:
1: In der von Ihnen thematisierten Grafik erkennen wir jedoch deutliche Unterschiede zu unseren amtlichen Ergebnissen.
23: Dennoch, auch die Zahlen des Statistischen Bundesamts zeigen einen Rückgang bei der Industrieproduktion seit 2017. Und auch Wirtschaftswissenschaftler, mit denen der Faktenfuchs gesprochen hat, bestätigen, dass die deutsche Industrie mit Problemen zu kämpfen hat. Die Grafik stelle diese aber verzerrt und übertrieben dar. Zudem liefere der Index für die Industrieproduktion nur ein unvollständiges Bild vom Zustand der deutschen Industrie. Laut den Wirtschaftswissenschaftlern ist die sogenannte Bruttowertschöpfung im verarbeitenden Gewerbe aussagekräftiger. Sie beschreibt, wie viel Mehrwert es der deutschen Wirtschaft bringt, wenn aus Rohstoffen ein Produkt entsteht. Thorsten Schmidt vom Leibniz-Institut für Wirtschaftsforschung, RWI Essen, erklärt, warum der Unterschied zwischen der Industrieproduktion und der Bruttowertschöpfung wichtig ist.
2: Bei Maschinenbauern, die verkaufen eine Maschine, die sie selber gebaut haben. Das ist dann auch in der Industrieproduktion drin. Aber die Dienstleistungen, die dazu angeboten werden, zur Wartung, zur Auswertung von Daten und all diese Dinge, die an Bedeutung gewonnen haben, die ist in der Wertschöpfung enthalten, aber nicht in der Industrieproduktion.
23: Die Bruttowertschöpfung ging seit 2017 weniger stark zurück als die Industrieproduktion. Wenn es nach der viralen Grafik geht, ist Deutschland an den Schwierigkeiten der Industrie außerdem selbst und allein schuld. Thorsten Schmidt sagt aber:
2: Also es spielen viele Faktoren damit rein und das ist eben nicht nur hausgemacht, sondern das hat auch mit der geopolitischen Lage zu tun.
23: Neben inländischen Problemen wie Bürokratie, hohen Energiepreisen oder falschen Entscheidungen in Unternehmen spielten etwa auch die Zollpolitik der USA, Konkurrenz aus China oder Sanktionen gegen Russland, das ein wichtiger Abnehmer deutscher Produkte war, eine Rolle, so Schmidt. Zusammengefasst lässt sich sagen, eine virale Grafik, wonach die deutsche Industrieproduktion seit 2017 stark zurückgeht, weist viele Fehler und Ungereimtheiten auf. Die Industrieproduktion ging in den letzten Jahren in Deutschland zwar tatsächlich zurück, wenn auch weniger dramatisch. Ökonomen sagen aber, dass die Bruttowertschöpfung mehr über den Zustand der deutschen Industrie aussagt. Die entwickelt sich weniger negativ als die Industrieproduktion, da zum Beispiel Dienstleistungen für klassische Industrieunternehmen wichtiger werden.
0: Das war ein Faktenfuchs von Michael Schlegel über eine virale Grafik zur deutschen Industrieproduktion. Die Grafik und eine detaillierte Analyse ihrer Fehler gibt's im Artikel auf br24.de.
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3: Mit Johannes Krause und gleich der Sprung ins Wasser bei der Schwimm-Europameisterschaft in Paris. Da ist gerade Noel Benkler aus der Oberpfalz geschwommen im Vorlauf über die 200 Meter Lagen. Und zwar wie Lars Becker.
4: Ja, sie ist ganz anständig geschwommen, zwar deutlich über ihrer persönlichen Bestzeit geblieben. Und was für sie sehr schade ist, sie ist 17. geworden. Und das heißt, sie ist einen Platz am Einzug ins Halbfinale vorbeigeschwommen. Das hat Linda Roth als 13. geschafft, die Vielschwimmerin gestern. Vierte über 200 Meter Freistil, eins der Top-Talente für Noel Benkler. Ist natürlich schade, dass sie nicht am Abend vor großem Publikum eine richtig große Show mit abziehen kann und das genießen kann. Es ist ja auch ein Stück weit kennenlernen, Erfahrung sammeln mit Callroom, mit dem einzelnen Aufrufen, mit dem Stehen auf dem Block neben den anderen Top-Leuten. Das ist leider für sie jetzt weggefallen. Aber sie wird das sicherlich nachholen in den nächsten Jahren. Die beste Leistung heute im Vorlauf bisher von Melvin Imudu über 50 Meter Brust. Da ist der Potsdamer als Dritter ins Halbfinale am Nachmittag eingezogen, wird sich fürs Finale qualifizieren können und dann hoffentlich um die Medaillen mitschwimmen. Im Moment ist Stimmung. Die 4x100 Meter Freistil-Mix-Staffeln sind unterwegs. Die Deutschen im zweiten Lauf haben noch eine Weile Zeit, bis es losgeht.
3: Die neue Saison der zweiten Fußball-Bundesliga ist gerade einmal eine Woche alt und schon steht für die Spielvereinigung Greuther Fürth und den ersten FC Nürnberg eines der größten Spiele des Jahres an. Morgen das Franken-Derby. Eine ewige Rivalität mit viel Geschichte, viel Leidenschaft und viel zu verlieren, Maxi Albrecht.
24: Es sind alle Augen auf ihn gerichtet, Mohamed Ali Soma. Nach seinen 3 Toren im Ligaauftakt gegen Dresden ist der Italiener mit dem 20-Millionen-Euro-Preisschild natürlich auch vor dem Franken-Derby Gesprächsthema Nummer 1. Erst letzte Saison kam der pfeilschnelle Flügelstürmer aus der 3. italienischen Liga nach Nürnberg, seine Entwicklung seither kometenhaft. Dass der 22-Jährige dadurch zu schnell abhebt, da macht sich sein Trainer Miroslav Klose aber keine Sorgen.
25: Ich weiß nicht, ob ich das richtig sage, aber ich hätte fast gesagt, so entspannt wie ich.
5: Also so hat er die Woche reagiert. Also man hat es ihm gar nicht angemerkt. Er war wie immer total, total bodenständig, total normal. Hat richtig gut trainiert. Man sieht, kann den Schwung mitnehmen und das wollen wir so lange wie möglich aufrechterhalten.
24: Auch Kloßes Trainerkollege Heiko Vogel hat Somas Entwicklung natürlich ganz genau beobachtet und weiß, wie gefährlich der Drei-Tore-Mann für sein Kleeblatt werden kann. Doch durch das starke 1:1 auf St. Pauli hat die Spielvereinigung neues Selbstvertrauen gewonnen. Die Abläufe sitzen, trotz des großen Umbruchs im Sommer. Und so will Fürth den Club und vor allem Soma mit vereinten Kräften stoppen.
6: Das Gute ist, dass Soma gegen nicht nur einen Spieler spielt, sondern gegen uns als Mannschaft. Ja, also ich glaube, dass wir brauchen jetzt über die Qualitäten eines Sumas nicht zu reden. Das hat er letzte Saison schon gezeigt. Natürlich jetzt mit 3 Toren am ersten Spieltag auch nochmal für eine gewisse Aufruhr gesorgt. Aber ist jetzt kein großes Problem für uns. Wir wissen, was mit ihm auf uns zukommt. Und wir verteidigen das als Mannschaft, nicht als einzelnen Spieler.
24: Heiko Vogel setzt auf den vollen Fokus seiner Mannschaft und hat sich ganz bewusst dafür entschieden, die Trainingswoche unter Ausschluss der Öffentlichkeit zu absolvieren. Ihm ist es wichtig, dass die Mannschaft die Besonderheit dieses geschichtsträchtigen Derbys zu 100% verinnerlicht.
6: Es ist das älteste Derby in Deutschland. Für mich ist es immer was, die Mutter aller Derbys. Insofern ist es sehr, sehr besonders und entsprechend möchte ich mich auch darauf vorbereiten.
24: Und so will das Kleeblatt alles daran setzen, dass nach dem 277. Franken-Derby keiner über Mohamed Ali Soma spricht.
3: Heute in der zweiten Liga ab 18.30 Uhr Kiel gegen St. Pauli und Braunschweig gegen Bochum.
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0: A3 Frankfurt Richtung Würzburg zwischen Aschaffenburg und Goldbach, stockender Verkehr nach einem Unfall. A7 Würzburg Richtung Fulda zwischen Hammelburg und Bad Kissingen, Obertulba, Stau und stockend. A8 Stuttgart Richtung München zwischen Friedberg und Dasing, stockender Verkehr und Stau wegen Bergungsarbeiten, die rechte Spur ist gesperrt hier. A8 München Richtung Stuttgart zwischen Günzburg und Leipheim, Behinderungen nach einem Unfall. Auf die A9 München Richtung Nürnberg zwischen Manching und Denkendorf, Stop and Go. A9 Berlin Richtung Nürnberg zwischen Lauf und Nürnberg-Fischbach. 6 Kilometer Stau, da müssen Glasscheiben von der Fahrbahn geräumt werden. Nur eine Spur ist frei deshalb. Auf der A96 Lindau Richtung München ist der Echinger Tunnel gesperrt. Die Höhenkontrolle ist ausgelöst worden. Die B20 Straubing-Burghausen ist in beiden Richtungen zwischen Eiterhofen und Pilsting wegen Bergungsarbeiten gesperrt. Wenn Sie sich da auskennen, umfahren Sie das Gebiet, wenn möglich, weiträumig. Und B307 noch, Gmund Richtung Vorderis, zwischen Tegernsee und Rottach-Egern 2 Kilometer Stau. Zum Wetter. Es ist trockene Luft heute. Die Wolken haben keine Chance. Bayernweit deshalb sonnig mit Temperaturen zwischen 30 und 37 Grad. Für morgen erwarten wir dann den Höhepunkt der aktuellen Hitzewelle. Bis 38 Grad heiß kann es am Main in Unterfranken werden. Gegen Abend kommen dann vom Allgäu bis ins Wettersteingebirge einzelne Gewitter auf. Am Sonntag entstehen die in der immer feuchteren Luft häufiger. Und die neue Woche bringt dann wechselhafteres Wetter. Und damit die ersehnten Regenschauer bei etwa 23 Grad im Schnitt.

0: Es ist 11 Uhr.
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0: Mit Benny Riemer und diesen Themen: Feuerwalze, wie die Einsatzkräfte beim Kampf gegen einen Waldbrand in der Eifel vorankommen. Hitzewelle, weshalb die Bauern in diesem Jahr mit Ernteausfällen rechnen. Und Spritpreise, warum die Fraktionschefin der Grünen der Bundesregierung Untätigkeit vorwirft. Flammen bedrohen gerade einen kleinen Ort in der Eifel. Ein Waldbrand ist außer Kontrolle geraten und nach letzten Informationen nur noch 200 Meter von Hürtgenwald entfernt. Die Feuerwehr setzt vor allem auf Hilfe aus der Luft. Man organisiere jetzt Hubschrauber der Bundespolizei mit mehr Traglast. So kann eine größere Menge Wasser über den Flammen abgelassen werden. Unser Reporter Benedikt Herfs ist vor Ort.
2: Das Feuer wütet auf einer Fläche von 300 Hektar. Das ist deutlich angewachsen. Heute Morgen war noch von 25 Hektar, also so ungefähr 35 Fußballfeldern die Rede. Also es hat sich jetzt schon noch deutlich ausgebreitet, das Feuer. Es sind 2200 Menschen, das ist auch eine aktuelle Zahl, die ich bekommen habe, die jetzt evakuiert sind, in einer Grundschule im Nachbarort befinden die sich. Und die sind natürlich voller Sorge um ihr Dorf. Heute Morgen, als ich da ganz früh in der Dunkelheit noch vorbeigeschaut habe in dieser Notunterkunft, da hat mir ein Bewohner von der Seite zugerufen, dass er sich sehr große Sorgen macht, kaum geschlafen hat die Nacht. Und als dann um 4 Uhr die Evakuierungswarnung über Nina und die anderen Warn-Apps kam, da war dann natürlich die Aufregung sehr groß und die Sorge noch größer, als sie vorher schon war. Und man plant jetzt, wie man heute am Tag vorgehen will. Aber das Wetter, hat mir ein Feuerwehrsprecher gesagt, scheint wohl nicht so optimal zu sein. Zu viel Wind, zu heiß.
0: Also keine Unterstützung durch das Wetter beim Kampf gegen die Flammen in der Eifel, wo der Ort Hürtgenwald durch einen Waldbrand bedroht ist. Ja, ohne eine monatelange Dürre könnten Waldbrände wie dieser kaum entstehen und die Trockenheit belastet auch die Landwirtschaft massiv. Nach Angaben des Deutschen Wetterdienstes sind die Böden ungewöhnlich stark ausgetrocknet. Im Süden Deutschlands liegen die Bodenfeuchtewerte zeitweise sogar unter denen der Dürrejahre 2018 und 2022. Die Bauern erwarten einen deutlich schlechteren Ertrag in diesem Jahr. Einige müssen sogar Futter für ihre Tiere zukaufen. Aus Berlin, Jim Bobnikschas.
3: Vor allem beim Getreide rechnet der Bauernverband in diesem trockenen Jahr mit einer Ernte deutlich unter dem Durchschnitt. Gerade beim Weizen, sagt der Verbandspräsident Joachim Ruckwied dem Redaktionsnetzwerk Deutschland. Größere Einbußen wird es demnach wohl auch bei Raps, Kartoffeln, Gemüse und Zuckerrüben geben. Ebenso bei Körnermais und Sojabohnen. Vor allem in Süddeutschland könnte die Ernte teilweise ganz ausfallen. Im Norden sieht es laut Ruckwied etwas besser aus, weil es dort häufiger geregnet hat. Überall wächst jedoch auch weniger Futter für die Tiere nach. Zum Teil müssen Landwirte Kühe und Schweine deshalb früher schlachten als geplant. Der Bauernpräsident warnt, dass die wirtschaftliche Lage für viele Betriebe schon jetzt brutal angespannt ist. Ruckwied fordert deshalb Unterstützung von der Politik. Die könnte zum Beispiel die Zuschüsse der EU an die Bauern früher auszahlen oder die Steuern auf Diesel senken, schlägt Ruckwied im TV-Sender Phoenix vor.
0: Der Liter Superbenzin weit über 2 Euro. Das ist inzwischen Alltag an deutschen Tankstellen. Nach Einschätzung des ADAC ist das Preisniveau für Sprit seit Wochen zu hoch. Als Treiber gilt auf der einen Seite der hohe Ölpreis wegen der faktisch durch den Iran blockierten Straße von Hormus. Auf der anderen Seite spielt die Dürre eine Rolle. Wegen der niedrigen Pegelstände an vielen Flüssen fallen bei der Schifffahrt höhere Logistikkosten an. Die Grünen kritisieren jetzt die Bundesregierung scharf und fordern ein härteres Vorgehen gegen die Mineralölkonzerne. Aus dem BR24-Team Rebecca Böck.
4: Katharina Dröge ist deutlich geworden. Die Fraktionschefin der Grünen im Bundestag hat kein Verständnis dafür, dass die Bundesregierung dabei zusehe, wie die Menschen in Deutschland abgezockt würden. Und Ölkonzerne machten sich die Taschen voll, während viele Familien jeden Euro dreimal umdrehen müssten. Deshalb fordert Dröge, dass die Übergewinne der Mineralkonzerne besteuert und über eine Stromsteuersenkung an die Haushalte in Deutschland zurückgegeben werden. Nach ihren Einschätzungen könnte das bis zu 3 Milliarden Euro einbringen. Auch weitere Politiker forderten schon eine Übergewinnsteuer. Wirtschaftsministerin Katharina Reiche von der CDU lehnt das bisher ab. Dass der Sprit zu teuer ist, das sagt auch der ADAC. Grund dafür sind unter anderem der Krieg im Nahen Osten und der Klimawandel. Denn wegen der aktuellen Dürre in Deutschland herrscht auf dem Rhein Niedrigwasser, der für den Transport von Öl eine wichtige Rolle spielt. Darunter leiden am Wochenende dann auch die Autofahrer, denn damit die Lieferketten nicht zu stark beeinträchtigt werden, wurde viel Schiffsverkehr auf Lkw verlagert, die, zusätzlich zu den vielen Urlaubern, die Straßen im Freistaat belasten.
0: Dass der ehemalige Unionsfraktionschef Jens Spahn zusammen mit seinem Mann ein Kind mithilfe einer Leihmutter bekommen hat, hat eine Debatte ausgelöst. Kritik kam auch aus den eigenen Unionsreihen. Am Ende hat der Fall zum Rücktritt von Jens Spahn geführt. Jetzt geht eine CDU-Parteikollegin einen Schritt weiter und fordert, das Strafrecht in Sachen Leihmutterschaft zu verschärfen. Theresa Höpfel.
5: Ins Ausland, zum Beispiel in die USA zu gehen und dort mit der Hilfe einer Leihmutter ein Kind zu bekommen, das ist für Deutsche erlaubt. Dasselbe in Deutschland zu tun, ist hingegen verboten. Die CDU-Bundestagsabgeordnete Anne König fordert, beides sollte verboten sein. Die Familien- und frauenpolitische Sprecherin der Unionsbundestagsfraktion sagte der Neuen Züricher Zeitung, sie sehe sonst einen Widerspruch, solange wir, so wörtlich, Leihmutterschaft im Inland aus guten Gründen für ethisch unvertretbar halten. Außerdem findet sie es ungerecht, dass wohlhabende Deutsche das Verbot im Ausland umgehen können. Der frühere Fraktionschef Jens Spahn war zusammen mit seinem Mann und mit Hilfe einer Leihmutter in den USA Vater geworden. Ihm wurde deswegen Doppelmoral vorgeworfen, nachdem er sich in der Vergangenheit mehrfach klar gegen Leihmutterschaft positioniert hatte.
0: Schon seit einiger Zeit ist die deutsche Autoindustrie ein Sorgenkind der Wirtschaft. Erst sind die Verkaufszahlen eingebrochen und in der Folge dann auch die Gewinne von Volkswagen, Mercedes-Benz und BMW deutlich zurückgegangen. Die Hersteller reagieren darauf mit massiven Sparprogrammen. Die Folge, der Jobabbau in der Branche, hat sich auch in diesem Jahr massiv fortgesetzt und zu einem Tiefststand bei der Beschäftigung geführt. Karl Spannenberger berichtet.
6: In der deutschen Autoindustrie arbeiten so wenig Menschen wie seit dem Jahr 2005 nicht mehr. Das hat das Statistische Bundesamt in Wiesbaden bekannt gegeben. Binnen eines Jahres haben mehr als 42.000 Menschen ihren Job bei einem der deutschen Autobauer verloren. Das sind fast 6% weniger und damit ist der Rückgang deutlich größer als in anderen Bereichen der Wirtschaft. Besonders stark war der Stellenabbau demnach bei Zulieferern von Ersatzteilen und Zubehör. Doch es gibt auch Bereiche, in denen die Firmen neue Mitarbeiter einstellen. Die Zulieferer von Bauteilen für Karosserien, Anhänger, Aufbauten oder Lkw konnten sogar 10% mehr Menschen beschäftigen. Die Prognose bleibt aber düster. Der Verband der Automobilindustrie warnt davor, dass in den nächsten 10 Jahren viele weitere Arbeitsplätze verloren gehen könnten und nennt eine Zahl von bis zu 225.000 Beschäftigten. Die Gewerkschaften und die Mitarbeiter der Autobauer wollen sich die massiven Sparprogramme nicht so einfach gefallen lassen und wehren sich. Zuletzt hatte es in ganz Deutschland große Proteste vor den Werken von Mercedes-Benz und Volkswagen gegeben. Für den 21. September hat die Gewerkschaft IG Metall erneut zu bundesweiten Demonstrationen gegen den Stellenabbau in der deutschen Autoindustrie aufgerufen. Die Gewerkschaft nennt den Sparkurs der Autokonzerne einen beispiellosen Angriff auf die Beschäftigung und warnt vor einem Totalschaden der deutschen Automobilindustrie.
0: In der Ukraine sind im Juli so viele Zivilisten getötet worden wie seit Mai 2022 nicht mehr. Laut Vereinten Nationen waren es landesweit mehr als 2.600 Menschen. Vor allem gegen die ballistischen Raketen aus Russland kann sich die Ukraine immer schlechter wehren, denn es fehlt ihr an Abwehrraketen. Der ukrainische Präsident Volodymyr Zelensky hat deshalb US-Präsident Donald Trump um 5% der Patriot-Abwehrraketen der USA gebeten. Trump will nach eigener Aussage den Krieg in der Ukraine nach wie vor beenden. Unser Washington-Korrespondent Carsten Kühntop schätzt ein, warum Trump sein Ziel eines Waffenstillstands bisher nicht umsetzen konnte.
7: Er tritt ganz klar auf der Stelle. Putin darf ihm immer wieder Njet sagen, ohne dass Trump hart reagieren würde. Er scheut sich einfach, allzu viel Druck auf Russland zu machen. Und das zweite Problem ist, Trumps Außenpolitik folgt keiner Strategie, keinem Masterplan, nicht in Sachen Ukraine, nicht in Sachen Iran, sondern dieser Präsident handelt meistens impulsiv und so, wie er es gerade fühlt, wie er gerade so drauf ist. Den einen Tag heißt es, die Ukraine darf selbst Patriots bauen? Den nächsten Tag ist keine Rede mehr davon. Den einen Tag nennt er die iranische Führung sehr smart, den nächsten Tag nennt er sie Abschaum. Und sowohl Putin als auch die Iraner scheinen Trump jetzt einfach aussitzen zu wollen.
0: Vor genau einem Jahr hat sich US-Präsident Trump mit Russlands Präsident Putin in Alaska getroffen. Damals haben viele große Hoffnungen in dieses Treffen gesetzt und doch kam es danach nicht zu entscheidenden Verhandlungen zwischen Russland und der Ukraine. Carsten Küntop erklärt, warum sich trotzdem nach dem Treffen vor allem der Umgang von Trump mit der Ukraine verändert hat.
7: Selenskyj trifft er regelmäßig. Trumps Ton gegenüber Selenskyj ist auch freundlicher geworden. Viele vermuten, er hat erkannt, dass die Ukraine militärisch erfolgreich ist und er will nicht auf der Seite der Loser stehen. Aber bis heute sind Trumps Sondergesandte Kushner und Witkoff noch kein einziges Mal in Kiew gewesen. Das Bild ist widersprüchlich. Einerseits gibt es Berichte, wonach sich die Zusammenarbeit der Geheimdienste der USA und der Ukraine verbessert hat. Andererseits kriegt die Ukraine jetzt kein Geld und keine Waffen mehr von den USA, also als amerikanische Unterstützung. Vizepräsident Vance hat im April gesagt, dass dies beendet wurde, ist eine der Maßnahmen, auf die er in dieser Regierung am meisten stolz ist. Seit Trumps Amtsantritt wurde keine neue Hilfe mehr autorisiert. Trump hat aber nichts dagegen, wenn die Europäer Waffen und Munition in den USA kaufen und das dann in die Ukraine liefern. Und das passiert auch.
0: Die Einschätzung unseres Korrespondenten in Washington, Carsten Küntop. Der britische Rechtspopulist Nigel Farage ist erstmal wieder zurück im britischen Parlament. Anfang Juli hatte er seinen Sitz abgegeben im Zuge einer Spendenaffäre. Farage hat sich danach aber direkt zur Wiederwahl aufstellen lassen, die er jetzt gewonnen hat. Auch weil sich außer ihm kaum ernstzunehmende Kandidaten bzw. lediglich Spaßkandidaten aufgestellt hatten. Wie Count Binface, ein britischer Satire-Drehbuchautor, der in einer Ritterrüstung auftritt. Aus dem ARD-Studio London, Christoph Brössel.
8: Nigel Farage konnte bei der Wahl in Clacton über 22.000 Stimmen sichern und liegt damit deutlich vor dem zweiten dieser Wahl, Count Binface. Er erhielt etwas mehr als 9.400 Stimmen. Labour, die Konservativen, die Liberaldemokraten und die Grünen hatten keinen Kandidaten aufgestellt. Die Wahlbeteiligung lag bei 44%. Damit zieht Nigel Farage, der auch Parteivorsitzender der rechtspopulistischen Reform UK ist, wieder ins Parlament ein. Er hatte mit seinem Rücktritt als Abgeordneter von Clacton die Wahl ausgelöst. Er steckt in einer Spendenaffäre. Das Parlament hatte eine Untersuchung gegen ihn eingeleitet. Farage versuchte sich zu wehren, indem er argumentierte, die Menschen von Clacton sollten nun über ihn entscheiden. Farage war für den Schritt, diese Wahl ausgelöst zu haben, kritisiert worden. Die Wahl hat mehrere hunderttausend Euro gekostet. Bei der Verkündigung der Ergebnisse war Farage nicht anwesend. Offenbar wollte er vermeiden, neben Count Binface in der Ritterrüstung gefilmt zu werden. Aus der Partei hieß es, es habe Sicherheitsbedenken gegeben. Die BBC berichtete, die Polizei habe keine entsprechenden Hinweise gehabt.
0: Die Polizeigewerkschaften in Bayern schlagen Alarm. Sie kritisieren den Sparkurs der Staatsregierung und warnen vor Folgen für die innere Sicherheit. Hintergrund ist das Stellenmoratorium, also dass es in diesem Jahr keine neuen Stellen mehr geben wird. Regina Kirschner.
9: Mehr Aufgaben bei eingeschränkten personellen Möglichkeiten. Das passt für den Landeschef der Deutschen Polizeigewerkschaft Jürgen Köhnlein nicht zusammen.
10: Die Drohnenabwehr, Bevölkerungsschutz und auch die Digitalisierung, die gibt's einfach nicht zum Nulltarif. Wenn wir neue Aufgaben schaffen, müssen wir auch die dafür notwendigen Stellen bereitstellen.
9: CSU und Freie Wähler hatten insgesamt 2000 zusätzliche Stellen bei der Polizei bis 2028 versprochen. Nach Angaben der Deutschen Polizeigewerkschaft wurden bislang aber nur rund 850 geschaffen. Die Gewerkschaft fürchtet, dass die noch fehlenden Stellen größtenteils nicht mehr kommen und im schlimmsten Fall nächstes Jahr nicht mehr alle neu ausgebildeten Nachwuchskräfte übernommen werden. Auch die konkurrierende Gewerkschaft der Polizei kritisiert den Sparkurs. Sie hat zwar bei den Azubis aktuell keine Bedenken, warnt aber vor den Folgen einer langfristig zu knappen Personalplanung. Das Innenministerium weist die Sorgen zurück. Die bayerische Polizei sei personell so gut ausgestattet wie nie zuvor. Für 2027 seien außerdem 200 neue Stellen vorgesehen. Die Übernahme aller erfolgreich ausgebildeten Nachwuchskräfte sei weiterhin garantiert.
0: Und jetzt ist es 10:45.
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0: Sissi Forster hat die Nachrichten.
11: Waldbrand bedroht Dorf in der Eifel. Weil das Feuer bis auf 200 Meter an die Häuser von Hürtgenwald-Geier herangerückt ist, wurde die Ortschaft evakuiert. Mehr als 2000 Anwohner mussten ihre Häuser verlassen. Insgesamt sind rund 300 Kräfte von Feuerwehr, Polizei und Hilfsorganisationen im Einsatz. Mit einem Hubschrauber wird auch aus der Luft gelöscht. Zwei weitere Hubschrauber werden noch erwartet. Bauernverband befürchtet schlechte Ernte wegen Trockenheit. In einigen Regionen im Süden müsse sogar mit einem totalen Ernteausfall gerechnet werden, sagte Verbandspräsident Ruckwied. Weil die Wiesen ausgetrocknet sind, haben demnach nicht nur Getreidebauern ein Problem, auch vielen Rinderhaltern gehe das Futter aus. Etwas besser ist die Lage den Angaben zufolge im Norden, wo es in den vergangenen Wochen immer mal wieder etwas geregnet hat. Hermann gibt Details zur Drohnenbekämpfung bekannt. Der bayerische Innenminister will am Vormittag sagen, wie die Staatsregierung auf den Fund einer Sprengstoffdrohne am Flughafen Leipzig-Halle reagiert. Bereits im April hat das sogenannte Drohnenkompetenz- und Abwehrzentrum der bayerischen Polizei in Erding seinen Betrieb aufgenommen. Hier soll das gesamte Drohnen-Know-how der Polizei in Bayern gebündelt werden. Ausbruch des Ätna auf Sizilien sorgt weiter für Flugausfälle. Grund ist die Asche in der Luft, die für schlechte Sicht sorgt. Die Sperre des Flughafens Catania ist bis mindestens morgen Nacht um 2 Uhr verlängert worden. Reisende wurden aufgerufen, sich nicht zum Airport zu begeben, ohne vorher ihren Flugstatus überprüft zu haben. Der Handelsverband Asso Esercenti beziffert den wirtschaftlichen Schaden auf mindestens 12 Millionen Euro. Zahl der Firmeninsolvenzen sinkt erstmals seit Februar. Im Mai registrierten die Amtsgerichte knapp 2000 beantragte Unternehmensinsolvenzen und damit 2% weniger als im Vorjahresmonat. Das hat das Statistische Bundesamt mitgeteilt. Das Wetter in Bayern. Sonnig bei 30 bis 37 Grad.
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12: Mit Nina Pietschmann. Türkisblaues Wasser, der Blick auf die Zugspitze. Der Eibsee gilt als einer der schönsten Seen in Deutschland und ist ein Besuchermagnet, gerade jetzt in den Sommerferien. Von der Idylle ist dann aber nicht mehr viel zu spüren, im Gegenteil. Die Politik ringt nach Lösungen, Martin Breitkopf berichtet.
13: An sonnigen Wochenenden stauen sich die Autos auf kilometerlang bis nach Greinau. Parkplätze sind überfüllt und rund um den See wird's richtig eng. Viele Einheimische meiden deshalb den Eibsee schon inzwischen, wegen Staus, Lärm und Müll. Gleichzeitig werden Forderungen nach einer strengeren Besucherlenkung laut. Seit Jahren sind die Verantwortlichen bemüht. Derzeit arbeitet die Zugspitzregion gemeinsam mit Wissenschaftlern an einer sogenannten Tragfähigkeitsanalyse. Dabei wird untersucht, wie viele Gäste beliebte Ausflugsziele wie etwa der Eibsee überhaupt verkraften. Außerdem laufen Planungen für ein Mobilitätskonzept. Besucher sollen künftig besser gelenkt, der Verkehr entzerrt und mehr Gäste auf Bus und Bahn umsteigen. Das Ziel, der Eibsee soll als Naturerlebnis bleiben, für Urlauber genauso wie für Menschen, die hier leben.
12: Betreutes Wohnen für Obdachlose. Das Projekt der Arbeiterwohlfahrt gibt es seit Juni in Weisendorf im Landkreis Erlangen-Höchstadt. Daran beteiligen sich umliegende Gemeinden. Die AWO hat jetzt angekündigt, weitere Häuser zu eröffnen und die Obdachlosenhilfe weiter auszubauen.
14: In das Haus in Weisendorf können alle Gemeinden, die sich an dem Projekt beteiligen, Obdachlose entsenden. Sie erhalten dort einen Schlafplatz, aber auch weiterführende Hilfen. An dieser Obdachlosenhilfe Erlangen-Höchstadt sind aktuell 6 Gemeinden beteiligt. Weitere hätten Interesse angekündigt, so die Projektleitung der Arbeiterwohlfahrt. Die Unterkunft in Weisendorf ist für 8 Personen ausgelegt und war nach wenigen Tagen voll besetzt. Der Bedarf ist also groß. Deshalb wolle man insgesamt ungefähr 20 Gemeinden mit etwa 60 bis 70 Plätzen beteiligen. Die sollen auf 5 Häuser im Landkreis aufgeteilt werden. Der verzeichnet etwa 1,7 Obdachlose auf 5000 Einwohner. Finanziert wird das Projekt durch die Gemeinden sowie durch Spenden.
12: Julia Hofmann berichtete. Und von Mittel nach Unterfranken. Dort startet am Abend das 76. Fränkische Weinfest in Volkach im Landkreis Kitzingen. Bis zu 60.000 Besucherinnen und Besucher werden in den 5 Tagen erwartet. Es gilt als das größte Weinfest in Franken. Jürgen Gläser.
15: Der große Festplatz unter den Linden mit 6000 Sitzplätzen an den Tischen. Außen herum die Stände der Winzer und Winzergenossenschaften mit 120 Weinen im Ausschank. Dazu Essensstände von Bratwurst über Pizza bis hin zum legendären Weinfestfisch und jeden Tag natürlich Live-Musik auf der Bühne. Es ist dieses besondere Ambiente, das jedes Jahr Besucher aus ganz Deutschland anzieht zum fränkischen Weinfest in Volkach. Und für die Einheimischen vor Ort ist ihr Weinfest ohnehin sowas wie ein verlängerter Feiertag.
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0: Millionen Haushalte in Deutschland erzeugen schon Strom auf ihrem Dach, um Kosten zu senken und einen Beitrag zur Energiewende zu leisten. Doch wer künftig eine Solaranlage installieren möchte, muss sich voraussichtlich auf völlig neue Rahmenbedingungen einstellen. Denn die Bundesregierung will die garantierte Einspeisevergütung für neue Photovoltaikanlagen 2027 abschaffen. Anlagenbesitzer sollen dann nur noch eine Übergangszahlung für maximal 3 Jahre bekommen. Rechnet sich eine Solaranlage dann überhaupt noch? Wolfgang Brauer aus der ARD Verbraucherredaktion.
16: Kai Elter hat vor 2 Jahren ein Familienhaus gekauft. Jetzt hat er auch das Geld für eine Photovoltaikanlage auf dem Dach.
17: Ja, also das ist schon ein kleines Vermögen tatsächlich. Also ist schon deutlich über 20.000 Euro, muss man mit dazu sagen. Wir haben uns für eine Anlage entschieden, wo wir nicht nur den Strombedarf aus heutiger Sicht abdecken, sondern auch aus zukünftiger Sicht.
16: Für Kai Elter trennte die Zeit, denn ab 1. Januar 2027 gibt es einschneidende Änderungen beim Erneuerbare Energiengesetz, kurz EEG.
17: Ja, also für uns war das ein entscheidender Faktor tatsächlich auch, weil halt eben dieses Thema garantierte Einspeisevergütung in die Wirtschaftlichkeit und Amortisationszeit reinspielt.
16: Denn wenn seine Solaranlage noch 2026 in Betrieb geht, bekommt er für jede Kilowattstunde, die er ins öffentliche Stromnetz einspeist, 7,7 Cent und das 20 Jahre lang. Das hilft mit, die neue Anlage zu finanzieren.
17: Was es für uns bedeuten würde, wenn wir nächstes Jahr umgesetzt hätten und quasi diese Förderung nicht mehr über diese 20 Jahre kriegen würden, locker mal 2 Jahre sind, die uns beim Thema Amortisationszeit dann einfach fehlen würden.
16: Diese Einspeisevergütung sorgte seit vielen Jahren für Planungssicherheit. Wer eine PV-Anlage installierte, erhielt für Strom, der ins öffentliche Netz eingespeist wird, 20 Jahre lang eine feste Vergütung. Das machte die Wirtschaftlichkeit einer Anlage kalkulierbar und erleichterte die Investitionsentscheidung. Ab Januar 2027 soll es für neue private Solaranlagen keine Einspeisevergütung mehr geben. Die Besitzer sollen nur noch eine Übergangszahlung erhalten, die für maximal 3 Jahre gewährt wird. Damit sich so eine Anlage dann trotzdem noch rechnet, sollten Verbraucher möglichst viel vom selbstproduzierten Strom auch selbst nutzen. Zum Beispiel für energiefressende Wärmepumpen oder zum Laden des Elektroautos. Hierfür ist eine intelligente Steuerung der PV-Anlage nötig, damit der Strom dann genutzt werden kann, wenn er anfällt. Um überschüssigen Strom zu speichern, benötigt man zusätzlich eine Batterie. Aber das seien oft Renditekiller, meint Matthias Bauer von der Verbraucherzentrale Baden-Württemberg.
18: Speicherlösungen müssen auch auf den Haushalt ausgerichtet sein. Aber wir sehen halt auch in der Verbraucherzentrale in unserer Beratung, die Speicher werden viel zu groß gebaut. Die Speicher werden nicht haushaltsgerecht gebaut. Speicher sind immer noch teuer. Speicher sind ein sehr kompliziertes Produkt, sehr anfällig. Und da muss nicht nur die Bundesregierung mehr tun, da muss auch die Anbieterseite mehr tun. Und man kann hier die Verbraucher und Verbraucherinnen nicht alleine stehen lassen.
16: Eine andere Möglichkeit, mit der Solaranlage auf dem Dach in Zukunft noch Geld zu verdienen, den selbst erzeugten Strom mit Hilfe eines Direktvermarkters an der Strombörse weiterzuverkaufen. Das ist aber kompliziert, warnt Verbraucherschützer Bauer.
18: Das heißt aber, ich brauche zwingend einen intelligenten Zähler, einen Smart Meter, um das umzusetzen, weil die Strommengen, die ja dann verteilt werden, die müssen ja berechnet werden. Das muss ja alles zugeordnet werden. Sonst kann ich ja das System nicht umsetzen. Hat auch ein gewisser bürokratischer Aufwand. Wir wissen auch, es wird sich höchstwahrscheinlich für die Kleinen gar nicht lohnen.
16: Auch deshalb wollen jetzt viele private Hausbesitzer noch schnell eine Photovoltaikanlage auf dem Dach. Das lockt auch einige unseriöse Anbieter auf den Markt. So bieten bundesweit tätige Firmen gleich ganzen Straßenzügen ihre Dienste an. Wer bei einer neuen PV-Anlage auf der sicheren Seite sein möchte, sollte einen Solarhandwerker aus seiner Gegend beauftragen und bereits im Vorfeld ganz genau planen, wofür er die Anlage nutzen möchte. Für den Stromverkauf oder für die eigene Nutzung, beispielsweise für Wärmepumpen oder zum Aufladen des E-Autos. Geld mit der Photovoltaikanlage zu verdienen, wird allerdings deutlich schwieriger.
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0: Ihren internationalen Durchbruch hatte Halle Berry 2002. Als erste schwarze Hauptdarstellerin wurde sie damals für ihre Rolle in dem Drama Monsters Ball mit einem Oscar ausgezeichnet. Auch für ihr soziales Engagement bekommt sie viel Anerkennung. Halle Berry setzt sich seit Jahren unter anderem für Frauengesundheit ein und für Opfer häuslicher Gewalt. Heute wird die US-Schauspielerin 60 Jahre alt. Mia von Hirsch schaut auf ihre Karriere.
19: In ihren über 35 Jahren Showbusiness-Karriere hat sich Halle Berry einen Namen gemacht und im Leben schon einiges durchgestanden. Obdachlosigkeit, gesundheitliche Rückschläge und rassistische Vorurteile in Hollywood. Die Schauspielerin ist bekannt für ihre Widerstandsfähigkeit und für ihre actiongeladenen Rollen. Etwa als Bond-Girl in Stirb an einem anderen Tag neben Pierce Brosnan.
20: Meine Freunde nennen mich James.
21: Meine Freunde nennen mich James Bond.
20: Aha, hört sich vielversprechend an.
22: Wer hat sie geschickt?
20: Ihre Mama.
19: Oder auch in den X-Men-Serien als Superheldin und Mutantin Storm, die das Wetter kontrollieren kann.
23: Haltet euch lieber fest!
19: Spannung liefert auch ihr neuester Film, der Thriller Crime 101. Halle Berry spielt darin eine Versicherungsmaklerin. Sie trifft auf einen geheimnisvollen Dieb, gespielt von Chris Hemsworth. Gemeinsam wollen sie einen Millionenraub wagen, während die Polizei ihnen auf den Fersen ist.
24: Ich habe eine sehr gute Menschenkenntnis.
25: Na dann, was wissen Sie über mich?
24: Okay. Sie sehen aus wie ein Mann, der Geheimnisse hat. Sie haben die Autos, die Klamotten, aber Sie können mir nicht in die Augen sehen.
19: Berry gilt als Schauspielerin mit viel Hingabe und macht sogar ihre eigenen Stunts. Etwa bei den Dreharbeiten für den dritten John Wick-Film letztes Jahr. Mit 60 bleibt Halle Berry fit und zeigt bei Instagram, wie sie mit ihrem Verlobten und ihren Kindern das Leben genießt. Den runden Geburtstag nimmt die Schauspielerin gelassen.
26: Keine Ahnung, wie das passiert ist, aber ich danke Gott jeden Tag dafür. Ich habe mich nie besser gefühlt, seelisch und körperlich. Zeit ist ein Konstrukt, Alter eine Zahl. Wen kratzt's?
19: Berry geht offen mit dem Altern um. Sie will die Menopause enttabuisieren, spricht öffentlich darüber, wie sie selbst betroffen ist und setzt sich politisch für bessere gesundheitliche Versorgung von Frauen ein. Ihre Aufrufe teilt sie bei Instagram.
26: Ich weiß, wenn eine Frau für sich einsteht, tut sie das für alle Frauen. Und alle Frauen gehen durch die Menopause.
19: Berry engagiert sich auch für Opfer häuslicher Gewalt und für humanitäre Hilfe in Afghanistan. Sich einzusetzen und voranzugehen, ist ihr wichtig. Etwa als sie 2002 für ihre Rolle in Monsters Ball den Oscar als beste Hauptdarstellerin bekam.

0: Wünsche für ihre Rollen, sagt sie bei NBC News.
1: Ich schaue nach Rollen, die mich sagen lassen, was ich will. Mir geht es um Frauengesundheit, Stärkung von Frauen und in Würde altern.
0: Ihren nächsten Film produziert sie schon. In Fleur spielt Barry eine New Yorker Hausfrau, die ihrem Mann entflieht und sich in Paris neu erfindet.
2: Eine Karriere, die offenbar längst noch nicht vorbei ist. Die US-Schauspielerin Halle Berry wird heute 60 Jahre alt.
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2: A3 Linz Richtung Passau zwischen Neuhaus am Inn und Passau Süd 3 Kilometer Stau. A3 Frankfurt Richtung Würzburg zwischen Aschaffenburg und Goldbach stockender Verkehr nach einem Unfall. A3 Nürnberg Richtung Passau zwischen Metten und Hengersberg 4 Kilometer Stau. A7 Füssen Richtung Ulm zwischen Altenstadt an der Ille und dem Dreieck Hittistetten 19 Kilometer Stop and Go. A7 Würzburg Richtung Fulda zwischen Hammelburg und Bad Kissingen-Obertulba 5 Kilometer Stau. A7 Fulda Richtung Würzburg zwischen dem Dreieck Fulda und Bad Brückenau-Volkers steht ein brennender PKW auf dem Standstreifen. Bitte Vorsicht hier. A8 Stuttgart Richtung München zwischen Augsburg-Ost und Dasing. Ein Unfall und deswegen 5 Kilometer Stau. A8 Stuttgart Richtung München zwischen Friedberg und Dasing. Stockender Verkehr und Stau wegen Bergungsarbeiten. Hier ist die rechte Spur gesperrt. A8 Salzburg Richtung München zwischen Holzkirchen und dem Kreuz München Süd 8 Kilometer stockend. A8 München Richtung Stuttgart zwischen Günzburg und Leipheim Behinderungen nach einem Unfall. Damit auf die A9 München Richtung Nürnberg zwischen Manching und Denkendorf stockender Verkehr. A9 Berlin Richtung Nürnberg zwischen Lauf und Nürnberg-Fischbach 6 Kilometer Stau. A93 Weiten Richtung Regensburg zwischen Pfreimd und Nahburg Stau wegen eines Grasbrands. Bitte halten Sie hier eine Rettungsgasse offen. Die B20 Straubing-Burghausen ist in beiden Richtungen zwischen Alterhofen und Großenpinning wegen Aufräumarbeiten gesperrt. Wenn Sie sich auskennen, umfahren Sie das Gebiet bitte weiträumig. Und B307 noch Gmund Richtung Vorderis zwischen Tegernsee und Rottach-Egern 2 Kilometer Stau. Noch kurz zum Wetter. Wegen der nach wie vor sehr trockenen Luft haben Wolken keine Chance heute. Es ist bayernweit sonnig mit Temperaturen von 30 bis 37 Grad. Für morgen erwarten wir dann den Höhepunkt der aktuellen Hitzewelle. Bis 38 Grad heiß kann es am Main in Unterfranken werden. Gegen Abend kommen dann schon vom Allgäu bis ins Wettersteingebirge einzelne Gewitter auf. Am Sonntag entstehen die in der immer feuchteren Luft dann häufiger. Es wird insgesamt wechselhafter. 11.30 Uhr und im Studio ist Benny Riemer für Sie.
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2: Unser Top-Thema, der Waldbrand in der Eifel. Unser Reporter gibt ein Update zum Feuerwehreinsatz und den Evakuierungsmaßnahmen im Ort Hürtgenwald. Außerdem, der Bauernverband warnt wegen der Hitze vor Ernteausfällen und nach der Debatte um Jens Spahn will eine Unionspolitikerin Leihmutterschaft im Ausland unter Strafe stellen. Ja, man muss von einer Feuerwalze sprechen, die gerade einen kleinen Ort in der Eifel bedroht. Ein Waldbrand ist außer Kontrolle geraten und nach letzten Informationen nur noch etwa 200 Meter von Hürtgenwald entfernt. Die Feuerwehr setzt vor allem auf Hilfe aus der Luft. Man organisiere jetzt Hubschrauber der Bundespolizei mit mehr Traglast. So kann eine größere Menge Wasser über den Flammen abgelassen werden. Unser Reporter Benedikt Herfs ist vor Ort.
4: Das Feuer wütet auf einer Fläche von 300 Hektar. Das ist deutlich angewachsen. Heute Morgen war noch von 25 Hektar, also so ungefähr 35 Fußballfelder die Rede. Also es hat sich jetzt schon noch deutlich ausgebreitet, das Feuer. Es sind 2200 Menschen, das ist auch eine aktuelle Zahl, die ich bekommen habe, die jetzt evakuiert sind. In einer Grundschule im Nachbarort befinden die sich. Und die sind natürlich voller Sorge um ihr Dorf. Heute Morgen, als ich da ganz früh in der Dunkelheit noch vorbeigeschaut habe in dieser Notunterkunft, da hat mir ein Bewohner von der Seite zugerufen, dass er sich sehr große Sorgen macht, kaum geschlafen hat die Nacht. Und als dann um 4 Uhr die Evakuierungswarnung über Nina und die anderen Warn-Apps kam, da war dann natürlich die Aufregung sehr groß und die Sorge noch größer, als sie vorher schon war. Und man plant jetzt, wie man heute am Tag vorgehen will. Aber das Wetter, hat mir ein Feuerwehrsprecher gesagt, scheint wohl nicht so optimal zu sein. Zu viel Wind, zu heiß.
2: Also keine Unterstützung durch das Wetter. Beim Kampf gegen die Flammen in der Eifel, wo der Ort Hürtgenwald durch einen Waldbrand bedroht ist. Ohne eine monatelange Dürre könnten Waldbrände wie dieser kaum entstehen und die Trockenheit belastet auch die Landwirtschaft massiv. Nach Angaben des Deutschen Wetterdienstes sind die Böden ungewöhnlich stark ausgetrocknet. Im Süden Deutschlands lagen die bodenfeuchte Werte zeitweise sogar unter denen der Dürrejahre.

0: Jahre 2018 und 2022. Die Bauern erwarten einen deutlich schlechteren Ertrag in diesem Jahr. Aus Berlin, Jim Bobnikschas.
1: Vor allem beim Getreide rechnet der Bauernverband in diesem trockenen Jahr mit einer Ernte deutlich unter dem Durchschnitt. Gerade beim Weizen, sagt der Verbandspräsident Joachim Ruckwied dem Redaktionsnetzwerk Deutschland. Größere Einbußen wird es demnach wohl auch bei Raps, Kartoffeln, Gemüse und Zuckerrüben geben. Ebenso bei Körnermais und Sojabohnen. Vor allem in Süddeutschland könnte die Ernte teilweise ganz ausfallen. Im Norden sieht es laut Ruckwied etwas besser aus, weil es dort häufiger geregnet hat. Überall wächst jedoch auch weniger Futter für die Tiere nach. Zum Teil müssen Landwirte Kühe und Schweine deshalb früher schlachten als geplant. Der Bauernpräsident warnt, dass die wirtschaftliche Lage für viele Betriebe schon jetzt brutal angespannt ist. Ruckwied fordert deshalb Unterstützung von der Politik. Die könnte zum Beispiel die Zuschüsse der EU an die Bauern früher auszahlen oder die Steuern auf Diesel senken, schlägt Ruckwied im TV-Sender Phoenix vor.
0: Der Liter Superbenzin weit über 2 Euro. Das ist inzwischen Alltag an deutschen Tankstellen. Nach Einschätzung des ADAC ist das Preisniveau für Sprit seit Wochen viel zu hoch. Die Grünen kritisieren jetzt die Bundesregierung scharf und fordern ein härteres Vorgehen gegen die Mineralölkonzerne. Aus dem BR24-Team Rebecca Bück.
2: Katharina Dröge ist deutlich geworden. Die Fraktionschefin der Grünen im Bundestag hat kein Verständnis dafür, dass die Bundesregierung dabei zusehe, wie die Menschen in Deutschland abgezockt würden. Und Ölkonzerne machten sich die Taschen voll, während viele Familien jeden Euro dreimal umdrehen müssten. Deshalb fordert Dröge, dass die Übergewinne der Mineralkonzerne besteuert und über eine Stromsteuersenkung an die Haushalte in Deutschland zurückgegeben werden. Nach ihren Einschätzungen könnte das bis zu 3 Milliarden Euro einbringen. Auch weitere Politiker forderten schon eine Übergewinnsteuer. Wirtschaftsministerin Katharina Reiche von der CDU lehnt das bisher ab. Dass der Sprit zu teuer ist, das sagt auch der ADAC. Grund dafür sind unter anderem der Krieg im Nahen Osten und der Klimawandel. Denn wegen der aktuellen Dürre in Deutschland herrscht auf dem Rhein Niedrigwasser, der für den Transport von Öl eine wichtige Rolle spielt. Darunter leiden am Wochenende dann auch die Autofahrer, denn damit die Lieferketten nicht zu stark beeinträchtigt werden, wurde viel Schiffsverkehr auf Lkw verlagert, die zusätzlich zu den vielen Urlaubern die Straßen im Freistaat belasten.
0: Dass der ehemalige Unionsfraktionschef Jens Spahn zusammen mit seinem Mann ein Kind mithilfe einer Leihmutter bekommen hat, hat eine Debatte ausgelöst. Kritik kam auch aus den eigenen Unionsreihen. Am Ende hat der Fall zum Rücktritt von Jens Spahn geführt. Jetzt geht eine CDU-Parteikollegin noch einen Schritt weiter und fordert, das Strafrecht in Sachen Leihmutterschaft zu verschärfen. Theresa Höpfel.
3: Ins Ausland, zum Beispiel in die USA zu gehen und dort mit der Hilfe einer Leihmutter ein Kind zu bekommen, das ist für Deutsche erlaubt. Dasselbe in Deutschland zu tun, ist hingegen verboten. Die CDU-Bundestagsabgeordnete Anne König fordert, beides sollte verboten sein. Die familien- und frauenpolitische Sprecherin der Unionsbundestagsfraktion sagte der Neuen Züricher Zeitung, sie sehe sonst einen Widerspruch, solange wir, so wörtlich, Leihmutterschaft im Inland aus guten Gründen für ethisch unvertretbar halten. Außerdem findet sie es ungerecht, dass wohlhabende Deutsche das Verbot im Ausland umgehen können. Der frühere Fraktionschef Jens Spahn war zusammen mit seinem Mann und mithilfe einer Leihmutter in den USA Vater geworden. Ihm wurde deswegen Doppelmoral vorgeworfen, nachdem er sich in der Vergangenheit mehrfach klar gegen Leihmutterschaft positioniert hatte.
0: In der Nacht ist eine Drohne in den lettischen Luftraum eingedrungen. NATO-Kampfjets haben sie daraufhin abgeschossen. Nach lettischen Militärangaben waren es italienische Eurofighter, die das Flugobjekt vom Himmel geholt haben. Der Luftalarm sei damit wieder aufgehoben. Unser Korrespondent Arne Bartram über die Frage, woher die Drohne stammen könnte.
4: Das unbemannte Fluggerät war nach Angaben der lettischen Streitkräfte in den Luftraum des Landes eingedrungen. Passiert ist das im Nordosten des Landes in der Nähe der Grenze zu Russland. Die Bevölkerung wurde aufgefordert, sich in Sicherheit zu bringen. Woher die Drohne genau kam, ist offiziell noch unklar. In den vergangenen Monaten waren häufiger Drohnen in die baltischen Staaten Lettland, Estland und Litauen geflogen. Die Behörden vermuten, dass sie aus dem Ukraine-Krieg stammen und Russland sie gezielt in die NATO-Staaten umlenkt, um zu provozieren. Vor einigen Tagen hatte der litauische Geheimdienst gewarnt, Russland könnte erbeutete ukrainische Drohnen einsetzen, um Angriffe im Baltikum vorzutäuschen. So solle die Unterstützung für die Ukraine und die Geschlossenheit der NATO geschwächt werden. Lettland, Litauen und Estland zählen zu den entschiedensten Unterstützern der Ukraine im russischen Angriffskrieg.
0: Der britische Rechtspopulist Nigel Farage ist erstmal wieder zurück im britischen Parlament. Anfang Juli hatte er seinen Sitz abgegeben im Zuge einer Spendenaffäre. Farage hat sich danach aber direkt zur Wiederwahl aufgestellt, die er jetzt gewonnen hat. Auch weil sich außer ihm kaum ernstzunehmende Kandidaten aufgestellt hatten, wie Count Binface zum Beispiel, ein britischer Satire-Drehbuchautor, der in einer Ritterrüstung auftritt. Aus dem ARD-Studio London, Christoph Brössel.
5: Nigel Farage konnte bei der Wahl in Clacton über 22.000 Stimmen sichern und liegt damit deutlich vor dem zweiten dieser Wahl, Count Binface. Er erhielt etwas mehr als 9.400 Stimmen. Labour, die Konservativen, die Liberaldemokraten und die Grünen hatten keinen Kandidaten aufgestellt. Die Wahlbeteiligung lag bei 44%. Damit zieht Nigel Farage, der auch Parteivorsitzender der rechtspopulistischen Reform UK ist, wieder ins Parlament ein. Er hatte mit seinem Rücktritt als Abgeordneter von Clacton die Wahl ausgelöst. Er steckt in einer Spendenaffäre. Das Parlament hatte eine Untersuchung gegen ihn eingeleitet. Farage versuchte sich zu wehren, indem er argumentierte, die Menschen von Clacton sollten nun über ihn entscheiden. Farage war für den Schritt, diese Wahl ausgelöst zu haben, kritisiert worden. Die Wahl hat mehrere hunderttausend Euro gekostet. Bei der Verkündigung der Ergebnisse war Farage nicht anwesend. Offenbar wollte er vermeiden, neben Count Binface in der Ritterrüstung gefilmt zu werden. Aus der Partei hieß es, es habe Sicherheitsbedenken gegeben. Die BBC berichtete, die Polizei habe keine entsprechenden Hinweise gehabt.
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7: Im Studio Birgit Harprath. Eine Bilanz der Bilanzen legte heute EY vor. Laut der Beratungsgesellschaft haben Deutschlands größte Börsenkonzerne im zweiten Quartal insgesamt Rekordgeschäfte gemacht. Die 40 DAX-Konzerne steigerten ihren Betriebsgewinn vor Zinsen und Steuern zum Vorjahreszeitraum um fast 16% auf zusammen 52,6 Milliarden Euro. Das ist so viel wie noch nie in einem zweiten Quartal und 10% mehr als der bisherige Höchstwert von 2024, trotz des Irankrieges und des Zollstreits mit den USA. Das deutliche Plus bestimmt auch, was die Vorstände in den deutschen Börsen liegen, so verdienen. Gut 3,9 Millionen Euro erhielten 2025 Topmanager im deutschen Aktienindex im Schnitt, in der Spitze 11 Millionen. Das ergab die gestern vorgelegte jährliche Auswertung der Deutschen Schutzvereinigung für Wertpapierbesitz, DSW, und der Technischen Universität München. Demnach stiegen die Bezüge zum Vorjahr um 4%, trotz Konjunkturkrise. Das muss man erst einmal verstehen. Marc Tüngler, Hauptgeschäftsführer der Schutzvereinigung, gibt da aber eines zu bedenken.
8: Vorstände oder auch Unternehmen bewegen sich ja weltweit, also muss man auch schauen, was wird im Rest der Welt so verdient. Und da muss man ganz klar sagen, da verdienen Vorstände sehr viel mehr. In Europa im Durchschnitt 9,5 Millionen, in den USA 30 Millionen. Mhm. Und da sind wir natürlich sehr weit weg von diesen Zahlen. Wenn wir aber die richtigen, guten Köpfe haben wollen, dann müssen wir auch schauen, dass wir das richtige Gehalt, also ein gutes Gehalt für ein wettbewerbsfähiges Gehalt zahlen. Aber eins darf man auch nicht vergessen, in den USA haftet auch ein Vorstand viel schneller als in Deutschland. Also die Vergütung ist immer auch in Korrelation zu sehen zu Haftungsrisiken und Ähnliches. Und das ist eben in Deutschland ganz anders als in den USA. Und deswegen sind die 10 Millionen, die ja wahnsinnig viel Geld sind, und das ist ja auch nicht der Durchschnittswert, der liegt ja so ungefähr bei 3,3 Millionen beim normalen Vorstand. Aber das ist immer noch viel Geld. Aber ein Vorstand in Deutschland ist nicht so sehr im Feuer wie zum Beispiel in den USA.
7: Marc Tüngler, Hauptgeschäftsführer der Deutschen Schutzvereinigung für Wertpapierbesitz im Bayerischen Rundfunk. Die Beschäftigten dagegen bekommen die Krise schon mehr zu spüren, vor allem die in der Industrie. Dort wurden laut Statistischem Bundesamt im ersten Halbjahr weiter viele Stellen abgebaut, vor allem in der Autobranche. Es arbeiteten dort 42.300 weniger Beschäftigte als noch ein Jahr zuvor. Das entspricht einem Rückgang von 5,8%. Viele werden sich noch an die 90er Jahre erinnern, die Zeit, in der das mobile Telefonieren und Schreiben von Kurznachrichten immer populärer und vor allem erschwinglicher wurde. Es war die große Zeit von Nokia. Das Unternehmen hat Geschichte geschrieben, war mit einer Neuheit ganz vorn dran, hat die weitere Entwicklung aber etwas verpennt und inzwischen umgesattelt. Arne-Nicole Bartram blickt zurück.
9: Vor 30 Jahren kam ein Handy auf den Markt, das seiner Zeit weit voraus war. Der Nokia Communicator. Damit konnte man telefonieren, Nachrichten schreiben und Faxe versenden. Der Communicator war damit ein Vorgänger der heutigen Smartphones. Die Geschichte von Nokia ist die eines großen Auf- und Wiederabstiegs. Anfang der 2000er Jahre dominieren die Finnen den Handymarkt. Doch strategische Fehlentscheidungen kosten Nokia den Erfolg. Das Unternehmen setzt auf viele verschiedene Handymodelle mit fester Tastatur. 2007 kommt dann der Anfang vom Ende. Apple stellt das iPhone vor, ein Gerät für alle mit Touchscreen. Nokia verliert den Anschluss und verkauft seine Handysparte 2013 an Microsoft. Heute baut Nokia keine Smartphones mehr für den Massenmarkt. Das finnische Unternehmen konzentriert sich auf Netzwerktechnik, also auf die Infrastruktur, über die Daten übertragen werden. Dazu gehören unter anderem Mobilfunknetze und Glasfasertechnik. Nokia ist damit inzwischen vor allem ein Unternehmen im Hintergrund, aber durchaus wieder mit Erfolg. Denn mit dem Aufstieg der künstlichen Intelligenz wird auch der Bedarf an Infrastruktur für Datenübertragung größer. Nokia gibt es also weiter, nur eben nicht mehr so prominent mit dem Logo in der Hosentasche.
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0: Es ist jetzt 11:45.
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0: Andreas Dirschall hat die Nachrichten.
11: Waldbrand bedroht Dorf in der Eifel. Weil das Feuer bis auf 200 Meter an die Häuser von Hürtgenwald-Gai herangerückt ist, wurde die Ortschaft evakuiert. Mehr als 2000 Anwohner mussten ihre Häuser verlassen. Insgesamt sind rund 300 Kräfte von Feuerwehr, Polizei und Hilfsorganisationen im Einsatz. Mit einem Hubschrauber wird auch aus der Luft gelöscht. Zwei weitere Hubschrauber werden noch erwartet. Französische Kommunen klagen über steigende Kosten durch Waldbrände. Im südöstlichen Departement Var beziffert ein Bürgermeister, allein die gegenwärtigen Ausgaben zur Verpflegung und Unterbringung von 500 Feuerwehrleuten auf 10.000 bis 20.000 Euro pro Tag. In manchen französischen Kommunen verschlingt die Reparatur der Wasserversorgung mehrere Millionen Euro. Dazu kommen wegfallende Tourismuseinnahmen. Bauernverband befürchtet Ernteausfälle. Betroffen von Hitze und Trockenheit seien etwa Getreide, Kartoffeln, Gemüse und Zuckerrüben, sagt der Bauernpräsident Ruckwied dem Redaktionsnetzwerk Deutschland. Er nannte die ökonomische Situation der Landwirte brutal angespannt, wegen hoher Kosten etwa für Energie und niedriger Preise für ihre Produkte. Alabali Radovan schließt Zusammenarbeit mit Taliban aus. Die Bundesentwicklungsministerin sagte im Interview mit dem ARD-Hauptstadtstudio, eine normale Entwicklungszusammenarbeit sei unter der Taliban-Herrschaft nicht möglich. Man erreiche die Menschen in Afghanistan über unabhängige Partner wie die Vereinten Nationen oder die Weltbank. Alabali Radovan bezeichnete die Situation von Frauen und Mädchen als extrem bedrückend. Nach Erdbeben und Kolumbien steigt die Opferzahl weiter. Vier Tage nach dem schweren Beben sprechen die Behörden inzwischen von 281 Toten. Aber hunderte Menschen werden noch vermisst. Es gibt mehr als 3.400 Verletzte. Das Wetter in Bayern: sonnig bei 30 bis 37 Grad.
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12: 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Es regnet einfach nicht genug. Vielerorts sieht man gelbe statt grüne Wiesen und Rasenflächen. Und auch Fußballfelder sind betroffen, für die Vereine eine Herausforderung. Denn ohne Rasen kein Spiel und sie müssen nachhelfen, obwohl das Wasser knapp ist und Wassersparen angesagt ist. Wie ein Verein im Landkreis Donau-Ries versucht, dieses Problem zu lösen, das hat sich unser Reporter Noah Wacker-Weber angeschaut.
13: Die Sonne knallt auf das Fußballfeld des SG Alaheim im Ries. Benjamin Töpfer hockt vor einem kleinen Wagen. Drei Räder, so groß wie ein Bobbycar. Links und rechts ragen metallene Rohre aus dem Gefährt. Eigentlich sollte der Wagen über das Spielfeld fahren und Wasser auf den Rasen sprühen. aber er ist kaputt.
14: Gestern ist dieser Bolzen hier kaputt gegangen. Im Endeffekt wird der Wasseranschluss oder der Schlauch angeschlossen und dann dreht sich das Ganze.
15: Macht dann ungefähr so einen Radius von ca. so 25 Meter, zieht sich so 80 Meter die Nacht durch nach vorn.
13: Damit der Platz in der prallen Hitze nicht austrocknet, muss der Wagen jede Nacht fahren und jeden Abend aufgebaut werden. Dafür müssen die Ehrenamtlichen den schweren, mit Wasser gefüllten Schlauch versetzen. Ein Kraftakt für die Ehrenamtlichen. Doch die Bewässerung ist für den Verein nicht nur anstrengend, sondern auch teuer.
15: Wir müssen schauen, dass wir irgendwo das Wasser nachher bekommen, aber gleichzeitig natürlich nachhaltig denken, dass man das Wasser auch spart und wirklich nicht vergeudet, sondern ganz, ganz sinnvoll nutzt.
13: Ein weiteres Problem: Was ist, wenn der Landkreis ein Bewässerungsverbot erlässt? Um unabhängiger von teurem Trinkwasser zu werden, hat der Verein investiert. Ein Brunnen, ein Sickerschacht, Drainagen im Umfeld. All das sammelt Regen- und Oberflächenwasser, das sonst abfließen würde. Rund 20 bis 30 Kubikmeter Wasser gewinnt der Verein so pro Tag aus dem eigenen System.
15: Aber wir brauchen natürlich ein bisschen Wasser dazu.
13: Denn ohne Regen bringt auch ihr System wenig. Was Vereine tun können, um noch gezielter zu bewässern, damit hat sich die Arbeitsgemeinschaft Landtechnik und Landwirtschaftliches Bauwesen in Bayern, kurz ALB, auseinandergesetzt. Rausgekommen ist eine App, mit der Sportvereine ihren Wasserbedarf berechnen können.
16: Mit der verrechnen wir Wetterdaten, wir berücksichtigen die Speicherfähigkeit der Böden, den Wasserbedarf der Rasenfläche und können damit auf Tagesbasis das pflanzenverfügbare Bodenwasser kalkulieren. Und immer dann, wenn eine bestimmte Schwelle unterschritten wird, dann werden Bewässerungsmaßnahmen empfohlen.
13: Erklärt Martin Müller von der ALB. Zurück in Ahleheim vor dem kaputten Bewässerungswagen. Bis zum Wochenende muss er wieder laufen. Ein Spiel steht an.
15: In Meitingen am Wochenende hier. Von dem her müssen wir dann Freitagabend, Samstag nochmal laufen lassen.
13: Der alte Bewässerungswagen muss wohl noch eine Weile herhalten. Der Verein hofft auf eine moderne Bewässerungsanlage für den Platz. Dafür fehlt aber das Geld.
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0: Wie Deutschland gilt auch Japan als Exportnation. Aber jetzt ist was passiert, was bis vor kurzem noch als undenkbar galt. Mit Südkorea und Taiwan haben gleich zwei südostasiatische Länder Japan beim Export überholt. Welche Gründe es dafür gibt und welche Branchen betroffen sind, Johannes Edelhoff.
17: Für Japan ist die Nachricht ein Warnsignal. Taiwan und Südkorea, zwei relativ kleine Staaten, exportieren in Dollar gemessen mehr als Japan. Jahrzehntelang stand das Land für Hightech-Exporte, Autos, Maschinen, Robotik. Doch beim wichtigsten Boom der Gegenwart, bei Chips für künstliche Intelligenz, haben Taiwan und Südkorea die Nase vorn, sagt Martin Schulz, Chefökonom des japanischen Technologiekonzerns Fujitsu. Seit mehr als 25 Jahren analysiert er Japans Wirtschaft und den technologischen Wandel.
18: Wir haben gegenwärtig in Asien einen ganz enorm halbleitergetriebenen Exportboom. Dahinter steckt natürlich die globale Investition in künstliche Intelligenz. Dabei sind Korea und Taiwan führend in der Welt. Japan ist nur ein Zulieferer. Taiwan, Korea führen ganz klar.
17: Südkorea profitiert besonders von Speicherchips für KI-Rechner. Taiwan von der Chipfertigung bei TSMC und von Hardware für Rechenzentren. Weltweit bauen Microsoft, Google und andere ihre KI-Infrastruktur massiv aus. Die Nachfrage ist enorm. Aber ist das schon eine Wachablösung oder nur ein Ausschlag im Mega-KI-Zyklus?
18: Die Halbleiterindustrie war immer zyklisch. Im Moment wird sie hyperzyklisch sein. Es ist ein extremer Zyklus. Wenn wir langfristig nach Gewinnern aus dem KI-Boom suchen, müssen wir uns die Unternehmen angucken, die KI am besten einsetzen. Solche Unternehmen gibt es sowohl in Japan wie in Deutschland. Und das sind nicht die Unternehmen, die im Moment die Halbleiter herstellen oder die Datenzentren bestücken.
17: Denn Japan selbst exportiert keineswegs weniger. In Yen gerechnet waren die Ausfuhren im ersten Halbjahr sogar so hoch wie nie zuvor seit dem Beginn der vergleichbaren Statistik 1979. Der schwache Yen drückt allerdings den Wert in Dollar und damit auch Japans Position im internationalen Vergleich. Schulz hält Japan mit seiner breiten Industrie deshalb langfristig weiter für gut aufgestellt. Südkorea und Taiwan profitieren derzeit stärker vom KI-Boom und sind wegen ihrer Konzentration auf die Chipindustrie auch stärker abhängig.
18: Davon gewinnen überproportional Korea und Taiwan. Sie sind in diesen Industrien konzentriert. Langfristig wird KI vor allen Dingen Unternehmen, die KI einsetzen, zur weiteren Wachstum verhelfen. Hier gewinnt Japan.
17: Ob aus dem aktuellen Vorsprung also eine dauerhafte Wachablösung wird, ist offen. Am Ende entscheidet sich der KI-Wettlauf womöglich nicht daran, wer die meisten Chips exportiert, sondern wer sie am besten nutzt.
0: Südkorea und Taiwan überholen Japan aktuell beim Export wegen der gestiegenen Nachfrage nach Chips für künstliche Intelligenz.
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19: Mit Johannes Krause. Hitze und Trockenheit sorgen für Probleme in Deutschland. In Nordrhein-Westfalen etwa wütet ja in der Eifel ein Waldbrand. Nicht weit weg am Rand der Eifel liegt Aachen und dort läuft die Reitweltmeisterschaft. Heute mit der ersten von zwei Dressur-Einzelentscheidungen. Jörg Tegelhütter.
20: Die Organisatoren haben die Prüfung nach einer Hitzewarnung zwar um 2 Stunden vorverlegt, das betrifft aber nicht die Topreiterinnen und Topreiter. Die Entscheidung fällt weiter am späten Nachmittag, also bei Temperaturen von 35 Grad und mehr. Und dann wäre da noch die Konkurrenz. Die Nummer 1 der Welt, die Dänin Katrin Laudrup-Dufour, war im Mannschafts-Grand Prix wirklich eine Klasse für sich. Da kam niemand ran. Und diese Prüfung heute, der Grand Prix Special, ist nochmal schwerer und anspruchsvoller. Justin Verbomen ist ein weiterer WM-Kandidat. Gegen den jungen Belgier hatte Wert im vergangenen Jahr bei großen Championaten 2-mal das Nachsehen. Und dann gibt es jetzt sogar Druck aus den eigenen Reihen. Katharina Hemmer ist eine der Entdeckungen dieser Weltmeisterschaften. Und nach ihrer Glanzvorstellung im Team trauen ihr nicht wenige Experten sogar eine Einzelmedaille zu. Heißt für Isabel Werth, sie muss besser reiten als in der Mannschaft. Und wenn sie das hinkriegt, bin ich mir sicher, holt sie zumindest eine Medaille.
19: In Paris, da soll es heute Abend wieder glitzern und funkeln für die deutschen Schwimmerinnen und Schwimmer. Gestern blieb das deutsche Team im Becken ohne Medaille. Heute ist die nächste Chance da. Unter anderem geht am Abend Isabel Gose über die 1500 Meter Freistil ins Rennen. Lars Becker, erstmal sprechen wir aber über die Vorläufe heute Vormittag. Da lief es ganz bitter für Noelle Benkler aus der Oberpfalz. Sie hat es über die 200 Meter Lagen hauchdünn nicht in den Abend geschafft. Wie lief es denn für die anderen Deutschen?
21: Ja, so gemischt. Also die beste Leistung von Melvin Imudo, 50 mit der Brust. Der Männer ist als Dritter ins Halbfinale eingezogen, wird das Finale erreichen und um die Medaillen mitschwimmen, da bin ich überzeugt. Lise Seidel, das Rückentalent aus Deutschland, vierte über 200 Meter, ist über 100 Meter als Zehnte ins Halbfinale eingezogen. Das wird schwierig, aber machbar fürs Finale. Bei allen anderen, die weitergekommen sind ins Halbfinale, sehe ich da kaum Chancen. Enttäuschend vor allem die 4x100 Meter Mixed-Staffel Freistil, die hat es nicht geschafft als Neunte, das Quartett um Joscha Salche um einen Platz am Finale vorbei.
19: Ja, einige Namen jetzt schon genannt, unter anderem heute Abend ja dann auch Isabel Gose am Start. Wer hat denn die größten Medaillenchancen dann am Abend?
21: Also Isabel Gose nach Silber über 800 Meter dürfte vermutlich Silber oder Bronze über 1500 Meter holen können. Ob Maja Werner ihre zweite Medaille holt, die hatte ja Bronze über 800, das ist fraglich. Dann Lukas Mertens, 200 Meter Freistil, für ihn die kurze Strecke, auch da eine Medaille, sehr gut möglich. Das gilt auch für Angelina Köhler, über 100 Meter Schmetterling, die Ex-Weltmeisterin, auch als Zweite ins Finale eingezogen. Und Anna Elend, die könnte über 200 Meter Brust tatsächlich eine Bronzemedaille holen. Und jetzt gucke ich aber mal runter ins Becken zu den 1500 Metern Freistil. Da hat es ja Gold und Silber gegeben für Deutschland. Über 800 Meter durch Johannes Liebmann Gold mit Europarekord und Silber für Sven Schwarz. Der dritte Deutsche, Oliver Klemet, im Halbfinale gescheitert. Und jetzt müssen wir mal gucken, wer von den drei Deutschen diesmal weiterkommt. Ob es die Neuauflage des Duells gibt oder ob sich Olli Klemet, der über 800 Meter noch geschlaucht von den Freiwasserwettbewerben nicht mithalten konnte, sich jetzt hier durchgesetzt hat. Dessen Zeit war 14:48:51. Jetzt gucke ich bei den anderen. Johannes Liebmann, 14:50:83. Das ist langsamer als Klemet. Das bedeutet, dass Sven Schwarz raus ist, was die 1500 Meter angeht. Das Finale morgen, also Duellteil 2, fällt aus. Im Finale Oliver Klemet und der Europameister und Europarekordler über 800 Meter. Und das ist Johannes Liebmann.
19: Soweit Lars Becker von der Schwimm-Europameisterschaft in Paris. Und der Fußball rollt heute Abend auch wieder in der zweiten Liga ab 18.30 Uhr. Braunschweig gegen Bochum und Kiel gegen St. Pauli.
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0: A3, Linz Richtung Passau, zwischen Neuhaus am Inn und Passau Süd 3 Kilometer Stau. A3, Frankfurt Richtung Würzburg, zwischen Aschaffenburg und Goldbach stockender Verkehr. A3, Nürnberg Richtung Passau, zwischen Metten und Hengersberg 4 Kilometer Stau. Stockender Verkehr außerdem auf der A7 Füssen Richtung Ulm zwischen Altenstadt an der Ille und dem Dreieck Hettistetten auf 19 Kilometer. A7 Würzburg Richtung Fulda zwischen Hammelburg und Bad Kissingen-Obertulba, Stau auf 5 Kilometer. A7 Fulda Richtung Würzburg zwischen dem Dreieck Fulda und Bad Brückener-Volkers, Stau, hier steht ein brennender PKW auf dem Standstreifen. A8 Stuttgart Richtung München zwischen Augsburg-Ost und Dasing, ein Unfall, 5 Kilometer Stau deshalb. A8 Salzburg Richtung München zwischen Holzkirchen und dem Kreuz München Süd, 8 Kilometer Stop and Go. A8 München Richtung Stuttgart zwischen Burgau und Leipheim, ein Unfall, 4 Kilometer Stau. A9 München Richtung Nürnberg zwischen Manching und Denkendorf, 17 Kilometer stockend. A93 Weiden Richtung Regensburg zwischen Pfreimd und Nahburg, Stau wegen eines Grasbrands. Bitte halten Sie eine Rettungsgasse offen hier. A93 Rosenheim Richtung Kiefersfelden zwischen dem Dreieck Inntal und Reichenhardt, ein Unfall, es gibt Behinderungen hier. Die B2 Nürnberg Richtung Weißenburg ist zwischen Heideck und Pleinfelden Nord nach einem Unfall gesperrt. Wenn Sie sich auskennen, umfahren Sie das Gebiet bitte weiträumig. Gleiches gilt für die B20 Straubing-Burghausen. Da ist die Straße in beiden Richtungen zwischen Eiterhofen und Großenpinning wegen Aufräumarbeiten gesperrt. Und B307 noch Gmund Richtung Vorderes zwischen Tegernsee und Rottach-Egern 2 Kilometer Stau. Zum Wetter, es ist bayernweit sonnig mit Temperaturen von 30 bis 37 Grad heute. Für morgen erwarten wir dann den Höhepunkt der aktuellen Hitzewelle. Bis 38 Grad heiß kann es am Main in Unterfranken werden. Gegen Abend kommen dann vom Allgäu bis ins Wettersteingebirge einzelne Gewitter auf. Am Sonntag entstehen die in der immer feuchteren Luft häufiger. Die neue Woche bringt wechselhafteres Wetter und damit die ersehnten Regenschauer bei 23 Grad im Schnitt.

0: Es ist 12 Uhr.
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0: Am Mikrofon ist Julia Walter und das sind einige der Themen in den nächsten Minuten. Der Drohnenvorfall in Leipzig vergangene Woche beschäftigt die Politik weiter. Wir schauen nach Bayern, wie gut die Drohnenabwehr hier aufgestellt ist. Es brennt im Moment an mehreren Orten in Deutschland, aber ein Waldbrand macht den Rettern und den Menschen in NRW gerade ganz besonders große Sorgen. Er ist nämlich nur noch wenige hundert Meter von bewohntem Gebiet entfernt. Es wurde schon evakuiert, aber die Einwohnerinnen und Einwohner bangen um ihre Häuser. Wir sprechen gleich drüber. Und soll der Hitzeschutz im Grundgesetz verankert werden? SPD und Grünen-Politiker haben sich schon dafür ausgesprochen. Die Union ist eher zögerlich. Die Diskussion jedenfalls ist in vollem Gange. Seit in der vergangenen Woche eine mit Sprengstoff bestückte Drohne am Flughafen Leipzig entdeckt worden ist, beschäftigt das die Politik. Viele machen sich darüber Gedanken, wie hoch die Bedrohungslage ist. Jetzt hat Bayerns Innenminister Joachim Herrmann darüber informiert, welche Möglichkeiten die Polizei in dem Bereich hat. Unter anderem ist im April in Erding das DKAZ, ein Drohnenkompetenz- und Abwehrzentrum, eröffnet worden. Dazu sagte Herrmann bei einem Termin am Nürnberger Flughafen:
2: Moderne Detektions- und Abwehrsysteme müssen beschafft, müssen betrieben und fortlaufend weiterentwickelt werden. Das erfordert Investitionen. Ich werde mich deshalb auch bei den anstehenden Verhandlungen zum Nachtragshaushalt 2027 dafür einsetzen, dass die Bayerische Polizei die notwendigen finanziellen Mittel erhält, um sich mit der erforderlichen Technik und Ausstattung weiter zu stärken. Zugleich brauchen wir qualifiziertes Personal, dass diese Systeme bedienen und im Ernstfall auch richtig einsetzen kann. Deshalb stärken wir die Bayerische Polizei personell weiter. Das DKAZ soll schrittweise von derzeit circa 40 Kolleginnen und Kollegen auf rund 100 schrittweise aufwachsen. Zugleich werden die Polizeidienststellen an den bayerischen Flughäfen personell weiter gestärkt. Hier am Flughafen Nürnberg werden zum 1. September 18 neue Einsatzkräfte ihren Dienst antreten. Damit hat sich die Personalstärke in den letzten 4 Jahren von rund 80 auf dann aktuell jetzt im September 121 Einsatzkräfte erhöht,
0: sagt Bayerns Innenminister Herrmann zur Drohnenbekämpfung. Der Waldbrand in der Eifel hält die Feuerwehr in Nordrhein-Westfalen weiter in Atem. Noch immer kämpfen die Einsatzkräfte gegen das Feuer nahe des Hürtgenwalder Ortsteils Gai im Kreis Düren. Dort mussten rund 2000 Menschen am frühen Morgen ihre Häuser verlassen und sich in eine Notunterkunft begeben. Weitere Informationen von Stefan Hase vor Ort.
3: Thomas aus Hürtgenwald hat mit seiner Familie den Ernst der Lage schon vor allen anderen erkannt.
4: Wir hatten gestern Nachmittag schon am späten Abend, haben wir gesagt, wir packen die Koffer, weil man sah das Feuer einfach, dass das da war und wusste noch, das ist in der Nähe von Gai. Und haben dann um kurz vor 3:30 nachts gesehen, das wird bedrohlich nah. Und dann haben wir uns ins Auto gesetzt, sind gefahren.
3: Kurz danach kam dann die Gefahrenmeldung in der Nina-Warn-App, den Gefahrenbereich zu verlassen. Parallel haben Bürgermeister Stefan Kranen und das Team der Feuerwehr um 3 Uhr heute Morgen entschieden, der Ortsteil Gai wird komplett evakuiert.
5: Wir haben gesagt, Sicherheit geht vor über alles. Und ich glaube, es ist besser für die Leute, sie sind hier in der Sicherheit. Und die blockieren auch nicht die Feuerwehrleute, das kommt ja auch noch hinzu. Die können da oben arbeiten, die Löschzüge, alles da arbeiten. Und ich denke, das war die richtige Entscheidung. Und wir hoffen so, dass wir den Ort verschont bekommen vom Feuer.
3: Doch während die einen versuchen, so schnell so viele Menschen wie möglich raus aus der Gefahrenzone zu bringen, kommen immer mehr Fremde von außen in das Gebiet hineingefahren, und zwar Gaffer und Schaulustige.
4: Bis Holland kommen hier die Leute, das ist unglaublich, was hier los ist. Alles nur stören.
3: Währenddessen müssen die betroffenen Anwohner so schnell es geht das Nötigste zusammenpacken und den Ort verlassen. Viele stehen dabei vor schweren Entscheidungen.
6: Also ich wollte so schnell wie möglich das Haus verlassen. Wir haben auch nichts mehr eingepackt. Und die Kinder haben geweint, die hatten richtig Angst. Ja, wir haben 2 Katzen und eine ist draußen, eine ist drin und wir machen uns da schon ein bisschen Sorgen.
3: Parallel geht der Kampf gegen die Flammen weiter. Insgesamt 350 Feuerwehrleute sind im Einsatz mit Löschhubschraubern, Wasserwerfern und schwerem Gerät am Boden. Auch Bauern aus der Region haben ihre Traktoren mit Wasserfässern beladen und kommen, um beim Löschen zu helfen. All das hilft, damit Bürgermeister Stefan Kranen am Vormittag sagen kann:
7: Wir haben die richtigen Entscheidungen getroffen und Menschen sind nicht zu Schaden gekommen. Häuser sind auch nicht abgebrannt. Das war so in den frühen Morgenstunden unsere größte Angst.
3: Wie sich die Lage jetzt weiterentwickelt, ist noch völlig offen. Die Feuerwehr spricht inzwischen von einem Red Flag Day, weil der Wind jederzeit das Feuer in eine andere Richtung lenken kann. Aber auch der Rauch wird zum Problem. Die Notunterkunft für die Menschen, die bereits in Sicherheit gebracht wurden, musste inzwischen ebenfalls evakuiert werden, weil Asche vom Waldbrand dorthin geweht wird. Also die Lage wird auch in den nächsten Stunden in Hürtgenwald dynamisch und gefährlich bleiben.
0: Ein Waldbrand in der Eifel beschäftigt die Menschen. Ein Ortsteil von Hürtgenwald ist evakuiert worden. Stefan Hase hat berichtet. Weite Teile Europas und auch Deutschland leiden unter der aktuellen Hitzewelle. Und auch wenn die in der kommenden Woche dann vorbei ist, die Trockenheit bleibt. Unter anderem die Landwirte leiden massiv darunter. Der Bauernverband befürchtet erhebliche Ernteeinbußen und fordert Hilfen. Und auch die Industrie hat große Schwierigkeiten. Die Debatte über Konsequenzen läuft jedenfalls. Unter anderem will der Präsident des Umweltbundesamts, Dirk Messner, den Hitzeschutz als gesamtstaatliche Aufgabe im Grundgesetz verankern. Mario Kubina berichtet aus Berlin.
8: Ausgedörrte Felder, Niedrigwasser in Flüssen, Waldbrände. Die Folgen von Hitze und Dürre sind nicht zu übersehen. Das Umweltbundesamt wertet die Entwicklung der letzten Wochen als Alarmsignal. Das hat Behördenchef Dirk Messner deutlich gemacht.
9: Wir können unsere Klimaschutzziele im Augenblick Richtung 2030, 2040 nicht erreichen. Wir müssen da mehr tun. Und wir sehen bei der Klimaanpassung jetzt in diesem Sommer, dass wir nicht gut vorbereitet sind. Also loslegen,
8: sagt Messner im Interview mit dem Deutschlandfunk. Loslegen, aber wie? Der Bundesumweltminister von der SPD fordert, Klimaanpassung im Grundgesetz zu verankern, als gemeinsame Aufgabe von Bund und Ländern. Messner findet den Vorschlag gut.
9: Es würde erstmal ein Signal sein, dass Hitzeschutz notwendig ist, damit wir unsere Gesellschaft und unsere Wirtschaft vor den Folgen des gefährlichen Klimawandels schützen. Das wäre Signal Nummer eins. Und Signal Nummer zwei wäre, es geht um Gesundheitsschutz für Menschen.
8: In der Praxis könnte man so Mittel bündeln und eine größere Wirkung erzeugen, hofft der Chef des Umweltbundesamts. Allerdings, die nötige Parlamentsmehrheit für eine Verfassungsänderung ist nicht in Sicht. Die Union ist skeptisch, ob so ein Schritt wirklich etwas bringen würde. Doch auch der Präsident des Städte- und Gemeindebunds, Ralf Spiegler, schließt sich der Forderung nach einer Grundgesetzänderung an.
10: Wir brauchen natürlich auch die Antwort von Bund und Ländern auf die Frage des Klimaschutzes und der Klimaanpassung. Klimawandel zu leugnen, macht jetzt nun wirklich überhaupt gar keinen Sinn mehr. Und auch anzuerkennen, dass wir es in der Hand haben, das abzufedern.
8: Als Beispiele nennt der SPD-Politiker größere Verbundsysteme, um die Trinkwasserversorgung zu sichern. Oder Schattenspender auf öffentlichen Plätzen, um die Hitze erträglicher zu machen. Währenddessen rechnet der Bauernverband infolge der Trockenheit mit erheblichen Ernteeinbußen bis hin zum Totalausfall in manchen Gegenden. Verbandspräsident Joachim Ruckwied sagt im RND-Interview, vor allem bei Getreide und Raps sei mit Einbußen zu rechnen. Außerdem beklagt er hohe Belastungen für die Bauern.
11: Auf der einen Seite unterdurchschnittliche Erträge, auf der anderen Seite hohe Kosten bei Energie, bei Diesel.
8: Weshalb der Bauernverbandspräsident im Gespräch mit dem Sender Phoenix verlangt, die Steuern auf Diesel deutlich zu senken. Die Landwirtschaft stellt sich nach Ruckwieds Worten auf das veränderte Klima ein. Jetzt brauche man schnell widerstandsfähigere Sorten beim Anbau.
0: Mario Kubina hat berichtet über die Diskussion über Hitze und Ernteeinbußen. Mehr Lkw-Verkehr auf der Straße, auch an Feiertagen wie der morgigen Maria-Himmelfahrt und am Sonntag. Dazu erheblicher Rückreiseverkehr, denn in mehreren Bundesländern gehen die Sommerferien zu Ende. Es dürfte ab heute wieder eng werden auf Bayerns Straßen. Christiane Hähnel vom ADAC rechnet mit Megastaus.
12: Wir haben Ferienende in 5 Bundesländern, darunter Sachsen, Sachsen-Anhalt, Thüringen, Schleswig-Holstein. Das heißt, was sich von Süden nach Norden schieben wird, wird immens sein. Dazu kommt der holländische Rückreiseverkehr. Also am Wochenende würde ich persönlich das Auto, wenn ich nicht unbedingt müsste, stehen lassen lieber. Die gute Nachricht, im Süden wird es ein bisschen entspannter sich gestalten als im Norden. Aber man darf auch nicht vergessen, dass wir im Süden mitten in den bayerischen und baden-württembergischen Schulferien stecken. Das heißt, da kann einiges passieren, vor allen Dingen Richtung A3, A5, A7, A8, A9. Also so ganz entspannt wird es im Süden auch nicht. Meiden würde ich persönlich die A1 und die A7 im Norden. Das sind die klassischen Rückreiserouten für die Heimkehrer. Und angesichts des Feiertags muss man natürlich ein bisschen aufpassen, was den Ausflugsverkehr an die Seen angeht. Chiemsee, Tegernsee, Starnberger See. Dort wird es sich auch ganz schön zusammendrücken in Sachen Stau. Da braucht es viel Geduld, bevor man ankommt.
13: Christiane Hähnel vom ADAC über die Verkehrssituation in Deutschland heute und an diesem Wochenende. Die Cum-Ex-Geschäfte haben ja große Schlagzeilen gemacht, auch weil sie den ehemaligen Kanzler Olaf Scholz in Erklärungsnot gebracht haben. Dabei haben sich unter anderem Banken von den Behörden ja Steuern erstatten lassen, die nie gezahlt worden sind. Kurz gesagt, ein Griff in die Staatskasse. Schon länger besteht der Verdacht, dass eine Finanzbeamtin aus Hamburg der Privatbank Warburg geholfen hat, dieses vermeintlich zurückerstattete Steuergeld zu behalten. Jetzt hat das Oberlandesgericht Köln entschieden, der Fall wird zur Hauptverhandlung zugelassen. Andreas Braun berichtet.
14: Es geht im konkreten Fall um die Hamburger Finanzbeamtin Daniela P. und die Frage, ob sie der Warburg Bank geholfen hat, 90 Millionen Euro zu Unrecht vereinnahmtes Steuergeld erstmal behalten zu dürfen. Geld, das aus Cum-Ex-Geschäften der Bank stammte. Diesen Verdacht sieht die Staatsanwaltschaft Köln und hat Anklage gegen Daniela P. wegen Beihilfe zur Steuerhinterziehung beim Bonner Landgericht eingereicht. Das Landgericht kam jedoch im März zu dem Ergebnis, dass keine ausreichende Wahrscheinlichkeit vorliege, dass P. sich strafbar gemacht habe, und ließ die Anklage nicht zu. Die Staatsanwaltschaft legte daraufhin Beschwerde vor dem Oberlandesgericht Köln ein. Und das hat nach WDR-Informationen nun entschieden, dass der Fall doch vor Gericht kommt. Der Anwalt von Daniela P. hatte die Vorwürfe gegen sie stets zurückgewiesen. Die Warburg Bank hatte ihre Cum-Ex-Gelder erst zurückgezahlt, nachdem sie verurteilt worden war. Zum ersten Mal in der Aufarbeitung des Cum-Ex-Steuerskandals würde damit eine Vertreterin des Staates auf der Anklagebank sitzen. Bislang mussten sich Banker, Steueranwälte und Aktienhändler mehrerer Firmen verantworten. Mit den Cum-Ex-Geschäften haben sich die Akteure Steuern erstatten lassen, die nie jemand gezahlt hat. Ein Griff in die Staatskasse, der das Gemeinwohl insgesamt schätzungsweise mindestens 10 Milliarden Euro gekostet hat.

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2: Es ist 11:45.
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4: Bayern will Drohnenabwehr stärken. Das gab Innenminister Herrmann nach dem Drohnenvorfall am Flughafen Leipzig-Halle aus der vergangenen Woche bekannt. Die Polizei müsse mit modernen Detektions- und Abwehrsystemen ausgestattet werden. Außerdem werde das Drohnenkompetenz- und Abwehrzentrum der bayerischen Polizei zusätzliche Mitarbeiter bekommen. Auch die Personalstärke an den Flughäfen werde erhöht. Waldbrand bei Hürzgenwald in der Eifel stabilisiert sich. Zusätzliche Evakuierungen seien erst einmal nicht nötig, so der Landrat. In der Nacht hatten die Behörden aufgrund der sich zwischenzeitlich sehr schnell ausbreitenden Flammen den Ortsteil Gai mit rund 1800 Menschen geräumt. Das Feuer hat bereits mehrere hundert Hektar Wald zerstört. Erschwert werden die Löscharbeiten auch durch Munitionsreste aus dem Zweiten Weltkrieg im Boden. Chef des Umweltbundesamts Messner unterstützt Hitzeschutz im Grundgesetz. Das wäre ein Signal dafür, dass Hitzeschutz notwendig sei, um Gesellschaft und Wirtschaft vor den Folgen des Klimawandels zu schützen, sagte Messner im Deutschlandfunk. Außerdem gehe es bei mehr als 12.000 Hitzetoten allein in diesem Jahr um den Gesundheitsschutz der Menschen. Ausbruch des Ätna auf Sizilien sorgt weiter für Flugausfälle. Grund ist die Asche in der Luft, die für schlechte Sicht sorgt. Die Sperre des Flughafens Catania ist bis mindestens morgen Nacht um 2 Uhr verlängert worden. Reisende wurden aufgerufen, sich nicht zum Airport zu begeben, ohne vorher ihren Flugstatus überprüft zu haben. Der Handelsverband Asso Esercenti beziffert den wirtschaftlichen Schaden auf mindestens 12 Millionen Euro. Zahl der Firmeninsolvenzen sinkt erstmals seit Februar. Im Mai registrierten die Amtsgerichte knapp 2000 beantragte Unternehmensinsolvenzen und damit 2% weniger als im Vorjahresmonat. Das hat das Statistische Bundesamt mitgeteilt. Das Wetter in Bayern: sonnig bei 30 bis 37 Grad.
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5: Mit Christine Gaub. Im Verfahren wegen eines Pyrotechnikunfalls bei einem Heimspiel des FC Augsburg ist der Angeklagte am Vormittag freigesprochen worden. Bei dem Spiel im September 2024 gegen Mainz waren zwei andere Fußballfans durch Bengalos verletzt worden. Noah Wacker-Weber zum heutigen Freispruch.
6: Das Amtsgericht Augsburg sah es heute nicht als erwiesen an, dass der Angeklagte jemanden beim Zünden von Bengalos unterstützt haben soll oder dass er auf den Einsatz von Pyrotechnik Einfluss gehabt hatte. Der Angeklagte sagte aus, er sei nur zu einem Handgemenge im Block gegangen, um zu schlichten. Da sei der Streit aber schon vorbei gewesen. Seine Darstellung konnten die übrigen Zeugen nicht widerlegen. Die Staatsanwaltschaft und die Verteidigung hatten beide auf Freispruch plädiert und das Urteil ist rechtskräftig.
5: Wer derzeit an der Trinkwassertalsperre Frauenau im Landkreis Regen vorbeikommt, dem bietet sich ein ungewohntes Bild. Durch die Hitze und ausbleibenden Regen ist der Pegel deutlich gesunken. Auf den ersten Blick wirkt die Lage ernst. Tatsächlich ist sie aber weniger kritisch, als es scheint, hat Rudolf Heinz recherchiert.
7: Nach Angaben des Regionallandrats Ronny Reit besteht aktuell kein Anlass zur Sorge. Gegenüber dem BR sagte er, der derzeitige Befüllungsstand der Talsperre reiche noch für knapp ein Jahr Trinkwasser. Um langfristig auf mögliche Wasserknappheit vorbereitet zu sein, laufen bereits neue Planungen.
8: Es ist klar, dass der Klimawandel zu diesen Herausforderungen führt. Vor dem Hintergrund befasst sich der Zweckverband Waldwasser momentan konkret damit, ob man bei den Wasserwerken im Moos einen weiteren Tiefbrunnen erschließen kann. Da werden wir jetzt die Planungen vorantreiben und schauen, dass man da in ein Genehmigungsverfahren einsteigen kann.
7: Die Talsperre Frauenau wurde vor gut 40 Jahren gebaut und gilt als Herzstück der Trinkwasserversorgung im Bayerischen Wald. Der Stausee liefert Trinkwasser für rund 500.000 Menschen.
5: Extrem niedrig auch der Wasserstand des Bodensees. Und das merkt man inzwischen deutlich in den Häfen. Besonders in flacheren Anlagen wird es für die Segelboote mit größerem Tiefgang eng. Im Hafen des Nonnenhorner Segelvereins etwa mussten deshalb bereits ungewöhnlich früh Boote aus dem Wasser. Und nach Einschätzung des Hafenmeisters betrifft das viele Häfen am See. Thomas Pösel.
9: Für einige Segler ist die Saison damit schon im August vorbei. Im Hafen des Nonnenhorner Seglervereins liegen normalerweise 45 Boote. Knapp ein Drittel davon ist seit Mitte Juli bereits aus dem Wasser geholt worden. Betroffen sind vor allem Segelboote mit festem Kiel. Während kleinere Boote mit rund einem halben Meter Wassertiefe auskommen, brauchen andere bis zu 2 Meter. Für die Besitzer bedeutet das meist auskranen und ab ins Winterlager, Wochen früher als üblich. In seinen 7 Jahren als Hafenmeister hat Wolfgang Semlinger eine solche Situation mitten in der Saison noch nicht erlebt. Auch andere Häfen am Bodensee hätten ähnliche Probleme, sagt Semlinger. Ausnahmen seien vor allem besonders tiefe oder zuletzt ausgebaggerte Hafenbecken.
5: Die Trockenheit und ihre Auswirkungen etwa auch auf die Fußballplätze. 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
2: Heute, vor 25 Jahren, am 14. August 2001, entstand die türkische Partei AKP. Der heutige Staatspräsident Erdogan war einer der Mitgründer. Nach ihrem schnellen Wahlerfolg konnte Erdogan selbst wegen einer Verurteilung kein Amt übernehmen. Das ging erst nach einer Gesetzesänderung 2003. Seitdem aber ist die AKP immer mehr zu einer Ein-Mann-Partei geworden. Oder anders formuliert, die AKP wurde von Erdogan immer mehr auf ihn und seine jeweiligen Ämter zugeschnitten. Uwe Lüb in Istanbul hat sich angeschaut, was für eine Partei die AKP heute ist und wie ihre Bilanz aussieht.
10: Selbstlob scheut die AK-Partei oder AKP von Recep Tayyip Erdogan nicht. Ende Juni zeigt sie auf einer großen Parteiveranstaltung ein Video der eigenen Leistungen. Im Mittelpunkt Parteichef und Präsident Recep Tayyip Erdogan. Der sei immer mit Leib und Seele bei der Sache. Ein Vierteljahrhundert voller angeblicher Heldentaten wird besungen und, so heißt es, die Legende. Die AKP, die Partei für Gerechtigkeit und Entwicklung, die mit der Glühbirne als Symbol, bekommt auch ein Jubiläumslogo. Eine große 25 als Mosaik aus Abbildungen etwa von Kampfflugzeugen, neugebauten Wohnanlagen, Krankenhäusern, Moscheen, dem türkischen Auto Tok und so weiter. Es gibt keinen Grund für Bescheidenheit, meint Erdogan Ende März. Unabhängig davon, ob unsere Bürger für unsere Partei und unser Bündnis stimmen oder nicht, danken sie Gott dafür, dass wir in dieser stürmischen Zeit an der Spitze der Türkei stehen und sagen, Gott sei Dank, dass die AK-Partei die Türkei regiert. Und sie regiert seit 24 Jahren. Ein Jahr nach Gründung 2001 gewinnt sie die absolute Mehrheit der Sitze im Parlament. Nach dem Wahlsieg damals spricht Erdogan von einer freien Türkei für freie Bürger. Wir respektieren die Lebensweisen aller unserer Bürger und gestalten die Zukunft nach dem Motto: Lasst das Volk leben, damit der Staat leben kann. 2003 wird Erdogan Ministerpräsident. Er führt das Land an die Europäische Union heran. Die Wirtschaft wächst spürbar. Die AKP gewinnt eine Wahl nach der anderen, 2011 mit knapp 50%. Doch 2013 folgt mit den sogenannten Gezi-Protesten ein Bruch. Vielen Menschen wird die AKP zu islamisch-konservativ, das Land zu sehr religiös geprägt. Die klassische Familie rückt ins Zentrum der Politik. Minderheiten wie wie Lesben und Schwule etwa müssen sich vom Präsidenten öffentlich beschimpfen lassen. All das steht nach Ansicht des Politikwissenschaftlers Ufuk Uras von der Istanbul-Universität nicht in Einklang mit früheren Äußerungen Erdogans. Es geht um die grundsätzliche Frage, ob unterschiedliche Lebensweisen und Freiheiten auch im öffentlichen Raum ihren Platz haben. Doch die AKP wandelt nicht nur das Gesellschaftsbild. Das Land wird autoritärer. Ein Desinformationsgesetz wird erlassen, das manchen als willkürlich anwendbar gegen Kritiker erscheint, als Einschränkung der Meinungsfreiheit. Für Ufuk Uras verblassen so die Erfolge der ersten 10 Regierungsjahre. Manchmal hat die AKP der Türkei gut getan. Manchmal hat sie ihr geschadet. Bestimmte Maßnahmen der Regierung wurden für viele Menschen sogar zu einem Albtraum, etwa die Verhaftungen von Journalisten und Künstlern. Dafür gibt es aus meiner Sicht keine akzeptable Rechtfertigung. Mit der Einführung des Präsidialsystems 2017 wächst Erdogans Macht weiter. Mit ihm könnte es seine AK-Partei schaffen, noch länger zu regieren. Uras glaubt das und auch Yıldıray Uğur, Journalist der unabhängigen Zeitung Karar und früherer Unterstützer der AKP. Er beschreibt die AK-Partei als Chamäleon. In 25 Jahren, sagt Uğur, habe sie sich immer wieder so stark verändert, dass man von unterschiedlichen Parteien sprechen könnte. Einige dieser verschiedenen AK-Parteien unterscheiden sich so stark voneinander, dass sie beinahe gegeneinander antreten könnten.
2: Uwe Lüb war das über die türkische Regierungspartei AKP, die heute vor 25 Jahren gegründet wurde.
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2: Im Serienbereich ist Israel sehr erfolgreich. Viele amerikanische Serien wie Homeland, Euphoria oder In Treatment sind Remakes von israelischen Serien, wie auch die deutsche Serie Euer Ehren. Zu den größten israelischen Erfolgen international gehört zum Beispiel Teheran, von der bereits neue Staffeln abgedreht sind. In der ARD-Mediathek läuft jetzt mit Hooligans eine ganz neue israelische Serie an. Jörg Tastmann hat alle 8 Folgen vorab gesehen.
11: Da kommt sie, die rassistischste Mannschaft des Landes, skandieren die völlig fanatisierten Fußballfans in Gelb-Schwarz auf den Rängen. Diesen berüchtigten Song singen die Fans vor jedem Spiel ihrer Mannschaft bei Beitar Jerusalem, die im Film nicht explizit so benannt wird. Aber reale Skandale um den ultranationalistischen Fanclub La Familia standen für die Serie Pate. In der Serie heißen die Ultras um den charismatischen Anführer Ovad Hamami nun die Wächter der Mauern und geraten gleich zu Beginn der ersten Folge in eine Schlägerei mit Ultras der Gastmannschaft. Nur weil der eigentlich unbeteiligte Getränkeverkäufer Meni Azulay eingreift, kann sich Ovad bis zum Eintreffen der Polizei retten. Die taffe Kommissarin Eli Madmouni verhaftet zunächst einmal alle. Später setzt sie Meni Azulay unter Druck, weil der einen Polizisten schwer verletzt haben soll.
12: Hören Sie, ich habe mit dem ganzen Scheiß gar nichts zu tun. Ich habe nur Mineralwasser verkauft, dann brach es los. Das war doch ganz klar Notwehr.
13: Wir sprechen von 15 Jahren Gefängnis. Vielleicht gibt's ja einen Weg, wie ich dir helfen kann. Ovad Hamami, schon mal gehört den Namen? Er mag dich, Meni. Komm ihm näher, lern ihn kennen. Und dann berichtest du mir ab und zu.
12: Bin ich jetzt ein Spitzel?
13: Bist du 4 Jahre alt oder was? Dein Leben geht hier gerade den Bach runter und du benimmst dich wie auf dem Spielplatz.
11: Der erfahrenen Serienschöpferin und Regisseurin Lee Gilad gelingt es von Beginn an, mit einer Mischung aus Spannung und Action zu überzeugen. Mini ist eigentlich Deserteur, kommt mit seinem Stiefvater nicht klar, aber geht mit der 13-jährigen Schwester sehr liebevoll um. In Ovad Hamami, den er verraten soll, sieht er schnell einen Beschützer, einen großen Bruder. Manipuliert wird Mini sowohl von der Kommissarin wie auch von Ovad. Von dieser Ambiguität und Komplexität lebt auch diese israelische Serie, ähnlich wie auch Teheran oder Fauda, in denen es nie um simple, gut-böse Charaktere ging. Wie krude aber die Ideologie Ovads wirklich ist, verdeutlicht ein Dialog mit Meni aus der 3. Folge.
14: Fußball ist wie eine Synagoge. Was zählt, ist mehr der Glaube.
12: Glaube woran?
14: An das Land Israel. An das Volk Israels. Wo Juden noch ihr Haupt erheben und Verrätern, die es immer gab und geben wird, den Arsch polieren.
12: Was für Verräter? Meinst du die Linken etwa?
14: Seit der Offenbarung am Berg Sinai gab es diese jüdischen Verräter, die wie alle anderen Völker leben wollten. Glaub mir, ich respektiere Araber mehr als diesen Abschaum. Wir sind wie Mordechai, der Jude. Wir knien vor keinem Wichser nieder.
15: Hooligans gelingt über die Figuren auch ein Querschnitt der israelischen Gesellschaft. Mini ist bisher im Leben gescheitert und sucht Halt. Ovad agiert voller

0: nationalistischeres Israel. Und so ist Hooligans erneut gekonnte Serienkunst aus Israel, rasant, voller Wendungen und am Ende überwiegt zunehmend ein bitterer Realismus.
1: Sagt Jörg Tastzmann über die Serie Hooligans, ab heute in der ARD-Mediathek.
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1: A3 Linz Richtung Passau zwischen Neuhaus am Inn und Passau Süd 3 Kilometer Stau. A3 Frankfurt Richtung Würzburg zwischen Aschaffenburg und Goldbach stockender Verkehr. A3 Nürnberg Richtung Passau zwischen Metten und Hengersberg 4 Kilometer Stau. A7 Füssen Richtung Ulm zwischen Altenstadt an der Iller und Dreieck Hittistetten 19 Kilometer stockender Verkehr. A7 Würzburg Richtung Fulda zwischen Bad Kissingen Obertulber und Bad Brückenau-Volkers 7 Kilometer Stau. A7 Fulda Richtung Würzburg ist zwischen Dreieck Fulda und Bad Brückenau-Volkers gesperrt. Dort steht ein brennendes Fahrzeug, es staut sich. A8 Salzburg Richtung München zwischen Holzkirchen und dem Kreuz München Süd 8 Kilometer stockender Verkehr. A9 München Richtung Nürnberg zwischen Manching und Denkendorf 17 Kilometer stockender Verkehr. A93 Rosenheim Richtung Kiefersfelden zwischen dem Dreieck Inntal und Reichenhardt 4 Kilometer Stau nach einem Unfall im Baustellenbereich. A995 München Richtung Kreuz München Süd zwischen Giesing und Sauerlach 7 Kilometer Stau. Die B2 Nürnberg Richtung Weißenburg ist zwischen Heideck und Pleinfeld Nord nach einem Unfall gesperrt. Die B20 Straubing-Burghausen ist in beiden Richtungen zwischen Alterhofen und Großenpinning wegen Aufräumarbeiten gesperrt. Wenn Sie sich dort auskennen, umfahren Sie das Gebiet bitte weiträumig. Und die B23 Garmisch-Partenkirchen Richtung Peiting ist zwischen Unterammergau und Saulgrub nach einem Unfall gesperrt. Noch ein kurzer Blick aufs Wetter in Bayern. Die Sonne scheint den ganzen Tag bei Höchstwerten von 30 bis 37 Grad. In der Nacht kühlt es auf 21 bis 9 Grad ab. Morgen geht es nochmal sonnig in den Tag, es wird dann aber immer wolkiger und am Abend kann es im Oberallgäu bis zum Wettersteingebirge einzelne Hitzegewitter geben. Davor steigen die Temperaturen auf 31 bis 38 Grad. Am Sonntag wird es nochmal schwül und heiß und Sonne, Wolken und einige Schauer und Gewitter wechseln sich ab.
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1: Es ist 12.31 Uhr.
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1: Am Mikrofon ist Julia Walter und das sind einige der Themen in den nächsten Minuten. Der Drohnenvorfall in Leipzig vergangene Woche beschäftigt die Politik weiter. Wir schauen nach Bayern, wie gut die Drohnenabwehr hier aufgestellt ist. Es brennt im Moment an mehreren Orten in Deutschland, aber ein Waldbrand macht den Rettern und den Menschen in NRW gerade besonders große Sorgen. Er ist nämlich nur wenige hundert Meter von bewohntem Gebiet entfernt. Es wurde schon evakuiert. Und wegen der Waldbrände gibt es Überlegungen in der Politik, wie solche Situationen künftig schneller und besser unter Kontrolle gebracht werden können. Wir blicken unter anderem auf eine Idee der SPD. Seit in der vergangenen Woche eine mit Sprengstoff bestückte Drohne am Flughafen Leipzig entdeckt worden ist, beschäftigt das die Politik. Viele machen sich darüber Gedanken, wie hoch die Bedrohungslage ist. Jetzt hat Bayerns Innenminister Joachim Herrmann darüber informiert, welche Möglichkeiten die Polizei in dem Bereich hat. Unter anderem ist im April in Erding auch das DKATS, ein Drohnenkompetenz- und Abwehrzentrum, eröffnet worden. Dazu sagte Herrmann bei einem Termin am Nürnberger Flughafen:
3: Moderne Detektions- und Abwehrsysteme müssen beschafft, müssen betrieben und fortlaufend weiterentwickelt werden. Das erfordert Investitionen. Ich werde mich deshalb auch bei den anstehenden Verhandlungen zum Nachtragshaushalt 2027 dafür einsetzen, dass die Bayerische Polizei die notwendigen finanziellen Mittel erhält, um sich mit der erforderlichen Technik und Ausstattung weiter zu stärken. Zugleich brauchen wir qualifiziertes Personal, das diese Systeme bedienen und im Ernstfall auch richtig einsetzen kann. Deshalb stärken wir die Bayerische Polizei personell weiter. Das DKATS soll schrittweise von derzeit circa 40 Kolleginnen und Kollegen auf rund 100 schrittweise aufwachsen. Zugleich werden die Polizeidienststellen an den bayerischen Flughäfen personell weiter gestärkt. Hier am Flughafen Nürnberg werden zum 1. September 18 neue Einsatzkräfte ihren Dienst antreten. Damit hat sich die Personalstärke in den letzten 4 Jahren von rund 80 auf dann aktuell jetzt im September 121 Einsatzkräfte erhöht.

0: sagt Bayerns Innenminister Herrmann zur Drohnenbekämpfung. Flammen und Rauch. Ein Großbrand in der Nordeifel nahe der belgischen Grenze beschäftigt die Einsatzkräfte jetzt schon seit Stunden. Hunderte Menschen mussten in eine Notunterkunft. Das Feuer hatte sich zuvor immer schneller ausgebreitet. Aktuell ist die Situation wohl unter Kontrolle, Stefan Hase berichtet.
1: Die Lage im Waldbrandgebiet in Hürtgenwald in der Eifel scheint sich langsam zu stabilisieren. Die Behörden gehen zwar davon aus, dass es noch Tage dauern wird, bis das Feuer gelöscht ist. Immerhin hoffen sie aber, dass nicht noch mehr Menschen ihre Häuser verlassen müssen. Rund 2000 Menschen waren in der Nacht aus Hürtgenwald-Gai evakuiert worden. Mittlerweile brennt eine Fläche von 300 Hektar Wald. Das ist so viel Wald wie noch nie, seitdem das aufgezeichnet wird. Die Feuerwehr spricht deshalb von einem Red Flag Day, weil der Wind jederzeit das Feuer in eine andere Richtung lenken kann. Also die Lage wird auch in den nächsten Stunden dynamisch und gefährlich bleiben. Rund 350 Feuerwehrleute sind insgesamt im Einsatz im Kampf gegen die Flammen, mit Löschhubschraubern, Wasserwerfern und schwerem Gerät am Boden. Auch Bauern aus der Region haben ihre Traktoren mit Wasserfässern beladen und kommen, um beim Löschen zu helfen.
0: Ja, immer mehr Waldbrände in Deutschland bringen die Einsatzkräfte an ihre Grenzen. Der aktuelle Einsatz in Hürtgenwald wirft wieder die Frage auf, ob Deutschland für solche Großlagen künftig besser ausgestattet sein muss. Die SPD bringt dazu die Idee einer sogenannten Bundesfeuerwehr ins Spiel. Oliver Neuroth berichtet.
2: Dass die Bundeswehr aushilft im Hürtgenwald, das ist gesetzlich gedeckt. Die Länder dürfen nämlich die Bundeswehr zur Unterstützung anfordern bei einer Naturkatastrophe, Hochwasser etwa oder einem größeren Waldbrand. Im aktuellen Fall liegen ja Munitionsreste aus dem Krieg im Boden. Der Einsatz für die zivilen Feuerwehrkräfte ist daher besonders gefährlich. Deshalb hilft die Bundeswehr mit Spezialfahrzeugen aus. Aus der SPD kommt heute die Forderung nach einer Bundesfeuerwehr. Gemeint ist damit eine zentrale Unterstützungseinheit, die den kleineren Feuerwehren vor Ort mit speziellem Gerät helfen könnte. Die Feuerwehrstruktur in Deutschland will die SPD explizit nicht verändern, nur, sagen wir, optimieren für solche Großlagen. Die Bundeswehr kann im Inland nicht als normale Sicherheits- oder Polizeieinheit eingesetzt werden, das steht so ganz klar im Grundgesetz, aber da steht auch, die Bundeswehr darf zivile Stellen unterstützen. Bei einer Naturkatastrophe, etwa Hochwasser, Waldbrand oder einem schweren Unglück, die Bundesländer können die Streitkräfte dann anfordern. Und genau das ist beim Waldbrand im Hürtgenwald der Fall. Im Boden dort liegen ja große Munitionsreste aus dem Krieg. Der Einsatz für die zivilen Feuerwehrkräfte ist daher besonders gefährlich. Aus dem Grund sind spezielle Bundeswehrfahrzeuge im Einsatz, um zum Beispiel Schneisen in den Wald zu schlagen. Es bleibt aber dabei, dass die Einsatzleitung in so einem Fall bei der zivilen Feuerwehr bleibt. Die Bundeswehr unterstützt nur.
0: Die EU-Asylregeln sehen ja eigentlich vor, dass Asylsuchende in das Land zurückgebracht werden, über das sie in die EU eingereist sind. Bisher hat die italienische Regierung 12-mal die Rücknahme von Geflüchteten abgelehnt, für die sie nach diesen Regeln zuständig wäre. Und jetzt hat sie die Rücknahme von Flüchtlingen, die zunächst in Italien angekommen sind, aber mittlerweile in Deutschland leben, offiziell verweigert. Eigentlich hätte kommenden Mittwoch eine junge Somalierin ausgeflogen werden sollen. Nikolaus Nützel aus Rom mit den Einzelheiten.
3: Italiens Regierung sieht keinen Grund, drei Flüchtlinge wieder aufzunehmen, die Deutschland in den Staat zurückbringen möchte, über den sie in die EU eingereist sind. Das habe die Regierung in Rom der Bundesregierung jetzt offiziell mitgeteilt, berichten italienische Medien. Im Mittelpunkt steht der Fall einer 22-jährigen Frau aus Somalia. Sie war im Frühjahr mit einem Flüchtlingsboot auf der italienischen Insel Lampedusa angekommen und anschließend nach Deutschland weitergereist, wo Familienangehörige von ihr bereits seit mehr als 1,5 Jahrzehnten leben. In Somalia drohe ihr eine Zwangsverheiratung, hatte die junge Frau angegeben, die sich derzeit in Nordbayern aufhält. Nach den sogenannten Dublin-Regeln muss grundsätzlich jeweils das Land, über das Flüchtlinge in die EU einreisen, entsprechende Anträge bearbeiten. Doch das Dublin-Verfahren sei lange Zeit faktisch außer Kraft gewesen, argumentiert die italienische Regierung. Erst internationale Vereinbarungen von Anfang Juni hätten es wieder funktionsfähig gemacht. Der Fall der jungen Somalierin und zweier weiterer Flüchtlinge, die Deutschland zurück nach Italien bringen will, sei aber älter. Deswegen sei eine Rückführung nicht akzeptabel.
0: Der britische Rechtspopulist Nigel Farage ist vielen bekannt als einer der Väter des Brexit. Farage war vorher jahrelang im Europäischen Parlament und seit 2 Jahren Abgeordneter des britischen Parlaments. Seinen Sitz hatte er allerdings Anfang Juli zurückgegeben im Zuge einer Spendenaffäre. Farage hat sich danach aber direkt zur Wiederwahl gestellt. Die hat er jetzt gewonnen. auch weil sich außer ihm kaum ernstzunehmende Kandidaten aufgestellt hatten, oder der Spaßkandidat Count Binface. Der heißt mit bürgerlichem Namen John Harvey. Harvey ist ein britischer Satire-Drehbuchautor, der in einer Ritterrüstung auftritt. Christoph Prössl berichtet.
4: Nigel Farage konnte bei der Wahl in Clacton über 22.000 Stimmen sichern und liegt damit deutlich vor dem zweiten dieser Wahl, Count Binface. Er erhielt etwas mehr als 9.400 Stimmen. Labour, die Konservativen, die Liberaldemokraten und die Grünen hatten keinen Kandidaten aufgestellt. Die Wahlbeteiligung lag bei 44%. Damit zieht Nigel Farage, der auch Parteivorsitzender der rechtspopulistischen Reform UK ist, wieder ins Parlament ein. Er hatte mit seinem Rücktritt als Abgeordneter von Clacton die Wahl ausgelöst. Er steckt in einer Spendenaffäre. Das Parlament hatte eine Untersuchung gegen ihn eingeleitet. Farage versuchte sich zu wehren, indem er argumentierte, die Menschen von Clacton sollten nun über ihn entscheiden. Farage war für den Schritt, diese Wahl ausgelöst zu haben, kritisiert worden. Die Wahl hat mehrere hunderttausend Euro gekostet. Bei der Verkündung der Ergebnisse war Farage nicht anwesend. Offenbar wollte er vermeiden, neben Count Binface in der Ritterrüstung gefilmt zu werden. Aus der Partei hieß es, es habe Sicherheitsbedenken gegeben. Die BBC berichtete, die Polizei habe keine entsprechenden Hinweise gehabt.
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6: Im Studio Dirk Filzmeier. Die Zahl der Arbeitslosen in der deutschen Autoindustrie ist weiter gesunken. Zahlen des Statistischen Bundesamtes zufolge auf unter 700.000. So niedrig war die Zahl der Beschäftigten zuletzt vor über 20 Jahren. Lukas Graf.
7: Bundesweit sind in der Branche rund 42.000 Arbeitsplätze verloren gegangen. Im Vergleich zum Vorjahr ist das ein Rückgang um fast 6%. Die Statistik ist sinnbildlich für die Krise der Automobilbranche, die gerade in Bayern einer der wichtigsten Industriezweige ist. Allein bei BMW, Audi und MAN arbeiten rund 134.000 Menschen. Mit Zulieferern hängen nach Angaben der IG Metall sogar etwa dreimal so viele bayerische Arbeitsplätze an der Branche. Und gerade die Zulieferer sind besonders hart betroffen. Hier fällt der Stellenabbau noch stärker aus als bei den Herstellern selbst. Gründe dafür sind die schwache Konjunktur, der harte internationale Wettbewerb und der Wandel der Branche hin zur Elektromobilität. Viele Zulieferer haben sich auf Bauteile für Verbrennungsmotoren spezialisiert. Für diese Produkte sinkt die Nachfrage. Wie unterschiedlich die Entwicklung innerhalb der Branche verläuft, zeigt sich an anderer Stelle in der Statistik. Keinen Stellenabbau, sondern eine Beschäftigungszunahme gibt es bei Firmen, die beispielsweise Karosserieteile herstellen, denn die werden auch für E-Autos weiterhin benötigt. Hier ist die Zahl der Beschäftigten im Vergleich zum Vorjahr deutlich gestiegen, um exakt 10%.
6: In Köln wird möglicherweise bald zum ersten Mal ein Vertreter des Staates wegen Versäumnissen im Cum-Ex-Steuerskandal auf der Anklagebank sitzen. Konkret geht es um eine Finanzbeamtin aus Hamburg. Sie hat möglicherweise der dortigen Warburg-Bank dazu verholfen, Geld aus dieser Steuerhinterziehung zu behalten. Das Oberlandesgericht Köln hat den brisanten Fall nach Informationen des WDR jetzt zur Hauptverhandlung zugelassen. Andreas Braun.
8: Es geht im konkreten Fall um die Hamburger Finanzbeamtin Daniela P. und die Frage, ob sie der Warburg Bank geholfen hat, 90 Millionen Euro zu Unrecht vereinnahmtes Steuergeld erstmal behalten zu dürfen. Geld, das aus Cum-Ex-Geschäften der Bank stammte. Diesen Verdacht sieht die Staatsanwaltschaft Köln und hat Anklage gegen Daniela P. wegen Beihilfe zur Steuerhinterziehung beim Bonner Landgericht eingereicht. Das Landgericht kam jedoch im März zu dem Ergebnis, dass keine ausreichende Wahrscheinlichkeit vorliege, dass P. sich strafbar gemacht habe, und ließ die Anklage nicht zu. Die Staatsanwaltschaft legte daraufhin Beschwerde vor dem Oberlandesgericht Köln ein. Und das hat nach WDR-Informationen nun entschieden, dass der Fall doch vor Gericht kommt. Der Anwalt von Daniela P. hatte die Vorwürfe gegen sie stets zurückgewiesen. Die Warburg Bank hatte ihre Cum-Ex-Gelder erst zurückgezahlt, nachdem sie verurteilt worden war. Zum ersten Mal in der Aufarbeitung des Cum-Ex-Steuerskandals würde damit eine Vertreterin des Staates auf der Anklagebank sitzen. Bislang mussten sich Banker, Steueranwälte und Aktienhändler mehrerer Firmen verantworten. Mit den Cum-Ex-Geschäften haben sich die Akteure Steuern erstatten lassen, die nie jemand gezahlt hat. Ein Griff in die Staatskasse, der das Gemeinwohl insgesamt schätzungsweise mindestens 10 Milliarden Euro gekostet hat.
6: Die Zahl der Firmeninsolvenzen in Deutschland ist im Mai leicht gesunken. Nach Angaben des Statistischen Bundesamtes meldeten die Amtsgerichte knapp 2000 Unternehmenspleiten. Das waren 2% weniger als ein Jahr zuvor. Im bisherigen Jahresverlauf zeigt der Trend allerdings nach oben. Von Januar bis Mai stieg die Zahl der Insolvenzen um knapp 5%. Besonders häufig betroffen waren Unternehmen aus Transport und Logistik sowie aus dem Gast- und Baugewerbe.

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4: Es ist 1:15.
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4: Die Nachrichten mit Andreas Dierschall.
6: Bayern will Drohnenabwehr ausbauen. Innenminister Herrmann hat angekündigt, die Kompetenzen der Polizei im Freistaat entsprechend zu stärken. Der CSU-Politiker erklärte am Vormittag in Nürnberg, er wolle sich bei Verhandlungen zum Nachtragshaushalt 2027 für weitere Investitionen in Abwehrsysteme einsetzen. Zusätzlich solle es mehr Personal geben. Nach dem Vorfall mit einer Sprengstoffdrohne am Leipziger Flughafen in der vergangenen Woche war das Thema wieder in den Mittelpunkt gerückt. Waldbrand bedroht Dorf in der Eifel, weil das Feuer bis auf 200 Meter an die Häuser von Hürtgenwald-Gai herangerückt ist, wurde die Ortschaft evakuiert. Mehr als 2000 Anwohner mussten ihre Häuser verlassen. Insgesamt sind rund 300 Kräfte von Feuerwehr, Polizei und Hilfsorganisationen im Einsatz. Mit einem Hubschrauber wird auch aus der Luft gelöscht. Zwei weitere Hubschrauber werden noch erwartet. Bundestag entscheidet erneut über Organspende. Eine Gruppe von 250 Abgeordneten aus CDU, CSU, SPD, Grünen und der Linken hat einen Gesetzentwurf zur Einführung der sogenannten Widerspruchsregelung eingebracht. Damit soll jeder Mensch automatisch Organspender sein, wenn nicht ausdrücklich widersprochen wurde. Nach der Sommerpause im September soll der Bundestag in die erste Lesung stattfinden. Drüge fordert Übergewinnsteuer für Ölkonzerne. Die Grünen-Fraktionschefin sagte der Bild, die Ölkonzerne machten sich die Taschen voll, während viele Familien jeden Euro dreimal umdrehen müssten. Caritas warnt vor Lebensgefahren für humanitäre Helfer. Binnen 3 Jahren seien mehr als 1000 Helfer weltweit ums Leben gekommen, heißt es von der Hilfsorganisation. Die Bundesregierung und die EU dürften Verstöße gegen das humanitäre Völkerrecht nicht folgenlos lassen, so Caritas-Leiter Müller. Das Wetter in Bayern, viel Sonne bei Werten von 30 bis 37 Grad.
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4: Gemeinsam weniger allein, das ist das Motto des Invia-Frauentreffs in Regensburg. Frauen in ganz unterschiedlichen Lebenssituationen finden dort einen Ort, an dem sie zwanglos miteinander ins Gespräch kommen und sich kennenlernen können. Gerade in Städten, wo viele Menschen allein leben, gewinnen solche Angebote an Bedeutung. Einsamkeit betrifft dabei längst nicht nur ältere Menschen, sondern auch Vertreter jüngerer Generationen. In solchen Treffs kann man nicht nur Gemeinschaft pflegen, es gibt auch leicht zugängliche Hilfsangebote, so auch beim Frauentreff in Regensburg. BR-Reporterin Anna Egelsöhr hat sich für uns dort umgesehen.
7: Ein sommerlicher Tag in der Innenstadt von Regensburg. Wie fast jeden Nachmittag schwingt sich Renate Schäfer auf ihr Fahrrad. Das Ziel? Der Invia-Frauentreff Ellen und Verena in Regensburg. Renate Schäfer stellt ihre Tasche ab und setzt sich zu den anderen Frauen an den Tisch.
8: Ja.
7: Anfang des Jahres war sie zum ersten Mal im Frauentreff. Damals kam vieles zusammen. Vor 2,5 Jahren war ihr Mann gestorben. Später verlor sie auch ihren Job. In dieser schwierigen Zeit ging die 55-Jährige zufällig am Frauentreff vorbei. Sie machte sich viele Sorgen, fühlte sich oft überfordert und allein.
8: Ich war mega verzweifelt. Ich war vorher fast Vollzeit beschäftigt. Und dann wirst du entlassen, weil du nicht mehr funktionierst. Und am Ende des Tages fehlen dir 1000 Euro im Monat.
7: In dieser schwierigen Situation unterstützen sie die Mitarbeiterinnen im Frauentreff ganz praktisch. Etwa mit dem Tipp für einen Wiedereinstiegsworkshop beim Arbeitsamt. Vor allem aber findet sie hier etwas, das ihr lange gefehlt hat.
8: Dieses Untereinander, dieses Austauschen können, dieses Gehörtwerden, dieses Angenommenwerden, egal wer und wie du bist. Diese Offenheit, die hier herrscht.
7: Gehört werden, angenommen werden, mit seinen Sorgen nicht allein bleiben. Was Renate hilft, suchen viele Menschen. Eine Studie des Deutschen Zentrums für Altersfragen zeigt, etwa jede 11. Person ab 43 Jahren fühlt sich sehr einsam. Noria Wolter arbeitet im Frauentreff. Sie erlebt täglich, wie wichtig Orte der Begegnung sind.
9: In der heutigen Zeit durch dieses Thema Einsamkeit, das immer größer wird und immer bedeutsamer, ist es einfach wichtig, dass es Räume gibt, die solche Drittplätze sind. Also nicht die Arbeit und nicht das Zuhause, sondern Orte, wo man sich zwanglos treffen kann und eine gute Zeit haben kann und mit anderen ins Gespräch kommen kann.
7: Genau hier setzt der Frauentreff an. Seit fast einem Jahr gibt es den offenen Treff mit kostenlosem Kaffee und Tee. Hinter dem Angebot steht Envia Regensburg, ein Fachverband der Caritas. Finanziert wird das Projekt durch Fördergelder und Spenden. Die Idee: Im Treff bekommen die Frauen einen guten Rat. Fast so, als würden sie mit einer Freundin sprechen. Diesen Rat kann Renate Schäfer auch heute gut gebrauchen. Vor ein paar Tagen hat sie erfahren, dass sie die Probezeit in ihrem neuen Job nicht bestehen wird. Bei einer Partie Rummikub spricht sie mit den anderen Frauen über ihre Enttäuschung. Während sie ihre Zahlensteine sortiert, blickt sie schon wieder nach vorn.
8: Ja, mach ich. Es bleibt mir ja auch nicht wirklich viel anderes übrig. Und wer weiß, vielleicht komme ich ja jetzt wieder aus Teilzeit in Vollzeit. Ja.
7: Rückschläge gibt es auch heute noch. Doch der Austausch im Frauentreff macht für Renate Schäfer einen Unterschied.
8: Ja, ich bin wieder fröhlicher. Naja, ich habe halt auch täglichen Umgang mit unterschiedlichen Menschen. Dieses Einsamkeitsgefühl ist halt nicht mehr so stark.
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4: Gut zwei Wochen ist er her. Der Andrang von Zehntausenden Geflüchteten in die spanische Exklave Ceuta in Nordafrika. Die EU macht dafür unter anderem Falschinformationen in sozialen Netzwerken verantwortlich. Jetzt kursiert der nächste Termin im Internet, der 15. August. Droht also am Wochenende eine ähnliche Situation? Die EU jedenfalls will aus der Tragödie vor zwei Wochen gelernt haben. Sie hat zu den großen Plattformen Kontakt aufgenommen, um Falschinformationen zu verhindern. Wie das funktionieren soll, berichtet Sabrina Fritz aus Brüssel.
10: Brüssel will keine Panik schüren. Die Aussagen zum kommenden Wochenende klingen eher beschwichtigend.
11: You were asking specifically about the 15th of August.
10: Wenn Sie den 15. August ansprechen, ist das für uns kein spezielles Datum. Wir müssen unsere Grenzen immer schützen, jeden Tag, zu jeder Zeit, hieß es diese Woche aus der EU-Kommission. Doch ganz so entspannt ist die Lage offensichtlich nicht. Denn die Behörden in Marokko haben vor verdächtigen und irreführenden Aufrufen gewarnt. Angeblich sollen am 15. August erneut tausende Menschen aus Marokko versuchen, nach Spanien zu kommen. Im Netz kursieren entsprechende Aufrufe.
12: Die Regierung von Sanchez wird mit 15 Millionen Euro helfen, um Einwanderer aus Ceuta willkommen zu heißen. Einige Städte in Spanien bereiten sich bereits darauf vor, große Zahlen von Einwanderern aufzunehmen. Diese Gelegenheit wird sich nie wiederholen und sie wird nicht wie die vorherige sein.
10: Heißt es in einem Reel mit inzwischen 30.000 Aufrufen, vor dem der spanische Faktenchecker Newtrail warnt. Wer es in die Welt gesetzt hat, ist aber, wie beim letzten Mal, unklar. Aber sicher ist, Meldungen auf Social Media haben dazu beigetragen, dass sich vor zwei Wochen Zehntausende Menschen ins Meer gestürzt haben und in der spanischen Exklave Ceuta an Land gegangen sind. Über 100 haben dieses Abenteuer nicht überlebt. Ein solches Drama will die Europäische Union verhindern und hat sich mit den großen Plattformen wie TikTok, Instagram und Facebook anschließend zusammengesetzt. Das Ergebnis?
13: TikTok and Meta have activated crisis protocols, as you have just said, and have now put in place an ad hoc escalation and cooperation mechanism with fact-checker.
10: TikTok und Meta haben ihren Krisenmechanismus aktiviert und arbeiten mit Faktencheckern zusammen, so EU-Sprecher Ballas Uivari. Grundlage für den Notfallplan im Netz ist der Digital Services Act, kurz DSA. Er regelt, was die großen Plattformen in Europa dürfen und was nicht. In Europa sind TikTok und Co. für die Inhalte, die sie verbreiten, zumindest mitverantwortlich. Sie arbeiten deshalb mit Faktencheckern zusammen, die Falschmeldungen identifizieren. Im Falle von Marokko und Spanien sind das unter anderem die Nachrichtenagentur AFP und die spanische Organisation Newtrail, die Fake News aufdeckt.
13: The platforms get better information from the fact-checkers, so the fact-checkers can flag any harmful.
10: Die Plattformen bekommen die Informationen von den Fact-Checkern und können dann Nachrichten mit falschen Inhalten kennzeichnen, wie zum Beispiel einen möglichen neuen Ansturm auf die Grenze. Die Plattformen können reagieren und ihre eigenen Regeln umsetzen, hieß es in Brüssel. In den USA wurde die Zusammenarbeit mit solchen Faktencheckern inzwischen abgeschafft. Doch auch in der analogen Politikwelt haben die Ereignisse von Ceuta hohe Wellen geschlagen. Spanien und Italien kontrollieren gegenseitig ihre Grenze. Italiens Ministerpräsidentin Meloni und Mette Frederiksen aus Dänemark fordern eine noch strengere europäische Migrationspolitik. Auch mehr Beamte und mehr Befugnisse für die Grenzschutzbehörde Frontex werden gefordert. Darüber will die EU im Herbst entscheiden.
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14: Mit Johannes Krause vom Goldrausch direkt in die nächste Medaillenjagd. Johannes Liebmann hat bei der Schwimmeuropameisterschaft in Paris auch über die 1500 Meter den Sprung ins Finale geschafft. Nach seinem Erfolg über die 800 Meter ist noch längst nicht die Luft raus. Vor zwei Tagen, da ist noch Sven Schwarz hinter Liebmann zu Silber geschwommen und er ist heute nicht weiter, Lars Becker.
15: Das Duell Teil 2 Johannes Liebmann gegen Sven Schwarz fällt aus. Die beiden hatten über 800 Meter Freistil Gold und Silber geholt. Aber Schwarz konnte sich heute im Vorlauf über 1500 Meter nicht für das morgige Finale qualifizieren. Der Vize-Weltmeister über diese Strecke schwamm zwar die insgesamt fünftschnellste Zeit, aber das reichte in der teaminternen Ausscheidung nicht aus. Zwei waren schneller und nur zwei pro Nation dürfen ins Finale einziehen. Oliver Klemet, über 800 Meter noch an den Teamkollegen gescheitert, war diesmal sogar der Vorlaufschnellste vor Johannes Liebmann. Also lautet das Duell über 1500 Meter jetzt Liebmann gegen Klemet, der sich von den Freiwasserstrapazen der letzten Woche erholt hat. Außerdem stark Melvin Imudo als Vorlaufdritter über 50 Meter Brust. Der Finalabschnitt am Abend verspricht weitere Medaillen für den DSV. Isabel Gose, Lukas Mertens und Angelina Köhler haben exzellente Chancen auf einen Podiumsplatz. Für Anna Elend ist Bronze möglich.
14: Bei der Leichtathletik-Europameisterschaft in Birmingham haben die Mehrkämpfer schon für ordentlich Stimmung gesorgt. Leo Neugebauer hat sich gestern zum Zehnkampfkönig gekrönt. Teamkollege Niklas Kaul hat Silber geholt. Und heute haben die Siebenkämpferinnen losgelegt. Irina Gneb, drei Deutsche sind da mit dabei. Wie sind denn die gestartet?
16: Unterschiedlich, muss man sagen. Also da haben wir einmal Sandrina Sprenge gesehen vom VfB Stuttgart, die ja WM-Fünfte gewesen ist in Tokio. Ein ganz, ganz tolles Ergebnis für die noch sehr junge Athletin. Und die ist über die 100 Meter Hürden nicht ganz so gut aus der Tritt gekommen, war weit hinter ihrer persönlichen Bestleistung. Dafür hat Sophie Weißenberg in der ersten Disziplin den 100 Meter Hürden super geliefert. Persönliche Bestleistung in 13,19 Sekunden. Also das war für sie ein super Start. Momentan sehen wir sie hier an den Hochsprunganlagen. Da sind wir aber noch bei relativ niedrigen Höhen. Bisher überwiegend ohne Probleme gemeistert von den drei Deutschen.
14: Unter anderem läuft ja jetzt auch die Qualifikation beim Stabhochsprung der Männer. Wie sieht es denn aktuell bei den anderen Qualifikationen und Vorläufen aus?
16: Ja, aktuell haben wir die Qualifikation, wie du sagtest, im Stabhochsprung. Und da sind natürlich alle Augen gerichtet auf den Superstar hier bei diesen Leichtathletik-Europameisterschaften, auf Armand Duplantis. Der ist in derselben Gruppe wie Bo Litabere, Kanda Litabere aus Deutschland und der zweite Starter Gilian Ludwig. Der hat aber bisher noch gar nichts gemacht. Gefordert ist die Höhe von 5,80 Meter. Da kann er natürlich easy rüberspringen. Also der sitzt hier, ich gucke immer mal wieder mit dem Fernglas rüber, was er denn so treibt und schaut sich das, was die anderen in der Qualifikation bisher machen, in Ruhe an. Hat noch keinen Versuch gestartet. Er wird erst bei den 5,80 einsteigen und dann auch schnell wieder seine Tasche packen und verschwinden, um Kräfte zu sparen fürs Finale, wo er dann ja seinen nächsten Weltrekord anpeilen möchte. Für die beiden Deutschen sieht es bisher gut aus. Bo Kandalitabere ist über die 5,60 im ersten Versuch rübergekommen. Das war auch sein erster Versuch überhaupt. Gilian Ludwig, der muss über diese Höhe gleich im zweiten Versuch versuchen, rüberzukommen.
14: Ganz kurz noch, Irina, heute Abend 6 Medaillenentscheidungen. Wie sind die deutschen Chancen?
16: Also ich rechne mir Chancen aus über die 200 Meter im Sprint mit Owen Anser, natürlich EM-Bronze schon gewonnen. Und auch über die 400 Meter Hürden könnte es spannend werden mit Emil Adjeycom. Und nicht außer Acht lassen sollten wir den Diskusring mit Shanice Kraft, die hier ihre vierte EM-Medaille holen möchte.
14: Soweit Irina Gneb von der Leichtathletik-EM in Birmingham.
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4: A3 Linz Richtung Passau zwischen Neuhaus am Inn und Passau Süd 3 Kilometer Stau. A3 Frankfurt Richtung Würzburg zwischen Aschaffenburg und Goldbach stockender Verkehr. A3 Nürnberg Richtung Passau zwischen Metten und Hengersberg 4 Kilometer Stau. A7 Füssen Richtung Ulm zwischen Altenstadt an der Iller und Dreieck-Hittistetten 19 Kilometer stockender Verkehr. Die A7 Fulda Richtung Würzburg ist zwischen Dreieck Fulda und Bad Brückenau-Volkers nach einem Fahrzeugbrand gesperrt. Die Umleitungen führen über die U65, U52 und U54. A8 Salzburg Richtung München zwischen Holzkirchen und dem Kreuz München Süd, 8 Kilometer stockender Verkehr. A9 München Richtung Nürnberg zwischen Manching und Denkendorf, 17 Kilometer stockender Verkehr. A9 Nürnberg Richtung Berlin zwischen Bad Benneck-Himmelkron und Münchberg Süd, 3 Kilometer Stau. Die A9 Nürnberg Richtung München zwischen Lenting und Ingolstadt, Nordstau nach einem Unfall im Baustellenbereich. A93 Rosenheim Richtung Käfersfelden zwischen dem Dreieck Inntal und Reichenhardt, 4 Kilometer Stau nach einem Unfall im Baustellenbereich. A995 München Richtung Kreuz München Süd zwischen Giesing und Sauerlach, 7 Kilometer Stau. Die B2 Nürnberg Richtung Weißenburg ist zwischen Heideck und Pleinfeld Nord nach einem Unfall gesperrt. Die B23 Garmisch-Partenkirchen Richtung Peiting ist zwischen Unterammergau und Saulgrub nach einem Unfall gesperrt. Und B588 Eggenfelden-Neuötting in beiden Richtungen zwischen Eggenfelden und Reischach, Behinderungen nach einem Unfall. Ein kurzer Blick aufs Wetter in Bayern. Die Sonne scheint den ganzen Tag bei maximal 30 bis 37 Grad. In der Nacht kühlt es ab auf 21 bis 9 Grad. Morgen geht es nochmal sonnig in den Tag. Es wird dann aber immer wolkiger und am Abend kann es im Oberallgäu bis zum Wettersteingebirge einzelne Hitzegewitter geben. Davor steigen die Temperaturen auf 31 bis 38 Grad. Am Sonntag wird es nochmal schwül und heiß und Sonne, Wolken und einige Schauer und Gewitter wechseln sich ab. Und damit ist es jetzt 13 Uhr.
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4: Am Mikrofon ist Julia Walter und das sind einige der Themen in den nächsten Minuten. Der Drohnenvorfall in Leipzig vergangene Woche beschäftigt die Politik weiter. Wir schauen nach Bayern, wie gut die Drohnenabwehr hier aufgestellt ist. Es brennt im Moment an mehreren Orten in Deutschland, aber ein Waldbrand macht den Rettern und den Menschen in NRW gerade ganz besonders große Sorgen. Er ist nämlich noch wenige hundert Meter von bewohntem Gebiet entfernt. Es wurde schon evakuiert. Und soll der Hitzeschutz im Grundgesetz verankert werden? SPD- und Grünen-Politiker haben sich schon dafür ausgesprochen. Die Union ist eher zögerlich. Die Diskussion jedenfalls ist in vollem Gange. Seit in der vergangenen Woche eine mit Sprengstoff bestückte Drohne am Flughafen Leipzig entdeckt worden ist, beschäftigt das die Politik. Viele machen sich darüber Gedanken, wie hoch die Bedrohungslage ist. Jetzt hat Bayerns Innenminister Joachim Herrmann darüber informiert, welche Möglichkeiten die Polizei in dem Bereich hat. Unter anderem ist im April in Erding auch das DKAZ, ein Drohnenkompetenz- und Abwehrzentrum, eröffnet worden. Dazu sagte Herrmann bei einem Termin am Nürnberger Flughafen:
17: Moderne Detektions- und Abwehrsysteme müssen beschafft, müssen betrieben und fortlaufend weiterentwickelt werden. Das erfordert Investitionen. Ich werde mich deshalb auch bei den anstehenden Verhandlungen zum Nachtragshaushalt 2027 dafür einsetzen, dass die bayerische Polizei die notwendigen finanziellen Mittel erhält, um sich mit der erforderlichen Technik und Ausstattung weiter zu stärken. Zugleich brauchen wir qualifiziertes Personal, dass diese Systeme bedienen und im Ernstfall auch richtig einsetzen kann. Deshalb stärken wir die Bayerische Polizei personell weiter. Das DKAZ soll schrittweise von derzeit circa 40 Kolleginnen und Kollegen auf rund 100 schrittweise aufwachsen. Zugleich werden die Polizeidienststellen an den bayerischen Flughäfen personell weiter gestärkt. Hier am Flughafen Nürnberg werden zum 1. September 18 neue Einsatzkräfte ihren Dienst antreten. Damit hat sich die Personalstärke in den letzten 4 Jahren von rund 80 auf dann aktuell jetzt im September 121 Einsatzkräfte erhöht,
4: sagt Bayerns Innenminister Herrmann zur Drohnenbekämpfung. Der Waldbrand in der Eifel hält die Feuerwehr in Nordrhein-Westfalen weiter in Atem. Noch immer kämpfen die Einsatzkräfte gegen das Feuer nahe des Hürtgenwalder Ortsteils Gai im Kreis Düren. Dort mussten rund 2000 Menschen am frühen Morgen ihre Häuser verlassen und sich in eine Notunterkunft begeben. Weitere Informationen von Stefan Hase vor Ort.
18: Thomas aus Hürtgenwald hat mit seiner Familie den Ernst der Lage schon vor allen anderen erkannt.
19: Wir hatten gestern Nachmittag schon am späten Abend, haben wir gesagt, wir packen die Koffer, weil man sah das Feuer einfach, dass das da war und wusste noch, das ist in der Nähe von Gai. Und haben dann um kurz vor 3:30 Uhr nachts gesehen, dass wird bedrohlich nah und dann haben wir uns ins Auto gesetzt, sind gefahren.
18: Kurz danach kam dann die Gefahrenmeldung in der Nina-Warn-App, den Gefahrenbereich zu verlassen. Parallel haben Bürgermeister Stefan Kranen und das Team der Feuerwehr um 3 Uhr heute Morgen entschieden, der Ortsteil Gai wird komplett evakuiert.
20: Wir haben gesagt, Sicherheit geht vor über alles. Und ich glaube, es ist besser für die Leute, sie sind hier in der Sicherheit und die blockieren auch nicht die Feuerwehrleute, das kommt ja auch noch hinzu. Die können da oben arbeiten, die Löschzüge, alles da arbeiten und ich denke, das war die richtige Entscheidung und wir hoffen so, dass wir den Ort verschont bekommen vom Feuer.
18: Doch während die einen versuchen, so schnell so viele Menschen wie möglich raus aus der Gefahrenzone zu bringen, kommen immer mehr Fremde von außen in das Gebiet hineingefahren und zwar Gaffer und Schaulustige.
19: Bis Holland kommen hier die Leute, das ist unglaublich, was hier los ist. Alles nur stören.
18: Währenddessen müssen die betroffenen Anwohner so schnell es geht das Nötigste zusammenpacken und den Ort verlassen. Viele stehen dabei vor schweren Entscheidungen.
21: Also ich wollte so schnell wie möglich das Haus verlassen. Wir haben auch nichts mehr eingepackt. Und die Kinder haben geweint, die hatten richtig Angst. Ja, wir haben 2 Katzen und eine ist draußen, eine ist drin und wir machen uns da schon ein bisschen Sorgen.
18: Parallel geht der Kampf gegen die Flammen weiter. Insgesamt 350 Feuerwehrleute sind im Einsatz mit Löschhubschraubern, Wasserwerfern und schwerem Gerät am Boden. Auch Bauern aus der Region haben ihre Traktoren mit Wasserfässern beladen und kommen, um beim Löschen zu helfen. All das hilft, damit Bürgermeister Stefan Kranen am Vormittag sagen kann:
22: Wir haben die richtigen Entscheidungen getroffen und Menschen sind nicht zu Schaden gekommen. Häuser sind auch nicht abgebrannt. Das war so in den frühen Morgenstunden unsere größte Angst.
18: Wie sich die Lage jetzt weiterentwickelt, ist noch völlig offen. Die Feuerwehr spricht inzwischen von einem Red Flag Day, weil der Wind jederzeit das Feuer in eine andere Richtung lenken kann. Aber auch der Rauch wird zum Problem. Die Notunterkunft für die Menschen, die bereits in Sicherheit gebracht wurden, musste inzwischen ebenfalls evakuiert werden, weil Asche vom Waldbrand dorthin geweht wird. Also die Lage wird auch in den nächsten Stunden in Hürtgenwald dynamisch und gefährlich bleiben.
4: In der Eifel ist ein Ortsteil von Hürtgenwald evakuiert worden, Stefan Hase hat berichtet. Weite Teile Europas und auch Deutschland leiden unter der aktuellen Hitzewelle. Und auch wenn in der kommenden Woche die dann vorbei ist, die Trockenheit bleibt weiterhin. Unter anderem die Landwirte sind massiv belastet. Der Bauernverband befürchtet erhebliche Ernteeinbußen und fordert Hilfen. Und auch die Industrie hat große Schwierigkeiten. Die Debatte über Konsequenzen läuft jedenfalls. Unter anderem will der Präsident des Umweltbundesamts, Dirk Messner, den Hitzeschutz als gesamtstaatliche Aufgabe im Grundgesetz verankern. Mario Kubina berichtet aus Berlin.
23: Ausgedörrte Felder, Niedrigwasser in Flüssen, Waldbrände. Die Folgen von Hitze und Dürre sind nicht zu übersehen. Das Umweltbundesamt wertet die Entwicklung der letzten Wochen als Alarmsignal. Das hat Behördenchef Dirk Messner deutlich gemacht.
24: Wir können unsere Klimaschutzziele im Augenblick Richtung 2030, 2040 nicht erreichen. Wir müssen da mehr tun. Und wir sehen bei der Klimaanpassung jetzt in diesem Sommer, dass wir nicht gut vorbereitet sind. Also loslegen,
23: sagt Messner im Interview mit dem Deutschlandfunk. Loslegen, aber wie? Der Bundesumweltminister von der SPD fordert, Klimaanpassung im Grundgesetz zu verankern, als gemeinsame Aufgabe von Bund und Ländern. Messner findet den Vorschlag gut.
24: Es würde erstmal ein Signal sein, dass Hitzeschutz notwendig ist, damit wir unsere Gesellschaft und unsere Wirtschaft vor den Folgen des gefährlichen Klimawandels schützen. Das wäre Signal Nummer 1. Und Signal Nummer 2 wäre, es geht um Gesundheitsschutz für Menschen.
23: In der Praxis könnte man so Mittel bündeln und eine größere Wirkung erzeugen, hofft der Chef des Umweltbundesamts. Allerdings, die nötige Parlamentsmehrheit für eine Verfassungsänderung ist nicht in Sicht. Die Union ist skeptisch, ob so ein Schritt wirklich etwas bringen würde. Doch auch der Präsident des Städte- und Gemeindebunds, Ralf Spiegler, schließt sich der Forderung nach einer Grundgesetzänderung an.
25: Wir brauchen natürlich auch die Antwort von Bund und Ländern auf die Frage des Klimaschutzes und der Klimaanpassung. Klimawandel zu leugnen, macht jetzt nun wirklich überhaupt gar keinen Sinn mehr. Und auch anzuerkennen, dass wir es in der Hand haben, das abzufedern.
23: Als Beispiele nennt der SPD-Politiker größere Verbundsysteme, um die Trinkwasserversorgung zu sichern. Oder Schattenspender auf öffentlichen Plätzen, um die Hitze erträglicher zu machen. Währenddessen rechnet der Bauernverband infolge der Trockenheit mit erheblichen Ernteeinbußen bis hin zum Totalausfall in manchen Gegenden. Verbandspräsident Joachim Ruckwied sagt im RND-Interview, vor allem bei Getreide und Raps sei mit Einbußen zu rechnen. Außerdem beklagt er hohe Belastungen für die Bauern.
0: Auf der einen Seite unterdurchschnittliche Erträge, auf der anderen Seite hohe Kosten bei Energie, bei Diesel.
23: Weshalb der Bauernverbandspräsident im Gespräch mit dem Sender Phoenix verlangt, die Steuern auf Diesel deutlich zu senken. Die Landwirtschaft stellt sich nach Ruckwieds Worten auf das veränderte Klima ein. Jetzt brauche man schnell widerstandsfähigere Sorten beim Anbau.
4: Mario Kubina aus Berlin hat berichtet über die aktuelle Diskussion zu möglicherweise notwendigen Klimaanpassungen. Die EU-Asylregeln sehen ja eigentlich vor, dass Asylsuchende in das Land zurückgebracht werden, über das sie in die EU eingereist sind. Bisher hat die italienische Regierung 12-mal die Rücknahme von Geflüchteten abgelehnt, für die sie nach diesen Regeln zuständig wäre. Und jetzt hat sie die Rücknahme von Geflüchteten, die zunächst in Italien angekommen sind, aber mittlerweile in Deutschland leben, offiziell verweigert. Eigentlich hätte kommende Woche eine junge Somalierin ausgeflogen werden sollen. Nikolaus Nützel aus Rom mit den Einzelheiten.
1: Italiens Regierung sieht keinen Grund, drei Flüchtlinge wieder aufzunehmen, die Deutschland in den Staat zurückbringen möchte, über den sie in die EU eingereist sind. Das habe die Regierung in Rom der Bundesregierung jetzt offiziell mitgeteilt, berichten italienische Medien. Im Mittelpunkt steht der Fall einer 22-jährigen Frau aus Somalia. Sie war im Frühjahr mit einem Flüchtlingsboot auf der italienischen Insel Lampedusa angekommen und anschließend nach Deutschland weitergereist, wo Familienangehörige von ihr bereits seit mehr als 1,5 Jahrzehnten leben. In Somalia drohe ihr eine Zwangsverheiratung, hatte die junge Frau angegeben, die sich derzeit in Nordbayern aufhält. Nach den sogenannten Dublin-Regeln muss grundsätzlich jeweils das Land, über das Flüchtlinge in die EU einreisen, entsprechende Anträge bearbeiten. Doch das Dublin-Verfahren sei lange Zeit faktisch außer Kraft gewesen, argumentiert die italienische Regierung. Erst internationale Vereinbarungen von Anfang Juni hätten es wieder funktionsfähig gemacht. Der Fall der jungen Somalierin und zweier weiterer Flüchtlinge, die Deutschland zurück nach Italien bringen will, sei aber älter. Deswegen sei eine Rückführung nicht akzeptabel.
4: Die Wirtschaft in Deutschland ist in der Politik immer wieder Thema und es ist die Rede davon, dass sie wieder in Schwung gebracht werden muss und der Standort attraktiver gemacht werden soll. Trotzdem werden in vielen Branchen immer weiter Jobs abgebaut. Jetzt meldet das Statistische Bundesamt, wo die Arbeitsplätze am schnellsten schwinden, und es ist die deutsche Autoindustrie. Dort sind die Verkaufszahlen eingebrochen und die großen Marken wie Volkswagen, Mercedes-Benz und BMW haben immer wieder von einem Gewinnrückgang berichtet. Die Folge sind jetzt offenbar massive Sparprogramme. Mehr von Karl Spannenberger.
2: In der deutschen Autoindustrie arbeiten so wenig Menschen wie seit dem Jahr 2005 nicht mehr. Das hat das Statistische Bundesamt in Wiesbaden bekannt gegeben. Binnen eines Jahres haben mehr als 42.000 Menschen ihren Job bei einem der deutschen Autobauer verloren. Das sind fast 6% weniger und damit ist der Rückgang deutlich größer als in anderen Bereichen der Wirtschaft. Besonders stark war der Stellenabbau demnach bei Zulieferern von Ersatzteilen und Zubehör. Doch es gibt auch Bereiche, in denen die Firmen neue Mitarbeiter einstellen. Die Zulieferer von Bauteilen für Karosserien, Anhänger, Aufbauten oder Lkw konnten sogar 10% mehr Menschen beschäftigen. Die Prognose bleibt aber düster. Der Verband der Automobilindustrie warnt davor, dass in den nächsten 10 Jahren viele weitere Arbeitsplätze verloren gehen könnten und nennt eine Zahl von bis zu 225.000 Beschäftigten. Die Gewerkschaften und die Mitarbeiter der Autobauer wollen sich die massiven Sparprogramme nicht so einfach gefallen lassen und wehren sich. Zuletzt hatte es in ganz Deutschland große Proteste vor den Werken von Mercedes-Benz und Volkswagen gegeben. Für den 21. September hat die Gewerkschaft IG Metall erneut zu bundesweiten Demonstrationen gegen den Stellenabbau in der deutschen Autoindustrie aufgerufen. Die Gewerkschaft nennt den Sparkurs der Autokonzerne einen beispiellosen Angriff auf die Beschäftigung und warnt vor einem Totalschaden der deutschen Automobilindustrie.
4: Mehr Lkw-Verkehr auf der Straße, auch an Feiertagen, wie der morgigen Maria-Himmelfahrt und am Sonntag. Dazu erheblicher Rückreiseverkehr, denn in mehreren Bundesländern gehen die Sommerferien zu Ende. Es dürfte ab heute wieder eng werden auf Bayerns Straßen. Christiane Hähnl vom ADAC rechnet mit Megastaus.
6: Wir haben Ferienende in 5 Bundesländern, darunter Sachsen, Sachsen-Anhalt, Thüringen, Schleswig-Holstein. Das heißt, was sich von Süden nach Norden schieben wird, wird immens sein. Dazu kommt der holländische Rückreiseverkehr. Also am Wochenende würde ich persönlich das Auto, wenn ich nicht unbedingt müsste, stehen lassen lieber. Die gute Nachricht, im Süden wird es ein bisschen entspannter sich gestalten als im Norden. Aber man darf auch nicht vergessen, dass wir im Süden mitten in den bayerischen und baden-württembergischen Schulferien stecken. Das heißt, da kann einiges passieren, vor allen Dingen Richtung A3, A5, A7, A8, A9. Also so ganz entspannt wird es im Süden auch nicht. Meiden würde ich persönlich die A1 und die A7 im Norden. Das sind die klassischen Rückreiserouten für die Heimkehrer. Und angesichts des Feiertags muss man natürlich ein bisschen aufpassen, was den Ausflugsverkehr an die Seen angeht. Chiemsee, Tegernsee, Starnberger See. Dort wird es sich auch ganz schön zusammendrücken in Sachen Stau. Da braucht es viel Geduld, bevor man ankommt.
4: Christiane Händel über die Verkehrssituation in Deutschland heute und an diesem Wochenende.
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4: Und jetzt ist es 1:15.
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4: Die Nachrichten mit Andreas Dierschall.
9: Bayern will Drohnenabwehr stärken. Das gab Innenminister Herrmann nach dem Drohnenvorfall am Flughafen Leipzig-Halle aus der vergangenen Woche bekannt. Die Polizei müsse mit modernen Detektions- und Abwehrsystemen ausgestattet werden. Außerdem werde das Drohnenkompetenz- und Abwehrzentrum der bayerischen Polizei zusätzliche Mitarbeiter bekommen. Auch die Personalstärke an den Flughäfen werde erhöht. Waldbrand bei Hürtgenwald in der Eifel stabilisiert sich. Zusätzliche Evakuierungen seien erst einmal nicht nötig, so der Landrat. In der Nacht hatten die Behörden den Ortsteil Gai mit rund 1800 Menschen geräumt. Das Feuer hat bereits mehrere hundert Hektar Wald zerstört. Erschwert werden die Löscharbeiten auch durch Munitionsreste aus dem Zweiten Weltkrieg im Boden. Hamburger Finanzbeamtin muss wegen Cum-Ex-Skandals vor Gericht. Nach Informationen des WDR hat das Oberlandesgericht Köln die Anklage zugelassen. Der Frau wird Beihilfe zur Steuerhinterziehung vorgeworfen. Sie steht im Verdacht, der Warburg Bank geholfen zu haben, zu Unrecht vereinnahmte Steuergeld erst einmal zu behalten. Es wäre die erste Anklage wegen Cum-Ex gegen eine Vertreterin des Staates. Chef des Umweltbundesamts Messner unterstützt Hitzeschutz im Grundgesetz. Das wäre ein Signal dafür, dass Hitzeschutz notwendig sei, um Gesellschaft und Wirtschaft vor den Folgen des Klimawandels zu schützen, sagte Messner im Deutschlandfunk. Außerdem gehe es bei mehr als 12.000 Hitzetoten allein in diesem Jahr um den Gesundheitsschutz der Menschen. Freie Tankstellen fordern Ende der 12-Uhr-Regel. In einer Umfrage des Branchenverbands BFT sprachen sich gut zwei Drittel für eine vollständige Abschaffung aus. Durch die Regelung, wonach die Preise nur einmal täglich erhöht werden dürfen, würden künstliche Spitzen und Leerzeiten geschaffen, statt einem verbesserten Wettbewerb. Auch der ADAC lehnt die Regel als preistreibend ab. Das Wetter in Bayern: sonnig bei 30 bis 37 Grad.
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11: Mit Christine Gaub. Die niedrigen Pegel der Gewässer in Bayern beschäftigen Fischer und Bootsinhaber und vor allem die Landwirte. Schauen wir beispielhaft in den oberbayerischen Landkreis Miesbach. Dort warnt das Landratsamt wegen der kritischen Wasserstände nun davor, weiteres Wasser aus Seen und Flüssen zu entnehmen. Julia Haderegger.
12: Die Situation hat laut Landratsamt inzwischen ein Ausmaß erreicht, dass das Überleben der heimischen Fische und Kleinstlebewesen in den Gewässern stark gefährdet ist. In der Mangfall, der Schlierach, dem Elbach oder in der Leitzach zeigen sich demnach bereits besorgniserregend niedrige Wasserstände. Auch die kleineren und größeren Seen bis hin zum Spitzingsee sind betroffen. Das Landratsamt bittet die Bürger dringend, die Grenzen der Wassernutzung zu respektieren und vor allem installierte Pumpen aus Flüssen und Seen zu entfernen. Die Entnahme von Wasser mittels Pumpen ist generell untersagt. Wasser mit Eimern oder Kannen zu schöpfen ist nur erlaubt, wenn genug Wasser vorhanden ist. Diese Voraussetzung sei derzeit nicht gegeben. geben. Sollte sich die Lage weiter zuspitzen, kündigt das Landratsamt eine Allgemeinverfügung an. Verstöße gegen ein solches Verbot könnten mit Bußgeldern von bis zu 50.000 Euro geahndet werden.
11: Die Nachfrage ist groß nach Hilfen für Obdachlose im Landkreis Erlangen-Höchstadt. Seit zwei Monaten bietet die Arbeiterwohlfahrt dort Häuser mit betreutem Wohnen an und will das Angebot nun ausbauen. Julia Hofmann berichtet.
5: In das Haus in Weisendorf können alle Gemeinden, die sich an dem Projekt beteiligen, Obdachlose entsenden. Sie erhalten dort einen Schlafplatz, aber auch weiterführende Hilfen. An dieser Obdachlosenhilfe Erlangen-Höchstadt sind aktuell 6 Gemeinden beteiligt. Weitere hätten Interesse angekündigt, so die Projektleitung der Arbeiterwohlfahrt. Die Unterkunft in Weisendorf ist für 8 Personen ausgelegt und war nach wenigen Tagen voll besetzt. Der Bedarf ist also groß. Deshalb wolle man insgesamt ungefähr 20 Gemeinden mit etwa 60 bis 70 Plätzen beteiligen. Die sollen auf 5 Häuser im Landkreis aufgeteilt werden. Finanziert wird das Projekt durch die Gemeinden sowie durch Spenden.
11: Es gibt heuer bei uns richtig viele Äpfel und Zwetschgen. Manche würden da nur zu gern auch mal beim Nachbarn pflücken. Geht freilich nicht. Aber es gibt mittlerweile eine Initiative, Obst erlaubt zu klauen, berichtet Rebecca Bück.
10: Gelbe Bänder, die an einem Baum hängen, zeigen, hier dürfen Sie das Obst pflücken. Denn viele Obstbäume und Sträucher tragen mehr Früchte, als die Besitzer abernten können. Damit sie nicht weggeschmissen werden müssen, dürfen sie ohne Rücksprache gepflückt werden. Sollte sich ein mit einem gelben Band geschmückter Baum auf einem Privatgelände befinden, bietet es sich aber trotzdem an, nachzufragen, bevor man das Gelände betritt. Auf der Website mundraub.org oder der dazugehörigen App sind hunderte Pflückorte verzeichnet, nicht alle aber aus diesem Jahr. Wer selbst an der Aktion teilnehmen möchte, befestigt einfach ein gelbes Band, gut sichtbar an den Bäumen, die geerntet werden dürfen. Das Ernteprojekt Gelbes Band wurde 2020 im baden-württembergischen Landkreis Esslingen gestartet und ist inzwischen bundesweit bekannt.
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14: 5 Jahre nach der Machtübernahme der Taliban in Afghanistan gibt es im Land eine Kluft. Während auf der einen Seite das Regime der Taliban um Touristen wirbt und viele Afghanen auch die gestiegene Sicherheit im Land loben, sieht die andere Seite finster aus. Denn für den Großteil der Bevölkerung hat vor 5 Jahren eine aussichtslose Zeit angefangen. Besonders Frauen und Mädchen leiden. Lena Bodewein beobachtet das Land und die Situation der Menschen aus unserem Studio in Neu-Delhi.
15: Das Unheil kündigte sich schon Monate früher an, wie ein Brigadegeneral der Bundeswehr im Frühjahr 2021 beschreibt.
16: Die Sicherheitslage insgesamt hat sich verschärft schon seit Mitte letzten Jahres. Das heißt, die Übergriffe der Taliban auf die afghanischen Sicherheitskräfte, leider auch mit vielen zivilen Opfern, erleben wir auf einem Niveau, das höher ist, als es in den letzten Jahren insgesamt im Schnitt war.
15: 20 Jahre lang, seit den Anschlägen vom 11. September 2001, hatten internationale Truppen, darunter auch die Bundeswehr, versucht, Afghanistan zu befrieden, Terrorismus zu bekämpfen und demokratische Strukturen aufzubauen. Afghanische Sicherheitskräfte wurden ausgebildet.
26: I've concluded that it's time to end America's longest war. It's time for American troops to come home.
15: Doch im April 2021 hatte US-Präsident Joe Biden verkündet, die US-Truppen nach Hause holen zu wollen, spätestens zum Jahrestag von 9/11. Kurz darauf kündigte auch die Bundeswehr einen Truppenabzug an. Die NATO-Mission Resolute Support steuerte auf ihr Ende zu. Und die islamistischen Taliban steuerten immer schneller auf die Herrschaft zu. Eroberten Bezirk um Bezirk des Landes. Die Bewohner flohen, wie dieser Mann aus Kunduz. Es ist sehr unsicher. Viele liegen verletzt im Krankenhaus. Ich gehe jetzt meine Familie holen und dann versuchen wir, einen sicheren Ort zu finden, so sagte er es damals der Nachrichtenagentur AP. Bald gab es keinen sicheren Ort mehr. In einer Blitzoffensive nahmen die Taliban am 15. August Kabul ein, fuhren schwer bewaffnet mit Jeeps in die Hauptstadt bis zum Präsidentenpalast. Bewaffnete Kämpfer in traditioneller Kluft saßen und standen wie zum Gruppenfoto hinter dem schweren Schreibtisch des Präsidenten. Die Flagge des Landes wurde eingerollt. Bilder, die für diese Reporterin so markant waren wie die Bilder vom letzten Hubschrauber aus Saigon. Kurz darauf versuchten viele Menschen, auch die letzten Flugzeuge der abziehenden US-Truppen in Kabul zu erreichen. Denn tausende Afghaninnen und Afghanen wollten fliehen. Sie fürchteten eine Schreckensherrschaft der Taliban. Darum liefen sie zum Hamid Karzai-Flughafen von Kabul auf die Startbahn, hängten sich an die Fahrwerke der Militärmaschinen. Später wurde der Flughafen gesperrt. Doch das hinderte die Menschen nicht, die alles versuchten, um zu fliehen. Ein Säugling wurde, nur in Windeln, über Mauer und Stacheldraht hinweg, in die Menge innerhalb des Flughafengeländes gereicht, in der Hoffnung, dass er zumindest eine Chance auf ein Leben in Freiheit hat. Schon wenige Tage nach der Machtübernahme protestierten Menschen gegen die Taliban. Die antworteten mit Waffengewalt. Die Taliban hissten ihre Flaggen. Das Islamische Emirat Afghanistan war ausgerufen.
14: Mahnende Worte. 5 Jahre nach der Machtübernahme der Taliban in Afghanistan ist die Lage für Frauen und Mädchen unsicher und gefährlich. Lena Bodewein berichtete.
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14: In die Welt der Bücher geht es mit einem deutschen Film, der vor knapp 2 Jahren in den Kinos lief, fantasievoll und kindgerecht. Jetzt feiert er im ersten Free-TV-Premiere. Mehr dazu jetzt in den TV- und Streaming-Tipps von Daniel Ronell, die mit einer Doku beginnen, in der eine Frau unter dem Druck schwerer Erwartungen in ein Verbrechen gerät.
3: Ich fühlte mich sehr besonders. Dieser Moment, wenn dir die Menschen, die dich lieben, so viel Hoffnung entgegenbringen. Ganz oft wollte ich sagen, es ist nicht echt. Was, wenn sie herausfinden, dass ich nicht schwanger bin?
13: Und tatsächlich, sie war es nicht. Aber weil die frisch verheiratete Mexikanerin Alejandra so unter Druck stand, durch ihren Ehemann und die Familie, fasste sie einen Plan, den sie noch bitter bereuen sollte. Nach 2 Fehlgeburten lernte sie im Krankenhaus eine Frau kennen, die ihr Kind angeblich weggeben wollte, direkt nach der Geburt. Und so spazierte Alejandra, die eine Schwangerschaft nur vorgetäuscht hatte, mit dem fremden Säugling aus der Geburtsstation, woraufhin die echte Mutter des Babys zu Protokoll gab:
3: Das ist nicht logisch. Es gab nie einen Deal.
13: Alejandra wird verhaftet. Für 13 Jahre muss sie ins Gefängnis. Dort lernte die chilenische Oscar-nominierte Dokumentarfilmerin Maite Alberdi sie kennen, die mit ihr kurz vor ihrer Entlassung diesen Film drehte. Mein eigenes Kind. Es ist eine Mischung aus Dokumentarstrecken mit Interviews und Spielszenen. Und die sehen aus wie aus einer rosaroten Telenovela. Aber dann wird es immer persönlicher und ernster und erfreulicherweise nicht reißerisch. Ein außergewöhnliches Projekt über einen Skandal und den gesellschaftlichen Druck, Kinder bekommen zu müssen. Netflix hat mein eigenes Kind seit gestern im Angebot.
17: Du bist der Buchspazierer.
19: Wenn du mich kennst, weißt du sicher auch, dass ich immer alleine gehe. Viele, die vor mir lebten und fort von mir strebten, webten an meinem Sein. Rainer Maria Rilke.
13: Er zitiert die großen Literaten und sieht aus wie der Almöhi. Das ist der Buchspazierer Karl Kollhoff, der mit Bart, Hut und Mantel die Bücher aus der örtlichen Buchhandlung im Dorf der Bücher ausliefert. Bis ihn auf seinen Botengängen ungefragt die 9-jährige leichtnaseweiße Schascha begleitet. Sie wird ihm in seiner größten Krise, die aufziehen wird, noch beistehen. Der Buchspazierer ist die Verfilmung des gleichnamigen Bestsellers mit Christoph Maria Herbst in der Hauptrolle. Mal ganz anders, nicht zynisch und fies, sondern gutmütig und harmlos. Ein bisschen gilt das auch für diesen Familienfilm, mit dem die diesjährige Sommerkinoreihe zu Ende geht. Als Plädoyer fürs Lesen und für die eigene Fantasie aber geht der Buchspazierer in Ordnung. Montagabend im 1. und dann in der ARD Mediathek. Und passend zur Hitze ist dort auch zu sehen, was sich Hollywood Anfang der 90er Jahre unter heiß vorstellte. Wie Sharon Stone einst Michael Douglas aufs Kreuz legte, hat Filmgeschichte geschrieben. Auch weil Basic Instinct den vielleicht berühmtesten Eispickelmord und den frivolsten Beinüberschlag zu bieten hat.
20: Sie spielen gern Spielchen, richtig?
21: Ich habe Psychologie studiert, das ist eine Berufskrankheit.
0: Spiele machen Spaß.
13: Wie erotisch dieses Verhör fast 35 Jahre später wirkt, davon kann man sich im Streaming überzeugen. Frei ab 16. Aber nur noch bis Sonntag steht Basic Instinct in der ARD Mediathek.
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14: A3 Linz Richtung Passau zwischen Neuhaus am Inn und Passau Süd 3 Kilometer Stau. Die A3 Nürnberg Richtung Würzburg ist zwischen Erlangen West und Höchstadt Ost nach einem Unfall gesperrt. Bitte halten Sie eine Rettungsgasse offen. A3 Frankfurt Richtung Würzburg zwischen Aschaffenburg und Goldbach stockender Verkehr. A3 Nürnberg Richtung Passau zwischen Metten und Hengersberg 4 Kilometer Stau. A7 Füssen Richtung Ulm zwischen Altenstadt an der Iller und Dreieck Kittistetten 19 Kilometer stockender Verkehr. A7 Füssen Richtung Ulm zwischen dem

Kilometer Stau nach einem Unfall. A93 Rosenheim Richtung Kiefersfelden, zwischen Dreieck Inntal und Reichenhardt 4 Kilometer Stau nach einem Unfall im Baustellenbereich. A995 München Richtung Kreuz München Süd zwischen Giesing und Sauerlach 7 Kilometer Stau. Die B2 Nürnberg Richtung Weißenburg ist zwischen Heideck und Pleinfeld Nord nach einem Unfall gesperrt. Ein kurzer Blick noch aufs Wetter in Bayern. Die Sonne scheint den ganzen Tag bei Höchstwerten von 30 bis 37 Grad. In der Nacht kühlt es ab auf 21 bis 9 Grad. Morgen geht es nochmal sonnig rein. Es wird dann aber immer wolkiger und am Abend kann es im Oberallgäu bis zum Wettersteingebirge einzelne Hitzegewitter geben. Davor steigen die Temperaturen auf 31 bis 38 Grad. Am Sonntag wird es nochmal schwül und heiß und Sonne, Wolken und einige Schauer und Gewitter wechseln sich ab.

0: Es ist 13.30 Uhr.
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0: Wie Bayern die Drohnenabwehr stärken will, wie die Lage in der Eifel ist, wo die Feuerwehr gegen einen Waldbrand kämpft und wie voll es am Wochenende auf Bayerns Autobahnen wird, das sind einige unserer Themen in den kommenden Minuten. Am Mikrofon Stefan Einöder. Der Drohnenalarm am Flughafen Leipzig-Halle vor gut einer Woche und etliche Drohnensichtungen rund um Einrichtungen der kritischen Infrastruktur. Experten warnen schon lange, Deutschland gerät ins Fadenkreuz hybrider Kriegsführung, die auch darauf ausgelegt ist, ein Gefühl der Unsicherheit zu erzeugen. Die Sicherheitsbehörden nehmen das Problem sehr ernst, auch bei uns in Bayern. Wie Innenminister Herrmann bei einem Termin am Flughafen Nürnberg sagte, will der Freistaat die Drohnenabwehr stärken. Konkret geht es laut Herrmann darum.
2: Moderne Detektions- und Abwehrsysteme müssen beschafft, müssen betrieben und fortlaufend weiterentwickelt werden. Das erfordert Investitionen. Ich werde mich deshalb auch bei den anstehenden Verhandlungen zum Nachtragshaushalt 2027 dafür einsetzen, dass die Bayerische Polizei die notwendigen finanziellen Mittel erhält, um sich mit der erforderlichen Technik und Ausstattung weiter zu stärken. Zugleich brauchen wir qualifiziertes Personal, dass diese Systeme bedienen und im Ernstfall auch richtig einsetzen kann. Deshalb stärken wir die Bayerische Polizei personell weiter. Das DKAZ soll schrittweise von derzeit circa 40 Kolleginnen und Kollegen auf rund 100 schrittweise aufwachsen. Zugleich werden die Polizeidienststellen an den bayerischen Flughäfen personell weiter gestärkt. Hier am Flughafen Nürnberg werden zum 1. September 18 neue Einsatzkräfte ihren Dienst antreten. Damit hat sich die Personalstärke in den letzten 4 Jahren von rund 80 auf dann aktuell jetzt im September 121 Einsatzkräfte erhöht,
0: sagt Bayerns Innenminister Herrmann, der die Drohnenabwehr stärken will. Flammen und Rauch. Ein Großbrand in der Nordeifel nahe der belgischen Grenze beschäftigt die Einsatzkräfte nun schon seit Stunden. Hunderte Menschen mussten in eine Notunterkunft. Das Feuer hatte sich zuvor immer schneller ausgebreitet. Aktuell ist die Situation wohl unter Kontrolle, wie Stefan Hase berichtet.
3: Die Lage im Waldbrandgebiet in Hürtgenwald in der Eifel scheint sich langsam zu stabilisieren. Die Behörden gehen zwar davon aus, dass es noch Tage dauern wird, bis das Feuer gelöscht ist. Immerhin hoffen sie aber, dass nicht noch mehr Menschen ihre Häuser verlassen müssen. Rund 2000 Menschen waren in der Nacht aus Hürtgenwald-Gai evakuiert worden. Mittlerweile brennt eine Fläche von 300 Hektar Wald. Das ist so viel Wald wie noch nie, seitdem das aufgezeichnet wird. Die Feuerwehr spricht deshalb von einem Red Flag Day, weil der Wind jederzeit das Feuer in eine andere Richtung lenken kann. Also die Lage wird auch in den nächsten Stunden dynamisch und gefährlich bleiben. Rund 350 Feuerwehrleute sind insgesamt im Einsatz im Kampf gegen die Flammen, mit Löschhubschraubern, Wasserwerfern und schwerem Gerät am Boden. Auch Bauern aus der Region haben ihre Traktoren mit Wasserfässern beladen und kommen, um beim Löschen zu helfen.
0: Zunehmende Waldbrände bringen die Einsatzkräfte an ihre Grenzen. Im Hürtgenwald in der Eifel hilft derzeit die Bundeswehr bei der Bekämpfung eines Waldbrandes. Der Einsatz wirft zugleich die Frage auf, ob Deutschland für solche Großlagen künftig besser ausgestattet sein muss. Die SPD bringt dazu die Idee einer sogenannten Bundesfeuerwehr ins Spiel. Oliver Neuroth.
4: Dass die Bundeswehr aushilft im Hürtgenwald, das ist gesetzlich gedeckt. Die Länder dürfen nämlich die Bundeswehr zur Unterstützung anfordern bei einer Naturkatastrophe, Hochwasser etwa oder einem größeren Waldbrand.

0: Im aktuellen Fall liegen ja Munitionsreste aus dem Krieg im Boden. Der Einsatz für die zivilen Feuerwehrkräfte ist daher besonders gefährlich. Deshalb hilft die Bundeswehr mit Spezialfahrzeugen aus. Aus der SPD kommt heute die Forderung nach einer Bundesfeuerwehr. Gemeint ist damit eine zentrale Unterstützungseinheit, die den kleineren Feuerwehren vor Ort mit speziellem Gerät helfen könnte. Die Feuerwehrstruktur in Deutschland will die SPD explizit nicht verändern, nur, sagen wir, optimieren für solche Großlagen. Die Bundeswehr kann im Inland nicht als normale Sicherheits- oder Polizeieinheit eingesetzt werden. Das steht so ganz klar im Grundgesetz. Aber da steht auch, die Bundeswehr darf zivile Stellen unterstützen. Bei einer Naturkatastrophe, etwa Hochwasser, Waldbrand oder einem schweren Unglück. Die Bundesländer können die Streitkräfte dann anfordern. Und genau das ist beim Waldbrand im Hürtgenwald der Fall. Im Boden dort liegen ja große Munitionsreste aus dem Krieg. Der Einsatz für die zivilen Feuerwehrkräfte ist daher besonders gefährlich. Aus dem Grund sind spezielle Bundeswehrfahrzeuge im Einsatz, um zum Beispiel Schneisen in den Wald zu schlagen. Es bleibt aber dabei, dass die Einsatzleitung in so einem Fall bei der zivilen Feuerwehr bleibt. Die Bundeswehr unterstützt nur. Bei Bundesfeuerwehr denkt man vielleicht an eine eigene zentrale Organisation wie die Bundespolizei, aber es soll eher um eine Unterstützungseinheit gehen. Dass eine Bundesfeuerwehr zum Beispiel spezielle Fahrzeuge zur Waldbrandbekämpfung zentral vorhält und dann gezielt dahin schickt, wo sie gebraucht werden. Denn es würde sich einfach nicht lohnen, wenn kleine freiwillige Feuerwehren vor Ort flächendeckend mit Löschfahrzeugen für den Kampf gegen Waldbrände ausgerüstet werden oder sogar mit Löschflugzeugen oder Löschhubschraubern. Die SPD spricht sich in ihrem bisherigen Bundestagswahlprogramm ausdrücklich dafür aus, dass die bisherigen Feuerwehrstrukturen so bleiben sollen, wie sie sind. Also Berufsfeuerwehren in größeren Städten, freiwillige Feuerwehren in kleineren Kommunen.
1: Oliver Neuroth berichtete. Ermittler des Landeskriminalamtes in Sachsen haben zwei mutmaßliche IS-Kämpfer festgenommen. Gegen beide wurde bereits Haftbefehl erlassen. Sie sollen 2 Jahre lang in der Terrororganisation tätig gewesen sein. Die Einzelheiten von Arndt Groß.
2: Die beiden Männer stammen aus dem Irak. Sie sind 33 bzw. 27 Jahre alt. Der Vorwurf, der ihnen gemacht wird, Mitgliedschaft in einer terroristischen Vereinigung im Ausland. Es geht um den sogenannten Islamischen Staat. Beide Männer sollen als Kämpfer bezahlt worden sein und sollen in den Jahren 2016 und 2017 der Terrororganisation angehört haben. Bereits am Dienstag dieser Woche hatte es die erste Festnahme gegeben. Die Wohnungen der Verdächtigen in Königstein und Dresden sind durchsucht worden. Ein Richter hat die Haftbefehle in Vollzug gesetzt. Die Ermittlungen gegen Mitglieder des Islamischen Staats in Sachsen dauern bereits Monate an. Im März und April dieses Jahres hatte die Generalstaatsanwaltschaft Dresden und das Sächsische Polizeiliche Terrorismusabwehrzentrum 3 irakische Staatsbürger in Plauen, Chemnitz und Leipzig festgenommen und deren Wohnungen durchsucht, ebenfalls wegen Mitgliedschaft beim IS.
1: In der vergangenen Nacht ist eine Drohne in den lettischen Luftraum eingedrungen. NATO-Kampfjets haben sie daraufhin abgeschossen. Nach lettischen Militärangaben waren es italienische Eurofighter, die das Flugobjekt vom Himmel geholt haben. Der Luftalarm sei damit wieder aufgehoben. Unser Korrespondent Arne Bartram über die Frage, woher die Drohne stammen könnte.
3: Das unbemannte Fluggerät war nach Angaben der lettischen Streitkräfte in den Luftraum des Landes eingedrungen. Passiert ist das im Nordosten des Landes, in der Nähe der Grenze zu Russland. Die Bevölkerung wurde aufgefordert, sich in Sicherheit zu bringen. Woher die Drohne genau kam, ist offiziell noch unklar. In den vergangenen Monaten waren häufiger Drohnen in die baltischen Staaten Lettland, Estland und Litauen geflogen. Die Behörden vermuten, dass sie aus dem Ukraine-Krieg stammen und Russland sie gezielt in die NATO-Staaten umlenkt, um zu provozieren. Vor einigen Tagen hatte der litauische Geheimdienst gewarnt, Russland könnte erbeutete ukrainische Drohnen einsetzen, um Angriffe im Baltikum vorzutäuschen. So solle die Unterstützung für die Ukraine und die Geschlossenheit der NATO geschwächt werden. Lettland, Litauen und Estland zählen zu den entschiedensten Unterstützern der Ukraine im russischen Angriffskrieg.
1: Ferienende in mehreren Bundesländern und in den Niederlanden. Dazu der Feiertag Maria Himmelfahrt morgen. Heute und am Wochenende wird es deshalb voll auf den Autobahnen, auch bei uns in Bayern. Was zu erwarten ist und wo man besonders viel Geduld braucht, hat Christiane Händel vom ADAC vorhin im BR24-Interview erklärt.
4: Wir haben Ferienende in 5 Bundesländern, darunter Sachsen, Sachsen-Anhalt, Thüringen, Schleswig-Holstein. Das heißt, was sich von Süden nach Norden schieben wird, wird immens sein. Dazu kommt der holländische Rückreiseverkehr. Also am Wochenende würde ich persönlich das Auto, wenn ich nicht unbedingt müsste, stehen lassen lieber. Die gute Nachricht, im Süden wird es ein bisschen entspannter sich gestalten als im Norden. Aber man darf auch nicht vergessen, dass wir im Süden mitten in den bayerischen und baden-württembergischen Schulferien stecken. Das heißt, da kann einiges passieren, vor allen Dingen Richtung A3, A5, A7, A8, A9. Also so ganz entspannt wird es im Süden auch nicht. Meiden würde ich persönlich die A1 und die A7 im Norden. Das sind die klassischen Rückreiserouten für die Heimkehrer. Und angesichts des Feiertags muss man natürlich ein bisschen aufpassen, was den Ausflugsverkehr an die Seen angeht. Chiemsee, Tegernsee, Starnberger See. Dort wird es sich auch ganz schön zusammendrücken in Sachen Stau. Da braucht es viel Geduld, bevor man ankommt.
1: Soweit Christiane Händel vom ADAC. Wer am Wochenende mit dem Auto unterwegs ist, der braucht also mitunter viel Geduld.
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6: Im Studio Dirk Filzmaier. Die Zahl der Arbeitslosen, der Arbeitsplätze in der deutschen Autoindustrie ist weiter gesunken. Zahlen des Statistischen Bundesamtes zufolge auf unter 700.000. So niedrig war die Zahl der Beschäftigten zuletzt vor über 20 Jahren. Lukas Graf.
7: Bundesweit sind in der Branche rund 42.000 Arbeitsplätze verloren gegangen. Im Vergleich zum Vorjahr ist das ein Rückgang um fast 6%. Die Statistik ist sinnbildlich für die Krise der Automobilbranche, die gerade in Bayern einer der wichtigsten Industriezweige ist. Allein bei BMW, Audi und MAN arbeiten rund 134.000 Menschen. Mit Zulieferern hängen nach Angaben der IG Metall sogar etwa dreimal so viele bayerische Arbeitsplätze an der Branche. Und gerade die Zulieferer sind besonders hart betroffen. Hier fällt der Stellenabbau noch stärker aus als bei den Herstellern selbst. Gründe dafür sind die schwache Konjunktur, der harte internationale Wettbewerb und der Wandel der Branche hin zur Elektromobilität. Viele Zulieferer haben sich auf Bauteile für Verbrennungsmotoren spezialisiert. Für diese Produkte sinkt die Nachfrage. Wie unterschiedlich die Entwicklung innerhalb der Branche verläuft, zeigt sich an anderer Stelle in der Statistik. Keinen Stellenabbau, sondern eine Beschäftigungszunahme gibt es bei Firmen, die beispielsweise Karosserieteile herstellen, denn die werden auch für E-Autos weiterhin benötigt. Hier ist die Zahl der Beschäftigten im Vergleich zum Vorjahr deutlich gestiegen, um exakt 10%.
6: Heute vor 30 Jahren ist das erste Mobiltelefon herausgekommen, das erste Funktionen wie ein heutiges Smartphone hatte. Auf jeden Fall mehr als die bis dahin üblichen Handys. Junge, technikbegeisterte Designer bei Nokia entwarfen den Communicator. Mitte August 1996 kam er auf den Markt. Arne Patram.
8: Vor 30 Jahren kam ein Handy auf den Markt, das seiner Zeit weit voraus war. Der Nokia Communicator. Damit konnte man telefonieren, Nachrichten schreiben und Faxe versenden. Der Communicator war damit ein Vorgänger der heutigen Smartphones. Die Geschichte von Nokia ist die eines großen Auf- und Wiederabstiegs. Anfang der 2000er Jahre dominieren die Finnen den Handymarkt. Doch strategische Fehlentscheidungen kosten Nokia den Erfolg. Das Unternehmen setzt auf viele verschiedene Handymodelle mit fester Tastatur. 2007 kommt dann der Anfang vom Ende. Apple stellt das iPhone vor, ein Gerät für alle mit Touchscreen. Nokia verliert den Anschluss und verkauft seine Handysparte 2013 an Microsoft. Heute baut Nokia keine Smartphones mehr für den Massenmarkt. Das finnische Unternehmen konzentriert sich auf Netzwerktechnik, also auf die Infrastruktur, über die Daten übertragen werden. Dazu gehören unter anderem Mobilfunknetze und Glasfasertechnik. Nokia ist damit inzwischen vor allem ein Unternehmen im Hintergrund, aber durchaus wieder mit Erfolg. Denn mit dem Aufstieg der künstlichen Intelligenz wird auch der Bedarf an Infrastruktur für Datenübertragung größer. Nokia gibt es also weiter, nur eben nicht mehr so prominent mit dem Logo in der Hosentasche.
6: Das Institut der deutschen Wirtschaft warnt vor Wohlstandsverlusten in Ostdeutschland. Auslöser dafür könnte die sinkende Anzahl von Beschäftigten sein, wenn es nicht gelinge, mehr Arbeitskräfte aus dem Ausland zu gewinnen. Diese leisteten einen immer wichtigeren Beitrag für die Wirtschaft in Ostdeutschland, so das arbeitgebernahe Institut. Beschäftigte ohne deutschen Pass gleichen demnach den demografiebedingten Schwund an Arbeitskräften zu einem großen Teil aus. Mittlerweile liege ihr Anteil an der Wertschöpfung in den ostdeutschen Bundesländern bei über 10%. In den Jahren 2024 und 2025 sank die Zahl der sozialversicherungspflichtig Beschäftigten mit deutschem Pass dort um 140.000. Dem standen 90.000 neue Arbeitnehmer aus dem Ausland gegenüber.
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1: 13.45 Uhr.
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1: Die Nachrichten mit Andreas Dirschall.
10: Bayern will Drohnenabwehr ausbauen. Innenminister Herrmann hat angekündigt, die Kompetenzen der Polizei im Freistaat entsprechend zu stärken. Der CSU-Politiker erklärte am Vormittag in Nürnberg, er wolle sich bei Verhandlungen zum Nachtragshaushalt 2027 für weitere Investitionen in Abwehrsysteme einsetzen. Zusätzlich solle es mehr Personal geben. Nach dem Vorfall mit einer Sprengstoffdrohne am Leipziger Flughafen in der vergangenen Woche war das Thema wieder in den Mittelpunkt gerückt. Feuerwehr kämpft weiter gegen Waldbrand in der Eifel. Der Ortsteil Gai der Gemeinde Hürtgenwald wurde bereits in der Nacht evakuiert. Einsatzkräfte auch aus anderen Regionen sind vor Ort. Löschhubschrauber bekämpfen das Feuer aus der Luft. Mehrere Städte und Gemeinden am Rhein, darunter Bonn, raten, Fenster und Türen wegen der Rauchentwicklung geschlossen zu halten. Bundestag entscheidet erneut über Organspende. Eine Gruppe von 250 Abgeordneten aus CDU, CSU, SPD, Grünen und der Linken hat einen Gesetzentwurf zur Einführung der sogenannten Widerspruchsregelung eingebracht. Damit soll jeder Mensch automatisch Organspender sein, wenn nicht ausdrücklich widersprochen wurde. Nach der Sommerpause im September soll im Bundestag die erste Lesung stattfinden. Caritas warnt vor Lebensgefahren für humanitäre Helfer. Binnen 3 Jahren seien mehr als 1000 Helfer weltweit ums Leben gekommen, heißt es von der Hilfsorganisation. Die Bundesregierung und die EU dürften Verstöße gegen das humanitäre Völkerrecht nicht folgenlos lassen, so Caritas-Leiter Müller. Bei Katamaran-Unfall am Bodensee werden 12 Menschen verletzt. Wie schwer die Verletzungen sind, ist laut Polizei noch unklar. In Konstanz war das Schiff aus noch ungeklärter Ursache gegen eine Hafenmauer geprallt. Die Katamaranverbindung bringt stündlich Menschen zwischen Konstanz und Friedrichshafen über den Bodensee. Das Wetter in Bayern, viel Sonne bei Werten von 30 bis 37 Grad.
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1: Dass Wasser zurzeit knapp ist, dürfte sich mittlerweile herumgesprochen haben. Dabei bräuchten Flora und Fauna bei diesen hohen Temperaturen besonders viel kühles Nass. In vielen bayerischen Regionen sind die Felder und Gärten inzwischen regelrecht ausgetrocknet. Ob es bald überall ausreichend regnen wird, ist ungewiss. Doch wie behelfen sich Sportstätten, bei denen ohne dichten Rasen nichts mehr läuft? Fußballvereine etwa sehen sich gezwungen, trotz der Wasserknappheit nachzuhelfen, damit der Rasen überlebt. Noah Wacker-Weber hat sich bei einem Verein im Landkreis Donau-Ries umgesehen.
11: Die Sonne knallt auf das Fußballfeld des SG Alaheim im Ries. Benjamin Töpfer hockt vor einem kleinen Wagen. 3 Räder, so groß wie ein Bobbycar. Links und rechts ragen metallene Rohre aus dem Gefährt. Eigentlich sollte der Wagen über das Spielfeld fahren und Wasser auf den Rasen sprühen, aber er ist kaputt.
12: Gestern ist dieser Bolzen hier kaputt gegangen.
13: Im Endeffekt wird der Wasseranschluss oder der Schlauch angeschlossen und dann dreht sich das Ganze.
14: Macht dann ungefähr so einen Radius von ca. so 25 Meter, zieht sich so 80 Meter die Nacht durch nach vorn.
11: Damit der Platz in der prallen Hitze nicht austrocknet, muss der Wagen jede Nacht fahren und jeden Abend aufgebaut werden. Dafür müssen die Ehrenamtlichen den schweren, mit Wasser gefüllten Schlauch versetzen. Ein Kraftakt. Doch die Bewässerung ist für den Verein nicht nur anstrengend, sondern auch teuer.
14: Wir müssen schauen, dass wir irgendwo das Wasser nachher bekommen, aber gleichzeitig natürlich nachhaltig denken, dass man das Wasser auch spart und wirklich nicht vergeudet, sondern ganz, ganz sinnvoll nutzt.
11: Ein weiteres Problem. Was ist, wenn der Landkreis ein Bewässerungsverbot erlässt? Um unabhängiger von teurem Trinkwasser zu werden, hat der Verein investiert. Ein Brunnen, ein Sickerschacht, Drainagen im Umfeld. All das sammelt Regen- und Oberflächenwasser, das sonst abfließen würde. Rund 20 bis 30 Kubikmeter Wasser gewinnt der Verein so pro Tag aus dem eigenen System.
14: Aber wir brauchen natürlich ein bisschen Wasser dazu.
11: Denn ohne Regen bringt auch ihr System wenig. Was Vereine tun können, um noch gezielter zu bewässern, damit hat sich die Arbeitsgemeinschaft Landtechnik und Landwirtschaftliches Bauwesen in Bayern, kurz ALB, auseinandergesetzt. Rausgekommen ist eine App, mit der Sportvereine ihren Wasserbedarf berechnen können.
15: Mit der verrechnen wir Wetterdaten, wir berücksichtigen die Speicherfähigkeit der Böden, den Wasserbedarf der Rasenfläche und können damit auf Tagesbasis das pflanzenverfügbare Bodenwasser kalkulieren. Und immer dann, wenn eine bestimmte Schwelle unterschritten wird, dann werden Bewässerungsmaßnahmen empfohlen.
11: Erklärt Martin Müller von der ALB. Zurück in Ahleheim vor dem kaputten Bewässerungswagen. Bis zum Wochenende muss er wieder laufen. Ein Spiel steht an.
14: In Meitingen am Wochenende hier. Von dem her müssen wir dann Freitagabend, Samstag nochmal laufen lassen.
11: Der alte Bewässerungswagen muss wohl noch eine Weile herhalten. Der Verein hofft auf eine moderne Bewässerungsanlage für den Platz. Dafür fehlt aber das Geld.
1: Noah Wacker-Weber über die Probleme eines Fußballvereins im Landkreis Donau-Ries, den Rasen trotz der Wasserknappheit grün zu halten.
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1: Beim Schneckenschleim empfinden zugegeben viele eher Ekel als Neugier. Aber die Forschung am Sekret der Schnecken könnte uns Menschen dabei helfen, nachhaltige Materialien zu entwickeln, zum Beispiel in der Medizin. Davon sind Forscher am Max-Planck-Institut in Potsdam überzeugt. Denn das Team konnte Überraschendes zeigen. Schleim ist nicht gleich Schleim. Schnecken erzeugen unterschiedlichen Schleim für unterschiedliche Situationen. Aus der ARD-Wissen-Redaktion hat Sylvain von Liebe mit einer der Wissenschaftlerinnen über die Forschung am Schneckenschleim gesprochen.
16: Ein Team um Franziska Jehle vom Max-Planck-Institut für Kolloid- und Grenzflächenforschung in Potsdam hat sich den Schleim der Hainbänderschnecke, lateinisch der Cepiae nemoralis, einmal näher angeschaut und herausgefunden, die Hain-Schnürkelschnecke, wie die in Deutschland weit verbreitete Hainbänderschnecke auch genannt wird, produziert mindestens 5 verschiedene Schleimarten, die je nach Bedarf schmierig, haftend, schützend, abwehrend oder reißfest sind. Das Besondere daran, und das konnte das Forscherteam jetzt erstmals zeigen, alle Schleimarten bestehen aus den gleichen Komponenten, nämlich vorwiegend aus Wasser, Glykoproteinen, Kollagen und Calcium. Nur die Mengen variieren.
17: Je mehr Proteine vorhanden sind, die vernetzt werden können und je mehr Calcium da ist, das vernetzen kann, desto engmaschiger kann sozusagen dieses Netzwerk werden und desto fester ist dann der Schleim. Und wenn die Schnecke zum Beispiel eher an flüssigen Schleim möchte, zum Beispiel für die Fortbewegung, dann haben wir eben gefunden, ist da weniger Kollagen drin und weniger Calcium. Also so steuert die Schnecke das.
16: Sagt Biochemikerin Franziska Jehle. Für die Herstellung des Schleims hat die Schnecke verschiedene Drüsen. Im sogenannten Fuß, dem sichtbaren Leib der Schnecke, stellt sie den Schleim zur Fortbewegung her. Die anderen untersuchten Schleimarten produziert das Tier im Mantelgewebe, dem Gewebe, das an das Häuschen der Schnecke grenzt. Doch woher wissen die Schnecken in der Natur, welchen Schleim sie gerade brauchen?
17: Das sind alles Reize von außen. Und den Abwehrschleim zur Verteidigung, zum Beispiel wir im Labor kitzeln die dann immer so ein bisschen mit einem Pinsel und dann stellen sie eben diesen Abwehrschleim her. Und das ist auch so in der Natur. Ich denke, die spüren dann wahrscheinlich, wenn ein Insekt irgendwie auf ihn kriecht oder sonstiges und dann stellen sie die Schleime her.
16: Über Umweltreize entscheidet die Schnecke also, welchen Schleim sie gerade braucht und herstellen muss. Aus den gleichen Bausteinen je nach Dosierung und je nach Bedarf verschiedene Materialien herstellen zu können, diese Erkenntnis könnte auch uns Menschen nutzen. In der Medizin zum Beispiel. Kleber, die etwa auch bei Nässe gut kleben. Noch sei kein solcher Kleber auf dem Markt, sagt Franziska Jehle vom MPI. Bisher sei auch zu wenig darüber bekannt, worauf die klebenden Eigenschaften des Schleims wirklich basierten, betont die Wissenschaftlerin. Aber dass wir Menschen von den neuen Erkenntnissen über den Schneckenschleim profitieren, sei in verschiedener Weise möglich. Durch Nachbau der Materialien im Labor oder vom Tier selbst auf Schneckenfarmen.
17: Beides wäre denkbar. Also es gibt ja auch schon Schneckenfarmen, weil Schneckenschleim sehr viel für Kosmetik verwendet wird mittlerweile. Also da müsste man einfach gucken, kann man diese Mengen von den Schnecken sozusagen gewinnen, ohne dass sie da irgendwie Schaden nehmen.
16: Vielleicht gäbe es noch andere Einsatzbereiche, versteckte Informationen, wie Jele sagt, warum Schneckenschleim so toll sei.
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18: Mit Thomas Kattenbeck. Für die Bayern-Stars Harry Kane und den beiden Franzosen Dayot Upamecano und Michael Olise hieß es heute wieder antreten zum Dienst beim FC Bayern. Die drei hatten es mit ihren Mannschaften ja immerhin bis ins Halbfinale der Weltmeisterschaft geschafft. Einer, der bei der WM durchaus auch für Aufmerksamkeit gesorgt hat, das war ihr neuer Kollege Ismaël Saibari. Der Marokkaner wurde heute bei den Bayern offiziell vorgestellt. Kilian Medele hat sich das angesehen.
19: Beim FC Bayern sind sie extrem happy, dass sie diesen Deal schon vor der WM eingefädelt haben. Sonst wäre er wahrscheinlich nochmal deutlich teurer geworden als rund 50 Millionen Euro Ablöse. Dieser 25-jährige Ismaël Saibari war einer der besten Marokkaner im Turnier. Mit 3 Treffern gegen Brasilien, Schottland, Haiti. Und da hat man gleich gesehen, was ihn auszeichnet. Er ist extrem flexibel, auf allen offensiven Positionen zu Hause, auch wenn er die 10 bevorzugt. Er ist durchsetzungsstark in Zweikämpfen und resolut im Abschluss. Gerade diese Cleverness und Treffsicherheit vor dem Tor fehlt ja dem ein oder anderen Offensivstar beim FC Bayern, mit Ausnahme von Harry Kane natürlich. Dem Engländer kann er jetzt auch mal das ein oder andere Spiel Verschnaufpause verschaffen. Saibari ist in Spanien geboren, in Belgien aufgewachsen und in 6 Jahren Eindhoven zum Fußballprofi geworden. Er spricht 6 Sprachen, in einem halben Jahr möchte er auch Deutsch können, das hat er bei seiner Vorstellungspressekonferenz gesagt. Nach einem von der WM mitgebrachten Muskelfaserriss ist er jetzt wieder voll im Training. Ob er morgen schon im Testspiel gegen Leipzig dabei sein kann, steht aber noch nicht fest.
18: Der wohl aktuell größte Star in der europäischen Leichtathletik ist der Schwede Armand Duplantis. Der erhöht die Weltrekorde im Stabhochsprung ja fast nach Belieben. Heute Abend im Finale bei der Europameisterschaft in Birmingham setzen natürlich die Fans genau auf diesen Effekt. Jens-Jörg Krieg, heute die Vorkämpfe am Vormittag. Wie lief es da für Duplantis?
20: Ja, 5,60 hat er locker überquert. Ich musste gerade zu Sophie Weißenberg schauen und die hat's geschafft. 1,80, sorry, das war die andere Kurve. Die Stabhochspringer sind gerade fertig geworden. Und natürlich ist er unter den 14 mit dabei, die 5,60 übersprungen haben, beziehungsweise 5,45. Man hat das Feld ein bisschen aufgestockt. Eigentlich sind es ja nur 14, aber wir kennen natürlich schon den Sieger am Sonntag normalerweise. Das kann nur der Weltrekordhalter sein, der ja am 12. März bei einem Meeting, was seinen eigenen Namen trägt, Mondo Meeting in Uppsala, den Weltrekord auf 6,31 geschraubt hat. Zum 15. Mal über 100 Sprünge über die 6-Meter-Marke. Er ist der größte Star der Show. Jetzt aber schnell mal ganz kurz zurück. 2 Deutsche werden übrigens in diesem Finale mit dabei sein. Das ist stark. Bokander Litabere und Gillian Ladwig aus Schwerin. Also das ist das Thema Stabhochsprung.
18: Und das andere Thema hast du gerade angesprochen. Siebenkampf der Frauen. Wie läuft's da für Sophie Weißenberg?
20: Für die läuft es richtig gut. Die hat gejubelt, die hat schon geweint nach der ersten Disziplin, aber nicht, weil sie traurig war, weil das so ein super Auftakt war. Die ist hier persönliche Bestleistung gesprintet in 13,19 Sekunden. Das ist richtig stark, die Verbesserung. Man muss dazu wissen, sie hat nochmal alles einem Neustart unterzogen, so würde ich es mal nennen. Sie lebt jetzt auch nicht mehr in Deutschland, lebt jetzt in der Nähe von Papendal in den Niederlanden. Ihr Freund, ihr Partner ist ein Mehrkämpfer aus den Niederlanden und sie war so kurz vor dem Aufhören, war das Gefühl. Und jetzt ist sie so stark wie nie und macht jetzt gerade weiter und schiebt sich in den Kreis der Favoriten. Denn einige große Namen sind eben nicht mit dabei, wie die Seriensiegerin, die Olympiasiegerin Nafi Thiam. Da geht vielleicht sogar was für Sophie Weißenberg, nachdem wir gestern so einen großen Mehrkampfabend mit den deutschen Männern hatten.
18: Und am Abend auch noch das 200-Meter-Finale der Männer, Hochsprungfinale, also die Leichtathletik voll im Gang.
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1: A3 Linz Richtung Passau zwischen Neuhaus am Inn und Passau Süd 3 Kilometer Stau. A3 Nürnberg Richtung Würzburg zwischen Erlangen-Frauenaurach und Höchstadt Ost 6 Kilometer Stau nach einem Unfall. Und weiter Richtung Frankfurt zwischen Rottendorf und Würzburg-Heidingsfeld 8 Kilometer Stau. A3 Frankfurt Richtung Würzburg zwischen Aschaffenburg und Goldbach stockender Verkehr und Stau. Dort steht ein defektes Fahrzeug. A3 Nürnberg Richtung Passau zwischen Metten und Hengersberg 6 Kilometer Stau. A7 Füssen Richtung Ulm zwischen dem Dreikettistetten und dem Kreuz Ulm-Elchingen 4 Kilometer Stau. Dort steht ein defektes Fahrzeug. Die A7 Fulda-Würzburg ist in beiden Richtungen zwischen dem Dreieck Fulda und Bad Brückenau-Volkers wegen Löscharbeiten gesperrt. In Richtung Fulda staut es sich ab Bad Kissingen-Obertulba, in Richtung Würzburg Stau ab dem Dreieck Fulda. A8 Salzburg Richtung München zwischen Holzkirchen und dem Kreuz München Süd 8 Kilometer stockender Verkehr. A9 München Richtung Nürnberg zwischen Manching und Denkendorf 13 Kilometer Stau. A9 Berlin Richtung Nürnberg zwischen Markt Schorgast und dem Dreieck Bayreuth-Kulmbach 6 Kilometer Stau. A9 Nürnberg Richtung München zwischen Denkendorf und Lenting 6 Kilometer Stau nach einem Unfall. A93 Holledau Richtung Regensburg zwischen Bad Abbach und Regensburg Nord ein Stau. A995 München Richtung Kreuz München Süd zwischen Giesing und Sauerlach 7 Kilometer Stau. Und die B2 Nürnberg Richtung Weißenburg ist zwischen Heideck und Pleinfeld Nord nach einem Unfall gesperrt. Das Wetter in Bayern, es ist sonnig bei Höchstwerten zwischen 30 und 37 Grad. Die kommende Nacht wird klar mit Tiefstwerten zwischen 21 Grad am Rande der Rhön und 9 Grad in höheren Tälern der östlichen Mittelgebirge. Morgen geht es dann erstmal sonnig los. Am Abend kann es dann vom Oberallgäu bis zum Wettersteingebirge einzelne Hitzegewitter geben bei Höchstwerten zwischen 31 und 38 Grad. Jetzt ist es genau 14 Uhr.
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1: Einige unserer Themen. Bayern will die Drohnenabwehr stärken. Was Innenminister Herrmann plant, darüber spreche ich gleich mit unserer Reporterin. Außerdem schauen wir in die Eifel, wo der Waldbrand offenbar unter Kontrolle ist. Und wir berichten, wie sehr Hitze und Trockenheit den Landwirten zusetzen. Am Mikrofon Stefan Einöder. Der Drohnenalarm am Flughafen Leipzig-Halle in der vergangenen Woche, der hat gezeigt, wovor Experten schon lange warnen. Die hybride Kriegsführung hat eine neue Dimension erreicht. Dabei geht es darum, nicht nur Ziele auszuspähen oder anzugreifen, sondern auch ein Gefühl der Verunsicherung zu erzeugen. Bayern will deshalb die Drohnenabwehr stärken. Wie, darüber hat Innenminister Herrmann am Flughafen Nürnberg informiert und unsere Reporterin Julia Demel war dabei. Hallo Julia.
0: Hallo.
1: Julia, Bayern will also im Kampf gegen Drohnen aufrüsten. Was hat der Innenminister angekündigt?
0: Ja, er hat zum einen angekündigt, dass das Drohnenkompetenz- und Abwehrzentrum der Bayerischen Polizei in Erding, das es ja seit dem 1. April gibt, aufgestockt werden soll von aktuell 40 Mitarbeitern auf dann 100. Dann hat er mehr Personal an den Flughäfen angekündigt. Also beispielsweise in Nürnberg sollen ab dem 1. September 18 weitere Mitarbeiter dazukommen. Die sind allerdings nicht nur für Drohnen zuständig, sondern das sind ganz normale Polizeiangestellte, die für alles zuständig sind. Anders eben in diesem Drohnenkompetenzzentrum, da arbeiten reine Drohnenexperten und die haben vor allem zwei Aufgaben. Zum einen sollen sie die modernste Technik zur Drohnenabwehr beschaffen und dann auch testen. Und zum anderen sollen sie andere Polizeieinheiten schulen und die Trainings durchführen.
1: Warum will er eigentlich aufrüsten? Wie schätzt er die Bedrohungslage ein? Ist die so dramatisch?
0: Ja, also Herrmann hat noch mal ganz klar hier gesagt, die hybride Gefahr nimmt zu und spätestens seit Leipzig weiß man eben auch, dass Drohnen jetzt nicht mehr nur nach Deutschland geschickt werden, um irgendwelche Ziele oder Einrichtungen auszuspähen, sondern auch tatsächlich mit Sprengstoff bestückt sein können, also auch Zerstörungen möglich wären. Und das Thema würde eben immer schneller zu einer Herausforderung werden. Und deswegen müssten also ganz klar die technischen Fähigkeiten, aber auch die personellen Ressourcen ausgebaut werden.
1: Du hast es angesprochen, mehr Personal, mehr Technik, das kostet Geld. Ist das da?
0: Nein, also aus seiner Sicht braucht es da definitiv mehr Investitionen, denn die Entwicklung geht ja auch rasend schnell. Also teils sind Sachen, die letztes Jahr für die Drohnenabwehr angeschafft wurden, in diesem Jahr schon wieder veraltet. Und deswegen will Herrmann auch in den anstehenden Gesprächen zum Nachtragshaushalt jetzt mehr Geld für dieses Thema eingeplant wissen.
1: Julia, klär uns mal, wenn an einem bayerischen Flughafen eine Drohne gesichtet wird, was passiert denn dann?
0: Das Erste ist natürlich, dass man erstmal erkennen muss, geht jetzt von dieser Drohne wirklich eine Gefahr aus oder sind das irgendwelche Hobby-Drohnenpiloten, die einfach nur mal gucken wollen? Und in den allermeisten Fällen ist das natürlich immer noch so, dass von den Drohnen keine Gefahr ausgeht, sondern dass das Menschen sind, die einfach nicht genau wussten, wo sie jetzt fliegen dürften. Aber wenn eine Gefahr ausgeht, dann ist natürlich das Erste, dass man die Funksignale stören muss. Dazu sind auch an allen drei bayerischen Flughäfen, also in München, Nürnberg und Memmingen schon Geräte da. Und Damit wird dann praktisch die Verbindung zwischen dem Drohnenpiloten und der Drohne unterbunden und dann weiß die Drohne nicht mehr, was sie machen soll und fliegt also dahin zurück, wo sie gekommen ist und die Gefahr ist erstmal gebannt. Wie viele dieser Geräte aber tatsächlich schon stationiert sind, dazu wollte hier keiner was sagen. Es sind geheime Informationen und da haben wir heute keine Angaben dazu bekommen.
1: Sagt Julia Demel, die uns aus Nürnberg zugeschaltet war. Da hat Bayerns Innenminister Herrmann vorhin erklärt, wie er die Drohnenabwehr stärken will. Vielen Dank.
0: Gerne.
1: Flammen und Rauch. Ein Großbrand in der Nordeifel nahe der belgischen Grenze beschäftigt die Einsatzkräfte nun schon seit Stunden. Hunderte Menschen mussten in eine Notunterkunft. Das Feuer hatte sich zuvor immer schneller ausgebreitet. Aktuell ist die Situation wohl unter Kontrolle, wie Stefan Haase berichtet.
2: Die Lage im Waldbrandgebiet in Hürtgenwald in der Eifel scheint sich langsam zu stabilisieren. Die Behörden gehen zwar davon aus, dass es noch Tage dauern wird, bis das Feuer gelöscht ist. Immerhin hoffen sie aber, dass nicht noch mehr Menschen ihre Häuser verlassen müssen. Rund 2000 Menschen waren in der Nacht aus Hürtgenwald-Gai evakuiert worden. Mittlerweile brennt eine Fläche von 300 Hektar Wald. Das ist so viel Wald wie noch nie, seitdem das aufgezeichnet wird. Die Feuerwehr spricht deshalb von einem Red Flag Day, weil der Wind jederzeit das Feuer in eine andere Richtung lenken kann. Also die Lage wird auch in den nächsten Stunden dynamisch und gefährlich bleiben. Rund 350 Feuerwehrleute sind insgesamt im Einsatz im Kampf gegen die Flammen, mit Löschhubschraubern, Wasserwerfern und schwerem Gerät am Boden. Auch Bauern aus der Region haben ihre Traktoren mit Wasserfässern beladen und kommen, um beim Löschen zu helfen.
1: Trockenheit und Hitze haben Deutschland weiter im Griff. Die Debatte über Konsequenzen, die läuft schon seit Tagen. Der Bauernverband befürchtet erhebliche Ernteeinbußen und fordert Hilfen für die Landwirte. Der Präsident des Bundesumweltamtes spricht sich dafür aus, den Hitzeschutz als gesamtstaatliche Aufgabe im Grundgesetz zu verankern. Mario Kubiner berichtet.
21: Ausgedörrte Felder, Niedrigwasser in Flüssen, Waldbrände. Die Folgen von Hitze und Dürre sind nicht zu übersehen. Das Umweltbundesamt wertet die Entwicklung der letzten Wochen als Alarmsignal. Das hat Behördenchef Dirk Messner deutlich gemacht.
22: Wir können unsere Klimaschutzziele im Augenblick Richtung 2030, 2040 nicht erreichen. Wir müssen da mehr tun. Und wir sehen bei der Klimaanpassung jetzt in diesem Sommer, dass wir nicht gut vorbereitet sind. Also loslegen.
21: Sagt Messner im Interview mit dem Deutschlandfunk. Loslegen, aber wie? Der Bundesumweltminister von der SPD fordert, Klimaanpassung im Grundgesetz zu verankern, als gemeinsame Aufgabe von Bund und Ländern. Messner findet den Vorschlag gut.
22: Es würde erstmal ein Signal sein, dass Hitzeschutz notwendig ist, damit wir unsere Gesellschaft und unsere Wirtschaft vor den Folgen des gefährlichen Klimawandels schützen. Das wäre Signal Nummer eins. Und Signal Nummer zwei wäre, es geht um Gesundheitsschutz für Menschen.
21: In der Praxis könnte man so Mittel bündeln und eine größere Wirkung erzeugen, hofft der Chef des Umweltbundesamts. Allerdings, die nötige Parlamentsmehrheit für eine Verfassungsänderung ist nicht in Sicht. Die Union ist skeptisch, ob so ein Schritt wirklich etwas bringen würde. Doch auch der Präsident des Städte- und Gemeindebunds, Ralf Spiegler, schließt sich der Forderung nach einer Grundgesetzänderung an.
23: Wir brauchen natürlich auch die Antwort von Bund und Ländern auf die Frage des Klimaschutzes und der Klimaanpassung. Klimawandel zu leugnen, macht jetzt nun wirklich überhaupt gar keinen Sinn mehr. Und auch anzuerkennen, dass wir es in der Hand haben, das abzufedern.
21: Als Beispiele nennt der SPD-Politiker größere Verbundsysteme, um die Trinkwasserversorgung zu sichern. Oder Schattenspender auf öffentlichen Plätzen, um die Hitze erträglicher zu machen. Währenddessen rechnet der Bauernverband infolge der Trockenheit mit erheblichen Ernteeinbußen bis hin zum Totalausfall in manchen Gegenden. Verbandspräsident Joachim Ruckwied sagt im RND-Interview, vor allem bei Getreide und Raps sei mit Einbußen zu rechnen. Außerdem beklagt er hohe Belastungen für die Bauern.
24: Auf der einen Seite unterdurchschnittliche Erträge, auf der anderen Seite hohe Kosten bei Energie, bei Diesel.
21: Weshalb der Bauernverbandspräsident im Gespräch mit dem Sender Phoenix verlangt, die Steuern auf Diesel deutlich zu senken. Die Landwirtschaft stellt sich nach Ruckwieds Worten auf das veränderte Klima ein. Jetzt brauche man schnell widerstandsfähigere Sorten beim Anbau.
1: Die Cum-Ex-Geschäfte sind sicher einer der größten Steuerskandale der deutschen Geschichte. Banker, Anwälte, Investoren haben den deutschen Staat mit Aktiengeschäften um eine Milliardensumme betrogen. Im Zentrum stand die Hamburger Privatbank Warburg. Immer noch gibt es Gerichtsverfahren gegen mögliche Verantwortliche oder Mittäter. So jetzt auch in Köln, wie Andreas Braun berichtet.
3: Es geht im konkreten Fall um die Hamburger Finanzbeamtin Daniela P. und die Frage, ob sie der Warburg Bank geholfen hat, 90 Millionen Euro zu Unrecht vereinnahmtes Steuergeld erstmal behalten zu dürfen. Geld, das aus Cum-Ex-Geschäften der Bank stammte. Diesen Verdacht zieht die Staatsanwaltschaft Köln und hat Anklage gegen Daniela P. wegen Beihilfe zur Steuerhinterziehung beim Bonner Landgericht eingereicht. Das Landgericht kam jedoch im März zu dem Ergebnis, dass keine ausreichende Wahrscheinlichkeit vorliege, dass P. sich strafbar gemacht habe, und ließ die Anklage nicht zu. Die Staatsanwaltschaft legte daraufhin Beschwerde vor dem Oberlandesgericht Köln ein. Und das hat nach WDR-Informationen nun entschieden, dass der Fall doch vor Gericht kommt. Der Anwalt von Daniela P. hatte die Vorwürfe gegen sie stets zurückgewiesen. Die Warburg Bank hatte ihre Cum-Ex-Gelder erst zurückgezahlt, nachdem sie verurteilt worden war. Zum ersten Mal in der Aufarbeitung des Cum-Ex-Steuerskandals würde damit eine Vertreterin des Staates auf der Anklagebank sitzen. Bislang mussten sich Banker, Steueranwälte und Aktienhändler mehrerer Firmen verantworten. Mit den Cum-Ex-Geschäften haben sich die Akteure Steuern erstatten lassen, die nie jemand gezahlt hat. Ein Griff in die Staatskasse, der das Gemeinwohl insgesamt schätzungsweise mindestens 10 Milliarden Euro gekostet hat.
1: Die deutsche Autoindustrie steht unter Druck. Die starke Konkurrenz aus China und US-Zölle setzen der Branche zu. Dazu kommen laut Experten hohe Kosten für Energie und Verwaltung. Und das zeigt sich auch, wenn man sich die Zahl der Beschäftigten anschaut. Im ersten Halbjahr haben bei Produzenten und Zulieferern nur noch gut 690.000 Männer und Frauen gearbeitet. Das sind deutlich weniger als in den Jahren zuvor. Karl Spannenberger mit den Einzelheiten.
4: In der deutschen Autoindustrie arbeiten so wenig Menschen wie seit dem Jahr 2005 nicht mehr. Das hat das Statistische Bundesamt in Wiesbaden bekannt gegeben. Binnen eines Jahres haben mehr als 42.000 Menschen ihren Job bei einem der deutschen Autobauer verloren. Das sind fast 6% weniger und damit ist der Rückgang deutlich größer als in anderen Bereichen der Wirtschaft. Besonders stark war der Stellenabbau demnach bei Zulieferern von Ersatzteilen und Zubehör. Doch es gibt auch Bereiche, in denen die Firmen neue Mitarbeiter einstellen. Die Zulieferer von Bauteilen für Karosserien, Anhänger, Aufbauten oder Lkw konnten sogar 10% mehr Menschen beschäftigen. Die Prognose bleibt aber düster. Der Verband der Automobilindustrie warnt davor, dass in den nächsten 10 Jahren viele weitere Arbeitsplätze verloren gehen könnten und nennt eine Zahl von bis zu 225.000 Beschäftigten. Die Gewerkschaften und die Mitarbeiter der Autobauer wollen sich die massiven Sparprogramme nicht so einfach gefallen lassen und wehren sich. Zuletzt hatte es in ganz Deutschland große Proteste vor den Werken von Mercedes-Benz und Volkswagen gegeben. Für den 21. September hat die Gewerkschaft IG Metall erneut zu bundesweiten Demonstrationen gegen den Stellenabbau in der deutschen Autoindustrie aufgerufen. Die Gewerkschaft nennt den Sparkurs der Autokonzerne einen beispiellosen Angriff auf die Beschäftigung und warnt vor einem Totalschaden der deutschen Automobilindustrie.
1: Ferienende in mehreren Bundesländern, dazu der Feiertag Maria Himmelfahrt morgen. Heute und am Wochenende wird es voll auf den Autobahnen, auch bei uns in Bayern. Was zu erwarten ist und wo man besonders viel Geduld braucht, hat Christiane Hähnel vom ADAC im BR24-Interview erklärt.
6: Wir haben Ferienende in 5 Bundesländern, darunter Sachsen, Sachsen-Anhalt, Thüringen, Schleswig-Holstein. Das heißt, was sich von Süden nach Norden schieben wird, wird immens sein. Dazu kommt der holländische Rückreiseverkehr. Also am Wochenende würde ich persönlich das Auto, wenn ich nicht unbedingt müsste, stehen lassen lieber. Die gute Nachricht, im Süden wird es ein bisschen entspannter sich gestalten als im Norden. Aber man darf auch nicht vergessen, dass wir im Süden mitten in den bayerischen und baden-württembergischen Schulferien stecken. Das heißt, da kann einiges passieren, vor allen Dingen Richtung A3, A5, A7, A8, A9. Also so ganz entspannt wird es im Süden auch nicht. Meiden würde ich persönlich die A1 und die A7 im Norden. Das sind die klassischen Rückreiserouten für die Heimkehrer. Und angesichts des Feiertags muss man natürlich ein bisschen aufpassen, was den Ausflugsverkehr an die Seen angeht. Chiemsee, Tegernsee, Starnberger See. Dort wird es sich auch ganz schön zusammendrücken in Sachen Stau. Da braucht es viel Geduld, bevor man ankommt.
1: Soweit Christiane Händel vom ADAC. Sie sagt, wer am Wochenende mit dem Auto unterwegs ist, braucht viel Geduld.

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3: 14.15 Uhr.
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3: Die Nachrichten mit Andreas Dirschall.
4: Abwehr von Drohnen an bayerischen Flughäfen soll verstärkt werden. Das kündigte Innenminister Herrmann an. Dafür sollen mehr Personal und zusätzliche Technik zum Einsatz kommen. Der Vorfall am Leipziger Flughafen mit einer Sprengstoffdrohne habe erneut die zunehmende Gefahr hybrider Bedrohungen deutlich gemacht, so der CSU-Politiker. Waldbrand in der Eifel erstreckt sich auf 300 Hektar. Die Behörden räumten in der Nacht den Ortsteil Gai der Gemeinde Hürtgenwald. Mehr als 200 Kräfte von Feuerwehr, Technischem Hilfswerk, Bundeswehr und weiteren Organisationen sind im Einsatz. Nach Angaben des Landkreises wird aktuell versucht, das Feuer mit Wasserwerfern und Hubschraubern einzudämmen. Verletzte seien bislang nicht gemeldet worden. Hamburger Finanzbeamtin muss wegen Cum-Ex-Skandals vor Gericht. Nach Informationen des WDR hat das Oberlandesgericht Köln die Anklage zugelassen. Der Frau wird Beihilfe zur Steuerhinterziehung vorgeworfen. Sie steht im Verdacht, der Warburg Bank geholfen zu haben, zu Unrecht vereinnahmtes Steuergeld erst einmal zu behalten. Zahl der zivilen Opfer in der Ukraine nimmt zu. Nach Angaben der Vereinten Nationen wurden im Juli mindestens 437 Zivilisten getötet. Das sei der höchste Stand seit Mai 2022 und ein großer Anstieg gegenüber dem Vormonat. Grund dafür seien russische Angriffe mit Raketen und Drohnen auf Städte weit abseits der Frontlinie. Am schwersten betroffen war den Angaben zufolge die Hauptstadt Kiew. Freie Tankstellen fordern Ende der 12-Uhr-Regel. In einer Umfrage des Branchenverbands BFT sprachen sich gut zwei Drittel für eine vollständige Abschaffung aus. Durch die Regelung, wonach die Preise nur einmal täglich erhöht werden dürfen, würden künstliche Spitzen und Leerzeiten geschaffen statt einem verbesserten Wettbewerb. Auch der ADAC lehnt die Regel als preistreibend ab. Das Wetter in Bayern: sonnig bei 30 bis 37 Grad.
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5: mit Christine Gaub. Seit dem Mittag brennt es in einem Wald bei Oberheide im Landkreis Bamberg. Eine große Rauchsäule ist zu sehen, auch von der Autobahn 73 aus. Die Kreisstraße bei Oberheide ist gesperrt. Derzeit ist die Feuerwehr mit einem Großaufgebot im Einsatz. Etwa ein halber Hektar Wald stehe in Flammen, so die Einsatzkräfte. Die integrierte Leitstelle Bamberg warnt: Meiden Sie das betroffene Gebiet und halten Sie Fenster und Türen dort vorsichtshalber geschlossen. Im Vermisstenfall Vanessa Huber haben sich Hoffnungen, dass die Frau aus Unterhaching bei München doch am Leben sein könnte, weitgehend zerschlagen. Wie das Polizeipräsidium Rostock heute mitteilt, hat sich die vor rund einer Woche ergebene neue Spur als nichtig erwiesen. Unser Polizeireporter Henning Pfeiffer.
6: Ein Ehepaar hatte sich bei der Polizei in Rostock gemeldet. Sie waren sich nahezu sicher, vor einem Hotel in Warnemünde mit Vanessa Huber kurz gesprochen zu haben. Erst später hätte das Ehepaar erfahren, dass sie als vermisst gilt. Die Polizei veröffentlichte nun auch im Ostseegebiet Fotos der Vermissten. Gestern traf sie nach einem Hinweis am Strand von Warnemünde auf die gesuchte Frau. Es habe sich herausgestellt, dass sie Vanessa Huber ähnlich sieht, aber es sich bei ihr nicht um die Vermisste aus Unterhaching handelt. Vanessa Huber verschwand im November 2022 spurlos. Ihr Ehemann geriet in Verdacht, allerdings ergaben sich keine konkreten Hinweise auf ein Gewaltverbrechen. So blieb er auf freien Fuß bis zu seinem Tod 2024. Die Ermittlungen im Fall der damals 39-jährigen Vanessa Huber wurden eingestellt, werden aber bei neuen Hinweisen wieder aufgenommen, wie jetzt in Rostock.
5: Ihm wurde Körperverletzung durch Pyrotechnik bei einem Bundesligaspiel in Augsburg vorgeworfen. Heute hat das Amtsgericht den Angeklagten freigesprochen. Bei dem Spiel im September 2024 gegen Mainz waren zwei andere Fußballfans durch Bengalos verletzt worden. Noah Wackerweber zur Begründung für den Freispruch.
7: Das Amtsgericht Augsburg sah es heute nicht als erwiesen an, dass der Angeklagte jemanden beim Zünden von Bengalos unterstützt haben soll oder dass er auf den Einsatz von Pyrotechnik Einfluss gehabt hatte. Der Angeklagte sagte aus, er sei nur zu einem Handgemenge im Block gegangen, um zu schlichten. Da sei der Streit aber schon vorbei gewesen. Seine Darstellung konnten die übrigen Zeugen nicht widerlegen. Die Staatsanwaltschaft und die Verteidigung hatten beide auf Freispruch plädiert und das Urteil ist rechtskräftig.
5: Vier Männer sind gestern Nacht in die noch geschlossene Münchner Frauenkirche eingedrungen und haben laut Polizei den Aufzug am Südturm beschädigt. Videoaufzeichnungen zeigten, dass vier Männer gegen 2 Uhr früh über das Baustellengerüst in ein oberes Fenster gewaltsam eindrangen, so die Polizei. Dann haben sie offenbar versucht, den Aufzug zur Aussicht am Südturm in Betrieb zu nehmen. Als das nicht gelang, beschädigten sie den Lift. Der ist dann gestern für die Touristen, die auf den Turm der Frauenkirche wollten, erstmal ausgefallen. 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
3: Vor 5 Jahren hat die radikal-islamische Taliban die Macht in Afghanistan zurückerobert. Seitdem gilt es als das einzige Land, das Frauen und Mädchen fundamentale Grundrechte vollständig verwehrt. Die Bevölkerung lebt in extremer Armut. Trotz der prekären Lage schiebt Deutschland Menschen nach Afghanistan ab. Bundesentwicklungsministerin Ala Bali Radovan sagte dem ARD-Hauptstadtstudio trotzdem, die Bundesregierung lehne eine Zusammenarbeit mit den Taliban weiter ab. Die Menschen in Afghanistan dürften aber nicht alleine gelassen werden. Gabor Hallas berichtet aus Berlin.
8: Die Welt schaut nach Kabul im August vor 5 Jahren. Menschen verzweifeln in ihrer Angst vor den Taliban.
9: Bitter, dramatisch und furchtbar.
10: Es gibt auch nichts zu beschönigen,
8: sagen deutsche Spitzenpolitiker damals. Und heute?
11: Die Lage in Afghanistan ist extrem bedrückend, insbesondere die Situation von Frauen und Mädchen.
8: So Entwicklungsministerin Rim Alabadi Radovan. Ihr Haus unterstützt weiter vor Ort. Etwa 50 Millionen Euro wurden 2025 gezahlt. Nicht an die Taliban, sondern zum Beispiel an die Vereinten Nationen oder die Weltbank.
11: Wir können die Politik der Taliban nicht ändern, aber wir können dafür sorgen, dass unsere Hilfe vor allem Frauen erreicht, bei Ernährung, Gesundheit, Bildung und dabei ein eigenes Einkommen zu haben.
8: Besonders Frauen und Mädchen leiden. Ihnen wird zum Beispiel die höhere Bildung verwehrt. Aus dem Auswärtigen Amt heißt es, die Menschenrechtslage in Afghanistan habe sich kontinuierlich verschlechtert. Shahina Gambier von den Grünen wurde selbst in Afghanistan geboren und heute ist zu hören, wie wütend sie auf die Bundesregierung ist.
12: Deutschland tut hier einfach nicht genug. Das Welternährungsprogramm erreicht nur noch 1 von 9 unterernährten Kindern. Fast die Hälfte aller Kinder in Afghanistan hungert. Ein Grund sind die Kürzungen der Geberländer. Auch Deutschland gehört maßgeblich dazu.
8: Auch Jan Nolte von der AfD sagt, dass sich vor allem die Lage für Frauen verschlechtert hat. Er fordert Hilfen nur unter einer Bedingung.
13: Das Ausbleiben der internationalen Hilfsgelder in Afghanistan, das macht sich natürlich bemerkbar. Die haben ja vorher einen wesentlichen Teil des Staatshaushaltes ausgemacht. Künftige Hilfsleistung für Afghanistan möchte ich an die Bereitschaft der afghanischen Regierung koppeln, ihre Staatsbürger auch wieder zurückzunehmen.
8: Die Taliban regieren Afghanistan und Deutschland spricht mit ihnen. Technische Kontakte heißt das. Also Kontakte auf Arbeitsebene.
14: Es hat heute Vormittag einen weiteren Abschiebeflug nach Kabul gegeben.
8: Innenminister Alexander Dobrindt setzt das um, was im Koalitionsvertrag steht. Um das möglich zu machen, braucht es auch Gespräche mit den Taliban, also mit radikalen Islamisten. Der Minister findet das richtig.
15: Wenn Sie nach Afghanistan Straftäter abschieben wollen, müssen Sie mit denen reden, die da Verantwortung haben. Das haben wir getan.
8: Vor allem Straftäter und Gefährder werden abgeschoben. Zuletzt aber auch ein Mann, der nicht verurteilt war.
14: Wer ausreisepflichtig ist, der ist erstmal aufgefordert, die Reise in sein Heimatland anzutreten. Wenn er dies nicht tut, dann kann es auch sein, dass es zur Abschiebung kommt. Das muss jedem bewusst sein.
8: Deutschland erkennt die Taliban nicht an, führt aber Gespräche mit einer islamistischen Regierung, die vor allem Frauen im Land unterdrückt. Entwicklungsministerin Rim Alabadi Radovan.
11: Die Bundesregierung hat hier unterschiedliche Aufgaben und Zuständigkeiten. Für meinen Bereich ist die Linie klar Unsere Entwicklungszusammenarbeit findet nicht mit den Taliban statt.
8: Die Grüne Shahina Gambir findet, Deutschland mache sich so erpressbar.
12: Dobrindt und Merz tun alles für Abschiebungen, doch der Preis steigt mit jeder Runde. So werden die Taliban durch die Hintertür anerkannt, während die Frauen in Afghanistan leiden. Das ist doch eine falsche Prioritätensetzung.
8: 5 Jahre regieren die Taliban wieder in Afghanistan, in dem Land, in dem sich Deutschland 2 Jahrzehnte engagiert hat und das politisch heute fast vergessen ist.
3: Gabor Hallas war das über die Beziehungen Deutschlands zu den Taliban 5 Jahre nach deren Machtübernahme in Afghanistan.
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3: Heute, vor genau 70 Jahren, ist der Dichter Bertolt Brecht in Berlin gestorben. Seiner Popularität tat das keinen Abbruch. Bis heute ist Bertolt Brecht einer der an den Theatern meistgespielten Autoren. Nur Shakespeare wird häufiger gegeben, dann folgt schon Brecht vor Friedrich Schiller. Und genau für diese Theaterpraxis könnte sich heute rechtlich Entscheidendes ändern. Stichwort Urheberrecht. Was es damit auf sich hat, weiß Stefan Mikiska.
16: Seit seiner Jugend hatte Bertolt Brecht infolge einer Herzerweiterung gesundheitliche Probleme. Aufgrund dieser Vorerkrankung kam es eigentlich nicht völlig überraschend, als er am 14. August 1956 mit nur 58 Jahren an einem Herzinfarkt starb.
17: An die Nachgeborenen. Wirklich, ich lebe in finsteren Zeiten. Das arglose Wort ist töricht. Eine glatte Stirn deutet auf Unempfindlichkeit hin. Der Lachende hat die furchtbare Nachricht nur noch nicht empfangen.
16: Heute ist Bertolt Brecht also seit 70 Jahren tot. In Deutschland erlischt damit das Urheberrecht an seinen Werken. Der Ordnung halber allerdings sei betont, noch nicht exakt heute, sondern nach üblicher rechtlicher Praxis zum 1. Januar 2027. Damit wird Brechts Werk gemeinfrei. Seine Texte dürfen also im neuen Jahr von jedermann und jeder Frau ohne Erlaubnis und ohne Gebühren genutzt, kopiert oder verändert werden. Das ist gerade bei Brecht von sehr großer Bedeutung. Denn sein Werk wurde bisher von seinen Erbinnen und deren Rechtevertretern besonders scharf beschützt. Wir erinnern uns, vor 11 Jahren inszenierte Regisseur Frank Castorf am Residenztheater München Brechts Frühwerk Baal von 1918-19, ein Stück über eine amoralische, wüste Hauptfigur. Und Castorf agierte frei wie meist. Er verlegte das Stück in das kriegsversehrte Indochina von 1953. Der Regisseur erweiterte den Originaltext auf insgesamt 4,5 Stunden Spieldauer. Im Namen der Rechtenachfolger Brechts verklagte der Suhrkamp Theaterverlag das Resi und bekam Recht. Obwohl das Stück sowohl beim Publikum wie bei der Kritik ein großer Erfolg war, die Inszenierung sogar zum Berliner Theatertreffen eingeladen worden war, konnte Dramaturg Sebastian Huber nach dem Urteilsspruch nur einen Teilerfolg verbuchen.
18: Natürlich ging es jetzt erstmal darum, so viele Vorstellungen wie möglich noch hinzubekommen, weil wir ja nicht eigentlich ein juristisches, sondern in der Hauptsache ein künstlerisches Interesse haben und diese Vorstellung zeigen wollen. Das ist ja das Einzige, warum wir überhaupt hier sitzen.
16: Es blieb dann bei gerade einer weiteren Aufführung in München und bei dem ehrenvollen Auftritt beim Theatertreffen in Berlin. Brecht-Enkelin Johanna Schall meint heute, das Residenztheater habe damals schlichtweg vergessen, den Aufführungstext rechtzeitig bei den Rechteinhabern einzureichen. Der Umgang mit dem Theatererbe Brechts war bis heute extra kompliziert. Da waren ja nicht nur die Texte, sondern auch noch die Regeln des epischen, später dialektischen Theaters. Schauspieler sollen nicht in ihren Rollen verschwinden, sondern diese vorführen oder zeigen. Das lässt sich zum Beispiel durch sogenannte Verfremdungseffekte wie Masken oder ein bewusstes Aus-der-Rolle-Fallen erreichen. Damit könnte also mit dem 70. Todestag des Autors Schluss sein. Könnte. Denn überall dort, wo ein später Gestorbener inzwischen als Co-Autor Brechts gilt, da dauert das Urheberrecht bis 70 Jahre nach dessen oder deren Tod. So wird zum Beispiel die Drei-Groschen-Oper mit Verfasserin Elisabeth Hauptmann erst 2043 gemeinfrei. Die Mutter mit Urheberschaft Günter Weißenborn im Jahr 2039. Trotzdem könnte es jetzt ab dem Jahreswechsel natürlich zu einem neuen Brecht-Boom an den Bühnen kommen.
17: Was sind das für Zeiten, wo ein Gespräch über Bäume fast ein Verbrechen ist, weil es ein Schweigen über so viele Untaten einschließt?
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3: A3 Linz Richtung Passau zwischen Neuhaus am Inn und Passau Süd 3 Kilometer Stau. A3 Passau Richtung Nürnberg zwischen Iggensbach und dem Kreuz Deckendorf 8 Kilometer Stau. A3 Nürnberg Richtung Würzburg zwischen Erlangen-Frauenaurach und Höchstadt Ost 6 Kilometer Stau nach einem Unfall. Und weiter Richtung Frankfurt zwischen Rottendorf und Würzburg-Heidingsfeld 8 Kilometer Stau. A3 Frankfurt Richtung Würzburg zwischen Aschaffenburg und Goldbach stockender Verkehr und Stau. Dort steht ein defektes Fahrzeug. A3 Nürnberg Richtung Passau zwischen Metten und Hengersberg 6 Kilometer Stau. A7 Füssen Richtung Ulm zwischen dem Dreieck Hittistetten und dem Kreuz Ulm-Elchingen 4 Kilometer.

0: In Richtung Kreuzmünchen Süd zwischen Giesing und Sauerlach 7 Kilometer Stau. Das Wetter in Bayern, es ist sonnig mit Höchstwerten zwischen 30 und 37 Grad. Die kommende Nacht wird klar mit Tiefstwerten zwischen 21 Grad am Rande der Rhön und 9 Grad in höheren Tälern der östlichen Mittelgebirge. Morgen geht es dann erstmal sonnig los. Am Abend kann es vom Oberallgäu bis zum Wettersteingebirge einzelne Hitzegewitter geben bei Höchstwerten zwischen 31 und 38 Grad. Am Sonntag dann Sonne und Wolken im Wechsel. Dabei sind in ganz Bayern Schauer und Gewitter möglich. Die Zeit 14.30 Uhr.
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0: Wie Bayern die Drohnenabwehr stärken will, wie die Lage in der Eifel ist, wo die Feuerwehr gegen einen Waldbrand kämpft und wie voll es am Wochenende auf Bayerns Autobahnen wird. Das sind einige unserer Themen in den kommenden Minuten. Am Mikrofon Stefan Einöder. Mehr Personal, modernere Technik. Die bayerische Polizei soll künftig besser auf mögliche Gefahren durch Drohnen, wie jüngst am Flughafen Leipzig-Halle, vorbereitet sein. Das sagte Bayerns Innenminister Herrmann bei seinem Besuch am Nürnberger Flughafen. Einzelheiten von Sarah Kürzdörfer.
2: An allen drei bayerischen Flughäfen, München, Nürnberg und Memmingen, stehe bereits stationäre und mobile Drohnentechnik zur Verfügung. Diese technischen Fähigkeiten sollen kontinuierlich weiterentwickelt und ausgebaut werden. Gemeinsam mit bayerischen Spezialeinheiten, der deutschen Flugsicherung, der Bundespolizei und vor allem mit dem DKAZ, dem Drohnenkompetenz- und Abwehrzentrum der bayerischen Polizei in Erding. Hier werden unter anderem Systeme für den Polizeieinsatz getestet. Das Zentrum gibt es seit April. Das Personal soll dort von rund 40 auf künftig etwa 100 Mitarbeiterinnen und Mitarbeiter aufgestockt werden. Am Nürnberger Flughafen kommen 18 weitere Einsatzkräfte der Grenzpolizei dazu. Bayerns Innenminister Herrmann kündigte an, sich für weitere finanzielle Mittel zur Drohnenabwehr einzusetzen.
0: Ein Großbrand in der Nordeifel nahe der belgischen Grenze beschäftigt die Einsatzkräfte schon seit Stunden. Hunderte Menschen mussten in eine Notunterkunft. Das Feuer hatte sich zuvor immer schneller ausgebreitet. Aktuell ist die Situation wohl unter Kontrolle, wie Stefan Hase berichtet.
3: Die Lage im Waldbrandgebiet in Hürtgenwald in der Eifel scheint sich langsam zu stabilisieren. Die Behörden gehen zwar davon aus, dass es noch Tage dauern wird, bis das Feuer gelöscht ist. Immerhin hoffen sie aber, dass nicht noch mehr Menschen ihre Häuser verlassen müssen. Rund 2000 Menschen waren in der Nacht aus Hürtgenwald-Gai evakuiert worden. Mittlerweile brennt eine Fläche von 300 Hektar Wald. Das ist so viel Wald wie noch nie, seitdem das aufgezeichnet wird. Die Feuerwehr spricht deshalb von einem Red Flag Day, weil der Wind jederzeit das Feuer in eine andere Richtung lenken kann. Also die Lage wird auch in den nächsten Stunden dynamisch und gefährlich bleiben. Rund 350 Feuerwehrleute sind insgesamt im Einsatz im Kampf gegen die Flammen, mit Löschhubschraubern, Wasserwerfern und schwerem Gerät am Boden. Auch Bauern aus der Region haben ihre Traktoren mit Wasserfässern beladen und kommen, um beim Löschen zu helfen.
0: Zunehmende Waldbrände bringen die Einsatzkräfte an ihre Grenzen. Im Hürtgenwald in der Eifel hilft derzeit auch die Bundeswehr bei der Bekämpfung des Waldbrandes. Dieser Einsatz wirft zugleich die Frage auf, ob Deutschland für solche Großlagen künftig besser ausgestattet sein muss. Die SPD bringt dazu die Idee einer sogenannten Bundesfeuerwehr ins Spiel. Oliver Neuroth berichtet aus Berlin.
4: Dass die Bundeswehr aushilft im Hürtgenwald, das ist gesetzlich gedeckt. Die Länder dürfen nämlich die Bundeswehr zur Unterstützung anfordern bei einer Naturkatastrophe, Hochwasser etwa oder einem größeren Waldbrand. Im aktuellen Fall liegen ja Munitionsreste aus dem Krieg im Boden. Der Einsatz für die zivilen Feuerwehrkräfte ist daher besonders gefährlich. Deshalb hilft die Bundeswehr mit Spezialfahrzeugen aus. Aus der SPD kommt heute die Forderung nach einer Bundesfeuerwehr. Gemeint ist damit eine zentrale Unterstützungseinheit, die den kleineren Feuerwehren vor Ort mit speziellem Gerät helfen könnte. Die Feuerwehrstruktur in Deutschland will die SPD explizit nicht verändern, nur, sagen wir, optimieren für solche Großlagen. Die Bundeswehr kann im Inland nicht als normale Sicherheits- oder Polizeieinheit eingesetzt werden, das steht so ganz klar im Grundgesetz, aber da steht auch, die Bundeswehr darf zivile Stellen unterstützen. Bei einer Naturkatastrophe, etwa Hochwasser, Waldbrand oder einem schweren Unglück, die Bundesländer können die Streitkräfte dann anfordern. Und genau das ist beim Waldbrand im Hürtgenwald der Fall. Im Boden dort liegen ja große Munitionsreste aus dem Krieg. Der Einsatz für die zivilen Feuerwehrkräfte ist daher besonders gefährlich. Aus dem Grund sind spezielle Bundeswehrfahrzeuge im Einsatz, um zum Beispiel Schneisen in den Wald zu schlagen. Es bleibt aber dabei, dass die Einsatzleitung in so einem Fall bei der zivilen Feuerwehr bleibt. Die Bundeswehr unterstützt nur. Bei Bundesfeuerwehr denkt man vielleicht an eine eigene zentrale Organisation, wie

0: die Bundespolizei, aber es soll eher um eine Unterstützungseinheit gehen, dass eine Bundesfeuerwehr zum Beispiel spezielle Fahrzeuge zur Waldbrandbekämpfung zentral vorhält und dann gezielt dahin schickt, wo sie gebraucht werden. Denn es würde sich einfach nicht lohnen, wenn kleine freiwillige Feuerwehren vor Ort flächendeckend mit Löschfahrzeugen für den Kampf gegen Waldbrände ausgerüstet werden oder sogar mit Löschflugzeugen oder Löschhubschraubern. Die SPD spricht sich in ihrem bisherigen Bundestagswahlprogramm ausdrücklich dafür aus, dass die bisherigen Feuerwehrstrukturen so bleiben sollen, wie sie sind. Also Berufsfeuerwehren in größeren Städten, freiwillige Feuerwehren in kleineren Kommunen.
1: Der Bericht von Oliver Neuroth aus Berlin. Ermittler des Landeskriminalamtes in Sachsen haben zwei mutmaßliche IS-Kämpfer festgenommen. Gegen beide wurde bereits Haftbefehl erlassen. Sie sollen 2 Jahre lang in der Terrororganisation tätig gewesen sein. Arndt Groß.
2: Die beiden Männer stammen aus dem Irak. Sie sind 33 bzw. 27 Jahre alt. Der Vorwurf, der ihnen gemacht wird, Mitgliedschaft in einer terroristischen Vereinigung im Ausland. Es geht um den sogenannten Islamischen Staat. Beide Männer sollen als Kämpfer bezahlt worden sein und sollen in den Jahren 2016 und 2017 der Terrororganisation angehört haben. Bereits am Dienstag dieser Woche hatte es die erste Festnahme gegeben. Die Wohnungen der Verdächtigen in Königstein und Dresden sind durchsucht worden. Ein Richter hat die Haftbefehle in Vollzug gesetzt. Die Ermittlungen gegen Mitglieder des Islamischen Staats in Sachsen dauern bereits Monate an. Im März und April dieses Jahres hatte die Generalstaatsanwaltschaft Dresden und das sächsische polizeiliche Terrorismusabwehrzentrum 3 irakische Staatsbürger in Plauen, Chemnitz und Leipzig festgenommen und deren Wohnungen durchsucht, ebenfalls wegen Mitgliedschaft beim IS.
1: In der vergangenen Nacht ist eine Drohne in den lettischen Luftraum eingedrungen. NATO-Kampfjets haben sie daraufhin abgeschossen. Nach lettischen Militärangaben waren es italienische Eurofighter, die das Flugobjekt vom Himmel geholt haben. Der Luftalarm sei damit wieder aufgehoben. Unser Korrespondent Arne Bartram über die Frage, woher die Drohne stammen könnte.
3: Das unbemannte Fluggerät war nach Angaben der lettischen Streitkräfte in den Luftraum des Landes eingedrungen. Passiert ist das im Nordosten des Landes in der Nähe der Grenze zu Russland. Die Bevölkerung wurde aufgefordert, sich in Sicherheit zu bringen. Woher die Drohne genau kam, ist offiziell noch unklar. In den vergangenen Monaten waren häufiger Drohnen in die baltischen Staaten Lettland, Estland und Litauen geflogen. Die Behörden vermuten, dass sie aus dem Ukraine-Krieg stammen und Russland sie gezielt in die NATO-Staaten umlenkt, um zu provozieren. Vor einigen Tagen hatte der litauische Geheimdienst gewarnt, Russland könnte erbeutete ukrainische Drohnen einsetzen, um Angriffe im Baltikum vorzutäuschen. So solle die Unterstützung für die Ukraine und die Geschlossenheit der NATO geschwächt werden. Lettland, Litauen und Estland zählen zu den entschiedensten Unterstützern der Ukraine im russischen Angriffskrieg.
1: Ferienende in mehreren Bundesländern. Dazu der Feiertag Maria Himmelfahrt morgen. Heute und am Wochenende wird es voll auf den Autobahnen, auch bei uns in Bayern. Was zu erwarten ist und wo man besonders viel Geduld braucht, hat Christiane Händel vom ADAC im BR24-Interview erklärt.
4: Wir haben Ferienende in 5 Bundesländern, darunter Sachsen, Sachsen-Anhalt, Thüringen, Schleswig-Holstein. Das heißt, was sich von Süden nach Norden schieben wird, wird immens sein. Dazu kommt der holländische Rückreiseverkehr. Also am Wochenende würde ich persönlich das Auto, wenn ich nicht unbedingt müsste, stehen lassen lieber. Die gute Nachricht, im Süden wird es ein bisschen entspannter sich gestalten als im Norden. Aber man darf auch nicht vergessen, dass wir im Süden mitten in den bayerischen und baden-württembergischen Schulferien stecken. Das heißt, da kann einiges passieren, vor allen Dingen Richtung A3, A5, A7, A8, A9. Also so ganz entspannt wird es im Süden auch nicht. Meiden würde ich persönlich die A1 und die A7 im Norden. Das sind die klassischen Rückreiserouten für die Heimkehrer. Und angesichts des Feiertags muss man natürlich ein bisschen aufpassen, was den Ausflugsverkehr an die Seen angeht. Chiemsee, Tegernsee, Starnberger See. Dort wird es sich auch ganz schön zusammendrücken in Sachen Stau. Da braucht es viel Geduld, bevor man ankommt.
1: Sagt Christiane Händel vom ADAC. Wer am Wochenende mit dem Auto unterwegs ist, braucht also mitunter gute Nerven.
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6: Im Studio Dirk Filzmeier.
5: In Köln wird möglicherweise bald zum ersten Mal ein Vertreter des Staates wegen Versäumnissen im Cum-Ex-Steuerskandal auf der Anklagebank sitzen. Konkret geht es um eine Finanzbeamtin aus Hamburg. Sie hat möglicherweise der dortigen Warburg-Bank dazu verholfen, Geld aus dieser Steuerhinterziehung zu behalten. Das Oberlandesgericht Köln hat den brisanten Fall nach Informationen des WDR jetzt zur Hauptverhandlung zugelassen. Andreas Braun.
3: Es geht im konkreten Fall um die Hamburger Finanzbeamtin Daniela P. und die Frage, ob sie der Warburg Bank geholfen hat, 90 Millionen Euro zu Unrecht vereinnahmtes Steuergeld erstmal behalten zu dürfen. Geld, das aus Cum-Ex-Geschäften der Bank stammte. Diesen Verdacht sieht die Staatsanwaltschaft Köln und hat Anklage gegen Daniela P. wegen Beihilfe zur Steuerhinterziehung beim Bonner Landgericht eingereicht. Das Landgericht kam jedoch im März zu dem Ergebnis, dass keine ausreichende Wahrscheinlichkeit vorliege, dass P. sich strafbar gemacht habe, und ließ die Anklage nicht zu. Die Staatsanwaltschaft legte daraufhin Beschwerde vor dem Oberlandesgericht Köln ein. Und das hat nach WDR-Informationen nun entschieden, dass der Fall doch vor Gericht kommt. Der Anwalt von Daniela P. hatte die Vorwürfe gegen sie stets zurückgewiesen. Die Warburg Bank hatte ihre Cum-Ex-Gelder erst zurückgezahlt, nachdem sie verurteilt worden war. Zum ersten Mal in der Aufarbeitung des Cum-Ex-Steuerskandals würde damit eine Vertreterin des Staates auf der Anklagebank sitzen. Bislang mussten sich Banker, Steueranwälte und Aktienhändler mehrerer Firmen verantworten. Mit den Cum-Ex-Geschäften haben sich die Akteure Steuern erstatten lassen, die nie jemand gezahlt hat. Ein Griff in die Staatskasse, der das Gemeinwohl insgesamt schätzungsweise mindestens 10 Milliarden Euro gekostet hat.
5: Die Aktie des Essenslieferanten HelloFresh ist auf ein Rekordtief gefallen. Um mehr als 8% brach das Papier ein. Das könnte der größte Tagesverlust seit März werden. Aktienanalysten hatten nach der Vorlage der Quartalszahlen die Daumen gesenkt und Anleger entsprechend darauf reagiert. Konstantin Röse.
6: Keine Zeit zum Einkaufen, aber trotzdem Lust auf Essen. HelloFresh versucht genau das Problem zu lösen. Der Essenslieferdienst ist berühmt geworden für seine Kochboxen mit Zutatenrezept und seinem Abo-Modell. Während Corona boomte das Geschäft, doch seit einiger Zeit läuft es nicht mehr so gut. Die Nachfrage ist mau, es fehlen neue Kunden. Im zweiten Quartal schrumpfte der Umsatz bei HelloFresh, der Gewinn brach um fast ein Viertel ein auf 121 Millionen Euro. Die Jahresziele werden wohl nur knapp erreicht. An der Börse kommt das nicht gut an. Nach der Quartalsbilanz ging es für Papiere von HelloFresh schon gestern abwärts, heute in der Spitze nochmal um 8%. Seit Jahresanfang hat sich der Aktienkurs fast halbiert auf ein neues Rekordtief. HelloFresh versucht gegenzusteuern, setzt jetzt etwa auf Diätgerichte, um vom Abnehmtrend zu profitieren. Dazu kommt das Geschäft mit Fertiggerichten, wo die Margen höher sind. Das Lieferdienstgeschäft allgemein ist aber hart umkämpft. Kein Wunder, warum zuletzt der US-Fahrdienst Uber angekündigt hat, Konkurrent Delivery Hero übernehmen zu wollen. Am Aktienmarkt heute keine Spur von schlechter Stimmung. Das Börsenbarometer ist am Mittag nicht weit von seiner Bestmarke entfernt. Anleger hoffen darauf, dass die Rekordserie im DAX weitergeht.
5: Die Zahl der Firmeninsolvenzen in Deutschland ist im Mai leicht gesunken. Nach Angaben des Statistischen Bundesamtes meldeten die Amtsgerichte knapp 2000 Unternehmenspleiten. Das waren 2% weniger als im Jahr zuvor. Im bisherigen Jahresverlauf zeigt der Trend allerdings noch nach oben. Von Januar bis Mai stieg die Zahl der Insolvenzen um knapp 5% im Jahresvergleich. Besonders häufig betroffen waren Unternehmen aus Transport und Logistik sowie aus dem Gast- und Baugewerbe.

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2: 14.45 Uhr.
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2: Andreas Dirschall mit den Nachrichten.
3: Bayern bekommt mehr Polizisten zur Drohnenabwehr. Das Drohnenkompetenz- und Abwehrzentrum in Erding soll schrittweise auf rund 100 Beschäftigte aufgestockt werden. Außerdem gab Innenminister Herrmann bekannt, dass die Polizeidienststellen an den Flughäfen München, Nürnberg und Memmingen personell verstärkt werden. Merz dankt Einsatzkräften für Kampf gegen Waldbrände. Der Bundeskanzler wies auf der Plattform X darauf hin, dass er laufend über die Feuer in Deutschland unterrichtet wird. In Nordrhein-Westfalen bei Hürtgenwald-Gai in der Eifel wütet aktuell ein großer Waldbrand. 2200 Menschen mussten ihr Dorf verlassen. Die Bundeswehr schlug mit Panzern Schneisen in den Wald. Bundeslandwirtschaftsminister will über Hilfe für Bauern beraten. Ende des Monats gebe es verlässliche Erntedaten, sagte Rainer dem Kölner Stadtanzeiger. Dann wolle er sich gemeinsam mit den Ländern zusammensetzen. Wegen der anhaltenden Trockenheit verdorren Felder und Futtervorräte werden knapp. Kampfjets in Lettland schießen Drohne ab. Das Militär begründete den Abschuss mit einer Gefährdung für die Bevölkerung. Vorher war Luftalarm ausgelöst worden. Die Menschen in Lettland wurden aufgerufen, sich nicht im Freien aufzuhalten. Offenbar handelte es sich um eine ukrainische Drohne, die von Russland abgewehrt wurde. Italienische Polizei findet gestohlene Gemälde. Die Bilder von Pierre-Auguste Renoir, Paul Cézanne und Henri Matisse wurden bei Durchsuchungen sichergestellt. Nähere Angaben machten die Carabinieri nicht. Die Kunstwerke waren vor 5 Monaten aus einem Museum in Parma gestohlen worden. Ihr Gesamtwert wird auf 9 Millionen Euro geschätzt. Das Wetter in Bayern: sonnig bei 30 bis 37 Grad.
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2: Gemeinsam, weniger allein. Das ist das Motto des Invia-Frauentreffs in Regensburg. Frauen in ganz unterschiedlichen Lebenssituationen finden dort einen Ort, an dem sie zwanglos miteinander ins Gespräch kommen und sich kennenlernen können. Gerade in Städten, wo viele Menschen alleine leben, gewinnen solche Angebote an Bedeutung. BR-Reporterin Anna Engelsohr hat sich für uns beim Frauentreff in Regensburg umgeschaut.
4: Ein sommerlicher Tag in der Innenstadt von Regensburg. Wie fast jeden Nachmittag schwingt sich Renate Schäfer auf ihr Fahrrad. Das Ziel, der Invia-Frauentreff Ellen und Verena in Regensburg. Renate Schäfer stellt ihre Tasche ab und setzt sich zu den anderen Frauen an den Tisch. Anfang des Jahres war sie zum ersten Mal im Frauentreff. Damals kam vieles zusammen. Vor 2,5 Jahren war ihr Mann gestorben. Später verlor sie auch ihren Job. In dieser schwierigen Zeit ging die 55-Jährige zufällig am Frauentreff vorbei.
5: Ich war mega verzweifelt. Ich war vorher fast Vollzeit beschäftigt. Und dann wirst du entlassen, weil du nicht mehr funktionierst. Und am Ende des Tages fehlen dir 1.000 Euro im Monat.
4: In dieser schwierigen Situation unterstützen sie die Mitarbeiterinnen im Frauentreff ganz praktisch. Etwa mit dem Tipp für einen Wiedereinstiegsworkshop beim Arbeitsamt. Vor allem aber findet sie hier etwas, das ihr lange gefehlt hat.
5: Dieses Untereinander, dieses Austauschen können, dieses gehört werden, dieses angenommen werden, egal wer und wie du bist. Diese Offenheit, die hier herrscht.
4: Was Renate hilft, suchen viele Menschen. Eine Studie des Deutschen Zentrums für Altersfragen zeigt, etwa jede 11. Person ab 43 Jahren fühlt sich sehr einsam. Noria Wolter arbeitet im Frauentreff. Sie erlebt täglich, wie wichtig Orte der Begegnung sind.
6: In der heutigen Zeit durch dieses Thema Einsamkeit, das immer größer wird und immer bedeutsamer, ist es einfach wichtig, dass es Räume gibt, die solche Drittplätze sind. Also nicht die Arbeit und nicht das Zuhause, sondern Orte, wo man sich zwanglos treffen kann und eine gute Zeit haben kann und mit anderen ins Gespräch kommen kann.
4: Genau hier setzt der Frauentreff an. Seit fast einem Jahr gibt es den offenen Treff mit kostenlosem Kaffee und Tee. Hinter dem Angebot steht Invia Regensburg, ein Fachverband der Caritas. Finanziert wird das Projekt durch Fördergelder und Spenden. Die Idee: Im Treff bekommen die Frauen einen guten Rat. Fast so, als würden sie mit einer Freundin sprechen. Diesen Rat kann Renate Schäfer auch heute gut gebrauchen. Vor ein paar Tagen hat sie erfahren, dass sie die Probezeit in ihrem neuen Job nicht bestehen wird. Bei einer Partie Rummikub spricht sie mit den anderen Frauen über ihre Enttäuschung. Während sie ihre Zahlensteine sortiert, blickt sie schon wieder nach vorn.
5: Ja, mach ich. Es bleibt mir ja auch nicht wirklich viel anderes übrig. Und wer weiß, vielleicht komme ich ja jetzt wieder aus Teilzeit in Vollzeit.
4: Ja. Rückschläge gibt es auch heute noch. Doch der Austausch im Frauentreff macht für Renate Schäfer einen Unterschied.
5: Ja, ich bin wieder fröhlicher. Naja, ich habe halt auch täglichen Umgang mit unterschiedlichen Menschen. Dieses Einsamkeitsgefühl ist halt nicht mehr so stark.
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2: Eigentlich erleben wir das veränderte Klima derzeit hautnah an den heißen Temperaturen und ausgetrockneten Flüssen. Doch trotzdem scheint es schwierig, Menschen für die langfristigen Auswirkungen zu sensibilisieren. Deutsche Forschungsteams und auch Kommunen nutzen deswegen Virtual Reality, um die Zukunft unserer Umwelt begehbar zu machen. Beispielsweise in Bad Nauheim, wo der Klimawandel in der Stadt sichtbar gemacht wird. Katharina Wilhelm aus der ARD-Klimaredaktion hat sich das Ganze angeschaut.
7: Die Parkstraße in der Kurstadt Bad Nauheim ist auf den ersten Blick vielleicht nicht ein Ort für große Zukunftsvisionen. Es gibt kleinere und größere Läden, Bäume säumen die zweispurige Straße, der Kurpark grenzt daran an. Beschaulich. Für den Auszubildenden Ben Grützner dagegen sieht diese Straße ganz anders aus.
8: Unwiedererkennbar, ja, also trägt die Umgebung sieht aus wie eine Wüste.
7: Ein braungrauer Schleier hängt in der Luft. Die einst grünen Bäume scheinen abgestorben zu sein. Eine absolute Dystopie. Das Bild ist nicht echt, sondern nur mit einer VR-Brille erlebbar, die sich Ben über die Augen gezogen hat. So ist er mitten auf der Straße, kann sich in alle Richtungen umschauen. Das Ergebnis ist so real, dass er es richtig spüren kann.
8: Und jeder läuft hier mit Masken rum. Ja, die Luft, die kann ich schon verschmutzt gefühlt in meinen Lungen spüren.
7: Die Stadt Bad Nauheim hat sich dieses Szenario ausgedacht. Es gibt bereits Klimaschutz- und Hitzeschutzpläne, die umgesetzt werden sollen. Im sogenannten Smart Hub, nur wenige Meter entfernt von der echten Parkstraße, will man zeigen, warum diese Pläne sinnvoll sind. 9 Auszubildende der Stadtverwaltung sind heute hier, um die Brillen auszuprobieren. Matthias Wilicki, zuständig bei der Stadt unter anderem für Nachhaltigkeit und Klimaschutz, erklärt, so könne man auch einen Dialog über die Zukunft der Stadt einleiten.
9: Es ist aus unserer Sicht wichtig zu wissen, es gibt diese eine Zukunft und daneben ganz viele andere Zukünfte. Und in diesen Szenarien sind ja immer Dinge sichtbar, die es heute schon gibt. Und die werden überzeichnet, im Positiven wie im Negativen. Und wir entscheiden uns, welche Zukunft wir wollen, um dann zu wissen, welchen Weg schlagen wir ein und welche Schritte sind ganz konkret zu tun.
7: Es gibt auch ein anderes Szenario. Eine freundliche Straße mit Bäumen und viel Grün. Eine andere, mögliche Zukunft. Virtuelle Realität, Virtual Reality, kann den Klimawandel anschaulich machen. Statt trockener Zahlen kann sie uns Szenarien sprichwörtlich vor Augen führen. Eine Studie der Stanford University kam 2025 zu dem Ergebnis, dass VR-Erlebnisse dazu beitragen können, die oft als abstrakt wahrgenommenen Auswirkungen des Klimawandels greifbarer, persönlicher und eindringlicher zu machen. Professor Manfred Rieger ist Sozialpädagoge an der Uni Augsburg und forscht zu virtueller Realität und Klimazukünften. Er sagt, es gebe auch die Gefahr, dass diese Szenarien vor allem eines sind: faszinierend und beängstigend.
10: Also das ist, finde ich, eine sehr große Gefahr, dass durch diese Emotionen Menschen, die unter der Brille sind, ja, überwältigt werden. Das wäre keine gute Bildung, indem ich einfach Emotionen auslöse und die Emotionen Menschen dann überwältigen und die dann das machen, was ich wünsche. Das ist nicht Bildung. Bildung bezieht sich auf die freie Entscheidung von Menschen.
7: Deswegen müsse man die Ergebnisse unbedingt besprechen und in einen pädagogischen Rahmen gießen. In Bad Nauheim wird die Bildung mitgedacht. An den Einsatz der VR-Brillen sind Workshops angeschlossen, erklärt Matthias Wilicki.
9: Das hat eine politische Perspektive, das hat eine stadtentwicklerische Perspektive und das hat auch eine Perspektive, die damit zu tun hat, dass ich eine Identifikation schaffe mit der Stadt, in der ich lebe.
7: Bei den Azubis hinterlässt die Simulation einen deutlichen und nachhaltigen Eindruck.
11: Also ich finde es auch erstmal schön, einen gewissen Einblick dazu kriegen, eine Richtung, wohin das Ganze auch gehen könnte, wenn wir nicht aufpassen, wenn wir unachtsam werden.
12: Wenn man so im Alltag darüber nachdenkt, denkt man nicht, dass es so einen großen Einfluss haben würde. Aber wenn man das dann wirklich vor Bild sieht, macht das einem wirklich schon sehr Angst, was passieren kann, wenn man nicht gegen den Klimawandel etwas tut.
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13: Mit Thomas Kattenbeck für die Bayern-Stars Harry Kane und die beiden Franzosen Dayot Upamecano und Michael Olise hieß es heute wieder antreten zum Dienst beim FC Bayern. Die drei hatten es mit ihren Mannschaften ja immerhin bis ins Halbfinale der Weltmeisterschaft geschafft. Einer, der bei der WM auch für Aufmerksamkeit gesorgt hat, war ihr neuer Teamkollege Ismaël Saibari. Der Marokkaner wurde heute bei den Bayern offiziell vorgestellt. Kilian Medele hat sich das angesehen.
14: Dieser Mann ist ein Sprachtalent.
15: Englisch, Spanisch.
16: Ich spreche French, fünf Sprachen. Englisch, Spanisch, Französisch, Deutsch. Arabisch und Niederländisch.
14: In Spanien geboren, in Belgien aufgewachsen, hat der 25-jährige Wunschspieler von Trainer Vincent Kompany die letzten 6 Jahre bei der PSV Eindhoven gespielt. Zunächst unter dem Radar, aber in den vergangenen 2 Spielzeiten immer auffälliger. Auch bei der Weltmeisterschaft mit 3 Treffern für Marokko, unter anderem gegen Brasilien. Diaz sifting it through here for Saibari! What a finish! Auf den ersten Blick nimmt er den Kaderplatz von Leihspieler Nicolas Jackson ein. Aber der Marokkaner ist nicht in erster Linie eine Sturmspitze, auch wenn er Harry Kane sicher das ein oder andere Mal eine Pause ermöglichen wird. Er kommt am liebsten von der 10, kann aber auch auf dem Flügel spielen. Egal wo, er strahlt von überall Torgefahr aus, ist extrem zielstrebig, abschlussstark und wirkt in der Pressekonferenz ziemlich bescheiden.
17: Because he's one of the biggest clubs in the world.
16: Ja, das ist einer der größten Clubs der Welt. Sure. Auch ihr Spielstil passt zu mir. Sie haben mir das Vertrauen gegeben, dass ich mich hier als Spieler und als Person entwickeln kann.
14: In einem halben Jahr möchte er ja auch Deutsch können, sagt er noch. Und sein anderes Talent, das auf dem Fußballplatz, sicher auch unter Beweis stellen.
13: Morgen vielleicht ja schon beim Testspiel gegen RB Leipzig. 5. Tag bei der Leichtathletik-Europameisterschaft. Die Fans setzen sicherlich darauf, dass der Star der Szene, der Stabhochspringer, der Schwede Armand Duplantis, heute Abend wieder Weltrekord springt. Wird. Heute Vormittag die Quali natürlich kein Problem für ihn. Im Siebenkampf der Frauen, da läuft es für eine der deutschen Starterinnen richtig gut. Irina Knepp.
18: Freudentränen bei der einen, Frust bei der anderen. Während bei Sandrina Sprengel so gar nicht zusammenlief, erwischte Sophia Weißenberg einen glänzenden Start in den Siebenkampf. Sie überzeugte mit Bestleistungen über 100 Meter Hürden und im Hochsprung und liegt auf dem Bronzerang. Die WM-5. Sprengel ist nach 2 Disziplinen Vorletzte. Außerdem gab Stabhochsprung-Superstar Armando Duplantis seinen ersten Auftritt in Birmingham. Neben dem Weltrekordhalter schafften auch die beiden Deutschen Bo Kandalitabere und Gilian Ludwig die Qualifikation fürs Finale. Das erreichte über die 1500 Meter auch Robert Faken. Der deutsche Rekordhalter gilt als Medaillenkandidat.
13: Europameisterschaft auch im Schwimmen. Aktuell von 2 deutschen Medaillengewinnern konnten sich heute nur eine für die Finalläufe am Abend durchsetzen, Lars Becker.
19: Das Duell Teil 2 Johannes Liebmann gegen Sven Schwarz fällt aus. Die beiden hatten über 800 Meter Freistil Gold und Silber geholt. Aber Schwarz konnte sich heute im Vorlauf über 1500 Meter nicht für das morgige Finale qualifizieren. Der Vize-Weltmeister über diese Strecke schwamm zwar die insgesamt 5. schnellste Zeit, aber das reichte in der teaminternen Ausscheidung nicht aus. 2 waren schneller und nur 2 pro Nation dürfen ins Finale einziehen. Oliver Klemet, über 800 Meter noch an den Teamkollegen gescheitert, war diesmal sogar der Vorlaufschnellste vor Johannes Liebmann. Also lautet das Duell über 1500 Meter jetzt Liebmann gegen Klemet, der sich von den Freiwasserstrapazen der letzten Woche erholt hat. Der Finalabschnitt am Abend verspricht weitere Medaillen für den DSV. Isabel Gose, Lukas Mertens und Angelina Köhler haben exzellente Chancen auf einen Podiumsplatz.
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2: A3 Passau Richtung Nürnberg zwischen Ickensbach und dem Kreuz Deckendorf 9 Kilometer Stau. A3 Nürnberg Richtung Würzburg zwischen Erlangen-Frauenaurach und Höchstadt-Ost 6 Kilometer Stau nach einem Unfall. Und weiter Richtung Frankfurt zwischen Rottendorf und Würzburg-Heidingsfeld 8 Kilometer Stau. A3 Frankfurt Richtung Würzburg zwischen Aschaffenburg und Goldbach stockender Verkehr und Stau. Dort steht ein defektes Fahrzeug. A3 Nürnberg Richtung Passau zwischen Schwarzach und Hengersberg 8 Kilometer Stau. A7 Würzburg Richtung Fulda zwischen Bad Kissingen-Obertulba und Bad Brückenau-Volkers 8 Kilometer Stau und stockend. A7 Fulda Richtung Würzburg zwischen Fulda-Dreieck und Bad Brückenau-Volkers 10 Kilometer Stau. A9 München Richtung Nürnberg zwischen Manching und Denkendorf 14 Kilometer Stau und stockend. A9 Berlin Richtung Nürnberg zwischen Markt Schorgast und dem Dreieck Bayreuth-Kulmbach 6 Kilometer Stau. A9 Nürnberg Richtung München zwischen Denkendorf und Lenting 6 Kilometer Stau nach einem Unfall. A93 Holledau Richtung Regensburg zwischen Bad Abbach und Regensburg Nord ein Stau. Und A995 München Richtung dem Kreuz München Süd zwischen Giesing und Sauerlach 7 Kilometer Stau. Das Wetter in Bayern, es ist sonnig bei Höchstwerten zwischen 30 und 37 Grad. Morgen dann geht es erstmal sonnig los. Am Abend kann es vom Oberallgäu bis zum Wettersteingebirge einzelne Hitzegewitter geben bei Höchstwerten zwischen 31 und 38 Grad. Am Sonntag dann Sonne und Wolken im Wechsel. Dabei sind in ganz Bayern Schauer und Gewitter möglich.

0: Es ist 15 Uhr.
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0: Am Mikrofon ist Julia Walter und das sind unsere Themen in den nächsten Minuten. Bayerns Innenminister Herrmann hat gesagt, dass es jeden Tag Berichte gibt, wonach irgendwo in Europa Flugkörper oder ganz konkret Drohnen gesehen werden. Deshalb sollen künftig mehr Experten bei der Polizei arbeiten, die sich damit auskennen. Riesenaufgebot an Einsatzkräften in der Eifel. Um einen Brand einzudämmen, ist sogar die Bundeswehr vor Ort und zieht mit Panzern Schneisen. Und auch Feuerwehr, Technisches Hilfswerk und weitere Organisationen kämpfen um jeden Meter, damit das Feuer nicht auf Wohnhäuser übergeht. Und innerhalb der EU entwickelt sich womöglich gerade ein neuer Streit über die Migrationspolitik, ganz konkret zwischen Deutschland und Italien. Wir schauen drauf. Der Drohnenalarm am Flughafen Leipzig-Halle in der vergangenen Woche, der hat gezeigt, spätestens jetzt hat die hybride Kriegsführung eine neue Dimension erreicht. Laut Experten geht es dabei vor allem darum, ein Gefühl der Unsicherheit zu erzeugen. Bayern will deshalb die Drohnenabwehr stärken. Wie, darüber hat Innenminister Joachim Herrmann am Flughafen Nürnberg informiert. Unsere Reporterin Julia Demel war vor Ort dabei.
2: Herrmann hat zum einen angekündigt, dass das Drohnenkompetenz- und Abwehrzentrum der Bayerischen Polizei in Erding, das es ja seit dem 1. April gibt, aufgestockt werden soll von aktuell 40 Mitarbeitern auf dann 100. Dann hat er mehr Personal an den Flughäfen angekündigt. Also beispielsweise in Nürnberg sollen ab dem 1. September 18 weitere Mitarbeiter dazukommen. Die sind allerdings nicht nur für Drohnen zuständig, sondern das sind ganz normale Polizeiangestellte, die für alles zuständig sind. Anders eben in diesem Drohnenkompetenzzentrum. Da arbeiten reine Drohnenexperten und die haben vor allem zwei Aufgaben. Zum einen sollen sie die modernste Technik zur Drohnenabwehr beschaffen und dann auch testen. Und zum anderen sollen sie andere Polizeieinheiten schulen und die Trainings durchführen. Herrmann hat noch mal ganz klar hier gesagt, die hybride Gefahr nimmt zu. Und spätestens seit Leipzig weiß man eben auch, dass Drohnen jetzt nicht mehr nur nach Deutschland geschickt werden, um irgendwelche Ziele oder Einrichtungen auszuspähen, sondern auch tatsächlich mit Sprengstoff bestückt sein können, also auch Zerstörungen möglich wären. Und das Thema würde eben immer schneller zu einer Herausforderung werden. Und deswegen müssten also ganz klar die technischen Fähigkeiten, aber auch die personellen Ressourcen ausgebaut werden.
0: In Nordrhein-Westfalen bangen hunderte Menschen gerade um ihr Zuhause. Grund ist ein Großbrand im Hürtgenwalder Ortsteil Gai. Mehr als 2000 Menschen sind aus dem Gebiet evakuiert worden. Möglicherweise ist das inzwischen einer der größten Waldbrände in NRW. Und die Flammen haben sich dem Ort bis auf wenige hundert Meter genähert. Aber es gibt in dem ganzen Bangen inzwischen immerhin etwas Grund zum Optimismus, wie Stefan Hase berichtet.
3: Die Lage im Waldbrandgebiet in Hürtgenwald in der Eifel scheint sich langsam zu stabilisieren. Die Behörden gehen zwar davon aus, dass es noch Tage dauern wird, bis das Feuer gelöscht ist. Immerhin hoffen sie aber, dass nicht noch mehr Menschen ihre Häuser verlassen müssen. Rund 2000 Menschen waren in der Nacht aus Hürtgenwald-Gai evakuiert worden. Mittlerweile brennt eine Fläche von 300 Hektar Wald. Das ist so viel Wald wie noch nie, seitdem das aufgezeichnet wird. Die Feuerwehr spricht deshalb von einem Red Flag Day, weil der Wind jederzeit das Feuer in eine andere Richtung lenken kann. Also die Lage wird auch in den nächsten Stunden dynamisch und gefährlich bleiben. Rund 350 Feuerwehrleute sind insgesamt im Einsatz im Kampf gegen die Flammen, mit Löschhubschraubern, Wasserwerfern und schwerem Gerät am Boden. Auch Bauern aus der Region haben ihre Traktoren mit Wasserfässern beladen und kommen, um beim Löschen zu helfen.
0: Die aktuelle Hitzewelle belastet jeden von uns mehr oder weniger und im Großen und Ganzen richten sie und der Klimawandel insgesamt einige Schäden an. Unter der Trockenheit leiden unter anderem die Landwirte massiv. Der Bauernverband befürchtet Ernteeinbußen und fordert Hilfen. Auch die Industrie hat große Schwierigkeiten, Stichwort Binnenschifffahrt. Deshalb will unter anderem der Präsident des Umweltbundesamts, Dirk Messner, den Hitzeschutz als gesamtstaatliche Aufgabe im Grundgesetz verankern. Mario Kubina berichtet aus Berlin über die Diskussion in der Politik.
4: Ausgedörrte Felder, Niedrigwasser in Flüssen, Waldbrände. Die Folgen von Hitze und Dürre sind nicht zu übersehen. Das Umweltbundesamt wertet die Entwicklung der letzten Wochen als Alarmsignal. Das hat Behördenchef Dirk Messner deutlich gemacht.
5: Wir können unsere Klimaschutzziele im Augenblick Richtung 2030, 2040 nicht erreichen. Wir müssen da mehr tun. Und wir sehen bei der Klimaanpassung jetzt in diesem Sommer, dass wir nicht gut vorbereitet sind. Also loslegen.
4: sagt Messner im Interview mit dem Deutschlandfunk. Loslegen, aber wie? Der Bundesumweltminister von der SPD fordert, Klimaanpassung im Grundgesetz zu verankern, als gemeinsame Aufgabe von Bund und Ländern. Messner findet den Vorschlag gut.
5: Es würde erstmal ein Signal sein, dass Hitzeschutz notwendig ist, damit wir unsere Gesellschaft und unsere Wirtschaft vor den Folgen des gefährlichen Klimawandels schützen. Das wäre Signal Nummer eins. Und Signal Nummer zwei wäre, es geht um Gesundheitsschutz für Menschen.
4: In der Praxis könnte man so Mittel bündeln und eine größere Wirkung erzeugen, hofft der Chef des Umweltbundesamts. Allerdings, die nötige Parlamentsmehrheit für eine Verfassungsänderung ist nicht in Sicht. Die Union ist skeptisch, ob so ein Schritt wirklich etwas bringen würde. Doch auch der Präsident des Städte- und Gemeindebunds, Ralf Spiegler, schließt sich der Forderung nach einer Grundgesetzänderung an.
6: Wir brauchen natürlich auch die Antwort von Bund und Ländern auf die Frage des Klimaschutzes und der Klimaanpassung. Klimawandel zu leugnen, macht jetzt nun wirklich überhaupt gar keinen Sinn mehr. Und auch anzuerkennen, dass wir es in der Hand haben, das abzufedern.
4: Als Beispiele nennt der SPD-Politiker größere Verbundsysteme, um die Trinkwasserversorgung zu sichern. Oder Schattenspender auf öffentlichen Plätzen, um die Hitze erträglicher zu machen. Währenddessen rechnet der Bauernverband infolge der Trockenheit mit erheblichen Ernteeinbußen bis hin zum Totalausfall in manchen Gegenden. Verbandspräsident Joachim Ruckwied sagt im RND-Interview, vor allem bei Getreide und Raps sei mit Einbußen zu rechnen. Außerdem beklagt er hohe Belastungen für die Bauern.
7: Auf der einen Seite unterdurchschnittliche Erträge, auf der anderen Seite hohe Kosten bei Energie, bei Diesel.
4: Weshalb der Bauernverbandspräsident im Gespräch mit dem Sender Phoenix verlangt, die Steuern auf Diesel deutlich zu senken. Die Landwirtschaft stellt sich nach Ruckwieds Worten auf das veränderte Klima ein. Jetzt brauche man schnell widerstandsfähigere Sorten beim Anbau.
0: Es ist noch keine 3 Wochen her, dass heftige Waldbrände in Südfrankreich weit über das Land hinaus auch bei uns Schlagzeilen gemacht haben. Jetzt ist in der Gegend schon wieder ein größeres Feuer ausgebrochen, die Lage einmal mehr dramatisch. Immerhin, anders als in Nordrhein-Westfalen, in Deutschland könnte das Wetter dort ein Grund zur Hoffnung sein, dass die Feuerwehren den Brand bald unter Kontrolle bekommen. Kai Rienecker berichtet von vor Ort.
8: Kurz nach Ausbruch erinnert das Feuer stark an den großen Brand von vor 3 Wochen in der Nähe von Bordeaux. Nach Berichten der Einsatzkräfte entwickelte das Feuer erneut seine eigenen Winde, springt über große Distanzen und ist damit völlig unberechenbar. Die Brandzone liegt diesmal im Departement L'Élan zwischen Bordeaux und Biarritz, etwa 40 Kilometer von der Atlantikküste entfernt. Es sind bereits hunderte von Feuerwehrleuten und eine Reihe von Löschflugzeugen im Einsatz. Erstmals auch ein sehr großer Chinook-Helikopter, den Australien für den Einsatz in Südfrankreich bereitgestellt hat. Über 500 Bewohner kleinerer Dörfer mussten in Sicherheit gebracht werden. Die Wetterbedingungen der nächsten Tage werden von den Einsatzkräften vor Ort als eher günstig eingeschätzt. In Frankreich erreichen die Temperaturen heute wieder bis 40 Grad. Es ziehen aber erste Gewitter auf und sollen die Temperaturen in den nächsten Tagen absenken.
0: Eigentlich sind innerhalb der Europäischen Union ja neue EU-Asylregeln ausgemacht worden. Aber zwischen Deutschland und Italien zeichnet sich ein neuer Konflikt in der Migrationspolitik ab. Berlin wollte kommenden Mittwoch sogenannte Dublin-Fälle nach Italien überstellen, also Asylbewerber, die über Italien in die EU eingereist waren. Aber die Regierung in Italien lehnt die Rücknahme ab und argumentiert, erstmal sollte Deutschland Organisationen daran hindern, Geflüchtete mit Schiffen aus dem Mittelmeer zu retten. Nikolaus Nützel aus Rom mit den Einzelheiten.
9: Italiens Regierung sieht keinen Grund, 3 Flüchtlinge wieder aufzunehmen, die Deutschland in den Staat zurückbringen möchte, über den sie in die EU eingereist sind. Das habe die Regierung in Rom der Bundesregierung jetzt offiziell mitgeteilt, berichten italienische Medien. Im Mittelpunkt steht der Fall einer 22-jährigen Frau aus Somalia. Sie war im Frühjahr mit einem Flüchtlingsboot auf der italienischen Insel Lampedusa angekommen und anschließend nach Deutschland weitergereist, wo Familienangehörige von ihr bereits seit mehr als 1,5 Jahrzehnten leben. In Somalia drohe ihr eine Zwangsverheiratung, hatte die junge Frau angegeben, die sich derzeit in Nordbayern aufhält. Nach den sogenannten Dublin-Regeln muss grundsätzlich jeweils das Land, über das Flüchtlinge in die EU einreisen, entsprechende Anträge bearbeiten. Doch das Dublin-Verfahren sei lange Zeit faktisch außer Kraft gewesen, argumentiert die italienische Regierung. Erst internationale Vereinbarungen von Anfang Juni hätten es wieder funktionsfähig gemacht. Der Fall der jungen Somalierin und zweier weiterer Flüchtlinge, die Deutschland zurück nach Italien bringen will, sei aber älter. Deswegen sei eine Rückführung nicht akzeptabel.
0: Morgen jährt sich die Machtübernahme der radikal-islamischen Taliban in Afghanistan zum 5. Mal. Schon von 1996 bis 2001 hatten die islamistischen Kämpfer ein extrem strenges und brutales Regime in Afghanistan errichtet. Dann wurden sie durch eine US-geführte Militärkoalition gestürzt und führten einen jahrelangen Guerillakrieg. Doch nach dem Rückzug der internationalen Truppen 2021 kamen die Taliban wieder an die Macht. Ein Rückblick von Lena Bodewein.
10: Das Unheil kündigte sich schon Monate früher an, wie ein Brigadegeneral der Bundeswehr im Frühjahr 2021 beschreibt.
11: Die Sicherheitslage insgesamt hat sich verschärft schon seit Mitte letzten Jahres. Das heißt, die Übergriffe der Taliban auf die afghanischen Sicherheitskräfte, leider auch mit vielen zivilen Opfern, erleben wir auf einem Niveau, das höher ist, als es in den letzten Jahren insgesamt im Schnitt war.
10: 20 Jahre lang, seit den Anschlägen vom 11. September 2001, hatten internationale Truppen, darunter auch die Bundeswehr, versucht, Afghanistan zu befrieden, Terrorismus zu bekämpfen und demokratische Strukturen aufzubauen. Afghanische Sicherheitskräfte wurden ausgebildet.
12: I've concluded that it's time to end America's longest war. It's time for American troops to come home.
10: Doch im April 2021 hatte US-Präsident Joe Biden verkündet, die US-Truppen nach Hause holen zu wollen, spätestens zum Jahrestag von 9/11. Kurz darauf kündigte auch die Bundeswehr einen Truppenabzug an. Die NATO-Mission Resolute Support steuerte auf ihr Ende zu. Und die islamistischen Taliban steuerten immer schneller auf die Herrschaft zu. Eroberten Bezirk um Bezirk des Landes. Die Bewohner flohen, wie dieser Mann aus Kunduz. Es ist sehr unsicher. Viele liegen verletzt im Krankenhaus. Ich gehe jetzt meine Familie holen und dann versuchen wir, einen sicheren Ort zu finden, so sagte er es damals der Nachrichtenagentur AP. Bald gab es keinen sicheren Ort mehr. In einer Blitzoffensive nahmen die Taliban am 15. August Kabul ein, fuhren schwer bewaffnet mit Jeeps in die Hauptstadt bis zum Präsidentenpalast.
13: I just couldn't stop there. What we're showing you, our viewers now, Rob, is images of the Afghan flag being taken down.
10: Bewaffnete Kämpfer in traditioneller Kluft saßen und standen wie zum Gruppenfoto hinter dem schweren Schreibtisch des Präsidenten. Die Flagge des Landes wurde eingerollt. Kurz darauf versuchten viele Menschen, auch die letzten Flugzeuge der abziehenden US-Truppen in Kabul zu erreichen. Denn tausende Afghaninnen und Afghanen wollten fliehen. Sie fürchteten eine Schreckensherrschaft der Taliban. Darum liefen sie zum Hamid Karzai-Flughafen von Kabul auf die Startbahn, hängten sich an die Fahrwerke der Militärmaschinen. Später wurde der Flughafen gesperrt. Doch das hinderte die Menschen nicht, die alles versuchten, um zu fliehen.
0: Vor 5 Jahren haben die islamistischen Taliban die Kontrolle über Afghanistan zurückerlangt. Lena Bodewein hat zurückgeschaut. Seit etwa 4 Jahren wird eine Frau in Unterhaching bei München vermisst, Vanessa Huber. In den letzten Tagen hatte die Polizei wieder in dem Fall ermittelt und es hatte noch mal kurz Hoffnung gegeben, dass die Frau doch noch am Leben sein könnte. Jetzt hat sich die vermeintliche Spur wieder zerschlagen, wie Henning Pfeiffer berichtet.
14: Ein Ehepaar hatte sich bei der Polizei in Rostock gemeldet. Sie waren sich nahezu sicher, vor einem Hotel in Warnemünde mit Vanessa Huber kurz gesprochen zu haben. Erst später hätte das Ehepaar erfahren, dass sie als vermisst gilt. Die Polizei sichtete Videoaufnahmen aus dem Hotel und stellte eine Ähnlichkeit mit Vanessa Huber fest. Gesucht wurde deshalb nach einer Frau, blond, 1,75 Meter groß. Die Polizei veröffentlichte nun auch im Ostseegebiet Fotos der Vermissten. Gestern traf sie nach einem Hinweis am Strand von Warnemünde auf die gesuchte Frau. Es habe sich herausgestellt, dass sie Vanessa Huber ähnlich sieht, aber es sich bei ihr nicht um die Vermisste aus Unterhaching handelt. Damit ist die neue Spur an der Ostsee erkaltet. Vanessa Huber verschwand im November 2022 spurlos. Ihr Ehemann geriet in Verdacht, allerdings ergaben sich keine konkreten Hinweise auf ein Gewaltverbrechen. So blieb er auf freiem Fuß bis zu seinem Tod 2024. Die Ermittlungen im Fall der damals 39-jährigen Vanessa Huber wurden eingestellt, werden aber bei neuen Hinweisen wieder aufgenommen, wie jetzt in Rostock.
0: Und jetzt ist es 3:15.
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0: Die Nachrichten mit Andreas Dierschall.
15: Abwehr von Drohnen an bayerischen Flughäfen soll verstärkt werden. Das kündigte Innenminister Herrmann an. Dafür sollen mehr Personal und zusätzliche Technik zum Einsatz kommen. Der Vorfall am Leipziger Flughafen mit einer Sprengstoffdrohne habe erneut die zunehmende Gefahr hybrider Bedrohungen deutlich gemacht, so der CSU-Politiker. Waldbrand in der Eifel erstreckt sich auf 300 Hektar. Die Behörden räumten in der Nacht den Ortsteil Geide, Gemeinde Hürtgenwald. Mehr als 200 Kräfte von Feuerwehr, Technischem Hilfswerk, Bundeswehr und weiteren Organisationen sind im Einsatz. Nach Angaben des Landkreises wird aktuell versucht, das Feuer mit Wasserwerfern und Hubschraubern einzudämmen. Verletzte seien bislang nicht gemeldet worden. Bundeslandwirtschaftsminister Rainer setzt auf Entschädigung für Bauern. Wegen der extremen Trockenheit rechnet der Deutsche Bauernverband mit Ernteausfällen, etwa bei Getreide. Rainer kündigte an, Ende August gemeinsam mit den Ländern die notwendigen Schritte für eine Entschädigung auf den Weg zu bringen. Zahl der zivilen Opfer in der Ukraine nimmt zu. Nach Angaben der Vereinten Nationen wurden im Juli mindestens 437 Zivilisten getötet. Das sei der höchste Stand seit Mai 2022 und ein großer Anstieg gegenüber dem Vormonat. Grund dafür seien russische Angriffe mit Raketen und Drohnen auf Städte weit abseits der Frontlinie. Am schwersten betroffen war den Angaben zufolge die Hauptstadt Kiew. Jeder Fünfte nutzt Urlaub für digitale Auszeit. Das ergab eine Umfrage des Digitalverbands Bitkom. Demnach planen 22% der Deutschen im Sommerurlaub eine bewusste Auszeit von Smartphones oder sozialen Netzwerken. Am häufigsten planen Urlauber ab 65 einen digitalen Verzicht. Bei den 16- bis 29-Jährigen sind es die wenigsten. Das Wetter in Bayern: viel Sonne bei Werten von 30 bis 37 Grad.
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16: mit Christine Gaub. Der Waldbrand bei Oberheid im Landkreis Bamberg ist unter Kontrolle. Das Feuer breitet sich nicht weiter aus, so das Landratsamt. Aktuell laufen noch die Nachlöscharbeiten in dem etwa 6500 Quadratmeter großen Waldstück. Und so bleibt auch die angrenzende Kreisstraße noch gesperrt. Verletzt wurde ersten Erkenntnissen zufolge niemand. Weil die Pegel der Gewässer in Bayern deutlich gesunken sind, sollte aus Seen, Flüssen und Bächen kein Wasser entnommen werden. Davor warnt etwa das Landratsamt Miesbach. Julia Haderecker.
17: Die Situation hat laut Landratsamt inzwischen ein Ausmaß erreicht, dass das Überleben der heimischen Fische und Kleinstlebewesen in den Gewässern stark gefährdet ist. In der Mangfall, der Schlierach, dem Elbach oder in der Leitzach zeigen sich demnach bereits besorgniserregend niedrige Wasserstände. Auch die kleineren und größeren Seen bis hin zum Spitzingsee sind betroffen. Das Landratsamt bittet die Bürger dringend, die Grenzen der Wassernutzung zu respektieren und vor allem installierte Pumpen aus Flüssen und Seen zu entfernen. Die Entnahme von Wasser mittels Pumpen ist generell untersagt. Wasser mit Eimern oder Kannen zu schöpfen ist nur erlaubt, wenn genug Wasser vorhanden ist. Diese Voraussetzung sei derzeit nicht gegeben. Sollte sich die Lage weiter zuspitzen, kündigt das Landratsamt eine Allgemeinverfügung an. Verstöße gegen ein solches Verbot könnten mit Bußgeldern von bis zu 50.000 Euro geahndet werden.
16: Sie zählt zu den Straßen in Bayern, die am meisten durch Verkehr und Schadstoffe belastet werden. Bei Messungen zur Luftqualität lag die vierspurige Angerstraße in Passau zuletzt auf Platz 2 hinter der Landshuter Allee in München. In Zeiten extremer Hitze verstärken sich die Probleme. Man könne wegen des Lärms die Fenster nachts kaum öffnen. Die Hitze staue sich in den Wohnungen, so eine Bürgerinitiative. Sie hat nach eigenen Angaben am Straßenbelag Anfang der Woche Temperaturen in Höhe von etwa 50 Grad gemessen. Um die Situation zumindest etwas zu verbessern, fordert die Initiative Tempo 30 in der Nacht von 22 bis 6 Uhr. Es gilt als das größte Weinfest in Franken. Am Abend startet das 76. Fränkische Weinfest in Volkach im Landkreis Kitzingen. Bis zu 60.000 Besucherinnen und Besucher werden in den kommenden 5 Tagen erwartet. Jürgen Gläser.
18: Der große Festplatz unter den Linden mit 6.000 Sitzplätzen an den Tischen. Außen herum die Stände der Winzer und Winzergenossenschaften mit 120 Weinen im Ausschank. Dazu Essensstände von Bratwurst über Pizza bis hin zum legendären Weinfestfisch und jeden Tag natürlich Live-Musik auf der Bühne. Es ist dieses besondere Ambiente, das jedes Jahr Besucher aus ganz Deutschland anzieht zum Fränkischen Weinfest in Volkach. Und für die Einheimischen vor Ort ist ihr Weinfest ohnehin sowas wie ein verlängerter Feiertag.
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0: Nachrichten schreiben, telefonieren, Spiele spielen und das alles immer und überall gleichzeitig mit einem Gerät. Für uns heute völlig normal mit dem Smartphone. Vor 30 Jahren noch fast unvorstellbar. Doch ein Unternehmen aus Finnland wollte das damals ändern. Ein paar technikbegeisterte Designer, Mitte 20, setzten sich dort zusammen und entwarfen den Vorgänger des heutigen Smartphones, den Nokia Communicator. Mitte August 1996 kam er auf den Markt. Anne Bartram erinnert uns daran, wie die Werbung damals klang.
19: Es gibt viele Wege, sich zu verständigen. Mit dem neuen Nokia Communicator haben Sie es in der Hand, immer den besten Weg zu finden. Er ist ein Handy und er bietet Fax, E-Mail und Internetzugang.
20: 1996 ist das eine Weltsensation. Ein kleines mobiles Büro für die Hosentasche mit aufklappbarer Tastatur und kleinem Display. Das Ganze wiegt so viel wie eine kleine Konservendose und kostet 2700 D-Mark. Der Finne Panu Johansson hat den Communicator damals im Team bei Nokia mitentwickelt. Ich erinnere mich noch gut an das erste Mal, als ich jemanden den Communicator benutzen sah. Es war der Manager einer Rock'n'Roll-Band. Er stieg aus einem Tourbus und tippte auf seinem Communicator herum. Und ich dachte, ja, genau so einen Typen wollte ich mit diesem Produkt erreichen. Dass der Uropa der heutigen Smartphones ausgerechnet aus Finnland kommt, ist kein Zufall. Die nordischen Länder haben schon früh angefangen zu experimentieren, wie Daten über das Mobilfunknetz übertragen werden können, sagt der finnische Medienforscher Carl-Gustav Lindén. Nokia hat früh erkannt, dass es eine Technologie zur Datenübertragung geben musste. Der Communicator hat sich dann zu einem Statussymbol entwickelt. Er war fortschrittlich und vor allem für die Geschäftswelt gedacht. Er war zwar sehr teuer, aber im Grunde ein Vorgeschmack auf die Zukunft. Nokia trifft einen Nerv. Das finnische Unternehmen steigt in den folgenden Jahren zum dominierenden Handyhersteller der Welt auf und entwickelt auch seinen Communicator weiter. Designer Panu Johansson. Wir hatten ursprünglich sogar einen Touchscreen für das Gerät geplant, aber die Technologie, auf der er basierte, wurde vom Markt genommen. Um das zu verdauen, sind wir erstmal typisch finnisch in eine Bar gegangen. Also bleibt es bei der Tastatur. Doch dann kommt das Jahr 2007.
21: Es ist ein revolutionäres Mobile-Phone. And we are calling it iPhone.
20: Apple-Chef Steve Jobs stellt das iPhone vor. Touchscreen statt Tastatur, Musik, Internet und Telefon in einem Gerät. Nokia hat zwar auch Smartphones, aber die Finnen setzen lange weiter auf viele verschiedene Geräte und Softwareversionen. Der ehemalige Nokia-Designer Panu Johansson. Wir wurden einfach zu groß, nicht mehr besonders agil und gewissermaßen arrogant. Der Erfolg hat Nokia am Ende getötet. Nokia verliert den Anschluss. 2013 verkaufen die Finnen ihre Handysparte an Microsoft. Seitdem konzentriert sich das Unternehmen auf Netzwerktechnik, also auf die technische Infrastruktur im Hintergrund. Damit schließt sich für Nokia ein Kreis, sagt Medienforscher Carl-Gustav Lindén.
22: Man kann sagen, das Mobiltelefon war nur eine Episode in der Geschichte von Nokia.
20: Die Zukunft von Nokia sieht ziemlich gut aus. Die ganze künstliche Intelligenz braucht Infrastruktur, über die Daten und Informationen übertragen werden können. Und da ist Nokia sehr weit vorne. 30 Jahre später ist der Communicator längst Geschichte. Die Idee dahinter aber ist heute Alltag. Ein kleines Gerät, das Telefon, Computer und Internet miteinander verbindet.
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23: mit Andrea Herrmann. Morgen startet ein ungewöhnliches Filmfest in Nürnberg. Filmschwestern nennt es sich. Und wie der Name schon nahelegt, geht es hier um Frauen und darum, weibliche und diverse Perspektiven im Film sichtbar zu machen und zu stärken, hinter und vor der Kamera. Das Ganze findet statt im Filmkunsttheater Casablanca in Nürnberg. Im Gespräch mit dem BR hat eine der Organisatorinnen, Emma Pacurario, erzählt, wie sie überhaupt auf die Idee gekommen ist, ein feministisches Filmfest zu veranstalten.
2: Das war einfach eine persönliche Erfahrung, durch die das entstanden ist. Also nach der Schule war ich sehr in Theater und Film interessiert und habe dann eben in der Filmbranche gearbeitet und habe dann meine ersten Praktika als Licht- und Kamerapraktikantin gemacht. Und am Anfang habe ich das gar nicht so ganz verstanden, aber ich habe auf jeden Fall so sehr gespürt, dass ich irgendwie weniger Chancen habe, aber gleichzeitig mich so dreimal so viel beweisen muss, um ernst genommen und wertgeschätzt zu werden. Dann wurde ich konfrontiert mit Sexismus am Set, mit verbaler und körperlicher Übergriffigkeit und da habe ich einfach gemerkt, so, das ist irgendwie nicht okay. Und ist halt eben die Frage, was macht man mit dieser Wut und Traurigkeit oder wie kann man dem etwas entgegensetzen? Und ich glaube, so für mich ist einfach der größte Zugang dazu, einfach zu gucken, okay, was ist nicht da, okay, wie kann ich das dann kreieren? Also dann eben dieses Filmfestival zu gründen und diesen Raum eben anderen Flinter-FilmemacherInnen, anderen Frauen zu geben.
23: Wer Lust hat auf das Festival der Filmschwestern in Nürnberg morgen und am Sonntag, der oder die kann sich informieren über casablanca-nürnberg.de. Und wer dann noch wissen will, wie männerdominiert die Filmbranche ist, der kann das nachlesen. Zahlen und Fakten in der Studie der Filmförderungsanstalt FFA von 2017. Vom Kino zum Comic. Vielleicht kennt nicht jeder seinen Namen, aber die Figuren, die er geschaffen hat, kennt fast jeder. Asterix, Lucky Luke und der kleine Nick. Heute wäre der Comicautor René Goscinny 100 Jahre alt geworden. Ein Franzose, der Millionen Menschen begeistert hat mit seinen Geschichten. Das sagt auch unser Frankreich-Korrespondent Kai Rienecker.
8: Wie war das im Jahr 50 vor Christus?
3: Toute la Gaule est occupée. Toute, non.
5: Ganz Gallien ist von den Römern besetzt. Ganz Gallien? Nein. Ein von unbeugsamen Galliern bevölkertes Dorf hört nicht auf, dem Eindringling Widerstand zu leisten.
8: Diese Sätze können alle Asterix-Fans in ihren jeweiligen Sprachen auswendig. Auf Französisch sind sie 1967 im Film Asterix der Gallier zu hören. 8 Jahre zuvor wurde Asterix von René Goscinny und Zeichner Albert Uderzo erfunden. René Goscinny ist auf der anderen Seite des Atlantiks groß geworden. Als er noch nicht einmal 2 Jahre alt ist, emigrieren seine aus Polen und der Ukraine stammenden jüdischen Eltern 1928 von Frankreich nach Argentinien. René wächst in Buenos Aires auf, geht in die französische Schule und reitet im Urlaub mit den Gauchos. Bevor Goscinny 1951 wieder dauerhaft nach Paris zurückkehrt, geht es einige Jahre hin und her zwischen New York, Brüssel und Frankreich. Dabei lernt Goscinny jede Menge Comic-Autoren kennen, auch den Belgier Maurice, mit dem er später zusammen als Autor für den Comic Lucky Luke arbeitet, im französischen Original Lucky Luke ausgesprochen, der Cowboy, der den Colt schneller ziehen kann als sein eigener Schatten.
6: Wissen Sie, wir haben eine Parodie auf den Cowboy der Epoche der 1930er und 40er Jahre gemacht. Das waren Persönlichkeiten, die, wenn sie die Wahl hatten zwischen einer jungen Frau und einem Pferd, ihr Pferd umarmten und losritten.
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0: A3 Passau Richtung Nürnberg zwischen Ickensbach und dem Kreuz Deggendorf 9 Kilometer Stau. A3 Nürnberg Richtung Würzburg zwischen Erlangen-Frauenaurach und Höchststadt Ost 6 Kilometer Stau nach einem Unfall. Und weiter Richtung Frankfurt zwischen Rottendorf und Würzburg-Heidingsfeld 8 Kilometer Stau. A3 Frankfurt Richtung Würzburg zwischen Aschaffenburg und Goldbach stockender Verkehr und Stau. Dort steht ein defektes Fahrzeug. A3 Nürnberg Richtung Passau zwischen Schwarzach und Hengersberg 8 Kilometer Stau. A7 Würzburg Richtung Fulda zwischen Bad Kissingen, Obertfulber und Bad Brückenau-Volkers 8 Kilometer Stau und stockend. A7 Fulda Richtung Würzburg zwischen Fulda-Dreieck und Bad Brückenau-Volkers 10 Kilometer Stau. A8 Stuttgart Richtung München zwischen Burgau und Zusmershausen Behinderungen nach einem Unfall. A9 München Richtung Nürnberg zwischen Manching und Denkendorf 14 Kilometer Stau und stockend. A9 Berlin Richtung Nürnberg zwischen Marktschorgast und dem Dreieck Bayreuth-Kulmbach 6 Kilometer Stau. A9 Nürnberg Richtung München zwischen Denkendorf und Lenting 6 Kilometer Stau nach einem Unfall. A A93 Holledau Richtung Regensburg zwischen Bad Abbach und Regensburg Nord Stau. A995 München Richtung Kreuz München Süd zwischen Giesing und Sauerlach 7 Kilometer Stau. Und die B2 Mittenwald Richtung Weilheim ist zwischen Kaltenbrunn und Garmisch-Partenkirchen nach einem Unfall gesperrt. Ein kurzer Blick aufs Wetter in Bayern. Die Sonne scheint, ist blauer Himmel, hohe Ozonbelastung und heiße Temperaturen von 30 bis 37 Grad. Das ist die Zusammenfassung für heute. In der Nacht kühlt es ab auf 21 bis 9 Grad. Morgen wird es im Laufe des Tages von Baden-Württemberg her wolkiger. Am Abend kann es im Oberallgäu bis zum Wettersteingebirge einzelne Hit,

0: Flugkörper oder ganz konkret Drohnen gesehen werden. Deshalb sollen künftig mehr Experten bei der Polizei arbeiten, die sich damit auskennen. Riesenaufgebot an Einsatzkräften in der Eifel. Um einen Brand einzudämmen, ist sogar die Bundeswehr vor Ort und zieht mit Panzern Schneisen. Das und weitere Folgen der Hitzewellen in Europa hat in der Politik für Diskussionen gesorgt, was künftig zu tun ist. Und auch in Spanien brennen Wälder und haben Spezialeinheiten des Militärs auf den Plan gerufen, um Wertvolles aus der Gegend zu retten. Mehr Personal, modernere Technik. Die bayerische Polizei soll künftig besser auf mögliche Gefahren durch Drohnen, wie jüngst am Flughafen Leipzig-Halle, vorbereitet sein. Das sagte Bayerns Innenminister Herrmann bei seinem Besuch am Nürnberger Flughafen. Einzelheiten von Sarah Kürzdörfer.
1: An allen drei bayerischen Flughäfen, München, Nürnberg und Memmingen, stehe bereits stationäre und mobile Drohnentechnik zur Verfügung. Diese technischen Fähigkeiten sollen kontinuierlich weiterentwickelt und ausgebaut werden. Gemeinsam mit bayerischen Spezialeinheiten, der deutschen Flugsicherung, der Bundespolizei und vor allem mit dem DKATS, dem Drohnenkompetenz- und Abwehrzentrum der bayerischen Polizei in Erding. Hier werden unter anderem Systeme für den Polizeieinsatz getestet. Das Zentrum gibt es seit April. Das Personal soll dort von rund 40 auf künftig etwa 100 Mitarbeiterinnen und Mitarbeiter aufgestockt werden. Am Nürnberger Flughafen kommen 18 weitere Einsatzkräfte der Grenzpolizei dazu. Bayerns Innenminister Herrmann kündigte an, sich für weitere finanzielle Mittel zur Drohnenabwehr einzusetzen.
0: Mitten in der Nacht mussten mehr als 2000 Menschen aus Nordrhein-Westfalen ihre Häuser verlassen und vor einem Großbrand fliehen, der in der Eifel ausgebrochen war und sich schnell ausgebreitet hat. Bis kurz vor einen Ortsteil von Hürtgenwald. Dieser und noch einige Waldbrände mehr bringen die Einsatzkräfte immer öfter an ihre Grenzen. Auch der aktuelle Einsatz wirft wieder die Frage auf, ob Deutschland für solche Großlagen künftig besser ausgestattet sein muss. Die SPD bringt dazu die Idee einer sogenannten Bundesfeuerwehr ins Spiel. Oliver Neuroth berichtet.
2: Dass die Bundeswehr aushilft im Hürtgenwald, das ist gesetzlich gedeckt. Die Länder dürfen nämlich die Bundeswehr zur Unterstützung anfordern bei einer Naturkatastrophe, Hochwasser etwa oder einem größeren Waldbrand. Im aktuellen Fall liegen ja Munitionsreste aus dem Krieg im Boden. Der Einsatz für die zivilen Feuerwehrkräfte ist daher besonders gefährlich. Deshalb hilft die Bundeswehr mit Spezialfahrzeugen aus. Aus der SPD kommt heute die Forderung nach einer Bundesfeuerwehr. Gemeint ist damit eine zentrale Unterstützungseinheit, die den kleineren Feuerwehren vor Ort mit speziellem Gerät helfen könnte. Die Feuerwehrstruktur in Deutschland will die SPD explizit nicht verändern, nur, sagen wir, optimieren für solche Großlagen. Die Bundeswehr kann im Inland nicht als normale Sicherheits- oder Polizeieinheit eingesetzt werden, das steht so ganz klar im Grundgesetz, aber da steht auch, die Bundeswehr darf zivile Stellen unterstützen. Bei einer Naturkatastrophe, etwa Hochwasser, Waldbrand oder einem schweren Unglück, die Bundesländer können die Streitkräfte dann anfordern. Und genau das ist beim Waldbrand im Hürtgenwald der Fall. Im Boden dort liegen ja große Munitionsreste aus dem Krieg. Der Einsatz für die zivilen Feuerwehrkräfte ist daher besonders gefährlich. Aus dem Grund sind spezielle Bundeswehrfahrzeuge im Einsatz, um zum Beispiel Schneisen in den Wald zu schlagen. Es bleibt aber dabei, dass die Einsatzleitung in so einem Fall bei der zivilen Feuerwehr bleibt. Die Bundeswehr unterstützt nur. Bei Bundesfeuerwehr denkt man vielleicht an eine eigene zentrale Organisation wie die Bundespolizei, aber es soll eher um eine Unterstützungseinheit gehen. Dass eine Bundesfeuerwehr zum Beispiel spezielle Fahrzeuge zur Waldbrandbekämpfung zentral vorhält und dann gezielt dahin schickt, wo sie gebraucht werden. Denn es würde sich einfach nicht lohnen, wenn kleine freiwillige Feuerwehren vor Ort flächendeckend mit Löschfahrzeugen für den Kampf gegen Waldbrände ausgerüstet werden oder sogar mit Löschflugzeugen oder Löschhubschraubern. Die SPD spricht sich in ihrem bisherigen Bundestagswahlprogramm ausdrücklich dafür aus, dass die bisherigen Feuerwehrstrukturen so bleiben sollen, wie sie sind. Also Berufsfeuerwehren in größeren Städten, freiwillige Feuerwehren in kleineren Kommunen.
0: Nach Dürren und Hitzewellen hatte Spanien zuletzt mit schweren Waldbränden zu kämpfen. Noch immer wüten einige riesige Feuer, beispielsweise in der Provinz Huesca in den Pyrenäen. Dort mussten jetzt die Gebeine früherer Könige vor den Flammen in Sicherheit gebracht werden. Mehr von Christian Sachsinger aus Madrid.
3: Das Kloster San Juan de la Peña gibt es seit über 1000 Jahren. Die Anlage ist eng verknüpft mit der Entstehung des Königreichs Aragon und gilt deshalb als eines der wichtigsten spanischen Kulturgüter. Die Flammen waren so nahe herangerückt, dass man um das Nationalerbe fürchten musste. Deshalb wurden die sterblichen Überreste von Ramiro

0: dem ersten König von Aragon aus dem 11. Jahrhundert, in Sicherheit gebracht. Gleiches gilt für die Gebeine seiner beiden Nachfolger sowie für königliche Gewänder, Schmuckstücke, Holzfiguren und Fragmente von Wandmalereien. Für die Überführung rückte das Militär an. Inzwischen sind die Kulturschätze im Museum der Regionalhauptstadt Huesca. Unterdessen kämpfen Feuerwehren und Einsatzkräfte mit Hubschraubern und Maschinen weiter gegen die Flammen. Der Brand bei Las Peñas de Riglos ist momentan einer der schlimmsten im gesamten Land, mit einer Fläche von rund 10.000 Hektar. Insgesamt sind in Spanien in diesem Jahr schon über 200.000 Hektar verbrannt, deutlich mehr als im Vergleichszeitraum 2025.
1: Ermittler des Landeskriminalamtes in Sachsen haben zwei mutmaßliche IS-Kämpfer festgenommen. Gegen beide wurde bereits Haftbefehl erlassen. Sie sollen 2 Jahre lang in der Terrororganisation tätig gewesen sein. Arndt Groß.
2: Die beiden Männer stammen aus dem Irak. Sie sind 33 bzw. 27 Jahre alt. Der Vorwurf, der ihnen gemacht wird, Mitgliedschaft in einer terroristischen Vereinigung im Ausland. Es geht um den sogenannten Islamischen Staat. Beide Männer sollen als Kämpfer bezahlt worden sein und sollen in den Jahren 2016 und 2017 der Terrororganisation angehört haben. Bereits am Dienstag dieser Woche hatte es die erste Festnahme gegeben. Die Wohnungen der Verdächtigen in Königstein und Dresden sind durchsucht worden. Ein Richter hat die Haftbefehle in Vollzug gesetzt. Die Ermittlungen gegen Mitglieder des Islamischen Staats in Sachsen dauern bereits Monate an. Im März und April dieses Jahres hatte die Generalstaatsanwaltschaft Dresden und das sächsische polizeiliche Terrorismusabwehrzentrum 3 irakische Staatsbürger in Plauen, Chemnitz und Leipzig festgenommen und deren Wohnungen durchsucht, ebenfalls wegen Mitgliedschaft beim IS.
1: Mehr Lkw-Verkehr auf der Straße, auch an Feiertagen, wie morgen an Maria Himmelfahrt und am Sonntag. Dazu erheblicher Rückreiseverkehr. Denn in mehreren Bundesländern gehen die Sommerferien zu Ende. Es dürfte ab heute wieder eng werden auf Bayerns Straßen. Christiane Hähnl vom ADAC rechnet mit Megastaus.
3: Wir haben Ferienende in 5 Bundesländern, darunter Sachsen, Sachsen-Anhalt, Thüringen, Schleswig-Holstein. Das heißt, was sich von Süden nach Norden schieben wird, wird immens sein. Dazu kommt der holländische Rückreiseverkehr. Also am Wochenende würde ich persönlich das Auto, wenn ich nicht unbedingt müsste, stehen lassen lieber. Die gute Nachricht, im Süden wird es ein bisschen entspannter sich gestalten als im Norden. Aber man darf auch nicht vergessen, dass wir im Süden mitten in den bayerischen und baden-württembergischen Schulferien stecken. Das heißt, da kann einiges passieren, vor allen Dingen Richtung A3, A5, A7, A8, A9. Also so ganz entspannt wird es im Süden auch nicht. Meiden würde ich persönlich die A1 und die A7 im Norden. Das sind die klassischen Rückreiserouten für die Heimkehrer. Und angesichts des Feiertags muss man natürlich ein bisschen aufpassen, was den Ausflugsverkehr an die Seen angeht. Chiemsee, Tegernsee, Starnberger See. Dort wird es sich auch ganz schön zusammendrücken in Sachen Stau. Da braucht es viel Geduld, bevor man ankommt.
1: Christiane Hähnl über die Verkehrssituation in Deutschland heute und an diesem Wochenende. Mehr dazu hören Sie hier um 3:45 in BR24 Bayern. Seit etwa 4 Jahren wird eine Frau in Unterhaching bei München vermisst, Vanessa Huber. In den letzten Tagen hatte die Polizei wieder in dem Fall ermittelt und es hatte noch mal kurz Hoffnung gegeben, dass die Frau doch noch am Leben sein könnte. Jetzt hat sich die vermeintliche Spur wieder zerschlagen, wie Henning Pfeiffer berichtet.
4: Ein Ehepaar hatte sich bei der Polizei in Rostock gemeldet. Sie waren sich nahezu sicher, vor einem Hotel in Warnemünde mit Vanessa Huber kurz gesprochen zu haben. Erst später hätte das Ehepaar erfahren, dass sie als vermisst gilt. Die Polizei sichtete Videoaufnahmen aus dem Hotel und stellte eine Ähnlichkeit mit Vanessa Huber fest. Gesucht wurde deshalb nach einer Frau, blond, 1,75 Meter groß. Die Polizei veröffentlichte nun auch im Ostseegebiet Fotos der Vermissten. Gestern traf sie nach einem Hinweis am Strand von Warnemünde auf die gesuchte Frau. Es habe sich herausgestellt, dass sie Vanessa Huber ähnlich sieht, aber es sich bei ihr nicht um die Vermisste aus Unterhaching handelt. Damit ist die neue Spur an der Ostsee erkaltet. Vanessa Huber verschwand im November 2022 spurlos. Ihr Ehemann geriet in Verdacht, allerdings ergaben sich keine konkreten Hinweise auf ein Gewaltverbrechen. So blieb er auf freiem Fuß bis zu seinem Tod 2024. Die Ermittlungen im Fall der damals 39-jährigen Vanessa Huber wurden eingestellt, werden aber bei neuen Hinweisen wieder aufgenommen, wie jetzt in Rostock.
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6: Im Studio Dirk Filzmaier. Die wichtigsten deutschen börsennotierten Unternehmen haben in den vergangenen Wochen ihre Quartalszahlen vorgelegt. Eine zentrale Erkenntnis dabei: die Gewinne der 40 DAX-Konzerne sind gestiegen, die Zahl der Beschäftigten aber ist gesunken, zumindest im Durchschnitt. Das zeigt eine Studie der Beratungsgesellschaft EY, die sich die Quartalsbilanzen genauer angeschaut hat. Einige wenige Betriebe tragen maßgeblich zu den höheren Gewinnen bei, sowie vor allem eine Branche gerade mitarbeiterlos werden will oder muss. Bianca von der Au.
7: Deutschlands größte Börsenkonzerne haben im zweiten Quartal insgesamt Rekordgeschäfte gemacht, wie eine Auswertung der Beratungsgesellschaft EY zeigt. Zugleich bauen die DAX-Konzerne aber tausende Stellen ab. Auf den ersten Blick wirken die Zahlen glänzend. Die im DAX gelisteten Konzerne haben im zweiten Quartal 2026 so viel verdient wie in keinem zweiten Quartal zuvor. Das ergeben Berechnungen von EY. Der operative Gewinn der untersuchten Unternehmen kletterte gegenüber dem Vorjahreszeitraum um 16% bzw. 7 Milliarden Euro auf den Rekordwert von 52,6 Milliarden Euro. Auch der Gesamtumsatz erreichte demnach einen neuen Bestwert. Allerdings werden Umsatz- und Gewinnrekord von einigen wenigen Unternehmen getragen, die laut EY derzeit Sonderkonjunktur haben. Allen voran die Rüstungsindustrie sowie Zulieferer für Rechenzentren und künstliche Intelligenzanwendungen. In der Autobranche hingegen gingen Umsatz und Gewinn im zweiten Quartal zurück, womit sich der verschärfte Stellenabbau der Branche erklären lässt. Die Zahl der Beschäftigten in der wichtigen deutschen Schlüsselindustrie ist innerhalb eines Jahres um 42.300 Beschäftigte zurückgegangen. Das entspricht 5,8%.
6: Vor 5 Wochen ist ein Mann beinahe aus einem fliegenden Flugzeug herausgerissen worden. In 4.500 Meter Höhe war ein Fenster einer Ryanair-Maschine kaputt gegangen. Jetzt hat die US-Flugsicherheitsbehörde über die Ursache des Unglücks berichtet. Aus Washington, Anne Schneider.
8: Ursache für den dramatischen Druckverlust an Bord eines Ryanair-Flugs war offenbar ein abgebrochenes Triebwerksteil. Nach ersten Erkenntnissen der US-Flugsicherheitsbehörde NTSB brach kurz nach dem Start der Boeing 737-800 von Thessaloniki nach Memmingen eine Schaufel im rechten Triebwerk ab. Das Teil schlug gegen den Rumpf und beschädigte ein Fenster. Ein Passagier wurde dabei teilweise durch die Öffnung gezogen. Nach Angaben von Mitreisenden befanden sich Kopf und Schultern des Mannes bereits außerhalb des Flugzeugs, bevor andere Passagiere ihn zurück in die Kabine ziehen konnten. Der Mann wurde verletzt und mit Schürfwunden ins Krankenhaus gebracht. Die Boeing kehrte nach Thessaloniki zurück. Die Passagiere erreichten ihr Ziel später mit einer Ersatzmaschine. Bei den Untersuchungen fanden Ermittler Vogelteile im beschädigten Triebwerk. Ob eine Kollision mit einem Vogel auch den Defekt ausgelöst hat, ist jedoch unklar. Nach Angaben der Behörden gab es an dem Triebwerk innerhalb eines Jahres 4 gemeldete mutmaßliche Vogelschläge. Erst im Mai war das Triebwerk per Ultraschall überprüft worden, ohne dass Schäden festgestellt wurden. Die jetzt veröffentlichte Analyse ist ein Zwischenbericht. Die vollständige Untersuchung könnte noch bis zu 2 Jahre dauern.
6: Das Institut der deutschen Wirtschaft warnt vor Wohlstandsverlusten in Ostdeutschland. Auslöser dafür könnte die sinkende Anzahl von Beschäftigten sein, wenn es nicht gelinge, mehr Arbeitskräfte aus dem Ausland zu gewinnen. Diese leisteten einen immer wichtigeren Beitrag für die Wirtschaft in Ostdeutschland, so das arbeitgebernahe Institut. Beschäftigte ohne deutschen Pass gleichen demnach den demografiebedingten Schwund an Arbeitskräften zu einem großen Teil aus. Mittlerweile liege ihr Anteil an der Wertschöpfung in den ostdeutschen Bundesländern bei über 10%. In den Jahren 2024 und 2025 sank die Zahl der sozialversicherungspflichtig Beschäftigten mit deutschem Pass dort um 140.000. Dem standen 90.000 neue Arbeitnehmer aus dem Ausland gegenüber.
1: Es ist 3:45.
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1: Die Nachrichten mit Andreas Dierschall.
9: Bayern bekommt mehr Polizisten zur Drohnenabwehr. Das Drohnenkompetenz- und Abwehrzentrum in Erding soll schrittweise auf rund 100 Beschäftigte aufgestockt werden. Außerdem gab Innenminister Herrmann bekannt, dass die Polizeidienststellen an den Flughäfen München, Nürnberg und Memmingen personell verstärkt werden. Merz dankt Einsatzkräften für Kampf gegen Waldbrände. Der Bundeskanzler wies auf der Plattform X darauf hin, dass er laufend über die Feuer in Deutschland unterrichtet wird. In Nordrhein-Westfalen bei Hürtgenwald-Gai in der Eifel wütet aktuell ein großer Waldbrand. 2200 Menschen mussten ihr Dorf verlassen. Die Bundeswehr schlug mit Panzern Schneisen in den Wald. Auch in Bayern ist die Waldbrandgefahr hoch. Insbesondere im Norden gilt das Wochenende über die höchste Gefahrenstufe. Bundeslandwirtschaftsminister will über Hilfe für Bauern beraten. Ende des Monats gebe es verlässliche Erntedaten, sagte Rainer dem Kölner Stadtanzeiger. Dann wolle er sich gemeinsam mit den Ländern zusammensetzen. Wegen der anhaltenden Trockenheit verdorren Felder und Futtervorräte werden knapp. Deutsche Botschaft in Kiew verschärfen Reisewarnung. Anlass ist der Nationalfeiertag der Ukraine am 24. August. Die Botschaft rechnet mit verstärkten Angriffen. Gewarnt wird vor allem davor, die Bahn zu nutzen. Die russische Armee hat in den vergangenen Wochen nicht nur Bahnhöfe aus der Luft attackiert, sondern auch fahrende Züge. Italienische Polizei findet gestohlene Gemälde. Die Bilder von Pierre-Auguste Renoir, Paul Cézanne und Henri Matisse wurden bei Durchsuchungen sichergestellt. Nähere Angaben machten die Carabinieri nicht. Die Kunstwerke waren vor 5 Monaten aus einem Museum in Parma gestohlen worden. Ihr Gesamtwert wird auf 9 Millionen Euro geschätzt. Das Wetter in Bayern: sonnig bei 30 bis 37 Grad.
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10: 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Es kann voll werden am Wochenende auf Bayerns Autobahnen. Sowohl die Fahrt in den Süden als auch Richtung Norden könnte länger dauern, gehen doch die Ferien in mehreren Bundesländern zu Ende. Und dazu kommen die erlaubten Lkw-Fahrten am Feiertag Maria Himmelfahrt und am Sonntag sowie etliche Großbaustellen. Johannes Reichert fasst zusammen.
11: Mehr als 1000 Baustellen auf Deutschlands Autobahnen, dazu ein Feiertag in Bayern. Der ADAC rechnet mit erheblichem Verkehr am kommenden Wochenende und rät, wo es möglich ist, auf Autofahrten zu verzichten. Besonders die A7 von Süden Richtung Norden dürfte voll werden, sagt ADAC-Sprecherin Christiane Hähnl.
3: Das wird sehr, sehr viel Geduld benötigen. Wir haben Ferienende in 5 Bundesländern. Das heißt, was sich von Süden nach Norden schieben wird, wird immens sein. Dazu kommt der holländische Rückreiseverkehr. Also am Wochenende würde ich persönlich das Auto, wenn ich nicht unbedingt müsste, stehen lassen.
11: Verschärft wird die Situation durch Maria Himmelfahrt am Samstag, ein Feiertag mit angekündigtem Kaiserwetter, der für zusätzlichen Ausflugsverkehr in Richtung Alpen sorgen könnte.
3: Chiemsee, Tegernsee, Starnberger See, dort wird es sich auch ganz schön zusammendrücken in Sachen Stau.
11: Außerdem hat Bayern wegen extremen Niedrigwassers das Lastwagenfahrverbot an Sonn- und Feiertagen bis zum 31. August ausgesetzt, zumindest für Güter, die sonst auf dem Wasserweg transportiert werden. Die Notmaßnahme könnte an diesem Wochenende also für zusätzlichen Stau sorgen, besonders vor den Grenzübergängen, denn in Österreich gibt es für Lkw keine Lockerung am Sonn- und Feiertag. Vor der Grenze könnte es sich also massiv zurückstauen, beispielsweise an den Übergängen Suben, Walserberg und Kiefersfelden. Auch die Brenner-Autobahn und die Tauernautobahn sind klassische Staufallen. Die Logistik Die Branche selbst sieht keine Staugefahr durch zusätzliche Lkw, so Dirk Engelhardt vom Bundesverband Güterkraftverkehr, Logistik und Entsorgung.
12: Natürlich ist es ein sehr stark frequentiertes Wochenende bezüglich des Reiseverkehrs, aber es werden nur wenige Lkws unterwegs sein, weil wir gar nicht die Kapazitäten haben. Uns fehlen in Deutschland 100.000 Lkw-Fahrer, das Fahrpersonal ist einfach schlichtweg nicht vorhanden. Die Lkws sind unter der Woche von Montag bis Freitag disponiert und können nicht einfach so am Wochenende eingesetzt werden. Auch die Fahrer sind echt schon hoch belastet. Von daher gehe ich nicht davon aus, dass wir auf Bayerns Autobahn dort einen erhöhten Lkw-Verkehr sehen werden.
11: Wer überlegt, dem Stau an bestimmten Stellen über Schleichwege auszuweichen, sollte das nochmal überdenken. Die Polizei hat angekündigt, bestehende Durchfahrtsverbote auf Ausweichrouten stärker zu kontrollieren und gegebenenfalls Bußgelder auszusprechen. Auch Lastwagen werden genau beobachtet. Nur wer dringend benötigte Güter transportiert, die sonst eben auf Wasserwegen transportiert worden wären, darf Samstag und Sonntag fahren.
10: Viel Verkehr wird trotzdem am Wochenende auf Bayerns Straßen erwartet. 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
1: Mitte August vor einem Jahr war es soweit. Russlands Machthaber Putin und US-Präsident Trump kamen zu ihrem vielbeachteten Treffen in Alaska zusammen. Anschließend war vor allem in Moskau viel vom Geist von Anchorage die Rede. Doch was ist geblieben? Ein Jahr später scheint sich der Geist verflüchtigt zu haben, berichtet Eberhard Nembach.
13: Den entsetzten Beobachtern in Europa kam die Szenerie im fernen Alaska damals vor einem Jahr gleich geisterhaft vor. Auf einem endlos langen roten Teppich schritt Wladimir Putin erkennbar stolz und glücklich auf Donald Trump zu, der ihn auf das Allerherzlichste mit seinem legendären Händedruck auf amerikanischem Boden willkommen hieß. Wobei in Alaska ein wenig auch noch der Geist des alten Russlands weht. Schließlich war Alaska mal eine Kolonie der Zaren. Geistige Getränke haben die beiden dann wohl nicht zu sich genommen. Trump trinkt ja keinen Alkohol. Aber zumindest Putin zeigte sich unmittelbar anschließend und in den darauffolgenden Monaten immer wieder ganz beseelt vom Geist von Anchorage, der bei dem Treffen in Alaska geherrscht habe. Aber schließlich glauben ja nicht alle an Geister. Also die kritische Frage an Trump schon damals, was wurde denn genau vereinbart?
14: There's no deal until there's a deal.
13: Es gibt keinen Deal, solange es keinen Deal gibt, so die geistreiche Antwort. Also nichts aufgeschrieben, keine konkreten Vereinbarungen. Es blieb nebulös und geisterhaft. Trotzdem wurde vor allem in Russland politisch immer wieder dieser sagenumwobene Geist von Anchorage beschworen. Und die Ausgangslage schien ja auch günstig für Moskau. Anfang 2025 hatte Trump den ukrainischen Präsidenten Selenskyj im Weißen Haus vor laufenden Kameras gedemütigt. Es schien möglich, Trump davon zu überzeugen, dass die beiden Großmächte Russland und USA, so wie früher zu Zeiten der Sowjetunion, gemeinsam Europa neu ordnen könnten, ohne die Europäer selbst zu fragen. Das erinnerte eher an den Geist von Jalta. 1945 hatten Stalin und Roosevelt in dem Ort auf der Krim die Nachkriegsordnung in Europa besprochen. Putin versprach ganz im Geist des Trumpschen Dealmakings wirtschaftlichen Austausch, beiderseitigen Gewinn. Und Trump wirkte, als habe er für den Winner-Typen Putin mehr Sympathie als für Selenskyj. Aber dieser Eindruck war wie so oft bei Trump flüchtig. Trotz aller Streitereien blieb er an der Seite der Europäer, die die Ukraine unterstützen. Letztlich war da nicht mehr viel zu spüren vom Geist von Anchorage, wenn er denn je existierte. Er lasse sich diesen Geist von den Europäern nicht kaputtreden, schimpfte Russlands Außenminister Sergei Lavrov im Februar. Der Geist von Anchorage sei unzerstörbar. Das ist derzeit ein sehr angesagtes Thema, dass er zerstört worden sei. Einen Geist kann man aber nicht zerstören. Er kann zwar verwehen oder durch allerlei schädliches chemisches Gas vergiftet werden, was Europa ja auch versucht, aber das wird ihnen nicht gelingen. Für die Geisterbeschwörer von Moskau wurde es immer schwieriger. Putins Berater Juri Uschakow sucht inzwischen schon andere Geister, und zwar in Peking, wo Putin im Mai sehr herzlich empfangen wurde. Den Geist von Peking gibt es wirklich, so Uschakow anlässlich des China-Besuchs. Beim angeblichen Geist von Anchorage bin ich mir da nicht so sicher. Ich habe den Begriff nie gebraucht. Zuletzt hatte man das Gefühl, Putin selbst könne es nicht mehr hören. Das Gerede vom Geist von Anchorage geht ihm jetzt, ein Jahr nach dem Gipfel, auf den, na, was wohl, genau, auf den Geist.
1: Eberhard Nembach bilanzierte ein Jahr nach dem Alaska-Treffen zwischen Putin und Trump, was vom vielbeschworenen Geist von Anchorage geblieben ist.
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15: Mit Thomas Kattenbeck. 100 Millionen Euro haben die Bayern für zwei Spieler für die neue Saison ausgegeben. Der eine ist Nathaniel Brown von Eintracht Frankfurt, der gebürtige Oberpfälzer und Nationalspieler. Der andere ist Ismael Saibari, marokkanischer Nationalspieler, der bei der Weltmeisterschaft durchaus gezeigt hat, warum er das viele Geld wert ist. Heute ist er in München offiziell vorgestellt worden. Kilian Medele hat sich das angesehen.
16: Beim FC Bayern sind sie extrem happy, dass sie diesen Deal schon vor der WM eingefädelt haben. Sonst wäre er wahrscheinlich nochmal deutlich teurer geworden als rund 50 Millionen Euro Ablöse. Dieser 25-jährige Ismael Saibari war einer der besten Marokkaner im Turnier mit 3 Treffern gegen Brasilien, Schottland, Haiti. Und da hat man gleich gesehen, was ihn auszeichnet. Er ist extrem flexibel, auf allen offensiven Positionen zu Hause, auch wenn er die 10 bevorzugt. Er ist durchsetzungsstark in Zweikämpfen und resolut im Abschluss. Gerade diese Cleverness und Treffsicherheit vor dem Tor fehlt ja dem ein oder anderen Offensivstar beim FC Bayern, mit Ausnahme von Harry Kane natürlich. Dem Engländer kann er jetzt auch mal das ein oder andere Spiel Verschnaufpause verschaffen. Saibari ist in Spanien geboren, in Belgien aufgewachsen und in 6 Jahren Eindhoven zum Fußballprofi geworden. Er spricht 5 Sprachen, in einem halben Jahr möchte er auch Deutsch können, das hat er bei seiner Vorstellungspressekonferenz gesagt. Nach einem von der WM mitgebrachten Muskelfaserriss ist er jetzt wieder voll im Training. Ob er morgen schon im Testspiel gegen Leipzig dabei sein kann, steht aber noch nicht fest.
15: Isabel Werth ist und bleibt die bekannteste Reiterin Deutschlands. Mittlerweile 57 Jahre, unzählige Weltmeisterschaften und auch Olympische Spiele gewonnen. Aber ein Ende ist offenbar immer noch nicht in Sicht, denn aktuell reitet sie bei der Weltmeisterschaft in Aachen. Heute Dressur Einzel. Es geht um die Goldmedaillen. Isabel Werth mit dabei, aber natürlich auch andere, beispielsweise Katharina Hemmer, die sicherlich zur neuen Generation gehört. Ich bin jetzt live verbunden mit unserem Mann vor Ort, mit Jörg Tegelhütter. Jörg, wie stehen denn die Chancen heute auf den Einzeltitel dieser beiden Frauen?
17: Ist komplett offen. Insgesamt sind es so 5 bis 6 Paare, die wirklich in einer Leistungsklasse da rangieren bei diesen Weltmeisterschaften in Aachen. Und wir kommen eigentlich genau richtig, denn jetzt beginnt die Crunch-Time hier im Finale der besten 10. Denn jetzt kommt die Weltranglistenerste Katrin Laudrup-Dufour. Sie ist mit der Tochter des früheren Bundesliga-Profis Brian Laudrup verheiratet. Und sie reitet jetzt ein und sie hat ja im Grand Prix Maßstäbe gesetzt. Soll heißen, wenn die Dänen hier den Parcours, hätte ich fast gesagt, das Viereck verlassen hat, dann wissen wir, was die beiden Deutschen hier reiten müssen, um ganz vorne zu landen. Also es ist wirklich sehr, sehr spannend. Ich kann mich nicht erinnern, so eine spannende Einzelentscheidung mal erlebt zu haben.
15: Da sind wir natürlich in einer Stunde wieder live dabei. Jörg, man hört, dass in der Eifel schwierige Situationen herrschen, Waldbrände, Hitze auch in Aachen. Dringt das bis zu dieser Weltmeisterschaft durch und ist das vielleicht sogar ein gewisses Gefährdungspotenzial?
17: Also das kann ich jetzt noch nicht erkennen, aber ich sehe in der Tat die Brände, das ist in der Nähe von Düren im Hürtgenwald, da stehen inzwischen irgendwie 300 Hektar in Flammen und man kann die Rauchsäulen, die beiden grauen, die steil in den Himmel steigen, hier wirklich gut sehen, wenn ich mich umdrehe und aus meiner Reporterkabine blicke, dann sehe ich das. Das hat natürlich alles mit dieser Dürre, mit dieser wochenlangen Hitze hier in dieser Region zu tun. Heute gab es ja auch eine Hitzewarnung für die Region Aachen. Wir haben ja inzwischen 35 Grad, gefühlt sind wir bei 8, 39. Und das geht jetzt wirklich schon seit Tagen so. Und das sind natürlich extreme Bedingungen, auch für die Reiter, vor allen Dingen aber natürlich für die Pferde. Deswegen ja der Grand Prix Special heute ein bisschen früher, ein bisschen vorgezogen. Um 9 Uhr ging schon los.
15: Dann hoffen wir, dass das alles gut geht. Drücken die Daumen. In einer Stunde sind wir wieder live in Aachen dabei.
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1: A3 Passau Richtung Nürnberg zwischen Iggensbach und dem Kreuz Deggendorf 9 Kilometer Stau und zwischen Beratshausen und Parsberg Stau nach einem Unfall mit mehreren Fahrzeugen. A3 Nürnberg Richtung Würzburg zwischen Erlangen-Frauenaurach und Höchststadt Ost 6 Kilometer Stau nach einem Unfall. A3 Frankfurt Richtung Würzburg zwischen Aschaffenburg und Goldbach stockender Verkehr und Stau, dort steht ein defektes Fahrzeug. A3 Nürnberg Richtung Passau zwischen Schwarzach und Hengersberg 8 Kilometer Stau. A7 Füssen Richtung Ulm zwischen Woringen und Wemmermingen Süd stockender Verkehr nach einem Unfall. A7 Würzburg Richtung Fulda zwischen Bad Kissingen, Obertulba und Bad Brückenau-Volkers 8 Kilometer Stau und stockend. A7 Fulda Richtung Würzburg zwischen Fulda Dreieck und Bad Brückenau-Wildflecken 14 Kilometer Stau. A7 Würzburg Richtung Ulm zwischen Kreuzfeuchtwangen-Kreilsheim und Dinkelsbühl-Fichtenau steht ein brennendes Fahrzeug. A8 Stuttgart Richtung München zwischen Burger und Zusmershausen Behinderungen nach einem Unfall. A9 München Richtung Nürnberg zwischen Manching und Denkendorf 14 Kilometer Stau und stockend. A9 Berlin Richtung Nürnberg zwischen Marktschorgast und Dreieck Bayreuth-Kulmbach 6 Kilometer stockend. A9 Nürnberg Richtung München zwischen Denkendorf und Lenting Stau nach einem Unfall. Die A92 München Richtung Deggendorf ist zwischen Dingolfing Ost und Pilsting Großköllenbach nach einem Unfall gesperrt. Der Verkehr wird über den Standstreifen geleitet. A93 Holledau Richtung Regensburg zwischen Bad Abbach und Regensburg Nord Stau und A995 München Richtung Kreuz München Süd zwischen Giesing und Sauerlach 7 Kilometer Stau und stockend. Kurzer Blick aufs Wetter in Bayern: Sonne, blauer Himmel, hohe Ozonbelastung und Temperaturen von 30 bis 37 Grad. Das ist die Zusammenfassung für heute. In der Nacht kühlt es ab auf 21 bis 9 Grad. Morgen wird es im Laufe des Tages wolkiger. Am Abend kann es einzelne Hitzegewitter geben. Davor steigen die Temperaturen auf 31 bis 38 Grad. Der Sonntag wird schwül und nochmal heiß, dazu aber wechselhafter mit mal Sonne, mal Wolken und einigen Schauern und Gewittern. Und damit ist es jetzt 16 Uhr.
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1: Am Mikrofon ist Julia Walter und das sind unsere Themen in den nächsten Minuten. Bayerns Innenminister Herrmann hat gesagt, dass es jeden Tag Berichte gibt, wonach irgendwo in Europa Flugkörper und ganz konkret Drohnen gesehen werden. Deshalb sollen künftig mehr Experten bei der Polizei arbeiten, die sich damit auskennen. Riesenaufgebot an Einsatzkräften in der Eifel. Um einen Brand einzudämmen, ist sogar die Bundeswehr vor Ort und zieht mit Panzern Schneisen. Und auch Feuerwehr, Technisches Hilfswerk und weitere Organisationen kämpfen um jeden Meter, damit das Feuer nicht auf Wohnhäuser übergeht. Und die vielen Brände und weitere Folgen der Hitzewellen in Europa haben in der Politik für Diskussionen gesorgt, was künftig zu tun ist. Wir schauen auf ein paar der Argumente. Der Drohnenalarm am Flughafen Leipzig-Halle in der vergangenen Woche, der hat gezeigt, spätestens jetzt hat die hybride Kriegsführung eine neue Dimension erreicht. Laut Experten geht es dabei darum, nicht nur Ziele auszuspähen oder anzugreifen, sondern auch ein Gefühl der Verunsicherung zu erzeugen. Bayern will deshalb die Drohnenabwehr stärken. Wie? Darüber hat Innenminister Herrmann am Flughafen Nürnberg informiert. Mein Kollege Stefan Einöder hat mit unserer Reporterin Julia Demel vor Ort gesprochen und sie gefragt, was Joachim Herrmann genau bekannt gegeben hat.
18: Er hat zum einen angekündigt, dass das Drohnenkompetenz- und Abwehrzentrum der Bayerischen Polizei in Erding, das es ja seit dem 1. April geht, aufgestockt werden soll von aktuell 40 Mitarbeitern auf dann 100. Dann hat er mehr Personal an den Flughäfen angekündigt. Also beispielsweise in Nürnberg sollen ab dem 1. September 18 weitere Mitarbeiter dazukommen. Die sind allerdings nicht nur für Drohnen zuständig, sondern das sind ganz normale Polizeiangestellte, die für alles zuständig sind. Anders eben in diesem Drohnenkompetenzzentrum. Da arbeiten reine Drohnenexperten und die haben vor allem zwei Aufgaben. Zum einen sollen sie die modernste Technik zur Drohnenabwehr beschaffen und dann auch testen. Und zum anderen sollen sie andere Polizeieinheiten schulen und die Trainings durchführen.
19: Warum will er eigentlich aufrüsten? Wie schätzt er die Bedrohungslage ein? Ist die so dramatisch?
18: Ja, also Herrmann hat nochmal ganz klar hier gesagt, die hybride Gefahr nimmt zu und spätestens seit Leipzig weiß man eben auch, dass Drohnen jetzt nicht mehr nur nach Deutschland geschickt werden, um irgendwelche Ziele oder Einrichtungen auszuspähen, sondern auch tatsächlich mit Sprengstoff bestickt sein können, also auch Zerstörungen möglich wären. Und das Thema würde eben immer schneller zu einer Herausforderung werden. Und deswegen müssten also ganz klar die technischen Fähigkeiten, aber auch die personellen Ressourcen ausgebaut werden.
19: Du hast es angesprochen, mehr Personal, mehr Technik, das kostet Geld. Ist das da?
18: Nein, also aus seiner Sicht braucht es da definitiv mehr Investitionen, denn die Entwicklung geht ja auch rasend schnell. Also teils sind Sachen, die letztes Jahr für die Drohnenabwehr angeschafft wurden, in diesem Jahr schon wieder veraltet. Und deswegen will Herrmann auch in den anstehenden Gesprächen zum Nachtragshaushalt jetzt mehr Geld für dieses Thema eingeplant wissen.
19: Julia, klär uns mal, wenn an einem bayerischen Flughafen eine Drohne gesichtet wird, was passiert denn dann?
18: Das Erste ist natürlich, dass man erstmal erkennen muss, geht jetzt von dieser Drohne wirklich eine Gefahr aus oder sind das irgendwelche Hobby-Drohnenpiloten, die einfach nur mal gucken wollen? Und in den allermeisten Fällen ist das natürlich immer noch so, dass von den Drohnen keine Gefahr ausgeht, sondern dass das Menschen sind, die einfach nicht genau wussten, wo sie jetzt fliegen dürften. Aber wenn eine Gefahr ausgeht, dann ist natürlich das Erste, dass man die Funksignale stören muss. Dazu sind auch an allen drei bayerischen Flughäfen, also in München, Nürnberg und Memmingen schon Geräte da und damit wird dann praktisch die Verbindung zwischen dem Drohnenpiloten und der Drohne unterbunden und dann weiß die Drohne nicht mehr, was sie machen soll und fliegt also dahin zurück, wo sie gekommen ist und die Gefahr ist erstmal gebannt. Wie viele dieser Geräte aber tatsächlich schon stationiert sind, dazu wollte hier keiner was sagen. Es sind geheime Informationen und da haben wir heute keine Angaben dazu bekommen.
1: Bayern will weiter gegen Drohnen aufrüsten. Das hat Innenminister Herrmann heute bekannt gegeben. Darüber haben mein Kollege Stefan Einöder und Julia Demel gesprochen. In Nordrhein-Westfalen bangen hunderte Menschen gerade um ihr Zuhause. Grund ist ein Brand im Hürtgenwalder Ortsteil Gai. Mehr als 2000 Menschen sind aus dem Gebiet evakuiert worden. Möglicherweise ist das inzwischen einer der größten Waldbrände in NRW. Und die Flammen haben sich dem Ort bis auf wenige hundert Meter genähert. Aber es gibt in dem ganzen Bangen inzwischen immerhin etwas Grund zum Optimismus, wie Stefan Hase berichtet.
20: Die Lage im Waldbrandgebiet in Hürtgenwald in der Eifel scheint sich langsam zu stabilisieren. Die Behörden gehen zwar davon aus, dass es noch Tage dauern wird, bis das Feuer gelöscht ist. Immerhin hoffen sie aber, dass nicht noch mehr Menschen ihre Häuser verlassen müssen. Rund 2000 Menschen waren in der Nacht aus Hürtgenwald-Gai evakuiert worden. Mittlerweile brennt eine Fläche von 300 Hektar Wald. Das ist so viel Wald wie noch nie, seitdem das aufgezeichnet wird. Die Feuerwehr spricht deshalb von einem Red Flag Day, weil der Wind jederzeit das Feuer in eine andere Richtung lenken kann. Also die Lage wird auch in den nächsten Stunden dynamisch und gefährlich bleiben. Rund 350 Feuerwehrleute sind insgesamt im Einsatz im Kampf gegen die Flammen, mit Löschhubschraubern, Wasserwerfern und schwerem Gerät am Boden. Auch Bauern aus der Region haben ihre Traktoren mit Wasserfässern beladen und kommen, um beim Löschen zu helfen.
1: Die aktuelle Hitzewelle belastet jeden von uns mehr oder weniger und sie und der Klimawandel richten einige Schäden an. Unter der Trockenheit leiden unter anderem die Landwirte massiv, der Bauernverband befürchtet Ernteeinbußen und fordert Hilfen. Auch die Industrie hat große Schwierigkeiten, Stichwort Binnenschifffahrt. Deshalb will unter anderem der Präsident des Umweltbundesamts, Dirk Messner, den Hitzeschutz als gesamtstaatliche Aufgabe im Grundgesetz verankern. Mario Kubina berichtet aus Berlin über die Diskussion in der Politik.
21: Ausgedörrte Felder, Niedrigwasser in Flüssen, Waldbrände. Die Folgen von Hitze und Dürre sind nicht zu übersehen. Das Umweltbundesamt wertet die Entwicklung der letzten Wochen als Alarmsignal. Das hat Behördenchef Dirk Messner deutlich gemacht.
22: Wir können unsere Klimaschutzziele im Augenblick Richtung 2030, 2040 nicht erreichen. Wir müssen da mehr tun. Und wir sehen bei der Klimaanpassung jetzt in diesem Sommer, dass wir nicht gut vorbereitet sind. Also loslegen,
21: sagt Messner im Interview mit dem Deutschlandfunk. Loslegen, aber wie? Der Bundesumweltminister von der SPD fordert, Klimaanpassung im Grundgesetz zu verankern, als gemeinsame Aufgabe von Bund und Ländern. Messner findet den Vorschlag gut.
22: Es würde erstmal ein Signal sein, dass Hitzeschutz notwendig ist, damit wir unsere Gesellschaft und unsere Wirtschaft vor den Folgen des gefährlichen Klimawandels schützen. Das wäre Signal Nummer eins. Und Signal Nummer zwei wäre, es geht um Gesundheitsschutz für Menschen.
21: In der Praxis könnte man so Mittel bündeln und eine größere Wirkung erzeugen, hofft der Chef des Umweltbundesamts. Allerdings, die nötige Parlamentsmehrheit für eine Verfassungsänderung ist nicht in Sicht. Die Union ist skeptisch, ob so ein Schritt wirklich etwas bringen würde. Doch auch der Präsident des Städte- und Gemeindebunds, Ralf Spiegler, schließt sich der Forderung nach einer Grundgesetzänderung an.
23: Wir brauchen natürlich auch die Antwort von Bund und Ländern auf die Frage des Klimaschutzes und der Klimaanpassung. Klimawandel zu leugnen, macht jetzt nun wirklich überhaupt gar keinen Sinn mehr. Und auch anzuerkennen, dass wir es in der Hand haben, das abzufedern.
21: Als Beispiele nennt der SPD-Politiker größere Verbundsysteme, um die Trinkwasserversorgung zu sichern. Oder Schattenspender auf öffentlichen Plätzen, um die Hitze erträglicher zu machen. Währenddessen rechnet der Bauernverband infolge der Trockenheit mit erheblichen Ernteeinbußen bis hin zum Totalausfall in manchen Gegenden. Verbandspräsident Joachim Ruckwied sagt im RND-Interview, vor allem bei Getreide und Raps sei mit Einbußen zu rechnen. Außerdem beklagt er hohe Belastungen für die Bauern.
24: Auf der einen Seite unterdurchschnittliche Erträge, auf der anderen Seite hohe Kosten bei Energie, bei Diesel.
21: Weshalb der Bauernverbandspräsident im Gespräch mit dem Sender Phoenix verlangt, die Steuern auf Diesel deutlich zu senken. Die Landwirtschaft stellt sich nach Ruckwieds Worten auf das veränderte Klima ein. Jetzt brauche man schnell widerstandsfähigere Sorten beim Anbau.
1: Unter anderem der Vorschlag von Umweltminister Schneider, den Hitzeschutz im Grundgesetz zu verankern, hat zu Diskussionen in der Politik geführt, Mario Kubina hat berichtet. Es ist noch keine 3 Wochen her, als heftige Waldbrände in Südfrankreich weit über das Land hinaus auch bei uns Schlagzeilen gemacht haben. Jetzt ist in der Gegend schon wieder ein größeres Feuer ausgebrochen und es breitet sich schnell aus. Die Lage ist also einmal mehr leider dramatisch. Immerhin, anders als in Nordrhein-Westfalen in Deutschland, könnte das Wetter dort ein Grund zur Hoffnung sein, dass die Feuerwehren den Brand bald unter Kontrolle bekommen. Kai Rienecker berichtet von vor Ort.
0: Kurz nach Ausbruch erinnert das Feuer stark an den großen Brand von vor 3 Wochen in der Nähe von Bordeaux. Nach Berichten der Einsatzkräfte entwickelte das Feuer erneut seine eigenen Winde, springt über große Distanzen und ist damit völlig unberechenbar. Die Brandzone liegt diesmal im Departement Les Landes zwischen Bordeaux und Biarritz, etwa 40 Kilometer von der Atlantikküste entfernt. Es sind bereits Hunderte von Feuerwehrleuten und eine Reihe von Löschflugzeugen im Einsatz. Erstmals auch ein sehr großer Chinook-Helikopter, den Australien für den Einsatz in Südfrankreich bereitgestellt hat. Über 500 Bewohner kleinerer Dörfer mussten in Sicherheit gebracht werden. Die Wetterbedingungen der nächsten Tage werden von den Einsatzkräften vor Ort als eher günstig eingeschätzt. In Frankreich erreichen die Temperaturen heute wieder bis 40 Grad. Es ziehen aber erste Gewitter auf und sollen die Temperaturen in den nächsten Tagen absenken.
1: Die Cum-Ex-Geschäfte haben ja große Schlagzeilen gemacht, auch weil sie den ehemaligen Kanzler Olaf Scholz in Erklärungsnot gebracht haben. Dabei haben sich unter anderem Banken von den Behörden ja Steuern erstatten lassen, die nie gezahlt worden sind. Kurz gesagt, ein Griff in die Staatskasse. Schon länger besteht der Verdacht, dass eine Finanzbeamtin aus Hamburg der Privatbank Warburg geholfen hat, dieses vermeintlich zurückerstattete Steuergeld zu behalten. Jetzt hat das Oberlandesgericht Köln entschieden, der Fall wird zur Hauptverhandlung zugelassen. Andreas Braun berichtet.
2: Es geht im konkreten Fall um die Hamburger Finanzbeamtin Daniela P. und die Frage, ob sie der Warburg Bank geholfen hat, 90 Millionen Euro zu Unrecht vereinnahmtes Steuergeld erstmal behalten zu dürfen. Geld, das aus Cum-Ex-Geschäften der Bank stammte. Diesen Verdacht sieht die Staatsanwaltschaft Köln und hat Anklage gegen Daniela P. wegen Beihilfe zur Steuerhinterziehung beim Bonner Landgericht eingereicht. Das Landgericht kam jedoch im März zu dem Ergebnis, dass keine ausreichende Wahrscheinlichkeit vorliege, dass P. sich strafbar gemacht habe, und ließ die Anklage nicht zu. Die Staatsanwaltschaft legte daraufhin Beschwerde vor dem Oberlandesgericht Köln ein. Und das hat nach WDR-Informationen nun entschieden, dass der Fall doch vor Gericht kommt. Der Anwalt von Daniela P. hatte die Vorwürfe gegen sie stets zurückgewiesen. Die Warburg Bank hatte ihre Cum-Ex-Gelder erst zurückgezahlt, nachdem sie verurteilt worden war. Zum ersten Mal in der Aufarbeitung des Cum-Ex-Steuerskandals würde damit eine Vertreterin des Staates auf der Anklagebank sitzen. Bislang mussten sich Banker, Steueranwälte und Aktienhändler mehrerer Firmen verantworten. Mit den Cum-Ex-Geschäften haben sich die Akteure Steuern erstatten lassen, die nie jemand gezahlt hat. Ein Griff in die Staatskasse, der das Gemeinwohl insgesamt schätzungsweise mindestens 10 Milliarden Euro gekostet hat.
1: Eigentlich sind innerhalb der Europäischen Union ja neue EU-Asylregeln ausgemacht worden. Aber zwischen Deutschland und Italien zeichnet sich ein neuer Konflikt in der Migrationspolitik ab. Berlin wollte kommenden Mittwoch sogenannte Dublin-Fälle nach Italien überstellen, also Asylbewerber, die über Italien in die EU eingereist waren. Aber die Regierung in Rom lehnt die Rücknahme ab und argumentiert, erstmal sollte Deutschland Organisationen daran hindern, Geflüchtete mit Schiffen aus dem Mittelmeer zu retten. Nikolaus Nützel aus Rom mit den Einzelheiten.
4: Italiens Regierung sieht keinen Grund, 3 Flüchtlinge wieder aufzunehmen, die Deutschland in den Staat zurückbringen möchte, über den sie in die EU eingereist sind. Das habe die Regierung in Rom der Bundesregierung jetzt offiziell mitgeteilt, berichten italienische Medien. Im Mittelpunkt steht der Fall einer 22-jährigen Frau aus Somalia. Sie war im Frühjahr mit einem Flüchtlingsboot auf der italienischen Insel Lampedusa angekommen und anschließend nach Deutschland weitergereist, wo Familienangehörige von ihr bereits seit mehr als 1,5 Jahrzehnten leben. In Somalia drohe ihr eine Zwangsverheiratung, hatte die junge Frau angegeben, die sich derzeit in Nordbayern aufhält. Nach den sogenannten Dublin-Regeln muss grundsätzlich jeweils das Land, über das Flüchtlinge in die EU einreisen, entsprechende Anträge bearbeiten. Doch das Dublin-Verfahren sei lange Zeit faktisch außer Kraft gewesen, argumentiert die italienische Regierung. Erst internationale Vereinbarungen von Anfang Juni hätten es wieder funktionsfähig gemacht. Der Fall der jungen Somalierin und 2er weiterer Flüchtlinge, die Deutschland zurück nach Italien bringen will, sei aber älter. Deswegen sei eine Rückführung nicht akzeptabel.

0: Es ist 3:45.
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0: Die Nachrichten mit Andreas Dierschall.
2: Bayern plant stärkere Drohnenabwehr. Es brauche mehr technische Möglichkeiten sowie Personal, sagte Innenminister Herrmann in Nürnberg. Bedrohungen müssten frühzeitig erkannt werden. Angriffe mit Drohnen, wie zuletzt in Leipzig, seien direkte Angriffe auf die kritische Infrastruktur in Deutschland, so der CSU-Politiker. Erst im April hatte Bayern ein Drohnenkompetenz- und Abwehrzentrum in Erding eröffnet. Waldbrand in der Eifel erstreckt sich über 300 Hektar. Mehrere Löschhubschrauber sind weiterhin im Einsatz. Bundeskanzler Merz dankte den Einsatzkräften. Bereits in der Nacht wurde der Ortsteil Gai der Gemeinde Hörtgenwald wegen des nahenden Feuers evakuiert. Auch in Bayern warnt der Deutsche Wetterdienst vor Waldbränden. Örtlich gilt die höchste Warnstufe. Mit einer Entspannung der Lage wird erst in der kommenden Woche gerechnet. Bundeslandwirtschaftsminister Reiner setzt auf Entschädigung für Bauern. Wegen der extremen Trockenheit rechnet der Deutsche Bauernverband mit Ernteausfällen, etwa bei Getreide. Reiner kündigte an, Ende August gemeinsam mit den Ländern die notwendigen Schritte für eine Entschädigung auf den Weg zu bringen. Deutsche Bahn klagt gegen Beschluss der Bundesnetzagentur. Letztere hatte im Juli entschieden, auf Fernverkehrsstrecken mehr Platz für Konkurrenz zu machen. Das italienische Bahnunternehmen Italo hat bereits angekündigt, ab 2028 hierzulande Fernzugverbindungen anzubieten. Die Deutsche Bahn sieht darin erhebliche rechtliche und praktische Risiken bei der Trassenvergabe. Jeder Fünfte nutzt Urlaub für digitale Auszeit. Das ergab eine Umfrage des Digitalverbands Bitkom. Demnach planen 22% der Deutschen im Sommer Urlaub eine bewusste Auszeit von Smartphones oder sozialen Netzwerken. Am häufigsten planen Urlauber ab 65 einen digitalen Verzicht. Bei den 16- bis 29-Jährigen sind es die wenigsten. Das Wetter in Bayern: viel Sonne bei Werten von 30 bis 37 Grad.
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3: mit Christine Gaub. Vor gut einem Monat gab es einen schweren Zwischenfall mit einer Ryanair-Maschine, die auf dem Weg nach Memmingen war. Nun gibt es neue Erkenntnisse und die fasst für uns Christian Michael Hammer zusammen.
4: Eine Boeing von Malta Air, die für Ryanair flog, war am 10. Juli von Thessaloniki nach Memmingen unterwegs. In rund 4.900 Metern Höhe traten am rechten Triebwerk starke Vibrationen auf. Dann brach eines der großen Luftleitblätter in einem Triebwerk, das Luft ansaugt und für Schub sorgt. Trümmer trafen den Rumpf und das rechte Höhenleitwerk. Das geht aus dem Bericht der US-Flugunfallbehörde hervor. Ein Teil schlug in ein Kabinenfenster in Reihe 11 ein. Der dort sitzende Passagier wurde teilweise aus dem Fenster gesogen und schwer verletzt. Die übrigen 154 Passagiere an Bord blieben unverletzt. Die Crew schaltete das beschädigte Triebwerk ab und leitete eine Notlandung ein. Die US-Flugunfallbehörde NTSB fand Spuren von Ermüdungsbrüchen, aber auch von Vogelfedern und organisches Material. Die Teile werden nun untersucht. Vogelschlag gilt als mögliche Mitursache. Die Ermittlungen laufen weiter, die endgültige Ursache steht noch nicht fest.
3: Richtig viele Äpfel und Zwetschgen gibt es heuer. Für manche verlockend, da mal beim Nachbarn zu pflücken. Geht freilich gar nicht. Aber es gibt mittlerweile eine Initiative, die erlaubt Obstklauen macht. Rebecca Bück.
5: Gelbe Bänder, die an einem Baum hängen, zeigen, hier dürfen Sie das Obst pflücken. Denn viele Obstbäume und Sträucher tragen mehr Früchte, als die Besitzer abernten können. Damit sie nicht weggeschmissen werden müssen, dürfen sie ohne Rücksprache gepflückt werden. Sollte sich ein mit einem gelben Band geschmückter Baum auf einem Privatgelände befinden, bietet es sich aber trotzdem an, nachzufragen, bevor man das Gelände betritt. Auf der Website mundraub.org oder der dazugehörigen App sind hunderte Pflückorte verzeichnet, nicht alle aber aus diesem Jahr. Wer selbst an der Aktion teilnehmen möchte, befestigt einfach ein gelbes Band, gut sichtbar an den Bäumen, die geerntet werden dürfen. Das Ernteprojekt Gelbes Band wurde 2020 im baden-württembergischen Landkreis Esslingen gestartet und ist inzwischen bundesweit bekannt.
3: Morgen ist Maria Himmelfahrt, in Bayern ein Feiertag, genannt auch der große Frauentag oder Frautag. In Jetzendorf ist das ein ganz besonderer Festtag. Dort strömen 5-mal mehr Besucher als Einwohner in das kleine Dorf im Landkreis Pfaffenhofen. Erwartet werden über 15.000 Kauf- und Schaulustige. Und was die erwartet, das erzählt uns Susanne Pfaller.
6: Besonderes Merkmal des Frautags ist die mehr als einen Kilometer lange Marktmeile. Sie zieht sich quer durch den Ortskern. Von morgens früh um 7 bis abends um 18 Uhr verkaufen über 180 Vieranten Haushaltswaren, Kleidung, Werkzeug, aber auch alte CDs und DVDs. Für Kinder gibt's Fahrgeschäfte. Zusammen mit dem Frautag zieht das zweitägige Großereignis so viele Menschen an, dass die Gemeinde Jetzendorf dazu rät, ab Pfaffenhofen auf den Bus umzusteigen. Allerdings gibt es auch ausreichend Parkplätze am Rand der Ortschaft.
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0: Vor 5 Jahren haben die islamistischen Taliban die Macht in Afghanistan zurückerobert. Seitdem gilt es als das einzige Land, das Frauen und Mädchen fundamentale Grundrechte völlig verwehrt. Die Bevölkerung lebt in extremer Armut. Trotz der prekären Lage schiebt Deutschland Menschen nach Afghanistan ab. Bundesentwicklungsministerin Ala Bali Radovan sagte dem ARD-Hauptstadtstudio trotzdem, die Bundesregierung lehne eine Zusammenarbeit mit den Taliban weiter ab. Die Menschen in Afghanistan dürften aber nicht alleine gelassen werden. Gabor Hallas aus Berlin.
7: Die Welt schaut nach Kabul im August vor 5 Jahren. Menschen verzweifeln in ihrer Angst vor den Taliban.
8: Bitter, dramatisch und furchtbar.
9: Es gibt auch nichts zu beschönigen,
7: sagen deutsche Spitzenpolitiker damals. Und heute?
10: Die Lage in Afghanistan ist extrem bedrückend, insbesondere die Situation von Frauen und Mädchen.
7: So Entwicklungsministerin Rim Alabadi Radovan. Ihr Haus unterstützt weiter vor Ort. Etwa 50 Millionen Euro wurden 2025 gezahlt. Nicht an die Taliban, sondern zum Beispiel an die Vereinten Nationen oder die Weltbank.
10: Wir können die Politik der Taliban nicht ändern, aber wir können dafür sorgen, dass unsere Hilfe vor allem Frauen erreicht, bei Ernährung, Gesundheit, Bildung und dabei ein eigenes Einkommen zu haben.
7: Besonders Frauen und Mädchen leiden. Ihnen wird zum Beispiel die höhere Bildung verwehrt. Aus dem Auswärtigen Amt heißt es, die Menschenrechtslage in Afghanistan habe sich kontinuierlich verschlechtert. Shahina Gambia von den Grünen wurde selbst in Afghanistan geboren und heute ist zu hören, wie wütend sie auf die Bundesregierung ist.
11: Deutschland tut hier einfach nicht genug. Das Welternährungsprogramm erreicht nur noch 1 von 9 unterernährten Kindern. Fast die Hälfte aller Kinder in Afghanistan hungert. Ein Grund sind die Kürzungen der Geberländer. Auch Deutschland gehört maßgeblich dazu.
7: Auch Jan Nolte von der AfD sagt, dass sich vor allem die Lage für Frauen verschlechtert hat. Er fordert Hilfen nur unter einer Bedingung.
12: Das Ausbleiben der internationalen Hilfsgelder in Afghanistan, das macht sich natürlich bemerkbar. Die haben ja vorher einen wesentlichen Teil des Staatshaushaltes ausgemacht. Künftige Hilfsleistung für Afghanistan möchte ich an die Bereitschaft der afghanischen Regierung koppeln, ihre Staatsbürger auch wieder zurückzunehmen.
7: Die Taliban regieren Afghanistan und Deutschland spricht mit ihnen. Technische Kontakte heißt das. Also Kontakte auf Arbeitsebene.
13: Es hat heute Vormittag einen weiteren Abschiebeflug nach Kabul gegeben.
7: Innenminister Alexander Dobrindt setzt das um, was im Koalitionsvertrag steht. Um das möglich zu machen, braucht es auch Gespräche mit den Taliban, also mit radikalen Islamisten. Der Minister findet das richtig.
14: Wenn Sie nach Afghanistan Straftäter abschieben wollen, müssen Sie mit denen reden, die da Verantwortung haben. Das haben wir getan.
7: Vor allem Straftäter und Gefährder werden abgeschoben. Zuletzt aber auch ein Mann, der nicht verurteilt war.
13: Wer ausreisepflichtig ist, der ist erstmal aufgefordert, die Reise in sein Heimatland anzutreten. Wenn er dies nicht tut, dann kann es auch sein, dass es zur Abschiebung kommt. Das muss jedem bewusst sein.
7: Deutschland erkennt die Taliban nicht an, führt aber Gespräche mit einer islamistischen Regierung, die vor allem Frauen im Land unterdrückt. Entwicklungsministerin Rim Alabadi Radovan.
10: Die Bundesregierung hat hier unterschiedliche Aufgaben und Zuständigkeiten. Für meinen Bereich ist die Linie klar. Unsere Entwicklungszusammenarbeit findet nicht mit den Taliban statt.
7: Die Grüne Shahina Gambia findet, Deutschland mache sich so erpressbar.
11: Dobrindt und Merz tun alles für Abschiebungen, doch der Preis steigt mit jeder Runde. So werden die Taliban durch die Hintertür anerkannt, während die Frauen in Afghanistan leiden. Das ist doch eine falsche Prioritätensetzung.
7: 5 Jahre regieren die Taliban wieder in Afghanistan, in dem Land, in dem sich Deutschland 2 Jahrzehnte engagiert hat und das politisch heute fast vergessen ist.
0: Gabor Hallas war das über die Beziehung Deutschlands zu den Taliban.
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0: Ihren internationalen Durchbruch hatte Halle Berry 2002. Als erste schwarze Hauptdarstellerin wurde sie damals für ihre Rolle in dem Drama Monsters Ball mit einem Oscar ausgezeichnet. Auch für ihr soziales Engagement bekommt sie viel Anerkennung. Halle Berry setzt sich seit Jahren unter anderem für Frauengesundheit ein und für Opfer häuslicher Gewalt. Heute wird die US-Schauspielerin 60 Jahre alt. Mia von Hirsch schaut auf ihre Karriere.
15: In ihren über 35 Jahren Showbusiness-Karriere hat sich Halle Berry einen Namen gemacht und im Leben schon einiges durchgestanden. Obdachlosigkeit, gesundheitliche Rückschläge und rassistische Vorurteile in Hollywood. Die Schauspielerin ist bekannt für ihre Widerstandsfähigkeit und für ihre actiongeladenen Rollen. Etwa als Bond-Girl in Stirb an einem anderen Tag neben Pierce Brosnan.
16: Meine Freunde nennen mich James.
17: Meine Freunde nennen mich James Bond.
16: Aha, hört sich vielversprechend an.
17: Wer hat sie geschickt?
16: Ihre Mama.
15: Oder auch in den X-Men-Serien als Superheldin und Mutantin Storm, die das Wetter kontrollieren kann.
18: Haltet euch lieber fest!
15: Spannung liefert auch ihr neuester Film, der Thriller Crime 101. Halle Berry spielt darin eine Versicherungsmaklerin. Sie trifft auf einen geheimnisvollen Dieb, gespielt von Chris Hemsworth. Gemeinsam wollen sie einen Millionenraub wagen, während die Polizei ihnen auf den Fersen ist.
19: Ich habe eine sehr gute Menschenkenntnis.
20: Na dann, was wissen Sie über mich?
19: Okay. Sie sehen aus wie ein Mann, der Geheimnisse hat. Sie haben die Autos, die Klamotten. Aber sie können mir nicht in die Augen sehen.
15: Berry gilt als Schauspielerin mit viel Hingabe und macht sogar ihre eigenen Stunts. Etwa bei den Dreharbeiten für den dritten John Wick-Film letztes Jahr. Mit 60 bleibt Halle Berry fit und zeigt bei Instagram, wie sie mit ihrem Verlobten und ihren Kindern das Leben genießt. Den runden Geburtstag nimmt die Schauspielerin gelassen.
21: Keine Ahnung, wie das passiert ist, aber ich danke Gott jeden Tag dafür. Ich habe mich nie besser gefühlt, seelisch und körperlich. Zeit ist ein Konstrukt, Alter eine Zahl. Wen kratzt's?
15: Berry geht offen mit dem Altern um. Sie will die Menopause enttabuisieren, spricht öffentlich darüber, wie sie selbst betroffen ist und setzt sich politisch für bessere gesundheitliche Versorgung von Frauen ein. Ihre Aufrufe teilt sie bei Instagram.
21: Ich weiß, wenn eine Frau für sich einsteht, tut sie das für alle Frauen. Und alle Frauen gehen durch die Menopause.
15: Berry engagiert sich auch für Opfer häuslicher Gewalt und für humanitäre Hilfe in Afghanistan. Sich einzusetzen und voranzugehen, ist ihr wichtig. Etwa als sie 2002 für ihre Rolle in Monsters Ball den Oscar als beste Hauptdarstellerin bekam. In ihrer Dankesrede wandte sie sich an die schwarzen Frauen vor ihr.
21: Dieser Moment ist so viel größer als ich. Er ist für Dorothy Dandridge, Lena Horne, Diane Carroll, für all die Frauen, die mir beistehen.
22: Lena Horne, Diane Carroll. It's for the women that stand beside me.
15: Halle Berry ist die erste und bis heute einzige schwarze Frau mit diesem Preis. Leichter wurde es danach trotzdem nicht, erzählt sie beim Guardian. Regisseure zögerten weiter, Hauptrollen mit schwarzen Frauen zu besetzen, aus Angst vor schlechteren internationalen Verkaufszahlen. Heute hat sie klare Wünsche für ihre Rollen, sagt sie bei NBC News.
21: Ich schaue nach Rollen, die mich sagen lassen, was ich will. Mir geht es um Frauengesundheit, Stärkung von Frauen und in Würde altern.
15: Ihren nächsten Film produziert sie schon. In Fleur spielt Berry eine New Yorker Hausfrau, die ihrem Mann entflieht und sich in Paris neu erfindet.
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0: A3 Passau Richtung Nürnberg zwischen Iggensbach und dem Kreuz Deggendorf 9 Kilometer stockender Verkehr. Und zwischen Beratzhausen und Parsberg Stau nach einem Unfall mit mehreren Fahrzeugen. A3 Nürnberg Richtung Würzburg zwischen Erlangen-Frauenaurach und Höchststadt Ost 6 Kilometer Stau nach einem Unfall. A3 Frankfurt Richtung Würzburg zwischen Aschaffenburg und Goldbach stockender Verkehr und Stau. Dort steht ein defektes Fahrzeug. A3 Nürnberg Richtung Passau zwischen Schwarzach und Hengersberg 8 Kilometer Stau. A7 Füssen Richtung Ulm zwischen Woringen und Memmingen Süd stockender Verkehr nach einem Unfall. A7 Würzburg Richtung Fulda zwischen Bad Kissingen, Obertulba und Bad Brückenau-Volkers 8 Kilometer Stau und stockend. A7 Fulda Richtung Würzburg zwischen Dreieck Fulda und Bad Brückenau-Wildflecken 14 Kilometer stockender Verkehr. A7 Würzburg Richtung Ulm zwischen Kreuzfeuchtwangen, Kreilsheim und Dinkelsbühl-Fichtenau Behinderungen nach einem Fahrzeugbrand. A8 Stuttgart Richtung München zwischen Burger und Zusmarshausen Unfall 3 Kilometer Stau. A9 München Richtung Nürnberg zwischen Manching und Denkendorf 14 Kilometer Stau und stockend. Die A92 München Richtung Deggendorf ist zwischen Dingolfing Ost und Pilsting Großköllenbach nach einem Unfall gesperrt. Der Verkehr wird über den Standstreifen geleitet. A93 Holledau Richtung Regensburg zwischen Bad Abbach und Regensburg Nord stockender Verkehr und A995 München Richtung Kreuz München Süd zwischen Giesing und Sauerlach 7 Kilometer Stau und stockend. Das Wetter in Bayern: Sonne, blauer Himmel, hohe Ozonbelastung und Temperaturen von 30 bis 37 Grad. Das ist die Zusammenfassung für heute. In der Nacht kühlt es ab auf 21 bis 9 Grad. Morgen wird es im Laufe des Tages wolkiger. Am Abend kann es einzelne Hitzegewitter geben. Davor steigen die Temperaturen auf 31 bis 38 Grad. Der Sonntag wird schwül und nochmal heiß, aber dazu wechselhafter mit mal Sonne, mal Wolken und einigen Schauern und Gewittern.

0: Es ist 16.30 Uhr.
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0: Besorgniserregend nennt Bundeslandwirtschaftsminister Alois Rainer die Lage auf den Äckern und Weiden. Der CSU-Politiker sorgt sich vor allem um die Bauern selbst, von denen viele gerade massiv unter Druck stehen, und sagt: Hinter verdorrten Feldern und knappen Futtervorräten stehen Familien, die um ihre Ernte, die Versorgung ihrer Tiere und die Zukunft ihrer Höfe bangen. Rainer will sich Ende August mit den Bundesländern über notwendige Schritte beraten. Denn wie groß der Schaden werden wird, kann das Agrarministerium im Moment noch nicht sagen. Das soll Ende August ausgewertet werden, wenn amtliche Erntedaten da sind. Der Bauernverband geht davon aus, dass die Ernte bei Getreide, vor allem beim Weizen und beim Raps, unterdurchschnittlich wird. Auch bei Kartoffeln, Gemüse und Zuckerrüben zeichneten sich erhebliche Ertragseinbußen ab, sagte Bauernpräsident Joachim Ruckwied dem Redaktionsnetzwerk Deutschland. Er fordert stärkere finanzielle Hilfen, zum Beispiel beim Kauf von Düngemitteln. Der Ökoverband Bioland betont, dass die Politik den Klimaschutz sehr viel stärker vorantreiben sollte.
1: Die Bundestagsfraktion der Grünen fordert von der Bundesregierung, mehr gegen Waldbrände zu unternehmen. In einem Papier, das dem ARD-Hauptstadtstudio exklusiv vorliegt, spricht sich die Partei unter anderem für eine nationale Feuermanagementstrategie aus. Birte Sönnigsen.
2: Die Waldbrandgefahr in Deutschland steigt. Daten des Deutschen Wetterdienstes zeigen, dass sich die Tage mit hoher Waldbrandgefahr seit den 1960er Jahren fast verdoppelt haben. Die Bundestagsfraktion der Grünen meint, dass Deutschland darauf nicht gut vorbereitet ist. Sie fordern die Bundesregierung auf, eine nationale Feuermanagementstrategie zu erarbeiten. Dabei geht es aus Sicht der Grünen nicht nur darum, Feuer gut zu bekämpfen, sondern etwa auch um bessere Vorsorge. Durch neueste Drohnentechnik und die Auswertung von Satellitenbildern könnten gefährdete Gebiete und Brände schneller erkannt werden. Außerdem fordern die Grünen mehr Geld für die Länder und Kommunen, damit diese die Feuerwehren, das THW und Rettungskräfte besser ausstatten können. Die Grünen-Fraktionsvorsitzende Katharina Dröge sagte dem ARD-Hauptstadtstudio, Friedrich Merz muss jetzt handeln und erklären, wie er die Menschen in Zukunft besser vor den Folgen der Klimakrise schützen will. Der Bundeskanzler bedankte sich via Social Media bei den Einsatzkräften. Wo es möglich sei, würden Bundespolizei und Bundeswehr Hilfe leisten. Er selbst werde laufend über die Entwicklung unterrichtet, schreibt der Bundeskanzler.
1: Der Drohnenalarm am Flughafen Leipzig-Halle in der vergangenen Woche. Der hat gezeigt, spätestens jetzt hat die hybride Kriegsführung eine neue Dimension erreicht. Laut Experten geht es dabei vor allem darum, ein Gefühl der Unsicherheit zu erzeugen. Bayern will deshalb die Drohnenabwehr stärken. Darüber hat Innenminister Joachim Herrmann am Flughafen Nürnberg informiert. Und unsere Reporterin Julia Demel war vor Ort dabei.
3: Herrmann hat zum einen angekündigt, dass das Drohnenkompetenz- und Abwehrzentrum der Bayerischen Polizei in Erding, das es ja seit dem 1. April gibt, aufgestockt werden soll von aktuell 40 Mitarbeitern auf dann 100. Dann hat er mehr Personal an den Flughäfen angekündigt, also beispielsweise in Nürnberg sollen ab dem 1. September 18 weitere Mitarbeiter dazukommen. Die sind allerdings nicht nur für Drohnen zuständig, sondern das sind ganz normale Polizeiangestellte, die für alles zuständig sind. Anders eben in diesem Drohnenkompetenzzentrum. Da arbeiten reine Drohnenexperten und die haben vor allem zwei Aufgaben. Zum einen sollen sie die modernste Technik zur Drohnenabwehr beschaffen und dann auch testen. Und zum anderen sollen sie andere Polizeieinheiten schulen und die Trainings durchführen. Herrmann hat noch mal ganz klar hier gesagt, die hybride Gefahr nimmt zu. Und spätestens seit Leipzig weiß man eben auch, dass Drohnen jetzt nicht mehr nur nach Deutschland geschickt werden, um irgendwelche Ziele oder Einrichtungen auszuspähen, sondern auch tatsächlich mit Sprengstoff bestückt sein können, also auch Zerstörungen möglich wären. Und das Thema würde eben immer schneller zu einer Herausforderung werden. Und deswegen müssten also ganz klar die technischen Fähigkeiten, aber auch die personellen Ressourcen ausgebaut werden.
1: Bomben auf Krankenhäuser, Raketen auf Ärzte. Die WHO hat allein im laufenden Jahr hunderte Attacken auf Gesundheitseinrichtungen verzeichnet. Betroffen sind Krisengebiete in aller Welt. Einzelheiten dazu von Thomas Wagner in Genf, wo die Weltgesundheitsorganisation sitzt.
4: Seit dem Jahr 2018 habe man um die 10.400 bewaffnete Angriffe auf Krankenhäuser, Notaufnahmen und Lagerhäuser für medizinische Hilfsgüter registriert. Dabei seien rund 5.700 Menschen getötet und 8.000 zum Teil schwer verletzt worden, so Altaf Mousami, Experte bei der Weltgesundheitsorganisation WHO, vor Medienvertretern in Genf. Er sprach in diesem Zusammenhang von einer Zunahme der Gewalt gegen Gesundheitseinrichtungen. Alleine zwischen Januar und August habe man

0: 900 Angriffe verzeichnet, mit 900 Toten und 1400 Verletzten. Unter anderem in der Ukraine seien seit dem Beginn des russischen Angriffskrieges über 3000 solcher Attacken gemeldet worden. Im Gazastreifen seien nach Kenntnis der WHO alle 36 Krankenhäuser beschädigt worden. Nur in etwa der Hälfte davon seien überhaupt notdürftig Maßnahmen zur Erstversorgung möglich. Obwohl Angriffe auf medizinische Einrichtungen nach internationalem Recht verboten seien, sei bislang noch kein einziger Verantwortlicher jemals vor Gericht gestellt worden, so WHO-Experte Altaf Mousavi. Seine Organisation dokumentiere sorgfältig alle Angriffe auf Krankenhäuser und Notfallaufnahmen und veröffentliche sie regelmäßig, um der Weltöffentlichkeit dieses Unrecht zu zeigen.
1: In Sachsen sind zwei mutmaßliche Mitglieder der Terrororganisation IS festgenommen worden. Die Generalstaatsanwaltschaft Dresden wirft den beiden Männern vor, jeweils etwa ein Jahr in verschiedenen Verbänden des IS gekämpft zu haben. Bei Durchsuchungen wurden demnach Mobiltelefone, ein Laptop und Dokumente sichergestellt, die jetzt ausgewertet werden. Arndt Groß.
2: Die beiden Männer stammen aus dem Irak. Sie sind 33 bzw. 27 Jahre alt. Der Vorwurf, der ihnen gemacht wird, Mitgliedschaft in einer terroristischen Vereinigung im Ausland. Es geht um den sogenannten Islamischen Staat. Beide Männer sollen als Kämpfer bezahlt worden sein und sollen in den Jahren 2016 und 2017 der Terrororganisation angehört haben. Bereits am Dienstag dieser Woche hatte es die erste Festnahme gegeben. Die Wohnungen der Verdächtigen in Königstein und Dresden sind durchsucht worden. Ein Richter hat die Haftbefehle in Vollzug gesetzt. Die Ermittlungen gegen Mitglieder des Islamischen Staats in Sachsen dauern bereits Monate an. Im März und April dieses Jahres hatte die Generalstaatsanwaltschaft Dresden und das sächsische polizeiliche Terrorismusabwehrzentrum drei irakische Staatsbürger in Plauen, Chemnitz und Leipzig festgenommen und deren Wohnungen durchsucht, ebenfalls wegen Mitgliedschaft beim IS.
1: Seit Wochen liegt vor der Küste Omans ein havarierter Tanker, der immer mehr Öl verliert. Nun soll das Schiff abgeschleppt werden. Das teilte die mit der Bergung beauftragte Sicherheitsfirma Embray mit. Einzelheiten von Jens Paul.
3: Bergungsschiffe seien bereits auf dem Weg und sollten in Kürze bei dem havarierten Tanker eintreffen. Das Schiff, welches der sogenannten russischen Schattenflotte zugerechnet wird, war Ende Juni im Arabischen Meer auf Grund gelaufen. Der Tanker soll 130.000 Tonnen Öl geladen haben. Nach Informationen der Weltschifffahrtsorganisation IMO ist ein Teil davon ausgelaufen und habe als Ölteppich bereits das omanische Festland erreicht. Der Monsun in der Region erschwere es, die Ölkatastrophe einzudämmen. Die Umweltorganisation Greenpeace warnte erneut vor einem ökologischen Desaster. Neben Korallenriffen, Meeresschildkröten und Zugvögeln sei auch der Lebensraum des seltenen arabischen Buckelwals gefährdet.
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5: Im Studio Dirk Filzmeier. Die Zahl der Arbeitsplätze in der deutschen Autoindustrie ist weiter gesunken. Zahlen des Statistischen Bundesamtes zufolge auf unter 700.000. So niedrig war die Zahl der Beschäftigten zuletzt vor über 20 Jahren. Lukas Graf.
6: Bundesweit sind in der Branche rund 42.000 Arbeitsplätze verloren gegangen. Im Vergleich zum Vorjahr ist das ein Rückgang um fast 6%. Die Statistik ist sinnbildlich für die Krise der Automobilbranche, die gerade in Bayern einer der wichtigsten Industriezweige ist. Allein bei BMW, Audi und MAN arbeiten rund 134.000 Menschen. Mit Zulieferern hängen nach Angaben der IG Metall sogar etwa dreimal so viele bayerische Arbeitsplätze an der Branche. Und gerade die Zulieferer sind besonders hart betroffen. Hier fällt der Stellenabbau noch stärker aus als bei den Herstellern selbst. Gründe dafür sind die schwache Konjunktur, der harte internationale Wettbewerb und der Wandel der Branche hin zur Elektromobilität. Viele Zulieferer haben sich auf Bauteile für Verbrennungsmotoren spezialisiert. Für diese Produkte sinkt die Nachfrage. Wie unterschiedlich die Entwicklung innerhalb der Branche verläuft, zeigt sich an anderer Stelle in der Statistik. Keinen Stellenabbau, sondern eine Beschäftigungszunahme gibt es bei Firmen, die beispielsweise Karosserieteile herstellen, denn die werden auch für E-Autos weiterhin benötigt. Hier ist die Zahl der Beschäftigten im Vergleich zum Vorjahr deutlich gestiegen, um exakt 10%.
5: Kurz vor Beginn des Ausbildungsjahres wirbt die Bundesagentur für Arbeit für eine Berufsausbildung. Behördenchefin Andrea Nahles sagte im Deutschlandfunk, derzeit seien bundesweit noch rund 162.000 Ausbildungsplätze unbesetzt. Und das, obwohl die Betriebe in diesem Jahr 7% weniger Lehrstellen gemeldet haben. Nahles nannte es beunruhigend, dass nur noch 55% der Betriebe ausbilden. Eine Ausbildung senke das Risiko deutlich, später arbeitslos zu werden. Die Aktie des Essenslieferanten HelloFresh ist auf ein Rekordtief gefallen. Um mehr als 8% brach das Papier ein. Es könnte der größte Tagesverlust seit März werden. Aktienanalysten hatten nach der Vorlage der Quartalszahlen die Daumen gesenkt und Anleger entsprechend darauf reagiert. Konstantin Röse.
7: Keine Zeit zum Einkaufen, aber trotzdem Lust auf Essen? HelloFresh versucht genau das Problem zu lösen. Der Essenslieferdienst ist berühmt geworden für seine Kochboxen mit Zutatenrezept und seinem Abo-Modell. Während Corona boomte das Geschäft, doch seit einiger Zeit läuft es nicht mehr so gut. Die Nachfrage ist mau, es fehlen neue Kunden. Im zweiten Quartal schrumpfte der Umsatz bei HelloFresh, der Gewinn brach um fast ein Viertel ein auf 121 Millionen Euro. Die Jahresziele werden wohl nur knapp erreicht. An der Börse kommt das nicht gut an. Nach der Quartalsbilanz ging es für Papiere von HelloFresh schon gestern abwärts, heute in der Spitze nochmal um 8%. Seit Jahresanfang hat sich der Aktienkurs fast halbiert auf ein neues Rekordtief. HelloFresh versucht gegenzusteuern, setzt jetzt etwa auf Diätgerichte, um vom Abnehmtrend zu profitieren. Dazu kommt das Geschäft mit Fertiggerichten, wo die Margen höher sind. Das Lieferdienstgeschäft allgemein ist aber hart umkämpft. Kein Wunder, warum zuletzt der US-Fahrdienst Uber angekündigt hat, Konkurrent Delivery Hero übernehmen zu wollen.
5: Die Zahl der Firmeninsolvenzen in Deutschland ist im Mai leicht gesunken. Nach Angaben des Statistischen Bundesamtes meldeten die Amtsgerichte knapp 2000 Unternehmenspleiten. Das waren 2% weniger als im Jahr zuvor. Im bisherigen Jahresverlauf zeigt der Trend allerdings nach oben. Von Januar bis Mai stieg die Zahl der Insolvenzen um knapp 5%. Besonders häufig betroffen waren Unternehmen aus Transport und Logistik sowie aus dem Gast- und Baugewerbe.

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1: 16.45 Uhr.
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1: Noch einmal Nachrichten mit Andreas Dirschall.
3: Rainer stellt Hilfen für Bauern in Aussicht. Der Bundeslandwirtschaftsminister will Ende des Monats, wenn es verlässliche Erntedaten gibt, mit den Ländern beraten. Im Gespräch mit dem Kölner Stadtanzeiger zeigte er Verständnis für die Lage der Landwirte. Der Bauernverband befürchtet wegen der Trockenheit massive Ernteeinbußen. In Süddeutschland droht laut Verbandspräsident Ruckwied sogar ein Totalausfall. Bayern bekommt mehr Polizisten zur Drohnenabwehr. Das Drohnenkompetenz- und Abwehrzentrum in Erding soll schrittweise auf rund 100 Beschäftigte aufgestockt werden. Außerdem gab Innenminister Herrmann bekannt, dass die Polizeidienststellen an den Flughäfen München, Nürnberg und Memmingen personell verstärkt werden. Merz dankt Einsatzkräften für Kampf gegen Waldbrände. Der Bundeskanzler wies auf der Plattform X darauf hin, dass er laufend über die Feuer in Deutschland unterrichtet wird. In Nordrhein-Westfalen, bei Hürtgenwald in der Eifel, wütet aktuell ein großer Waldbrand. 2200 Menschen mussten ihr Dorf verlassen. Auch in Bayern ist die Waldbrandgefahr hoch. Insbesondere im Norden gilt das Wochenende über die höchste Gefahrenwarnstufe. Französischer Verfassungsrat kippt Social-Media-Verbot für unter 15-Jährige. Zur Begründung hieß es, das Verbot sei ein unverhältnismäßiger Eingriff in die Meinungs- und Kommunikationsfreiheit der Betroffenen. Die französische Nationalversammlung und der Senat hatten vergangenen Monat für das Gesetz gestimmt. Es sollte ursprünglich am 1. September in Kraft treten. Deutsche Botschaft in Kiew verschärft Reisewarnungen. Anlass ist der Nationalfeiertag der Ukraine am 24. August. Die Botschaft rechnet mit verstärkten Angriffen. Gewarnt wird vor allem davor, die Bahn zu nutzen. Die russische Armee hat in den vergangenen Wochen nicht nur Bahnhöfe aus der Luft attackiert, sondern auch fahrende Züge. Das Wetter in Bayern: sonnig bei 30 bis 37 Grad.
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4: mit Christine Gaub. Die aktuelle Hitzewelle bringt viele Herausforderungen mit sich, auch für die Helfer des Wundmobils der Johanniter in Augsburg. Sie bringen mit einem umgebauten Krankenwagen kostenlose medizinische Hilfe direkt zu wohnungslosen Menschen. Im Zentrum steht die Versorgung von akuten und chronischen Wunden, die auf der Straße oft schwer zu behandeln sind. Barbara Leinfelder hat die Ehrenamtlichen begleitet.
5: Für die Johanniter Dominik Böhm und Marc Kanningieser steht der Routine-Check an. Sie müssen überprüfen, ob sie genügend Verbandsmaterial dabei haben.
6: Alles da, Pflaster sind da.
5: Dann geht es auch schon los. Das Team hat noch die Ärztin Ulrike Ripper mit an Bord genommen. Die ehrenamtlichen Wundversorger kümmern sich um Wohnungslose und Süchtige. Die aktuelle Hitze fördert Infektionen, hemmt die Wundheilung. Was die Helfer heute vor Ort erwartet, wissen sie nicht, sagt Marc Kanningieser.
7: Ja, best case ist, dass unsere bekannten Patientinnen kommen und wir einfach mit denen wie geplant die Wundversorgung machen können. In worst case ist, dass jeder Zweite tatsächlich so wenig getrunken hat und so starke Entzündungszeichen hat, dass wir quasi mit unseren Mitteln keine Hilfe mehr leisten können.
5: Am Königsplatz im Schatten warten schon die ersten Klienten auf das Wundmobil. Eine Frau im Rollstuhl mit Prothese hat eine offene Wunde am Beinstumpf.
8: Es staut sich unter der Prothese das Wasser. Also wir haben den Strumpf runter und es ist wirklich getropft. Und das trocken zu bekommen.
5: Nach jedem Patienten heißt es desinfizieren. Der nächste Patient ist ein schwieriger Fall. Der Mann ist betrunken, hat eine klaffende Wunde am Knie und eine tiefe Entzündung im Bein.
9: Ich mache jetzt einen kleinen Klebestreifen drumherum. Die Kollegin bringt noch eine Schere. Dann können wir hier noch ein bisschen was festmachen.
5: Um mehr zu erkennen, müsste er seinen Schuh ausziehen. Die Ärztin aber muss ihn erst überreden.
9: Sonst kann ich auch nicht schlafen.
5: Mit viel gutem Zureden geht es. Jetzt kann der Wundexperte arbeiten. Der Mann bekommt einen stabilen und hitzetauglichen Verband. An diesem Nachmittag werden es insgesamt 5 Wundbehandlungen und 2 Ersthelfereinsätze. Das Team zieht trotzdem eine positive Bilanz, auch weil keine Behandlung der besonderen Art notwendig war.
8: Trotz Temperatur, weil wir sind froh, wenn einfach nichts krabbelt, wo nichts krabbeln muss. Es kommt leider vor, aber wir sind froh, dass wir jetzt heute nichts mit Maden zu tun hatten.
5: Trotz aller Herausforderungen ist der Ehrenamtsjob für die Helfer eine Herzenssache, sagt Dominik Böhm.
8: Viele denken, auch Bekannte und so, sagen, wie kannst du nur? Aber man gibt Hoffnung und einfach eine Chance den Leuten. Viele wären vorher vorbeigelaufen. Wir sind halt da und sind hingegangen und haben einfach geschaut, dass wir ihnen helfen.
5: Morgen sind sie wieder da für diejenigen, die sonst niemand sieht.
4: Über das ehrenamtliche Engagement vieler in Bayern berichten wir immer wieder gerne, auch in der BR24-App und im Internet.
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1: Seit Wochen rumort es nun in der SPD. Kritik kommt vorrangig an der Politik der Parteichefs Finanzminister Klingbeil und Arbeitsministerin Maas in der schwarz-roten Bundesregierung. Mehrere Landeschefs wendeten sich zudem in einer Art Brandbrief bereits an Bauministerin Huberts und forderten eine Rücknahme der geplanten Kürzungen beim Wohngeld. Sogar ein Neustart der Koalition wird verlangt. Und das wenige Wochen vor den Landtagswahlen in Sachsen-Anhalt, Mecklenburg-Vorpommern und Berlin. Und die aktuellen Umfragewerte, die sind vernichtend. Über die Situation berichtet Hauptstadtkorrespondent Georg Schwarte.
10: Stell dir vor, du bist Volkspartei, aber das Volk läuft dir weg. Bei der stolzen Volkspartei SPD jedenfalls ist die Diagnose an der Basis so oder so ähnlich.
11: Der Bundesvorstand sitzt in Berlin und sieht die echten Probleme, die die ganz normalen Menschen hier haben, nicht mehr.
10: Elif Cugali ist SPD-Vorsitzende in Rüsselsheim und ihr reicht es jetzt. Sie hat wie zahlreiche Ortsverbände, Unterbezirke, Arbeitsgemeinschaften einen Brandbrief verfasst. Notgedrungen, sagt sie. Sie habe es intern versucht, nicht öffentlich. Keine Reaktion der Parteispitze und deshalb brennt die Hütte jetzt eben öffentlich.
11: An der Basis ist die Stimmung so, dass die Leute sich nur noch für die SPD vor Ort einsetzen, indem sie den Vorstand, also die Berlin, ausklammern. Und das ist doch eine traurige Tatsache. Da oben wird ja die Politik für alle gemacht eigentlich. Aber wenn wir jetzt in einen Kommunalwahlkampf gezogen sind und froh waren, dass kein Bundespolitiker von der SPD da war, dann läuft was schief.
10: Gründlich schief, sagt auch Orkan Özdemir. Er ist einer der Leiter der Arbeitsgemeinschaft Migration in der SPD und er sagt, wir brauchen eine neue Parteispitze.
12: Wir fordern als AG Migration einen Sonderparteitag im Herbst, um uns inhaltlich mit der Parteispitze auseinanderzusetzen und uns neu aufzustellen.
10: Stichwort Doppelrolle. Klingbeil als Finanzminister, Vizekanzler und SPD-Co-Chef. Bärbel Baas, Arbeitsministerin und Co-Vorsitzende. Im Juni 2025 haben sie diese Bärbel Baas noch als hoffnungsvolle Kümmerin für die Partei mit 95% gewählt. Jetzt schauen sie bekümmert auf die Kümmerin. Tenor, sie kann's nicht. Und Baas, sie sagt, ihr wolltet uns doch.
13: Sie haben uns ja gewählt auf dem Bundesparteitag, da waren wir beide schon Minister. Also das, ich glaube, da steckt eher die Unzufriedenheit drin, das ist uns beiden, aber da sind wir auch nicht alleine, da muss die ganze Partei mitkämpfen.
10: Aber die ganze Partei kämpft gerade mit wachsendem Unmut. 7 Arbeitsgemeinschaften aus Hessen schreiben Briefe. Die Botschaft, dieser Weg ist nicht unser Weg, gemeint die anstehenden Reformen, die über jede sozialdemokratische Schmerzgrenze gingen. Karl Lauterbach, einst Gesundheitsminister, jetzt kümmert er sich ums Gesunden seiner Partei und bittet die Ungeduldigen um Geduld.
14: Die Unzufriedenheit, die verstehe ich ohne Wenn und Aber, die ist, weil die sozialdemokratische Handschrift noch nicht da ist. Aber wir machen ja gerade die Reformen. Daher ist mein Appell, gebt uns doch einfach diesen Herbst, wo jetzt die Reformen kommen. Und dann werden wir auch sehen, es gibt nachher Dinge, wo man sagt, die wären ohne die SPD nicht möglich gewesen.
10: Soll heißen, etwas mehr Vertrauen, etwas mehr Zuversicht, dass es was wird mit Reformen und Landtagswahlen in Sachsen-Anhalt, Mecklenburg-Vorpommern und Berlin. Der Spitzenkandidat dort heißt Steffen Krach und der sagt, der Krach ums Personal, eher schade jetzt.
15: Niemand wählt Parteien, die interne Personaldiskussionen haben, sondern es geht um Inhalt.
10: Heißt übersetzt, haltet die Klappe bis nach den Wahlen. Aber es rumort mächtig, weiß auch Co-Vorsitzender Klingbeil. Ihn hatten sie schon im Juni 2025 mit knapp 65% abgestraft bei der Vorsitzendenwahl. Haarscharf an der Höchststrafe vorbei, der Mann ist Kummer gewöhnt.
16: Unruhe in der SPD ist immer da. Also, und ich erst recht da ist, will ich Ihnen sehr klar sagen, wenn wir seit Wochen bei 12% in den Umfragen sind und ich kenne die SPD nicht anders, als dass man darüber diskutiert.
10: Diskutieren ist das eine. Eine Volkspartei, die beharrlich in der Todeszone der 12% dümpelt, das andere. Und dann noch die Zumutungen. Krankschreibung ab dem ersten Tag. Die SPD-Vorsitzende aus Rüsselsheim schüttelt da nur noch den Kopf und verteidigt ihren Brandbrief.
11: Ganz ehrlich, das ist doch nicht die SPD. Wir sind die älteste Partei hier und bald gibt es uns nicht mehr. Und das wollten wir einfach mal deutlich machen.
1: Sagt eine SPD-Vorsitzende aus Hessen. Über die allgemeine Unzufriedenheit der SPD-Basis berichtete Georg Schwachte.
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17: Mit Thomas Kattenbeck. Diese Frau ist einmalig im deutschen Sport. Seit über 35 Jahren ist Isabel Werth die Vorzeigefrau bei den Dressurreitern, performt immer noch auf höchstem Niveau. Auch aktuell bei der Weltmeisterschaft in Aachen, da gab es schon Gold mit der Mannschaft. Heute geht's im Einzel weiter. Jörg Tegelhütter ist für uns vor Ort. Jörg, woher nimmt die Frau die Kraft, immer noch auf höchstem Niveau zu reiten und wie läuft's aktuell?
18: Das ist einfach eine Wettkämpferin, wie ich sie selten erlebt habe, muss ich sagen. Isabel Werth, und du hast es gesagt, Thomas, das ist eine Riesenkarriere, die sie da schon hingelegt hat und die sie ja immer noch weiter fortsetzt. Und zu einer Riesenkarriere gehören aber auch Niederlagen. Und so eine gab es heute für Isabel Werth. Das war eine ganz, ganz bittere. Sie lag auf Bronzerang 3 nach einer guten Vorstellung mit ihrer Stute Wendy. Und dann kam die letzte Starterin. Und das war Katharina Hemmer aus Ostwestfalen. Und die entriss Isabel Werth tatsächlich noch diese Bronzemedaille. Am Ende standen 80,865 Prozentpunkte für die sympathische 34-Jährige aus Ostwestfalen und damit ihr größter Erfolg. Der Sieg ging an die Weltmeisterin Lottie Fry auf ihrem Rappings Glamour Day unangefochten vorn über 82%, gefolgt von der Weltranglistenersten Katrin Laudrup-Dufour. Also Deutschland heute in diesem Grand Prix Spezial, der ersten von zwei Einzelentscheidungen auf den Rängen 3 und 4.
17: Keine Frage, dieses Derby ist einmalig in Deutschland. Es ist das Derby schlechthin. 276 Mal standen sich die Fürther und die Nürnberger gegenüber. Morgen ist es wieder soweit und auf einen Mann konzentriert sich momentan alles. Maximilian Albrecht.
19: Es sind alle Augen auf ihn gerichtet. Mohamed Ali Soma. Nach seinen 3 Toren im Ligaauftakt gegen Dresden ist der Italiener mit dem 20 Millionen Euro Preisschild natürlich auch vor dem Franken-Derby Gesprächsthema Nummer 1. Erst letzte Saison kam der pfeilschnelle Flügelstürmer aus der 3. italienischen Liga nach Nürnberg. Seine Entwicklung seither kometenhaft. Dass der 22-Jährige dadurch zu schnell abhebt, da macht sich sein Trainer Miroslav Klose aber keine Sorgen.
20: Ich weiß nicht, ob ich das richtig sage, aber ich hätte fast gesagt, so entspannt wie ich. Also so hat er die Woche reagiert. Also man hat es ihm gar nicht angemerkt. Er war wie immer total, total bodenständig, total normal. Hat richtig gut trainiert. Man sieht, kann den Schwung mitnehmen und das wollen wir so lange wie möglich aufrechterhalten.
19: Auch Kloses Trainerkollege Heiko Vogel hat Somas Entwicklung natürlich ganz genau beobachtet und weiß, wie gefährlich der 3-Tore-Mann für sein Kleeblatt werden kann. Doch durch das starke 1:1 auf St. Pauli hat die Spielvereinigung neues Selbstvertrauen gewonnen. Die Abläufe sitzen, trotz des großen Umbruchs im Sommer. Und so will Fürth den Club und vor allem Soma mit vereinten Kräften stoppen.
21: Das Gute ist, dass Soma gegen nicht nur einen Spieler spielt, sondern gegen uns als Mannschaft. Ja, also ich glaube, dass wir brauchen jetzt über die Qualitäten eines Somas nicht zu reden. Das hat er letzte Saison schon gezeigt. Natürlich jetzt mit 3 Toren am ersten Spieltag auch nochmal für eine gewisse Aufruhr gesorgt, aber ist jetzt kein großes Problem für uns. Wir wissen, was mit ihm auf uns zukommt und wir verteidigen es als Mannschaft, nicht als einzelnen Spieler.
19: Heiko Vogel setzt auf den vollen Fokus seiner Mannschaft und hat sich ganz bewusst dafür entschieden, die Trainingswoche unter Ausschluss der Öffentlichkeit zu absolvieren. Ihm ist es wichtig, dass die Mannschaft die Besonderheit dieses geschichtsträchtigen Derbys zu 100% verinnerlicht.
21: Es ist das älteste Derby in Deutschland. Für mich ist es immer was, die Mutter aller Derbys. Insofern ist es sehr, sehr besonders und entsprechend möchte ich mich auch darauf vorbereiten.
19: Und so will das Kleeblatt alles daran setzen, dass nach dem 277. Franken-Derby keiner über Mohamed Ali Soma spricht.
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1: A3 Nürnberg Richtung Würzburg zwischen Erlangen-West und Höchstadt-Ost 8 Kilometer Stau wegen Bergungsarbeiten. A3 Frankfurt Richtung Würzburg zwischen Aschaffenburg und Goldbach 5 Kilometer stockender Verkehr. A3 Nürnberg Richtung Passau zwischen Schwarzach und Hengersberg 8 Kilometer Stau wegen Bauarbeiten. Richtung Nürnberg zwischen Beratshausen und Parsberg Behinderungen wegen Bergungsarbeiten. A7 Füssen Richtung Ulm zwischen Moringen und Memmingen Südsperre wegen Bergungsarbeiten. A7 Fulda Richtung Würzburg zwischen dem Dreieck Fulda und Bad Brückenau-Wildflecken 14 Kilometer stockender Verkehr. A9 München Richtung Nürnberg zwischen Manching und Denkendorf abschnittsweise stockender Verkehr. A45 Gießen Richtung Aschaffenburg zwischen Karlstein und Kleinostheim ein Unfall. A93 Holledau Richtung Regensburg zwischen Bad Abbach und Regensburg Nord stockender Verkehr. Und die B471 Oberschleißheim-Garching ist in beiden Richtungen in Höhe Oberschleißheim wegen Bergungsarbeiten gesperrt. Das Wetter in Bayern. Am Abend bleibt sonnig, die Nacht wird klar. Tiefstwerte zwischen 21 Grad am Rande der Rhön und 9 Grad in manchen Tälern. Morgen geht es erstmal sonnig los, dann ziehen von Baden-Württemberg her langsam Wolken nach Bayern rein, die ab dem Abend vom Oberallgäu bis zum Wettersteingebirge einzelne Hitzegewitter bringen können. Es wird nochmal heiß bei Temperaturen zwischen 31 und 38 Grad. Jetzt ist es genau 17 Uhr.
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1: Die Bauern warnen vor Ernteausfällen. Wir schauen darauf, was Bundeslandwirtschaftsminister Rainer dazu sagt. Außerdem, wie Bayern die Drohnenabwehr stärken will und warum in Frankreich das Social-Media-Verbot für unter 15-Jährige erstmal vom Tisch ist. Am Mikrofon Stefan Einöder. Guten Tag. Die Hitze und die Trockenheit machen Deutschlands Landwirten zu schaffen. Bauernpräsident Joachim Ruckwied hat in mehreren Interviews ein düsteres Bild von der Lage gezeichnet. Er sprach von Ernteeinbußen, in einigen Bereichen sogar von Ernteausfällen und forderte die Bundesregierung auf, den Bauern rasch unter die Arme zu greifen. Zitat: Das halten die Landwirte nicht mehr lange durch. Bundeslandwirtschaftsminister Rainer hat sich inzwischen besorgt gezeigt und Gespräche angekündigt. Eva Huber.
0: Besorgniserregend nennt Bundeslandwirtschaftsminister Alois Rainer die Lage auf den Äckern und Weiden. Der CSU-Politiker sorgt sich vor allem um die Bauern selbst, von denen viele gerade massiv unter Druck stehen, und sagt: Hinter verdorrten Feldern und knappen Futtervorräten stehen Familien, die um ihre Ernte, die Versorgung ihrer Tiere und die Zukunft ihrer Höfe bangen. Rainer will sich Ende August mit den Bundesländern über notwendige Schritte beraten. Denn wie groß der Schaden werden wird, kann das Agrarministerium im Moment noch nicht sagen. Das soll Ende August ausgewertet werden, wenn amtliche Erntedaten da sind. Der Bauernverband geht davon aus, dass die Ernte bei Getreide, vor allem beim Weizen und beim Raps, unterdurchschnittlich wird. Auch bei Kartoffeln, Gemüse und Zuckerrüben zeichneten sich erhebliche Ertragseinbußen ab, sagte Bauernpräsident Joachim Ruckwied dem Redaktionsnetzwerk Deutschland. Er fordert stärkere finanzielle Hilfen, zum Beispiel beim Kauf von Düngemitteln. Der Ökoverband Bioland betont, dass die Politik den Klimaschutz sehr viel stärker vorantreiben sollte.
1: Die Lage beim großen Waldbrand bei Hürtgenwald in Nordrhein-Westfalen ist weiterhin nicht unter Kontrolle. Mittlerweile hat sich der Brand auf etwa 300 Hektar ausgeweitet. Innenminister Reul appellierte an die Bevölkerung, sich von dem Feuer fernzuhalten, um die Löscharbeiten nicht zu behindern. Petra Brünstrup.
3: Dichter Rauch steigt aus den Wäldern auf. Der Geruch ist kilometerweit bis ins Ruhrgebiet wahrzunehmen. In Hürtgenwald sind nach wie vor hunderte Einsatzkräfte von Feuerwehr, Polizei, Technischem Hilfswerk und Bundeswehr im Einsatz. Sie versuchen vor allem aus der Luft, das Feuer in den Griff zu bekommen. Schätzungsweise über 300 Hektar Wald stehen in Flammen. Es ist damit der größte Waldbrand in Nordrhein-Westfalen seit Jahrzehnten. Rund 2000 Menschen im Ortsteil Gai mussten bereits heute Morgen um 4 Uhr ihre Häuser und Wohnungen verlassen. Viele sind bei Verwandten und Freunden untergekommen. Einige halten sich in der Notunterkunft auf, die in der Kreisstadt Düren in einem Schulgebäude eingerichtet wurde. Die Betroffenen können nur abwarten. Sie haben Angst um ihr Hab und Gut.
1: Der Drohnenalarm am Flug Flughafen Leipzig-Halle in der vergangenen Woche. Der hat gezeigt, spätestens jetzt hat die hybride Kriegsführung eine neue Dimension erreicht. Laut Experten geht es dabei vor allem darum, ein Gefühl der Unsicherheit zu erzeugen. Bayern will deshalb die Drohnenabwehr stärken. Wie, darüber hat Innenminister Herrmann am Flughafen Nürnberg informiert. Unsere Reporterin Julia Demel war vor Ort dabei.
6: Herrmann hat zum einen angekündigt, dass das Drohnenkompetenz- und Abwehrzentrum der Bayerischen Polizei in Erding, das es ja seit dem 1. April gibt, aufgestockt werden soll von aktuell 40 Mitarbeitern auf dann 100. Dann hat er mehr Personal an den Flughäfen angekündigt. Also beispielsweise in Nürnberg sollen ab dem 1. September 18 weitere Mitarbeiter dazukommen. Die sind allerdings nicht nur für Drohnen zuständig, sondern das sind ganz normale Polizeiangestellte, die für alles zuständig sind. Anders eben in diesem Drohnenkompetenzzentrum. Da arbeiten reine Drohnenexperten und die haben vor allem zwei Aufgaben. Zum einen sollen sie die modernste Technik zur Drohnenabwehr beschaffen und dann auch testen. Und zum anderen sollen sie andere Polizeieinheiten schulen und die Trainings durchführen. Herrmann hat noch mal ganz klar hier gesagt, die hybride Gefahr nimmt zu. Und spätestens seit Leipzig weiß man eben auch, dass Drohnen jetzt nicht mehr nur nach Deutschland geschickt werden, um irgendwelche Ziele oder Einrichtungen auszuspähen, sondern auch tatsächlich mit Sprengstoff bestückt sein können, also auch Zerstörungen möglich wären. Und das Thema würde eben immer schneller zu einer Herausforderung werden. Und deswegen müssten also ganz klar die technischen Fähigkeiten, aber auch die personellen Ressourcen ausgebaut werden.
1: Im vergangenen Monat hat das französische Parlament ein Social-Media-Verbot für Kinder und Jugendliche unter 15 Jahren beschlossen. Es sollte ursprünglich schon am 1. September in Kraft treten. Doch daraus wird nun erstmal nichts, denn der Verfassungsrat hat das Verbot gekippt. Warum? Das weiß Kai Rienecker.
7: Das Social-Media-Verbot stelle einen unverhältnismäßigen Eingriff in die Meinungs- und Kommunikationsfreiheit dar, so der französische Verfassungsrat. Der Gesetzgeber habe ein allgemeines Verbot für unter 15-Jährige eingeführt, das ihnen den Zugang zu zahlreichen Online-Kommunikationsdiensten entziehe, ohne dabei die individuelle Situation der Minderjährigen oder die spezifischen Risiken der jeweiligen Dienste zu berücksichtigen. Das Gesetz sei auch ein Verstoß gegen die Achtung des Privatlebens, da es zwangsläufig dazu führe, dass jede Person, auch volljährige Nutzer, ihr Alter nachweisen müssten, bevor sie auf Dienste zugreifen. Dafür fehlt nach Einschätzung des französischen Verfassungsrates bislang eine entsprechende gesetzliche Grundlage. Das Veto des obersten Verfassungsgremiums ist eine schwere politische Niederlage für Präsident Macron. Er hatte sich vehement für das Social-Media-Verbot ausgesprochen und sein Land zum Vorreiter in Europa machen wollen. Macron reagierte sofort und beauftragte seinen Premierminister Le Cornu, einen neuen Anlauf im Parlament zu starten. Die Reform soll noch vor dem Ende von Macrons Präsidentschaft bis zum Frühjahr nächsten Jahres durchgebracht werden. Macron ließ erklären, er sei in dieser Angelegenheit total entschlossen.
1: Die Ukraine, der Libanon und zahlreiche weitere Länder im Nahen Osten und in Afrika. Die Zahl der bewaffneten Konflikte weltweit, die ist hoch. Und nicht selten schrecken die Kontrahenten auch nicht davor zurück, medizinische Einrichtungen anzugreifen. Allein im laufenden Jahr registrierte die Weltgesundheitsorganisation WHO knapp 1000 solcher Angriffe mit zahlreichen Todesopfern und noch mehr Verletzten. Schaut man weiter zurück, sind die Zahlen noch beunruhigender. Denn die Gewaltspirale, die dreht sich immer schneller. Thomas Wagner fasst die neuesten Informationen der WHO für uns zusammen.
22: Es ist eine Bilanz des Schreckens.
23: Since 2018, more than 10,400 attacks have been reported across 29 countries and territories.
22: 10.400 Angriffe auf Gesundheitseinrichtungen, vornehmlich Krankenhäuser in 29 Ländern und Regionen in den zurückliegenden 8 Jahren. Dabei kamen, so die Bilanz von WHO-Experte Altaf Musani, um die 5.700 Menschen ums Leben. 8.000 wurden zum Teil schwer verletzt. Aus seiner Sicht erschreckend.
23: The trend increase, 10.400 verified attacks since 2018 is alarming.
22: Man sehe an den Zahlen den alarmierenden Trend zu einer Zunahme von Gewalttaten auf Krankenhäusern, Notfallaufnahmen, Krankenwagen und ähnliches. WHO-Experte Altaf Musani über die Bilanz zwischen Januar und August 2026.
23: Between January and August in 2026 alone, the World Health Organization has recorded more than 900 attacks.
22: Alleine zwischen Januar und August 2026 sind der WHO mehr als 900 Angriffe auf medizinische Notfalleinrichtungen zugetragen worden, mit 900 Toten und mehr als 1.400 Verletzten. Das bedeutet fast 4 Angriffe pro Tag.
23: This accounts for almost more than 4 attacks per day.
22: Angriffe mit zum Teil schweren Waffen, die vor allem aus den Kriegs- und Krisengebieten gemeldet werden, zum Beispiel aus der Ukraine.
23: In Ukraine, WHO has verified more than 3,000 attacks since the beginning of the conflict.
22: Seit dem Beginn des Ukraine-Konfliktes seien dort 3000 Mal nicht nur Krankenhäuser, sondern auch Notaufnahmen und Lagerhäuser für medizinische Güter angegriffen worden.
23: Warehouse was attacked in Gaza. All 36 hospitals have been damaged.
22: Im Gazastreifen sind alle 36 Kliniken angegriffen worden. Nur in der Hälfte davon können Patienten behandelt oder erstversorgt werden. Daneben würden aber auch aus Myanmar, aus dem Sudan und aus dem Iran, aus Russland, Syrien und Nigeria, ja sogar aus der Demokratischen Republik Kongo, regelmäßig Angriffe mit zum Teil schweren Waffen auf Gesundheitseinrichtungen gemeldet. Eines ist dem WHO-Experten wichtig.
23: These are not simply statistics. Behind every percentage is a patient.
22: Das ist nicht nur einfach eine Statistik. Hinter jedem Fall verbirgt sich ein Patient. Hinter jeder Einrichtung, die zerbombt worden ist, steht eine Erkenntnis. Wieder weniger Betreuung und wieder mehr Menschen, die ihrem Schicksal überlassen werden, ohne medizinische Behandlung.
23: Is someone who will be left without healthcare.
22: Nicht nur, dass bei solchen Angriffen Patienten, Ärzte sowie Pflegerinnen und Pfleger verletzt werden, zu Tode kommen.
23: It is the patient who cannot receive healthcare tomorrow.
22: Da ist der Patient, der am nächsten Tag keine medizinische Betreuung mehr erhält. Da ist der Arzt, der Pfleger, der nicht mehr arbeiten kann. Und da sind die Medikamente, die nicht mehr in die Einrichtungen gebracht werden können.
23: Or medicine supply that can no longer reach facilities.
22: Eigentlich seien auch nach internationalem Recht Angriffe auf Gesundheitseinrichtungen strafbar, doch noch kein einziger der vielen Fälle von Angriffen auf Kliniken sei jemals vor Gericht gekommen. Die WHO fordert alle Beteiligten auf, solche Angriffe einzustellen und Ärzte und Pfleger unter den ohnehin schon schwierigen Bedingungen ihre Arbeit machen zu lassen.
1: Die WHO beklagt, dass medizinische Einrichtungen immer häufiger Ziel von Angriffen werden. Der Bericht von Thomas Wagner aus Genf. Der Skandal um sogenannte Cum-Ex-Geschäfte, das wohl umfassendste System der Steuerhinterziehung in der deutschen Wirtschaftsgeschichte. Über Jahre wurden die Finanzbehörden betrogen, dem Staat sind etliche Milliarden verloren gegangen. Die Warburg Bank in Hamburg war mit an diesen Geschäften beteiligt. Es hat schon mehrere Prozesse und Verurteilungen gegeben, bisher aber wurden immer nur Banken und deren Mitarbeiter belangt. Das könnte sich jetzt ändern, wie Andreas Braun berichtet.
4: Es geht im konkreten Fall um die Hamburger Finanzbeamtin Daniela P. und die Frage, ob sie der Warburg Bank geholfen hat, 90 Millionen Euro zu Unrecht vereinnahmtes Steuergeld erstmal behalten zu dürfen. Geld, das aus Cum-Ex-Geschäften der Bank stammte. Diesen Verdacht sieht die Staatsanwaltschaft Köln und hat Anklage gegen Daniela P. wegen Beihilfe zur Steuerhinterziehung beim Bonner Landgericht eingereicht. Das Landgericht kam jedoch im März zu dem Ergebnis, dass keine ausreichende Wahrscheinlichkeit vorliege, dass P. sich strafbar gemacht habe und ließ die Anklage nicht zu. Die Staatsanwaltschaft legte daraufhin Beschwerde vor dem Oberlandesgericht Köln ein. Und das hat nach WDR-Informationen nun entschieden, dass der Fall doch vor Gericht kommt. Der Anwalt von Daniela P. hatte die Vorwürfe gegen sie stets zurückgewiesen. Die Warburg Bank hatte ihre Cum-Ex-Gelder erst zurückgezahlt, nachdem sie verurteilt worden war. Zum ersten Mal in der Aufarbeitung des Cum-Ex-Steuerskandals würde damit eine Vertreterin des Staates auf der Anklagebank sitzen. Bislang mussten sich Banker, Steueranwälte und Aktienhändler mehrerer Firmen verantworten. Mit den Cum-Ex-Geschäften haben sich die Akteure Steuern erstatten lassen, die nie jemand gezahlt hat. Ein Griff in die Staatskasse, der das Gemeinwohl insgesamt schätzungsweise mindestens 10 Milliarden Euro gekostet hat.
1: Wertvolle Gemälde alter Meister, vor Monaten gestohlen aus einem Museum in Italien. Nun sind die Werke wieder aufgetaucht. Die italienische Polizei konnte sie nach Durchsuchungen sicherstellen. Einzelheiten wurden aber nicht mitgeteilt. Nikolaus Nützel fasst zusammen, was bisher bekannt ist.
5: Die Einbrecher, die in der Nacht vom 22. auf den 23. März in die Privatsammlung Magnani Rocca nahe der norditalienischen Stadt Parma eindrangen, brauchten nur wenige Minuten, um drei Gemälde der französischen Künstler Renoir, Cézanne und Matisse zu stehlen. Unter anderem benutzten sie einen Traktor, um ein Schloss aufzubrechen, berichtete die Polizei. Der Wert der Werke wird auf rund 9 Millionen Euro geschätzt. Jetzt sei es nach intensiven Ermittlungen gelungen, die Bilder sicherzustellen, berichtete die italienische Polizei. Es werde gegen 9 Täter ermittelt, die nach italienischen Medienberichten aus Moldawien stammen sollen. Nicht nur der Raub selbst hatte für Aufsehen gesorgt, sondern auch ein gefälschtes Video, das wenige Wochen später kursierte. Darauf war eines der gestohlenen Bilder im Büro des ukrainischen Präsidenten Selenskyj zu sehen. Internationale Faktenchecker belegten später, dass es in die Videobotschaft hineinmontiert worden war, offenbar um Selenskyj in Zusammenhang mit dem Kunstraub zu bringen. Als Urheber des gefälschten Videos werden pro-russische Kräfte vermutet.

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1: 17.15 Uhr.
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1: Die Nachrichten heute Abend mit Markus Terhast.
3: Bundeslandwirtschaftsminister Rainer will Bauern für Ernteausfälle entschädigen. Ende August wolle er die Erntedaten bewerten und mit den Ländern die notwendigen Schritte auf den Weg bringen. Die anhaltende Trockenheit setze viele Betriebe erheblich unter Druck, so Rainer. Bauernpräsident Ruckwied hatte zuvor Unterstützung der Politik gefordert. Wegen der Hitze rechnet der Bauernverband im Sommer mit Einbußen bei der Getreideernte, insbesondere bei Weizen und Raps. Bayern plant stärkere Drohnenabwehr. Es brauche mehr technische Möglichkeiten sowie Personal, sagte Innenminister Herrmann in Nürnberg. Bedrohungen müssten frühzeitig erkannt werden. Angriffe mit Drohnen, wie zuletzt in Leipzig, seien direkte Angriffe auf die kritische Infrastruktur in Deutschland, so der CSU-Politiker. Erst im April hatte Bayern ein Drohnenkompetenz- und Abwehrzentrum in Erding eröffnet. Waldbrand in der Eifel erstreckt sich über 300 Hektar. Mehrere Löschhubschrauber sind weiterhin im Einsatz. Weil sich der Wind gedreht hat, ist das Feuer weiter nicht unter Kontrolle. Bereits in der Nacht wurde der Ortsteil Gai der Gemeinde Hürtgenwald wegen des nahenden Feuers evakuiert. Auch in Bayern warnt der Deutsche Wetterdienst vor Waldbränden. Örtlich gilt die höchste Warnstufe. Deutsche Bahn klagt gegen Beschluss der Bundesnetzagentur. Letztere hatte im Juli entschieden, auf Fernverkehrsstrecken mehr Platz für die Konkurrenz zu machen. Das italienische Bahnunternehmen Italo hat bereits angekündigt, ab 2028 hierzulande Fernzugverbindungen anzubieten. Die Deutsche Bahn sieht darin erhebliche rechtliche und praktische Risiken bei der Trassenvergabe. Pilot stirbt bei Hubschrauberabsturz im Erzgebirge, das teilte die Polizeidirektion Chemnitz mit. Der Helikopter war im Einsatz, um den Waldboden zu kalken. Das nach dem Absturz ausgebrochene Feuer konnte die Feuerwehr löschen. Zur Unglücksursache wird noch ermittelt. Das Wetter in Bayern heute viel Sonne bei Werten zwischen 30 und 37 Grad.
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4: mit Christine Gaub. Seit 4 Jahren wird eine 39-Jährige aus Unterhaching vermisst, Vanessa Huber. Vor einer Woche kam Hoffnung auf, sie könnte noch am Leben sein. Zeugen wollten sie im Raum Rostock gesehen haben. Doch diese Spur hat sich jetzt zerschlagen, berichtet Polizeireporter Henning Pfeiffer.
5: Ein Ehepaar hatte sich bei der Polizei in Rostock gemeldet. Sie waren sich nahezu sicher, vor einem Hotel in Warnemünde mit Vanessa Huber kurz gesprochen zu haben. Erst später hätte das Ehepaar erfahren, dass sie als vermisst gilt. Die Polizei veröffentlichte nun auch im Ostseegebiet Fotos der Vermissten. Gestern traf sie nach einem Hinweis am Strand von Warnemünde auf die gesuchte Frau. Es habe sich herausgestellt, dass sie Vanessa Huber ähnlich sieht, aber es sich bei ihr nicht um die Vermisste aus Unterhaching handelt. Vanessa Huber verschwand im November 2022 spurlos. Ihr Ehemann geriet in Verdacht, allerdings ergaben sich keine konkreten Hinweise auf ein Gewaltverbrechen. So blieb er auf freien Fuß bis zu seinem Tod 2024. Die Ermittlungen im Fall der damals 39-Jährigen Vanessa Huber wurden eingestellt, werden aber bei neuen Hinweisen wieder aufgenommen, wie jetzt in Rostock.
4: Extrem niedrige Pegel überall, auch bei der Trinkwassertalsperre Frauenau im Landkreis Regen. Auf den ersten Blick wirkt die Lage dort ernst. Tatsächlich ist sie aber weniger kritisch, als es scheint, hat Rudolf Heinz recherchiert.
6: Nach Angaben des Regener Landrats Ronny Reit besteht aktuell kein Anlass zur Sorge. Gegenüber dem BR sagte er, der derzeitige Befüllungsstand der Talsperre reiche noch für knapp ein Jahr Trinkwasser. Um langfristig auf mögliche Wasserknappheit vorbereitet zu sein, laufen bereits neue Planungen.
7: Es ist klar, dass der Klimawandel zu diesen Herausforderungen führt. Vor dem Hintergrund befasst sich der Zweckverband Waldwasser momentan konkret damit, ob man bei den Wasserwerken im Moos einen weiteren Tiefbrunnen erschließen kann. Da werden wir jetzt die Planungen vorantreiben und schauen, dass man da in ein Genehmigungsverfahren einsteigen kann.
6: Die Talsperre Frauenau wurde vor gut 40 Jahren gebaut und gilt als Herzstück der Trinkwasserversorgung im Bayerischen Wald. Der Stausee liefert Trinkwasser für rund 500.000 Menschen.
4: Kein Trinkwasser gab es 10 Tage lang für die Gemeinde Bad Bayersoien im oberbayerischen Pfaffenwinkel. Fast ausgetrocknet die Quellen. So hatten Milchlaster Trinkwasser aus den Nachbargemeinden anliefern müssen. Bis heute. Denn heute ging eine Notleitung in Betrieb, gebaut in Rekordzeit, wie Louis Knoll berichtet.
8: Die neue rund 2 Kilometer lange Leitung wurde gestern angeschlossen und desinfiziert. Die Ersatzleitung liefert am Tag zwischen 100 und 400 Kubikmeter Trinkwasser. Damit können die örtliche Quelle und der Brunnen der Gemeinde ausreichend ergänzt werden. Die Notleitung muss bis zum kommenden Jahr als reguläre Wasserleitung gebaut werden und soll als Verbundleitung mit den Gemeinden Bad Kohlgrub, Saulgrub und Altenau die Wasserversorgung langfristig sicherstellen.
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1: Es sollte eine Veranstaltung ausschließlich für Menschen der schwarzen Community sein. Die Berliner Volksbühne wollte heute Nachmittag gemeinsam mit dem Verein Each One Teach One exklusiv Kindern und Jugendlichen einige unbeschwerte Stunden beim Schwimmen ermöglichen im Pop-up-Becken, das auf dem Platz vor dem Theater aufgestellt wurde. Der besagte Verein ist im Bereich der Rassismusprävention tätig. Doch wegen Sicherheitsbedenken wurde die heutige Veranstaltung kurzfristig abgesagt. Zur Begründung hieß es, man habe nicht für eine sichere An- und Abreise der angemeldeten Besucher garantieren können. Sabine Müller fasst die Reaktionen zusammen.
9: In der schwarzen Community in Berlin sorgt die Absage der Schwimmaktion für heftige Emotionen.
10: Ärger, Wut, Enttäuschung, aber auch so eine Form von Widerspenstigkeit ruft das in mir hervor.
9: Für Eka Neumann, Coachin mit Schwerpunkt Diskriminierungsfragen, ist klar, hinter der Kritik an der Schwimmaktion speziell für schwarze Kinder und Jugendliche steckt Rassismus. Hass und Hetze griffen um sich, warnt die Berliner Linke, und die Grünen nennen die Absage aufgrund von Sicherheitsbedenken einen beschämenden Skandal. Berlins Antidiskriminierungssenatorin Chantal Kiesel-Teppe von der SPD findet die Anfeindungen inakzeptabel. Den Vorwurf, die Spezialaktion sei Diskriminierung weißer Menschen, weist sie zurück.
11: Schwarze Menschen erleben tagtäglich Diskriminierung und Ausgrenzung. Und wir sind angehalten, durch das Landesantidiskriminierungsgesetz natürlich auch Maßnahmen zu ergreifen, die diesen Menschen auch Schutzräume geben.
9: Volksbühnenintendant Matthias Lilienthal sagt, er habe nicht mit den vielen negativen Reaktionen auf einen Schwimmnachmittag für schwarze Kinder gerechnet.
12: Mich hat das total überrascht, dass es diese riesige rechte Szene gibt. Ich bin erschrocken von dieser Koalition aus AfD, einigen Mitgliedern der CDU und der Springerpresse.
9: Lilienthal nennt hier auch die CDU, weil sich unter anderem eine junge Pankower Bezirksabgeordnete der Partei diskriminiert fühlte und vor Ausschlussräumen warnte. Stefan Evers, CDU-Spitzenkandidat für die Abgeordnetenhauswahl im September, will sich nicht konkret zu den Aussagen seiner Parteikollegin äußern. Er betont, mit Drohungen, Hass und Hetze sei eine Grenze überschritten worden. Aber Evers übt auch deutliche Kritik an dem geplanten Badetag, speziell für die schwarze Community.
13: Mein Berlin ist ein Berlin für alle. Und ich hatte die Idee des Volksbads auch immer genauso verstanden, für alle da zu sein. Man hat sich hier für einen anderen Weg entschieden und auch die Kontroverse darüber zugelassen. Man will sie vielleicht, das ist vielleicht genau die Provokation, um die es geht.
9: Am Samstag soll das Volksbad wieder regulär öffnen. Am kommenden Donnerstag ist es dann laut Website erneut für eine Spezialaktion reserviert, diesmal für Gangway, ein Streetworker-Projekt für benachteiligte Jugendliche. Kritik daran gibt es bisher nicht. Eka Neumann hofft, dass die Berliner Stadtgesellschaft nach dem aktuellen Vorfall jetzt stärker zusammenrückt. Berlin müsse zeigen, dass es vielfältig sein wolle.
1: Die Absage des Schwimmevents im Berliner Volksbad, das ausschließlich Kindern und Jugendlichen der schwarzen Community vorbehalten sein sollte, musste abgesagt werden. Die Reaktionen hat Sabine Müller eingefangen.
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1: Heute vor genau 70 Jahren ist der Dichter Bertolt Brecht in Berlin gestorben. Seiner Popularität tat das keinen Abbruch. Bis heute ist Bertolt Brecht einer der an den Theatern meistgespielten Autoren. Nur Shakespeare wird häufiger gegeben, dann folgt schon Brecht vor Friedrich Schiller. Und genau für diese Theaterpraxis könnte sich heute rechtlich Entscheidendes ändern. Stichwort Urheberrecht. Was es damit auf sich hat, weiß Stefan Mikiska.
14: Seit seiner Jugend hatte Bertolt Brecht infolge einer Herzerweiterung gesundheitliche Probleme. Aufgrund dieser Vorerkrankung kam es eigentlich nicht völlig überraschend, als er am 14. August 1956 mit nur 58 Jahren an einem Herzinfarkt starb.
15: An die Nachgeborenen, wirklich, ich lebe in finsteren Zeiten. Das arglose Wort ist töricht. Eine glatte Stirn deutet auf Unempfindlichkeit hin. Der Lachende hat die furchtbare Nachricht nur noch nicht empfangen.
14: Heute ist Bertolt Brecht also seit 70 Jahren tot. In Deutschland erlischt damit das Urheberrecht an seinen Werken. Der Ordnung halber allerdings sei betont, noch nicht exakt heute, sondern nach üblicher rechtlicher Praxis zum 1. Januar 2027. Damit wird Brechts Werk gemeinfrei. Seine Texte dürfen also im neuen Jahr von jeder Mann und jeder Frau ohne Erlaubnis und ohne Gebühren genutzt, kopiert oder verändert werden. Das ist gerade bei Brecht von sehr großer Bedeutung, denn sein Werk wurde bisher von seinen Erbinnen und deren Rechtevertretern besonders scharf beschützt. Wir erinnern uns, vor 11 Jahren inszenierte Regisseur Frank Castorf am Residenztheater München Brechts Frühwerk Baal von 1918-19, ein Stück über eine amoralische, wüste Hauptfigur. Und Castorf agierte frei wie meist. Er verlegte das Stück in das kriegsversehrte Indochina von 1953. Der Regisseur erweiterte den Originaltext auf insgesamt 4,5 Stunden Spieldauer. Im Namen der Rechtenachfolger Brechts verklagte der Suhrkamp Theaterverlag das Resi und bekam Recht. Obwohl das Stück sowohl beim Publikum wie bei der Kritik ein großer Erfolg war, die Inszenierung sogar zum Berliner Theatertreffen eingeladen worden war, konnte Dramaturg Sebastian Huber nach dem Urteilsspruch nur einen Teilerfolg verbuchen.
16: Natürlich ging es jetzt erstmal darum, so viele Vorstellungen wie möglich noch hinzubekommen, weil wir ja nicht eigentlich ein juristisches, sondern in der Hauptsache ein künstlerisches Interesse haben und diese Vorstellung zeigen wollen. Das ist ja das Einzige, warum wir überhaupt hier sitzen.
14: Es blieb dann bei gerade einer weiteren Aufführung in München und bei dem ehrenvollen Auftritt beim Theatertreffen in Berlin. Brecht-Enkelin Johanna Schall meint heute, das Residenztheater habe damals schlichtweg vergessen, den Aufführungstext rechtzeitig bei den Rechteinhabern einzureichen. Der Umgang mit dem Theatererbe Brechts war bis heute extra kompliziert. Da waren ja nicht nur die Texte, sondern auch noch die Regeln des epischen, später dialektischen Theaters. Schauspieler sollen nicht in ihren Rollen verschwinden, sondern diese vorführen oder zeigen. Das lässt sich zum Beispiel durch sogenannte Verfremdungseffekte wie Masken oder ein bewusstes Aus-der-Rolle-Fallen erreichen. Damit könnte also mit dem 70. Todestag des Autors Schluss sein. Könnte. Denn überall dort, wo ein später Gestorbener inzwischen als Co-Autor Brechts gilt, da dauert das Urheberrecht bis 70 Jahre nach dessen oder deren Tod. So wird zum Beispiel die Drei-Groschen-Oper mit Verfasserin Elisabeth Hauptmann erst 2043 gemeinfrei. Die Mutter mit Urheberschaft Günter Weißenborn im Jahr 2039. Trotzdem könnte es jetzt ab dem Jahreswechsel natürlich zu einem neuen Brecht-Boom an den Bühnen kommen.
1: Heute ist der 70. Todestag von Bertolt Brecht. Die Urheberrechte an seinen Werken werden bald frei, wie Stefan Mikiska berichtet hat.
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1: A3 Nürnberg Richtung Würzburg zwischen Erlangen-West und Höchstadt-Ost 7 Kilometer Stau wegen Bergungsarbeiten. A3 Frankfurt Richtung Würzburg zwischen der Mainbrücke Stockstadt und Aschaffenburg-Ost ein Unfall auf der linken Spur. A3 Nürnberg Richtung Passau zwischen Schwarzach und Hengersberg 8 Kilometer Stau wegen Bauarbeiten. A7 Füssen Richtung Ulm zwischen Moringen und Memmingen Süd 6 Kilometer Stau wegen Bergungsarbeiten. A7 Fulda Richtung Würzburg zwischen dem Dreieck Fulda und Bad Brückenau-Wildflecken 13 Kilometer stockender Verkehr. A7 Ulm Richtung Füssen zwischen Illertissen und Altenstadt ein Unfall. A9 München Richtung Nürnberg zwischen Manching und Denkendorf abschnittsweise stockender Verkehr. Und die A45 Gießen Richtung Aschaffenburg zwischen Karlstein und Kleinostheim ein Unfall. Das Wetter in Bayern am Abend bleibt sonnig, die Nacht die wird klar, die Tiefstwerte zwischen 21 Grad am Rande der Rhön und 9 Grad in manchen Tälern. Morgen, der Samstag, geht erstmal sonnig los. Dann ziehen von Baden-Württemberg her langsam Wolken nach Bayern rein, die ab dem Abend vom Oberallgäu bis zum Wettersteingebirge einzelne Hitzegewitter bringen können. Es wird nochmal heiß bei 31 bis 38 Grad. Am Sonntag dann Sonne und Wolken im Wechsel und es kann in ganz Bayern Schauer und Gewitter geben. Auch der Montag wird wechselhaft und dann nicht mehr ganz so heiß.
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1: 17.30 Uhr.
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1: Die Bauern warnen vor Ernteausfällen. Wir schauen darauf, was Bundeslandwirtschaftsminister Rainer dazu sagt. Außerdem, wie Bayern die Drohnenabwehr stärken will und warum in Frankreich das Social-Media-Verbot für unter 15-Jährige erstmal vom Tisch ist. Das sind einige unserer Themen in den kommenden Minuten. Am Mikrofon Stefan Einöder. Guten Abend. Die Hitze und die Trockenheit machen Deutschlands Landwirten zu schaffen. Bauernpräsident Joachim Ruckwied hat in mehreren Interviews ein düsteres Bild von der Lage gezeichnet. Er sprach von Ernteeinbußen, in einigen Bereichen sogar von Ernteausfällen und forderte die Bundesregierung auf, den Bauern rasch unter die Arme zu greifen. Zitat: Das halten die Landwirte nicht mehr lange durch. Bundeslandwirtschaftsminister Rainer hat sich inzwischen besorgt gezeigt und Gespräche angekündigt, wie Eva Huber in Berlin berichtet.
21: Besorgniserregend nennt Bundeslandwirtschaftsminister Alois Rainer die Lage auf den Äckern und Weiden.

0: Ertragseinbußen ab, sagte Bauernpräsident Joachim Ruckwied dem Redaktionsnetzwerk Deutschland. Er fordert stärkere finanzielle Hilfen, zum Beispiel beim Kauf von Düngemitteln. Der Ökoverband Bioland betont, dass die Politik den Klimaschutz sehr viel stärker vorantreiben sollte.
1: Die Lage beim großen Waldbrand bei Hürtgenwald in Nordrhein-Westfalen ist weiterhin nicht unter Kontrolle. Mittlerweile hat sich der Brand auf etwa 300 Hektar ausgeweitet. Innenminister Herbert Reul appellierte an die Bevölkerung, sich von dem Feuer fernzuhalten, um die Löscharbeiten nicht zu behindern. Petra Brünstrup berichtet.
2: Dichter Rauch steigt aus den Wäldern auf. Der Geruch ist kilometerweit bis ins Ruhrgebiet wahrzunehmen. In Hürtgenwald sind nach wie vor hunderte Einsatzkräfte von Feuerwehr, Polizei, Technischem Hilfswerk und Bundeswehr im Einsatz. Sie versuchen vor allem aus der Luft, das Feuer in den Griff zu bekommen. Schätzungsweise über 300 Hektar Wald stehen in Flammen. Es ist damit der größte Waldbrand in Nordrhein-Westfalen seit Jahrzehnten. Rund 2000 Menschen im Ortsteil Gai mussten bereits heute Morgen um 4 Uhr ihre Häuser und Wohnungen verlassen. Viele sind bei Verwandten und Freunden untergekommen. Einige halten sich in der Notunterkunft auf, die in der Kreisstadt Düren in einem Schulgebäude eingerichtet wurde. Die Betroffenen können nur abwarten. Sie haben Angst um ihr Hab und Gut.
1: Die Bundestagsfraktion der Grünen fordert von der Bundesregierung, mehr gegen Waldbrände zu unternehmen. In einem Papier, das dem ARD-Hauptstadtstudio exklusiv vorliegt, spricht sich die Partei unter anderem für eine nationale Feuermanagementstrategie aus. Was es damit auf sich hat, Birte Sönnigsen informiert.
3: Die Waldbrandgefahr in Deutschland steigt. Daten des Deutschen Wetterdienstes zeigen, dass sich die Tage mit hoher Waldbrandgefahr seit den 1960er Jahren fast verdoppelt haben. Die Bundestagsfraktion der Grünen meint, dass Deutschland darauf nicht gut vorbereitet ist. Sie fordern die Bundesregierung auf, eine nationale Feuermanagementstrategie zu erarbeiten. Dabei geht es aus Sicht der Grünen nicht nur darum, Feuer gut zu bekämpfen, sondern etwa auch um bessere Vorsorge. Durch neueste Drohnentechnik und die Auswertung von Satellitenbildern könnten gefährdete Gebiete und Brände schneller erkannt werden. Außerdem fordern die Grünen mehr Geld für die Länder und Kommunen, damit diese die Feuerwehren, das THW und Rettungskräfte besser ausstatten können. Die Grünen-Fraktionsvorsitzende Katharina Dröge sagte dem ARD-Hauptstadtstudio, Friedrich Merz muss jetzt handeln und erklären, wie er die Menschen in Zukunft besser vor den Folgen der Klimakrise schützen will. Der Bundeskanzler bedankte sich via Social Media bei den Einsatzkräften. Wo es möglich sei, würden Bundespolizei und Bundeswehr Hilfe leisten. Er selbst werde laufend über die Entwicklung unterrichtet, schreibt der Bundeskanzler.
1: Eine Drohne über kritischer Infrastruktur. Das ist bei uns in Deutschland längst kein seltenes Ereignis mehr. Die Bundeswehr sprach zuletzt davon, dass seit Beginn der russischen Angriffe auf die Ukraine die Zahl der Drohnensichtungen über Einrichtungen der Bundeswehr deutlich gestiegen ist. Von einigen hundert war in dem Bericht die Rede. Auch auf und über Flughäfen werden immer wieder Drohnen entdeckt. Ein Problem, wie auch Bayerns Innenminister Herrmann findet. Bei einem Termin auf dem Flughafen Nürnberg erklärt er, Bayern werde weiter gegen Drohnen aufrüsten. Sarah Kürzdörfer.
4: An allen drei bayerischen Flughäfen, München, Nürnberg und Memmingen, stehe bereits stationäre und mobile Drohnentechnik zur Verfügung. Diese technischen Fähigkeiten sollen kontinuierlich weiterentwickelt und ausgebaut werden. Gemeinsam mit bayerischen Spezialeinheiten, der deutschen Flugsicherung, der Bundespolizei und vor allem mit dem DECATS, dem Drohnenkompetenz- und Abwehrzentrum der bayerischen Polizei in Erding. Hier werden unter anderem Systeme für den Polizeieinsatz getestet. Das Zentrum gibt es seit April. Das Personal soll dort von rund 40 auf künftig etwa 100 Mitarbeiterinnen und Mitarbeiter aufgestockt werden. Am Nürnberger Flughafen kommen 18 weitere Einsatzkräfte der Grenzpolizei dazu. Bayerns Innenminister Herrmann kündigte an, sich für weitere finanzielle Mittel zur Drohnenabwehr einzusetzen.
1: Im vergangenen Monat hat das französische Parlament ein Social-Media-Verbot für Kinder und Jugendliche unter 15 Jahren beschlossen. Es sollte ursprünglich schon am 1. September in Kraft treten. Doch daraus wird nun erstmal nichts, denn der Verfassungsrat hat das Verbot gekippt. Warum, das weiß Kai Rienecker in unserem Studio in Paris.
5: Das Social-Media-Verbot stelle einen unverhältnismäßigen Eingriff in die Meinungs- und Kommunikationsfreiheit dar, so der französische Verfassungsrat. Der Gesetzgeber habe ein allgemeines Verbot für unter 15-Jährige eingeführt, das ihnen den Zugang zu zahlreichen Online-Kommunikationsdiensten entziehe, ohne dabei die individuelle Situation der Minderjährigen oder die spezifischen Risiken der jeweiligen Dienste zu berücksichtigen. Das Gesetz sei auch ein Verstoß gegen die Achtung des Privatlebens, da es

0: zwangsläufig dazu führe, dass jede Person, auch volljährige Nutzer, ihr Alter nachweisen müssten, bevor sie auf Dienste zugreifen. Dafür fehlt nach Einschätzung des französischen Verfassungsrates bislang eine entsprechende gesetzliche Grundlage. Das Veto des obersten Verfassungsgremiums ist eine schwere politische Niederlage für Präsident Macron. Er hatte sich vehement für das Social-Media-Verbot ausgesprochen und sein Land zum Vorreiter in Europa machen wollen. Macron reagierte sofort und beauftragte seinen Premierminister Le Cornu, einen neuen Anlauf im Parlament zu starten. Die Reform soll noch vor dem Ende von Macrons Präsidentschaft bis zum Frühjahr nächsten Jahres durchgebracht werden. Macron ließ erklären, er sei in dieser Angelegenheit total entschlossen.
1: Wertvolle Gemälde alter Meister, vor Monaten gestohlen aus einem Museum in Italien. Nun sind die Werke wieder aufgetaucht. Die italienische Polizei konnte sie bei Durchsuchungen sicherstellen. Einzelheiten wurden bisher nicht mitgeteilt. Nikolaus Nützel fasst zusammen.
2: Die Einbrecher, die in der Nacht vom 22. auf den 23. März in die Privatsammlung Magnani Rocca nahe der norditalienischen Stadt Parma eindrangen, brauchten nur wenige Minuten, um drei Gemälde der französischen Künstler Renoir, Cézanne und Matisse zu stehlen. Unter anderem benutzten sie einen Traktor, um ein Schloss aufzubrechen, berichtete die Polizei. Der Wert der Werke wird auf rund 9 Millionen Euro geschätzt. Jetzt sei es nach intensiven Ermittlungen gelungen, die Bilder sicherzustellen, berichtete die italienische Polizei. Es werde gegen 9 Täter ermittelt, die nach italienischen Medienberichten aus Moldawien stammen sollen. Nicht nur der Raub selbst hatte für Aufsehen gesorgt, sondern auch ein gefälschtes Video, das wenige Wochen später kursierte. Darauf war eines der gestohlenen Bilder im Büro des ukrainischen Präsidenten Selenskyj zu sehen. Internationale Faktenchecker belegten später, dass es in die Videobotschaft hineinmontiert worden war, offenbar um Selenskyj in Zusammenhang mit dem Kunstraub zu bringen. Als Urheber des gefälschten Videos werden pro-russische Kräfte vermutet.
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4: Im Studio Dirk Filzmaier. Die wichtigsten deutschen börsennotierten Unternehmen haben in den vergangenen Wochen ihre Quartalszahlen vorgelegt. Eine zentrale Erkenntnis dabei: die Gewinne der 40 DAX-Konzerne sind gestiegen, die Zahl der Beschäftigten aber ist gesunken, zumindest im Durchschnitt. Das zeigt eine Studie der Beratungsgesellschaft EY, die sich die Quartalsbilanzen genauer angeschaut hat. Einige wenige Betriebe tragen dabei maßgeblich zu den höheren Gewinnen bei, sowie vor allem eine Branche gerade Mitarbeiter loswerden will oder muss. Bianca von der Au.
5: Deutschlands größte Börsenkonzerne haben im zweiten Quartal insgesamt Rekordgeschäfte gemacht, wie eine Auswertung der Beratungsgesellschaft EY zeigt. Zugleich bauen die DAX-Konzerne aber tausende Stellen ab. Auf den ersten Blick wirken die Zahlen glänzend. Die im DAX gelisteten Konzerne haben im zweiten Quartal 2026 so viel verdient wie in keinem zweiten Quartal zuvor. Das ergeben Berechnungen von EY. Der operative Gewinn der untersuchten Unternehmen kletterte gegenüber dem Vorjahreszeitraum um 16% bzw. 7 Milliarden Euro auf den Rekordwert von 52,6 Milliarden Euro. Auch der Gesamtumsatz erreichte demnach einen neuen Bestwert. Allerdings werden Umsatz- und Gewinnrekord von einigen wenigen Unternehmen getragen, die laut EY derzeit Sonderkonjunktur haben. Allen voran die Rüstungsindustrie sowie Zulieferer für Rechenzentren und künstliche Intelligenzanwendungen. In der Autobranche hingegen gingen Umsatz und Gewinn im zweiten Quartal zurück, womit sich der verschärfte Stellenabbau der Branche erklären lässt. Die Zahl der Beschäftigten in der wichtigen deutschen Schlüsselindustrie ist innerhalb eines Jahres um 42.300 Beschäftigte zurückgegangen. Das entspricht 5,8%.
4: Bei der Auflösung der insolventen Baumarktketten Hellwig und BayWa Bau- und Gartenmärkte droht Hunderten Beschäftigten der Jobverlust. Nach Angaben der Geschäftsführung sollen die Zentralen in Dortmund und Garching geschlossen werden. Betroffen sind davon rund 340 Mitarbeiter. Für viele der insgesamt 114 Märkte gibt es dagegen Übernahmeangebote von Investoren. Die Standorte sollen künftig unter verschiedenen Marken weitergeführt werden. Welche Märkte an welche Unternehmen gehen, soll in etwa 2 Wochen bekannt gegeben werden. In Köln wird möglicherweise bald zum ersten Mal ein Vertreter des Staates wegen Versäumnissen im Cum-Ex-Steuerskandal auf der Anklagebank sitzen. Konkret geht es um eine Finanzbeamtin aus Hamburg. Sie hat möglicherweise der dortigen Warburg-Bank dazu verholfen, Geld aus dieser Steuerhinterziehung zu behalten. Das Oberlandesgericht Köln hat den brisanten Fall nach Informationen des WDR jetzt zur Hauptverhandlung zugelassen. Andreas Braun.
6: Es geht im konkreten Fall um die Hamburger Finanzbeamtin Daniela P. und die Frage, ob sie der Warburg Bank geholfen hat, 90 Millionen Euro zu Unrecht vereinnahmtes Steuergeld erstmal behalten zu dürfen. Geld, das aus Cum-Ex-Geschäften der Bank stammte. Diesen Verdacht sieht die Staatsanwaltschaft Köln und hat Anklage gegen Daniela P. wegen Beihilfe zur Steuerhinterziehung beim Bonner Landgericht eingereicht. Das Landgericht kam jedoch im März zu dem Ergebnis, dass keine ausreichende Wahrscheinlichkeit vorliege, dass P. sich strafbar gemacht habe, und ließ die Anklage nicht zu. Die Staatsanwaltschaft legte daraufhin Beschwerde vor dem Oberlandesgericht Köln ein. Und das hat nach WDR-Informationen nun entschieden, dass der Fall doch vor Gericht kommt. Der Anwalt von Daniela P. hatte die Vorwürfe gegen sie stets zurückgewiesen. Die Warburg Bank hatte ihre Cum-Ex-Gelder erst zurückgezahlt, nachdem sie verurteilt worden war. Zum ersten Mal in der Aufarbeitung des Cum-Ex-Steuerskandals würde damit eine Vertreterin des Staates auf der Anklagebank sitzen. Bislang mussten sich Banker, Steueranwälte und Aktienhändler mehrerer Firmen verantworten. Mit den Cum-Ex-Geschäften haben sich die Akteure Steuern erstatten lassen, die nie jemand gezahlt hat. Ein Griff in die Staatskasse, der das Gemeinwohl insgesamt schätzungsweise mindestens 10 Milliarden Euro gekostet hat.
4: Das Institut der deutschen Wirtschaft warnt vor Wohlstandsverlusten in Ostdeutschland. Auslöser dafür könnte die sinkende Anzahl von Beschäftigten sein, wenn es nicht gelinge, mehr Arbeitskräfte aus dem Ausland zu gewinnen. Diese leisteten einen immer wichtigeren Beitrag für die Wirtschaft in Ostdeutschland, so das arbeitgebernahe Institut. Beschäftigte ohne deutschen Pass gleichen demnach den demografiebedingten Schwund an Arbeitskräften zu einem großen Teil aus. Mittlerweile liege ihr Anteil an der Wertschöpfung in den ostdeutschen Bundesländern bei über 10%. In den Jahren 2024 und 2025 sank die Zahl der sozialversicherungspflichtig Beschäftigten mit deutschem Pass dort um 140.000. Dem standen 90.000 neue Arbeitnehmer aus dem Ausland gegenüber.
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1: 17.45 Uhr.
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1: Markus Terhast mit den Nachrichten.
8: Rainer stellt Hilfen für Bauern in Aussicht. Der Bundeslandwirtschaftsminister will Ende des Monats, wenn es verlässliche Erntedaten gibt, mit den Ländern beraten. Im Gespräch mit dem Kölner Stadtanzeiger zeigte er Verständnis für die Lage der Landwirte. Der Bauernverband befürchtet wegen der Trockenheit massive Ernteeinbußen. In Süddeutschland droht laut Verbandspräsident Ruckwied sogar ein Totalausfall. Waldbrand in der Eifel ist weiter außer Kontrolle. Nordrhein-Westfalens Innenminister Reul appellierte an die Bevölkerung, sich von dem Feuer bei Hürtgenwald fernzuhalten, um die Löscharbeiten nicht zu behindern. 2200 Menschen mussten ihr Dorf verlassen. 300 Hektar stehen inzwischen in Flammen. Das ist etwa so viel wie der englische Garten. Bei einem Waldbrand in Rheinland-Pfalz wurden die Menschen in zwei Orten aufgefordert, sich auf eine Evakuierung vorzubereiten. BUND fordert Überholverbot für Lkw an Sonntagen. Die Umweltorganisation will damit für mehr Sicherheit und einen besseren Verkehrsfluss auf den Straßen sorgen. Mit weniger Brems- und Beschleunigungsmanövern würde außerdem der CO2-Ausstoß sinken, so der BUND-Vorsitzende Band. Französischer Verfassungsrat kippt Social-Media-Verbot für unter 15-Jährige. Zur Begründung hieß es, das Verbot sei ein unverhältnismäßiger Eingriff in die Meinungs- und Kommunikationsfreiheit der Betroffenen. Frankreich wäre das erste europäische Land gewesen, das ein Social-Media-Verbot für Kinder und Jugendliche eingeführt hätte. US-Regierung will am Ballsaal des Weißen Hauses weiterarbeiten lassen. Das Justizministerium legte beim Obersten Gerichtshof Berufung gegen die Vorinstanz ein. Die hatte vor einer Woche einen Baustopp verhängt. Damit hätten die Richter ein Vorhaben zum Stillstand gebracht, das für die nationale Sicherheit unverzichtbar sei, teilte das Justizministerium heute mit. Das Wetter in Bayern am Abend sonnig, in der Nacht klar, Abkühlung auf 21 bis 9 Grad.
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9: mit Christine Gaub. Es dürfte voll werden auf den Straßen am Wochenende in Bayern, egal ob Richtung Süden oder Norden. Es muss mit Staus gerechnet werden. Gehen doch die Ferien in mehreren Bundesländern zu Ende? Einen kleinen Moment. Ja, jetzt ist der Beitrag nicht da. Einen kleinen Moment, das kriegen wir noch hin. Ich komme da nicht rein, es tut mir leid.
1: Sollen wir mit was anderem weitermachen?
9: Das wäre ganz toll.
1: Dann würde ich mal den Alex, unseren Techniker, bitten, mir den Arne Bartram-Beitrag schon ein bisschen nach vorne zu schieben. Dann machen wir damit weiter.
9: Ja, jetzt wäre er da.
1: Ach so, dann machen wir doch mit dir weiter, oder?
9: Also wir befürchten lange Staus am Wochenende auf Bayerns Straßen. Johannes Reichert, der hat den Überblick, denn es kommen ja auch noch zu den Großbaustellen die Lkw-Fahrten, die erlaubten am Feiertag dazu.
10: Mehr als 1000 Baustellen auf Deutschlands Autobahnen, dazu ein Feiertag in Bayern. Der ADAC rechnet mit erheblichem Verkehr am kommenden Wochenende und rät, wo es möglich ist, auf Autofahrten zu verzichten. Besonders die A7 von Süden Richtung Norden dürfte voll werden, sagt ADAC-Sprecherin Christiane Hähnl.
11: Das wird sehr, sehr viel Geduld benötigen. Wir haben Ferienende in 5 Bundesländern. Das heißt, was sich von Süden nach Norden schieben wird, wird immens sein. Dazu kommt der holländische Rückreiseverkehr. Also am Wochenende würde ich persönlich das Auto, wenn ich nicht unbedingt müsste, stehen lassen.
10: Verschärft wird die Situation durch Mariä Himmelfahrt am Samstag, ein Feiertag mit angekündigtem Kaiserwetter, der für zusätzlichen Ausflugsverkehr in Richtung Alpen sorgen könnte.
11: Angesichts des Feiertags muss man natürlich ein bisschen aufpassen, was den Ausflugsverkehr an die Seen angeht. Chiemsee, Tegernsee, Starnberger See, dort wird es sich auch ganz schön zusammendrücken in Sachen Stau.
10: Außerdem hat Bayern wegen extremen Niedrigwassers das Lastwagenfahrverbot an Sonn- und Feiertagen bis zum 31. August ausgesetzt, zumindest für Güter, die sonst auf dem Wasserweg transportiert werden. Die Notmaßnahme könnte an diesem Wochenende also für zusätzlichen Stau sorgen, besonders vor den Grenzübergängen, denn in Österreich gibt es für Lkw keine Lockerung am Sonn- und Feiertag. Vor der Grenze könnte es sich also massiv zurückstauen, beispielsweise an den Übergängen Suben, Walserberg und Kiefersfelden. Auch die Brenner-Autobahn und die Tauernautobahn sind klassische Staufallen. Die Logistikbranche selbst sieht keine Staugefahr durch zusätzliche Lkw, so Dirk Engelhardt vom Bundesverband Güterkraftverkehr, Logistik und Entsorgung.
12: Natürlich ist es ein sehr stark frequentiertes Wochenende bezüglich des Reiseverkehrs, aber es werden nur wenige LKWs unterwegs sein, weil wir gar nicht die Kapazitäten haben. Uns fehlen in Deutschland 100.000 Lkw-Fahrer. Das Fahrpersonal ist einfach schlichtweg nicht vorhanden. Die Lkw sind unter der Woche von Montag bis Freitag disponiert und können nicht einfach so am Wochenende eingesetzt werden. Auch die Fahrer sind echt schon hoch belastet. Von daher gehe ich nicht davon aus, dass wir auf Bayerns Autobahn dort einen erhöhten Lkw-Verkehr sehen werden.
10: Wer überlegt, dem Stau an bestimmten Stellen über Schleichwege auszuweichen, sollte das nochmal überdenken. Die Polizei hat angekündigt, bestehende Durchfahrtsverbote auf Ausweichrouten stärker zu kontrollieren und gegebenenfalls Bußgelder auszusprechen. Auch Lastwagen werden genau beobachtet. Nur wer dringend benötigte Güter transportiert, die sonst eben auf Wasserwegen transportiert worden wären, darf Samstag und Sonntag fahren. So eine Polizeisprecherin.
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1: Nachrichten schreiben, telefonieren, Spiele spielen und das alles immer und überall gleichzeitig mit einem Gerät. Für uns heute völlig normal mit dem Smartphone. Vor 30 Jahren noch fast unvorstellbar. Doch ein Unternehmen aus Finnland wollte das damals ändern. Ein paar technikbegeisterte Designer Mitte 20 setzten sich dort zusammen und entwarfen den Vorgänger des heutigen Smartphones, den Nokia Communicator. Mitte August 1996 kam er auf den Markt. Arne Bartram erinnert uns daran, wie die Werbung damals klang.
13: Es gibt viele Wege, sich zu verständigen. Mit dem neuen Nokia Communicator haben Sie es in der Hand, immer den besten Weg zu finden. Er ist ein Handy und er bietet Fax, E-Mail und Internetzugang.
14: 1996 ist das eine Weltsensation. Ein kleines mobiles Büro für die Hosentasche mit aufklappbarer Tastatur und kleinem Display. Das Ganze wiegt so viel wie eine kleine Konservendose und kostet 2700 D-Mark. Der Finne Panu Johansson hat den Communicator damals im Team bei Nokia mitentwickelt. Ich erinnere mich noch gut an das erste Mal, als ich jemanden den Communicator benutzen sah. Es war der Manager einer Rock'n'Roll-Band. Er stieg aus einem Tourbus und tippte auf seinem Communicator herum. Und ich dachte, ja, genau so einen Typen wollte ich mit diesem Produkt erreichen. Dass der Uropa der heutigen Smartphones ausgerechnet aus Finnland kommt, ist kein Zufall. Die nordischen Länder haben schon früh angefangen zu experimentieren, wie Daten über das Mobilfunknetz übertragen werden können, sagt der finnische Medienforscher Carl-Gustav Lindén. Nokia hat früh erkannt, dass es eine Technologie zur Datenübertragung geben musste. Der Communicator hat sich dann zu einem Statussymbol entwickelt. Er war fortschrittlich und vor allem für die Geschäftswelt gedacht. Er war zwar sehr teuer, aber im Grunde ein Vorgeschmack auf die Zukunft. Nokia trifft einen Nerv. Das finnische Unternehmen steigt in den folgenden Jahren zum dominierenden Handyhersteller der Welt auf und entwickelt auch seinen Communicator weiter. Designer Panu Johansson. Wir hatten ursprünglich sogar einen Touchscreen für das Gerät geplant, aber die Technologie, auf der er basierte, wurde vom Markt genommen. Um das zu verdauen, sind wir erstmal typisch finnisch in eine Bar gegangen. Also bleibt es bei der Tastatur. Doch dann kommt das Jahr 2007.
15: Is a revolutionary mobile phone. And we are calling it iPhone.
14: Apple-Chef Steve Jobs stellt das iPhone vor. Touchscreen statt Tastatur, Musik, Internet und Telefon in einem Gerät. Nokia hat zwar auch Smartphones, aber die Finnen setzen lange weiter auf viele verschiedene Geräte und Softwareversionen. Der ehemalige Nokia-Designer Panu Johansson. Wir wurden einfach zu groß, nicht mehr besonders agil und gewissermaßen arrogant. Der Erfolg hat Nokia am Ende getötet. Nokia verliert den Anschluss. 2013 verkaufen die Finnen ihre Handysparte an Microsoft. Seitdem konzentriert sich das Unternehmen auf Netzwerktechnik, also auf die technische Infrastruktur im Hintergrund. Damit schließt sich für Nokia ein Kreis, sagt Medienforscher Carl-Gustav Lindén.
16: Man kann sagen, das Mobiltelefon war nur eine Episode in der Geschichte von Nokia. Die Zukunft von Nokia sieht ziemlich gut aus. Die ganze künstliche Intelligenz braucht Infrastruktur, über die Daten und Informationen übertragen werden können. Und da ist Nokia sehr weit vorne. 30 Jahre später ist der Communicator längst Geschichte. Die Idee dahinter aber ist heute Alltag. Ein kleines Gerät, das Telefon, Computer und Internet miteinander verbindet.
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17: Mit Thomas Kattenbeck. Rund 100 Millionen Euro hat der FC Bayern München für zwei Spieler für die kommende Saison ausgegeben. Der eine ist der Defensivmann und DFB-Spieler Nathaniel Braun aus der Oberpfalz, einst beim 1. FC Nürnberg groß geworden. Der andere kommt von der PSV Eindhoven, Champions League-Gegner der Bayern in der letzten Saison. Ismail Saibari hatte schon bei der WM im Team von Marokko mit 3 Toren für Furore gesorgt, bis ihn ein Muskelfaserriss zurückgeworfen hatte. Heute wurde er in München vorgestellt und der Sport Verstand. Max Eberl, der klingt schon ziemlich stolz, dass die Bayern diesen Mann verpflichten konnten.
18: Der richtig letzte Impuls, wo wir gesagt haben, Ismail ist ein Bayern-München-Spieler, war dann tatsächlich gegen uns, weil er was Besonderes hat. Und das haben wir dann über die nächsten Wochen, Monate weiter verfolgt, intensiv. Und irgendwann waren unsere Transferplanungen eben so, dass wir in der Offensive was machen wollten, was machen mussten. Und deswegen war für uns dann klar, Ismail ist ein Top-Kandidat für uns und Gott sei Dank hat es funktioniert.
17: Und vielleicht sehen ihn die Bayern-Fans ja morgen beim Testspiel gegen RB Leipzig. In Franken steigt morgen das Spiel der Spiele. 277. Derby zwischen der Spielvereinigung Greuther Fürth und dem 1. FC Nürnberg. Die Fußballfans fiebern diesem Hit wie immer entgegen. Und alle wissen, es kommt bei Nürnberg vor allem auf einen Mann an. Mohamed Ali Soma. Der Italiener hat im ersten Spiel der neuen Saison 3 Tore erzielt und deswegen ist Miroslav Klose, sein Trainer, auch ganz zuversichtlich, dass der Mann auch morgen wieder treffen wird.
19: Ich weiß nicht, ob ich das richtig sage, aber ich hätte fast gesagt, so entspannt wie ich. Also so hat er die Woche reagiert. Also man hat es ihm gar nicht angemerkt. Er war wie immer total, total bodenständig, total normal. Hat richtig gut trainiert. Man sieht, kann den Schwung mitnehmen und das wollen wir so lange wie möglich aufrechterhalten.
20: Auch Klose's Trainerkollege Heiko Vogel hat Somas Entwicklung natürlich ganz genau beobachtet und weiß, wie gefährlich der Drei-Tore-Mann für sein Kleeblatt werden kann.
21: Wir brauchen jetzt über die Qualitäten eines Somas nicht zu reden. Das hat er letzte Saison schon gezeigt. Natürlich jetzt mit 3 Toren am ersten Spieltag auch nochmal für eine gewisse Aufruhr gesorgt. Aber ist jetzt kein großes Problem für uns. Wir wissen, was mit ihm auf uns zukommt. Und wir verteidigen das als Mannschaft, nicht als einzelnen Spieler.
20: Heiko Vogel setzt auf den vollen Fokus seiner Mannschaft und hat sich ganz bewusst dafür entschieden, die Trainingswoche unter Ausschluss der Öffentlichkeit zu absolvieren. Ihm ist es wichtig, dass die Mannschaft die Besonderheit dieses geschichtsträchtigen Derbys zu 100% verinnerlicht.
21: Es ist das älteste Derby in Deutschland. Für mich ist es immer was, die Mutter aller Derbys. Insofern ist es sehr, sehr besonders und entsprechend möchte ich mich auch darauf vorbereiten.
20: Und so will das Kleeblatt alles daran setzen, dass nach dem 277. Frankenderby keiner über Mohamed Ali Soma spricht.
17: Starker Auftritt von Katharina Hemmer heute bei der Reit-WM in Aachen. Dressur Bronze für die Dame.
22: Als letzte Starterin ritt Katharina Hemmer in das Viereck und kam mit ihrem Pferd Denoir als Bronzemedaillengewinnerin wieder raus. Nach einer großartigen Vorstellung vor über 30.000 Zuschauern, die von den Richtern mit 80,865 Prozentpunkten belohnt wurde. Die 32-Jährige aus Ostwestfalen verdrängte damit Isabel Werth noch auf Rang 4. Die vorletzte Starterin war am Ende die allerbeste. Die Britin Lottie Fry setzte mit ihrem Rapphengst Glamourdale bei Temperaturen von über 35 Grad spät ein neues Spitzenergebnis und wiederholte so ihren WM-Sieg aus dem Jahr 2022.
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1: A3 Nürnberg Richtung Würzburg zwischen Erlangen-West und Höchstadt-Ost 8 Kilometer Stau wegen Bergungsarbeiten. A3 Nürnberg Richtung Passau zwischen Schwarzach und Metten 8 Kilometer Stau nach einem Unfall mit mehreren Fahrzeugen. A7 Fulda Richtung Würzburg zwischen Dreieck Fulda und Bad Brückenau-Wildflecken 13 Kilometer stockender Verkehr. A7 Ulm Richtung Füssen zwischen Elatissen und Altenstadt ein Unfall im Baustellenbereich. A9 München Richtung Nürnberg zwischen Manching und Denkendorf abschnittsweise stockender Verkehr. Und A45 Gießen Richtung Aschaffenburg zwischen Karlstein und Kleinostheim Behinderungen wegen Bergungsarbeiten. Das Wetter in Bayern am Abend bleibt sonnig, die Nacht die wird klar bei Tiefstwerten zwischen 21 Grad am Rande der Rhön und 9 Grad in manchen Tälern. Morgen geht es erstmal sonnig los, dann ziehen von Baden-Württemberg her langsam Wolken zu uns nach Bayern, die ab dem Abend dann vom Ostallgäu bis zum Wettersteingebirge einzelne Hitzegewitter bringen können. Es wird nochmal heiß bei 31 bis 38 Grad. Am Sonntag dann Sonne und Wolken im Wechsel und es kann dann in ganz Bayern Schauer und Gewitter geben.

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1: Mit Gabi Gerlach und zuerst der Trockenheit. Sie trifft auch das, was auf unseren Feldern wächst. Getreide, Kartoffeln, Rüben und mehr. Bauernpräsident Ruckwied spricht von einer brutal angespannten Lage der Landwirtschaft. Dann schauen wir in die Eifel, wo ein Waldbrand ein Dorf bedroht. Wir fragen direkt nach bei unserem Reporter. Und weltweit werden immer mehr Angriffe auf Gesundheitseinrichtungen registriert. Eine Hitzewelle nach der anderen ereilt Deutschland in diesem Sommer. Nennenswert geregnet hat es in Bayern lange nicht. In Franken zum Beispiel fiel der letzte messbare Regen vor 3 Wochen. Wälder und Felder sind ausgedörrt. Schlimm ist die Lage vor allem für die Landwirte, denn ihnen fehlt nicht nur das Wasser, sondern auch zunehmend das Futter für die Tiere. Manch einer rechnet damit, den Tierbestand drastisch reduzieren zu müssen. Und die diesjährige Ernte, davon gehen die Bauern aus, wird unterdurchschnittlich sein oder sogar ein Totalausfall. Die Vizepräsidentin von Bioland Kabat hat es so formuliert: Wir wissen schon lange, dass unsere Lebensgrundlagen akut bedroht sind. Trotzdem war die Klimakrise für viele bislang nicht greifbar. Das ist jetzt anders. Dürre und Ernteausfälle seien nun das dringende Warnsignal zum Gegensteuern. Wie der zuständige Ressortchef reagiert dazu, Eva Huber aus Berlin.
3: Besorgniserregend nennt Bundeslandwirtschaftsminister Alois Rainer die Lage auf den Äckern und Weiden. Der CSU-Politiker sorgt sich vor allem um die Bauern selbst, von denen viele gerade massiv unter Druck stehen, und sagt: Hinter verdorrten Feldern und knappen Futtervorräten stehen Familien, die um ihre Ernte, die Versorgung ihrer Tiere und die Zukunft ihrer Höfe bangen. Rainer will sich Ende August mit den Bundesländern über notwendige Schritte beraten. Denn wie groß der Schaden werden wird, kann das Agrarministerium im Moment noch nicht sagen. Das soll Ende August ausgewertet werden, wenn amtliche Erntedaten da sind. Der Bauernverband geht davon aus, dass die Ernte bei Getreide, vor allem beim Weizen und beim Raps, unterdurchschnittlich wird. Auch bei Kartoffeln, Gemüse und Zuckerrüben zeichneten sich erhebliche Ertragseinbußen ab, sagte Bauernpräsident Joachim Ruckwied dem Redaktionsnetzwerk Deutschland. Er fordert stärkere finanzielle Hilfen, zum Beispiel beim Kauf von Düngemitteln. Der Ökoverband Bioland betont, dass die Politik den Klimaschutz sehr viel stärker vorantreiben sollte.
1: Dieser Sommer hat es in sich. Die Dürre, die die Ernte bedroht, haben wir gerade gehört. Hitze über Wochen und immer wieder Waldbrände. Zurzeit kämpfen Einsatzkräfte in der Eifel gegen ein Feuer, das sich seit gestern einem Wohngebiet in Hürtgenwald in NRW gefährlich genähert hat. In der Nacht wurde ein ganzer Ortsteil vorsichtshalber geräumt. Ingo Wagner ist der Reporter vor Ort. Hallo, Herr Wagner.
4: Hallo.
1: Die Lage ist dynamisch, hieß es vor kurzem in einer Mitteilung. Was heißt das und wie dicht ist das Feuer inzwischen an der Siedlung dran?
4: Ja, die Siedlung, die hat wohl Glück gehabt. Also das Feuer hatte sich bis auf 150 Meter an den kleinen Ortsteil Gai, der evakuiert worden war, herangearbeitet. Die Feuerwehr hatte da schon so eine Schneise gebaut, damit das Feuer da nicht wirklich direkt in die Häuser hineingehen konnte. Aber dann hat man Glück gehabt, der Wind hat sich gedreht und dadurch und durch einen massiven Einsatz auch von Löschhubschraubern ist es gelungen, dass das Feuer nicht auf den Ortsteil Gai übergegriffen hat. Aber das zeigt eben auch, wie dynamisch die Situation hier ist. Durch eine winzige Drehung der Windrichtung, durch eine winzige Veränderung oder auch Verstärkung des Windes kann sich die Situation hier völlig ändern. Ich war eben gerade an einer Sammelstelle der Feuerwehr und der Polizei und die musste dann geräumt werden, weil eben der Wind gerade wieder gedreht hat und das Feuer direkt auf diese Sammelstelle zukam. Jetzt bin ich hier an der Koordinierungsstelle direkt vor dem Rathaus der Gemeinde Hürtgenwald. Hier wird jetzt alles neu gemacht, aber das zeigt eben, wie schnell sich die Situation ändern kann und das macht es natürlich für die Feuerwehr hier vor Ort sehr schwierig.
1: Die Sammelstelle, von der Sie gerade gesprochen haben, ist das die, wo die Einwohner von Gai untergebracht wurden? Die sollen ja jetzt auch woanders hin?
4: Nein, das war eine Sammelstelle nur für die Einsatzkräfte. Mhm. Und von dort aus wurden die ganzen Löschmaßnahmen koordiniert. Die Einwohner, die etwa 2000 Einwohner des Ortsteils Gai, die sind nach Düren ganz in der Nähe gebracht worden. Einige ältere, kranke, zum Teil auch bettlägerige Menschen, die sind ins Krankenhaus Düren gebracht worden. Und der Rest ist über die Stadt verteilt worden. Und ich habe mit dem Landrat des Kreises Düren, Ralf Nolten, gesprochen. Und der sagte, die Einwohner hätten sehr viel Verständnis geäußert für die Maßnahmen. Die wurden ja um 4 Uhr zum Teil schon aus ihren Betten geholt. Aber sie hatten Verständnis dafür. Sie hatten nur große Angst um ihre Häuser. Denn, wie gesagt, das Feuer hatte sich sehr, sehr nah an diesen kleinen Ortsteil herangearbeitet.
1: Ist denn schon klar, wann sie in ihre Häuser zurückkehren müssen? Und müssen womöglich weitere Ortsteile evakuiert werden?
4: Danach sieht es jetzt im Augenblick nicht aus, aber es ist wie gesagt eine dynamische Situation. Wenn starke Winde jetzt beispielsweise in einer unglücklichen Richtung aufkommen, dann kann es durchaus sein, dass nochmal ein Ort in der Nähe hier bedroht wird. Das ist im Augenblick noch nicht klar, das zeichnet sich jetzt noch nicht ab, aber das sagt die Feuerwehr, ist etwas, mit dem man ständig rechnen muss.
1: Also von Entspannung kann man aber noch nicht reden?
4: Nein, die Lage hier, das sagt die Feuerwehr auch ganz klar, die ist weiterhin ernst.
1: Klar, es ist sehr heiß und Bäume und Büsche sind ausgetrocknet, aber das Wetter allein macht ja noch kein Feuer. Ist schon etwas über die Ursache des Großbrandes bekannt?
4: Ah, da gibt es die üblichen Spekulationen, ne? Eine weggeworfene Zigarettenkippe oder vielleicht auch ein paar sehr leichtsinnige Leute, die im Wald einfach ein gemütliches Lagerfeuer gemacht haben. Das passiert beispielsweise im Hürtgenwald, im Hohen Venn, in der Eifel. Sowas passiert da ständig und gerade dadurch sind in den vergangenen Jahren auch immer verheerende Waldbrände ausgebrochen.
1: Ingo Wagner war das mit dem aktuellen Stand bei der Bekämpfung eines Waldbrandes in der Nordeifel. Vielen Dank.
4: Gerne.
1: Manche werden von spielenden Kindern gesteuert, manche von Kriegsherren. Drohnen sind allgegenwärtig. Gefährliche Zwischenfälle mit den unbemannten Flugkörpern häufen sich. Erst vor 10 Tagen war am Flughafen Leipzig-Halle eine mit Sprengstoff ausgestattete Drohne entdeckt worden. Bundesinnenminister Dobrindt und Verkehrsminister Bilger haben versprochen, bei der Abwehr nachzubessern. Bayern will sich schleunigst wappnen. Mit mehr Geld, mehr Personal und mehr Know-how. Wie Innenminister Herrmann sagte. Was genau geplant ist, sagt Ihnen Julia Demel.
5: Herrmann hat zum einen angekündigt, dass das Drohnenkompetenz- und Abwehrzentrum der Bayerischen Polizei in Erding, das es ja seit dem 1. April gibt, aufgestockt werden soll von aktuell 40 Mitarbeitern auf dann 100. Dann hat er mehr Personal an den Flughäfen angekündigt. Also beispielsweise in Nürnberg sollen ab dem 1. September 18 weitere Mitarbeiter dazukommen. Die sind allerdings nicht nur für Drohnen zuständig, sondern das sind ganz normale Polizeiangestellte, die für alles zuständig sind. Anders eben in diesem Drohnenkompetenzzentrum. Da arbeiten reine Drohnenexperten und die haben vor allem 2 Aufgaben. Zum einen sollen sie die modernste Technik zur Drohnenabwehr beschaffen und dann auch testen. Und zum anderen sollen sie andere Polizeieinheiten schulen und die Trainings durchführen. Herrmann hat noch mal ganz klar hier gesagt, die hybride Gefahr nimmt zu. Und spätestens seit Leipzig weiß man eben auch, dass Drohnen jetzt nicht mehr nur nach Deutschland geschickt werden, um irgendwelche Ziele oder Einrichtungen auszuspähen, sondern auch tatsächlich mit Sprengstoff bestickt sein können, also auch Zerstörungen möglich wären. Und das Thema würde eben immer schneller zu einer Herausforderung werden. Und deswegen müssten also ganz klar die technischen Fähigkeiten, aber auch die personellen Ressourcen ausgebaut werden.
1: Kreml-Chef Putin bestreitet, dass die russische Armee gezielt auch nicht militärische Ziele in der Ukraine angreift. Doch Zahlen der Vereinten Nationen belegen, dass dort immer mehr Zivilisten getötet und verletzt werden. Und auch Krankenhäuser werden immer wieder bombardiert. Ebenso in anderen aktuellen Kriegen. Und das hat in den vergangenen Jahren stark zugenommen. Darauf hat jetzt die Weltgesundheitsorganisation aufmerksam gemacht. Mehr dazu von Thomas Wagner.
6: Seit dem Jahr 2018 habe man um die 10.400 bewaffnete Angriffe auf Krankenhäuser, Notaufnahmen und Lagerhäuser für medizinische Hilfsgüter registriert. Dabei seien rund 5.700 Menschen getötet und 8.000 zum Teil schwer verletzt worden, so Altaf Mousavi, Experte bei der Weltgesundheitsorganisation WHO, vor Medienvertretern in Genf. Er sprach in diesem Zusammenhang von einer Zunahme der Gewalt gegen Gesundheitseinrichtungen. Alleine zwischen Januar und August habe man 900 Angriffe verzeichnet, mit 900 Toten und 1.400 Verletzten. Unter anderem in der Ukraine seien seit dem Beginn des russischen Angriffskrieges über 3.000 solcher Attacken gemeldet worden. Im Gazastreifen seien nach Kenntnis der WHO alle 36 Krankenhäuser beschädigt worden. Nur in etwa der Hälfte davon seien überhaupt notdürftig Maßnahmen zur Erstversorgung möglich. Obwohl Angriffe auf medizinische Einrichtungen nach internationalem Recht verboten seien, sei bislang noch kein einziger Verantwortlicher jemals vor Gericht gestellt worden, so WHO-Experte Altaf Musami. Seine Organisation dokumentiere sorgfältig alle Angriffe auf Krankenhäuser und Notfallaufnahmen und veröffentliche sie regelmäßig, um der Weltöffentlichkeit dieses Unrecht zu zeigen.
1: Vor der Küste Omans liegt seit Wochen ein havarierter Tanker. Er verliert immer noch Öl und die verschmutzte Fläche im Meer wird immer größer. Nun soll das Schiff abgeschleppt werden. Das hat die damit beauftragte Sicherheitsfirma Embry mitgeteilt. Einzelheiten von Jens Paul.
7: Bergungsschiffe seien bereits auf dem Weg und sollten in Kürze bei dem havarierten Tanker eintreffen. Das Schiff, welches der sogenannten russischen Schattenflotte zugerechnet wird, war Ende Juni im Arabischen Meer auf Grund gelaufen. Der Tanker soll 130.000 Tonnen Öl geladen haben. Nach Informationen der Weltschifffahrtsorganisation IMO ist ein Teil davon ausgelaufen und habe als Ölteppich bereits das omanische Festland erreicht. Der Monsun in der Region erschwere es, die Ölkatastrophe einzudämmen. Die Umweltorganisation Greenpeace warnte erneut vor einem ökologischen Desaster. Neben Korallenriffen, Meeresschildkröten und Zugvögeln sei auch der Lebensraum des seltenen arabischen Buckelwals gefährdet.
1: Was hat das Fenster einer Ryanair-Maschine zerstört? Der Vorfall am 10. Juli hatte weltweit für Schlagzeilen gesorgt, denn die Boeing war von Griechenland nach Deutschland unterwegs, als in über 4.500 Metern Höhe ein Kabinenfenster zerbrach, was den daneben sitzenden Passagier fast das Leben gekostet hätte. Inzwischen liegt ein erster Untersuchungsbericht vor. Demnach wurde kurz vor dem Zwischenfall offenbar ein Triebwerk beschädigt. Anne Schneider berichtet.
8: Ursache für den dramatischen Druckverlust an Bord eines Ryanair-Flugs war offenbar ein abgebrochenes Triebwerksteil. Nach ersten Erkenntnissen der US-Flugsicherheitsbehörde NTSB brach kurz nach dem Start der Boeing 737-800 von Thessaloniki nach Memmingen eine Schaufel im rechten Triebwerk ab. Das Teil schlug gegen den Rumpf und beschädigte ein Fenster. Ein Passagier wurde dabei teilweise durch die Öffnung gezogen. Nach Angaben von Mitreisenden befanden sich Kopf und Schultern des Mannes bereits außerhalb des Flugzeugs, bevor andere Passagiere ihn zurück in die Kabine ziehen konnten. Der Mann wurde verletzt und mit Schürfwunden ins Krankenhaus gebracht. Die Boeing kehrte nach Thessaloniki zurück. Die Passagiere erreichten ihr Ziel später mit einer Ersatzmaschine. Bei den Untersuchungen fanden Ermittler Vogelteile im beschädigten Triebwerk. Ob eine Kollision mit einem Vogel auch den Defekt ausgelöst hat, ist jedoch unklar. Nach Angaben der Behörden gab es an dem Triebwerk innerhalb eines Jahres 4 gemeldete mutmaßliche Vogelschläge. Erst im Mai war das Triebwerk per Ultraschall überprüft worden, ohne dass Schäden festgestellt wurden. Die jetzt veröffentlichte Analyse ist ein Zwischenbericht. Die vollständige Untersuchung könnte noch bis zu 2 Jahre dauern.
1: Über die Flammen, die in der Eifel ein Dorf bedrohen und dessen Bewohner ihre Häuser verlassen mussten, haben wir eben mit unserem Reporter vor Ort gesprochen. Brände wüten aber auch in Frankreich, England und Kroatien. Und in der südspanischen Provinz Huelva hat ein Feuer gerade mehr als 300 Quadratkilometer verwüstet. Auch hier mussten sich Menschen in Sicherheit bringen. Das gleiche in Aragonien im Nordosten des Landes. Dort wurden außerdem königliche Knochen vor einem Brand gerettet. Mehr dazu von Christian Sachsinger.
9: Das Kloster San Juan de la Peña gibt es seit über 1000 Jahren. Die Anlage ist eng verknüpft mit der Entstehung des Königreichs Aragon und gilt deshalb als eines der wichtigsten spanischen Kulturgüter. Die Flammen waren so nahe herangerückt, dass man um das Nationalerbe fürchten musste. Deshalb wurden die sterblichen Überreste von Ramiro, dem ersten König von Aragon aus dem 11. Jahrhundert, in Sicherheit gebracht. Gleiches gilt für die Gebeine seiner beiden Nachfolger sowie für königliche Gewänder, Schmuckstücke, Holzfiguren und Fragmente von Wandmalereien. Für die Überführung rückte das Militär an. Inzwischen sind die Kulturschätze im Museum der Regionalhauptstadt Huesca. Unterdessen kämpfen Feuerwehren und Einsatzkräfte mit Hubschraubern und Maschinen weiter gegen die Flammen. Der Brand bei Las Peñas de Riglos ist momentan einer der schlimmsten im gesamten Land mit einer Fläche von rund 10.000 Hektar. Insgesamt sind in Spanien in diesem Jahr schon über 200.000 Hektar verbrannt, deutlich mehr als im Vergleichszeitraum 2025.
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1: 18.15 Uhr.
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1: Mit Markus Terhast.
12: Rainer will schnelle Entschädigung für Bauern. Der Bundeslandwirtschaftsminister sagte in einem Interview, die anhaltende Trockenheit setze viele Betriebe erheblich unter Druck. Ende des Monats will Rainer auf Grundlage der Erntedaten mit den Ländern über konkrete Hilfen sprechen. Der Deutsche Bauernverband rechnet mit starken Ernteeinbußen und teilweise sogar mit Ausfällen. Feuerwehr in der Eifel kämpft gegen riesigen Waldbrand. In Hürtgenwald in Nordrhein-Westfalen mussten 2000 Menschen im Ortsteil Gai in Sicherheit gebracht werden. Hunderte Helfer in der Luft und am Boden sind im Einsatz. Die Flammen dehnten sich laut Behörden inzwischen auf 300 Hektar aus. Auch bei Langscheid in Rheinland-Pfalz müssen sich die Einwohner zweier Ortschaften wegen eines Waldbrandes auf eine Evakuierung vorbereiten. Klingbeil will Steuervorteil für Personalrabatte streichen. Das geht aus dem Gesetzentwurf für die geplante Steuerreform hervor. Konkret will der Bundesfinanzminister einen Vorteil abschaffen, der gilt, wenn Arbeitnehmer mit Rabatt Produkte des eigenen Unternehmens kaufen. Der Staat würde damit 240 Millionen Euro im Jahr einsparen. Russland lehnt Waffenruhe im Schwarzen Meer ab. Das Außenministerium teilte mit, das würde der Ukraine nur eine Atempause zur Nachrüstung verschaffen. Zuletzt hatte die Ukraine mit Drohnen russische Öltanker und Getreidefrachter attackiert. Angesichts der gefährlichen Lage im Schwarzen Meer hatte die Türkei die Waffenruhe vorgeschlagen. Jeder fünfte Urlauber setzt im Urlaub auf digitale Auszeit. Zu diesem Ergebnis kommt eine Befragung im Auftrag des Verbands Bitkom. Demnach planen 22% in den Sommerferien eine bewusste Pause von privaten digitalen Geräten wie Smartphones, von sozialen Netzwerken oder Videostreaming. Im Schnitt ist eine Auszeit von 3 Tagen geplant. Das Wetter in Bayern in der Nacht sternenklar, Abkühlung auf 21 bis 9 Grad.
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1: Mit Christine Gaub. Diesen Sommer sind bereits 37 Menschen beim Baden in bayerischen Seen und Flüssen ums Leben gekommen. Wer im Wasser in Not gerät, für den kann eine Schwimmplattform oder eine Boje zum rettenden Anker werden. Aber was tun, wenn man dann dort festsitzt? In Oberbayern gibt es nun eine Boje mit besonderer Funktion im Steinsee bei Ebersberg. Rebecca Bück erklärt's.
13: Hilfe per Knopfdruck. Das gibt es auf dem Steinsee, denn die dortige Wasserwacht betreibt Bojen mit einem Notfallmechanismus. Schwimmer, die in eine Notlage geraten, können einen Knopf an der Boje drücken, mit dem sie während der regulären Wachzeiten sofort die Wasserrettungsstation erreichen können. Vor kurzem rettete sich so eine Schwimmerin, die es nicht mehr schaffte, zum Ufer zurückzuschwimmen. Die Wasserwacht brachte die Frau dann sicher an Land. Laut Bayerischem Roten Kreuz ist die Boje mit Notfallknopf im Steinsee einzigartig in Bayern. Ob es flächendeckend in Zukunft weitere solcher Bojen geben soll, ist noch nicht bekannt.
1: Ihm wurde Körperverletzung durch Pyrotechnik bei einem Bundesligaspiel in Augsburg vorgeworfen. Heute hat das Amtsgericht den Angeklagten freigesprochen. Bei dem Spiel im September 2024 gegen Mainz waren 2 andere Fußballfans durch Bengalos verletzt worden. Noah Wacker-Weber zur Begründung des Freispruchs.
14: Das Amtsgericht Augsburg sah es heute nicht als erwiesen an, dass der Angeklagte jemanden beim Zünden von Bengalos unterstützt haben soll oder dass er auf den Einsatz von Pyrotechnik Einfluss gehabt hatte. Der Angeklagte sagte aus, er sei nur zu einem Handgemenge im Block gegangen, um zu schlichten. Da sei der Streit aber schon vorbei gewesen. Seine Darstellung konnten die übrigen Zeugen nicht widerlegen. Die Staatsanwaltschaft und die Verteidigung hatten beide auf Freispruch plädiert und das Urteil ist rechtskräftig.
1: Im oberbayerischen Penzberg gilt ab morgen eine strenge Allgemeinverfügung zum Wassersparen. Verboten ist etwa das Befüllen von Pools, das Rasensprengen und auch das Autowaschen außerhalb von Waschanlagen. Selbiges ist auch in Passau seit gestern alles verboten.
15: Wegen nahezu ausgetrockneter Quellen kann in der Gemeinde Bad Bayersoien im oberbayerischen Pfaffenwinkel die vergangenen zehn Tage kein Trinkwasser aus dem Wasserhahn und so mussten Milchlaster das Wasser aus den Nachbargemeinden anliefern. Bis heute. Da ging dann eine Notleitung in Betrieb, gebaut in Rekordzeit, wie Louis Knoll berichtet.
16: Nachdem die örtliche Quelle nicht mehr genügend Wasser geliefert hatte, musste Trinkwasser mit einem Milchlaster aus den Nachbargemeinden Rottenbuch und Saulgrub angeliefert werden. Die neue rund 2 Kilometer lange Leitung wurde gestern angeschlossen und desinfiziert. Die Ersatzleitung liefert am Tag zwischen 100 und 400 Kubikmeter Trinkwasser. Damit können die örtliche Quelle und der Brunnen der Gemeinde ausreichend ergänzt werden. Die Notleitung muss bis zum kommenden Jahr als reguläre Wasserleitung gebaut werden und soll als Verbundleitung mit den Gemeinden Bad Kohlgrub, Saulgrub und Altenau die Wasserversorgung langfristig sicherstellen.
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1: Mitte August vor einem Jahr war es soweit. Russlands Machthaber Putin und US-Präsident Trump kamen zu ihrem vielbeachteten Treffen in Alaska zusammen. Anschließend war vor allem in Moskau viel vom Geist von Anchorage die Rede. Doch was ist geblieben? Ein Jahr später scheint sich der Geist verflüchtigt zu haben, berichtet Eberhard Nembach.
18: Den entsetzten Beobachtern in Europa kam die Szenerie im fernen Alaska damals vor einem Jahr gleich geisterhaft vor. Auf einem endlos langen roten Teppich schritt Wladimir Putin erkennbar stolz und glücklich auf Donald Trump zu, der ihn auf das Allerherzlichste mit seinem legendären Händedruck auf amerikanischem Boden willkommen hieß. Wobei in Alaska ein wenig auch noch der Geist des alten Russlands weht. Schließlich war Alaska mal eine Kolonie der Zaren. Geistige Getränke haben die beiden dann wohl nicht zu sich genommen, Trump trinkt ja keinen Alkohol. Aber zumindest Putin zeigte sich unmittelbar anschließend und in den darauffolgenden Monaten immer wieder ganz beseelt vom Geist von Anchorage, der bei dem Treffen in Alaska geherrscht habe. Aber schließlich glauben ja nicht alle an Geister, also die kritische Frage an Trump schon damals, was wurde denn genau vereinbart?
19: There's no deal until there's a deal.
18: Es gibt keinen Deal, solange es keinen Deal gibt, so die geistreiche Antwort. Also nichts aufgeschrieben, keine konkreten Vereinbarungen, es blieb nebulös und geisterhaft. Trotzdem wurde vor allem in Russland politisch immer wieder dieser sagenumwobene Geist von Anchorage beschworen. Und die Ausgangslage schien ja auch günstig für Moskau. Anfang 2025 hatte Trump den ukrainischen Präsidenten Selenskyj im Weißen Haus vor laufenden Kameras gedemütigt. Es schien möglich, Trump davon zu überzeugen, dass die beiden Großmächte Russland und USA so wie früher zu Zeiten der Sowjetunion gemeinsam Europa neu ordnen könnten, ohne die Europäer selbst zu fragen. Das erinnerte eher an den Geist von Jalta. 1945 hatten Stalin und Roosevelt in dem Ort auf der Krim die Nachkriegsordnung in Europa besprochen. Putin versprach ganz im Geist des Trumpschen Dealmakings wirtschaftlichen Austausch, beiderseitigen Gewinn. Und Trump wirkte, als habe er für den Winner-Typen Putin mehr Sympathie als für Selenskyj. Aber dieser Eindruck war wie so oft bei Trump flüchtig. Trotz aller Streitereien blieb er an der Seite der Europäer, die die Ukraine unterstützen. Letztlich war da nicht mehr viel zu spüren vom Geist von Anchorage, wenn er denn je existierte. Er lasse sich diesen Geist von den Europäern nicht kaputtreden, schimpfte Russlands Außenminister Sergei Lavrov im Februar. Der Geist von Anchorage sei unzerstörbar. Das ist derzeit ein sehr angesagtes Thema, dass er zerstört worden sei. Einen Geist kann man aber nicht zerstören. Er kann zwar verwehen oder durch allerlei schädliches chemisches Gas vergiftet werden, was Europa ja auch versucht, aber das wird ihm nicht gelingen. Für die Geisterbeschwörer von Moskau wurde es immer schwieriger. Putins Berater Juri Uschakow sucht inzwischen schon andere Geister, und zwar in Peking, wo Putin im Mai sehr herzlich empfangen wurde. Den Geist von Peking gibt es wirklich, so Uschakow anlässlich des China-Besuchs. Beim angeblichen Geist von Anchorage bin ich mir da nicht so sicher. Ich habe den Begriff nie gebraucht.
1: Eberhard Nembach bilanzierte, ein Jahr nach dem Alaska-Treffen zwischen Putin und Trump, was vom vielbeschworenen Geist von Anchorage geblieben ist.
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20: mit Andrea Herrmann.
17: Morgen startet ein ungewöhnliches Filmfest in Nürnberg. Filmschwestern nennt es sich. Und wie der Name schon nahelegt, geht es hier um Frauen und darum, weibliche und diverse Perspektiven im Film sichtbar zu machen und zu stärken, hinter und vor der Kamera. Das Ganze findet statt im Filmkunsttheater Casablanca in Nürnberg. Im Gespräch mit dem BR hat eine der Organisatorinnen, Emma Pacurario, erzählt, wie sie überhaupt auf die Idee gekommen ist, ein feministisches Filmfest zu veranstalten.
20: Das war einfach eine persönliche Erfahrung, durch die das entstanden ist. Also nach der Schule war ich sehr in Theater und Film interessiert und habe dann eben in der Filmbranche gearbeitet und habe dann meine ersten Praktika als Licht- und Kamerapraktikantin gemacht. Und am Anfang habe ich das gar nicht so ganz verstanden, aber ich habe auf jeden Fall so sehr gespürt, dass ich irgendwie weniger Chancen habe, aber gleichzeitig mich so dreimal so viel beweisen muss, um ernst genommen und wertgeschätzt zu werden. Dann wurde ich konfrontiert mit Sexismus am Set, mit verbaler und körperlicher Übergriffigkeit und da habe ich einfach gemerkt, so, das ist irgendwie nicht okay. Und ist halt eben die Frage, was macht man mit dieser Wut und Traurigkeit oder wie kann man dem etwas entgegensetzen? Und ich glaube, so für mich ist einfach der größte Zugang dazu einfach zu gucken, okay, was ist nicht da, okay, wie kann ich das dann kreieren? Also dann eben dieses Filmfestival zu gründen und diesen Raum eben anderen Flinter-FilmemacherInnen, anderen Frauen zu geben.
17: Wer Lust hat auf das Festival der Filmschwestern in Nürnberg morgen und am Sonntag, der oder die kann sich informieren über casablanca-nürnberg.de. Und wer dann noch wissen will, wie männerdominiert die Filmbranche ist, der kann das nachlesen. Zahlen und Fakten in der Studie der Filmförderungsanstalt FFA von 2017. Vom Kino zum Comic. Vielleicht kennt nicht jeder seinen Namen, aber die Figuren, die er geschaffen hat, kennt fast jeder. Asterix, Lucky Luke und der kleine Nick. Heute wäre der Comicautor René Goscinny 100 Jahre alt geworden. Ein Franzose, der Millionen Menschen begeistert hat mit seinen Geschichten. Das sagt auch unser Frankreich-Korrespondent Kai Rienecker.
21: Wie war das im Jahr 50 vor Christus?
22: Toute la Gaule est occupée. Toute, non.
23: Ganz Gallien ist von den Römern besetzt. Ganz Gallien? Nein. Ein von unbeugsamen Galliern bevölkertes Dorf hört nicht auf, dem Eindringling Widerstand zu leisten.
21: Diese Sätze können alle Asterix-Fans in ihren jeweiligen Sprachen auswendig. Auf Französisch sind sie 1967 im Film Asterix der Gallier zu hören. 8 Jahre zuvor wurde Asterix von René Goscinny und Zeichner Albert Uderzo erfunden. René Goscinny ist auf der anderen Seite des Atlantiks groß geworden. Als er noch nicht einmal 2 Jahre alt ist, emigrieren seine aus Polen und der Ukraine stammenden jüdischen Eltern 1928 von Frankreich nach Argentinien. René wächst in Buenos Aires auf, geht in die französische Schule und reitet im Urlaub mit den Gauchos. Bevor Goscinny 1951 wieder dauerhaft nach Paris zurückkehrt, geht es einige Jahre hin und her zwischen New York, Brüssel und Frankreich. Dabei lernt Goscinny jede Menge Comic-Autoren kennen, auch den Belgier Maurice, mit dem er später zusammen als Autor für den Comic Lucky Luke arbeitet, im französischen Original Lucky Luke ausgesprochen, der Cowboy, der den Colt schneller ziehen kann als sein eigener Schatten.
24: Wissen Sie, wir haben eine Parodie auf den Cowboy der Epoche der 1930er und 40er Jahre gemacht. Das waren Persönlichkeiten, die, wenn sie die Wahl hatten zwischen einer jungen Frau und einem Pferd, ihr Pferd umarmten und losritten.
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1: Schauen wir zuerst auf den Verkehr. A3 Nürnberg Richtung Würzburg. Zwischen Erlangen-West und Höchstadt-Ost 8 Kilometer Stau und stockender Verkehr wegen Bergungsarbeiten. A3 Würzburg Richtung Frankfurt. Zwischen Weibersbrunn und Hößbach 6 Kilometer stockender Verkehr. A3 Nürnberg Richtung Passau. Zwischen Schwarzach und Hengersberg 8 Kilometer Stau wegen Bauarbeiten. A7 Fulda Richtung Würzburg. Zwischen Dreieck Fulda und Bad Brückenau-Wildflecken 13 Kilometer stockender Verkehr. Die A7 Ulm Richtung Füssen zwischen Illertissen und Altenstadt hat es im Baustellenbereich einen Unfall gegeben. Dann die A8 München-Stuttgart zwischen Odelshausen und dem Rastplatz Adelshauser Berg sind 2 Spuren nach einem Unfall blockiert. Und noch die A92 München Richtung Deggendorf zwischen Plattling Nord und Kreuz Deggendorf ein Unfall.

Das Wetter in Bayern. In der Nacht ist es sternenklar und es bleibt trocken. Es kühlt ab auf 21 bis 9 Grad. Morgen dann beginnt der Tag mit strahlender Sonne. Am Abend kann es vom Oberallgäu bis zum Wettersteingebirge dann einzelne Hitzegewitter geben. Es wird nochmal sehr heiß, so heiß wie die ganze Woche, nicht 31 bis 38 Grad.

0: 18.30 Uhr war es gerade.
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0: Mit Gabi Gerlach und den Folgen der wochenlangen Hitze und Trockenheit. Zuerst geht es bei uns um die Ernteausfälle, mit denen der Bauernverband rechnet. Dann der große Waldbrand in der Nordeifel. Er bedroht immer noch ein ganzes Dorf. Und es gibt neue Forderungen in der politischen Diskussion über die Konsequenzen. Außerdem berichten wir, wie Bayern sich bei der Drohnenabwehr aufstellen will. Und wir schauen nach Frankreich. Dort wackelt das Social-Media-Verbot. Eine Hitzewelle nach der anderen ereilt Deutschland in diesem Sommer. Nennenswert geregnet hat es in Bayern lange nicht. In Franken zum Beispiel fiel der letzte messbare Regen vor 3 Wochen. Felder und Wälder sind ausgedörrt. Schlimm ist die Lage, vor allem für die Landwirte, denn ihnen fehlt nicht nur das Wasser, sondern auch zunehmend das Futter für die Tiere. Manch einer rechnet damit, den Tierbestand drastisch reduzieren zu müssen. Und die diesjährige Ernte, davon gehen die Bauern aus, wird unterdurchschnittlich sein oder sogar ein Totalausfall. Eva Huber berichtet aus Berlin.
2: Besorgniserregend nennt Bundeslandwirtschaftsminister Alois Rainer die Lage auf den Äckern und Weiden. Der CSU-Politiker sorgt sich vor allem um die Bauern selbst, von denen viele

0: Bioland betont, dass die Politik den Klimaschutz sehr viel stärker vorantreiben sollte.
1: In mehreren Bundesländern wüten Waldbrände. Der wohl folgenschwerste bisher, in Hürtgenwald in der Eifel, brennen seit gestern Abend mindestens 200 Hektar Wald. Hunderte Menschen mussten in Sicherheit gebracht werden. Ein Feuer von diesem Ausmaß hat Nordrhein-Westfalen bisher noch nicht erlebt, sagte NRW-Landwirtschaftsministerin Gorrissen und appellierte an die Bürgerinnen und Bürger, Wälder nicht zu betreten, um nicht weitere Brände auszulösen. Petra Brünstrup hat den aktuellen Stand aus Hürtgenwald.
2: Dichter Rauch steigt aus den Wäldern auf. Der Geruch ist kilometerweit bis ins Ruhrgebiet wahrzunehmen. In Hürtgenwald sind nach wie vor hunderte Einsatzkräfte von Feuerwehr, Polizei, Technischem Hilfswerk und Bundeswehr im Einsatz. Sie versuchen vor allem aus der Luft, das Feuer in den Griff zu bekommen. Schätzungsweise über 300 Hektar Wald stehen in Flammen. Es ist damit der größte Waldbrand in Nordrhein-Westfalen seit Jahrzehnten. Rund 2000 Menschen im Ortsteil Gai mussten bereits heute Morgen um 4 Uhr ihre Häuser und Wohnungen verlassen. Viele sind bei Verwandten und Freunden untergekommen. Einige halten sich in der Notunterkunft auf, die in der Kreisstadt Düren in einem Schulgebäude eingerichtet wurde. Die Betroffenen können nur abwarten. Sie haben Angst um ihr Hab und Gut.
1: Entspannung ist im Waldbrandgebiet der Eifel also nicht in Sicht. Und ob die aktuelle Hitzewelle, die am Wochenende enden soll, tatsächlich die letzte des Jahres war, wird sich zeigen. Die Klimakrise ist jedenfalls nicht mehr zu übersehen. In der Politik wird seit Tagen darüber diskutiert, welche Sofortmaßnahmen sinnvoll sind, vor allem aber, was sich langfristig ändern muss. Birte Sönnigsen berichtet aus unserem Hauptstadtstudio.
3: Die Waldbrandgefahr in Deutschland steigt. Daten des Deutschen Wetterdienstes zeigen, dass sich die Tage mit hoher Waldbrandgefahr seit den 1960er Jahren fast verdoppelt haben. Die Bundestagsfraktion der Grünen meint, dass Deutschland darauf nicht gut vorbereitet ist. Sie fordern die Bundesregierung auf, eine nationale Feuermanagementstrategie zu erarbeiten. Dabei geht es aus Sicht der Grünen nicht nur darum, Feuer gut zu bekämpfen, sondern etwa auch um bessere Vorsorge. Durch neueste Drohnentechnik und die Auswertung von Satellitenbildern könnten gefährdete Gebiete und Brände schneller erkannt werden. Außerdem fordern die Grünen mehr Geld für die Länder und Kommunen, damit diese die Feuerwehren, das THW und Rettungskräfte besser ausstatten können. Die Grünen-Fraktionsvorsitzende Katharina Dröge sagte dem ARD-Hauptstadtstudio, Friedrich Merz muss jetzt handeln und erklären, wie er die Menschen in Zukunft besser vor den Folgen der Klimakrise schützen will. Der Bundeskanzler bedankte sich via Social Media bei den Einsatzkräften. Wo es möglich sei, würden Bundespolizei und Bundeswehr Hilfe leisten. Er selbst werde laufend über die Entwicklung unterrichtet, schreibt der Bundeskanzler.
1: Manche werden von spielenden Kindern gesteuert, manche von Kriegsherren. Drohnen sind allgegenwärtig. Gefährliche Zwischenfälle mit den unbemannten Flugkörpern häufen sich. Erst vor 10 Tagen war am Flughafen Leipzig-Halle eine mit Sprengstoff ausgestattete Drohne entdeckt worden. Bundesinnenminister Dobrindt und Verkehrsminister Bilger haben versprochen, bei der Abwehr nachzubessern. Bayern nimmt das jetzt selbst in die Hand und will das Personal aufstocken, das sich mit Drohnen auskennt, berichtet Sarah Kürzdörfer.
4: An allen 3 bayerischen Flughäfen, München, Nürnberg und Memmingen, stehe bereits stationäre und mobile Drohnentechnik zur Verfügung. Diese technischen Fähigkeiten sollen kontinuierlich weiterentwickelt und ausgebaut werden. Gemeinsam mit bayerischen Spezialeinheiten, der deutschen Flugsicherung, der Bundespolizei und vor allem mit dem DKATS, dem Drohnenkompetenz- und Abwehrzentrum der bayerischen Polizei in Erding. Hier werden unter anderem Systeme für den Polizeieinsatz getestet. Das Zentrum gibt es seit April. Das Personal soll dort von rund 40 auf künftig etwa 100 Mitarbeiterinnen und Mitarbeiter aufgestockt werden. Am Nürnberger Flughafen kommen 18 weitere Einsatzkräfte der Grenzpolizei dazu. Bayerns Innenminister Herrmann kündigte an, sich für weitere finanzielle Mittel zur Drohnenabwehr einzusetzen.
1: Wie viele IS-Kämpfer sich in Deutschland aufhalten, dazu gibt es keine exakten Zahlen. Immer wieder aber werden welche enttarnt. Gerade wieder, und zwar in Sachsen. Ermittler des Landeskriminalamtes Dresden haben 2 mutmaßliche Mitglieder der Terrororganisation Islamischer Staat festgenommen, die für ihre Einsätze vor 10 Jahren einen monatlichen Sold erhalten haben sollen. Arndt Groß mit den Details.
5: Die beiden Männer stammen aus dem Irak. Sie sind 33 bzw. 27 Jahre alt. Der Vorwurf, der ihnen gemacht wird, Mitgliedschaft in einer terroristischen Vereinigung im Ausland. Es geht um den sogenannten Islamischen Staat. Beide Männer sollen als Kämpfer bezahlt worden sein und sollen in den Jahren 2016 und 2017 der Terrororganisation angehört haben. Bereits am Dienstag dieser Woche hatte es die erste Festnahme gegeben. Die Wohnungen der Verdächtigen in Königstein und Dresden sind durchsucht worden. Ein Richter hat die Haftbefehle in Vollzug.

0: Zug gesetzt. Die Ermittlungen gegen Mitglieder des Islamischen Staats in Sachsen dauern bereits Monate an. Im März und April dieses Jahres hatte die Generalstaatsanwaltschaft Dresden und das sächsische polizeiliche Terrorismusabwehrzentrum drei irakische Staatsbürger in Plauen, Chemnitz und Leipzig festgenommen und deren Wohnungen durchsucht, ebenfalls wegen Mitgliedschaft beim IS.
1: Die USA überprüfen zurzeit ihre Truppenpräsenz in Europa. Die NATO-Staaten rechnen damit, dass Soldaten vor Ort abgezogen werden. Doch bevor Entscheidungen fallen, wollen die Vereinigten Staaten offenbar von den Verbündeten wissen, wie sehr sie hinter der Politik von Präsident Trump stehen. Dazu hat die US-Regierung einen Fragebogen verschickt, wie die Nachrichtenagentur Bloomberg berichtet. Einzelheiten von René Bucken aus Washington.
2: In dem Fragebogen geht es darum, wie eng ein Land an der Seite von Washington steht. Gefragt wird zum Beispiel, hat das Land die amerikanische Außenpolitik öffentlich unterstützt und kauft das Land bei US-Rüstungsfirmen oder lieber in Europa? Der Hintergrund: Washington überprüft gerade, wie viel Militär die USA künftig noch in Europa stationieren. Bis Dezember soll das Ergebnis stehen, viele Staaten rechnen mit deutlichen Kürzungen. Mehrere NATO-Verbündete sind verärgert, schreibt Bloomberg. Sie sehen in dem Fragebogen den Versuch, amerikanischen Schutz an politische Gefolgschaft zu knüpfen. 5000 Soldaten will die US-Regierung ohnehin schon aus Deutschland abziehen. Polen dagegen sind zusätzliche Truppen versprochen worden. Dort regiert seit gut einem Jahr der nationalkonservative Präsident Nawrocki, auf den sich Trump ausdrücklich beruft. NATO-Generalsekretär Rutte hält die Überprüfung für sinnvoll. Den Fragebogen selbst haben die NATO und auch das Pentagon bislang nicht kommentiert.
1: Frankreich wollte als erstes EU-Land Kindern und Jugendlichen unter 15 Jahren den Zugang zu sozialen Netzwerken verbieten. Das Parlament hatte das vor einem Monat beschlossen. Eigentlich sollte das Ganze schon Anfang September in Kraft treten. Das wird nichts. Der Verfassungsrat hat das Verbot jetzt gekippt. Mit welcher Begründung, berichtet Kai Rienecker.
3: Das Social-Media-Verbot stelle einen unverhältnismäßigen Eingriff in die Meinungs- und Kommunikationsfreiheit dar, so der französische Verfassungsrat. Der Gesetzgeber habe ein allgemeines Verbot für unter 15-Jährige eingeführt, das ihnen den Zugang zu zahlreichen Online-Kommunikationsdiensten entziehe, ohne dabei die individuelle Situation der Minderjährigen oder die spezifischen Risiken der jeweiligen Dienste zu berücksichtigen. Das Gesetz sei auch ein Verstoß gegen die Achtung des Privatlebens, da es zwangsläufig dazu führe, dass jede Person, auch volljährige Nutzer, ihr Alter nachweisen müssten, bevor sie auf Dienste zugreifen. Dafür fehlt nach Einschätzung des französischen Verfassungsrates bislang eine entsprechende gesetzliche Grundlage. Das Veto des obersten Verfassungsgremiums ist eine schwere politische Niederlage für Präsident Macron. Er hatte sich vehement für das Social-Media-Verbot ausgesprochen und sein Land zum Vorreiter in Europa machen wollen. Macron reagierte sofort und beauftragte seinen Premierminister Le Cornu, einen neuen Anlauf im Parlament zu starten. Die Reform soll noch vor dem Ende von Macrons Präsidentschaft bis zum Frühjahr nächsten Jahres durchgebracht werden. Macron ließ erklären, er sei in dieser Angelegenheit total entschlossen.
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5: Im Studio Dirk Vilsmeier. Die Zahl der Arbeitsplätze in der deutschen Autoindustrie ist weiter gesunken. Zahlen des Statistischen Bundesamtes zufolge auf unter 700.000. So niedrig war die Zahl der Beschäftigten zuletzt vor über 20 Jahren. Lukas Graf.
6: Bundesweit sind in der Branche rund 42.000 Arbeitsplätze verloren gegangen. Im Vergleich zum Vorjahr ist das ein Rückgang um fast 6%. Die Statistik ist sinnbildlich für die Krise der Automobilbranche, die gerade in Bayern einer der wichtigsten Industriezweige ist. Allein bei BMW, Audi und MAN arbeiten rund 134.000 Menschen. Mit Zulieferern hängen nach Angaben der IG Metall sogar etwa dreimal so viele bayerische Arbeitsplätze an der Branche. Und gerade die Zulieferer sind besonders hart betroffen. Hier fällt der Stellenabbau noch stärker aus als bei den Herstellern selbst. Gründe dafür sind die schwache Konjunktur, der harte internationale Wettbewerb und der Wandel der Branche hin zur Elektromobilität. Viele Zulieferer haben sich auf Bauteile für Verbrennungsmotoren spezialisiert. Für diese Produkte sinkt die Nachfrage. Wie unterschiedlich die Entwicklung innerhalb der Branche verläuft, zeigt sich an anderer Stelle in der Statistik. Keinen Stellenabbau, sondern eine Beschäftigungszunahme gibt es bei Firmen, die beispielsweise Karosserieteile herstellen, denn die werden auch für E-Autos weiterhin benötigt. Hier ist die Zahl der Beschäftigten im Vergleich zum Vorjahr deutlich gestiegen, um exakt 10%.
5: Vor 5 Wochen ist ein Mann beinahe aus einem fliegenden Flugzeug herausgerissen worden. In 4.500 Meter Höhe war ein Fenster einer Ryanair-Maschine kaputt gegangen. Jetzt hat die US-Flugsicherheitsbehörde über die Ursache des Unglücks berichtet. Aus Washington, Anne Schneider.
4: Ursache für den dramatischen Druckverlust an Bord eines Ryanair-Flugs war offenbar ein abgebrochenes Triebwerksteil. Nach ersten Erkenntnissen der US-Flugsicherheitsbehörde NTSB brach kurz nach dem Start der Boeing 737-800 von Thessaloniki nach Memmingen eine Schaufel im rechten Triebwerk ab. Das Teil schlug gegen den Rumpf und beschädigte ein Fenster. Ein Passagier wurde dabei teilweise durch die Öffnung gezogen. Nach Angaben von Mitreisenden befanden sich Kopf und Schultern des Mannes bereits außerhalb des Flugzeugs, bevor andere Passagiere ihn zurück in die Kabine ziehen konnten. Der Mann wurde verletzt und mit Schürfwunden ins Krankenhaus gebracht. Die Boeing kehrte nach Thessaloniki zurück. Die Passagiere erreichten ihr Ziel später mit einer Ersatzmaschine. Bei den Untersuchungen fanden Ermittler Vogelteile im beschädigten Triebwerk. Ob eine Kollision mit einem Vogel auch den Defekt ausgelöst hat, ist jedoch unklar. Nach Angaben der Behörden gab es an dem Triebwerk innerhalb eines Jahres 4 gemeldete mutmaßliche Vogelschläge. Erst im Mai war das Triebwerk per Ultraschall überprüft worden, ohne dass Schäden festgestellt wurden. Die jetzt veröffentlichte Analyse ist ein Zwischenbericht. Die vollständige Untersuchung könnte noch bis zu 2 Jahre dauern.
5: Bei der Auflösung der insolventen Baumarktketten Hellweg und BayWa Bau- und Gartenmärkte droht hunderten Beschäftigten der Jobverlust. Nach Angaben der Geschäftsführung sollen die Zentralen in Dortmund und Garching geschlossen werden. Betroffen sind davon rund 340 Mitarbeiter. Für viele der insgesamt 114 Märkte gibt es dagegen Übernahmeangebote von Investoren. Die Standorte sollen künftig unter verschiedenen Marken weitergeführt werden. Und noch ein kurzer Blick auf den DAX. Trotz neuer Rekordstände in dieser Woche ist das Plus am Ende überschaubar. In der Tages- wie auch der Wochenbetrachtung hat der Aktienindex 0,5% zugelegt. Ins Wochenende ging der DAX mit 26.440 Punkten.

0: 18.45 Uhr.
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0: Mit Markus Terhast.
2: Bundeslandwirtschaftsminister stellt Hilfen für Bauern in Aussicht. Alois Rainer sagte in einem Interview, hinter verdorrten Feldern und knappen Futtervorräten stünden Familien, die um ihre Ernte, die Versorgung ihrer Tiere und die Zukunft ihrer Höfe bangten. Ende des Monats will Rainer mit den Ländern über mögliche Hilfen für Landwirte beraten. Der Bauernverband erwartet angesichts der Hitze Ernteeinbußen und Ausfälle. Waldbrand in der Eifel bedroht mehrere Orte. Besonders betroffen ist die Gemeinde Hürtgenwald im Kreis Düren. Im Ortsteil Gai mussten etwa 2300 Bewohner in Sicherheit gebracht werden. Die Landesregierung sprach von dem wohl größten Waldbrand in der Geschichte von Nordrhein-Westfalen. In Rheinland-Pfalz müssen sich die Bewohner zweier Ortschaften im Kreis Mayen-Koblenz darauf einstellen, ihre Häuser zu verlassen. BUND fordert Überholverbot für Lkw an Sonntagen. Die Umweltorganisation will damit für mehr Sicherheit und einen besseren Verkehrsfluss auf den Straßen sorgen. Mit weniger Brems- und Beschleunigungsmanövern würde außerdem der CO2-Ausstoß sinken, so der BUND-Vorsitzende Band. Französischer Verfassungsrat gibt Social-Media-Verbot für unter 15-Jährige. Zur Begründung hieß es, das Verbot sei ein unverhältnismäßiger Eingriff in die Meinungs- und Kommunikationsfreiheit der Betroffenen. Frankreich wäre das erste europäische Land gewesen, das ein Social-Media-Verbot für Kinder und Jugendliche eingeführt hätte. US-Regierung will am Ballsaal des Weißen Hauses weiterarbeiten lassen. Das Justizministerium legte beim Obersten Gerichtshof Berufung gegen die Vorinstanz ein. Die hatte vor einer Woche einen Baustopp verhängt. Damit hätten die Richter ein Vorhaben zum Stillstand gebracht, das für die nationale Sicherheit unverzichtbar sei, teilte das Justizministerium heute mit. Das Wetter in Bayern in der Nacht sternenklar, Abkühlung auf 21 bis 9 Grad.
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0: Wer sich bei der aktuellen Hitze in klimatisierten Räumen aufhalten kann, hat Glück. Vielen Menschen ist das nicht vergönnt. Handwerkern etwa, Bauarbeitern, Landwirten, Gärtnern oder auch Menschen, die unterwegs sind, um Notfälle zu versorgen. Zu ihnen zählen die Helfer des Wundmobils der Johanniter in Augsburg. Mit einem umgebauten Krankenwagen bringt ein Team von Ehrenamtlichen kostenlos medizinische und pflegerische Hilfe zu obdachlosen und suchtkranken Menschen. Sie haben häufig akute Verletzungen oder chronisch entzündete Wunden, die auf der Straße nur schwer heilen. Barbara Leinfelder hat ein solches Team begleitet.
3: Für die Johanniter Dominik Böhm und Marc Kanningieser steht der Routine-Check an. Sie müssen überprüfen, ob sie genügend Verbandsmaterial dabei haben.
4: Alles da, Pflaster sind da.
3: Dann geht es auch schon los. Das Team hat noch die Ärztin Ulrike Ripper mit an Bord genommen. Die ehrenamtlichen Wundversorger kümmern sich um Wohnungslose und Süchtige. Die aktuelle Hitze fördert Infektionen, hemmt die Wundheilung. Was die Helfer heute vor Ort erwartet, wissen sie nicht, sagt Marc Kanningieser.
5: Ja, best case ist, dass unsere bekannten Patientinnen kommen und wir einfach mit denen wie geplant die Wundversorgung machen können. In worst case ist, dass jeder Zweite tatsächlich so wenig getrunken hat und so starke Entzündungszeichen hat, dass wir quasi mit unseren Mitteln keine Hilfe mehr leisten können.
3: Am Königsplatz im Schatten warten schon die ersten Klienten auf das Wundmobil. Eine Frau im Rollstuhl mit Prothese hat eine offene Wunde am Beinstumpf.
6: Es staut sich unter der Prothese das Wasser. Also wir haben den Strumpf runter und es ist wirklich getropft. Und das trocken zu bekommen, wir haben es abgetrocknet, aber es hat über 30 Grad draußen.
3: Nach jedem Patienten heißt es desinfizieren. Der nächste Patient ist ein schwieriger Fall. Der Mann ist betrunken, hat eine klaffende Wunde am Knie und eine tiefe Entzündung im Bein.
6: Ich mache jetzt einen kleinen Klebestreifen drumherum. Die Kollegin bringt noch eine Schere, dann können wir hier noch ein bisschen was festmachen.
3: Um mehr zu erkennen, müsste er seinen Schuh ausziehen. Die Ärztin aber muss ihn erst überreden.
7: Sonst kann ich heute Nacht nicht schlafen.
3: Mit viel gutem Zureden geht es. Jetzt kann der Wundexperte arbeiten. Der Mann bekommt einen stabilen und hitzetauglichen Verband. An diesem Nachmittag werden es insgesamt 5 Wundbehandlungen und 2 Ersthelfereinsätze. Das Team zieht trotzdem eine positive Bilanz, auch weil keine Behandlung der besonderen Art notwendig war.
6: Trotz Temperatur, weil wir sind froh, wenn einfach nichts krabbelt, wo nichts krabbeln muss. Es kommt leider vor, aber wir sind froh, dass wir jetzt heute nichts mit Maden zu tun hatten.
3: Trotz aller Herausforderungen ist der Ehrenamtsjob für die Helfer eine Herzenssache, sagt Dominik Böhm.
6: Viele denken, auch Bekannte und so, sagen, wie kannst du nur, aber man gibt Hoffnung und einfach eine Chance den Leuten. Viele wären vorher vorbeigelaufen. Wir sind halt da und sind hingegangen und haben einfach geschaut, dass wir ihnen helfen.
3: Morgen sind sie wieder da für diejenigen, die sonst niemand sieht.
0: Barbara Leinfelder war das über die Arbeit der ehrenamtlichen Helfer des Wundmobils in Augsburg.
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0: Seit Wochen rumort es in der SPD. Kritik kommt vor allem an der Politik der Parteichefs, Finanzminister Klingbeil und Arbeitsministerin Baas in der schwarz-roten Bundesregierung. Mehrere Landeschefs wendeten sich zudem in einer Art Brandbrief an Bauministerin Huberts und forderten eine Rücknahme der geplanten Kürzungen beim Wohngeld. Sogar ein Neustart der Koalition wird verlangt. Und das wenige Wochen vor den Landtagswahlen in Sachsen-Anhalt, Mecklenburg-Vorpommern und Berlin. Die aktuellen Umfragewerte sind vernichtend. Über die Situation berichtet Hauptstadtkorrespondent Georg Schwarte.
8: Stell dir vor, du bist Volkspartei, aber das Volk läuft dir weg. Bei der stolzen Volkspartei SPD jedenfalls ist die Diagnose an der Basis so oder so ähnlich.
9: Der Bundesvorstand sitzt in Berlin und sieht die echten Probleme, die die ganz normalen Menschen hier haben, nicht mehr.
8: Elif Çugali ist SPD-Vorsitzende in Rüsselsheim und ihr reicht es jetzt. Sie hat wie zahlreiche Ortsverbände, Unterbezirke, Arbeitsgemeinschaften einen Brandbrief verfasst. Notgedrungen, sagt sie. Sie habe es intern versucht, nicht öffentlich. Keine Reaktion der Parteispitze und deshalb brennt die Hütte jetzt eben öffentlich.
9: An der Basis ist die Stimmung so, dass die Leute sich nur noch für die SPD vor Ort einsetzen, indem sie den Vorstand, also die Berlin, ausklammern. Und das ist doch eine traurige Tatsache. Da oben wird ja die Politik für alle gemacht eigentlich. Aber wenn wir jetzt in einen Kommunalwahlkampf gezogen sind und froh waren, dass kein Bundespolitiker von der SPD da war, dann läuft was schief.
8: Gründlich schief, sagt auch Orkan Özdemir. Er ist einer der Leiter der Arbeitsgemeinschaft Migration in der SPD und er sagt, wir brauchen eine neue Parteispitze.
10: Wir fordern als AG Migration einen Sonderparteitag im Herbst, um uns inhaltlich mit der Parteispitze auseinanderzusetzen und uns neu aufzustellen.
8: Stichwort Doppelrolle. Klingbeil als Finanzminister, Vizekanzler und SPD-Co-Chef. Bärbel Baas, Arbeitsministerin und Co-Vorsitzende. Im Juni 2025 haben sie diese Bärbel Baas noch als hoffnungsvolle Kümmerin für die Partei mit 95% gewählt. Jetzt schauen sie bekümmert auf die Kümmerin. Tenor, sie kann's nicht. Und Baas, sie sagt, ihr wolltet uns doch.
11: Sie haben uns ja gewählt auf dem Bundesparteitag, da waren wir beide schon Minister. Also das, ich glaube, da steckt eher die Unzufriedenheit drin, das ist uns beiden, aber da sind wir auch nicht alleine, da muss die ganze Partei mitkämpfen.
8: Aber die ganze Partei kämpft gerade mit wachsendem Unmut. 7 Arbeitsgemeinschaften aus Hessen schreiben Briefe. Die Botschaft, dieser Weg ist nicht unser Weg, gemeint die anstehenden Reformen, die über jede sozialdemokratische Schmerzgrenze gingen. Karl Lauterbach, einst Gesundheitsminister, jetzt kümmert er sich ums Gesunden seiner Partei und bittet die Ungeduldigen um Geduld.
12: Die Unzufriedenheit, die verstehe ich ohne Wenn und Aber, die ist, weil die sozialdemokratische Handschrift noch nicht da ist. Aber wir machen ja gerade die Reformen. Daher ist mein Appell, gebt uns doch einfach diesen Herbst, wo jetzt die Reformen kommen. Und dann werden wir auch sehen, es gibt nachher Dinge, wo man sagt, die wären ohne die SPD nicht möglich gewesen.
8: Soll heißen, etwas mehr Vertrauen, etwas mehr Zuversicht, dass es was wird mit Reformen und Landtagswahlen in Sachsen-Anhalt, Mecklenburg-Vorpommern und Berlin. Der Spitzenkandidat dort heißt Steffen Krach und der sagt, der Krach ums Personal, eher schade jetzt.
13: Niemand wählt Parteien, die interne Personaldiskussionen haben, sondern es geht um Inhalt.
8: Heißt übersetzt, haltet die Klappe bis nach den Wahlen. Aber es rumort mächtig, weiß auch Co-Vorsitzender Klingbeil. Ihn hatten sie schon im Juni 2025 mit knapp 65% abgestraft bei der Vorsitzendenwahl. Haarscharf an der Höchststrafe vorbei, der Mann ist Kummer gewöhnt.
14: Unruhe in der SPD ist immer da. Also, und ich sehe es recht da, das will ich Ihnen sehr klar sagen, wenn wir seit Wochen bei 12% in den Umfragen sind und ich kenne die SPD nicht anders, als dass man darüber diskutiert.
8: Diskutieren ist das eine. Eine Volkspartei, die beharrlich in der Todeszone der 12% dümpelt, das andere. Und dann noch die Zumutungen. Krankschreibung ab dem ersten Tag. Die SPD-Vorsitzende aus Rüsselsheim schüttelt da nur noch den Kopf und verteidigt ihren Brandbrief.
9: Ganz ehrlich, das ist doch nicht die SPD. Wir sind die älteste Partei hier und bald gibt es uns nicht mehr. Und das wollten wir einfach mal deutlich machen.
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15: Mit Thomas Kattenbeck, Angelina Köhler über 100 Meter Schmetterling, Lukas Mertens, Olympiasieger über 200 Meter Freistil, Anna Elend über 200 Meter Brust. Das sind drei deutsche Schwimmerinnen und Schwimmer bei den Finals um die Europameisterschaft heute in Paris. Seit 18.30 Uhr laufen diese Wettbewerbe und live aus Paris sagt Ihnen jetzt Lars Becker, wie es für diese Schwimmer lief.
16: Drei Chancen, aber unter dem Strich nur eine Medaille. Die hat gleich zum Auftakt Angelina Köhler geholt über ihre 100 Meter Schmetterling. Da war sie ja 2024 in Doha Weltmeisterin. Hier wird sie EM-Zweite, holt sich Silber hinter Roos van Otterdijk, der großen Favoritin aus Belgien. Große Freude bei Angelina Köhler, große Enttäuschung vermutlich bei Lukas Mertens, der über 400 Meter ja alles abräumt. Europameister, Weltmeister, Weltrekordler, Olympiasieger. Jetzt hat er sich mit den Spezialisten auf den kürzeren 200 Metern gemessen und am Ende hat es nicht funktioniert. Wieder keine Medaille für ihn über 200 Meter, am Ende nur Platz 7 beim überlegenen Sieg von Titelverteidiger und Olympiasieger David Popovic aus Rumänien und auch keine Medaille, das war auch fast zu erwarten für Anna Elend, der 100 Meter Brustweltmeisterin, hier enttäuschend über 100 Meter und über 200 Meter die doppelte Distanz, am Ende nur in Anführungsstrichen Fünfte.
15: 277. Derby in der zweiten Fußball-Bundesliga, diesmal zwischen Nürnberg und Fürth. Das wichtigste Spiel für die Fans beider Teams. Morgen steigt es wieder in Fürth und Fürths Trainer Heiko Vogel mit seiner Mannschaft ja durchaus respektabel mit einem 1:1 auf St. Pauli gestartet, hat diese Woche das Trainingszentrum für Außenstehende dicht gemacht.
17: Es ist das älteste Derby in Deutschland. Für mich ist es immer was, die Mutter aller Derbys. Insofern ist es sehr, sehr besonders und entsprechend möchte ich mich auch darauf vorbereiten.
15: Und da geht es natürlich dann auch um die Frage, wer stoppt Nürnbergs 3-Tore-Mann? Sommer morgen ab 13 Uhr wissen wir mehr. Für die größte Überraschung sorgte am ersten Spieltag Eintracht Braunschweig mit einem 6:1 Auswärtssieg in Magdeburg. Heute Heimspiel gegen den VfL Bochum. Seit 18.30 Uhr wird gespielt. Lars Pegelo, auf wen müssen denn die Bochumer aufpassen?
18: Die Bochumer müssen jetzt gerade aufpassen, dass sie ihre Führung nicht verlieren, denn die Mannschaft, die verloren hat im ersten Spiel, das ist der VfL Bochum zu Hause gegen Hertha, die führt hier beim Spitzenreiter, nach einem Spieltag, aber ist nun mal so, bei Eintracht Braunschweig mit 1:0 durch ein Tor von Philipp Hofmann, 18. Minute, ein satter Linksschuss ins lange Eck, keine Chance für den Braunschweiger Keeper Hoffmann, also Philipp Hofmann mit der Führung, Braunschweig inspiriert durch die Tabellenführung, zunächst stark, aber getroffen hat im Moment nur der VfL Bochum.
15: Festtag in der Regionalliga heute für den FC Memmingen. Die Memminger sind überraschend stark mit 3 Siegen in die Saison gestartet. Klar, dass die Partie gegen die Münchner Löwen heute Abend ausverkauft ist. Um 19 Uhr geht's los, also in wenigen Minuten. Und wie immer live zu sehen ist diese Partie unter BR24 Sport in unserem Livestream mit unserem Reporter Marcel Seufert.
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0: A3 Nürnberg Richtung Würzburg zwischen Erlangen West und Höchstadt Ost Behinderungen wegen Bergungsarbeiten. A3 Würzburg Richtung Frankfurt zwischen Weibersbrunn und Hößbach 4 Kilometer stockender Verkehr. Die A3 Nürnberg Richtung Passau ist zwischen Neumarkt in der Oberpfalz und Neumarkt Ost nach einem Lkw-Unfall gesperrt und weiter zwischen Schwarzach und Hengersberg 8 Kilometer Stau wegen Bauarbeiten. Dann die A8 München-Stuttgart zwischen Odelshausen und Rastplatz Adelshauser Berg, Sperre nach einem Unfall. Und auch die A96 München Richtung Lindau in der Ausfahrt Erkheim, Behinderungen nach einem Unfall.

0: Und so ist das Wetter in Bayern. In der Nacht ist es sternenklar und trocken. Bis zum Morgen gehen die Temperaturen zurück auf 21 bis 9 Grad. Teilweise ist es sogar windstill. Also eine tropische Nacht. Morgen scheint dann wieder die Sonne. Zum Abend hin kann es einzelne Hitzegewitter geben. Vom Oberallgäu bis zum Wettersteingebirge allerdings nur. Ansonsten ist es meistens trocken und außergewöhnlich heiß, bis 38 Grad.
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0: Mit Gabi Gerlach. Seit Wochen ist es nur noch trocken. Das setzt auch der Landwirtschaft zu. Und zwar so, dass die Bauern inzwischen mit Ernteausfällen oder gar keiner Ernte mehr rechnen. Thema Nummer eins bei uns heute Abend. Sorgen bereitet nach wie vor auch die Waldbrandsituation. In der Eifel bringt ein großes Feuer Helfer und Anwohner an ihre Grenzen. Und eine gute Nachricht aus der Kunstszene. Die italienische Polizei hat gestohlene Bilder von Renoir, Cézanne und Matisse wiedergefunden. Eine Hitzewelle nach der anderen ereilt Deutschland in diesem Sommer. Nennenswert geregnet hat es in Bayern lange nicht. In Franken zum Beispiel fiel der letzte messbare Regen vor 3 Wochen. Wälder und Felder sind ausgedörrt. Schlimm ist die Lage vor allem für die Landwirte, denn ihnen fehlt nicht nur das Wasser, sondern auch zunehmend das Futter für die Tiere. Manch einer rechnet damit, den Tierbestand drastisch reduzieren zu müssen. Und die diesjährige Ernte, davon gehen die Bauern aus, wird unterdurchschnittlich sein oder sogar ein Totalausfall. Aus Berlin, Eva Huber.
2: Besorgniserregend nennt Bundeslandwirtschaftsminister Alois Rainer die Lage auf den Äckern und Weiden. Der CSU-Politiker sorgt sich vor allem um die Bauern selbst, von denen viele gerade massiv unter Druck stehen, und sagt: Hinter verdorrten Feldern und knappen Futtervorräten stehen Familien, die um ihre Ernte, die Versorgung ihrer Tiere und die Zukunft ihrer Höfe bangen. Rainer will sich Ende August mit den Bundesländern über notwendige Schritte beraten. Denn wie groß der Schaden werden wird, kann das Agrarministerium im Moment noch nicht sagen. Das soll Ende August ausgewertet werden, wenn amtliche Erntedaten da sind. Der Bauernverband geht davon aus, dass die Ernte bei Getreide, vor allem beim Weizen und beim Raps, unterdurchschnittlich wird. Auch bei Kartoffeln, Gemüse und Zuckerrüben zeichneten sich erhebliche Ertragseinbußen ab, sagte Bauernpräsident Joachim Ruckwied dem Redaktionsnetzwerk Deutschland. Er fordert stärkere finanzielle Hilfen, zum Beispiel beim Kauf von Düngemitteln. Der Ökoverband Bioland betont, dass die Politik den Klimaschutz sehr viel stärker vorantreiben sollte.
0: In mehreren Bundesländern wüten Waldbrände. Der wohl folgenschwerste bisher. In Hürtgenwald in der Eifel brennen seit gestern Abend mindestens 200 Hektar Wald. Hunderte Menschen mussten in Sicherheit gebracht werden. Ein Feuer von diesem Ausmaß hat Nordrhein-Westfalen bisher noch nicht erlebt, sagt die NRW-Landwirtschaftsministerin. Sie appellierte an die Bürgerinnen und Bürger, Wälder nicht zu betreten, um nicht weitere Brände auszulösen. Petra Brönstrup berichtet.
3: Dichter Rauch steigt aus den Wäldern auf. Der Geruch ist kilometerweit bis ins Ruhrgebiet wahrzunehmen. In Hürtgenwald sind nach wie vor hunderte Einsatzkräfte von Feuerwehr, Polizei, Technischem Hilfswerk und Bundeswehr im Einsatz. Sie versuchen vor allem aus der Luft, das Feuer in den Griff zu bekommen. Schätzungsweise über 300 Hektar Wald stehen in Flammen. Es ist damit der größte Waldbrand in Nordrhein-Westfalen seit Jahrzehnten. Rund 2000 Menschen im Ortsteil Gai mussten bereits heute Morgen um 4 Uhr ihre Häuser und Wohnungen verlassen. Viele sind bei Verwandten und Freunden untergekommen. Einige halten sich in der Notunterkunft auf, die in der Kreisstadt Düren in einem Schulgebäude eingerichtet wurde. Die Betroffenen können nur abwarten. Sie haben Angst um ihr Hab und Gut.
0: Entspannung ist im Waldbrandgebiet der Eifel also nicht in Sicht. Und ob die aktuelle Hitzewelle, die am Wochenende enden soll, tatsächlich die letzte des Jahres war, wird sich zeigen. Die Klimakrise ist jedenfalls nicht mehr zu übersehen. In der Politik wird seit Tagen darüber diskutiert, welche Sofortmaßnahmen sinnvoll sind, vor allem aber, was sich langfristig ändern muss. Aus unserem Hauptstadtstudio, bitte Sönnigsen.
4: Die Waldbrandgefahr in Deutschland steigt. Daten des Deutschen Wetterdienstes zeigen, dass sich die Tage mit hoher Waldbrandgefahr seit den 1960er Jahren fast verdoppelt haben. Die Bundestagsfraktion der Grünen meint, dass Deutschland darauf nicht gut vorbereitet ist. Sie fordern die Bundesregierung auf, eine nationale Feuermanagementstrategie zu erarbeiten. Dabei geht es aus Sicht der Grünen nicht nur darum, Feuer gut zu bekämpfen, sondern etwa auch um bessere Vorsorge. Durch neueste Drohnentechnik und die Auswertung von Satellitenbildern könnten gefährdete Gebiete und Brände schneller erkannt werden. Außerdem fordern die Grünen mehr Geld für die Länder und Kommunen, damit diese die Feuerwehren, das THW und Rettungskräfte besser ausstatten können. Die Grünen-Fraktionsvorsitzende Katharina Dröge sagte dem ARD-Hauptstadtstudio, Friedrich Merz muss jetzt handeln und erklären, wie er die Menschen in Zukunft besser vor den Folgen der Klimakrise schützen will. Der Bundeskanzler bedankte sich via Social Media bei den Einsatzkräften. Wo es möglich sei, würden Bundespolizei und Bundeswehr Hilfe leisten. Er selbst werde laufend über die Entwicklung unterrichtet, schreibt der Bundeskanzler.
0: Manche werden von spielenden Kindern gesteuert, andere von Kriegsherren. Drohnen sind allgegenwärtig. Gefährliche Zwischenfälle mit den unbemannten Flugkörpern häufen sich. Erst vor 10 Tagen war am Flughafen Leipzig-Halle eine mit Sprengstoff ausgestattete Drohne entdeckt worden. Bundesinnenminister Dobrindt und Verkehrsminister Bilger haben danach versprochen, bei der Abwehr von Drohnen nachzubessern. Bayern nimmt das jetzt selbst in die Hand und will das Personal aufstocken, das sich mit Drohnen auskennt, berichtet Sarah Kürzdörfer.
5: Das Thema sorgt für große Aufmerksamkeit. Etliche Kamerateams und Journalisten sind zum Nürnberger Flughafen gekommen. Sie lassen sich die Technik zur Drohnenabwehr zeigen. Innenminister Joachim Herrmann hat zu dem Termin eingeladen. Spätestens seit dem Vorfall am Flughafen Leipzig-Halle hat das Thema noch einmal neue Brisanz bekommen. Für Herrmann sind solche Vorfälle eine ernstzunehmende Bedrohung.
6: Die jüngsten Vorfälle, zuletzt auch am Flughafen Leipzig, zeigen deutlich, das sind keine bloßen Zwischenfälle. Es sind frontale Angriffe auf unsere kritische Infrastruktur, auf den Luftverkehr und auch auf militärische Einrichtungen.
5: An den Flughäfen München, Nürnberg und Memmingen gibt es bereits stationäre und mobile Technik zur Erkennung und Abwehr von Drohnen. Eine wichtige Rolle spielt auch das Drohnenkompetenz- und Abwehrzentrum in Erding, kurz DECATS. Es ist seit April in Betrieb und soll personell deutlich wachsen. Von derzeit rund 40 auf künftig etwa 100 Mitarbeiterinnen und Mitarbeiter. Die wichtigste Aufgabe ist, neue technische Entwicklungen zu beobachten und moderne Systeme für den Einsatz der Polizei zu testen. Welche Möglichkeiten dabei schon zur Verfügung stehen, zeigt der Technikleiter des Zentrums, Markus Palek.
7: Wir selber vom Drohnenkompetenz- und Abwehrzentrum sind ausgestattet mit Einsatzmitteln zur Detektion von Drohnen, zur Verifikation von Drohnen, also dass man die Drohnen erkennt. Was ist es überhaupt eine Drohne? Was ist es für eine Drohne? Hängt vielleicht was Gefährliches an der Drohne dran? Das weiß man ja vorher nicht. Und zusätzlich haben wir natürlich Einsatzmittel zur Intervention. Also Intervention ist die Drohnenabwehr. Das ist das Klassische, wie wehre ich diese Drohne ab?
5: Auch an den Flughäfen selbst soll das Personal verstärkt werden. In Nürnberg kommen zum 1. September 18 neue Polizeieinsatzkräfte hinzu. Damit steigt die Zahl dort auf 121. Vor 4 Jahren waren es noch rund 80. Bei der Drohnenabwehr arbeitet die bayerische Polizei unter anderem mit den Spezialeinheiten der deutschen Flugsicherung und der Bundespolizei zusammen. Technik und Einsatzkonzepte sollen laufend an neue Entwicklungen angepasst werden. Dafür sind weitere Investitionen nötig. Herrmann will sich bei den Verhandlungen über den Nachtragshaushalt 2027 für die entsprechenden finanziellen Mittel einsetzen.
6: Wir wollen Bedrohungen frühzeitig erkennen, wir wollen konsequent handeln und die Menschen in unserem Land bestmöglich schützen. Und dafür werden wir die bayerische Polizei auch für weiterhin personell und technisch stärken und ja auch künftig die bestmögliche finanzielle Unterstützung geben.
5: Für Herrmann ist klar, dass das Thema Drohnenabwehr in den kommenden Jahren weiter an Bedeutung gewinnen wird.
0: Die Polizei im Freistaat soll im Kampf gegen Drohnen besser ausgestattet werden. Die Pläne dazu hat Innenminister Herrmann heute am Flughafen Nürnberg vorgestellt. Sacha Kürzdörfer berichtete. Kreml-Chef Putin bestreitet, dass die russische Armee gezielt auch nicht militärische Ziele in der Ukraine angreift. Doch Zahlen der Vereinten Nationen belegen, dass dort immer mehr Zivilisten getötet und verletzt werden. Und auch Krankenhäuser werden zunehmend bombardiert, auch in anderen aktuellen Kriegen. Das hat in den vergangenen Jahren stark zugenommen. Darauf hat jetzt die Weltgesundheitsorganisation aufmerksam gemacht. Mehr dazu von Thomas Wagner.
8: Seit dem Jahr 2018 habe man um die 10.400 bewaffnete Angriffe auf Krankenhäuser, Notaufnahmen und Lagerhäuser für medizinische Hilfsgüter registriert. Dabei seien rund 5.700 Menschen getötet und 8.000 zum Teil schwer verletzt worden, so Altaf Mousavi, Experte bei der Weltgesundheitsorganisation WHO, vor Medienvertretern in Genf. Er sprach in diesem Zusammenhang von einer Zunahme der Gewalt gegen Gesundheitseinrichtungen. Alleine zwischen Januar und August habe man 900 Angriffe verzeichnet, mit 900 Toten und 1.400 Verletzten. Unter anderem in der Ukraine seien seit dem Beginn des russischen Angriffskrieges über 3.000 solcher Attacken gemeldet worden. Im Gazastreifen seien nach Kenntnis der WHO alle 36 Krankenhäuser beschädigt worden. Nur in etwa der Hälfte davon seien überhaupt notdürftig Maßnahmen zur Erstversorgung möglich. Obwohl Angriffe auf medizinische Einrichtungen nach internationalem Recht verboten seien, sei bislang noch kein einziger Verantwortlicher jemals vor Gericht gestellt worden, so WHO-Experte Altaf Mousavi. Seine Organisation dokumentiere sorgfältig alle Angriffe auf Krankenhäuser und Notfallaufnahmen und veröffentliche sie regelmäßig, um der Weltöffentlichkeit dieses Unrecht zu zeigen.
0: Vor der Küste Omans liegt seit Wochen ein havarierter Tanker. Er verliert immer noch Öl und die verschmutzte Fläche im Meer wird immer größer. Nun soll das Schiff abgeschleppt werden. Das hat die damit beauftragte Sicherheitsfirma Embry mitgeteilt. Einzelheiten von Paul Jens.
9: Bergungsschiffe seien bereits auf dem Weg und sollten in Kürze bei dem havarierten Tanker eintreffen. Das Schiff, welches der sogenannten russischen Schattenflotte zugerechnet wird, war Ende Juni im Arabischen Meer auf Grund gelaufen. Der Tanker soll 130.000 Tonnen Öl geladen haben. Nach Informationen der Weltschifffahrtsorganisation IMO ist ein Teil davon ausgelaufen und habe als Ölteppich bereits das omanische Festland erreicht. Der Monsun in der Region erschwere es, die Ölkatastrophe einzudämmen. Die Umweltorganisation Greenpeace warnte erneut vor einem ökologischen Desaster. Neben Korallenriffen, Meeresschildkröten und Zugvögeln sei auch der Lebensraum des seltenen arabischen Buckelwals gefährdet.
0: Was hat das Fenster einer Ryanair-Maschine zerstört? Der Vorfall am 10. Juli hatte weltweit für Schlagzeilen gesorgt, denn die Boeing war von Griechenland nach Deutschland unterwegs, als in über 4.500 Metern Höhe ein Kabinenfenster zerbrach, was den daneben sitzenden Passagier fast das Leben gekostet hätte. Inzwischen liegt ein erster Untersuchungsbericht vor. Demnach wurde kurz vor dem Zwischenfall offenbar ein Triebwerk beschädigt. Anne Schneider.
10: Ursache für den dramatischen Druckverlust an Bord eines Ryanair-Flugs war offenbar ein abgebrochenes Triebwerksteil. Nach ersten Erkenntnissen der US-Flugsicherheitsbehörde NTSB brach kurz nach dem Start der Boeing 737-800 von Thessaloniki nach Memmingen eine Schaufel im rechten Triebwerk ab. Das Teil schlug gegen den Rumpf und beschädigte ein Fenster. Ein Passagier wurde dabei teilweise durch die Öffnung gezogen. Nach Angaben von Mitreisenden befanden sich Kopf und Schultern des Mannes bereits außerhalb des Flugzeugs, bevor andere Passagiere ihn zurück in die Kabine ziehen konnten. Der Mann wurde verletzt und mit Schürfwunden ins Krankenhaus gebracht. Die Boeing kehrte nach Thessaloniki zurück. Die Passagiere erreichten ihr Ziel später mit einer Ersatzmaschine. Bei den Untersuchungen fanden Ermittler Vogelteile im beschädigten Triebwerk. Ob eine Kollision mit einem Vogel auch den Defekt ausgelöst hat, ist jedoch unklar. Nach Angaben der Behörden gab es an dem Triebwerk innerhalb eines Jahres 4 gemeldete mutmaßliche Vogelschläge. Erst im Mai war das Triebwerk per Ultraschall überprüft worden, ohne dass Schäden festgestellt wurden. Die jetzt veröffentlichte Analyse ist ein Zwischenbericht. Die vollständige Untersuchung könnte noch bis zu 2 Jahre dauern.
0: Dass Kunstwerke nach einem Diebstahl wiedergefunden werden, ist eher selten. Nur in 3-10% der Fälle ist das so, schätzen Experten. Was gerade in Italien passiert ist, hat also Seltenheitswert. 3 aus einem Museum in Parma entwendeten Werke berühmter Maler sind nämlich nach wenigen Monaten wieder aufgetaucht. Nikolaus Nützel berichtet über den Durchsuchungserfolg und den damaligen Coup.
11: Die Einbrecher, die in der Nacht vom 22. auf den 23. März in die Privatsammlung Magnani Rocca nahe der norditalienischen Stadt Parma eindrangen, brauchten nur wenige Minuten, um 3 Gemälde der französischen Künstler Renoir, Cézanne und Matisse zu stehlen. Unter anderem benutzten sie einen Traktor, um ein Schloss aufzubrechen, berichtete die Polizei. Der Wert der Werke wird auf rund 9 Millionen Euro geschätzt. Jetzt sei es nach intensiven Ermittlungen gelungen, die Bilder sicherzustellen, berichtete die italienische Polizei. Es werde gegen 9 Täter ermittelt, die nach italienischen Medienberichten aus Moldawien stammen sollen. Nicht nur der Raub selbst hatte für Aufsehen gesorgt, sondern auch ein gefälschtes Video, das wenige Wochen später kursierte. Darauf war eines der gestohlenen Bilder im Büro des ukrainischen Präsidenten Selenskyj zu sehen. Internationale Faktenchecker belegten später, dass es in die Videobotschaft hineinmontiert worden war, offenbar um Selenskyj in Zusammenhang mit dem Kunstraub zu bringen. Als Urheber des gefälschten Videos werden pro-russische Kräfte vermutet.

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2: 19.15 Uhr.
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2: Mit Markus Terhast.
3: Rainer will schnelle Entschädigung für Bauern. Der Bundeslandwirtschaftsminister sagte in einem Interview, die anhaltende Trockenheit setze viele Betriebe erheblich unter Druck. Ende des Monats will Rainer auf Grundlage der Erntedaten mit den Ländern über konkrete Hilfen sprechen. Der Deutsche Bauernverband rechnet mit starken Ernteeinbußen und teilweise sogar mit Ausfällen. Feuerwehr in der Eifel kämpft gegen riesigen Waldbrand. In Hürtgenwald in Nordrhein-Westfalen mussten 2000 Menschen im Ortsteil Gai in Sicherheit gebracht werden. Hunderte Helfer in der Luft und am Boden sind im Einsatz. In Langscheid in Rheinland-Pfalz ist der Großbrand laut Feuerwehr unter Kontrolle. Dort wurden zwischenzeitlich 2 Ortschaften auf eine Evakuierung vorbereitet. Klingbeil will Steuervorteil für Personalrabatte streichen. Das geht aus dem Gesetzentwurf für die geplante Steuerreform hervor. Konkret will der Bundesfinanzminister einen Vorteil abschaffen, der gilt, wenn Arbeitnehmer mit Rabatt Produkte des eigenen Unternehmens kaufen. Der Staat würde damit 240 Millionen Euro im Jahr einsparen. Jeder 5. Urlauber setzt im Urlaub auf digitale Auszeit. Zu diesem Ergebnis kommt eine Befragung im Auftrag des Verbands Bitkom. Demnach planen 22% in den Sommerferien eine bewusste Pause von privaten digitalen Geräten wie Smartphones sowie von sozialen Netzwerken oder Videostreaming. Im Schnitt ist eine Auszeit von 3 Tagen geplant. Angelina Köhler holt Silber über 100 Meter Schmetterling. Bei der Schwimm-EM in Paris war die 25 Jahre alte Berlinerin die zweitschnellste. Es war die erste Medaille einer deutschen Schwimmerin auf dieser Strecke seit 33 Jahren. Zuletzt hatte Franziska van Almsick auf dieser Strecke Silber gewonnen. Das Wetter in Bayern in der Nacht sternenklar, Abkühlung auf 21 bis 9 Grad.
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2: Mit Christine Gaub. Diesen Sommer sind bereits 37 Menschen beim Baden in bayerischen Seen und Flüssen ums Leben gekommen. Wer im Wasser in Not gerät, für den kann eine Schwimmplattform oder eine Boje zum rettenden Anker werden. Aber was tun, wenn man dann dort festsitzt? In Oberbayern gibt es nun eine Boje mit besonderer Funktion im Steinsee bei Ebersberg. Rebecca Bück erklärt's.
4: Hilfe per Knopfdruck. Das gibt es auf dem Steinsee, denn die dortige Wasserwacht betreibt Bojen mit einem Notfallmechanismus. Schwimmer, die in eine Notlage geraten, können einen Knopf an der Boje drücken, mit dem sie während der regulären Wachzeiten sofort die Wasserrettungsstation erreichen können. Vor kurzem rettete sich so eine Schwimmerin, die es nicht mehr schaffte, zum Ufer zurückzuschwimmen. Die Wasserwacht brachte die Frau dann sicher an Land. Laut Bayerischem Roten Kreuz ist die Boje mit Notfallknopf im Steinsee einzigartig in Bayern. Ob es flächendeckend in Zukunft weitere solcher Bojen geben soll, ist noch nicht bekannt.
2: Ihm wurde Körperverletzung durch Pyrotechnik bei einem Bundesligaspiel in Augsburg vorgeworfen. Heute hat das Amtsgericht den Angeklagten freigesprochen. Bei dem Spiel im September 2024 gegen Mainz waren 2 andere Fußballfans durch Bengalos verletzt worden. Noah Wacker-Weber zur Begründung des Freispruchs.
5: Das Amtsgericht Augsburg sah es heute nicht als erwiesen an, dass der Angeklagte jemanden beim Zünden von Bengalos unterstützt haben soll oder dass er auf den Einsatz von Pyrotechnik Einfluss gehabt hatte. Der Angeklagte sagte aus, er sei nur zu einem Handgemenge im Block gegangen, um zu schlichten. Da sei der Streit aber schon vorbei gewesen. Seine Darstellung konnten die übrigen Zeugen nicht widerlegen. Die Staatsanwaltschaft und die Verteidigung hatten beide auf Freispruch plädiert und das Urteil ist rechtskräftig.
2: Im oberbayerischen Penzberg gilt ab morgen eine strenge Allgemeinverfügung zum Wassersparen. Verboten ist etwa das Befüllen von Pools, das Rasensprengen und auch das Autowaschen außerhalb von Waschanlagen. Selbiges ist auch in Passau seit gestern alles verboten. Wegen nahezu ausgetrockneter Quellen kann in der Gemeinde Bad Bayersoien im oberbayerischen Pfaffenwinkel die vergangenen Tage die vergangenen 10 Tage kein Trinkwasser aus dem Wasserhahn und so mussten Milchlaster das Wasser aus den Nachbargemeinden anliefern. Bis heute. Da ging dann eine Notleitung in Betrieb, gebaut in Rekordzeit, wie Louis Knoll berichtet.
6: Nachdem die örtliche Quelle nicht mehr genügend Wasser geliefert hatte, musste Trinkwasser mit einem Milchlaster aus den Nachbargemeinden Rottenbuch und Saulgrub angeliefert werden. Die neue rund 2 Kilometer lange Leitung wurde gestern angeschlossen und desinfiziert. Die Ersatzleitung liefert am Tag zwischen 100 und 400 Kubikmeter Trinkwasser. Damit können die örtliche Quelle und der Brunnen der Gemeinde ausreichend ergänzt werden. Die Notleitung muss bis zum kommenden Jahr als reguläre Wasserleitung gebaut werden und soll als Verbundleitung mit den Gemeinden Bad Kohlgrub, Saulgrub und Altenau die Wasserversorgung langfristig sicherstellen.
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7: Fast 2000 Menschen evakuiert, hunderte Helfer am Boden und mehrere Löschhubschrauber in der Luft. Bei Hürtigenwald in Nordrhein-Westfalen kämpfen die Einsatzkräfte schon den ganzen Tag über gegen den bislang größten und folgenschwersten Waldbrand des Sommers in Deutschland. Die Flammen dehnten sich nach Behördenangaben bis auf 300 Hektar aus und bedrohen weiter den in der Nacht zu Freitag geräumten Ortsteil Gai. Petra Brönstrup fasst zusammen.
8: Aus den Wäldern rund um Hürtgenwald steigt dichter Rauch auf. Über 300 Hektar Wald stehen in Flammen. Es ist der größte Waldbrand seit Jahrzehnten in NRW. Hubschrauber mit Löschwasser sind im Dauereinsatz. Sie füllen immer wieder aufs Neue die Wassertanks und nehmen dann Kurs auf das Waldgebiet. Die Feuerwehr hat entschieden, zunächst nur aus der Luft zu löschen. Am Boden ist es äußerst gefährlich. Dort lagert alte Munition aus dem Zweiten Weltkrieg. Und die kann explodieren. Bewohner der Gegend berichteten von Knallgeräuschen in der Nacht. Da sind offenbar schon Geschosse hochgegangen. Noch ist die Lage nicht im Griff. Ralf Nolten, der Landrat vom zuständigen Kreis Düren.
9: Ja, wir haben immer noch eine sehr bewegliche Lage. Wir haben sehr viele Einzelfeuer, die je nachdem, wie der Wind sich dreht und wie stark er eben auch aufkommt, sich dynamisch entwickeln.
8: Kräfte von Feuerwehr, Polizei, Technischem Hilfswerk und Bundeswehr sind im Einsatz, um den Waldbrand in den Griff zu bekommen.
9: Wir haben Wasserwerfer der Polizei unten an der Ortslage in Gai. Dort sind Landwirte und Bauunternehmer dabei, entsprechende Wiesen zu grubbern bzw. abzuplaggern, um entsprechende Barrieren aufzubauen. Wir haben die unterschiedlichsten Kräfte an den jeweiligen Einsatzorten.
8: Die Gemeinde Hürtgenwald mit knapp 10.000 Einwohnern liegt in der Nordeifel. Am frühen Morgen gegen 4 Uhr erhielten die Bewohner im Ortsteil Gall die Nachricht per Warn-App Nina, dass sie ihre Häuser und Wohnungen verlassen müssen. 2.000 Menschen waren betroffen. Sie durften nur das Nötigste mitnehmen. Ihre Haustiere mussten sie zurücklassen. Es wurde eine Notunterkunft in einer Grundschule im Hürtgenwalder Ortsteil Strass eingerichtet. Doch die Evakuierten mussten inzwischen auch die wieder verlassen wegen der vielen Asche in der Luft. Jetzt sind die Menschen in einem Schulgebäude in der Kreisstadt Düren untergebracht. Sie können nur abwarten, dass das Feuer gelöscht und die Gefahr damit gebannt wird. Mehr können sie im Moment nicht tun.
10: Gestern Abend haben viele schon gepackt und da habe ich mir gedacht, das muss nicht sein, die übertreiben. Aber das ist dann heute Morgen um 4 Uhr, als die App dann ging, der Alarm losging, da habe ich Angst bekommen.
11: Das ist ein ungutes Gefühl. Weil man nicht weiß, wie es weitergeht.
10: Wir wohnen seit 36 Jahren da. Wir sind die ältesten Bewohner auf der Straße. Ja, wir hängen an dem Haus und an der Straße.
8: Noch ist die Lage nicht unter Kontrolle. Das Problem ist, dass es nicht nur am Boden brennt, sondern auch in den Baumwipfeln. Und dieses Vollfeuer ist besonders tückisch, sagt Thomas Kämmerling vom Landesbetrieb Wald und Holz NRW.
12: Das erschwert die Löscharbeiten enorm. Sie müssen sich vorstellen, die Bodenfeuer reichen in der Regel bis maximal 2 Meter hoch, während beim Vollfeuer in den Kronen viel Sauerstoff vorhanden ist. Und die Flammen reichen teilweise je nach Ausgangssituation bis zu 50 Meter hoch. Und diese Feuer sind dann kaum noch zu bewältigen.
8: Alle hoffen auf Regen, doch weil der noch nicht in Sicht ist, bleibt die Lage angespannt. Es ist wenig wahrscheinlich, dass die Bewohner des Ortsteils Gai heute noch in ihre Häuser zurückkehren können.
7: Der Waldbrand bei Hürtgenwald in Nordrhein-Westfalen ist nach wie vor nicht unter Kontrolle, wie Petra Brönstrup berichtete.
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7: In die Welt der Bücher geht es mit einem deutschen Film, der vor knapp 2 Jahren in unseren Kinos lief. Fantasievoll und kindgerecht. Nun feiert er im 1. Free-TV-Premiere. Mehr dazu jetzt in den TV- und Streaming-Tipps von Daniel Ronell, die mit einer Doku beginnen, in der eine Frau unter dem Druck schwerer Erwartungen in ein Verbrechen gerät.
13: Ich fühlte mich sehr besonders. Dieser Moment, wenn dir die Menschen, die dich lieben, so viel Hoffnung entgegenbringen. Ganz oft wollte ich sagen, es ist nicht echt. Was, wenn sie herausfinden, dass ich nicht schwanger bin?
14: Und tatsächlich, sie war es nicht. Aber weil die frisch verheiratete Mexikanerin Alejandra so unter Druck stand, durch ihren Ehemann und die Familie, fasste sie einen Plan, den sie noch bitter bereuen sollte. Nach 2 Fehlgeburten lernte sie im Krankenhaus eine Frau kennen, die ihr Kind angeblich weggeben wollte, direkt nach der Geburt. Und so spazierte Alejandra, die eine Schwangerschaft nur vorgetäuscht hatte, mit dem fremden Säugling aus der Geburtsstation, woraufhin die echte Mutter des Babys zu Protokoll gab:
13: Das ist nicht logisch. Es gab nie einen Deal.
14: Alejandra wird verhaftet. Für 13 Jahre muss sie ins Gefängnis. Dort lernte die chilenische Oscar-nominierte Dokumentarfilmerin Maite Alberdi sie kennen, die mit ihr kurz vor ihrer Entlassung diesen Film drehte. Mein eigenes Kind. Es ist eine Mischung aus Dokumentarstrecken mit Interviews und Spielszenen. Und die sehen aus wie aus einer rosaroten Telenovela. Aber dann wird es immer persönlicher und ernster und erfreulicherweise nicht reißerisch. Ein außergewöhnliches Projekt über einen Skandal und den gesellschaftlichen Druck, Kinder bekommen zu müssen. Netflix hat mein eigenes Kind seit gestern im Angebot.
15: Du bist der Buchspazierer.
16: Wenn du mich kennst, weißt du sicher auch, dass ich immer alleine gehe. Viele, die vor mir lebten und fort von mir strebten, webten an meinem Sein. Rainer Maria Rilke.
14: Er zitiert die großen Literaten und sieht aus wie der Almöhi. Das ist der Buchspazierer Karl Kollhoff, der mit Bart, Hut und Mantel die Bücher aus der örtlichen Buchhandlung im Dorf der Bücher ausliefert. Bis ihn auf seinen Botengängen ungefragt die 9-jährige, leicht naseweiße Schascha begleitet. Sie wird ihm in seiner größten Krise, die aufziehen wird, noch beistehen. Der Buchspazierer ist die Verfilmung des gleichnamigen Bestsellers mit Christoph Maria Herbst in der Hauptrolle. Mal ganz anders, nicht zynisch und fies, sondern gutmütig und harmlos. Ein bisschen gilt das auch für diesen Familienfilm, mit dem die diesjährige Sommerkinoreihe zu Ende geht. Als Plädoyer fürs Lesen und für die eigene Fantasie aber geht der Buchspazierer in Ordnung. Montagabend im 1. und dann in der ARD Mediathek. Und passend zur Hitze ist dort auch zu sehen, was sich Hollywood Anfang der 90er Jahre unter heiß vorstellte. Wie Sharon Stone einst Michael Douglas aufs Kreuz legte, hat Filmgeschichte geschrieben. Auch weil Basic Instinct den vielleicht berühmtesten Eispickelmord und den frivolsten Beinüberschlag zu bieten hat.
17: Sie spielen gern Spielchen, richtig?
18: Ich habe Psychologie studiert, das ist eine Berufskrankheit. Spiele machen Spaß.
14: Wie erotisch dieses Verhör fast 35 Jahre später wirkt, davon kann man sich im Streaming überzeugen. Frei ab 16. Aber nur noch bis Sonntag steht Basic Instinct in der ARD Mediathek.
7: Daniel Ronell war das mit den Streaming- und TV-Tipps für die, die sich am Wochenende eher auf der Couch als in der Hitze sehen.
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7: Der Verkehr ist dran. A3 Nürnberg Richtung Passau. Zwischen Schwarzach und Hengersberg 8 Kilometer Stau wegen Bauarbeiten. A8 München Richtung Stuttgart. Zwischen Odelshausen und Rastplatz Adelshauser Berg 7 Kilometer Stau wegen Bergungsarbeiten. Dort ist nur eine Spur frei. Und B21 Bad Reichenhall Richtung Lofer. In Höhe Melleck ist der Tunnel wegen eines Feuerwehreinsatzes gesperrt. Sie werden dort umgeleitet.

0: Schauen wir aufs Wetter in Bayern. In der kommenden Nacht ist es durchweg sternenklar und trocken. Abkühlung auf 21 Grad am Rand der Rhön bis 9 Grad in Freiental und Muldenlagen des ländlichen Raums. Es ist also eine tropische Nacht. Wind gibt es kaum. Morgen dann scheint wieder die Sonne. Es kann zum Abend hin vom Oberallgäu bis zum Wettersteingebirge einzelne Hitzegewitter geben. Und es wird so heiß wie die ganze Woche nicht. 31 bis 38 Grad der Höhepunkt der Hitzewelle. Am Sonntag dann ein Wechsel aus Sonne, Wolken und einigen Schauern und Gewittern. Und dann kühlt es etwas ab auf minimal 22 bis 12 und maximal 18 bis 33 Grad.
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0: Mit Gabi Gerlach. Die Trockenheit auf Äckern und Weiden könnte uns die diesjährige Ernte kosten. Darauf zumindest machen sich die Landwirte gefasst, vor allem die im Süden Deutschlands. Nächste Woche soll eine genauere Bilanz gezogen werden. Die USA testen ihre NATO-Partner und deren Treue zu Trumps Sicherheitspolitik offenbar per Fragebogen. Und die Spur im vermissten Fall Vanessa Huber aus Unterhaching. Sie hat an die Ostsee geführt, sich jetzt aber zerschlagen. Eine Hitzewelle nach der anderen ereilt Deutschland in diesem Sommer. Nennenswert geregnet hat es in Bayern lange nicht. In Franken zum Beispiel fiel der letzte messbare Regen vor 3 Wochen. Wälder und Felder sind ausgedörrt. Schlimm ist die Lage vor allem für die Landwirte, denn ihnen fehlt nicht nur das Wasser, sondern auch zunehmend das Futter für die Tiere. Manch einer rechnet damit, den Tierbestand drastisch reduzieren zu müssen. Und die diesjährige Ernte, davon gehen die Bauern aus, wird unterdurchschnittlich sein oder sogar ein Totalausfall. Eva Huber berichtet aus Berlin.
2: Besorgniserregend nennt Bundeslandwirtschaftsminister Alois Rainer die Lage auf den Äckern und Weiden. Der CSU-Politiker sorgt sich vor allem um die Bauern selbst, von denen viele gerade massiv unter Druck stehen, und sagt: Hinter verdorrten Feldern und knappen Futtervorräten stehen Familien, die um ihre Ernte, die Versorgung ihrer Tiere und die Zukunft ihrer Höfe bangen. Rainer will sich Ende August mit den Bundesländern über notwendige Schritte beraten. Denn wie groß der Schaden werden wird, kann das Agrarministerium im Moment noch nicht sagen. Das soll Ende August ausgewertet werden, wenn amtliche Erntedaten da sind. Der Bauernverband geht davon aus, dass die Ernte bei Getreide, vor allem beim Weizen und beim Raps, unterdurchschnittlich wird. Auch bei Kartoffeln, Gemüse und Zuckerrüben zeichneten sich erhebliche Ertragseinbußen ab, sagte Bauernpräsident Joachim Ruckwied dem Redaktionsnetzwerk Deutschland. Er fordert stärkere finanzielle Hilfen, zum Beispiel beim Kauf von Düngemitteln. Der Ökoverband Bioland betont, dass die Politik den Klimaschutz sehr viel stärker vorantreiben sollte.
0: In mehreren Bundesländern wüten Waldbrände. Der wohl folgenschwerste bisher in Hürtgenwald in der Eifel brennt es seit gestern Abend. Inzwischen sind es mindestens 300 Hektar Wald, die in Flammen stehen. Hunderte Menschen mussten in Sicherheit gebracht werden. Ein Feuer von diesem Ausmaß hat Nordrhein-Westfalen bisher noch nicht erlebt, sagt die NRW-Landwirtschaftsministerin. Sie appellierte an die Bürgerinnen und Bürger, Wälder nicht

0: Freunden untergekommen. Einige halten sich in der Notunterkunft auf, die in der Kreisstadt Düren in einem Schulgebäude eingerichtet wurde. Die Betroffenen können nur abwarten. Sie haben Angst um ihr Hab und Gut.
1: Manche werden von spielenden Kindern gesteuert, andere von Kriegsherren. Drohnen sind allgegenwärtig. Gefährliche Zwischenfälle mit den unbemannten Flugkörpern häufen sich. Erst vor 10 Tagen war am Flughafen Leipzig-Halle eine mit Sprengstoff ausgestattete Drohne entdeckt worden. Bundesinnenminister Dobrindt und Verkehrsminister Bilge haben versprochen, bei der Drohnenabwehr nachzubessern. Bayern will sich schleunigst wappnen. Mit mehr Geld, mehr Personal und mehr Know-how, wie Innenminister Herrmann sagte. Was genau geplant ist, sagt Ihnen Julia Demel.
2: Herrmann hat zum einen angekündigt, dass das Drohnenkompetenz- und Abwehrzentrum der Bayerischen Polizei in Erding, das es ja seit dem 1. April gibt, aufgestockt werden soll von aktuell 40 Mitarbeitern auf dann 100. Dann hat er mehr Personal an den Flughäfen angekündigt. Also beispielsweise in Nürnberg sollen ab dem 1. September 18 weitere Mitarbeiter dazukommen. Die sind allerdings nicht nur für Drohnen zuständig, sondern das sind ganz normale Polizeiangestellte, die für alles zuständig sind. Anders eben in diesem Drohnenkompetenzzentrum. Da arbeiten reine Drohnenexperten und die haben vor allem zwei Aufgaben. Zum einen sollen sie die modernste Technik zur Drohnenabwehr beschaffen und dann auch testen. Und zum anderen sollen sie andere Polizeieinheiten schulen und die Trainings durchführen. Herrmann hat noch mal ganz klar hier gesagt, die hybride Gefahr nimmt zu. Und spätestens seit Leipzig weiß man eben auch, dass Drohnen jetzt nicht mehr nur nach Deutschland geschickt werden, um irgendwelche Ziele oder Einrichtungen auszuspähen, sondern auch tatsächlich mit Sprengstoff bestickt sein können, also auch Zerstörungen möglich wären. Und das Thema würde eben immer schneller zu einer Herausforderung werden. Und deswegen müssten also ganz klar die technischen Fähigkeiten, aber auch die personellen Ressourcen ausgebaut werden.
1: Die USA überprüfen zurzeit ihre Truppenpräsenz in Europa. Die NATO-Staaten rechnen damit, dass Soldaten vor Ort abgezogen werden. Doch bevor Entscheidungen fallen, wollen die USA offenbar von den Verbündeten wissen, wie sehr sie hinter der Politik von Präsident Trump stehen. Dazu hat die US-Regierung einen Fragebogen verschickt, wie die Nachrichtenagentur Bloomberg berichtet. René Bucken aus Washington dazu.
3: In dem Fragebogen geht es darum, wie eng ein Land an der Seite von Washington steht. Gefragt wird zum Beispiel, hat das Land die amerikanische Außenpolitik öffentlich unterstützt und kauft das Land bei US-Rüstungsfirmen oder lieber in Europa? Der Hintergrund: Washington überprüft gerade, wie viel Militär die USA künftig noch in Europa stationieren. Bis Dezember soll das Ergebnis stehen, viele Staaten rechnen mit deutlichen Kürzungen. Mehrere NATO-Verbündete sind verärgert, schreibt Bloomberg. Sie sehen in dem Fragebogen den Versuch, amerikanischen Schutz an politische Gefolgschaft zu knüpfen. 5000 Soldaten will die US-Regierung ohnehin schon aus Deutschland abziehen. Polen dagegen sind zusätzliche Truppen versprochen worden. Dort regiert seit gut einem Jahr der nationalkonservative Präsident Nawrocki, auf den sich Trump ausdrücklich beruft. NATO-Generalsekretär Rutte hält die Überprüfung für sinnvoll. Den Fragebogen selbst haben die NATO und auch das Pentagon bislang nicht kommentiert.
1: Frankreich wollte als erstes EU-Land Kindern und Jugendlichen unter 15 Jahren den Zugang zu sozialen Netzwerken verbieten. Das Parlament hatte das vor einem Monat auch mit großer Mehrheit beschlossen. Und eigentlich sollte das Verbot auch schon Anfang September in Kraft treten. Doch der Verfassungsrat macht Staatspräsident Macron und seinem Vorhaben jetzt einen Strich durch die Rechnung. Er hat das Gesetz gekippt. Mit welcher Begründung, sagt Ihnen unser Paris-Korrespondent Kai Rienecker.
4: Das Social-Media-Verbot stelle einen unverhältnismäßigen Eingriff in die Meinungs- und Kommunikationsfreiheit dar, so der französische Verfassungsrat. Der Gesetzgeber habe ein allgemeines Verbot für unter 15-Jährige eingeführt, das ihnen den Zugang zu zahlreichen Online-Kommunikationsdiensten entziehe, ohne dabei die individuelle Situation der Minderjährigen oder die spezifischen Risiken der jeweiligen Dienste zu berücksichtigen. Das Gesetz sei auch ein Verstoß gegen die Achtung des Privatlebens, da es zwangsläufig dazu führe, dass jede Person, auch volljährige Nutzer, ihr Alter nachweisen müssten, bevor sie auf Dienste zugreifen. Dafür fehlt nach Einschätzung des französischen Verfassungsrates bislang eine entsprechende gesetzliche Grundlage. Das Veto des obersten Verfassungsgremiums ist eine schwere politische Niederlage für Präsident Macron. Er hatte sich vehement für das Social-Media-Verbot ausgesprochen und sein Land zum Vorreiter in Europa machen wollen. Macron reagierte sofort und beauftragte seinen Premierminister Le Cornu, einen neuen Anlauf im Parlament zu starten. Die Reform soll noch vor dem Ende von Macrons Präsidentschaft bis zum Frühjahr nächsten Jahres durchgebracht werden. Macron ließ erklären, er sei in dieser Angelegenheit total entschlossen.
1: Noch vor rund einer Woche gab es Hoffnung im Fall der seit 2022 vermissten Vanessa Huber. Die Frau aus Unterhaching bei München könnte laut Zeugenaussagen doch noch am

0: eben sein, hieß es. Doch die neue Spur hat sich nun zerschlagen, wie Henning Pfeiffer berichtet.
1: Ein Ehepaar hatte sich bei der Polizei in Rostock gemeldet. Sie waren sich nahezu sicher, vor einem Hotel in Warnemünde mit Vanessa Huber kurz gesprochen zu haben. Erst später hätte das Ehepaar erfahren, dass sie als vermisst gilt. Die Polizei sichtete Videoaufnahmen aus dem Hotel und stellte eine Ähnlichkeit mit Vanessa Huber fest. Gesucht wurde deshalb nach einer Frau, blond, 1,75 Meter groß. Die Polizei veröffentlichte nun auch im Ostseegebiet Fotos der Vermissten. Gestern traf sie nach einem Hinweis am Strand von Warnemünde auf die gesuchte Frau. Es habe sich herausgestellt, dass sie Vanessa Huber ähnlich sieht, aber es sich bei ihr nicht um die Vermisste aus Unterhaching handelt. Damit ist die neue Spur an der Ostsee erkaltet. Vanessa Huber verschwand im November 2022 spurlos. Ihr Ehemann geriet in Verdacht, allerdings ergaben sich keine konkreten Hinweise auf ein Gewaltverbrechen. So blieb er auf freien Fuß bis zu seinem Tod 2024. Die Ermittlungen im Fall der damals 39-jährigen Vanessa Huber wurden eingestellt, werden aber bei neuen Hinweisen wieder aufgenommen, wie jetzt in Rostock.
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3: Im Studio Dirk Vilsmeier. Die Zahl der Arbeitsplätze in der deutschen Autoindustrie ist weiter gesunken. Zahlen des Statistischen Bundesamtes zufolge auf unter 700.000. So niedrig war die Zahl der Beschäftigten zuletzt vor über 20 Jahren. Lukas Graf.
4: Bundesweit sind in der Branche rund 42.000 Arbeitsplätze verloren gegangen. Im Vergleich zum Vorjahr ist das ein Rückgang um fast 6%. Die Statistik ist sinnbildlich für die Krise der Automobilbranche, die gerade in Bayern einer der wichtigsten Industriezweige ist. Allein bei BMW, Audi und MAN arbeiten rund 134.000 Menschen. Mit Zulieferern hängen nach Angaben der IG Metall sogar etwa dreimal so viele bayerische Arbeitsplätze an der Branche. Und gerade die Zulieferer sind besonders hart betroffen. Hier fällt der Stellenabbau noch stärker aus als bei den Herstellern selbst. Gründe dafür sind die schwache Konjunktur, der harte internationale Wettbewerb und der Wandel der Branche hin zur Elektromobilität. Viele Zulieferer haben sich auf Bauteile für Verbrennungsmotoren spezialisiert. Für diese Produkte sinkt die Nachfrage. Wie unterschiedlich die Entwicklung innerhalb der Branche verläuft, zeigt sich an anderer Stelle in der Statistik. Keinen Stellenabbau, sondern eine Beschäftigungszunahme gibt es bei Firmen, die beispielsweise Karosserieteile herstellen, denn die werden auch für E-Autos weiterhin benötigt. Hier ist die Zahl der Beschäftigten im Vergleich zum Vorjahr deutlich gestiegen, um exakt 10%.
3: Vor 5 Wochen ist ein Mann beinahe aus einem fliegenden Flugzeug herausgerissen worden. In 4.500 Meter Höhe war ein Fenster einer Ryanair-Maschine kaputt gegangen. Jetzt hat die US-Flugsicherheitsbehörde über die Ursache des Unglücks berichtet. Aus Washington, Anne Schneider.
5: Ursache für den dramatischen Druckverlust an Bord eines Ryanair-Flugs war offenbar ein abgebrochenes Triebwerksteil. Nach ersten Erkenntnissen der US-Flugsicherheitsbehörde NTSB brach kurz nach dem Start der Boeing 737-800 von Thessaloniki nach Memmingen eine Schaufel im rechten Triebwerk ab. Das Teil schlug gegen den Rumpf und beschädigte ein Fenster. Ein Passagier wurde dabei teilweise durch die Öffnung gezogen. Nach Angaben von Mitreisenden befanden sich Kopf und Schultern des Mannes bereits außerhalb des Flugzeugs, bevor andere Passagiere ihn zurück in die Kabine ziehen konnten. Der Mann wurde verletzt und mit Schürfwunden ins Krankenhaus gebracht. Die Boeing kehrte nach Thessaloniki zurück. Die Passagiere erreichten ihr Ziel später mit einer Ersatzmaschine. Bei den Untersuchungen fanden Ermittler Vogelteile im beschädigten Triebwerk. Ob eine Kollision mit einem Vogel auch den Defekt ausgelöst hat, ist jedoch unklar. Nach Angaben der Behörden gab es an dem Triebwerk innerhalb eines Jahres 4 gemeldete mutmaßliche Vogelschläge. Erst im Mai war das Triebwerk per Ultraschall überprüft worden, ohne dass Schäden festgestellt wurden. Die jetzt veröffentlichte Analyse ist ein Zwischenbericht. Die vollständige Untersuchung könnte noch bis zu 2 Jahre dauern.
3: Bei der Auflösung der insolventen Baumarktketten Hellweg und BayWa Bau- und Gartenmärkte droht hunderten Beschäftigten der Jobverlust. Nach Angaben der Geschäftsführung sollen die Zentralen in Dortmund und Garching geschlossen werden. Betroffen sind davon rund 340 Mitarbeiter. Für viele der insgesamt 114 Märkte gibt es dagegen Übernahmeangebote von Investoren. Die Standorte sollen künftig unter verschiedenen Marken weitergeführt werden. Und noch ein kurzer Blick auf den DAX. Trotz neuer Rekordstände in dieser Woche ist das Plus am Ende überschaubar. In der Tages- wie auch der Wochenbetrachtung hat der Aktienindex 0,5% zugelegt. Ins Wochenende ging der DAX mit 26.440 Punkten.

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1: 19.45 Uhr.
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1: Mit Markus Terhast.
3: Bundeslandwirtschaftsminister stellt Hilfen für Bauern in Aussicht. Alois Rainer sagte in einem Interview, hinter verdorrten Feldern und knappen Futtervorräten stünden Familien, die um ihre Ernte, die Versorgung ihrer Tiere und die Zukunft ihrer Höfe bangten. Ende des Monats will Rainer mit den Ländern über mögliche Hilfen für Landwirte beraten. Der Bauernverband erwartet angesichts der Hitze Ernteeinbußen und Ausfälle. Einsatzkräfte in NRW bekämpfen riesigen Waldbrand. Betroffen ist das Eifeldorf Hürtgenwald im Kreis Düren. Mehr als 2000 Bewohner mussten in Sicherheit gebracht werden. Nach Angaben von Landrat Nolten wurden 5 Personen verletzt, unter ihnen 4 Einsatzkräfte. Bundesinnenminister Dobrindt nannte die Bilder der Brände verheerend. Bodensee meldet niedrigsten Wasserstand in diesem Jahr. Am Pegel Konstanz wurden gestern 275 Zentimeter gemessen, wie die Landesanstalt für Umwelt Baden-Württemberg mitgeteilt hat. Umweltministerin Walker sagte, der aktuelle Zustand des Sees mache die Klimakrise sichtbar. Französischer Verfassungsrat kippt Social-Media-Verbot für unter 15-Jährige. Zur Begründung hieß es, das Verbot sei ein unverhältnismäßiger Eingriff in die Meinungs- und Kommunikationsfreiheit der Betroffenen. Frankreich wäre das erste europäische Land gewesen, das ein Social-Media-Verbot für Kinder und Jugendliche eingeführt hätte. US-Regierung will am Ballsaal des Weißen Hauses weiterarbeiten lassen. Das Justizministerium legte beim Obersten Gerichtshof Berufung gegen die Vorinstanz ein. Die hatte vor einer Woche einen Baustopp verhängt. Damit hätten die Richter ein Vorhaben zum Stillstand gebracht, das für die nationale Sicherheit unverzichtbar sei, teilte das Justizministerium heute mit. Das Wetter in Bayern: in der Nacht sternenklar, Abkühlung auf 21 bis 9 Grad.
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1: An diesem Wochenende dürfte es eng werden auf Bayerns Straßen. In mehreren Bundesländern enden die Sommerferien. Die Rückreisewelle rollt. Dazu ist morgen an Maria Himmelfahrt mit vielen Ausflüglern zu rechnen. Und das Lkw-Fahrverbot an Feier- und Sonntagen ist inzwischen auch hierzulande gelockert. Damit braucht es auf den Fernstraßen im Freistaat wohl vor allem eines: viel Geduld. Johannes Reichert fasst die wichtigsten Informationen zusammen.
4: Mehr als 1000 Baustellen auf Deutschlands Autobahnen, dazu ein Feiertag in Bayern. Der ADAC rechnet mit erheblichem Verkehr am kommenden Wochenende und rät, wo es möglich ist, auf Autofahrten zu verzichten. Besonders die A7 von Süden Richtung Norden dürfte voll werden, sagt ADAC-Sprecherin Christiane Hähnl.
5: Das wird sehr, sehr viel Geduld benötigen. Wir haben Ferienende in 5 Bundesländern. Das heißt, was sich von Süden nach Norden schieben wird, wird immens sein. Dazu kommt der holländische Rückreiseverkehr. Also am Wochenende würde ich persönlich das Auto, wenn ich nicht unbedingt müsste, stehen lassen.
4: Verschärft wird die Situation durch Maria Himmelfahrt am Samstag, ein Feiertag mit angekündigtem Kaiserwetter, der für zusätzlichen Ausflugsverkehr in Richtung Alpen sorgen könnte.
5: Angesichts des Feiertags muss man natürlich ein bisschen aufpassen, was den Ausflugsverkehr an die Seen angeht. Chiemsee, Tegernsee, Starnberger See. Dort wird es sich auch ganz schön zusammendrücken in Sachen Stau.
4: Außerdem hat Bayern wegen extremen Niedrigwassers das Lastwagenfahrverbot an Sonn- und Feiertagen bis zum 31. August ausgesetzt, zumindest für Güter, die sonst auf dem Wasserweg transportiert werden. Die Notmaßnahme könnte an diesem Wochenende also für zusätzlichen Stau sorgen, besonders vor den Grenzübergängen, denn in Österreich gibt es für Lkw keine Lockerung am Sonn- und Feiertag. Vor der Grenze könnte es sich also massiv zurückstauen, beispielsweise an den Übergängen Suben, Walserberg und Kiefers. Grasfelden. Auch die Brenner-Autobahn und die Tauern-Autobahn sind klassische Staufallen. Die Logistikbranche selbst sieht keine Staugefahr durch zusätzliche Lkw, so Dirk Engelhardt vom Bundesverband Güterkraftverkehr, Logistik und Entsorgung.
6: Natürlich ist es ein sehr stark frequentiertes Wochenende bezüglich des Reiseverkehrs, aber es werden nur wenige LKWs unterwegs sein, weil wir gar nicht die Kapazitäten haben. Uns fehlen in Deutschland 100.000 LKW-Fahrer. Das Fahrpersonal ist einfach schlichtweg nicht vorhanden. Die LKWs sind unter der Woche von Montag bis Freitag disponiert und können nicht einfach so am Wochenende eingesetzt werden. Auch die Fahrer sind echt schon hoch belastet. Von daher gehe ich nicht davon aus, dass wir auf Bayerns Autobahn dort einen erhöhten LKW-Verkehr sehen werden.
4: Wer überlegt, dem Stau an bestimmten Stellen über Schleichwege auszuweichen, sollte das nochmal überdenken. Die Polizei hat angekündigt, bestehende Durchfahrtsverbote auf Ausweichrouten stärker zu kontrollieren und gegebenenfalls Bußgelder auszusprechen. Auch Lastwagen werden genau beobachtet. Nur wer dringend benötigte Güter transportiert, die sonst eben auf Wasserwegen transportiert worden wären, darf Samstag und Sonntag fahren. So eine Polizeisprecherin.
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1: Die Ukraine, der Libanon und zahlreiche weitere Länder im Nahen Osten und in Afrika. Die Zahl der bewaffneten Konflikte weltweit ist hoch. Und nicht selten schrecken die Kontrahenten auch nicht davor zurück, medizinische Einrichtungen anzugreifen. Allein im laufenden Jahr registrierte die Weltgesundheitsorganisation WHO knapp 1.000 solcher Angriffe mit zahlreichen Todesopfern und noch mehr Verletzten. Schaut man weiter zurück, sind die Zahlen noch beunruhigender, denn die Gewaltspirale dreht sich immer schneller. Thomas Wagner fasst die Informationen der WHO zusammen.
7: Es ist eine Bilanz des Schreckens.
8: Since 2018, more than 10,400 attacks have been reported across 29 countries and territories.
7: 10.400 Angriffe auf Gesundheitseinrichtungen, vornehmlich Krankenhäuser in 29 Ländern und Regionen in den zurückliegenden 8 Jahren. Dabei kamen, so die Bilanz von WHO-Experte Altaf Musani, um die 5.700 Menschen ums Leben. 8.000 wurden zum Teil schwer verletzt. Aus seiner Sicht erschreckend.
8: The trend increase, 10,400 verified attacks since 2018 is alarming.
7: Man sehe an den Zahlen den alarmierenden Trend zu einer Zunahme von Gewalttaten auf Krankenhäusern, Notfallaufnahmen, Krankenwagen und ähnliches. WHO-Experte Altaf Musani über die Bilanz zwischen Januar und August 2026.
8: Between January and August in 2026 alone, the World Health Organization has recorded more than 900 attacks.
7: Alleine zwischen Januar und August 2026 sind der WHO mehr als 900 Angriffe auf medizinische Notfalleinrichtungen zugetragen worden, mit 900 Toten und mehr als 1.400 Verletzten. Das bedeutet fast 4 Angriffe pro Tag.
8: This accounts for almost more than 4 attacks per day.
7: Angriffe mit zum Teil schweren Waffen, die vor allem aus den Kriegs- und Krisengebieten gemeldet werden, zum Beispiel aus der Ukraine.
8: In Ukraine. WHO has verified more than 3,000 attacks since the beginning of the conflict.
7: Seit dem Beginn des Ukraine-Konfliktes seien dort 3.000 Mal nicht nur Krankenhäuser, sondern auch Notaufnahmen und Lagerhäuser für medizinische Güter angegriffen worden.
8: Warehouse was attacked in Gaza. All 36 hospitals have been damaged.
7: Im Gazastreifen sind alle 36 Kliniken angegriffen worden. Nur in der Hälfte davon können Patienten behandelt oder erstversorgt werden. Daneben würden aber auch aus Myanmar, aus dem Sudan und aus dem Iran, aus Russland, Syrien und Nigeria, ja sogar aus der Demokratischen Republik Kongo, regelmäßig Angriffe mit zum Teil schweren Waffen auf Gesundheitseinrichtungen gemeldet. Eines ist dem WHO-Experten wichtig.
8: These are not simply statistics. Behind every percentage is a patient.
7: Das ist nicht nur einfach eine Statistik. Hinter jedem Fall verbirgt sich ein Patient. Hinter jeder Einrichtung, die zerbombt worden ist, steht eine Erkenntnis. Wieder weniger Betreuung und wieder mehr Menschen, die ihrem Schicksal überlassen werden, ohne medizinische Behandlung. Nicht nur, dass bei solchen Angriffen Patienten, Ärzte sowie Pflegerinnen und Pfleger verletzt werden, zu Tode kommen.
8: It is the patient who cannot receive healthcare tomorrow.
7: Da ist der Patient, der am nächsten Tag keine medizinische Betreuung mehr erhält. Da ist der Arzt, der Pfleger, der nicht mehr arbeiten kann. Und da sind die Medikamente, die nicht mehr in die Einrichtungen gebracht werden können.
8: Or medicine supply that can no longer reach facilities.
7: Eigentlich seien auch nach internationalem Recht Angriffe auf Gesundheitseinrichtungen strafbar, doch noch kein einziger der vielen Fälle von Angriffen auf Kliniken sei jemals vor Gericht gekommen. Die WHO fordert alle Beteiligten auf, solche Angriffe einzustellen und Ärzte und Pfleger unter den ohnehin schon schwierigen Bedingungen ihre Arbeit machen zu lassen.
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9: Mit Thomas Kattenbeck. Das könnte endlich einmal ein großer Wettkampf für Sophie Weißenberg werden. Die deutsche Siebenkämpferin hat schon viel durchgemacht in ihrer Karriere. Negativer Höhepunkt, ein Achillessehnenriss während der Olympischen Spiele vor 2 Jahren in Paris. Das ist aktuell hoffentlich alles vergessen. Bei der Europameisterschaft in Birmingham hatte sie heute einen tollen Start in den Wettkampf. Irina Kneep, jetzt läuft die Abendsession. Wie läuft's denn aktuell bei ihr? Und was erwartet die Leichtathletin? Die Fans heute sonst noch so?
10: Aktuell läuft es noch gar nicht. Das liegt aber daran, dass ich noch in ein leeres Stadion hier gucke. Noch ist nichts los. Die Wettkämpfe, die starten erst später für die Siebenkämpferin. Und ja, für Sophie Weißenberg geht es hier um mit dem Kugelstoßen weiter. Für sie, du hast es schon angesprochen, ganz, ganz toller Start über die 100 Meter Hürden nach diesem dramatischen Aus bei Olympia mit der Verletzung vor dem Start. Die ist hier ins Ziel gekommen über die 100 Meter Hürden und hatte wirklich Tränen in den Augen und das waren Freudentränen. Sie sagte im Nachhinein, sie hat sich noch nie so unsicher gefühlt wie hier, aber sie war auch noch nie so gut und das hat sie dann auch im Hochsprung gezeigt. Da hat sie sogar bei 1,80 Meter aufgehört zu springen und gesagt, das reicht mir, ich spare mir meine Körner für die restlichen Wettkämpfe. Das also ein Highlight hier heute Abend, Kugelstoßen und 200 Meter der Siebenkämpferin und dann haben wir natürlich auch noch das 200 Meter Finale mit Owen Anser und 400 Meter Hürden auch mit Medaillenchancen aus deutscher Sicht.
9: Von der Leichtathletik-EM in England zur Schwimm-Europameisterschaft in Paris. Da gab es heute bei den Finalläufen um die Medaillen Freud und Leid bei den deutschen Schwimmstars. Lars Becker ist für uns live vor Ort. Lars, konnte man mit der Silbermedaille von Angelina Köhler über 100 Meter Schmetterling heute rechnen?
11: Ja, mit der konnte man wirklich rechnen. Sie ist als Zweite in dieses Finale reingegangen, ist als Zweite rausgekommen, hat Silber geholt hinter der Favoritin, die eine deutlich bessere Bestzeit hat als Angelina Köhler, Rose van Otterdijk aus Belgien. Köhler hat sich riesig gefreut, gerade auch bei der Siegerehrung, hat das Lachen nicht mehr aus dem Gesicht gekriegt, hat vorher in den Interviews gesagt, ich würde am liebsten Shampoos köpfen. Der Pressesprecher hat schräg geguckt, hat gesagt, nee, klar, ich schwimme noch, Lagen, alles in Ordnung. Die ist glücklich heute, enttäuscht von sich selbst. Lukas Mertens war sehr selbstkritisch, nur Siebter über 200 Meter Freistil und Platz 5 für Anna Elend über 200 Meter Brust. Mehr war einfach nicht drin, aber es gibt ja noch eine Möglichkeit. 1500 Meter Freistil, das ist die nächste Entscheidung hier mit Isabel Gose und mit Maja Werner. Die haben über 800 Meter Silber und Bronze geholt und ich bin sehr sicher, dass Isabel Gose sich eine weitere Medaille holt, die Farbe offen.
9: Da drücken wir natürlich auch entsprechend die Daumen. Eintracht Braunschweig war am ersten Spieltag die Überraschungsmannschaft in der zweiten Liga. 6:1 Auswärtssieg in Magdeburg. Heute geht es im ersten Heimspiel der neuen Saison gegen den VfL Bochum. Und dann wird man, so wirkt es jedenfalls, Lars Piccolo live für uns vor Ort, schon so ein wenig auf den Boden der Tatsachen zurückgeholt.
12: Ja, muss man so sagen, hier sind jetzt 66 Minuten gespielt in Braunschweig und siehe da, der Spitzenreiter, naja, nach einem Spieltag, aber immerhin, es ist der Spitzenreiter, er liegt zurück 0:1 gegen den VfL Bochum und das verdient Tor von Hofmann, erste Halbzeit, 18. Minute, Braunschweig zwischenzeitlich ziemlich von der Rolle spielerisch, hat jetzt langsam wieder ein Übergewicht, also man kämpft hier vor fast ausverkauftem Haus in der eigenen Arena um den Punkt, natürlich erst einmal, aber noch führt hier der Gast, etwas überraschend, aber verdient. Mit 1:0 im Braunschweig.
9: Das zweite Spiel heute Abend, St. Pauli nach 57 Minuten 2:1 vorne bei Holstein Kiel. Morgen ja das große Derby, 277. zwischen der Spielvereinigung Greuther Fürth und dem 1. FC Nürnberg. Fürth ist der Gastgeber und Fürth hat tatsächlich mit Trainer Heiko Vogel vor dieser Partie in dieser Woche das Trainingsgelände dicht gemacht.
13: Es ist das älteste Derby in Deutschland. Für mich ist es immer was, die Mutter aller Derbys. Insofern ist es sehr, sehr besonders und entsprechend möchte ich mich auch darauf vorbereiten.
9: Denn Sie müssen ja auch schauen, wie Sie den 3-Tore-Mann der Nürnberger aus dem ersten Spiel Sommer in den Griff bekommen. Aktuelle Ergebnisse noch von heute Abend. In der dritten Liga führt Kickers Würzburg nach 45 Minuten tatsächlich mit 2:0. Sie sind ja Aufsteiger, gehen gegen Wien Wiesbaden. Und in Memmingen, in der Regionalliga, liegt Memmingen zu Hause zur Pause gegen 1860 München mit 0:1 zurück. Torschütze für die Löwen Niederlechner. Die Partie können Sie live auf BR24 bei uns im Livestream mitverfolgen und sehen.
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1: A3 Nürnberg Richtung Passau zwischen Schwarzach und Hengersberg, 7 Kilometer Stau wegen Bauarbeiten. A8 München-Stuttgart zwischen Odelshausen und dem Rastplatz Adelshauser Berg, 4 Kilometer Stau wegen Bergungsarbeiten. Und B21 Bad Reichenhall Richtung Lofer. In Höhe Melleck ist der Tunnel wegen eines Feuerwehreinsatzes gesperrt. Sie werden umgeleitet. Das Wetter in Bayern nach einer sternenklaren, trockenen und tropischen Nacht, 21 bis 9 Grad sind die Temperaturen, scheint morgen wieder die Sonne bei uns. Zum Abend hin kann es vom Oberallgäu bis zum Wettersteingebirge einzelne Hitzegewitter geben. Und es wird so richtig heiß, 31 bis 38 Grad. Am Sonntag kühlt es dann ab, dann gibt es mal Sonne, mal Wolken und einige Schauer und Gewitter.
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1: Mit Gabi Gerlach. Die Dürre schlägt durch auf die Ernte in Deutschland. Die Landwirte stellen sich auf große Einbußen ein. Der Bundeslandwirtschaftsminister zeigt sich besorgt. Bundesinnenminister Dobrindt hat sich schockiert gezeigt über den großen Waldbrand in Nordrhein-Westfalen. Das Feuer bei Hürtgenwald hatte sich gestern Nachmittag ausgebreitet und heute bis auf 200 Meter an ein Dorf herangefressen. Und eine Niederlage für Frankreichs Staatschef Macron. Der Verfassungsrat hat sein Social-Media-Verbot für unter 15-Jährige gekippt. Wegen der langen Hitze und Trockenheit in diesem Sommer könnte die Ernte diesmal schlecht oder sogar ganz ausfallen, je nach Region. Der Süden ist stärker betroffen als der Norden. Aber egal wo, alle Getreidesorten leiden. Weizen, Roggen, Gerste, Hafer und Mais und Raps ebenfalls. Bioverbände fordern wegen der immer sichtbareren Folgen der Klimakrise einen Kurswechsel mit Weitsicht in der Agrarpolitik. Der Bauernpräsident fordert schnelle finanzielle Hilfe für die Landwirte und der zuständige Ressortchef will noch im August darüber beraten, berichtet Eva Huber aus Berlin.
14: Besorgniserregend nennt Bundeslandwirtschaftsminister Alois Rainer die Lage auf den Äckern und Weiden. Der CSU-Politiker sorgt sich vor allem um die Bauern selbst, von denen viele gerade massiv unter Druck stehen, und sagt: Hinter verdorrten Feldern und knappen Futtervorräten stehen Familien, die um ihre Ernte, die Versorgung ihrer Tiere und die Zukunft ihrer Höfe bangen. Rainer will sich Ende August mit den Bundesländern über notwendige Schritte beraten. Denn wie groß der Schaden werden wird, kann das Agrarministerium im Moment noch nicht sagen. Das soll Ende August ausgewertet werden, wenn amtliche Erntedaten da sind. Der Bauernverband geht davon aus, dass die Ernte bei Getreide, vor allem beim Weizen und beim Raps, unterdurchschnittlich wird. Auch bei Kartoffeln, Gemüse und Zuckerrüben zeichneten sich erhebliche Ertragseinbußen ab, sagte Bauernpräsident Joachim Ruckwied dem Redaktionsnetzwerk Deutschland. Er fordert stärkere finanzielle Hilfen, zum Beispiel beim Kauf von Düngemitteln. Der Ökoverband Bioland betont, dass die Politik den Klimaschutz sehr viel stärker vorantreiben sollte.
1: In mehreren Bundesländern wüten Waldbrände. Der wohl folgenschwerste bisher in Hürtgenwald in der Eifel brennen seit gestern Abend mindestens 300 Hektar Wald. Hunderte Menschen mussten in Sicherheit gebracht werden. Ein Feuer von diesem Ausmaß hat Nordrhein-Westfalen bisher noch nicht erlebt, sagt die NRW-Landwirtschaftsministerin. Sie appellierte an die Bürgerinnen und Bürger, Wälder nicht zu betreten, um nicht weitere Brände auszulösen. Petra Brönstrup berichtet.
15: Dichter Rauch steigt aus den Wäldern auf. Der Geruch ist kilometerweit bis ins Ruhrgebiet wahrzunehmen. In Hürtgenwald sind nach wie vor hunderte Einsatzkräfte von Feuerwehr, Polizei, Technischem Hilfswerk und Bundeswehr im Einsatz. Sie versuchen vor allem aus der Luft das Feuer in den Griff zu bekommen. Schätzungsweise über 300 Hektar Wald stehen in Flammen. Es ist damit der größte Waldbrand in Nordrhein-Westfalen seit Jahrzehnten. Rund 2000 Menschen im Ortsteil Gai mussten bereits heute Morgen um 4 Uhr ihre Häuser und Wohnungen verlassen. Viele sind bei Verwandten und Freunden untergekommen. Einige halten sich in der Notunterkunft auf, die in der Kreisstadt Düren in einem Schulgebäude eingerichtet wurde. Die Betroffenen können nur abwarten. Sie haben Angst um ihr Hab und Gut.
1: Entspannung ist im Waldbrandgebiet der Eifel also nicht in Sicht. Und ob die aktuelle Hitzewelle, die am Wochenende enden soll, tatsächlich die letzte des Jahres war, wird sich zeigen. Die Klimakrise ist jedenfalls nicht mehr zu übersehen. In der Politik wird seit Tagen darüber diskutiert, welche Sofortmaßnahmen sinnvoll sind, vor allem aber, was sich langfristig ändern muss. Birte Sönnigsen berichtet aus unserem Hauptstadtstudio.
16: Die Waldbrandgefahr in Deutschland steigt. Daten des Deutschen Wetterdienstes zeigen, dass sich die Tage mit hoher Waldbrandgefahr seit den 1960er Jahren fast verdoppelt haben. Die Bundestagsfraktion der Grünen meint, dass Deutschland darauf nicht gut vorbereitet ist. Sie fordern die Bundesregierung auf, eine nationale Feuermanagementstrategie zu erarbeiten. Dabei geht es aus Sicht der Grünen nicht nur darum, Feuer gut zu bekämpfen, sondern etwa auch um bessere Vorsorge. Durch neueste Drohnentechnik und die Auswertung von Satellitenbildern könnten gefährdete Gebiete und Brände schneller erkannt werden. Außerdem fordern die Grünen mehr Geld für die Länder und Kommunen, damit diese die Feuerwehren, das THW und Rettungskräfte besser ausstatten können. Die Grünen-Fraktionsvorsitzende Katharina Dröge sagte dem ARD-Hauptstadtstudio, Friedrich Merz muss jetzt handeln und erklären, wie er die Menschen in Zukunft besser vor den Folgen der Klimakrise schützen will. Der Bundeskanzler bedankte sich via Social Media bei den Einsatzkräften. Wo es möglich sei, würden Bundespolizei und Bundeswehr Hilfe leisten. Er selbst werde laufend über die Entwicklung unterrichtet, schreibt der Bundeskanzler.
1: Gefährliche Zwischenfälle mit Drohnen häufen sich bei uns. Erst vor 10 Tagen war am Flughafen Leipzig-Halle eine mit Sprengstoff ausgestattete Drohne entdeckt worden. Bundesinnenminister Dobrindt und Verkehrsminister Bilger haben versprochen, bei der Abwehr nachzubessern. Bayern nimmt das jetzt selbst in die Hand und will das Personal aufstocken, das sich mit Drohnen auskennt. Sarah Kürzdörfer berichtet.
17: Das Thema sorgt für große Aufmerksamkeit. Etliche Kamerateams und Journalisten sind zum Nürnberger Flughafen gekommen. Sie lassen sich die Technik zur Drohnenabwehr zeigen. Innenminister Joachim Herrmann hat zu dem Termin eingeladen. Spätestens seit dem Vorfall am Flughafen Leipzig-Halle hat das Thema noch einmal neue Brisanz bekommen. Für Herrmann sind solche Vorfälle eine ernstzunehmende Bedrohung.
18: Die jüngsten Vorfälle, zuletzt auch am Flughafen Leipzig, zeigen deutlich, das sind keine bloßen Zwischenfälle. Es sind frontale Angriffe auf unsere kritische Infrastruktur, auf den Luftverkehr und auch auf militärische Einrichtungen.
17: An den Flughäfen München, Nürnberg und Memmingen gibt es bereits stationäre und mobile Technik zur Erkennung und Abwehr von Drohnen. Eine wichtige Rolle spielt auch das Drohnenkompetenz- und Abwehrzentrum in Erding, kurz DECATS. Es ist seit April in Betrieb und soll personell deutlich wachsen. Von derzeit rund 40 auf künftig etwa 100 Mitarbeiterinnen und Mitarbeiter. Die wichtigste Aufgabe ist, neue technische Entwicklungen zu beobachten und moderne Systeme für den Einsatz der Polizei zu testen. Welche Möglichkeiten dabei schon zur Verfügung stehen, zeigt der Technikleiter des Zentrums, Markus Palleck.
19: Wir selber vom Drohnenkompetenz- und Abwehrzentrum sind ausgestattet mit Einsatzmitteln zur Detektion von Drohnen, zur Verifikation von Drohnen, also dass man die Drohnen erkennt. Ist es überhaupt eine Drohne? Was ist es für eine Drohne? Hängt vielleicht was Gefährliches an der Drohne dran, das weiß man ja vorher nicht. Und zusätzlich haben wir natürlich Einsatzmittel zur Intervention. Also Intervention ist die Drohnenabwehr, das ist das Klassische, wie wehre ich diese Drohne ab.
17: Auch an den Flughäfen selbst soll das Personal verstärkt werden. In Nürnberg kommen zum 1. September 18 neue Polizeieinsatzkräfte hinzu. Damit steigt die Zahl dort auf 121. Vor 4 Jahren waren es noch rund 80. Bei der Drohnenabwehr arbeitet die bayerische Polizei unter anderem mit den Spezialeinheiten der Deutschen Flugsicherung und der Bundespolizei zusammen. Technik und Einsatzkonzepte sollen laufend an neue Entwicklungen angepasst werden. Dafür sind weitere Investitionen nötig. Herrmann will sich bei den Verhandlungen über den Nachtragshaushalt 2027 für die entsprechenden finanziellen Mittel einsetzen.
18: Wir wollen Bedrohungen frühzeitig erkennen. Wir wollen konsequent handeln und die Menschen in unserem Land bestmöglich schützen. Und dafür werden wir die bayerische Polizei auch für weiterhin personell und technisch stärken und ja auch künftig die bestmögliche finanzielle Unterstützung geben.
17: Für Herrmann ist klar, dass das Thema Drohnenabwehr in den kommenden Jahren weiter an Bedeutung gewinnen wird.
1: Mehr Technik und mehr Personal zur Drohnenabwehr in Bayern. Die Pläne dazu hat Innenminister Herrmann heute am Flughafen Nürnberg vorgestellt, Sarah Kürzdörfer berichtete. Die USA überprüfen zurzeit ihre Truppenpräsenz in Europa. Die NATO-Staaten rechnen damit, dass Soldaten vor Ort abgezogen werden. Doch bevor Entscheidungen fallen, wollen die USA offenbar von den Verbündeten wissen, wie sehr sie hinter der Politik von Präsident Trump stehen. Dazu hat die US-Regierung einen Fragebogen verschickt, wie die Nachrichtenagentur Bloomberg berichtet. Aus Washington, René Bucken.
20: In dem Fragebogen geht es darum, wie eng ein Land an der Seite von Washington steht. Gefragt wird zum Beispiel, hat das Land die amerikanische Außenpolitik öffentlich unterstützt und kauft das Land bei US-Rüstungsfirmen oder lieber in Europa? Der Hintergrund: Washington überprüft gerade, wie viel Militär die USA künftig noch in Europa stationieren. Bis Dezember soll das Ergebnis stehen, viele Staaten rechnen mit deutlichen Kürzungen. Mehrere NATO-Verbündete sind verärgert, schreibt Bloomberg. Sie sehen in dem Fragebogen den Versuch, amerikanischen Schutz an politische Gefolgschaft zu knüpfen. 5000 Soldaten will die US-Regierung ohnehin schon aus Deutschland abziehen. Polen dagegen sind zusätzliche Truppen versprochen worden. Dort regiert seit gut einem Jahr der nationalkonservative Präsident Nawrocki, auf den sich Trump ausdrücklich beruft. NATO-Generalsekretär Rutte hält die Überprüfung für sinnvoll. Den Fragebogen selbst haben die NATO und auch das Pentagon bislang nicht kommentiert.
1: Frankreich wollte als erstes EU-Land Kindern und Jugendlichen unter 15 Jahren den Zugang zu sozialen Netzwerken verbieten. Das Parlament hatte das vor einem Monat auch mit großer Mehrheit beschlossen. Und eigentlich sollte das Verbot schon Anfang September in Kraft treten. Doch der Verfassungsrat hat Staatspräsident Macron und seinem Vorhaben jetzt einen Strich durch die Rechnung gemacht. Er hat das Gesetz gekippt. Mit welcher Begründung? Dazu unser Paris-Korrespondent Kai Rinecker.
21: Das Social-Media-Verbot stelle einen unverhältnismäßigen Eingriff in die Meinungs- und Kommunikationsfreiheit dar, so der französische Verfassungsrat. Der Gesetzgeber habe ein allgemeines Verbot für unter 15-Jährige eingeführt, das ihnen den Zugang zu zahlreichen Online-Kommunikationsdiensten entziehe, ohne dabei die individuelle Situation der Minderjährigen oder die spezifischen Risiken der jeweiligen Dienste zu berücksichtigen. Das Gesetz sei auch ein Verstoß gegen die Achtung des Privatlebens, da es zwangsläufig dazu führe, dass jede Person, auch volljährige Nutzer, ihr Alter nachweisen müssten, bevor sie auf Dienste zugreifen. Dafür fehlt nach Einschätzung des französischen Verfassungsrates bislang eine entsprechende gesetzliche Grundlage. Das Veto des obersten Verfassungsgremiums ist eine schwere politische Niederlage für Präsident Macron. Er hatte sich vehement für das Social-Media-Verbot ausgesprochen und sein Land zum Vorreiter in Europa machen wollen. Macron reagierte sofort und beauftragte seinen Premierminister Le Cornu, einen neuen Anlauf im Parlament zu starten. Die Reform soll noch vor dem Ende von Macrons Präsidentschaft bis zum Frühjahr nächsten Jahres durchgebracht werden. Macron ließ erklären, er sei in dieser Angelegenheit total entschlossen.
1: Noch vor rund einer Woche gab es Hoffnung im Fall der seit 2022 vermissten Vanessa Huber. Die Frau aus Unterhaching bei München könnte laut Zeugenaussagen doch noch am Leben sein, hieß es. Doch die neue Spur hat sich nun zerschlagen, wie Henning Pfeiffer berichtet.
22: Ein Ehepaar hatte sich bei der Polizei in Rostock gemeldet. Sie waren sich nahezu sicher, vor einem Hotel in Warnemünde mit Vanessa Huber kurz gesprochen zu haben. Erst später hätte das Ehepaar erfahren, dass sie als vermisst gilt. Die Polizei sichtete Videoaufnahmen aus dem Hotel und stellte eine Ähnlichkeit mit Vanessa Huber fest. Gesucht wurde deshalb nach einer Frau, blond, 1,75 Meter groß. Die Polizei veröffentlichte nun auch im Ostseegebiet Fotos der Vermissten. Gestern traf sie nach einem Hinweis am Strand von Warnemünde auf die gesuchte Frau. Es habe sich herausgestellt, dass sie Vanessa Huber ähnlich sieht, aber es sich bei ihr nicht um die Vermisste aus Unterhaching handelt. Damit ist die neue Spur an der Ostsee erkaltet. Vanessa Huber verschwand im November 2022 spurlos. Ihr Ehemann geriet in Verdacht, allerdings ergaben sich keine konkreten Hinweise auf ein Gewaltverbrechen. So blieb er auf freien Fuß bis zu seinem Tod 2024. Die Ermittlungen im Fall der damals 39-jährigen Vanessa Huber wurden eingestellt, werden aber bei neuen Hinweisen wieder aufgenommen, wie jetzt in Rostock.
1: Dass Kunstwerke nach einem Diebstahl wiedergefunden werden, ist eher selten. Nur in 3-10% der Fälle ist das so, schätzen Experten. Was gerade in Italien passiert ist, hat also Seltenheitswert. 3 aus einem Museum in Parma entwendete Werke berühmter Maler sind nämlich nach wenigen Monaten wieder aufgetaucht. Nikolaus Nützel berichtet über den Durchsuchungserfolg und den damaligen Coup.
23: Die Einbrecher, die in der Nacht vom 22. auf den 23. März in die Privatsammlung Magnani Rocca nahe der norditalienischen Stadt Parma eindrangen, brauchten nur wenige Minuten, um 3 Gemälde der französischen Künstler Renoir, Cézanne und Matisse zu stehlen. Unter anderem benutzten sie einen Traktor, um ein Schloss aufzubrechen, berichtete die Polizei. Der Wert der Werke wird auf rund 9 Millionen Euro geschätzt. Jetzt sei es nach intensiven Ermittlungen gelungen, die Bilder sicherzustellen, berichtete die italienische Polizei. Es werde gegen 9 Täter ermittelt, die nach italienischen Medienberichten aus Moldawien stammen sollen. Nicht nur der Raub selbst hatte für Aufsehen gesorgt, sondern auch ein gefälschtes Video, das wenige Wochen später kursierte. Darauf war eines der gestohlenen Bilder im Büro des ukrainischen Präsidenten Selenskyj zu sehen. Internationale Faktenchecker belegten später, dass es in die Videobotschaft hineinmontiert worden war, offenbar um Selenskyj in Zusammenhang mit dem Kunstraub zu bringen. Als Urheber des gefälschten Videos werden pro-russische Kräfte vermutet.

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1: Herzlich willkommen dazu, sagt Jens-Christian Gussmann. Wie immer der Sportfreitagabend der ARD-Infowellen jetzt. Das Programm gleich. Erstmal geht's nach Kiel. Fußball live, zweite Liga. Die KSV Holstein hat St. Pauli zu Gast und liegt 1-2 hinten. Holger Gerska.
2: Von Holstein Kiel, wenn wir mal die Saisonpause wegdenken. 8 Tore aus den letzten 10 Spielen, aber der eingewechselte Banks kommt für den FC St. Pauli, flankt in den Strafraum und Jones verlängert den Ball an Timon Weiner vorbei und Martin Kaas rutscht am langen Pfosten auch noch heran, kommt aber nicht mehr an den Ball. Wir sind ein bisschen überrascht über das, was Jones da gemacht hat, statt selbst aufs Tor zu zielen. Also 1-2, 81 Minuten sind vorbei. Wir hatten heftig viel Pyro am Beginn der zweiten Halbzeit, die deshalb mit 5-6-minütiger Verspätung erst beginnen konnte. Nicht gerade zum Vorteil für Holstein Kiel, denn die hatten sich natürlich für die zweite Halbzeit was vorgenommen. Das alles wird dazu führen, dass hier dieses Spiel bestimmt noch knapp 20 Minuten dauert. Momentan führt der FC St. Pauli mit 2-1.
1: Also knappe Führung da für die Gäste. Wir schauen nachher auch gleich mal zum zweiten Zweitligaspiel des Abends. Da führt Bochum in Braunschweig bei der Mannschaft, die zuletzt 6-1 gewonnen hat in Magdeburg. Jetzt heißt es erstmal Leichtathletik live, die Europameisterschaft in Birmingham mit unserem Reporter Jens-Jörg Rieck. Einen schönen guten Abend nach Birmingham, JJ.
3: Ja, schönen guten Abend. Wir hören gerade im Hintergrund die britische Hymne und wir hoffen heute vielleicht auch noch die deutsche dann irgendwie im großen Geschehen drin zu haben. Aber das könnte ein Thema werden gleich.
1: Da gehe ich auch von aus. 5 Medaillen gab es gestern. Ist das der Fluch der guten Tat, dass jetzt heute auch so viel erwartet werden könnten?
3: Ja, 5 ist mir ein bisschen viel, ja. Aber es sind so, so schöne Läufe bei. Wir haben die 200 Meter. Ich bleibe mal beim Thema Deutschland gegen Großbritannien, Owen Unser gegen Tamil Hughes, das wird das große Duell werden. Ich glaube fest an die Medaille des Mannes, der hier mit so einem Riesengepäck angetreten ist, des Hamburgers. Der kann den Hughes, der ist für mich der Favorit, wirklich herausfordern. Und wir haben dann, das ist zwar nicht Großbritannien, aber das ist ein Duell, 400 Meter Hürden. Da haben wir einen gebürtigen Berliner dabei, Emil Adjekom. Der wird Carsten Warholm, den Weltrekordhalter aus Norwegen, vor sich hertreiben. Was für ein Rennen. Ove Fischer-Breiholz ist noch mit in diesem Lauf drin. Und weil wir auch alle so ein bisschen gerätselt haben, ja, Weltrekordmann, Olympiasieger, 3-mal WM-Gold, ist der eigentlich zu kriegen? Wir haben die Antwort von den beiden mal ganz kurz hier.
4: Carsten Warholm ist auch nur ein Mensch, das ist klar, er ist der Favorit. Aber wir sind hier nicht hergekommen, um zu schaukeln, sondern anzugreifen.
5: Ich sehe das so wie Ove. Also wir sind nicht hier, um hinter Warholm hinterher zu laufen. Wir wollen hier zeigen, was wir drauf haben. Dafür sind wir da.
3: Ja, merkst du, Gussi, ne? Wir sind nicht hergekommen, um zu schaukeln. Das war der Ton eines Mecklenburgers, der mittlerweile in Hessen zu Hause ist. Da ist das Zentrum des deutschen 400 Meter Hürdensprints. Da war da auch der alte Rekordhalter Harald Schmid zu Hause. 44 Jahre. Was war da schon für ein Staub auf diesem Rekord? Und dann kam eben Emil. Und der hat ihn jetzt in London pulverisiert. Noch einmal geschlagen. Ich gehe auch davon aus, dass sie in Rekordzeit fast laufen werden. Sowohl über die 200 Meter, sage ich mal, Achtung, deutsche Rekordgefahr, als auch über die 400 Hürden heute.
1: Ja, nicht Emil und die Detektive, sondern ja. Emil und der Rekord. Nochmal zu Owen Unser. 20,04 gestern und die schnellste Zeit in allen drei Halbfinalen. Also er Halbfinalsieger, zum Schluss noch ein bisschen gejoggt. Und trotzdem sagst du, der Brite Favorit?
3: Ja, mit all seiner Erfahrung, der ist natürlich auch ein Tick älter. Natürlich sind wir hier auch in Großbritannien, das wollen wir nicht vergessen. Die britischen Trümpfe haben eigentlich immer gestochen. Ich denke gerade, weil wir eingangs bei unserem kurzen Gespräch die Hymne für Amy Hunt gehört haben. Die hat auch über 100 und 200 Meter geliefert. Und Owen Unser ist für mich definitiv ein Kandidat für eine Medaille. Aber es kann auch andersrum ausgehen, um das ganz deutlich zu sagen. Er hat auch über die 200 Meter schon zweimal den deutschen Meistertitel sich geholt. Ist bei Sebastian Bayer, einem ehemaligen Weitsprung-Europameister in Hamburg, echt noch mal ein ganzes Stück größer geworden. Das ist natürlich auch eine Strecke, müssen wir zur Einordnung sagen. Wenn wir jetzt verrückt werden hier auf dem alten Kontinent, da ist international wenig zu holen. Also bei Weltmeisterschaften, bei Olympischen Spielen ist derzeit kein Europäer auch nur annähernd auf dem Podium zu finden. Der Zil Tepoho aus Botswana ist der Olympiasieger. Noah Lyles, den Namen kennen viele, ist der Weltmeister. Also da gibt es keinen unter den Top 3. Aber es wäre natürlich trotzdem, wir sind hier bei den Europameisterschaften, dem Jahreshöhepunkt, ein echtes Highlight. Und ich glaube auch, weil du das schon vorgelegt hast, ich glaube auch, dass Joshua Hartmann heute seinen deutschen Rekord, den ist er gelaufen in Kassel damals bei den deutschen Meisterschaften sogar, 20,02 Sekunden verlieren wird, wenn Owen Ansah ein gutes Rennen erwischt. Und der trommelt das hier mit einer solchen Selbstverständlichkeit alles runter. Wir haben ja auch bei uns im Inforadio und in der ARD-Infonacht oft drüber gesprochen, dass dieses Drohne-Damokles-Schwert des Verlustes aller Meriten durch die dann ausgesprochene Sperre über ihm schwebt. Aber er kann das offenbar gut verdrängen.
1: Ihr habt die erste Entscheidung des Abends, 6 glaube ich insgesamt, 20:45. Das gibt Gelegenheit, nochmal kurz auf den Vormittag bzw. den Mittag zu gucken. Herausragende Leistung da für mich, 1500 Meter. Robert Farken klar qualifiziert fürs Finale und er sagt hinterher, ich möchte das gerne gewinnen. Ist das realistisch?
3: Ja, der ist ein super Typ, an dem kannst du eigentlich auch nur Freude haben. Der geht mit genau solch einer Chuzpe ran, aber das ist ja auch richtig und das war oft auch ein Problem der deutschen Leichtathletik. Wir waren viel zu selten in den großen internationalen Startfeldern vertreten. Wir haben uns viel zu selten dieser wirklichen Konkurrenz gestellt und das hat er immer gemacht und hat den Laden gerockt. Der holt auch eine Medaille, das allerdings dann erst am Wochenende.
1: Unser Reporter Jens-Jörg Rieck von der Leichtathletik-Europameisterschaft in Birmingham. Im Laufe des Abends, also bis 22 Uhr, werden wir ihn noch das eine oder andere Mal hören. Jetzt Fußball live. Die Partie Holstein Kiel gegen den FC St. Pauli hatten wir ja eben schon. Da hieß es, die werden noch ganz, ganz lange spielen. St. Pauli nach wie vor 2:1 in Führung. Zweite Partie des Abends, das ist Braunschweig gegen Bochum. Da hieß es zuletzt 0:1, da sind sie schon ein bisschen weiter. Lars Pegelow ist jetzt ihr Reporter.
6: 2 Minuten hat Eintracht Braunschweig noch Zeit, um hier im eigenen Stadion die Niederlage zu vermeiden gegen den VfL Bochum. 0:1 steht es seit der 18. Minute. Philipp Hofmann, Torschütze für den VfL. Und es ist hitzig jetzt natürlich auch sehr, sehr hektisch, denn die Braunschweiger, die befördern den Ball nur noch in hohem Bogen Richtung Strafraum des VfL Bochum, der die Führung hier hart und konsequent verteidigt, wenig Torchancen zulässt von Eintracht Braunschweig. Das wäre schon ein kleiner Euphorie-Dämpfer, wenn es denn Euphorie war nach dem 6:1 zum Start, aber jetzt der Ball im 16er, Kopfball aufs Tornetz drauf von der Eintracht. Auf der linken Seite als Bogenlampe, da doch nicht so gefährlich für Timo Horn. Naja, Torchance, weiß gar nicht, ob das eine war. Jetzt hier in der 3. Minute der Nachspielzeit diese Aktion des eingewechselten Frenker, der vielleicht wie seine Kollegen darauf hofft, dass es in den 60 Sekunden, wie es offiziell noch sind, in der Nachspielzeit eine Gelegenheit noch gibt für die Eintracht, um hier wenigstens einen Punkt zu holen gegen den VfL Bochum. Noch steht es 0:1, der Ball ist hoch in der Luft über dem Braunschweiger Stadion und der VfL sichert sich die Kugel durch Çokay zurückgespielt in die eigene Verteidigungskette, aber Fehlpass, Braunschweig direkt hoch nach vorne buxiert. Was bleibt ihnen auch übrig, aber die Bälle müssen halt ankommen und nicht wie hier gleich wieder zurückgeschlagen werden. Stattdessen nun Kontergelegenheit für den VfL Bochum über die halblinke Seite, über den eingewechselten Hanslik, aber der kann den Ball dann auch nur ungenau nach vorne spielen. Noch einmal Eintracht Braunschweig, 0:1 steht es. Torhüter Hoffmann treibt den Ball nach vorne und schießt ihn dann in die Hälfte wieder des VfL Bochum rein. Er kommt nicht an und es war auch eine Abseitsposition vorne, sodass das nichts wird hier für Eintracht Braunschweig. Und ich sehe hängende Köpfe bei den Niedersachsen gegen den VfL Bochum. 4 Minuten Nachspielzeit sind absolviert. Die Bochumer Fans, 1700, sind mitgekommen, feiern im Eintrachtstadion. Uwe Rösler, der Trainer des VfL, der signalisiert seinem Torhüter Timo Horn, als ob er das müsste, den Ball noch ganz weit nach vorne zu schießen und in diesen weiten Freistoß rein in die Hälfte der Eintracht. Der Schlusspfiff des Unparteiischen Marc-Philipp Eckermann. Das war's in Braunschweig. Tabellenführung wahrscheinlich futsch. Nach dem 6:1 0:1 gegen den VfL Bochum.
1: Ja, so schnell kann es gehen. Am vergangenen Wochenende noch strahlender Sieger, heute dann verloren. Bei Holstein Kiel gegen den FC St. Pauli heißt es mittlerweile 2:2. Und unser Thema ist jetzt einer der Aufsteiger in die zweite Liga, nämlich der FC Energie Cottbus. Freud und Leid liegen manchmal sehr eng beieinander. Die letzten Tage schwebten die Cottbuser Spieler nach dem Auftaktsieg gegen Hannover durch die Trainingswoche und dann das, Top-Torjäger Engelhardt hat sich ganz schwer verletzt. Sein langer Ausfall drückt die Stimmung vor dem Auswärtsspiel am Sonntag in Bielefeld gewaltig. Andreas Friebel.
7: 22 Tore schoss Erik Engelhardt in der vergangenen Saison und hatte damit maßgeblichen Anteil am Aufstieg in die zweite Liga. Mit allergrößter Wahrscheinlichkeit kommt in dieser Spielzeit kein weiterer Treffer hinzu. Nach einer Kreuzbandverletzung geht Cottbus von einem monatelangen Ausfall aus. Mittelfeldspieler Justin Butler stand am Donnerstag in der Nähe, als sich sein Teamkollege im Training verletzte.
8: Da hat sich das schon nicht so gut angehört, hat man ein leichtes Knacksen gehört und dann hat man schon die Befürchtung gehabt, dass da irgendwas kaputt ist, sah nicht ganz so gut aus. Sehr, sehr traurig auf jeden Fall. Ich wünsche ihm nur das Beste, dass er schnell wieder zurückkommt und wir werden auf jeden Fall als Mannschaft hinter ihm stehen.
7: Mit dem Ausfall verschärft sich die personelle Situation beim Aufsteiger. Klaus-Dieter Wolle zwar schon seit Wochen auf der Suche nach einem zweiten Stürmer an der Seite von Engelhardt, nun braucht er zwei Angreifer.
9: Ob wir die zwei Stürmer kriegen, ob wir die zwei Stürmer finanzieren können. Fakt ist, das Stand jetzt nicht das, was wir gerne hätten, zu bekommen ist.
7: Und bis Sonntag zum Auswärtsspiel in Bielefeld schon gar nicht. Wer dort Engelhardts Lücke auffüllen könnte, ist für Wollitz aber noch nicht sicher. Tolcay Ciaci oder Moritz Hannemann wären mögliche Kandidaten des Trainers.
9: Ich glaube, dass sie das beide mal für einen gewissen Moment spielen können. Zumindest habe ich diesen Gedanken. Aber das 1:1, das geht nicht.
7: Klar ist aber, dass vor Cottbus eine richtig schwere Aufgabe liegt, die nur bestanden werden kann, wenn es Energie gelingt, zunächst mal hinten sicher zu stehen. Denn für Abwehrspieler Luca Erlein ist Bielefeld ein
10: guter Gegner. Ich glaube, generell in der Liga sind alle gute Teams. Ich glaube, jeder kann jeden schlagen. Wir sind gut in die Saison gestartet und sind natürlich mit dem Ziel, weiter Punkte zu holen. Und so fahren wir auch hin mit voller Energie und wollen die nächsten 3 Punkte holen.
7: Trotz der Schockdiagnose um Torjäger Erik Engelhardt.
1: Ja, und das Spiel dann am Sonntag 13.30 Uhr in Bielefeld auf der Alm. Eine Zweitligapartie von heute Abend ist bereits beendet, haben Sie eben gerade bei uns gehört, die letzten Sekunden. Es gewinnt der VfL Bochum bei der Eintracht aus Braunschweig. Die zweite Freitagspartie läuft noch. KSV Holstein Kiel gegen den FC St. Pauli nach 0:2, mittlerweile 2:2. Das ist so ein bisschen umgedreht wie beim ersten Spieltag. Da haben die Kieler den Sieg verschenkt in Darmstadt. Nach 2:0 Führung noch 2:2. Jetzt nach 0:2 Rückstand 2:2. Mal gucken, ob sie es tatsächlich so machen werden. Nach den Nachrichten mehr von diesem Spiel.

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1: Um 20.29 Uhr mit Werner Schoninger. Der Bund muss nach Ansicht der ostdeutschen Verkehrsminister mehr dafür tun, das Schienennetz im Osten auszubauen. Bisher liege der Fokus auf Metropolen und Ballungsräumen, hieß es nach einem Treffen der sechs Minister in Gera. Im Osten gäbe es aber mehr ländliche Gebiete als im Westen. Das müsse bei Infrastrukturplanungen berücksichtigt werden, damit keine Region abgehängt wird. Nötig seien unter anderem mehr Bundesmittel für den Nahverkehr und niedrigere Trassenpreise. Das französische Verfassungsgericht hat das geplante Social-Media-Verbot für Jugendliche unter 15 Jahren gekippt. Nach Ansicht des sogenannten Verfassungsrats schränkt das Gesetz die Meinungs- und Kommunikationsfreiheit unverhältnismäßig ein. Aus Paris, Kai Rienecker.
2: Das Veto des obersten Verfassungsgremiums ist eine schwere politische Niederlage für Präsident Macron. Er hatte sich vehement für das Social-Media-Verbot ausgesprochen und sein Land zum Vorreiter in Europa machen wollen. Macron reagierte sofort und beauftragte seinen Premierminister Le Cornu, einen neuen Anlauf im Parlament zu starten.
1: Der Waldbrand in der Eifel bedroht weiterhin mehrere Orte. In Hürtgenwald sind hunderte Helfer von Polizei, Feuerwehr, Technischem Hilfswerk und Bundeswehr im Einsatz. WDR-Reporterin Peter Brönstrup.
3: Dichter Rauch steigt aus den Wäldern auf. Der Geruch ist kilometerweit bis ins Ruhrgebiet wahrzunehmen. Schätzungsweise über 300 Hektar Wald stehen in Flammen. Es ist damit der größte Waldbrand in Nordrhein-Westfalen seit Jahrzehnten. Rund 2000 Menschen im Ortsteil Gai mussten ihre Häuser und Wohnungen verlassen.
1: Der US-Konzern OpenAI will ein Büro in Berlin eröffnen. Das hat Firmenchef Altman im Handelsblatt angekündigt. Es wäre der zweite deutsche Standort des KI-Unternehmens, das ChatGPT entwickelt hat. Bisher gibt es nur ein Büro in München. Deutschland gehört für OpenAI zu den wichtigsten Märkten weltweit. Nach Unternehmensangaben gibt es hier mehr zahlende ChatGPT-Nutzer als in jedem anderen europäischen Land. Drei Kunstwerke, die aus einem Museum in Italien gestohlen wurden, sind wieder da. Von der Polizei hieß es, die Gemälde seien nach umfangreichen Ermittlungen und Durchsuchungen sichergestellt worden. Die Kunstwerke von Renoir, Cézanne und Matisse hingen in einem Museum in der Nähe von Parma. Ende März brachen die Täter nachts ein und entwendeten die Bilder in nur wenigen Minuten. Ihr Gesamtwert wird auf etwa 9 Millionen Euro geschätzt. Das Wetter für Deutschland: in der Nacht meist klar und trocken, vor allem im Schwarzwald oder an der Nordsee einzelne Schauer. Es kühlt sich ab auf 23 Grad im Westen und bis auf 8 Grad in Tälern in Franken und Sachsen. Morgen im Südosten noch viel Sonnenschein, von Nordwesten her immer mehr Wolken, örtlich Schauer oder Gewitter, die auch mal kräftig ausfallen. Höchste Temperaturen zwischen 21 Grad auf Sylt und 39 Grad in Mainfranken. Die Zeit 20.32 Uhr.
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4: Herzlich willkommen zurück. Gleich geht's nach Kiel zur Begegnung der KSV Holstein gegen den FC St. Pauli. Vorher noch eine Meldung vom deutschen Vizemeister Borussia Dortmund. Der BVB will Köln-Stürmer Said Elmallah nun doch nicht mehr. Der BVB zieht sich nämlich laut Vereinsboss Lars Ricken aus dem Poker um den Jungstar zurück. Man konnte sich beim Thema Geld nicht einigen. Köln will fix mindestens 50 Millionen Ablöse. Dortmund bot die 50 Millionen, aber nur inklusive einiger Boni. Jetzt scheint Elmallah vielleicht, muss man sagen, vielleicht doch beim FC zu bleiben. Es sei denn, es findet sich vielleicht da noch ein anderer Interessent für ihn. Und dann noch das. Rekordmeister Bayern München will Mittelfeldspieler João Palhinha zwar loswerden, aber nicht per Leihe. Der Fehleinkauf soll verkauft werden. Und darum platzte jetzt auch der Deal mit Premier League-Verein Aston Villa. So, damit jetzt rüber nach Kiel ins Holstein-Stadion zu unserem Reporter Holger Gerska. Holger, Partie schon durch zwischen Kiel und dem FC St. Pauli?
5: Ja, Partie schon durch. Ein bisschen überraschend nicht, weil 20:33 ist für ein 18:30-Spiel ja tatsächlich ein angemessener Zeitpunkt, um Feierabend zu haben, sondern weil es nur 4 Minuten Nachspielzeit gab. Einerseits, das Spiel war am Ende so spannend, so attraktiv, man hätte sich mehr vorstellen können. Auf der anderen Seite muss man sagen, nachdem es in der zweiten Halbzeit ja auch eine lange Trinkpause

0: Umgekehrt den Spielanteilen gemäß, denn St. Pauli war in der zweiten Halbzeit erst besser, brachte dann aber zwei Gegentore und im ersten Durchgang war Holstein Kiel die Mannschaft nicht nur mit 12-4 Torschüssen, sondern auch mit den besseren Aktionen und dennoch traf St. Pauli, hatte drei große Chancen, Kaas ließ noch eine aus und traf dann Martin Kaas in der 32. Minute. In der Nachspielzeit der ersten Halbzeit gab es das 2-0 für die Gäste durch Hara und dann in der zweiten Halbzeit eben Holstein Kiel mit nicht allzu vielen Möglichkeiten, aber mit zwei gut herausgespielten Treffern. Sehr schön vorbereitet von Bernhardsson, der Kopfballtreffer von Harras. Das war in der 56. Minute. Und in der 88. der eingewechselte Terkelsen, dem der Ball von Phil Harras per Kopf auf den Fuß gelegt wurde. Terkelsen also mit dem 2-2.
1: Hat man denn bei den Gastgebern so ein bisschen Ärger oder ja, so ein bisschen Reue, kann man vielleicht auch gar nicht so richtig sagen. Also ich denke an den ersten Spieltag, 2-0 geführt in Darmstadt, dann nur einen Punkt mitgenommen. War man da so ein bisschen extra motiviert heute oder man hat es ja genau andersrum gemacht heute, ne?
0: Ja, es ist genau gelaufen und letztlich, glaube ich, sind sie sehr erleichtert, dass es zumindest noch diesen einen Punkt gab. Und dennoch, und ich glaube, das trifft dann auch auf den FC St. Pauli zu, irgendwie ist es für beide Mannschaften unbefriedigend, denn beide hatten das Gefühl, beide Spiele gewinnen zu können. St. Pauli hat ja auch noch 0-0 gespielt gegen Fürth am ersten Spieltag zu Hause. Und jetzt steht man statt mit 6 Punkten mit 2 da. Und heute hatten wahrscheinlich auch beide das Gefühl, oje, wir hätten hier auch gewinnen können. Und 2 Punkte nach 2 Spielen sind natürlich extrem wenig.
1: Ex-Holstein-Trainer Marcel Rapp, Coacher jetzt in FC St. Pauli. Das ist dann immer so ein ganz besonderes Spiel, wenn man dahin zurückkommt, wo man noch vor allzu kurzer Zeit gewesen ist. Im Februar ist er da entlassen worden. Wie viel Rapp hat noch in Holstein gesteckt?
0: Ja, 160 Spiele hat er hier absolviert, 160 Pflichtspiele über 4 Jahre. Das ist eine Ewigkeit im Fußball, die wir ihn momentan kennen, in der ersten und zweiten Liga. Und man muss ja auch sagen, dass der allergrößte Erfolg von Holstein, nämlich der Aufstieg in die Bundesliga, auf sein Konto geht. Und es sind auch noch ganz viele Spieler hier, denn bei Holstein Kiel gab es keine große Wechselwelle im Sommer. Also das sind fast alles noch Spieler, die Marcel Rapp geholt hat. Und dennoch hat Tim Walter ja dann hier mit diesem Schlusssport den Klassenerhalt noch halbwegs souverän gesichert. Aber einer wie Phil Harras, der heute ein Tor gemacht hat und eins vorbereitet hat, das ist natürlich ein Marcel Rapp-Schüler, keine Frage. Und deswegen steckt noch ganz viel aus der Mannschaft von Marcel Rapp, die damals hier geformt wurde, in dem aktuellen Team, zumal Marcel Rapp ja hier in Kiel auch noch wohnt.
1: Interessante Information. Also muss er jeden Tag zum Training nach Hamburg fahren, 70, 75 Kilometer, glaube ich.
0: Ja, er hat eine Zweitwohnung in Hamburg, hat auch ein Zeichen gesetzt und hat ganz bewusst die Nacht vor diesem Spiel in Hamburg verbracht, in seiner Dienstwohnung sozusagen. Aber Hauptmittelpunkt oder Lebensmittelpunkt ist hier am Stadtrand von Kiel.
1: Soweit also unser Reporter Holger Gerska von der Partie Holstein-Kiel gegen den FC St. Pauli. Jetzt zur zweiten Zweitliga-Partie des Abends. Eintracht Braunschweig verliert gegen den VfL Bochum mit 0-1. Reporter bei dieser Begegnung war und ist für uns jetzt immer noch Lars Pegelow. Guten Abend.
2: Guten Abend.
1: Braunschweig ballert 6-1 die Magdeburger am ersten Spieltag weg und hat dann heute zu sehr geschwebt oder wie erklärt sich die Niederlage?
2: Ja, ich glaube, dass die Mannschaft noch gar nicht vorbereitet war auf Widerstand. Also Eintracht Braunschweig hat ja im Prinzip nach dem 6-1 in Magdeburg hier auch in dieser Partie gegen den VfL Bochum zu Hause vor natürlich euphorisiertem Publikum auch sehr, sehr offensiv, sehr schwungvoll losgelegt und hatte in den ersten 10 Minuten 3 riesige Möglichkeiten und hätte also auch dann gleich so Magdeburg-mäßig hier in Führung gehen können und das Ganze auf seine Seite ziehen. Aber diese Bälle waren nicht drin und dann stand es kurz danach 0-1 nach dem ersten Gegenangriff. VfL Bochum, Hofmann hat getroffen und dann war es so ein bisschen vorbei mit der Braunschweiger Herrlichkeit, was sie machen sollten gegen eine Mannschaft, die sich wehrt und was sie machen sollten in Rückstand, das wussten die Braunschweiger dann nicht mehr.
1: Gast und Sieger VfL Bochum hatte ja am ersten Spieltag zu Hause gegen die Hertha verloren und da war man ziemlich unglücklich mit dem Ergebnis, fühlte sich auch ein bisschen schlecht bedient. Hat man da so ein bisschen Lust bei denen gespürt heute, dass sie es besser machen wollten?
2: Ja, das hat man schon gespürt. Also die Mannschaft, die wollte sich schon dagegen wehren. Und nach dieser unsicheren Anfangsphase in dieser Partie, da stand der VfL, da stand die Mannschaft von Uwe Rösler, dem Trainer, der hier unablässig an der Seitenlinie auch gearbeitet hat und fast mitgespielt hat, einfach sicherer. Und das, was er eigentlich auch angekündigt hatte, nämlich, dass er durch personelle Wechsel eben auch mehr Qualität ins Team reinbringen würde, das hat hier funktioniert. Karol Metz kam in die Partie rein in der Abwehr, Holtmann kam rein und auch Panewich war dabei, also drei angekündigte Änderungen beim VfB.

0: Bochum, die haben die Qualität absolut erhöht bei der Mannschaft aus dem Ruhrpott und deswegen hat sie sich den Sieg hier auch verdient.
1: Und die junge Mannschaft von Eintracht Braunschweig verliert nach dem 6:1 zum Auftakt, damit jetzt am zweiten Spieltag mit 0:1 gegen den VfL Bochum. Heute gab es in der zweiten Liga so zwei Spiele. Morgen Mittag um 13 Uhr sind dann die nächsten dran. Unter anderem das Franken-Derby. Fürth gegen Nürnberg. Je dichter man beieinander wohnt und lebt, desto größer ist häufig die Rivalität. Sind gerade mal 10 Kilometer zwischen beiden Städten. Fürth gegen Nürnberg ist das am häufigsten ausgetragene Fußballduell in Deutschland und gibt so die ein oder andere kuriose Geschichte, zum Beispiel die von Nationalspielern beider Teams auf dem Weg zum DFB. Man fuhr zwar im gleichen Zug, vermied aber tunlichst den Waggon des jeweils anderen, bloß keine Verbrüderung. Morgen wird vor allem einer im Mittelpunkt stehen, der dreifache Nürnberger Torschütze vom ersten Spieltag, Mohamed Ali Sommer. Maxi Albrecht berichtet.
2: Es sind alle Augen auf ihn gerichtet, Mohamed Ali Sommer. Nach seinen 3 Toren im Ligaauftakt gegen Dresden ist der Italiener mit dem 20-Millionen-Euro-Preisschild natürlich auch vor dem Franken-Derby Gesprächsthema Nummer 1. Erst letzte Saison kam der pfeilschnelle Flügelstürmer aus der 3. italienischen Liga nach Nürnberg, seine Entwicklung seither kometenhaft. Dass der 22-Jährige dadurch zu schnell abhebt, da macht sich sein Trainer Miroslav Klose aber keine Sorgen.
3: Ich weiß nicht, ob ich das richtig sage, aber ich hätte fast gesagt, so entspannt wie ich. Also so hat er die Woche reagiert. Also man hat es ihm gar nicht angemerkt. Er war wie immer total, total bodenständig, total normal. Hat richtig gut trainiert. Man sieht, kann den Schwung mitnehmen und das wollen wir so lange wie möglich aufrechterhalten.
2: Auch Kloses Trainerkollege Heiko Vogel hat Sommers Entwicklung natürlich ganz genau beobachtet und weiß, wie gefährlich der 3-Tore-Mann für sein Kleeblatt werden kann. Doch durch das starke 1:1 auf St. Pauli hat die Spielvereinigung neues Selbstvertrauen gewonnen. Die Abläufe sitzen, trotz des großen Umbruchs im Sommer. Und so will Fürth den Club und vor allem Sommer mit vereinten Kräften stoppen.
4: Das Gute ist, dass Sommer gegen nicht nur einen Spieler spielt, sondern gegen uns als Mannschaft. Ja, also ich glaube, dass wir brauchen jetzt über die Qualitäten eines Sommers nicht zu reden. Das hat er letzte Saison schon gezeigt. Natürlich jetzt mit 3 Toren am ersten Spieltag auch nochmal für eine gewisse Aufruhr gesorgt. Aber ist jetzt kein großes Problem für uns. Wir wissen, was mit ihm auf uns zukommt. Und wir verteidigen das als Mannschaft, nicht als einzelnen Spieler.
2: Heiko Vogel setzt auf den vollen Fokus seiner Mannschaft und hat sich ganz bewusst dafür entschieden, die Trainingswoche unter Ausschluss der Öffentlichkeit zu absolvieren. Ihm ist es wichtig, dass die Mannschaft die Besonderheit dieses geschichtsträchtigen Derbys zu 100% verinnerlicht.
4: Es ist das älteste Derby in Deutschland. Für mich ist es immer die Mutter aller Derbys. Insofern ist es sehr, sehr besonders und entsprechend möchte ich mich auch darauf vorbereiten.
2: Und so will das Kleeblatt alles daran setzen, dass nach dem 277. Franken-Derby keiner über Mohamed Ali Sommer spricht.
1: Morgen 13 Uhr, Fürth gegen Nürnberg. Das sind die anderen beiden frühen Spiele in der zweiten Liga. Hertha empfängt Bundesliga-Absteiger Heidenheim und Osnabrück hat Magdeburg zu Gast. Beim Fahrradfahren oder im Radsport würde man von Hinterradlutschen sprechen. Das ist ein Ausdruck und eine Formulierung. Damit ist gemeint, jemand hält sich immer im Windschatten des Führenden auf, leistet selber nie Führungsarbeit. Und genau diesen Vorwurf hat die Leichtathletin Lena Meyer gestern ihrer deutschen Mannschaftskameradin Gesa Krause gemacht. Die wurde Europameisterin über 3000 Meter Hindernis, nachdem Meyer lange Zeit das Rennen angeführt hatte, dann aber am letzten Wassergraben stürzte. Heute hat sie ihre Vorwürfe etwas zurückgenommen. Peter Schulz.
5: Nur wenige Stunden nach ihrer harschen Kritik an 3000 Meter Hindernis-Europameisterin Gesa Krause rudert ihre viertplatzierte Teamkollegin Lea Meyer zurück. Direkt nach dem Rennen hatte Meyer Krause Passivität vorgeworfen.
6: Es ist einem ja bewusst, so Gesa will keinen Meter was machen. So. Die ist einfach, ja, die sitzt es aus und rennt da hinten raus. So.
5: Meyer lag im 3000 Meter Hindernisfinale lange in Führung und war nach einem Sturz am letzten Wassergraben auf Rang 4 zurückgefallen. Auf ihrem Instagram-Account zollte Meyer nun Siegerin Gesa Krause und auch der drittplatzierten Olivia Gürth nachträglich Respekt. Cleverness und Taktik seien sehr entscheidende Faktoren einer Meisterschaft. Und wer das für sich an Tag X perfektioniere, dem gönne sie auch jeden Erfolg, schrieb Meyer. Darüber hinaus kündigte die 28-Jährige an, in Zukunft Interviewzonen nach emotionalen Rennen zu meiden.
1: Ich glaube, das ist gar keine so schlechte Idee. Jetzt kommen wir zum Schwimmen. Europameisterschaft in Paris. Der Tag in der Halle ist rum, aber für uns immer noch arbeitend. Reporter Lars Becker. Grüß dich, Lars.
7: Hallo, schönen guten Abend aus Paris nach Berlin.
1: Gestern gab es das erste Mal keine Medaillen für die deutschen Mannschaften. Und ich glaube, heute, wenn ich richtig gezählt habe, 2, ist das korrekt?
7: Nee, das reicht nicht. Es sind insgesamt 3. 2-mal Silber und 1-mal Bronze. Die erste Silbermedaille ganz zu Beginn dieses Finalabends durch die Berlinerin Angelina Köhler über 100 Meter Schmetterling. Sie war mal Weltmeisterin 2024 in Doha, hat sich heute in Keks gefreut über ihre Medaille. Rose van Otterdijk, die Belgierin, war einfach nicht zu schlagen. Und Angelina Köhler, die ja eine ADHS-Diagnose hat und deren Amplitude sehr schnell ausschlägt, ganz nach unten und ganz nach oben, heute oben auf, völlig begeistert, hat die ganze Zeit gegrinst, hat dem Pressesprecher gesagt, ich würde am liebsten eine Shampoosflasche köpfen. Der hat ein bisschen schräg geguckt, hat gesagt, nee, ich mache natürlich nichts in der Richtung. Ich habe ja noch die Lagenstaffeln. So, und die Auflösung, was die anderen beiden Medaillen angeht, 1500 Meter Freistil der Frauen, Silber Isabel Gose und Bronze Maya Werner. Da wird der eine oder andere sagen, da war doch schon mal was Ähnliches. Ja, ganz genau. Die beiden haben auch über 800 Meter zuvor schon Silber und Bronze geholt. Und die Europameisterin, auch wie über 800 Meter, dementsprechend Doppel-Europameisterin, Simona Quadarella aus Italien. 3 Medaillen für Deutschland, 2-mal Silber, 1-mal Bronze und leider nur Platz 7 für Lukas Mertens bei seinem Versuch über 200 Meter. Das ist die halbe Distanz seiner 400 Meter, wo er ja Olympiasieger, Weltmeister, Rekordhalter ist. Das hat nicht ganz funktioniert. Platz 7 am Ende. Er war sehr selbstkritisch.
1: Ja, denn ich glaube, Lukas Mertens, das ist, glaube ich, noch erklärungsbedürftig. Da müssen wir noch mal genauer drauf schauen und analysieren. Der ist Olympiasieger über 400 Meter, hält da den Weltrekord. Und die 200 sind so ein bisschen seine Nebenstrecke. Aber jemand, der so gut ist über die 400, dem sollte doch über 200 auch ein bisschen mehr zuzutrauen sein?
7: Ja, er hat sich selber auch viel mehr zugetraut. Er wollte endlich eine Medaille, hat gesagt, ich habe da noch eine Rechnung offen mit den 200. Da habe ich noch nie eine Medaille geholt. Ich will beweisen, auch den Spezialisten auf den kürzeren Freistilstrecken, dass ich da mithalten kann, dass ich medaillenfähig bin. Er ist durchgereicht worden so ein Stück weit am Ende. In den Interviews hat er nachher gesagt, er sei eigentlich schon, die Sache sei geregelt gewesen, bevor er ins Becken gesprungen ist. Mit anderen Worten, er war mit dem Kopf nicht ganz bei der Sache, hat ihn auch maßlos geärgert. Er meinte auch, er sei einfach noch nicht so in der Routine mit den 200 Metern. Das mag vielleicht auch ein bisschen Schutzbehauptung sein. Er hat ja seine 400 noch, nicht wie sonst immer zu Beginn jeder Veranstaltung, Olympische Spiele, Weltmeisterschaften in den letzten Jahren, sondern am Sonntag. Und da kommt es dann zum Duell mit Léon Marchand. Das wird vielleicht sogar der Main Act in dieser Woche. Am allerletzten Tag Lukas Mertens, Weltmeister, Olympiasieger, Weltrekordler über 400 Meter gegen den Schwimmhelden der Franzosen, der ja bei den Olympischen Spielen vor 2 Jahren nicht an selber Stelle, aber auch in Paris 4-mal Gold gewonnen hat.
1: Soweit also unser Schwimmreporter aus Paris, Lars Becker. Und jetzt haben wir noch eine Stimme zu den heutigen Rennen. Die kommt von Anna Elend. Die ist über 200 Meter Brust Fünfte geworden. Mit ihr sprach Patricia Preis.
8: 2,23,81 Dreizehntel über ihrer Bestzeit, über den deutschen Rekord. Ist trotzdem eine souveräne Leistung. Wie sehen Sie das?
9: Ja, auf jeden Fall. Also ich habe mir natürlich noch mal gewünscht, ein bisschen schnell zu sein. Aber vorne auf den ersten 50 habe ich doch gemerkt, dass es doch ein bisschen zu langsam war, ein bisschen vorsichtig. Ich habe dann auch ein bisschen Angst gehabt, dass ich hinten raus das nicht ganz stehen kann. Im Endeffekt hatte ich tatsächlich hinten noch ein bisschen Luft. Und wenn ich es noch mal schwimmen würde oder dürfte, würde ich es eventuell ein bisschen anders machen. Aber im Großen und Ganzen bin ich auf jeden Fall sehr zufrieden mit meiner Zeit, weil das wirklich, glaube ich, jetzt die zweitschnellsten zwei in den letzten 2 Jahren waren, auch schneller als bei den WM. Also wirklich sehr zufrieden.
8: Sie haben gerade gesagt, ich würde es gerne nochmal schwimmen. Was würden Sie denn konkret ändern?
9: Ja, also auf jeden Fall die ersten 50, das war doch ein bisschen zu vorsichtig. Ich habe die Splits noch nicht genau gesehen. Aber die waren, würde ich mal schon sagen, noch deutlich langsamer wahrscheinlich als gestern. Ich kann es noch nicht bestätigen, aber vom Gefühl her auf jeden Fall.
8: Aber ausgepowert sind Sie trotzdem, also jetzt nicht irgendwie noch Reserven übrig?
9: Nee, also ein 100er hinten dran würde ich nicht noch machen. Aber wenn man vielleicht mal eine Tagpause gibt, könnte ich es eventuell doch noch mal ein bisschen schneller machen. Aber ich meine, so ist das Wettkampfleben. Man hat diese 3 Chancen, wenn man viel Glück hat, ins Finale zu kommen. Und wenn es halt im Finale nicht passt, dann passt es halt nicht.
8: Ich nehme an, das bearbeiten Sie oder überarbeiten Sie jetzt noch mal mit Ihrer Trainerin. Wie gut tut die Ihnen jetzt auch wieder nach den 200 Meter? Wie sehr sehen Sie sich danach, mit ihr noch mal zu telefonieren?
9: Ja, auf jeden Fall. Wir haben auf dem Weg hierher noch mal kurz telefoniert, weil sie da erst aufgestanden ist. Mit der großen Zeitverschiebung ist es natürlich immer nicht ganz so einfach. Erst mal ein bisschen ausschirmen, noch mal hier mit unseren Trainern sprechen und dann, sobald ich so ein bisschen angekommen bin im Hotel, gucken wir noch mal das Rennen an und dann mal gucken.
1: Anna Elend nach Platz 5. Über 200 Meter Brust. Anderes Thema jetzt, Reiten. Die Reit-WM in Aachen. Nach Mannschaftsgold in der Dressur hat es für die deutschen Reiterinnen und Reiter bei der WM in Aachen heute in der ersten Einzelentscheidung der Dressur Bronze gegeben. Katharina Hemmer wurde in der Dressur Spezial Dritte hinter der Britin Charlotte Frey und Katrin Laudrup-Dufour aus Dänemark. Reitreporter Jörg Tegelhütter war nicht allzu verblüfft, dass der Titel bei der Heim-WM nicht in Deutschland blieb.
10: Ja, es kommt jetzt wirklich nicht so überraschend, denn es gab vor diesem ersten Einzelentscheid hier in der Dressur, da gab es wirklich 5 Paare, die waren für mich auf Augenhöhe unterwegs. Und dann war es so ein bisschen eine Lotterie. Wer hat einfach die beste Tagesform und wer holt am Ende eben Gold, Silber, Bronze? Es hätte auch irgendwie anders laufen können. Das einzig Überraschende, und ich glaube nicht nur für mich, das war in der Tat, dass Katharina Hemmer als letzte Starterin hier in das Viereck einritt und dann einen wirklich Traumtag erwischte mit ihrem Wallach Denoir. Die beiden zauberten hier wirklich einen Spezial in den Sand, den ich so von den beiden wirklich noch nie gesehen habe. Das war wirklich ganz, ganz toll anzuschauen. Es waren ja extrem schwierige Bedingungen, hier über 35 Grad in der Aachener Sörs. Aber sie hat mal wieder ihre Nervenstärke gezeigt, holte am Ende über 80% und verdrängte dann, das muss man sich auch mal überlegen, als letzte Starterin Isabel Wert vom Bronzerang. Und Katharina Hemmer, die 32-Jährige aus Ostwestfalen, die konnte wirklich danach ihr Glück kaum fassen, war überglücklich über diesen Auftritt hier.
1: Spitzname von ihr soll übrigens Hammer sein. Kannst du das erklären?
10: Nein. Das ist, ich glaube, das ist nicht ihr Spitzname in dem Sinne. Also Monika Teodorescu, die Bundestrainerin, die hat das so ein bisschen hier, zumindest in Aachen, ins Spiel gebracht, sagte, das war eine Hammerleistung. Also ja, wahrscheinlich wird das immer so ein bisschen so genannt, aber ich finde, viel wichtiger ist, dass diese Frau, die ist total fröhlich, selbstbewusst, ohne überheblich zu sein und vor allen Dingen eine ganz, ganz große Stärke ist, die hat keine Nerven. Ja, also da kann kommen, was will. Und wenn wir noch eines Beweises nötig gewesen wären, sage ich mal, den hat es heute gegeben. Ne? Du kommst da als letzte Reiterin bei diesen geschilderten Bedingungen da wirklich ins Viereck und lieferst so eine Leistung ab. Das war wirklich richtig, richtig stark. 32 Jahre jung, ich habe es gesagt. Also das ist so ein bisschen auch die Next Generation jetzt in der deutschen Dressur.
1: Ja, auf Rang 4, Isabel Wert, wie ist die mit Rang 4 umgegangen? Sie ist ja ziemlich sieggewohnt und ich erinnere mich zum Beispiel nur an gestern Abend, Leichtathletik-EM, da hat es im deutschen Team 3000 Meter Hindernis der Frauen so Spannungen gegeben, als es um die Medaillen ging.
10: Da sind wir hier bei der Dressur an der falschen Adresse. Es gab ja mal den bösen Satz von den Zylinderzicken. Das liegt aber inzwischen auch weit, weit, weit zurück. Und das passt überhaupt nicht. Das, was da in der Leichtathletik passiert ist, ist bei Isabel Wert undenkbar, sag ich mal. Weil das ist eine Wettkämpferin vor dem Herrn. Die gewinnt gerne, immer noch. Sie ist ja inzwischen 57, seit 35 Jahren wirklich in der Dressur Weltspitze unterwegs. Aber sie kann eben auch verlieren. Und sie hat Katharina Hemmer wirklich sehr, sehr herzlich gratuliert, hat sie umarmt. Sie hat ihr auch vor diesem Wettbewerb nochmal Mut gemacht, so nach dem Motto, komm, zeig mal, was wirklich da in euch steckt. Und das kann eine Isabel Wert akzeptieren, auch übrigens aus einem anderen Grund, weil das spornt sie an. Jetzt hat sie wirklich eine richtig große Konkurrentin im eigenen Team. Davor hat sie keine Angst. Nee, das nimmt sie als Motivation, damit sie nächstes Mal noch besser reitet. Also von daher, ich nehme ihr das wirklich, wirklich ab, dass sie sich da gefreut hat. Überhaupt, das ganze Auftreten der deutschen Dressurmannschaft war wahnsinnig harmonisch. Da war wirklich ein Team unterwegs. Auch die Goldmedaille, die angesprochene im Mannschaftswettbewerb, war eine Teamleistung. Alle 4 waren wirklich richtig gut. Auch Ferdi Wandres oder auch Raphael Netz, die haben ihren Teil wirklich dazu beigetragen. Und deswegen, also wirklich, man muss sagen, ich habe das selten erlebt, so eine Harmonie in einem Reitteam.
1: Du hast das Wetter eben schon angesprochen. Wegen der Hitze wurde extra früher begonnen heute. Die Top-Pferde dann aber doch am Nachmittag in der prallen Hitze. War das Pferdewohl noch gesichert?
10: Ja, das Pferdewohl war in meinen Augen gesichert. Ich muss ehrlich sagen, ich habe mir persönlich fast mehr Sorgen um die gemacht, die auf dem Rücken saßen, nämlich um die Menschen. Das war schon wirklich grenzwertig. Ich saß ja hier die ganze Zeit in einer klimatisierten Kabine, ne? 22 Grad.
1: Kann man so aushalten.
10: Kann man aushalten, definitiv. Ich wollte überall sein, aber nicht unten in diesem aufgeheizten Dressurviereck. Das ist ja ein Sandboden und alle, die mal am Strand waren, wissen ja auch, was passiert, wenn die Sonne auf Sand scheint. Das wird natürlich auch nochmal richtig heiß. Das strahlt natürlich auch nochmal ab, auch wenn du das die ganze Zeit wässerst. So, und die Reiter hochgeschlossen. Ja, also Hemd und dazu natürlich dieser Dressurfrack, sage ich mal. Das ist ja kein leichtes Kleidungsstück. Ja,
1: eher ein Taucheranzug.
10: Eine Reitkappe auf dem, ja, so ungefähr. Dann noch eine Reitkappe auf dem Kopf. Also gestern haben wir auch die Vielseitigkeitsreiter haben das auch erzählt. Die sind eigentlich schon pitchnass, bevor die im Eintritt stehen. Ne? Also bevor es eigentlich losgeht. So. Und dann kommen nochmal 8 Minuten totale Anspannung, wo du nicht nur ja dich kontrollieren musst, sondern auch noch deinen Kumpel unterm Sattel, nämlich das Pferd. So, und das macht das natürlich wirklich wahnsinnig anstrengend. Klar, die Pferde sind die eigentlichen Athleten, aber für die wird hier wirklich in Aachen viel gemacht, muss man sagen. Es stehen überall Becken mit Eiswasser rum, die werden vorher, nachher abgerieben. Es gibt spezielle Ventilatoren, die so einen feuchten Nebel andauernd produzieren. Habe ich mir eben in den Stallungen nochmal angeguckt, da stehen die Pferde und genießen das wirklich, wenn sie dann überall so berieselt werden. Also, es sind überall Veterinäre, da wird schon extrem drauf geachtet, aber leicht waren diese Bedingungen nicht. Bleiben sie übrigens auch nicht. Auch morgen soll es zwar nicht ganz so heiß, aber trotzdem mal richtig knacke warm werden. Und dann haben wir ja zum Beispiel die Vielseitigkeitsgeländeritte hier noch auf dem Programm. Das wird auch nochmal eine Herausforderung für alle. Für die Reiter, für die Pferde, aber auch für die Veterinäre.
1: Du hast die Vielseitigkeitsreiter angesprochen. Heute ging die Dressur, also der erste von den drei Teilen, zu Ende. Wie sieht es da aus?
10: Wie erwartet, sage ich mal. Es heißt ja, dass eigentlich Deutschland und Großbritannien um die Goldmedaille kämpfen. Das hat sich heute auch so ein bisschen rauskristallisiert. Julia Krajewski, unsere Olympiasiegerin aus Tokio aus dem Jahr 2021, hat die Dressur, ich will nicht sagen gewonnen, aber sie hat auf jeden Fall das beste Ergebnis erzielt. Michael Jung war etwas schlechter unterwegs, als wir alle dachten. Er ist am Ende dann Dritter geworden. Ja, aber auf den Rängen 2 und 4... Ja, da lagen dann sofort auch die Briten. Das heißt, die haben auch eben richtig angezogen. So, und das führte am Ende zu einem Mannschaftsergebnis, das die Briten als führendes Team ausweist. Allerdings nur mit 0,8 Prozentpunkten Vorsprung. Das ist ein bisschen kompliziert, die Rechnerei in der Vielseitigkeit. Also Großbritannien auf Rang 1, Deutschland mit ganz, ganz knappem Rückstand wirklich dahinter auf Rang 2. So, und morgen wird das Ding dann vorentschieden im Gelände. Da gibt es nämlich viel mehr Strafpunkte. Da sind 0,8 wirklich gar nichts, muss man ehrlich sagen. Du musst morgen richtig, richtig gut reiten, damit du am Ende eine Medaillenchance hast. Übrigens, dieses gute Dressurergebnis heißt nicht, dass die Deutschen auf jeden Fall eine Medaille holen. Ich sag mal, ein Vorbeiläufer, also sprich, dass man da so ein Hindernis mal verfehlt, das passiert wirklich sehr, sehr schnell bei diesen Geländeritten. Und schon hast du irgendwie 20 Strafpunkte auf der Uhr und fällst irgendwie in der Wertung, wenn du Pech hast, weit zurück. Also da ist es jetzt nochmal wirklich Fokus drauf. Das wird, wie gesagt, sehr, sehr anstrengend. Die Strecke ist fair, aber eben auch nicht ganz unkompliziert. Also ich bin sehr, sehr gespannt auf den morgigen Tag.
1: Und deine Einschätzung abschließend, wer hat die besseren Geländereiter, Deutschland oder Großbritannien? Schwierig?
10: Ja, das ist wirklich pari, das ist wirklich offen. Also Michael Jung, dem macht natürlich keiner was vor. Ja, der hat überall schon gewonnen, auch die großen Turniere in England. Der ist 3-mal Olympiasieger geworden, der ist vor allen Dingen mega cool, der weiß genau, was er tut. Da kann ich mir nicht vorstellen, dass der zum Beispiel ausscheidet. Und auch die anderen Deutschen, Julia Krajewski ist gut dabei. Marlin Hansen-Hotop, eine ganz erfahrene Reiterin. Und man ist ja im vergangenen Jahr auch Europameister geworden, übrigens in England, in Blenheim. Also von daher, die deutschen Chancen stehen schon richtig gut. Aber das ist so ein bisschen wie heute in der Dressur, Tagesform.
1: Sagt unser Reitreporter Jörg Tegelhütter. Jetzt habe ich noch erstmal eine Meldung aus Frankfurt für Sie. Da hat die S-Bahn nämlich eine sehr prominente Ansagerin für eine ganz bestimmte Haltestelle, nämlich für die Haltestelle Messe. Die Ansagerin ist die Olympiasiegerin in der rhythmischen Sportgymnastik, Daja Varfolomeev. Da heißt es, hier ist Olympiasiegerin Daja Varfolomeev, nächster Halt, Messe. Viel Spaß bei den Weltmeisterschaften in der rhythmischen Sportgymnastik. Das ist da zu hören. Die WM da in der Messe noch bis Sonntag. Heute gab es ab 18.30 Uhr den Mehrkampf und da hat Varfolomeev geliefert, denn sie wurde zum dritten Mal Weltmeisterin im Mehrkampf. Lief anfangs überhaupt nicht für sie, aber dann hat sie das Feld der Teilnehmerin von hinten aufgerollt und durfte sich dann doch noch über Gold freuen. Wir haben jetzt nochmal Leichtathletik live für Sie, Birmingham bitte.
11: Im Hintergrund toben die 10.000 Meter Frauen durch die Arena hier. Es sind noch 16 Runden zu laufen. Battocletti, die Italienerin, die sich über die 5 schon den Titel holt, ist derzeit auf der zweiten Position. Zwei Deutsche sind mit dabei, Eva Dietrich und Lisa Merkel. Die hatte, die Letztgenannte aus Baden-Württemberg, lange in Baden-Baden trainiert, hatte zwischenzeitlich hier die Führung übernommen, ist aktuell jetzt Vierte in diesem Feld. Das ist noch ein bisschen hin. Gute Nachrichten gibt es von Sophie Weißenberg. Die hat ja ohnehin hier riesig Spaß an diesem Mehrkampf. Ist nach dieser schweren Achillessehnenverletzung, dem Riss beim Aufwärmen in Paris und einem verlorenen letzten Jahr heute richtig stark gestartet. Dritte nach 2 Disziplinen, persönliche Bestleistung über die 100 Meter Hürden. Und jetzt hat sie gerade mit 14 Metern und 4 noch eine Saisonbestleistung hier im Kugelstoßen draufgelegt.
1: Mehr von der Leichtathletik nach den Nachrichten und die gibt es jetzt gleich.

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1: Um 9 am Mikrofon ist Markus Ter Haast. Einsatzkräfte in NRW bekämpfen riesigen Waldbrand. Betroffen ist das Eifeldorf Hürtgenwald im Kreis Düren. Mehr als 2000 Bewohner mussten in Sicherheit gebracht werden. Nach Angaben von Landrat Nolten wurden 5 Personen verletzt, unter ihnen 4 Einsatzkräfte. Bundesinnenminister Dobrindt nannte die Bilder der Brände verheerend. Auch in Langscheid in Rheinland-Pfalz wütet ein Waldbrand. 4 Menschen wurden nach Angaben eines Landkreissprechers verletzt. Rainer will schnelle Entschädigung für Bauern. Der Bundeslandwirtschaftsminister sagte in einem Interview, die anhaltende Trockenheit setze viele Betriebe erheblich unter Druck. Ende des Monats will Rainer auf Grundlage der Erntedaten mit den Ländern über konkrete Hilfen sprechen. Der Deutsche Bauernverband rechnet mit starken Ernteeinbußen und teilweise sogar Ausfällen. Im Klingbeil will Steuervorteil für Personalrabatte streichen. Das geht aus dem Gesetzentwurf für die geplante Steuerreform hervor. Konkret will der Bundesfinanzminister einen Vorteil abschaffen, der gilt, wenn Arbeitnehmer mit Rabatt Produkte des eigenen Unternehmens kaufen. Der Staat würde damit 240 Millionen Euro im Jahr einsparen. Stellenabbau in der Autoindustrie verschärft sich. Wie das Statistische Bundesamt mitgeteilt hat, waren Ende Juni knapp 692.000 Menschen in der Branche beschäftigt, so wenige wie nie seit 2005. Das entspricht einem Rückgang um gut 42.000 Beschäftigte in einem Jahr. Jeder 5. setzt im Urlaub auf digitale Auszeit. Zu diesem Ergebnis kommt eine Befragung im Auftrag des Verbands Bitkom. Demnach planen 22% in den Sommerferien eine bewusste Pause von privaten digitalen Geräten wie Smartphones sowie von sozialen Netzwerken oder Videostreaming. Im Schnitt ist eine Auszeit von 3 Tagen geplant. Im Kanal Grande wird ein Delfin gesichtet. Der Bürgermeister von Venedig, Venturini, hat in den sozialen Medien ein Video gepostet. Darin ist zu sehen, wie immer wieder eine Flosse auftaucht. Der Bürgermeister rief zu größtmöglicher Vorsicht bei der Schifffahrt auf. Bilder zeigen, wie der Delfin zwischen Gondeln, Wassertaxis und Motorbooten umherschwimmt. Angelina Köhler holt Silber über 100 Meter Schmetterling. Bei der Schwimm-EM in Paris war die 25 Jahre alte Berlinerin die zweitschnellste. Es war die erste Medaille einer deutschen Schwimmerin auf dieser Distanz seit 33 Jahren. Zuletzt hatte Franziska van Almsick auf dieser Strecke Silber gewonnen. Das Wetter in der Nacht sternenklar, Abkühlung auf 21 bis 9 Grad.
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2: Herzlich willkommen zurück zu diesem Sportabend. Thema jetzt die 2. Fußball-Bundesliga und der Ausblick auf eine der 3 frühen morgigen Partien. Es ist die Begegnung Hertha BSC gegen Heidenheim. 13 Spieler verkauft, heißt es bei der Hertha, darunter etliche Leistungsträger. Bisher nur ein neuer und der ist auch noch ausgeliehen. Für einen Kauf scheint das Geld nicht gereicht zu haben. Aus dem ehemaligen Big City Club Hertha BSC ist ein ganz armer Schlucker geworden. Aber manchmal wird aus einer Not ja auch eine Tugend. Tatsache ist auf jeden Fall, mit einem sehr jungen und total unerfahrenen Kader siegte die Hertha zum Auftakt beim VfL Bochum. Beim ersten Heimspiel wird es nicht leichter. Bundesliga-Absteiger Heidenheim kommt morgen ins Olympiastadion. Jan-Ole Behrens.
3: Achtung, liebe Hörerinnen und Hörer. Die Pressekonferenz bei Hertha BSC beginnt mit einem absoluten Novum für Trainer Stefan Leitl.
4: Verzichten müssen wir an diesem Tag auf niemanden. Der komplette Kader steht zur Verfügung. Eine Premiere für uns, Stefan.
3: Tja, das hat es bei der alten Dame lange nicht mehr gegeben. Alle fit für die Partie gegen Heidenheim. In dieser Saison ist wohl einiges neu. Auch, dass die Hertha ihr Auftaktmatch tatsächlich gewann, könnte inzwischen als Novum durchgehen. Immerhin 6 Jahre mussten die Fans auf dieses Erlebnis warten. Trainer Leitl sieht den Erfolg etwas nüchterner.
5: Ja, wir wurden bestätigt in dem, was wir die 7 Wochen in der Vorbereitung gesehen haben. Ja, dass wir in der Lage sind, dieses Spiel zu spielen gegen einen guten Gegner. Und jetzt liegt es daran, dieses Spiel kontinuierlich in die Saison zu bringen und Woche für Woche aufs Feld zu bekommen.
3: Sollte sie das wirklich schaffen, in ihren Leistungen konstanter zu werden, dann könnte die Hertha vielleicht eine weitere längst vergessene Eigenschaft wiederfinden: die Heimstärke. Denn zuletzt lief es im Olympiastadion miserabel. Aus den letzten 34 Ligaheimspielen gewannen die Berliner nur 10. Aber wie geht man als Trainer damit um?
5: Ja, am besten gar nicht thematisieren, oder? Neue Saison, neues Glück, neue Herangehensweise. Ich kann meinen Jungs nur sagen, lasst laufen.
3: Diesen Ratschlag sollte man zwar nicht zu wörtlich nehmen, gemeint ist aber:
5: aufs Feld gehen, intensiv spielen. Wenn wir diese Leidenschaft zeigen, wird das Stadion hinter uns stehen. Wir werden diesen Support bekommen, es werden Fehler verziehen.
3: So viele Fehler hat sein Team aber auch noch nicht gemacht. In Bochum lief es gut.
5: Weil wir immer einen Block dazwischen hatten, weil wir immer einen Kopf dazwischen hatten. Das heißt, direkte Aktionen waren kaum sichtbar und dieses Miteinander verteidigen hat sehr, sehr gut funktioniert.
3: Und das muss nun auch gegen den ersten FC Heidenheim funktionieren.
5: Das ist ein Verein, der wird immer an der Schwelle zur Bundesliga spielen und auch in diesem Jahr. Davon bin ich zu 100% überzeugt und deswegen einfach wirklich eine große Herausforderung. Eine Mannschaft, die wahnsinnig viel Erfahrung auch mitbringt.
3: Und damit auch ein passender Prüfstein nach einem guten Saisonstart. Ein Sieg gegen die Heidenheimer wäre ausnahmsweise kein Novum, denn bislang konnte Hertha alle direkten Duelle gewinnen.
2: 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Es war die bisher größte WM und aus Sicht des Weltfußballverbandes FIFA eine einzigartige Rekordjagd. Alles wurde zu Geld gemacht. Der Umsatz wurde im Vergleich zur Vorgänger-WM in Katar mehr als verdoppelt, lag schließlich bei 13 Milliarden US-Dollar. Die FIFA schwärmte und der Fan wusste nicht, ob er lachen oder trauern sollte, als der spanische Kapitän den WM-Pokal in die Höhe reckte.
6: Jetzt die Übergabe an Rodri, beschwörende Worte von Infantino, ein Handschlag von Trump, ein Blick nochmal zur Mannschaft rüber. Rodri wartet, bis der Präsident fertig ist. Nee, er ist nicht fertig, er bleibt neben ihm, stellt sich aber jetzt zu den anderen. Rodri geht in die Hocke, noch einmal der Kurs zum Pokal, jetzt hoch in den Himmel, Viva España!
7: Das Siegerfoto ist auch ein Symbolbild für diese WM. Die Spanier jubeln, sollten im Mittelpunkt stehen nach ihrer fantastischen sportlichen Leistung. Aber rechts im Bild steht wieder einmal Donald Trump, wie schon vor einem Jahr, als der FC Chelsea die Club-WM gewonnen hat. Er war die Figur, die während der ganzen WM immer präsent war, obwohl er nur ein einziges Mal, nämlich beim Finale, im Stadion war. Ich bin Matthias Friebe. Ich war für den Deutschlandfunk bei dieser WM in allen 3 Gastgeberländern vor Ort. In den USA, in Mexiko und in Kanada. Wie es dazu gekommen ist, dass diese WM überhaupt in den Vereinigten Staaten stattgefunden hat, was das alles mit Gianni Infantino und seinem Aufstieg zum FIFA-Präsidenten zu tun hat, darum geht es ja in den ersten 5 Folgen von Behind the Games. Hört da gerne rein, wenn ihr das nochmal ganz genau nachvollziehen wollt. Wir planen schon wieder neue Folgen, aber dazu erzählen wir euch später mehr. Jetzt erst einmal wollen wir einen Deckel auf diese Weltmeisterschaft machen. Es ist in den letzten 6 Wochen so viel passiert, dass es sich lohnt, da nochmal in Ruhe drauf zu gucken. Und deshalb haben wir jetzt eine Bonusfolge für euch, in der wir auch eure Fragen beantworten wollen. Zur Causa Balogun, also der aufgehobenen roten Karte, aber auch zur Zukunft von Gianni Infantino. Und das machen wir natürlich im bewährten Behind-the-Games-Team. Das geht nur zusammen mit Maxi Rieger, unserem Head-Autor in dieser Serie. Hallo Maxi.
8: Hallo Matthias.
7: Ja, jetzt ist die Weltmeisterschaft in den Büchern, wie man so sagt, auf Englisch in the books. Maxi, mal ganz direkt gefragt für dich, was bleibt von dieser WM?
8: Tja, du hörst mich lange seufzen. Ich kann es noch gar nicht genau sagen, was von dieser WM bleiben wird, weil es einfach so viel war. Also ich glaube erstmal, die schiere Masse an Spielen wird bleiben, aus denen wenige sportliche Highlights herausragen. Und dann wird natürlich bei mir nochmal das Gefühl bleiben, dass das eine WM war, wo wir nochmal einen Schritt mehr die Politisierung des Sports gesehen haben, eben dadurch, dass der Präsident des WM-Gastgeberlandes Einfluss genommen hat auf das Geschehen auf dem Spielfeld. Bis jetzt war bei den Weltmeisterschaften und bei all dem, was wir über die FIFA ja berichtet haben, war das immer ein Geschehen abseits des Platzes, was dann irgendwie indirekt natürlich schon Einfluss darauf hatte. Klar, wenn die WM in Katar stattfindet, hat das irgendwie Einfluss darauf, auf die Spieler, auf die Trainer. Aber der Kern des Spiels, das Spiel an sich, das, was auf dem Platz 90 Minuten, 120 Minuten passiert, das war ja dann eigentlich immer noch unangetastet von den politischen Randerscheinungen. Und diese Grenze, diese rote Linie wurde bei dieser WM überschritten. Und ich weiß noch nicht genau, ob das was Einmaliges ist, ob man da wieder raus zurückkommt oder ob das was ist, wo wir jetzt bei den nächsten mindestens Weltmeisterschaften immer ein gewisses Misstrauen haben, welche politischen Ränkespiele finden auf einmal auch auf dem Spielfeld statt. Das ist das, was bei mir so hängen geblieben ist. Ich weiß nicht, bei dir ist es ja vielleicht nochmal anders, weil du hast ja nochmal mehr Eindrücke aus den Gastgeberländern mitgenommen und vielleicht auch mehr, sozusagen mehr direkte Begeisterung mitgenommen, während ich hier die ganze Zeit in Deutschland war und aufgrund des deutschen Abschneidens halt auch einfach relativ wenig WM-Begeisterung insgesamt da war.
7: Ja, wegen der Zeitverschiebung ja wahrscheinlich auch. In den USA, Kanada und Mexiko war es natürlich so, dass das viel mehr im Vordergrund stand, die Begeisterung für die Spieler. Also ich durfte beim Eröffnungsspiel im Aztekenstadion dabei sein, was natürlich an sich schon ein besonderes Ereignis ist. Und die Mexikaner sind ja unglaublich leidenschaftlich da. Ich durfte in Vancouver sein, als die Kanadier ihren ersten Sieg der WM-Geschichte geschafft haben, ein denkwürdiges 6:0 gegen Katar. Das sind natürlich Momente, wo auch die Stimmung im Vordergrund steht. Und trotzdem, glaube ich, überlagern diese Dinge, über die wir in dieser Folge ja auch sprechen wollen, überlagern schon auch dieses ganze Bild von dieser Weltmeisterschaft. Wenn ich an diese Szene denke, an diesen Anruf von Donald Trump bei Gianni Infantino und wo es um Florian Balogun ging und die aufgehobene rote Karte, dann muss ich sagen, habe ich zwei Gedanken. Die gehen beide so ein bisschen in die ähnliche Richtung, die du auch hast. Der erste ist, dadurch, dass die FIFA sich da hat einspannen lassen und dadurch, dass sie diese Sperre wirklich aufgehoben haben, haben sie eine Tür geöffnet, von der ich noch nicht weiß, ob sie wirklich wissen, was das für sie auch bedeutet. Denn wir haben es danach erlebt, bei allen anderen Spielen, es war sofort Platz für jegliche Verschwörungstheorie. Bei jeder strittigen Schiedsrichterentscheidung wurde sofort darüber nachgedacht, ist das jetzt so gewollt, dass die Fehlentscheidung gekommen ist, oder ist es wirklich ein Fehler? Und das kann natürlich verheerende Folgen für das Spiel haben. Und die zweite Idee, den zweiten Gedanken, den ich hatte, war, es ist ein eigenartiger Moment von Transparenz irgendwie. Man hatte das Gefühl, man guckt zum ersten Mal wirklich hinter die Kulissen, weil eben Donald Trump so ist, wie er ist, weil er sich gerne mal verplappert. Wir hatten das ja auch schon im Vorfeld der WM, haben wir ja auch viel drüber erzählt in diesem Podcast. Und ich glaube, jetzt haben wir zum ersten Mal einen Eindruck bekommen, was, wenn man so wirklich in die ganz tiefen Tiefen hinter die Kulissen guckt, da so wirklich passieren kann während so einer WM. Das hat mir irgendwie nochmal die Augen geöffnet und lässt meinen Blick auf dieses ganze Business-Fußball-WM auch nochmal ein bisschen anders aussehen.
8: Ja, das ist vielleicht auch tatsächlich der Moment, und es ist ein bisschen traurig, dass es der Moment ist, an den ich mich irgendwie noch mit am besten erinnere, wie ich in der Redaktion sitze, weil ich nämlich an dem Nachmittag Dienst hatte und diese Balogun-Geschichte da dann hochgekocht war. Also die Sperre wurde ja am Abend zuvor, kam die Meldung, okay, Balogun, die Sperre ist aufgehoben oder zur Bewährung ausgesetzt, er kann spielen. Und ich hatte dann am nächsten Tag Dienst und ich sitze am Nachmittag hier und wir waren da noch am Diskutieren, naja, gab es da eben Beeinflussung von Trump? Die New York Times hatte darüber berichtet, aber es war irgendwie noch nicht so offiziell. Und dann, weiß ich noch, habe ich an einem Skript geschrieben, wo ich mich dann auf New York Times und Medienberichterstattung und so weiter als Quelle bezogen habe. Und dann ploppte auf einmal im Live-Ticker dann eben auf Trump, I had a call with FIFA President Gianni Infantino. Und dann mache ich den Stream an und dann steht da Trump und erzählt einfach, wie er Gianni Infantino angerufen hat.
9: How do you penalize him for a game that hasn't been played yet? It's very unfair. You can't do that. So, yes, I asked for a review by FIFA. I spoke to a man who's highly respected and by the way, whose level of respect has gone up tenfold.
8: Und als ich das dann gehört habe, war es genau dieser Moment, den du gerade beschrieben hast, wo ich gedacht habe, auf eine Art und Weise fantastisch, weil Trump ist halt jemand, der kann so etwas nicht für sich behalten und all das, was vielleicht im Hintergrund normalerweise gelaufen wäre, sehen wir jetzt in all der Transparenz. Und das hat es dann natürlich ein Stück weit auch einfacher gemacht, weil man dann wirklich Klarheit hatte und dann wusste, okay, Trump hat tatsächlich den FIFA-Präsidenten angerufen und hat eben diese Beziehung, über die wir ja im Podcast auch lange geredet haben, dann wirklich versucht, für seine Zwecke beziehungsweise für die Zwecke des US-Teams zu nutzen.
7: Ja, ich erinnere mich auch gut dran. Ich habe es tatsächlich auch durch dich erfahren. Du hast mir diese Nachricht schnell weitergeschickt von der New York Times. Da war ich quasi schon auf dem Sprung nach Deutschland. Das war mein letzter Tag in den USA bei der WM und war quasi auf dem Weg zum Flughafen, als ich diese Nachricht von dir bekam und dachte, okay, das wird alles nochmal wirklich verändern bei dieser WM. Und so ist es ja auch gekommen. Vor so Spielen gibt's ja immer Pressekonferenzen von den Trainern. Das sind verpflichtende Pressekonferenzen, die sogenannten Matchday-1-PKs. Und die sind in der Regel relativ langweilig, wenn wir ehrlich sind. Da geht's dann drum, welcher Spieler ist ein bisschen angeschlagen. Ja, wir werden mit der besten Mannschaft spielen. Wir haben Respekt vor dem Gegner. All diese Floskeln, die man so hört. Und das war natürlich ein Moment. Ich war gerade in Deutschland wieder angekommen, wo dann natürlich ein riesiges Interesse daran war. Was würden wohl die Belgier sagen? Der nächste Gegner der USA, dass sie jetzt gegen eine Mannschaft spielen, wo eigentlich ein rot gesperrter Spieler wieder mitspielen darf. Und da hat der Trainer der Belgier, Rudi Garcia, etwas wirklich Bemerkenswertes gesagt.
10: Ich denke, qu'il faut se référer au communiqué de ma fédération, de la fédération belge. Je pense que beaucoup de choses est dedans. La fédération belge, elle se défend pas elle-même, elle défend pas l'équipe nationale, elle défend le football en général.
7: Er sagt es auf Französisch, deswegen übersetze ich es nochmal an dieser Stelle. Er sagt, es geht hier nicht nur darum, dass wir uns um den belgischen Fußball, um unsere Mannschaft kümmern, sondern wir haben das Gefühl, wir müssen dagegen Einspruch einlegen, weil wir, Zitat, den Fußball verteidigen müssen. Hat sich also schon direkt in der ersten Reaktion der Belgier gezeigt, okay, die Dimension, die ist jetzt hier nicht nur, da wird eine rote Karte aufgelöst, da haben die Amerikaner ihren Stürmer mehr, sondern es geht wirklich darum, das hier hat das Potenzial, den Fußball an sich zu zerstören. Und ich glaube, da ist wirklich was dran, weil wenn das Einzug erhält, dann kann man ja gar nichts mehr glauben, was auf dem Platz ist. Und das ist wirklich eine Dimension, das so in der Kürze der Zeit so schon ins Wort zu bringen, das finde ich, war auch einer meiner kleinen Momente dieser WM, wo ich wirklich hingehört habe.
8: Und es war ja dann auch tatsächlich so, dass ja schon vor dieser Balogun-Causa drüber geredet wurde, dass zum Beispiel die Argentinier relativ lange faulen konnten, ohne dass sie eine gelbe Karte bekommen haben. Also 22 Fouls durchschnittlich und dann gab es eine gelbe Karte, während das bei anderen Teams deutlich früher war. Lionel Messi hat im ersten Spiel gegen Algerien eigentlich einen Foul begangen, was eine klare rote Karte war, wo er keine Karte für gesehen hat. Und dann nach dieser Balogun-Geschichte, ich habe es dann auch so hier kommentiert und das ist auch immer noch mein Gefühl, man kann sich halt nicht mehr hundertprozentig darauf verlassen, ob diese Ergebnisse wirklich so rein sportlich zustande gekommen sind oder ob nicht vielleicht doch irgendwie zumindest Argentinien zumindest und sei es auch nur unterbewusst bevorteilt wurde, weil man eben nicht möchte, dass Lionel Messi das Aushängeschild des Fußballs in den USA, dadurch, dass er eben seit mehreren Jahren bei Inter Miami spielt und eben auch den Fußball in den USA seit Jahren jetzt auch prägt und das Werbeaushängeschild ist, dass man den eben möglichst lange im Turnier halten möchte. Das ist eben das Problem, was wir haben, wenn die FIFA einerseits der Vermarkter der WM ist, der eben gucken muss, dass möglichst viel Geld reinkommt und eben gleichzeitig die Hüterin der Regeln. Und wir haben, glaube ich, bei dieser WM gesehen, das, was mir auch viele Experten bei der Recherche für den Podcast gesagt haben, was du auch schon seit vielen Jahren hörst, dass eben diese Doppelrolle der FIFA, Hüterin der Regel und Vermarkter des Spiels, eben ein inhärenter Interessenskonflikt ist. Und dieser Interessenskonflikt ist eben bei dieser WM ganz klar zutage getreten. Und wie du richtig sagst, und wie es auch Garcia gesagt hat, dadurch ergeben sich eben ganz fundamentale Fragen, wie die Fußball-WM in Zukunft gestaltet wird und wie viel Vertrauen man als Fan noch haben kann in das Geschehen auf dem Platz, also in das absolute Fundament des Fußballs. Und das ist eine sehr traurige Entwicklung.
7: Ja, weil man ja auch bei dieser Weltmeisterschaft jetzt wirklich schwarz auf weiß mitbekommen hat, dass man eben nicht mehr so völlig unbedarft und ohne Hintergedanken diese Spiele gucken kann. Also wenn man jetzt schon weiß, naja, die Argentinier, die wollen dann gerne mindestens mal dieses Eröffnungsspiel bei der nächsten WM haben. Sie verhandeln mit Infantino darüber, ob sie noch mehr Spiele bekommen. Es gibt da die zahlreichen Verbindungen auch hinter den Kulissen, die an frühere dunkle FIFA-Zeiten erinnern, über die wir auch im Podcast gesprochen haben. Dann verliert das Ganze so diese Unbeschwertheit. Das, worüber sich so viele Menschen freuen können, wenn wir nur mal an die Norweger denken und ihr Rudern, was ja vielleicht auch eins der Bilder dieser WM einfach ist, wie krass da einfach ein ganzes Land feiert und sich freut, dass nach 30 Jahren ohne WM-Spiel die Mannschaft es bis ins Viertelfinale schafft und fast hätte weitergeschafft. Und das ist ja das, wofür eigentlich alle leben, was ja sogar auch in Infantino immer sagt, dass es darauf ankommt, Football unites the world und sowas. Aber dieses Unbeschwerte, diese Freude an dem Spiel, an dem internationalen Zusammensein, das wird alles irgendwie genommen durch diese ganzen Vorgänge und man guckt irgendwie immer mit so einer Voreingenommenheit, mit so einer Brille darauf. Und natürlich gibt es einzelne Dinge, die alle für sich genommen einfach nur eine Fehlentscheidung sind, aber in der Summe, wo man sich dann schon fragt, gibt's da sowas wie einen Fallschirm für zum Beispiel die Argentinier? Da gibt's auch noch ein, zwei andere Teams, über die man Ähnliches sagen kann, aber Argentinien war das besondere krasse Beispiel. Und damit tut sich die FIFA, glaube ich, keinen Gefallen am Ende, weil irgendwann, wenn man den Bogen überspannt, dann gibt's eben kein Premium-Produkt mehr, was man für noch mehr Geld vermarkten kann, bis ins kleinste Detail.
8: Und gleichzeitig ist es ja trotzdem so, dass die Begeisterung trotzdem immer noch spürbar war, sowohl, glaube ich, aus deiner Sicht vor Ort, aber ja eben auch global, wenn man sich die Zahlen anguckt, kann die FIFA ja weiterhin zufrieden sein. Und das ist ja dann auch schon die Frage, du hast gerade gesagt, mit dem Bogen überspannen. Es ist ja jetzt auch schon wieder in der Diskussion, du hast es gesagt, für 2030, für die nächste WM, die ja in 6 Ländern auf 3 Kontinenten stattfinden soll, also die Haupt-WM, Spanien, Marokko und Portugal, aber eben anlässlich des 100-jährigen Jubiläums der Fußball-WM eben auch ein paar Spiele in Südamerika. Und dass da jetzt eben auch schon von Gianni Infantino während der WM laut überlegt wurde, wir stocken die WM von 48 auf 64 Teams auf, schon 2030. Kommen wir da dann hin? Das heißt, wir haben dann die nächste XXXL-WM und die FIFA freut sich dann über noch mehr Rekorde, noch mehr Zuschauer, noch mehr Geld in den Kassen?
7: Ja, ich glaube, das liegt irgendwie fast schon auf der Hand, dass es dahin kommen wird. Das ist übrigens eine der Fragen, die ihr uns auch gestellt habt. Von Jan Peter zum Beispiel habe ich eine Frage bekommen. Der schreibt, war die 64er WM schon vorher das eigentliche Ziel oder will Infantino nur seinen Kopf damit retten? Und ich glaube, das trifft einen ganz guten Punkt. Also man muss jetzt einfach mal sagen, die FIFA tut alles dafür, diese 48er WM in den höchsten Tönen zu loben. Das tolle Niveau, die vielen Tore, die ausgeglichenen Partien, die Außenseiter, die es weit geschafft haben. Wenn wir ehrlich sind, war es am Ende nur einer mit Kap Verde. Aber wenn man auf alle anderen Außenseiter guckt, waren die dann doch sehr, sehr schnell draußen. Und jetzt kann man natürlich mehrere Dilemmata damit quasi auflösen. Also macht man 64 Teams, erstes Problem gelöst, dieser schreckliche Modus ist erledigt. Man hat keine Gruppendritten mehr, die irgendwie lange warten müssen, bis sie weiterkommen. Sondern man hat einfach, so wie bei der 32er WM, nur in doppelter Größe, die ersten beiden kommen weiter. Zweitens, man hat nur 24 Spiele mehr, was sogar wahrscheinlich mit ein, zwei Tagen Verlängerung die WM in der gleichen Länge lassen würde. Man hat mehr Einnahmen als drittes, natürlich. Und man kann, das ist natürlich auch sehr wichtig, nicht nur den südamerikanischen Gastgebern ein paar Spiele mehr geben, sondern man kann an 16 relativ kleine Länder weitere Startplätze vergeben, weitere Einnahmen denen versprechen. Das sichert die nächste Wahl und andere Projekte. Und wenn man mal guckt, wer da so dabei ist, ich habe mir den Spaß mal erlaubt, zu gucken, wer wären denn eigentlich die 16, die jetzt noch dazugekommen wären. Da hätten wir natürlich so ein paar Länder in Europa, über die man sich sicherlich freut, wie Dänemark, Italien, Ukraine.
8: Endlich mal wieder eine WM für Italien, das ist doch was.
7: Ja, wir hätten aber auch einen festen Startplatz, weil die Ozeania dann mindestens 2 bekommen für Neukaledonien. Die sind 151. der Weltrangliste und da kann man sich dann schon relativ, ohne das abschätzig zu meinen, fragen, was das mit der Qualität dieser WM noch zu tun hat.
8: Aber angesichts der ganzen Vorteile, denke ich, es wird so kommen. Du glaubst auch 64 Teams, das wird kommen.
7: Ja, der Schritt ist nicht weit. Man löst viele Probleme, wie gerade gesagt. Also ich wüsste nicht, was da dagegen sprechen sollte. Die Einzigen, die dagegen rebellieren könnten, könnten die Europäer sein. Aber das ist ja nochmal ein anderes Thema.
8: Ja, bringt uns aber vielleicht zu der nächsten Frage, die ich bekommen habe von Slobodan Brazikowski auf Blue Sky. Da ging es dann um die Zukunft von Gianni Infantino. Nämlich, wie sicher seine Wiederwahl ist und wo im Zweifelsfall Widerstand gegen Infantino herkommen könnte. Und da sind wir wahrscheinlich bei Europa schon am richtigen Punkt, oder?
7: Ja, das sind die Einzigen, die dagegen aufbegehren. Ich glaube, man sagt nicht zu viel, wenn man sagt, die UEFA ist auf dem Baum, die hat Schaum vorm Mund. Alexander Čeferin, der UEFA-Präsident, ist ja sogar auch FIFA-Vizepräsident in seiner Rolle und der ist so richtig wütend, was man so von hinter den Kulissen hört. Und es wird relativ sicher, kann ich mir schon vorstellen, einen Gegenkandidaten geben bei der nächsten Wahl. Die ist im März in Marokko, 18. März ist der Termin, den man sich merken muss. Und eigentlich war es ja für Gianni immer so, für Gianni Infantino, er stellt sich auf, es gibt keinen Gegenkandidaten, es wird geklatscht, es geht weiter. Und das könnte dieses Mal tatsächlich ein bisschen anders sein.
8: Ja, und gleichzeitig gibt es eben die 200 Mitgliedsverbände von den 211, die schon ihr Unterstützungsschreiben für Infantino sozusagen veröffentlicht haben, wo er schon die absolute Mehrheit hinter sich versammelt hat. Und klar ist man in Europa jetzt sauer angesichts der Causa Balogun, weil es natürlich auch einen europäischen Verband mit den Belgiern als dann Gegner getroffen hat, der ja dann auch sich öffentlich darüber beklagt hat, wie schlecht die FIFA dann informiert hat, beziehungsweise ja auch gar nicht transparent den Belgiern dargelegt hat, wie diese Entscheidung getroffen wurde. Und gleichzeitig, du hast es gesagt, haben Schaum vorm Mund, aber ich habe immer das Gefühl, naja, es wird halt sehr viel gebellt, aber mal richtig gebissen wird nicht. Und da frage ich mich schon, hat dann die UEFA irgendwann tatsächlich den Mut, jemanden aufzustellen, der halt nicht gewinnen wird? Weil das ist ja absehbar, wenn man sich die Mehrheitsverhältnisse aktuell anguckt. Und so groß wird der Unmut in Afrika, Asien wahrscheinlich nicht sein gegenüber Infantino, dass man ihn absägt. Also wer stellt sich hin, weiß, dass er die Wahl gegen Infantino verlieren wird, nur um eine Debatte zu eröffnen?
2: Die Frage stellt Maxi Rieger. Er hat Zweifel, ob es wirklich zu einem Wechsel bei der FIFA kommen wird. Teil 2 unseres Podcastes Behind the Game. Inneres aus dem Innenleben der FIFA nach den Nachrichten. Vorher nochmal zur Leichtathletik-Europameisterschaft nach Birmingham zu Irina Gnepp. Irina, die eine oder andere Entscheidung dürfte mittlerweile beendet sein. Zum Beispiel 10.000 Meter Rennen der Frauen. 2 deutsche Teilnehmerinnen waren dabei. Wie lief's für die?
11: Ja, es lief ganz solide, würde ich sagen. Vor allem fahren für Lisa Merkel, das ist eine junge Läuferin, die sich hier vorgenommen hatte, das beste Rennen ihrer Saison zu machen. Das ist ihr zeitlich nicht ganz gelungen, aber die ist hier couragiert gestartet, hat viel Führungsarbeit gerade am Anfang genommen. Das bei etwas schwierigeren Bedingungen ist es ein bisschen windig, hat da vielleicht ein paar Körner gelassen. Mit der Medaillenentscheidung hat es nichts zu tun, aber sie wurde 9. wie schon vor 2 Jahren bei den Europameisterschaften. Und das ist für sie ein gutes Ergebnis. Der Sieg, der ging an die große Favoritin, an die Italienerin Nadia Bartocletti. Die hat im vergangenen Jahr Doppel-Europa, also EM-Gold geholt, über die 5.000, über die 10.000. Und das ist auch das Ergebnis bei den Europameisterschaften hier in Birmingham für sie. Gold über 5.000 und Gold über 10.000. Das war dann eine andere Liga, da konnte Lisa Merkel nicht ganz mitreden. Und auch Eva Dieterich, die wurde 22. Das war aber auch jetzt in dem, was sie quasi Vermögen war, hier zu geben. Also das war nicht anders zu erwarten, dass sie da um die Medaille mitspielt.
2: Ja. Dann begonnen um 21 Uhr Hochsprung der Männer mit DLV-Beteiligung. Falk Wendrich, was macht er?
11: Ja, Falk Wendrich hat bisher eine Höhe genommen, 2,18 Meter. Der erste Sprung, der war noch nicht so gut, aber im zweiten ist er dann rüber. Wir sind noch relativ früh im Wettkampf. Also da sind wir jetzt gleich vielleicht sogar mit der Möglichkeit dabei, ihn zu sehen. Ich gucke einmal kurz rüber nach rechts und was für ein Timing, als ob wir es abgesprochen hatten. Wir haben die 2,23 Meter auf der Latte liegen und Falk Wendrich, der nimmt jetzt gerade in der Kurve Anlauf, bereitet sich vor, lehnt sich noch mal ein kleines bisschen zurück. Und dann geht's gleich los mit dem Anlauf, weiter Anlauf bei ihm über die 2,23 Meter. Jetzt in die Kurve und gerissen ist er mit dem Rücken, mit dem unten an die Latte gekommen. Erster Versuch über die 2,23, nicht geschafft für Falk Wendrich im Hochsprung. Aber wir sind noch sehr früh im Wettkampf.
2: Danach abschließend kurz, was traust du Emil Agyekum zu? 400 Meter Hürden, Männer, in gut 10 Minuten geht's los, glaube ich. Finale.
11: Ja, wir trauen ihm hier eigentlich alles zu. Also er hat gesagt, er ist hier ja nicht aus Spaß angereist, sondern um etwas zu gewinnen, um abzuliefern. Und eine Medaille ist ihm auf jeden Fall zuzutrauen, ob es die goldene sein wird. Oh, er hat da zwar große Töne gespuckt, dass auch ein Weltrekordhalter, ein Norweger Carsten Warholm, zu schlagen ist und dass er auch nur ein Mensch ist. Ich glaube aber, dass der hier tatsächlich das Rennen heute machen wird. Aber Emil Agyekum, ein ganz großer Kandidat für eine Medaille. Genauso wie der zweite deutsche Starter. Fischer Breiholz, der kann ja auch um die Medaillen mitlaufen.
2: Live von der Leichtathletik-Europameisterschaft in Birmingham, Irina Gnepp. Und ich gebe jetzt kurz rüber ins Nachbarstudio zu den Nachrichten.

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1: Um 9:30 am Mikrofon ist Markus Terhast. Einsatzkräfte in NRW bekämpfen riesigen Waldbrand. Betroffen ist das Eifeldorf Hürtgenwald im Kreis Düren. Mehr als 2000 Bewohner mussten in Sicherheit gebracht werden. Nach Angaben von Landrat Nolten wurden 5 Personen verletzt, unter ihnen 4 Einsatzkräfte. Bundesinnenminister Dobrindt nannte die Bilder der Brände verheerend. Auch in Langscheid in Rheinland-Pfalz wütet ein Waldbrand. 4 Menschen wurden nach Angaben eines Landkreissprechers verletzt. Rainer will schnelle Entschädigung für Bauern. Der Bundeslandwirtschaftsminister sagte in einem Interview, die anhaltende Trockenheit setze viele Betriebe erheblich unter Druck. Ende des Monats will Rainer auf Grundlage der Erntedaten mit den Ländern über konkrete Hilfen sprechen. Der Deutsche Bauernverband rechnet mit starken Ernteeinbußen und teilweise sogar mit Ausfällen. Klingbeil will Steuervorteil für Personalrabatte streichen. Das geht aus dem Gesetzentwurf für die geplante Steuerreform hervor. Konkret will der Bundesfinanzminister einen Vorteil abschaffen, der gilt, wenn Arbeitnehmer mit Rabatt Produkte des eigenen Unternehmens kaufen. Der Staat würde damit 240 Millionen Euro im Jahr einsparen. Stellenabbau in der Autoindustrie verschärft sich. Wie das Statistische Bundesamt mitgeteilt hat, waren Ende Juni knapp 692.000 Menschen in der Branche beschäftigt, so wenige wie nie seit 2005. Das entspricht einem Rückgang um gut 42.000 Beschäftigte in einem Jahr. Jeder 5. setzt im Urlaub auf digitale Auszeit. Zu diesem Ergebnis kommt eine Befragung im Auftrag des Verbands Bitkom. Demnach planen 22% in den Sommerferien eine bewusste Pause von privaten digitalen Geräten wie Smartphones sowie von sozialen Netzwerken oder Videostreaming. Im Schnitt ist eine Auszeit von 3 Tagen geplant. Im Kanal Grande wird ein Delfin gesichtet. Der Bürgermeister von Venedig, Venturini, hat in den sozialen Medien ein Video gepostet. Darin ist zu sehen, wie immer wieder eine Flosse auftaucht. Der Bürgermeister rief zu größtmöglicher Vorsicht bei der Schifffahrt auf. Bilder zeigen, wie der Delfin zwischen Gondeln, Wassertaxis und Motorbooten umherschwimmt. Angelina Köhler holt Silber über 100 Meter Schmetterling. Bei der Schwimm-EM in Paris war die 25-Jährige die zweitschnellste. Es war die erste Medaille einer deutschen Schwimmerin auf dieser Distanz seit 33 Jahren. Zuletzt hatte Franziska van Almsick auf dieser Strecke Silber gewonnen. Isabel Gose holte Silber über die 1500 Meter Freistil. Das Wetter in Bayern in der Nacht sternenklar, Abkühlung auf 21 bis 9 Grad.
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2: Herzlich willkommen zurück. Im Studio weiterhin für Sie Jens-Christian Gossmann. Jetzt Teil 2 unseres FIFA-Podcastes Behind the Games, die Machenschaften der FIFA und wie sehr wackelt deren Boss Gianni Infantino tatsächlich. Reporter Maxi Rieger hatte ja vor den Nachrichten Zweifel, ob sich jemand findet, der Lust darauf hat, bei der Wahl zum FIFA-Präsidenten im kommenden Frühjahr gegen Amtsinhaber Infantino zu verlieren.
3: Es gibt eine Person, die, glaube ich, den Mut hätte, ihn auch immer mal gezeigt hatte. Ich habe keine Ahnung, ob das irgendwie realistisch oder in der Planung ist, aber nach diesem Profil, was du da gerade auch aufzeichnest, könnte ich mir vorstellen, dass Lise Klaveness so jemand sein könnte, die einfach sagt, sie hat den Mut, sie weiß, dass sie das eh nicht werden wird und werden kann in dieser aktuellen Konstellation, aber normalerweise hat sie den Mut, immer was zu tun. War natürlich, das haben wir ja auch berichtet in einer der Folgen, dann sehr still, weil die Norweger auf einmal eine Chance hatten, mit dieser WM was zu erreichen.

0: 200 andere Verbände eben getan haben, ist es in der Tat bemerkenswert, dass der DFB das nicht getan hat mit DFB-Präsident Bernd Neuendorf. Aber auch da, das ist halt wirklich das absolute Bare Minimum, was du als DFB aktuell da machen kannst. Aber okay.
1: Was ja auch ein bisschen zur deutschen Leistung bei dieser sportlichen Leistung bei dieser WM passen würde. Das aber nur als Randbemerkung. Ich glaube, wir müssen eine Sache nochmal, auch weil das in ganz vielen Fragen wieder kam, nochmal ansprechen, weil das ja auch in diesen Komplex mit reinpasst. Diese, wo geht's eigentlich hin mit der WM? Das meint nicht nur das Teilnehmerfeld, das meint nicht nur die Rolle von Gianni Infantino, sondern wie entwickelt sich das Spiel an sich? Also wir hatten dieses Mal die Halbzeitshow im Finale, die exorbitanten Ticketpreise, die Trinkpausen, die verkappte Werbepausen waren. Das ist ja was, was tatsächlich das Spiel auch am Ende verändert, wenn wir auf einmal vier Viertel haben. Wie hast du das erlebt? Du hast es ja vor allen Dingen am Fernsehen verfolgt. Ist es wirklich so anders gewesen in der Wahrnehmung dieser WM als bei früheren Turnieren?
0: Also ich fand die Trinkpausen tatsächlich eine fundamentale Veränderung und man kann sie wirklich als Werbepausen bezeichnen, da eben Großteil davon dann wirklich mit Werbung gefüllt wurde. Und es war, glaube ich, auch wirklich ein Eingeständnis an den amerikanischen Markt. Gleichzeitig wird die WM 2030 wieder in sehr warmen Ländern stattfinden, mit Stadien, die noch weniger klimatisiert sein werden, als es in den USA der Fall sein wird. Das heißt, es wird wieder einen Grund geben, tatsächlich aus medizinischer Sicht Trinkpausen und Kühlpausen in die Spiele zu integrieren. Von daher würde ich fast damit rechnen, dass das bei der nächsten WM auch wieder der Fall sein wird und wahrscheinlich da sogar medizinisch notwendiger, weil wir wirklich über viele Stadien sprechen, die dann wirklich auch mit großer Hitze wahrscheinlich zu kämpfen haben werden. Also ich befürchte, das wird zumindest für die WM bleiben und gleichzeitig habe ich begründete Hoffnung, dass sich diese Tendenzen nicht auf die Bundesliga
1: oder die Champions League.
0: Oder die Champions League, dass es da nicht solche Exzesse geben wird, weil ich glaube schon, dass eben auch die UEFA gemerkt hat, dass es gerade die europäischen Fans waren, die das wirklich auch nicht gut fanden. Und so Halbzeitshow, auch das denke ich, naja, das in der Masse an Stars, die wir da gesehen haben im Finale, ist es wahrscheinlich auch ein US-amerikanisches Ding. Und mal gucken, ob wir eine etwas abgespecktere Variante dann bei der WM 2030 sehen. Wahrscheinlich schon. Und auch da ist die Frage, der DFB ist ja mal mit Helene Fischer im DFB-Pokalfinale bös auf die Nase gefallen, weil sie da ausgepfiffen wurde. Das würde wahrscheinlich nicht so viel anders laufen, wenn sie jetzt versuchen würden, irgendeinen Star in die Halbzeit zu holen, weil das einfach nicht zur Fußballkultur in Deutschland passt. Also insofern werden wir wahrscheinlich auf der FIFA-Ebene diese Eventisierung, diese Kommerzialisierung weiter erleben. Und gleichzeitig ist die Fankultur in Deutschland zum Glück aus meiner Sicht so stark, dass manche Exzesse dieser Art, glaube ich, wenn sie einmal eingeführt werden würden, so niedergepfiffen werden würden, dass man das halt dann einmal macht und danach nicht nochmal.
1: Ja, das denke ich nämlich auch, weil Fußballkultur kannst du weder kaufen noch planen. Das sehen wir eben in den großen europäischen Ländern, wo es ja sogar beispielsweise Bundesliga, auch innerhalb der Vereine diese Kämpfe, diese Rivalitäten gibt zwischen den Traditionsclubs oder eben nicht. Da sind die europäischen Fußballfans eben auch sehr eigen in ihrer Art, das anzugehen. Und das ist auch so eine Beobachtung aus den Stadien bei der WM, wo ich ja einige von besuchen durfte. Da sind zwar viele Fans, die sind zwar sehr leidenschaftlich, aber dieses Organisierte, diese Choreografien, dieses, da ist ein geplanter Support dahinter für die Mannschaft, der seit vielen Jahren so besteht. Das gab es nur sehr, sehr, sehr, sehr, sehr gering. Manche Fangruppen hatten mal eine Trommel dabei. Die schottische Tartan Army, die machen sowieso, was sie wollen im Stadion. Aber bei vielen anderen Ländern, auch bei den südamerikanischen Ländern, die tragen zwar alle ihre Trikots. Ich glaube, das ist so ein bisschen, man geht in der Farbe des Landes, in der Heimfarbe da immer hin. Gelb für Ecuador hatten wir beispielsweise gesehen beim Spiel gegen Deutschland. Das ganze Stadion war gelb. Aber das ist so der Moment. Man geht da zusammen hin und man geht dann auch irgendwie mehr oder weniger in seinen kleinen Grüppchen wieder weg. Das ist nicht irgendwie so organisiert, wie wir das aus Europa kennen. Und das kannst du eben auch nicht einfach so planen. Und ich glaube, die FIFA will es auch nicht, weil das viel zu viele Schranken auch mit sich bringen würde. Dann würden die Fans ja auf einmal noch mehr mitsprechen wollen. Das wäre ja relativ problematisch und ja einfach schwieriger für die FIFA. Bringt mich noch zu einem Aspekt, wo sie auch wirklich durchgegriffen haben. Das habe ich tatsächlich gesehen im Stadion mit eigenen Augen. Die FIFA hat es mir dann auch persönlich bestätigt. Ich war ja bei dem ersten Iran-Spiel, das ist auch so ein Thema dieser Weltmeisterschaft. Ein Gastgeber führt Krieg gegen ein Teilnehmerland. Es gibt die Beschränkung bei der Einreise. Sie dürfen dann auch nur auf mexikanischer Seite schlafen, immer nur für 24 oder 48 Stunden in die USA kommen. Und beim ersten Spiel gegen Neuseeland war das so eine Art von Protestmoment, weil ja in LA so viele in einer Iran-

0: amerikanischen Diaspora leben wie nirgendwo sonst auf der Welt. Und dann hatten die alle diese verbotene Fahne dabei. Und die FIFA wollte die ja nicht da mit reinlassen. Maxi, du wirst dich erinnern an diese Debatte.
1: Ja.
0: Und dann waren aber das ganze Stadion voll von diesen Fahnen, Tausende. Und ich bin rumgegangen, habe mit denen gesprochen, habe Fotos von denen gemacht und dachte, krass, sie haben es wirklich geschafft, das zu einem politischen Statement zu machen. Und schon vor dem Anpfiff haben sie langsam angefangen, mit Kameras die Blöcke abzusuchen. Block für Block. Erst die, wo die Fernsehkameras die gut im Bild hatten, danach die anderen Blöcke. Und jede einzelne Fahne zu konfiszieren oder zumindest dafür zu sorgen, dass sie nicht mehr gezeigt wird. Und da hat die FIFA wirklich mit einem Kamera-Operator hinter den Kulissen gesessen und hat wirklich jede einzelne Fahne dann von der Sicherheit da rausbringen lassen. Und das zeigt eigentlich, was die FIFA wirklich will. Sie will nämlich wirklich das absolut krass lupenreine Bild und bloß nichts, was irgendwie auch nur ansatzweise von diesem Hochglanz ablenken könnte.
1: Und das hat funktioniert, als jemand, der das Spiel um 3 Uhr nachts zumindest ansatzweise anfangs verfolgt hat. Es hat keine Flagge es ins Weltbild geschafft.
0: So wollte es die FIFA. Wer es häufiger ins Weltbild geschafft hat als mancher Spieler, war Gianni Infantino, der ja bei so vielen Spielen auf der Tribüne saß. Aber ich habe gleich von 2 Leuten die Frage bekommen, vom Konstantin und von der Nele, die gefragt haben, was ist dran an dem Gerücht, dass Infantino eingeblendet wurde, obwohl er teilweise gar nicht da war? Und die andere Frage ist, warum wurde er im Fernsehen eingeblendet, aber nicht im Stadion? Also ich glaube, Maxi, die 2. Frage können wir relativ schnell beantworten.
1: Ja, weil er dann ausgepfiffen worden wäre.
0: Haben wir auch einmal gesehen im Halbfinale, ja. In Atlanta, da gab es dann auch die Pfiffe. Und wo er relativ gequält lacht, weil er jetzt irgendwie weiß, er kann jetzt seine Augen nicht verziehen bei den Pfiffen. Und die andere Frage, ich glaube, er war tatsächlich wirklich überall da. Ich habe ihn ein paar Mal auch gesehen, selber bei den Spielen. Das ist tatsächlich ein Gerücht oder eine Verschwörungstheorie. Und es gibt ja auch die Aufstellung einer Umweltorganisationen, die das gezählt haben, und er kommt ja wirklich auf 2 Erdumrundungen während dieser Weltmeisterschaft in seinem Privatjet, weil er so viele Spiele gesehen hat.
1: Und da ist der Trip nach Doha zur Beerdigung des Scheichs
0: noch gar nicht mitgerechnet.
1: Noch gar nicht mit drin. Matthias, jetzt haben wir viele Fragen beantwortet, die wir uns selbst gestellt haben, beziehungsweise die uns gestellt wurden. Was planen wir denn für die nächsten richtigen Folgen, hätte ich was gesagt,
0: Ich wollte gerade sagen, es sind ja noch ein paar Fragen offen und ich glaube, man kann auch rund um diese WM und nach dieser WM noch ein paar Dinge ans Licht bringen, die da passiert sein könnten. Am 18. März, ich habe es schon gesagt, ist die Wiederwahl. Da ist der nächste FIFA-Kongress in Marokko und wir planen, dass wir mit etwas Abstand, wir haben noch keinen genauen Termin, aber 2, 3, 4 Wochen vor dem Kongress nochmal mit 2 weiteren regulären Folgen mit Interviews, mit Gästen nochmal auf Infantinos Amtszeit und diesen Kongress blicken und dass wir dann nochmal gemeinsam, du und ich, Thomas Kistner mit Sicherheit auch, dann nochmal uns dem Phänomen Gianni Infantino nähern.
1: Genau. Und ein Thema, worauf ich seit der Recherche auch rumkaue und was hoffentlich dann irgendwie auch mit in die Folgen mit reinkommt, ist eben genau dieser Aspekt. Wie könnte Widerstand gegen Infantino denn strukturell aussehen? Da haben uns die Menschen, mit denen wir gesprochen haben, auch schon einige Ansätze mitgegeben. Wir hatten es immer mal wieder überlegt, wo wir das irgendwie mit reinbringen. Wir haben es irgendwie nie so richtig mit reinbekommen. Deswegen freue ich mich, dass das, glaube ich, ein Moment sein wird, wo man mal darüber sprechen könnte. Okay,
0: total.
1: Wie könnte denn eine bessere FIFA aussehen? Weil das, was wir recherchiert haben und auch diese WM lässt einen ja vielleicht so ein bisschen desillusioniert zurück an manchen Ecken und ich bin eigentlich dann auch immer ein Fan davon, dass man nicht so ein ganz desillusioniertes Gefühl nach Recherchen hat, beziehungsweise nach dem Hören von den Dingen, die man so fabriziert. Deswegen hoffe ich, dass wir da zumindest Ansätze eines möglichen Weges, wie man die FIFA reformieren könnte. Weil es gibt Ideen, es müsste sie halt nur mal jemand umsetzen.
0: Genau, das versuchen wir Anfang des nächsten Jahres vor der Wiederwahl von Gianni Infantino und wir sind natürlich an eurem Feedback interessiert, an Lob und Kritik, an dem, was ihr wissen wollt. Stellt gerne weiter eure Fragen behindthegames@deutschlandfunk.de und dann versuchen wir die auch in die Recherchen und in die nächsten Folgen mit aufzunehmen. Und ich finde, wenn wir jetzt Tschüss sagen, Maxi, und uns verabschieden, dann müssen wir am Ende unseren Protagonisten Gianni Infantino noch einmal hören, denn er hat 2 Tage vor dem Finale im Trump Tower in New York bei dieser Showveranstaltung noch einen O-Ton gesagt, der all das, was wir gerade gesagt haben, glaube ich, ziemlich auf den Punkt bringt. Er sagt nämlich, wir werden den Weltmeister sehen. Die Welt hat gewonnen, Amerika hat gewonnen und die FIFA hat gewonnen.
2: One country will be the world champion, but the world has already won. America has won, FIFA has won.
0: Das ist doch das perfekte Schlusswort aus seiner Sicht.
3: Soweit unser Podcast Behind the Game, das 10-jährige Wirken von Tricky Gianni, wie Infantino den Weltfußball kontrolliert. 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Das hier war die zweite Bonusfolge. Jetzt nochmal in die zweite Liga. Da hat es heute Abend ja zwei Partien gegeben. Unter anderem die Rückkehr von St. Pauli-Trainer Marcel Rapp an seine alte Wirkungsstätte in Kiel bei der KSV Holstein. Und nach 2:0 Führung fährt St. Pauli nur mit einem 2:2 nach Hause. Mit Rapp sprach Jonas Freudenhammer.
4: Am Ende vielleicht ein bisschen bitteres Gefühl bei ihrer Rückkehr nach Holstein Kiel, aber muss man auch eingestehen, gerechtes Ergebnis?
5: Ja, ich glaube, wir haben 2:1 geführt, hatten eine große Chance zum 3:1. Ich glaube, wenn wir das Tor machen, dann ist das Spiel vorbei. Von dem her waren wir kurz davor, das Spiel zu gewinnen. Jetzt müssen wir mit einem 2:2 leben. Und ich glaube, die Mannschaft hat eine gute Leistung gezeigt. Und trotzdem ist es immer ein bisschen enttäuscht, wenn wir das Spiel hätten gewinnen können.
4: Jetzt 2 Unentschieden zum Auftakt. Mit was für einem Gefühl gehen Sie aktuell in diese Saison?
5: Ja, wir hätten uns mehr erwünscht. Ich glaube, die Leistung hätte auch mehr hergegeben in beiden Spielen. Ich glaube, wir hatten in beiden Spielen mehr Torchancen, die besseren Torchancen. Jetzt haben wir aber 2 Punkte geholt. Und von dem her, glaube ich, sind wir auf dem richtigen Weg. Es fehlt noch ein bisschen, dass wir auch mal ein Spiel ziehen. Gerade so wie dieses 3:1 zu machen, das geht uns ein bisschen ab. Aber grundsätzlich, glaube ich, sind wir auf dem richtigen Weg. Und da gehen wir jetzt weiter.
4: Martin Kaas hatte letzte Woche eine Großchance, heute ganz früh eine Großchance, macht dann aber auch sein erstes Saisontor. Wie sehr leidet man da auch mit einem Stürmer? Was kann man da auch tun als Trainer, um dem dann die Sicherheit zu geben?
5: Man freut sich sehr, dass er ein Tor geschossen hat und das überwiegt. Und dass er die Chancen hat, spricht ja für ihn. Und deswegen, glaube ich, ist er auf dem richtigen Weg.
4: Ja, es war für Sie ein besonderes Spiel, das haben Sie auch vorher gesagt, waren lange hier in Kiel. Wie sehr mussten Sie sich konzentrieren, als Sie hier reingekommen sind, nicht in die falsche Kabine abzubiegen?
5: Ja, es ist ein besonderes Spiel, darüber haben wir jetzt schon viel geredet. Es wird immer ein besonderer Ort bleiben für mich. Und trotzdem stand das Spiel im Fokus und ich weiß dann schon, in welche Richtung ich laufen muss. Weiß auch, welche Mannschaft ich coachen muss. Und ich glaube, das ist ganz gut gelungen.
3: Marcel Rapp, der St. Pauli-Coach, nach dem 2:2 seiner Mannschaft bei Holstein Kiel. Zweites Zweitligaspiel, heute Abend die Begegnung Eintracht Braunschweig gegen den VfL Bochum. Die Eintracht am vergangenen Wochenende noch 6:1 Sieger. In Magdeburg heute hat sie verloren. 0:1 gegen Bochum mit dem Braunschweiger Kapitän. Ron Torben Hoffmann hat Boris Poschanski gesprochen.
6: So anders als das erste Spiel, wenn man überlegt, was hat heute gefehlt, war es ein bisschen ja, die Konsequenz, vielleicht auch ein bisschen Mut?
7: Boah, würde ich so nicht unterschreiben. Finde ich nicht so, würde ich nicht teilen die Meinung. Ich finde, von der Art und Weise war es ein sehr ähnlicher Auftritt. Wir waren sehr mutig mit dem Ball, sind sehr hoch angelaufen, haben dem Spiel unseren Stempel aufgedrückt, aber bringen uns um unseren eigenen Lohn, weil wir einmal nicht wach sind. Und das bestraft eine ja, individuell sehr gute Bochumer Mannschaft heute. Aber sonst würde ich die These nicht unterschreiben.
6: Aber so ein bisschen die Konsequenz, also es waren viele Szenen, die waren spielerisch gut, so bis zum Strafraum, aber ja, dann irgendwo passte es nicht mehr so.
7: Ja, vielleicht waren wir im letzten Drittel heute nicht so sauber wie in Magdeburg, aber trotzdem grundsätzlich die Art und Weise war heute, kann man keinen Vorwurf machen. Umso bitterer ist dieses Ergebnis, weil es, ich will nicht als schlechter Verlierer dastehen oder irgendwas, aber es heute fühlt sich unverdient an und mit dem Gefühl saßen wir gerade auch in der Kabine, dass wir uns heute um unseren eigenen Lohn gebracht haben.
6: Ist das zu hart, wenn man sagt, eben, das ist ein bisschen schon der Boden der Tatsachen? Also ich meine, zumindest ist es so, dass man sagen kann, eben nach dieser Euphorie und nach diesem ersten Spiel, es sollte in die Niederlage, ne?
7: Ja, ich glaube, ich habe es nach dem ersten Spieltag auch schon gesagt, es geht immer um die Art und Weise und um das Wie. Und das hat heute auch gepasst. Und ich bin jetzt weit davon entfernt, von irgendeiner Art oder von irgendeinem Boden auf den Boden geholt zu werden oder irgendwas, das fühlt sich jetzt gar nicht so an. Wir haben heute 3 Punkte ja, weggegeben, uns um unseren eigenen Lohn gebracht, aber ich bin jetzt weit weg davon, hier alles in Grund und Asche oder Schutt und Asche zu reden. Dafür war es ein zu gutes Spiel, zu viele positive Sachen auch. Die Art und Weise war top heute, da kannst du keinen Vorwurf machen. Bei den Temperaturen hat jeder aufs Gas gedrückt, jeder war an seinem absoluten körperlichen Limit, das hast du den Jungs angesehen. Und da brauchen wir uns gar nicht verstecken und deswegen ist es auch nicht wieder auf den Boden der Tatsachen zurückgeholt.
3: Braunschweigs Kapitän Ron Torben Hoffmann nach dem 0:1 gegen Bochum. Morgen Mittag geht es dann in der zweiten Liga mit 3 Partien weiter. Hertha BSC empfängt Bundesliga-Absteiger Heidenheim im Olympiastadion. Dann das Franken-Derby, Fürth gegen Nürnberg. Und der erste FC Magdeburg mit dem Versuch, sich zu rehabilitieren nach dem 1:6 letztes Wochenende. Magdeburg tritt auswärts in Osnabrück an. Und alle drei Partien, nochmal der Hinweis von mir, komplett live mit der Sportschau-App zu hören. Themenwechsel, es geht jetzt um Basketball. In 3 Wochen beginnt die Weltmeisterschaft der Frauen. Und zwar in Deutschland, tritt das deutsche Team bei der Heim-WM mit voller Kapelle an, gehört sich zum Kreis der Medaillenkandidatinnen, aber nach wie vor wackeln die Stars. In der WNBA, also in der weiblichen NBA, spielen die da in Nordamerika. Die Details von unserer US-Korrespondentin Martina Butler.
8: Satu Sabali kämpft mit anhaltenden Kopfbeschwerden. Das hat ihr Trainer bei New York Liberty erklärt. Sie hat seit dem 23. Juni nicht mehr gespielt. Bei einem Ligaspiel hatte sich die deutsche Nationalspielerin eine Gehirnerschütterung zugezogen. Im Moment nehme sie sich etwas Zeit, um gesund zu werden, sagt ihr Trainer in New York. Er lobt Sabali, wie sie mit dieser zweiten Kopfverletzung innerhalb eines Jahres umgeht. Sie habe die richtige Einstellung, ein gutes Umfeld und arbeite daran, wieder auf einem Top-Level anzutreten. Das sogenannte Concussion Protocol schreibt im amerikanischen Basketball vor, dass Spielerinnen nach Kopfverletzungen erst wieder trainieren dürfen, wenn sie keine Symptome wie Kopfschmerzen oder Schwindel mehr haben. Einen Zeitpunkt, wann es bei Satu Sabali soweit sein könnte, hat der Trainer nicht genannt. Das konnte er auch für die zweite deutsche Nationalspielerin Leonie Fiebig nicht. Nach einer Fußverletzung hofft der Coach der New York Liberty, dass Fiebig noch vor der WM in Deutschland wieder fit wird und für New York spielen kann.
3: Die WM dann in Berlin in der Hauptstadt und wir haben eine weitere Weltmeisterschaft. Jetzt geht es um Feldhockey. Diese Weltmeisterschaft findet in Belgien und den Niederlanden statt. Die deutschen Frauen werden von der Berlinerin Linnea Weidemann angeführt. Antonia Kurzhals traf die junge Kapitänin, die schon früh große Verantwortung übernimmt.
9: Mit nur 22 Jahren trägt sie die Verantwortung für Deutschlands Feldhockey-Nationalmannschaft. Linnea Weidemann ist mehrfache deutsche Meisterin, U19-Europameisterin und Olympiateilnehmerin. Vor allem aber ist sie eine junge Frau, die einfach gerne Hockey spielt.
10: Weil ich einfach Spaß mit meinen Freunden und mit den Mädels hier auf dem Platz habe. Und natürlich Sport zu machen ist natürlich auch immer was sehr Schönes. Und ja, wir verbringen einfach viel Zeit zusammen.
9: Mit 3 Jahren startet sie beim Berliner Hockeyclub, wird dort mit der Jugend mehrfache deutsche Meisterin. Mittlerweile spielt sie in der ersten Damenmannschaft.
11: Spielt hinten in der Innenverteidigung. Er ist unser Fels in der Brandung, verteidigt da super viel weg, auch in der Bundesliga. Hat ein super Aufbauspiel, das zeigt sich auch in der Nationalmannschaft und ja, ist für uns ein sehr, sehr wichtiger Bestandteil.
9: Für Trainer Kaspar von Quatz ist neben Linneas sportlichen Leistungen auch ihr Charakter auf dem Feld sehr wertvoll.
11: Sie führt immer sehr gut, ist dabei meistens sehr klar, sehr kommunikativ, von hinten heraus auch. Ja, einfach ein sehr guter Charakter, der in unserer Mannschaft immer wieder positiv auffällt.
9: In den Jugendnationalmannschaften sammelt sie erste Erfahrungen im deutschen Trikot. Der größte Erfolg, Gold bei der U19-Europameisterschaft in Valencia. 2022 wird sie in den A-Kader der Nationalmannschaft berufen. 2 Jahre später spielt sie für Deutschland bei den Olympischen Spielen in Paris.
10: Man kann es auch gar nicht so richtig beschreiben, wie das da in diesem Dorf vor allem auch ist. Ja, ansonsten einfach die Erfahrung auch auf dem Platz. Ja, wenn einem so viele Menschen zuschauen, irgendwie auf der ganzen Welt, auch im Fernsehen, das ist schon sehr besonders.
9: Inzwischen ist sie auch die Kapitänin der deutschen Feldhockey-Nationalmannschaft. Als 22-Jährige hat sie auch viele ältere Spielerinnen, die sie führt. Das ist für sie aber kein Problem.
10: Gerade bei der Nationalmannschaft ist das auch mehr so ein Führungsteam, würde ich sagen. Verantwortung übernimmt da jeder und das ist immer ein offener Austausch. Und jede erfahrene Spielerin weiß das auch, dass ich immer versuche, irgendwie nach Rat zu fragen, wenn die einfach schon mehr Erfahrung haben. Das ist eigentlich eher ein Miteinander als irgendwie übereinander.
9: Nach Olympia und dem 2. Platz bei der Europameisterschaft im letzten Jahr wartet jetzt die nächste Herausforderung. Die Weltmeisterschaft in Belgien und den Niederlanden.
10: Uns trägt ein bisschen was dazu bei. Ich persönlich würde sagen, dass ich auch da über meine Defensive komme, aber auch irgendwie eine gewisse Konstanz versuche mit reinzubringen in die Mannschaft, mein Ding zu machen. Und ich glaube, wenn ich meine grundsolide Leistung bringe, dann helfe ich der Mannschaft schon sehr gut damit. Und ich muss jetzt nicht irgendwas Verrücktes probieren.
3: Sagt Linnea Weidemann, Kapitänin der deutschen Hockeyfrauen. Morgen haben die ihr erstes WM-Spiel gegen Schottland. Jetzt kommen wir noch mal zum Schwimmen. Gestern ist das deutsche Team bei der Europameisterschaft in Paris, was Medaillen angeht, leer ausgegangen. Heute waren es dann wieder 3 Stück. 2x Silber, 1x Bronze. Wie das Ganze verteilt war und wer die Medaillen gewonnen hat, das verrät Ihnen Lars Becker.
12: Das war ein erfolgreicher Finalabend für den DSV bei der EM in Paris mit 2 Silber- und einer Bronzemedaille. Aber es hätte noch eine Medaille mehr sein können. Ex-Weltmeisterin Angelina Köhler holte über ihre 100 Meter Schmetterling Silber und war über diesen Erfolg überglücklich.
13: Es war der absolute Megahammer. Endlich wieder so schnell geschwommen und jetzt mich mit der Medaille zu belohnen und auch so die letzten Meter wieder richtig meine Stärke ausspielen können, dieses Rankämpfen, bedeutet mir einfach alles. Mehr als die Medaille.
12: Kurz darauf verpasste Lukas Mertens über 200 Meter Freistil die Podiumsplätze deutlich. Rang 7 statt der erhofften ersten Medaille über die Hälfte seiner Erfolgsstrecke. Enttäuschung und Selbstkritik.
14: Das Rennen war irgendwie schon vorbei, da war ich noch gar nicht im Wasser gefühlt. Muss ja immer noch stabiler werden auf den 200. Ich denke, auf den 400 habe ich diesen Killerinstinkt schon gestern. Das war auch ein sehr gutes Rennen. Aber heute hat sie sein sollen.
12: Mit dem Kopf nicht bei der Sache. Anna Elend belegte anschließend über 200 Meter Brust mit Abstand zu den Medaillenrängen Platz 5. Und zum Abschluss holten Isabel Gose und Maja Werner auch über die langen 1500 Meter Silber und Bronze. Wie schon über 800 und wieder hinter Doppel-Europameisterin Simona Quadarella.
15: Ich muss mir eingestehen, dass sie jetzt und diese Saison doch ein bisschen stärker ist als ich. Ich bin super happy mit meiner Zeit. Seit 2 Jahren endlich mal wieder unter 50. Ich glaube, ich kann mich nicht beschweren mit dieser Vorbelastung.
16: Ich kann es gerade noch gar nicht so in Worte fassen eigentlich. Also ich hatte erwartet, dass ich schnell sein kann nach den 800, aber so schnell.
12: Gose hatte letzte Woche im Freiwasser 2x Gold gewonnen. Werner verbesserte ihre persönliche Bestzeit um fast 25 Sekunden.
3: 3 Medaillen also heute für Deutschland bei der Schwimm-Europameisterschaft in Paris. Wir bleiben beim Thema Europameisterschaft. Jetzt heißt die Sportart aber Leichtathletik und es geht nach Birmingham zu Irina Gneb. Irina, 400 Meter Hürden der Männer hatten wir vorhin so ein bisschen anmoderiert. Rennen ist mittlerweile gelaufen und gab's was für Deutschland?
17: Das kann man so sagen. Emil Adekum hat EM Silber gewonnen. Souverän hinter Carsten Bohlen, der Norweger, der Superstar, der Weltrekordhalter. Der war hier nicht zu schlagen. Aber Emil Adekum ist Vize-Europameister. Und er ist jetzt gerade eben hier noch durchs Stadion gelaufen, hat sich ein bisschen feiern lassen. Wobei der das unfassbar cool weggesteckt hat gefühlt. Also es war irgendwie so, als ob er selbst gar nicht davon überrascht gewesen ist. Ist jetzt nicht total ausgeflippt nach der Ziellinie, sondern hat ein bisschen vor den Kameras geflext, seine Muskeln spielen lassen. Also Emil Adekum, EM Silber gewonnen, tolles Ergebnis für ihn. Es war ja aber auch noch ein zweiter deutscher Athlet mit im Rennen, das war Uwe Fischer-Breiholz und der war tatsächlich super frustriert. Er ist Fünfter geworden, saß nach dem Rennen ganz, ganz lange noch auf der Bahn, hat fassungslos auf den Boden geguckt und er hat mittlerweile auch erzählt, warum. Er ist das ganze Rennen eigentlich mit dem falschen Fuß gelaufen und war total enttäuscht von sich. Und wenn man sagen muss, ist er echt noch ein junger Athlet, Platz 5 bei einer EM, ist super toll. Aber er hat gesagt, er kennt sein Potenzial und eigentlich wäre er hier in der Lage, um Medaillen mitzulaufen. Und für ihn also ein etwas bitterer Beigeschmack, auch wenn er sich, glaube ich, morgen schon über einen 5. Platz etwas besser freuen kann.
3: Ja, aber mit dem falschen Fuß, das ist wirklich doof. 22:25 Uhr, wenn Sie pünktlich sind, mit dem Zeitplan 200 Meter, Finale, Männer mit ohne Ansage. Was macht er?
17: Richtig. Ja, der wird hier auf jeden Fall um die Medaillen mitlaufen. Owen Unser hat ja eine Kampfansage gesagt, hat gesagt, er möchte hier gewinnen. Er war ja im Halbfinale, ist er die schnellste Zeit gelaufen aller Läufer, die hier dabei gewesen sind. Nur 200 Sekunden langsamer als der deutsche Rekord, persönliche Bestleistung. Also er weiterhin hier in Topform nach seinem EM-Bronze über 100 Meter hat er hier wirklich, wirklich auch gute Karten, um die Medaillen mitzulaufen. Ob es für ganz oben reicht, werden wir gucken. Aber ich glaube, eine Medaille werden wir hier heute Abend auf jeden Fall noch sehen. Mindestens auf der Bahn. Eine weitere, die könnte es noch im Diskuswurf der Frauen geben. Da ist gerade Shanice Craft mit dabei. Sie hat bisher die zweitbeste Weite. Nur Jorinda van Klinken, das ist die Überfliegerin hier der Saison, die hat bisher die Diskusscheibe, diese 1-Kilo-Scheibe weitergeworfen als sie. Und die spielt auch dieses Jahr in einer anderen Liga. Also alles andere als ein Europa-Titel, ein Europameistersieg für die Niederländerin wäre überraschend, aber Shanice Craft, die liegt momentan auf dem silbernen Rang, könnte also wieder ein wunderbarer Abend aus deutscher Sicht werden.
3: Und wie sich das anfühlt, bei einer EM-Medaille mit nach Hause zu bringen, das weiß Shanice Craft, denn sie hat bereits 3-mal Bronze gewonnen bei diesen Europameisterschaften. Das war's. Im Studio verabschiedet sich Jens-Christian Gussmann. Machen Sie es gut.

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1: Um 22 Uhr mit Emily Seidel. In der Eifel kämpfen weiter hunderte Einsatzkräfte gegen einen großen Waldbrand. Nach Einschätzung der Landesregierung handelt es sich um den wohl größten Waldbrand in der Geschichte Nordrhein-Westfalens. Zur aktuellen Lage Ingo Wagner aus Hürtgenwald.
2: Ja, der Pressesprecher der Feuerwehren hier im Kreis Düren, der spricht immer noch von einer sehr, sehr bedrohlichen Lage. Zum Glück hat man es jetzt abwenden können, dass die Flammen einen Ortsteil der Gemeinde Hürtgenwald, den Ortsteil Gai, erreichten. Da mussten ja heute Morgen schon 2000 Menschen evakuiert und nach Düren gebracht werden. Und die Flammen aber haben sich bis auf etwa 150 Meter an diesen Ortsteil herangearbeitet. Dann aber hat zum Glück der Wind gedreht und zusammen mit dem massiven Einsatz von Löschhubschraubern konnten die Flammen davon abgehalten werden, in diesen Ort einzudringen.
1: Und Hitze und Trockenheit sorgen für weitere Probleme in Deutschland. Der Bauernverband rechnet mit einer deutlich schlechteren Getreideernte. In Baden-Württemberg und Bayern fehlt wegen der Trockenheit Tierfutter. Bundeslandwirtschaftsminister Reiner hat sich im Kölner Stadtanzeiger besorgt gezeigt. Hinter verdorrten Feldern und knappen Futtervorräten stehen nach den Worten des CSU-Politikers Familien, die um ihre Ernte, die Versorgung ihrer Tiere und die Zukunft ihrer Höfe bangen. Er werde Ende des Monats mit den Ländern über mögliche Hilfen für Landwirte beraten. Das Bundeskriminalamt hat eine internationale Bande von Betrügern ausgehoben. Die Gruppe soll im November 2023 bei Bankkunden in Deutschland eine Vielzahl illegaler Abbuchungen vorgenommen haben. Der Schaden liegt im Millionenbereich. Wie das Bundeskriminalamt mitteilte, wurden in Europa 3 Tatverdächtige identifiziert, die jetzt in Spanien und Bulgarien angeklagt werden. In Brasilien wurden 4 mutmaßliche Mitglieder verhaftet. In der zweiten Fußball-Bundesliga warten Holstein Kiel und der FC St. Pauli auch nach dem zweiten Spieltag auf den ersten Saisonsieg. Die Hamburger trennten sich im ausverkauften Holstein-Stadion 2:2 von den Störchen. Aus der Sportredaktion Finn Hornberg.
3: St. Pauli legte in der ersten Halbzeit gut los und ging dank der Tore von Taichi Hara und Martin Kaas in Führung. Nach der Pause verkürzte erst Phil Harris für die Kieler. Jonas Terkesen erzielte kurz vor Schluss den Ausgleich. Eintracht Braunschweig verliert gegen den VfL Bochum mit 0:1. Die Niedersachsen bleiben aber trotzdem zumindest über Nacht Tabellenführer, dank des 6:1-Sieg in Magdeburg am ersten Spieltag. Gegen Bochum hingegen fand Braunschweig keine Lücke. Der VfL stand in der Defensive gut und ließ kaum etwas zu. Den entscheidenden Treffer für die Bochumer erzielte der ehemalige Braunschweiger Philipp Hofmann.
1: Das waren die Nachrichten. Das Wetter in Deutschland. Nachts oft klar und trocken, Tiefstwerte 22 bis 10 Grad. Morgen viel Sonne, von Westen Wolken und einzelne, teils kräftige Schauer und Gewitter. Höchstwerte 20 bis 30 Grad im Nordwesten, sonst bis 38 Grad. Und Sonntag gebietsweise Schauer und Gewitter, dann Temperaturen zwischen 20 bis maximal 33 Grad. Es ist 22.03 Uhr.
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4: Achtung, es folgt eine Gefahreninformation für Nordrhein-Westfalen. Der Waldbrand in der Nordeifel sorgt für starken Rauch weit über Hürtgenwald und Düren hinaus. In betroffenen Gebieten sollten geschlossene Räume nicht verlassen und Klima- und Lüftungsanlagen abgeschaltet werden. Dann die A1, Fehmarn Richtung Lübeck. Zwischen Scharbeutz und Rathekau gibt es 9 Kilometer Stau. Die A2, Hannover Richtung Dortmund, ist zwischen Beckum und Hamm-Üntrop nach einem Lkw-Unfall gesperrt. Die A3, Nürnberg Richtung Passau, zwischen Schwarzach und Hengersberg 7 Kilometer Stau. Die A4, Frankfurt Richtung Dresden, zwischen dem Dreieck Nossen und Wilsdruf gibt es Stau nach einem Unfall. Dann die A7, Kassel Richtung Hannover. Zwischen dem Dreieck Salzgitter und Hildesheim gibt es 3 Kilometer Stau im Baustellenbereich. Die A14, Leipzig Richtung Nossen, ist zwischen Mutschen und Leisnig wegen Bergungsarbeiten gesperrt. Die A30, Osnabrück Richtung Rheine, ist zwischen Hörstel und Rheine wegen Bauarbeiten gesperrt. Die A57, Köln Richtung Krefeld, ist zwischen dem Kreuz Meerbusch und Krefeld Zentrum wegen Bauarbeiten noch bis Montag früh gesperrt. Die A61 Mönchengladbach-Venlo ist zwischen dem Kreuz Mönchengladbach und Mackenstein in beiden Richtungen wegen Brückenarbeiten bis Dienstag 5 Uhr gesperrt. Die A81 Stuttgart Richtung Heilbronn ist zwischen Stuttgart-Feuerbach und Ludwigsburg-Süd nach einem Unfall gesperrt. Die A448 Bochum-West Richtung Dortmund-Witten ist zwischen dem Dreieck Bochum-West und Bochum-Süd wegen Bauarbeiten noch bis Montag früh gesperrt. Die A661 Oberursel Richtung Egelsbach ist zwischen dem Preungesheimer Dreieck und Frankfurt-Friedberger Landstraße. Da gibt es 1 Kilometer Stau nach einem Unfall. Die B81 Halberstadt-Magdeburg ist zwischen Egeln und Egeln-Nord wegen Löscharbeiten gesperrt. Und jetzt gerade frisch reingekommen, Achtung Falschfahrer, auf der B31 Friedrichshafen-Stockach zwischen B33 Meersburg und Uldingen-Mühlhofen kommt Ihnen ein Falschfahrer entgegen. Fahren Sie äußerst rechts und überholen Sie nicht. Ich wiederhole es nochmal. Auf der B31 Friedrichshafen-Stockach zwischen der B33 Meersburg und Uldingen-Mühlhofen ist ein Falschfahrer unterwegs. Vorsicht bitte in beiden Richtungen. Und da, wo es geht, Ihnen eine gute Fahrt.
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4: Aus dem Studio von NDR Info in Hamburg mit Julia Faltermeier. Hallo. Ja, viele von Ihnen haben die Bilder bestimmt noch vor Augen. Vor 5 Jahren gab es dramatische Szenen am Flughafen in Kabul, wie verzweifelte Menschen versuchen, das Land zu verlassen, irgendwie noch mitzukommen. Der Grund? Es war das Ende der NATO-Mission, der Abzug der ausländischen Truppen, auch der Bundeswehr aus Afghanistan. Und das hat das Leben vor Ort grundlegend verändert, vor allem für Frauen und Mädchen. Lena Bodewein über das Leben heute in Afghanistan.
5: Bärtige Männer mit Gewehren und Munitionsgürteln, in Militäruniformen oder afghanischer Tracht. Die Taliban sind überall präsent. In Kabul, auf Provinzstraßen, an Checkpoints, selbst in Nationalparks. Risiko und Gefahren gibt es also kaum, anders als früher.
6: Das muss man ganz klar sagen, auch positiv sagen, ist, die Taliban waren ja damals die Widerstandsbewegung. Das heißt, sie haben für Unsicherheit gesorgt. Sie sind jetzt an der Regierung. Das Land ist sicher, ist relativ sicher.
5: So Stefan Recker von der Deutschen Lepra- und Tuberkulosehilfe.
6: Ja, und das merkt man tagtäglich auf den Straßen. Das merkt man auf den Märkten. Businesses, kleine Businesses können etabliert werden, können sich ausbreiten. Also das funktioniert ganz gut.
5: Wenn denn genügend Kunden kommen könnten, die Geld ausgeben können. Taxifahrer Darius klagt, dass sich kaum noch jemand Taxifahrten leisten kann. Alle fahren nur noch Bus, seit die Taliban an die Macht gekommen sind. Aber
7: es gibt sowohl positive als auch negative Aspekte. Gut ist, dass Straßen gebaut wurden und die Sicherheit gewährleistet ist. Da gibt es keine Probleme. Aber es gibt nur wenig Arbeit. Unsere Unternehmer sind nicht im Land, um zu investieren und Arbeitsplätze zu schaffen. Sie sind alle ins Ausland gegangen.
5: Die Taliban brüsten sich eines stabilen Wirtschaftswachstums. Mehr als 4% im vergangenen Jahr, das aber stark getragen ist von der Binnennachfrage. Und, so erklärt es die Afghanistan-Expertin Anvesha Ghosh, wissenschaftliche Mitarbeiterin am Indian Council of World Affairs, essentielle Dienstleistungen wurden von den USA und von UN-Einrichtungen aufrechterhalten. Die Taliban ihrerseits haben durchgegriffen bei der Einnahmenbeschaffung oder auch bei den Zöllen. Diese Abläufe wurden geordnet. Die Korruption ist zurückgegangen. Das ist es, was man hört. Sie haben islamische Steuern eingeführt. Doch im Grunde basiert die ganze Wirtschaft auf Erpressung. Darüber hinaus erreicht die wirtschaftliche Entwicklung nur einen Teil der Bevölkerung, sagt Stefan Recker.
6: Große Teile der Bevölkerung sind und bleiben arm und werden auch ärmer. Und natürlich muss man dazu sagen, dass das Land strukturelle Probleme hat. Eine riesen Geburtenrate, eine sehr, sehr hohe Geburtenrate.
5: Asma Kakar hat früher als Journalistin für die BBC aus Afghanistan berichtet. Sie ist mit ihrer Tochter geflohen und lebt jetzt in Neu-Delhi. Sie kann sich die hohen Geburtsraten gut erklären. Die Taliban nutzen Frauen als Geburtsmaschinen. Sie bringen Kinder zur Welt, 10, 20, und die Männer sind stolz darauf. Sie sind stolz und sagen, oh, ich habe 8 Kinder, 8 Jungen. Wenn eine Frau ein Mädchen zur Welt bringt, bekommt sie nicht einmal etwas Gutes zu essen, denn sie hat ja ein Mädchen zur Welt gebracht.
8: You brought a girl.
5: Von Geburt an haben es Mädchen also schwer. Die Armut im Lande trifft sie besonders hart. Ab der 6. Klasse dürfen sie nicht mehr zur Schule gehen.
4: Die humanitäre Lage in Afghanistan hat sich deutlich verschlechtert. Es gibt Millionen Kinder, die nicht genug zu essen haben. Veronika Staudacher ist seit 1,5 Jahren in Kabul und arbeitet dort als Leiterin des Caritas International Büros. Mit ihr hat meine Kollegin Birgit Langhammer gesprochen und hat sie gefragt, für eine katholische Hilfsorganisation in einem muslimischen Land arbeiten, wo die islamistische Taliban die Rechte von Frauen und Mädchen immer mehr eingrenzt. Wie sieht da konkret die Arbeit aus?
9: Für unsere Arbeit spielt natürlich die Religion überhaupt keine Rolle. Wir arbeiten hier nach humanitären Standards und von daher helfen wir allen und sind quasi für alle da. Unsere Arbeit im Moment ist sehr stark orientiert an den Bereichen Gesundheit, weil die Gesundheitsversorgung hier im Land einfach sehr schlecht ist und hauptsächlich humanitäre Hilfe, also lebensrettende Maßnahmen für Menschen, die sich selber nicht versorgen können.
4: Nun hören wir ja auch immer, Frau Staudacher, dass das Arbeiten für Frauen eben untersagt ist. Haben Sie da besondere Privilegien auch als Ausländerin? Wie arbeiten Sie auch mit Frauen zusammen? Wie geht es rein technisch?
9: Also genau, meine Situation als Ausländerin kann man überhaupt nicht mit der Situation von lokalen Frauen hier vergleichen. Für lokale Frauen ist es extrem schwierig zu arbeiten. Es ist noch erlaubt in bestimmten Bereichen, wie zum Beispiel Bildung und Gesundheit. Allerdings ist es auch so, dass wir weiterhin auch in unserer Arbeit als humanitäre Organisation eine ganz starke rote Linie haben, ja. Und das ist die Arbeit von Frauen für Frauen. Das heißt, es müssen Frauen arbeiten können in unseren Organisationen und auch Hilfe für Frauen leisten können.
4: Also das ist die rote Linie, die die Caritas ausspricht. Aber wo ist denn die rote Linie quasi der Taliban? Kann man da sagen, das sieht auch überall gleich aus im Land? Oder ganz oft hat man ja, glaube ich, auch wirklich ein zum Beispiel Stadt-Land-Gefälle, dass Dinge gar nicht so gleich überall ausgelegt werden.
9: Absolut, das kann man nicht sagen, dass es im ganzen Land gleich ist. Also die Taliban sind ja auch eher eine ländliche Bewegung. Das heißt, auch in den Regionen, aus denen die herkommen, wie Helmand oder Kandahar beispielsweise, haben die auch selbst mehr Rückhalt. Die Gesellschaft dort ist auch konservativer und es gibt dort auch sehr strenge Regeln für Frauen, wie sie sich bewegen dürfen, wie sie auftreten können. Brauchen sie einen männlichen Begleiter beispielsweise? Können sie arbeiten etc.? Da gibt es sehr große Unterschiede, aber beispielsweise hier in Kabul, wenn sie hier auf den Straßen unterwegs sind, werden sie auch Frauen unterwegs sehen. Sie werden auch Frauen sehen, die nicht komplett verschleiert sind. Wenn man hier im Flughafen ankommt, sieht man, dass Frauen dort arbeiten. Wenn sie zur Bank gehen, arbeiten dort Frauen. Genau, also es wird sehr unterschiedlich ausgelegt.
4: Und wenn wir nochmal zu Ihren Hilfsangeboten kommen, was heißt das denn auch für das Land? Wie nötig ist Unterstützung auch für die Perspektive? Wir hören ja auch, dass Klimawandel auch Afghanistan fest im Griff hat, auch dort ja eine schwierige humanitäre Situation.
9: Genau, also Afghanistan ist betroffen von einer der größten humanitären Krisen weltweit, kann man im Moment sagen. Das betrifft natürlich das, was Sie erwähnt haben, die schlechte wirtschaftliche Lage, aber auch verschiedene Klimaschocks, also Dürre. Wir hatten ganz schlechte Erntejahre in den letzten 5 Jahren, aber auch Erdbeben oder zum Beispiel auch der Grenzkonflikt zu Pakistan, der die Wirtschaft hier ganz stark beeinflusst. Also es sind sehr viele alltägliche Güter wesentlich teurer geworden, ja, sodass auch die normale Bevölkerung sich vieles davon nicht mehr leisten kann. Das betrifft Reis oder Weizen oder Öl, Zucker.
4: Und was heißt das auch für die Chancen? Wo sehen Sie die Perspektiven von Afghanistan? Werden wir da vielleicht auch wieder einen Wandel erleben? Wird sich die Taliban vielleicht auch öffnen? Wie geht es auch weiter mit der Lage gerade für Frauen?
9: Das ist wirklich schwierig zu sagen. Und also kurzfristig sehe ich da wirklich nur begrenzt Chancen auf Besserungen, besonders was die Lage für Frauen angeht. Es hat sich zwar, das kann man sagen, die Sicherheitslage in vielen Landesteilen gegenüber den früheren Jahren verbessert, aber alles andere ist wesentlich schlechter geworden. Beispielsweise sind ja auch seit 2023 6 Millionen Menschen aus den Nachbarländern hierher zurückgekehrt in ein System, das sowieso schon massiv überlastet ist. Also da sehe ich in nächster Zeit sehr düstere Aussichten für uns.
4: Nun ist die Caritas natürlich auch unpolitisch und trotzdem die Frage, was bräuchten Sie oder was wäre wünschenswert auch an internationaler Hilfe oder internationalem Blick, wenn Sie drüber nachdenken, was wären so Maßnahmenregelungen, die vor Ort wirklich helfen könnten?
9: Naja, also helfen würde natürlich, wenn unsere Gelder nicht so stark gekürzt wären und wir hier die Bevölkerung besser versorgen könnten und natürlich auch mehr Aufmerksamkeit für die Situation hier und tatsächlich auch Empathie für die Menschen, die hier leben. Das sind natürlich auch die Frauen, ja, zu großen Teilen, die unter der Situation leiden, aber auch ein großer Teil der restlichen Bevölkerung.
10: Wenn Sie Empathie sagen, was meinen Sie, dass es uns, ob der Krisen sonst auf der Welt einfach auch aus dem Radar verschwindet? Oder was meinen Sie konkret?
9: Also ich glaube einfach, dass Afghanistan mit Blick auf die gesamte Welt natürlich und den vielen Krisen, die es weltweit gibt, oft vom Radar verschwindet und Menschen sich nicht explizit mit dieser Lage hier auseinandersetzen und wissen, wie groß die Not hier tatsächlich ist. Und dadurch natürlich auch die Hilfe hier ganz stark schwindet.
4: Sagt Veronika Staudacher. Sie ist seit anderthalb Jahren in Kabul und arbeitet dort als Leiterin des Caritas International Büros.

0: Und die Zeit, es ist jetzt 22.15 Uhr.
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0: Zusagen, Absagen, Kehrtwenden. Gerade bei der militärischen Unterstützung der Ukraine bleibt der Kurs der USA schwer berechenbar. Was US-Präsident Donald Trump in Washington entscheidet oder wieder verwirft, das kann in der Ukraine massiv mit beeinflussen, wie gut sich das Land gegen russische Raketen schützen kann. Gleichzeitig hat Russland seine Angriffe in diesem Sommer verstärkt, auch mit ballistischen Raketen. Und gegen die ist die ukrainische Luftverteidigung besonders verwundbar. Wie erleben die Menschen in Kiew diese Unsicherheit und die Sorge, dass immer mehr Raketen durchkommen? Rebecca Barth mit einem Stimmungsbild aus der Ukraine.
2: Ein kleines Café im Zentrum von Kiew. Hier bieten Natalia und ihr Mann Maxim jeden Tag frische Teilchen, Croissants und Gebäck mit herzhafter oder süßer Füllung an. Wir stehen jeden Morgen um 4 Uhr auf, weil wir noch mit den Hunden Gassi gehen. Dann machen wir uns fertig zur Arbeit und fahren mit der ersten U-Bahn. Um 6 Uhr kommen wir hierher und bereiten den Teig vor. Eröffnet hat das Paar mitten im Krieg. Ein schwieriges Unterfangen. Das Geld ist knapp, die Tage lang, die Nächte mit ständigen russischen Luftangriffen kurz. Natalia schießen die Tränen in die Augen. Es ist so schwer. Ich weiß nicht, was ich sagen soll. Wir arbeiten für die Menschen und in erster Linie für uns. Man muss ja irgendwie überleben. Von uns hängt so viel ab. Unsere Töchter und unsere Eltern, die wir unterstützen müssen. Viele Gebäude in der Straße, in der sich das Café befindet, wurden während eines russischen Luftangriffs schwer beschädigt. Die Reparaturarbeiten dauern noch immer an. Es sind vor allem Bürogebäude. Viele Firmen haben sich neue Standorte gesucht. Für Natalia und Maxim bedeutet das spürbar weniger Kunden. Es kommen Menschen zu uns, die dankbar dafür sind, dass wir durchhalten, dass wir mit ihnen im Gespräch bleiben und uns gegenseitig unterstützen. Die Menschen in Kiew sind müde, der Krieg zehrt an den Nerven. Natalia verfolgt die Nachrichten schon gar nicht mehr, konzentriert sich auf ihre Arbeit, auf den Alltag, die Kinder, den Hund und die Katze. Der kommende Winter, er ist eines der dominierenden Themen in diesem Sommer. Viele Menschen in der ukrainischen Hauptstadt versuchen, wie Maxim, schon jetzt Vorbereitungen zu treffen. Es ist ihre Art, umzugehen mit der ständigen Gefahr, der Schutzlosigkeit und dem diplomatischen Ringen um mehr Luftverteidigungsmittel.
1: Wirtschaft.
0: Millionen Haushalte in Deutschland machen es schon. Sie erzeugen Strom auf dem eigenen Dach, zum Beispiel um Kosten zu senken oder einen Beitrag zur Energiewende zu leisten. Wer allerdings in Zukunft so eine Solaranlage bei sich installieren möchte, der muss sich auf völlig neue Rahmenbedingungen einstellen. Denn die Bundesregierung will die garantierte Einspeisevergütung für neue Photovoltaikanlagen ab 2027 abschaffen. Heißt, Anlagenbesitzer sollen dann nur noch eine Übergangszahlung für maximal 3 Jahre erhalten. Was bedeutet das also? Rechnet sich so überhaupt eine Solaranlage noch? Wolfgang Brauer berichtet.
3: Kai Elter hat vor 2 Jahren ein Familienhaus gekauft. Jetzt hat er auch das Geld für eine Photovoltaikanlage auf dem Dach.
4: Ja, also es ist schon ein kleines Vermögen tatsächlich. Also es ist schon deutlich über 20.000 Euro, muss man mit dazu sagen. Wir haben uns für eine Anlage entschieden, wo wir nicht nur den Strombedarf aus heutiger Sicht abdecken, sondern auch aus zukünftiger Sicht.
3: Für Kai Elter trennte die Zeit, denn ab 1. Januar 2027 gibt es einschneidende Änderungen beim Erneuerbare Energiengesetz, kurz EEG.
4: Ja, also für uns war das ein entscheidender Faktor tatsächlich auch, weil halt eben dieses Thema garantierte Einspeisevergütung in die Wirtschaftlichkeit und Amortisationszeit reinspielt.
3: Denn wenn seine Solaranlage noch 2026 in Betrieb geht, bekommt er für jede Kilowattstunde, die er ins öffentliche Stromnetz einspeist, 7,7 Cent und das 20 Jahre lang. Das hilft mit, die neue Anlage zu finanzieren. Diese Einspeisevergütung sorgte seit vielen Jahren für Planungssicherheit. Ab Januar 2027 soll es für neue private Solaranlagen keine Einspeisevergütung mehr geben. Die Besitzer sollen nur noch eine Übergangszahlung erhalten, die für maximal 3 Jahre gewährt wird. Damit sich so eine Anlage dann trotzdem noch rechnet, sollten Verbraucher möglichst viel vom selbstproduzierten Strom auch selbst nutzen. Zum Beispiel für energiefressende Wärmepumpen oder zum Laden des Elektroautos. Hierfür ist eine intelligente Steuerung der PV-Anlage nötig, damit der Strom dann genutzt werden kann, wenn er anfällt. Um überschüssigen Strom zu speichern, benötigt man zusätzlich eine Batterie. Aber das seien oft Renditekiller, meint Matthias Bauer von der Verbraucherzentrale Baden-Württemberg.
5: Speicherlösungen müssen auch auf den Haushalt ausgerichtet sein. Aber wir sehen halt auch in der Verbraucherzentrale in unserer Beratung, die Speicher werden viel zu groß gebaut. Die Speicher werden nicht haushaltsgerecht gebaut. Speicher sind immer noch teuer. Speicher sind ein sehr kompliziertes Produkt, sehr anfällig. Und da muss nicht nur die Bundesregierung mehr tun, da muss auch die Anbieterseite mehr tun. Und man kann hier die Verbraucher und Verbraucherinnen nicht alleine stehen lassen.
3: Eine andere Möglichkeit, mit der Solaranlage auf dem Dach in Zukunft noch Geld zu verdienen, den selbst erzeugten Strom mit Hilfe eines Direktvermarkters an der Strombörse weiterzuverkaufen. Das ist aber kompliziert, warnt Verbraucherschützer Bauer.
5: Das heißt aber, ich brauche zwingend einen intelligenten Zähler, einen Smart Meter, um das umzusetzen, weil die Strommengen, die ja dann verteilt werden, die müssen ja berechnet werden. Das muss ja alles zugeordnet werden. Sonst kann ich ja das System nicht umsetzen, hat auch ein gewisser bürokratischer Aufwand. Wir wissen auch, es wird sich höchstwahrscheinlich für die Kleinen gar nicht lohnen.
3: Auch deshalb wollen jetzt viele private Hausbesitzer noch schnell eine Photovoltaikanlage auf dem Dach. Das lockt auch einige unseriöse Anbieter auf den Markt. So bieten bundesweit tätige Firmen gleich ganzen Straßenzügen ihre Dienste an. Wer bei einer neuen PV-Anlage auf der sicheren Seite sein möchte, sollte einen Solarhandwerker aus seiner Gegend beauftragen und bereits im Vorfeld ganz genau planen, wofür er die Anlage nutzen möchte.
1: Sport.
0: Eine Bronzemedaille. Über 100 Meter hat sich der Hamburger Sprinter Owen Ansah bei den Leichtathletik-Europameisterschaften schon geholt. Über 200 Meter könnte jetzt noch mehr drin sein, Marcel Stober.
6: Ja, diese Bronzemedaille, die hat er sich am Dienstag geschnappt. 10,19 Sekunden, das war seine Zeit über die 100 Meter. Das war eine wirklich gute Leistung, muss man echt sagen, nach der er aber auch gleich den Blick auf heute gerichtet hat.
7: Lustigerweise habe ich überall in meiner Wohnung stehen, Europameister 100, Europameister 200 Meter. Glaub an dich, zieh durch, was du halt immer machst. Mein Trainer sagt immer, 200 Meter liegen mir mehr. Und dann gucken wir mal, was dabei rauskommt.
6: Ja, werden wir gleich sehen, ob ihm diese Strecke wirklich noch mehr liegt. Im Halbfinale war er auf jeden Fall der Schnellste. Owen Ansah, der ja nicht nur gegen die Uhr läuft, sondern, Sie haben es wahrscheinlich mitbekommen, immer auch etwas unter Vorbehalt. Wegen eines mutmaßlich verpassten Dopingtests vergangenen Monat will ihn die nationale Anti-Doping-Agentur sperren. Und das heißt, dann wären auch seine Erfolge seit diesem Zeitpunkt nicht mehr gültig. Er wehrt sich auf jeden Fall dagegen und er zeigt auf der Laufbahn weiterhin, dass er das offenbar sehr gut ausblenden kann. Erst bei den deutschen Meisterschaften, dann über die 100 Meter bei der EM und jetzt möglicherweise über die 200 Meter. Wir gehen live nach Birmingham zu diesem Finale und zu unserem Reporter Jens-Jörg Rieck.
8: Mitzugehen in 60 ab jetzt. Schneider, komm mal, läuft. Mein Name ist Rieck.
6: Oder wir gehen erst in einer Minute zu Jens-Jörg Rieck. Das ist natürlich auch eine Idee. Aber solange kann ich Ihnen erzählen, dass es bei der Leichtathletik-Europameisterschaft in Birmingham natürlich auch noch andere Ergebnisse gegeben hat. Heute für die Deutschen unter anderem von Emil Adjekum. Das ist ein Hürdensprinter. Über die 400 Meter hat er vorhin in Birmingham, ist noch gar nicht so lange her, die Silbermedaille geholt hinter dem norwegischen Seriensieger und eben Silber für Deutschland, Emil Adjekum. Das ist der bisher größte Erfolg in seiner Karriere. Er hat schon mal eine Bronzemedaille geholt bei einer Europameisterschaft, aber heute eben Silber. Und jetzt so langsam bauen sie sich dann doch auf im Alexander Stadium in Birmingham. Wir schauen auf die 200 Meter der Männer. Der schnellste Mann Europas, der ist schon gefunden. Das 100 Meter Finale, das ist ja schon vorbei. Aber die 200, eben heute die doppelte Strecke, vielleicht die etwas bessere Strecke für Owen Ansah, für den Hamburger Sprinter. Wir versuchen es jetzt einfach nochmal, würde ich sagen, und gehen nach Birmingham zu unserem Reporter Jens-Jörg Krieg. Viel Spaß.
8: Die 20.000 warten auf den neuen Europameister über die 200 Meter. Es könnte ein Hamburger sein. Es könnte ein Hamburger sein. Im Moment der Jubel im Hintergrund nicht verunsichern lassen. Der größte Showstar der Leichtathletik in Europa, das ist Tamberi. Olympiasieger war er schon in Rom. Hatte er beispielsweise nach seiner Goldmedaille sich Sprungfedern in den Schuh gesteckt und nachträglich ausgekippt. Diese kleine Anekdote am Rande. Jetzt kommt Zanel Jus. Das ist die Vorstellung für den Mann, den die Briten hier in ihrer Arena in den Midlands siegen sehen wollen. Ein Mann, der hochdekoriert ist, der fast alles schon gewonnen hat auf dieser Strecke. WM-Bronze beispielsweise auch über die 100 Meter. Fehlt uns eigentlich nur noch in der Vorstellung der nächste Mitfavorit, das ist Dessalou, der Italiener, mit in den Startblöcken, mittlerweile unterwegs, aber ganz langsam, als letzter, fast so ein bisschen desinteressiert, kommt der Hamburger, der diesen Riesenrucksack an Problemen irgendwie mit über diese Tage nimmt, seit dieser verpassten Dopingprobe, mutmaßlich verpassten, verweigerten Dopingprobe, muss man ja sagen, das Ganze haben Sie verfolgt, ist ein Thema, was ihn, trotzdem es ihn seit den deutschen Meisterschaften verfolgt, nicht gehindert hat, deutscher Meister zu werden über 100 und 200 Meter, nicht daran gehindert hat, über Bronze seine erste große über 100 Meter seine erste große internationale Medaille zu feiern mit Bronze, der 25-Jährige vom HSV, 7-mal deutscher Meister, unter anderem eben auch 2-mal über die 200 Meter. Man verortet ihn immer so ein bisschen, den Läufer mit den beiden Brillis rechts und links im Ohr, als 100-Meter-Spezialisten, aber der kann hier heute auch eine Medaille über 200 machen. Ich hätte gesagt, er kann auch deutschen Rekord laufen, aber der Wind bläst hier derart in die Arena hinein. Wir haben gerade die Mehrkämpferin erlebt, deren Zeiten deutlich über dem lagen, was erlaubt ist. Das sind nämlich 2 Meter pro Sekunde. Die hatten ja alle über 3 Meter Rückenwind pro Sekunde. Das heißt, die Zeit wäre zwar in den Büchern, aber sie würde nicht als deutscher Rekord vermerkt werden. Im Moment noch 20:02. Ansonsten von Joshua Hartmann, dem Kölner, wäre das eine Möglichkeit, das Ganze auch mit einer historischen Marke in Sachen Rekordzeit zu krönen. Jetzt geht er in die Hocke, ganz weit im Spreizschritt und dann, das ist natürlich alles ritualisiert, hinein in den Startblock. 200 Meter. Wir sind live bei dieser Entscheidung dabei. Hughes, auf Angela geboren, in den britischen Überseegebieten, oder Onansa. Lange Ruhephase. Und reingesprungen in die 200 Meter mit Onansa. Der hat einen guten Start erwischt, ist im Moment einer der besten drei. Jetzt, da es aus der Kurve herausgeht, hat er schon einen kleinen Vorsprung zusammen mit Zarnel Hughes. Zarnel Hughes als Erster, Onansa auf der zweiten Position. Und er momentaner der Schweizer. Jetzt kommt Onansa, Onansa setzt sich ab. Das wird ein Sieg. Oh, oh, Onansa holt Gold. Er ist Europameister. Verdammt, was für ein Rennen von ihm. Da hat er das ganze Feld zerfetzt auf den letzten 40 Metern. 19,95 Sekunden. Normalerweise würde ich jetzt noch schreien, deutscher Rekord, aber der Wind lief oder blies mit 2,5 Metern, also über dem erlaubten. Aber das ist ja völlig Schnurzwurzpiepe.
6: Das stimmt. Onansa hat deutschen Rekord, aber wir müssen ganz kurz abgeben, denn es gibt einen Falschfahrer.
0: Ganz genau. Achtung, Falschfahrer im Kreis Wesel auf der B528 zwischen Kamp-Lindfort und dem Kreuz Kamp-Lindfort kommt Ihnen ein Falschfahrer entgegen. Fahren Sie äußerst rechts und überholen Sie nicht. Ich wiederhole es nochmal. Im Kreis Wesel auf der B528 zwischen Kamp-Lindfort und dem Kreuz Kamp-Lindfort ist ein Falschfahrer unterwegs. Vorsicht in beiden Richtungen. Und jetzt zurück zu dir, Marcel.
6: Vielen Dank. Genau. Also die Leichtathletik schließen wir damit erstmal ab für diese Stunde. Machen erstmal weiter mit Schwimmen. Denn auch bei der Schwimm-EM in Paris gab es ja noch Medaillen. Angelina Köhler zum Beispiel holte Bronze über 100 Meter Schmetterling. Und bei den 1500 Metern Freistil haben wir das gleiche Ergebnis wie auch schon bei den 800 Metern. Isabel Gose und Maja Werner auf den Plätzen 2 und 3 hinter der Italienerin Quadarella. Für Isabel Gose war das Rennen so.
9: Anstrengend. Nein, aber es sind halt 1500 und ich bin super zufrieden mit der Zeit. Klar, gegen Simona zu verlieren ist jetzt fast schon ein bisschen Gewohnheit, aber ich kann mich überhaupt nicht beschweren. Ich bin einfach nur super erleichtert. Schnellste Zeit seit 2 Jahren, seit den Olympischen Spielen, wieder in Paris. Ja, ich glaube, die Stadt bringt mir ein bisschen Glück.
6: Ja, und auch die Stadt Aachen kann deutschen Reiterinnen und Reitern ein bisschen Glück bringen. Es gab heute eine Überraschung bei der Reitweltmeisterschaft, nämlich von Dressurreiterin Katharina Hemmer. Die hat eben für die große Überraschung gesorgt und im Grand Prix Spezial Bronze ergattert, noch vor Isabel Werth. Die deutschen Vielseitigkeitsreiter, die liegen nach der ersten von 3 Teilprüfungen auf Rang 2, knapp hinter Großbritannien. Und 2 Ergebnisse noch aus der 2. Fußball-Bundesliga von heute. Der VfL Bochum hat beim 1:0 in Braunschweig seinen ersten Saisonsieg geholt. Holstein Kiel und St. Pauli trennten sich mit 2:2.
0: Und das war der Sport mit Marcel Stober.

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1: Um 22.30 Uhr mit Emily Seidel. NRW-Umweltminister Krischer hat sich bestürzt über das Ausmaß des Waldbrandes im Hürtgenwald im Kreis Düren geäußert. Krischer nannte es bitter zu sehen, was der Brand alles weggefressen habe und das in einer Dimension, die er sich nie hätte vorstellen können. Aus der Nachrichtenredaktion Thorsten Lange.
2: Die Folgen des Klimawandels treffen uns hier mit voller Wucht. Zugleich zeigte sich der Minister beeindruckt, wie schnell und mit welchem Einsatz Feuerwehr, Polizei, Bundeswehr und viele andere reagiert hätten. Zudem sind auch mehrere Löschhubschrauber in der Luft. Fast 2000 Menschen mussten ihre Häuser und Wohnungen verlassen. Es handelt sich um den bislang größten Waldbrand des Sommers in Deutschland. Die Flammen dehnten sich nach Behördenangaben bis auf 300 Hektar aus und bedrohten weiter den geräumten Ortsteil Gai.
1: Und Dürre und Hitze machen auch den Landwirten zu schaffen. Sie rechnen mit teils hohen Ernteausfällen. Bundeslandwirtschaftsminister Rainer nennt die Lage auf den Äckern und Weiden besorgniserregend. Aus Berlin Eva Huber.
3: Der CSU-Politiker sorgt sich vor allem um die Bauern selbst, von denen viele gerade massiv unter Druck stehen. Rainer will sich Ende August mit den Bundesländern über notwendige Schritte beraten. Denn wie groß der Schaden werden wird, kann das Agrarministerium im Moment noch nicht sagen. Der Bauernverband geht davon aus, dass die Ernte bei Getreide, vor allem beim Weizen und beim Raps, unterdurchschnittlich wird. Auch bei Kartoffeln, Gemüse und Zuckerrüben zeichneten sich erhebliche Ertragseinbußen ab, sagte Bauernpräsident Joachim Ruckwied dem Redaktionsnetzwerk Deutschland.
1: Nach den tödlichen Schüssen auf einen US-Versicherungschef im Dezember 2024 im New Yorker Stadtteil Manhattan hat der mutmaßliche Schütze die Tat eingeräumt. Der Beschuldigte erklärte, er habe am Morgen des 4. Dezember 2024 in New York auf sein Opfer geschossen. Der 28-Jährige bekannte sich auch schuldig, den Versicherungschef gestalkt zu haben. Die Staatsanwaltschaft will eine lebenslange Haftstrafe fordern. Die Tat hatte zahlreiche hasserfüllte Kommentare über US-Krankenversicherer in Online-Netzwerken ausgelöst. Auf einer Abwrackwerft in Bangladesch sind mindestens 8 Arbeiter ums Leben gekommen. Zudem gab es mehrere Verletzte. Die Behörden gehen nach eigenen Angaben davon aus, dass giftige Gase während der Zerlegung eines Flüssiggastankers entwichen sein könnten. Die Industrie zum Abwracken von Schiffen hat eine große wirtschaftliche Bedeutung für das südasiatische Land. Der überwiegende Teil der Betriebe in Bangladesch erstreckt sich über einen etwa 20 Kilometer langen Küstenabschnitt. Das Wetter in Deutschland, nachts oft klar und trocken, Tiefstwerte 22 bis 10 Grad. Morgen viel Sonne, von Westen Wolken und einzelne, teils kräftige Schauer und Gewitter, Höchstwerte 20 bis 30 Grad im Nordwesten, sonst bis 38 Grad. Das waren die Nachrichten.
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4: Achtung, Falschfahrer im Kreis Wesel auf der B528 zwischen Kamp-Lindfort und dem Kreuz Kamp-Lindfort kommt Ihnen ein Falschfahrer entgegen. Fahren Sie äußerst rechts und überholen Sie nicht. Ich wiederhole es nochmal. Im Kreis Wesel auf der B528 zwischen Kamp-Lindfort und dem Kreuz Kamp-Lindfort ist ein Falschfahrer unterwegs. Vorsicht in beiden Richtungen. Und es gibt eine Entwarnung auf der B31 Friedrichshafen-Stockach. Hier ist kein Falschfahrer mehr unterwegs zwischen der B33 Meersburg und Uhldingen-Mühlhofen. Es folgt eine Gefahreninformation für Nordrhein-Westfalen und Rheinland-Pfalz. Der Waldbrand in der Nordeifel sorgt für starken Rauch weit über Hürtgenwald und Düren hinaus. In betroffenen Gebieten sollten geschlossene Räume nicht verlassen und Klima- und Lüftungsanlagen abgeschaltet werden. Dann die A1, Fehmarn Richtung Lübeck. Zwischen Scharbeutz und Rathekau gibt es 9 Kilometer stockenden Verkehr. Die A2 Hannover Richtung Dortmund ist zwischen Beckum und Hamm-Üntrop nach einem Lkw-Unfall gesperrt. Die A3 Nürnberg Richtung Passau, zwischen Schwarzach und Hengersberg gibt es 5 Kilometer Stau. Die A7 Kassel Richtung Hannover, zwischen dem Dreieck Salzgitter und Hildesheim gibt es 3 Kilometer Stau im Baustellenbereich. Dann die A8 Stuttgart Richtung Karlsruhe, zwischen Pforzheim Ost und Pforzheim Nord 3 Kilometer Stau. Dort steht ein defekter Lkw im Tunnel. Die A10 Dreieck Spreeau Richtung Dreieck Barnim ist zwischen Berlin-Hellersdorf und Marzahn nach einem Unfall gesperrt. Die A14 Leipzig Richtung Nossen ist zwischen Mutschen und Leisnig wegen Bergungsarbeiten gesperrt. Die A30 Osnabrück Richtung Rheine ist zwischen Hörsel und Rheine wegen Bauarbeiten gesperrt. Dann die A57 Köln Richtung Krefeld ist zwischen dem Kreuz Meerbusch und Krefeld Zentrum wegen Bauarbeiten

0: ist der größte Waldbrand in der Geschichte von Nordrhein-Westfalen, so sagt es die Landesregierung, und wohl der größte in Deutschland diesen Sommer. In der Eifel brennt es seit gestern im Hürtgenwald auf mehr als 200 Hektar. Einsatzkräfte versuchen, das Feuer unter Kontrolle zu bringen, aber bisher ohne Erfolg. Vorsichtshalber wurde der Ortsteil Hürtgenwald-Gai evakuiert. Und vor Ort ist meine WDR-Kollegin Katja Stephan. Wie ist die Lage inzwischen? Konnte der Brand etwas eingedämmt werden?
1: Ja, tatsächlich. Das konnte er schon. Also es brennt leider immer noch hier im Hürtgenwald, aber es ist über den Tag gelungen, den Brand etwas einzudämmen. Der Brand ist jetzt so etwa 150 bis 200 Meter an den Ort Gai herangerückt. Das ist ja der Ort, der auch heute Morgen ganz früh evakuiert werden musste. Rund 2000 Menschen mussten da ihre Häuser verlassen. Und ja, die Situation ist aber immer noch so schwierig, dass die Löscharbeiten auch heute Nacht weitergehen.
0: Wie viele Einsatzkräfte sind denn jetzt so spät am Abend noch vor Ort? Die müssen ja auch irgendwann mal Feierabend machen, oder?
1: Ja, genau. Das ist schwierig. Also im Moment sind laut Kreis Düren 400 Einsatzkräfte vor Ort. Das ist aber nicht nur die Feuerwehr, sondern da gehört natürlich auch die Polizei dazu. Die Bundeswehr ist vor Ort und verschiedene Hilfseinrichtungen. Also das Technische Hilfswerk ist zum Beispiel vor Ort. Das Deutsche Rote Kreuz ist im Einsatz. Es gibt sehr viele freiwillige Helfer auch. Und es gibt auch sehr viele Landwirte, die mit anpacken, die zum Beispiel Schneisen schlagen in den Wald, damit sich das Feuer nicht weiter ausbreiten kann. Ja, und die sind jetzt hier alle auch in dieser Nacht noch im Einsatz. Die Feuerwehrleute werden tatsächlich alle 12 Stunden ausgewechselt, weil das die Arbeiten in dem Brand, an dem Brandherd so anstrengend sind für den Körper.
0: Ja, zwischenzeitlich mussten sich die Feuerwehrleute am Boden ja auch zurückziehen, weil das Löschen zu gefährlich geworden ist. Wieso ist es denn so schwer, die Flammen unter Kontrolle zu bringen?
1: Ja, das hatte heute, denke ich, zwei Gründe. Zum einen war es das Wetter. Es war unglaublich heiß, wie auch schon die letzten Tage, also fast 40 Grad zwischendurch. Dann gab es immer wieder auch starken Wind, also bis zu 40 Stundenkilometern. Das hat es natürlich unglaublich schwer gemacht. Und es ist natürlich auch wahnsinnig trocken, weil es so lange nicht geregnet hat. Dann gibt es aber auch die besondere Situation hier im Hürtgenwald. Der war im Zweiten Weltkrieg stark umkämpft. Und deswegen lagert immer noch ganz viel Munition im Boden. Und die kann natürlich jetzt durch das Feuer explodieren und gefährdet damit natürlich die Feuerwehrleute. Deswegen sind die auch sehr zurückhaltend mit Einsätzen am Boden und versuchen das eher eben über Flugzeuge zu löschen oder über Hubschrauber. Ja, und das verzögert das Ganze und macht das natürlich unglaublich kompliziert.
0: Ja, ungefähr 2000 Menschen, die im angrenzenden Ortsteil wohnen, die mussten ja evakuiert werden, raus aus ihren Wohnungen und warten jetzt zum Beispiel in Notunterkünften. Worauf müssen die sich denn jetzt einstellen und vielleicht auch die anderen Anwohnerinnen und Anwohner? Da geht es ja sicher auch um Rauchbelastung, oder?
1: Ja, genau. Es geht um Rauchbelastung, aber es geht natürlich vor allem um die Sorge der Menschen hier in der Notunterkunft. Ich stehe gerade hier, die sind in einer Schule im Stadtgebiet von Düren untergebracht. Es ist relativ ruhig, muss man sagen. Es ist ja jetzt auch schon spät am Abend. Ich habe mit einer Frau gesprochen, die ist natürlich schon sehr besorgt, weil sie Angst hat, dass das Feuer ihren Ort erreichen wird und vielleicht auch ihr Haus zerstören wird, und sagt, es stellt sich auf eine unruhige Nacht ein. Also ich glaube, das ist so die Hauptsorge, die die Menschen hier haben. Man muss aber auch sagen, bisher ist kein anderer Ort evakuiert worden.
0: Lass uns doch abschließend noch vielleicht ganz kurz nochmal auf das Thema Wind schauen, der das Ganze ja so unvorhersehbar macht. Kann man ein bisschen absehen, wie sich der entwickeln wird? Also welche Rolle wird das Wetter und vielleicht auch die Temperaturen die kommenden Tage spielen?
1: Ja, das wird die alles entscheidende Frage sein. Also wenn es weiter so heiß bleibt, wenn es vielleicht wieder so windig ist wie heute, dann wird es unglaublich schwierig werden, das in den Griff zu kriegen. Es gab ja mal die Hoffnung, dass es regnen könnte morgen, aber das hat sich auch wieder, also die Hoffnung haben sich etwas gelegt, und wahrscheinlich wird es auch nicht genug Regen sein. Also man geht auf jeden Fall auch vom Kreis und von der Feuerwehr davon aus, dass die Löscharbeiten bis Montag mindestens dauern werden.
0: Alles klar. Vielen Dank an meine Kollegin Katja Stephan. Ja, die Brandgefahr ist auch im Norden sehr hoch. Der Index zeigt in Niedersachsen, Hamburg und Schleswig-Holstein überwiegend Stufe 4, also hohe Gefahr. In Mecklenburg-Vorpommern Richtung Küsten gilt mittlere Gefahr. Punktuell wird aber auch die höchste Warnstufe 5 ausgewiesen, zum Beispiel in Lüchow. Wie gut sind Feuerwehren in Niedersachsen auf Waldbrände vorbereitet? Dazu hat meine Kollegin Birgit Langhammer mit Olaf Kapke gesprochen, dem Präsidenten des Niedersächsischen Landesfeuerwehrverbandes. Und sie hat ihn gefragt, ja, wie gut sind die Feuerwehren auf Waldbrände jetzt vorbereitet?
2: Ja, zunächst einmal haben wir ja unser Früherkennungssystem, was immer wieder aktualisiert wird. Und zwar haben wir ja einmal 19 Kameras, die durch Kreuzpeilung sehr schnell Brände lokalisieren können. Und seit heute ist auch der

0: Der Feuerwehrflugdienst wieder in der Luft, der sowohl Überwachung fliegt in die Bereiche, wo die Kameras noch nicht reinschauen können, aber auch die Einsatzkräfte am Boden dann im Einsatz unterstützen kann.
1: Also das wäre der Zeitpunkt, auf einen Brand aufmerksam zu werden. Was macht dann auch das Löschen vielleicht aber auch schwieriger als einen Gebäudebrand in der Stadt?
0: Wir brauchen spezielle Waldbrandfahrzeuge und da hat das Land Niedersachsen in den letzten Jahren intensiv investiert. Und zwar haben wir 4 Fachzüge, die spezialisiert sind auf Waldbrandbekämpfung, aufgestellt. Man hat darüber hinaus Hochleistungspumpensysteme beschafft, die dann auch sehr schnell große Mengen von Wasser vor Ort bringen können, damit dann die Faltbehälter, die in speziellen Abrollbehältern mitgeführt werden, aufgebaut werden können, mit Wasser befüllt werden können. Die dienen dann zum Beispiel zur Entnahme des Löschwassers durch Hubschrauber und dergleichen.
1: Und wie sieht es mit der Zusammenarbeit aus? Also zwischen Feuerwehren, Forst, Kommunen, Land, gegebenenfalls auch der Bundeswehr, funktionieren diese Strukturen? Wird es auch oft geprobt?
0: Ja, wir haben vor gar nicht allzu langer Zeit haben wir beispielsweise mal eine große Waldbrandübung gefahren. Da haben wir sogar Kameraden aus Bayern mit dazugeladen. Wir waren über 1000 Einsatzkräfte, wo genau dieses Zusammenspiel trainiert wurde durch die Feuerwehren, durch die Bundespolizei, die Bundeswehr, aber auch die Hubschrauber, die das Land angemietet hat.
1: Jetzt denkt man ja als Laie, warum werden nicht einfach mehr Hubschrauber geschickt, Löschhubschrauber oder Flugzeuge? Weil man kann sich vorstellen, gerade Wald ist ja oft unwegsames Gelände. Wir hören es gerade aus der Eifel auch, dass der Rückzug zum Teil angesagt ist für die Löschkräfte, einfach weil es zu gefährlich ist. Wie sinnvoll sind denn eigentlich Hubschrauber? Wo ist vielleicht auch die Grenze der Luftunterstützung?
0: Also die Hubschrauber haben den Vorteil, dass sie in kürzeren Zyklen fliegen können. Sie können zwar nicht so viel Wasser in den Babybuckets unten mitführen, aber die Zyklen sind wesentlich kürzer, weil wir über die Faltbehälter das Wasser natürlich dichter ranbringen können. Ein Flugzeug in Niedersachsen muss zwischenlanden. Also wir haben keine großen Seen oder Flüsse, wo sie auftanken können, sondern sie müssen jedes Mal an den Boden zurückkehren, aufgetankt werden und wieder starten. Und da sind die Zyklen natürlich wesentlich langfristiger. Und deswegen hat das Land Niedersachsen sich auf die Hubschrauber konzentriert und fokussiert. Und das sieht man daran, das Land Niedersachsen hat beispielsweise eigene Polizeihubschrauber mit entsprechenden Außenlasthaken. Der Vertrag mit der privaten Firma, das sind alle spezialisierte Flieger und Hubschrauber, die auch Außenlastbehälter tragen können. Und in Wiltsche ist ja die Bundespolizei auch wieder aktiv. Die sind dort auch darauf trainiert, mit Außenlastbehältern zu fliegen. Also haben wir da einen größeren Zugriff drauf.
1: Jetzt haben Sie schon angesprochen, Herr Kappke, dass Niedersachsen einiges investiert hat in die Brandbekämpfung. Reicht das schon oder gibt es da aus Ihrer Sicht auch noch Lücken?
0: Also zunächst einmal ist ja auch noch ein parallel dazu der Umbau der Wälder in Angriff genommen worden. Das ist aber ein Generationsauftrag, weil Sie können ja den Landwirten oder den Bauern jetzt nicht sagen oder auch der Staatsforst, jetzt müsste alles rausroden. Also das hat man jetzt auch schon im Blick. Und das Land Niedersachsen stellt gerade seine Kreisfeuerwehrbereitschaften um. Und da ist auch vorgesehen, spezielle Waldbrandzüge zusätzlich auch noch aufzustellen.
1: Und wenn wir aufs Personal schauen, das ist natürlich wirklich eine gefährliche Arbeit, die dann gemacht werden muss und es braucht viele Löschkräfte. Verfügen Sie über genug Feuerwehrmänner und Frauen?
0: Also da mache ich mir im Moment noch keine Sorgen. Wir haben aktuell rund 140.000 Einsatzkräfte in Niedersachsen und da ist auch immer wieder gewährleistet, dass wir die Kameradinnen austauschen können, damit sie da nicht überfordert werden.
1: Sagt Olaf Kappke, der Präsident des Niedersächsischen Landesfeuerwehrverbandes.

0: Und die Zeit, es ist jetzt 22.45 Uhr.
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0: Die einen machen es lieber, die anderen weniger gern. Krafttraining, um fit zu bleiben. Was dabei in unserer Muskulatur genau passiert, das war bisher nur teilweise bekannt. Aber jetzt gibt es eine neue Untersuchung und die Ergebnisse zeigen auch, wie man zielgerichtet trainiert, ohne dem Körper zu schaden. Aus der ARD-Wissenschaftsredaktion berichtet Helmut Nordwig.
2: Beim Krafttraining entstehen winzige Risse in den Muskelfasern, die sich zusammenziehen. Im kontraktilen Apparat, wie Jörg Höfeld sagt. Er ist Zellbiologe an der Uni Bonn und hat jetzt außerdem herausgefunden,
3: je nachdem, ob Sie Krafttraining gemacht haben aktuell oder eine längere Phase ohne Training, binden dann ganz bestimmte Proteine an diesen kontraktilen Apparat. Das sind offensichtlich Proteine, die angeschaltet werden, die dann notwendig sind, um den Schaden, der in der Muskulatur entsteht bei Krafttraining, dann zu reparieren, damit umzugehen, die Muskelfaser zu erhalten.
2: Diese Proteine markieren die geschädigten Muskelbereiche zunächst, dann werden diese zerlegt und abgebaut. Das ist wie beim Automechaniker, sagt Höfeld. Das defekte Teil kommt raus und genau wie in der Werkstatt wird es durch frische, stärkere Muskelfasern ersetzt. Und noch eine Erkenntnis. Täglich an die Kraftmaschinen, das ist zu viel. Es überfordert die Reparatur. Denn sie ist entscheidend dafür, dass Krafttraining wirklich etwas bringt.
0: Die Leichtathletik-Europameisterschaften in Birmingham laufen noch bis Sonntag. Auch heute Abend gab es schon viele Medaillenentscheidungen. Eine Entscheidung ist aber noch nicht gefallen, die über die 800 Meter der Frauen. Und das ist eine Disziplin, die gerade in Birmingham Spektakel verspricht. Denn große Favoritin ist eine Britin. Und vor Ort im Stadion ist jetzt mein Kollege Jens-Jörg Rieck. Jens, wie läuft denn das Rennen gerade?
4: Es sind die letzten Sekunden, bevor es losgeht. Und ich verspreche, es wird das lauteste Rennen bislang bei diesen Europameisterschaften. Denn Keely Hodgkinson ist Olympiasiegerin von Paris. Sie ist die Favoritin aus Sicht der Briten. Aber meine Favoritin ist Audrey Warrow. Das ist die Schweizerin, die hier die schnellste in diesem Jahr ist. Die wird gerade vorgestellt mit dem roten Laufanzug der Schweiz. Junge Frau, 22 Jahre jung, 1,53,80 in diesem Jahr schon gelaufen. Und wir wollen nicht vergessen, eine Grande Dame des europäischen Mittelstreckenlaufs ist auch dabei. Femke Bohl-Breuders, wie sie jetzt heißt. Sie ist über die 400 Meter Hürden Goldmedaillengewinnerin geworden, hat in diesem Frühjahr geheiratet, deswegen ist der Name jetzt ein bisschen länger, genauer war es im Februar, ein Stabhochspringer. Sie wird jetzt vorgestellt und im Hintergrund, ja, das ist gerade nochmal, als die Kameras gerade an Keely Hodgkinson vorbeigerauscht sind, der 24-Jährigen, ist das letzte Durchatmen, bevor die Reise hier über die zwei Stadionrunden geht. Aus deutscher Sicht ist keine Athletin dabei, aber es ist ein großes Duell mit drei großen Namen. Und es wird ein echter Showdown, deutlich unter zwei Minuten werden. Wir hatten ja immerhin eine Athletin mit Smilla Kolbe im Halbfinale, die ganz knapp ausgeschieden ist hier in Birmingham. Jetzt geht's wirklich los. Konzentration, zwei Stadionrunden nur, deutlich unter zwei Minuten das Ganze im Ziel. Ab geht's hinein in diese Entscheidung, die letzte große Entscheidung dieses Tages. Wie ordnen Sie sich ein? Das ist natürlich jetzt auch ein taktisches Rennen, die beste Position zu erwischen. Im Moment, das fällt natürlich nach der Kurvenvorgabe. Alle sind ja so ein bisschen versetzt gestartet. Jetzt noch ein dichtes Feld, ein dichtes Pulk, was sich da zusammenschiebt. Zum ersten Mal der Versuch von Warrow, sich an die Spitze zu setzen. Aber die Britin in der Mitte hält dagegen, hält im Moment die zweite Position mit dem blonden Pferdeschwanz. Jetzt da drüben im Scheitel der Kurve. Natürlich springen die Zuschauerinnen und Zuschauer da alle auf, wollen alles genau sehen. Sehen aber, dass es aus ihrer Sicht, aus der Sicht der Briten perfekt läuft. Vorne Warrow und Hodgkinson. Was macht die Niederländerin? Was macht die große 400 Meter Hürdenspezialistin, die im vergangenen Herbst erst angekündigt hat? Sie steigt um, sie ist aktuell Dritte. Auf die müssen Sie auf jeden Fall achten. Reihenfolge, jetzt die Glocke. Achtung, wir hören hin. Glocke, Warrow, Hodgkinson. Dann so vielleicht auf der vierten Position. Da ist im Moment Femke Bol. Sie hält dagegen. Sie ist aber ein bisschen eingebaut, da die Leute regelrecht ausflippen. Die Fahnen sind in der Luft. Das ist ein relativ kühler Abend. Der Wind bläst hier in die Anlage hinein. Und die vier da unten, die sich abgesetzt haben, sorgen nochmal für eine extra Position. Sturm, Sturm da drüben auf der anderen Seite. Verro von vorn, Hodgkinson auf der 2. Dann Femke Bol. Das ist die Reihenfolge. Feld weit auseinandergepflückt. Das spricht für ein Riesentempo. Hinein in die letzten 200 Meter. Immer noch die Führung für die Schweizerin. Attacke von Hodgkinson. Die Briten warten auf den entscheidenden Antritt der Olympiasiegerin. Sie ist im Moment noch so vielleicht einen halben Meter hinter ihr. Jetzt geht's auf die letzten 100. Verro von vorn, Hodgkinson, dritte Position für Bol. Schweiz, Großbritannien, Niederlande, das ist die Reihenfolge. Verro immer nach vorn. Jetzt kommt die Britin. Es ist Verro oder Hodgkinson. Es ist Verro. Sieg für die Schweiz. Championship-Rekord 1:54,81. Höchste Zeit beim Siegeslauf der drei Favoritinnen. Also kein Erfolg für die Olympiasiegerin. Die Schweizerin, die Nummer 1 der Weltjahresbestenliste, holt sich hier auch den Europameistertitel. Die junge, erst 22-jährige Athletin, sie jubelt jetzt. Jetzt hat sie die Zeit, mal auch was rauszubrüllen hier. Hier in dieses weite Rund. Für die Briten ein bisschen bitter, Silber, aber für uns eine gute Gelegenheit, mal einen Strich zu ziehen und auf die anderen Entscheidungen zu blicken.
0: Ganz genau. Für den größten deutschen Jubel hat heute ja Owen Ansah gesorgt. Nach Bronze über die 100 Meter holte der 25-Jährige Gold über die doppelte Strecke. Wie schafft es der Hamburger denn, so nervenstark zu sein?
4: Das ist, ganz ehrlich, eine Frage, die ich mir jedes Rennen stelle. Was ich von ihm jetzt zuletzt gesehen habe, seitdem diese vermeintlich verweigerte Dopingprobe als Thema auftaucht. Und das ist ja seit den deutschen Meisterschaften in Wattenscheid. Das geht jetzt seit 14 Tagen so, dass er sich immer wieder stellt und immer wieder performt. Und zwar auf dem höchsten Niveau. Er hat bei den deutschen Meisterschaften die 100 und 200 Meter gewonnen. Er hat hier seine erste große internationale Medaille gewonnen, nämlich Bronze. Und jetzt sogar der Europameistertitel. Wir hören den Hamburger mal selbst.
5: Ja, ich bin ehrlich, bis vor diesem Jahr habe ich das nie wirklich geglaubt, dass ich sowas schaffen kann. Ich bin mega happy, dass ich die Goldmedaille hier gewinnen konnte. Und ich bin mega glücklich.
4: Ja, jetzt geht es erstmal so ein bisschen um Quality Time, wie er es nannte, mit dem Sohn und mit der Frau ein bisschen Zeit verbringen. Und natürlich, ganz klar, das muss ja auf ihm lasten. Das sind die größten Erfolge, die man erringen kann auf dem Kontinent. Und unter Umständen ist alles futsch. Und unter Umständen, er ist ja auch nicht der Allerjüngste, mit Vorsicht gesagt, könnte es auch das Ende einer großen Karriere sein für einen großen Läufer, der hier in der Form seines Lebens ist.
0: Ja, ein historisches Ergebnis gab es auch für Emil Adjekum. Der Berliner holte über die 400 Meter Hürden Silber. Das ist ja die erste deutsche Medaille in dieser Disziplin seit 40 Jahren. Was können wir von ihm noch erwarten?
4: Ja, der ist eine Sensation, der Emil. Er ist hinter Carsten Warholm, dem Weltrekordhalter, hier so souverän zu Silber gelaufen. Auf den können wir in den nächsten Jahren setzen. Er ist auch ein Kandidat für die Olympischen Spiele. Er wird immer besser. In Frankfurt haben wir ein Zentrum, was sich wirklich formiert hat. Adjekum ist der Vorläufer. Er hat auch diesen Uraltrekord von Harald Schmidt, 44 Jahre alt, geknackt und sich jetzt mit Silber gekrönt.
0: Ja, und jetzt vor wenigen Augenblicken hat auch Shanice Kraft Silber im Diskuswerfen geholt. Bei 3 Europameisterschaften war es für sie vorher 3-mal Bronze. Da muss sie sich doch jetzt sehr gefreut haben, oder?
4: Absolut, absolut. Aber das war heute wirklich schwierig, den Fokus zu behalten, weil neben ihr turnte die ganze Zeit Gianmarco Tamberi herum. Der hat den Titel verteidigt und es gibt keinen Leichtathleten, wir reden über Hochsprung, der mehr Unsinn und Klamauk macht in dieser Kurve. Es war also die Hochsprungmatte direkt neben dem Diskuswurf. Und so ist der Fokus der Zuschauerinnen und Zuschauer nicht, leider nicht, bei Jorinde van Klinken, das ist die Siegerin im Diskuswurf, und leider auch nicht bei Shanice Kraft gewesen, die nach diesen korrekt angesprochenen 3 Medaillen, die sind ja schon ein bisschen näher, 14, 16 und 18, jetzt also auch ihren größten Erfolg gefeiert hat mit Silber für die Frau vom SV Halle.
0: Ja, die Männer haben ihren 10-Kampf schon hinter sich. Bei den Frauen hat heute der 7-Kampf begonnen. Wie steht es da für die deutschen Starterinnen?
4: Ja, da gibt es eine alles überragende Athletin, die aus dem Grinsen eigentlich gar nicht rauskommt. Das ist Sophie Weißenberg. Man muss dazu wissen, dass die Athletinnen aus Leverkusen sich vor den Spielen oder auf dem Weg zum Aufwärmen für die Spiele, das war ja konkret vor Ort, in Paris verletzt hat, der Achillessehnenriss, bitter 1,5 Jahre mehr oder weniger komplett verschenkt. Dann kommt sie hierher, läuft persönliche Bestleistung in der ersten von 7 Disziplinen, nämlich über die Hürden. Und dann hat sie genauso weitergemacht. Sie ist aktuell Vierte, also sie ist die Beste.
6: beste der deutschen Mehrkämpferinnen. Es führt eine ganz erfahrene Polin in dieser Konkurrenz. Suchek Schubert im Moment ganz vorn. Andere große Namen straucheln so ein bisschen. Für uns sehr bitter, dass die WM-Fünfte Sandrina Sprengel hier so einen schlechten Start in den Tag erwischt hat. Sie ist aktuell 19. und die dritte wollen wir nicht vergessen. Vanessa Grimm, die macht einen soliden, guten Wettkampf. Sie ist 12. Im Hintergrund hört man vielleicht gerade, wie Kelly Hodgkinson so ein bisschen das Publikum tröstet. Und die wird jetzt natürlich auch bejubelt. Es hat nicht für Gold gereicht in diesem Rennen, für Silber. Aber auch für die deutsche Mannschaft gehen im Moment mehr Träume auf, als dass sie platzen.
0: Also, das heißt erstmal Stimmung im Stadion genießen. Vielen Dank, Jens-Jörg Rieck war das live aus Birmingham.
1: Kultur.
0: Es ist ein interessanter Berufsmix. Jonathan Myberg ist nicht nur Sänger und Gitarrist der amerikanischen Indie-Pop-Band Shearwater. Nein, er ist auch anerkannter Geograf und Ornithologe. Also er erforscht Vögel. Über seltene Arten hat er auch Bücher geschrieben, zum Beispiel über den Schopfkarakara, dem er auf den Falklandinseln begegnet ist. Das neue und 12. Studioalbum seiner Band heißt The New World und Vögel spielen hier auch eine Rolle. Marcel Anders hat sich mit Myberg, seiner Band und ihrem neuen Album befasst.
7: Ich habe viel Zeit in Guyana, auf den Falklandinseln, Brasilien, Chile und Peru verbracht. Dabei sind mir diese komischen Vögel begegnet, die extrem lustig sind. Sie schauen dich auf eine Art an, die sehr selbstbewusst wirkt und wie ich sie noch nie zuvor erlebt habe. Ich wollte eigentlich eine Pinguinkolonie besuchen, aber dann liefen die Karakara auf mich zu. Ich hatte das Glück, an der ersten Studie zur Brutpopulation auf den Malvinen teilzunehmen.
8: The breeding population of that species in the islands.
9: Daraus wurde das etwas andere Hobby, gerade für einen Musiker. In den späten 90ern war Jonathan Myberg Mitglied der Rockband Okkervil River aus Austin, Texas. Seit 2008 ist er mit Shearwater unterwegs, benannt nach einem weiteren Vogel, dem Sturmtaucher.
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0: Myberg ist oft auf Expedition, doch die Musik bleibt seine Hauptprofession und seine bevorzugte Ausdrucksform. Deshalb verlegt er sich auch nicht aufs Schreiben von Fachbüchern und Artikeln für wissenschaftliche Zeitungen. Er nimmt weiter Alben auf mit ungebrochener Leidenschaft.
1: Ich bin mir bewusst, wie anachronistisch Alben sind, wie eine aussterbende Kunstform. Aber ich kann nicht anders, als mich damit zu befassen. Und wenn ich das tue, will ich, dass der Hörer es nicht nur genießt, sondern auch einen Nutzen daraus zieht.

0: Musik, die mehr als Unterhaltung ist. The New World erweist sich als echtes Klanguniversum. Indie-Pop mit Anleihen bei Trip-Hop, Psychedelia Jazz, Naturaufnahmen und Folk. Mit ambitionierter, breiter Instrumentierung, einem Gesang, der an Morten Harkett von A-ha erinnert, und einem interessanten Wechselspiel aus minimalistischen und opulenten Arrangements. All das, so Mayberg, erfordere Zeit. Fast 4 Jahre hat er in die neuen Stücke investiert, mit langen Pausen.
1: Das Beste, was man beim Aufnehmen eines Albums machen kann, ist, sich auch mal davon zurückzuziehen. Nach 1 oder 2 Monaten kommt man dann wieder zusammen, hört sich alles an und macht weiter. So erkennt man Sachen, die wichtiger sind als der Klang der Hi-Hat. Nach dem Motto, der Song ist zu schnell oder einfach Mist. Sachen, die einen quasi vor sich selbst bewahren. Waited
0: 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Gut Ding braucht Abstand. Darum geht es auch in den Texten, die lupenreiner Eskapismus sind, in denen Mayberg in die Natur und in Traumwelten entführt, fernab einer Zivilisation, die alles zerstört und die dringend bessere Musik zum Abschalten und zur Inspiration bräuchte, wie die von Shearwater.
2: Musik aus The New World, dem neuen Album der Indie-Pop-Band Shearwater. Und wir hören noch mal ein bisschen rein.
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1: Um 23 Uhr mit Emily Seidel. In der Eifel kämpfen weiter hunderte Einsatzkräfte gegen einen großen Waldbrand. Nach Einschätzung der Landesregierung handelt es sich um den wohl größten Waldbrand in der Geschichte Nordrhein-Westfalens. Zur aktuellen Lage Ingo Wagner aus Hürtgenwald.
2: Ja, der Pressesprecher der Feuerwehren hier im Kreis Düren, der spricht immer noch von einer sehr, sehr bedrohlichen Lage. Zum Glück hat man es jetzt abwenden können, dass die Flammen einen Ortsteil der Gemeinde Hürtgenwald, den Ortsteil Gai, erreichten. Da mussten ja heute Morgen schon 2000 Menschen evakuiert und nach Düren gebracht werden. Und die Flammen aber haben sich bis auf etwa 150 Meter an diesen Ortsteil herangearbeitet. Dann aber hat zum Glück der Wind gedreht und zusammen mit dem massiven Einsatz von Löschhubschraubern konnten die Flammen davon abgehalten werden, in diesen Ort einzudringen.
1: In Frankreich hat der Verfassungsrat das Social-Media-Verbot für unter 15-Jährige gekippt. Die Regelung stelle einen unverhältnismäßigen Eingriff in die Meinungs- und Kommunikationsfreiheit dar, hieß es zur Begründung. Aus Paris Kai Rienecker.
3: Der Gesetzgeber habe ein allgemeines Verbot für unter 15-Jährige eingeführt, das ihnen den Zugang zu zahlreichen Online-Kommunikationsdiensten entziehe, ohne dabei die individuelle Situation der Minderjährigen oder die spezifischen Risiken der jeweiligen Dienste zu berücksichtigen. Das Gesetz sei auch ein Verstoß gegen die Achtung des Privatlebens, da es zwangsläufig dazu führe, dass jede Person, auch volljährige Nutzer, ihr Alter nachweisen müssten, bevor sie auf Dienste zugreifen. Das Veto des obersten Verfassungsgremiums ist eine schwere politische Niederlage für Präsident Macron.
1: Die italienische Polizei hat 3 gestohlene Gemälde wiedergefunden. Es handelt sich um Werke der bekannten Maler Renoir, Cézanne und Matisse. Sie waren im März aus einem Privatmuseum in Norditalien entwendet worden. Die 3 Bilder haben schätzungsweise einen Wert von mehreren Millionen Euro. Nach Angaben der Polizei in Parma wurden die Gemälde im Haus eines Verdächtigen entdeckt. Die Ermittlungen konzentrierten sich auf eine Bande von 9 Moldauern, hieß es. Bei der Leichtathletik-EM in Birmingham hat der deutsche Sprinter Owen Ansah Gold über 200 Meter geholt. Ansah sorgte damit für den ersten deutschen EM-Titel über diese Distanz seit 44 Jahren. Außerdem gab es heute Abend noch eine Silbermedaille für das deutsche Team, und zwar für Diskuswerferin Shanice Kraft. In der 2. Fußball-Bundesliga hat Holstein Kiel gegen FC St. Pauli 2:2 gespielt und Bochum gewann in Braunschweig mit 1:0. Das waren die Nachrichten. Das Wetter in Deutschland, nachts oft klar und trocken, Tiefstwerte 22 bis 10 Grad. Morgen viel Sonne, von Westen Wolken und einzelne teils kräftige Schauer und Gewitter, Höchstwerte 20 bis 30 Grad im Nordwesten, sonst bis 38 Grad. Und Sonntag gebietsweise Schauer und Gewitter, dann bei Temperaturen zwischen 20 bis maximal 33 Grad. Es ist 23.03 Uhr.
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4: Mit einer Gefahreninformation für Nordrhein-Westfalen und Rheinland-Pfalz. Der Waldbrand in der Nordeifel sorgt für starken Rauch weit über Hürtgenwald und Düren hinaus. In betroffenen Gebieten sollten geschlossene Räume nicht verlassen und Klima- und Lüftungsanlagen abgeschaltet werden. Dann die A1, Fehmarn Richtung Lübeck, zwischen Scharbeutz und Rathekau, 9 Kilometer stockender Verkehr. Die A2, Hannover Richtung Dortmund, ist zwischen Beckum und Hamm-Üntrop nach einem Lkw-Unfall gesperrt. Die A3, Nürnberg Richtung Passau, zwischen Schwarzach und Hengersberg, 5 Kilometer Stau. Die A7, Kassel Richtung Hannover, zwischen dem Dreieck Salzgitter und Hildesheim, gibt es 3 Kilometer Stau im Baustellenbereich. Die A10, Dreieck Spreeau Richtung Dreieck Barnim, ist zwischen Berlin-Hellersdorf und Marzahn nach einem Unfall gesperrt. Die A30, Osnabrück Richtung Rheine, ist zwischen Hörstel und Rheine wegen Bauarbeiten gesperrt. Die A57, Köln Richtung Krefeld, ist zwischen dem Kreuz Meerbusch und Krefeld Zentrum wegen Bauarbeiten bis Montag früh gesperrt. Die A61, Mönchengladbach-Venlo, ist zwischen dem Kreuz Mönchengladbach und Mackenstein in beiden Richtungen wegen Brückenarbeiten bis Dienstag 5 Uhr gesperrt. Die A81, Stuttgart Richtung Heilbronn, ist zwischen Stuttgart-Feuerbach und Ludwigsburg Süd nach einem Unfall gesperrt. Und zuletzt noch die A448 Bochum West Richtung Dortmund Witten ist zwischen dem Dreieck Bochum West und Bochum Süd wegen Bauarbeiten bis Montag früh gesperrt. Das war's. Ich wünsche Ihnen da, wo es geht, eine gute Fahrt.
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4: Aus dem Studio von NDR Info in Hamburg mit Julia Faltermeier. Hallo. Die SPD hat sich selbst immer gern als Partei der Arbeiterinnen und Arbeiter gesehen. Viele von ihnen wählen heute allerdings eher die AfD. Das zeigen Wahlbefragungen. Aber wo steht die vermeintliche neue Arbeiterpartei wirtschaftspolitisch? Dieser Frage geht eine neue Dokumentation des ARD-Politikmagazins Panorama nach, die Sie ab jetzt in der ARD-Mediathek sehen können. Der Film mit dem Titel Alternative für Arbeiter, mein Kumpel wählt AfD, begleitet auch zwei Schalke-Fans in Gelsenkirchen. Fußball verbindet sie. Politisch dagegen könnten sie unterschiedlicher nicht ticken. Isabel Schneider berichtet über die besten Freunde Thomas und Andreas.
5: Guten Morgen, sind wir jetzt gerade erst aufgestanden oder was?
6: Mitte März in Gelsenkirchen. Spieltag auf Schalke. Pflichttermin für Andreas. Der wartet auf seinen besten Freund, Thomas.
5: Meine Frau sagt ja schon immer, die wollte uns schon Ringe kaufen. Sagt sie, der ist ja dein Ehemann jetzt.
6: Andreas und Thomas verbindet die Liebe zu ihrem Verein, Schalke 04. Die beiden gehen zusammen zu jedem Spiel, egal ob heim oder auswärts. Im Frühjahr fiebern sie gemeinsam dem Aufstieg entgegen. Doch es gibt auch etwas, das beide trennt. Andreas wählt die AfD, Thomas die Linke. Früher haben beide noch SPD gewählt, so wie viele in der ehemaligen SPD-Hochburg Gelsenkirchen. Doch beide finden, die SPD habe in den vergangenen Jahren zu wenig für ihre Wähler getan. Thomas, der zwar von Beruf Chirurg ist, aber auch aus einer klassischen Arbeiterfamilie kommt, erklärt warum.
7: Also die Mietfrage, die Vermögensfrage, dass die Ungleichheit eben immer mehr zunimmt, Vermögenssteuer, Erbschaftssteuer, da gehen sie ja nicht ran.
8: Das heißt, ihr seid eigentlich beide enttäuscht von der SPD?
7: Ja, aber also ich bin komplett enttäuscht und ich werde sie auch nicht mehr wählen.
6: Mittlerweile ist die AfD bei Arbeitern stärkste Kraft. Auch bei Andreas, der seit rund 40 Jahren als Gebäudereiniger arbeitet, konnte sie punkten. Unter anderem mit ihren Plänen zur Migration.
5: Einfach, weil sie mal ganz einfach sagen, sagen wir, die Leute, die hier nicht viel machen oder so, dann auch mal ein bisschen aussortieren und so. Weil ich bin der Meinung, es sind einfach zu viele Leute hier, die auf Staatskosten leben.
6: Thomas hingegen glaubt nicht, dass die politischen Pläne der AfD Arbeitern wie Andreas helfen würden.
7: Die ist in ihrem Programm, wenn man sich das anguckt, absolut unsozial. Und zwar werden die Leute, die sowieso wenig haben, die werden sogar noch benachteiligt durch diese Politik. Deshalb kann ich nicht verstehen, wie man diese Partei wählen kann, muss ich wirklich sagen.
6: Hat die AfD ihre Programmatik nun an Arbeitern ausgerichtet? Oder ist die Hinwendung zu Arbeitern eher Kalkül? René Springer, AfD-Bundessprecher für Arbeit und Soziales, bestreitet das.
9: Ich denke, dass die etablierten Parteien und insbesondere die SPD als frühere Arbeiterpartei eine riesige Repräsentationslücke hinterlassen hat. Wir füllen diese Repräsentationslücke, weil wir das Bedürfnis haben, diese Interessen zu repräsentieren.
6: Den Arbeiter- und Schalke-Fan Andreas konnte die Partei überzeugen. Er erklärt sich den Erfolg der AfD bei Menschen wie ihm so.
5: Weil die hauen ja den Finger in die Wunde und sagen euch, so, das könnte euch so besser gehen. Also das stimmt ja hier alles nicht. Und da ist doch ganz klar, dann kriegst du die Schwachen oder den Leuten, denen es nicht so gut geht. Jo, die haben recht. Die haben recht. Dann wähle ich die mal.
4: Isabel Schneider berichtete über die besten Freunde Thomas und Andreas. Und den Film dazu, Alternative für Arbeiter, mein Kumpel wählt AfD, den können Sie ab jetzt in der ARD-Mediathek sehen. Ja, warum ändert sich das Wahlverhalten einer ganzen Gesellschaftsgruppe wie der Arbeiterinnen und Arbeiter? Meine Kollegin Liane Kossmann hat darüber mit Martin Bitter von der IG Metall Nord gesprochen. Er ist Geschäftsführer des Büros in Rendsburg und dort hat er besonders viel mit Arbeitern, zum Beispiel in den Werften in Schleswig-Holstein zu tun. Die Frage an ihn war, wie ist das in Ihrem Umfeld? Wie erleben Sie das? Sind zentrale arbeitsmarktpolitische Fragen nicht mehr das Wichtigste für Gewerkschaftsmitglieder?
10: Ja und nein. Also ich würde den Befund teilweise, würde ich den teilen, würde nicht so weit gehen zu sagen, dass da eine ganze Gesellschaftsgruppe nach rechts abdriftet. Aber in der Tat haben wir da einen Trend, einen ernst zu nehmen. Und es geht um einen signifikanten Teil von Kolleginnen und Kollegen, insbesondere im Bereich der Facharbeit. Ich glaube, es ist ganz gut und das ist auch in dem Film rausgekommen. Sowas hat ja immer eine Vorgeschichte und einen Vorlauf. Und wenn ich so zurückschaue auf die letzten 10, 15 Jahre und die politischen Diskussionen, die wir hatten auf Werften, in den Fertigungsbereichen, Liefereien, dann war da schon auch so ein Punkt, wo sichtbar geworden ist, dass die Überzeugung der Kolleginnen und Kollegen, dass wir mit unseren klassischen demokratischen Ausdrucksweisen von Protest, Aktionen, Demonstrationen, dass wir damit unsere Lebensbedingungen gemeinschaftlich verbessern können, dass da was brüchig geworden ist und dass da ein Stück weit Überzeugung abhanden gekommen ist. Gar nicht so sehr, was die Inhalte angeht, weil das, finde ich, war auch in dem Bericht sehr, sehr, sehr, sehr deutlich, dass materielle Fragen insbesondere auch dafür den Andreas, schon immer noch eine wichtige Frage sind von Armut, Rente und so weiter, sondern die Überzeugung, dass man das auch durchsetzen und gestalten kann. Und jetzt kommt was dazu, dass die Menschen, die misstrauen oder dass denen das Zutrauen darin fällt, dass man auch politisch gestalten kann, dass die sowas wie eine politische Heimat oder glauben, eine politische Heimat gefunden zu haben in der AfD. Und das funktioniert über ein Gefühl von Zugehörigkeit, nämlich durch Abgrenzung. Einerseits gegenüber Migranten, aber auch das kam im Film raus. Solche, die vermeintlich schmarotzen, sagt ja der Andreas. Also Arbeitslose insbesondere werden da in den Fokus genommen. Und es gibt so ein Untenbewusstsein im Sinne von, die da oben machen ja sowieso, was sie wollen und die Eliten. Also es geht um viele enttäuschte Hoffnungen. Das ist schon was, was ich auch wahrnehme und was politische Diskussionen überlagert. Und wo viele Kollegen mittlerweile auch offensiver mit umgehen und klar bezweifeln sozusagen, dass es möglich ist, über alte Versprechen von Aufstieg in einer besseren Zukunft die Gesellschaft zu gestalten.
11: Ja, würden Sie denn sagen, diese Interessen, die ja werden die dann von der SPD, die sich ja selbst gerne und sehr lange auch als Partei der Arbeiter gesehen hat, nicht mehr genug angesprochen oder falsch kommuniziert, sodass die AfD diese Lücke füllen kann?
10: Ja, ich glaube schon, dass es so eine Art Entfremdungsprozess gibt. Ich glaube, das muss man gar nicht so sehr auf die Sozialdemokratie reduzieren. Die spielt natürlich da eine wichtige Rolle, weil sie par excellence für dieses Versprechen steht. Wenn man mal zwei aktuelle Beispiele rausnehmen will, dann ist schon, glaube ich, ein Punkt, dass in Gesetzesinitiativen und Debatten ein bisschen der Bezug zu den Arbeits- und Lebensbedingungen der Menschen, insbesondere auch in der Facharbeit, abhanden kommt. Ich nehme mal zwei Beispiele. Dadurch, dass wir jetzt sehr, sehr viel darüber reden und der Kanzler tut das auch in erster Reihe, dass die Beschäftigten in puncto Krankheit auch gern mal 5 gerade sein lassen, auf der Bettkante sich entscheiden, nicht die Zähne zusammenbeißen, das geht halt nach meinem Dafürhalten an der Realität völlig vorbei, weil es geht in vielen Betrieben so zu, dass die Belegschaften dünn besetzt sind, dass Fachkräfte nicht da sind, dass Menschen eher mehr arbeiten, sich mehr einsetzen und dort, wo sie es nicht können, fehlt die Arbeit. Und dann zu sagen, ihr feiert krank. Und das ist das Problem unseres Standorts. Das geht an der Wirklichkeit vorbei. Und das ist ein Problem, weil das produziert zusätzliche Enttäuschung und auch Verbitterung. Ein zweites Beispiel, was ich gerne nehmen möchte, weil so oft wird gesprochen von der sogenannten Rente mit 63 für langjährig Versicherte, die es ja so heutzutage auch gar nicht mehr gibt. Und begründet wird das immer mit demografischem Wandel und einer höheren Lebenserwartung. Wir wissen aber aus der Forschung, aus dem sozioökonomischen Panel, dass eine Arbeiterin in Deutschland 5 Jahre weniger lebt als eine Beamtin. Jetzt können wir der Beamtin ihre längere Lebenszeit. Aber natürlich gibt es da sozusagen eine Schieflage und die hat was mit Arbeitsbelastung zu tun. Das kommt nicht zur Geltung oder das spielt sozusagen in der praktischen Politik keine entscheidende Rolle. Jedenfalls sieht man es aktuell nicht in den Gesetzentwürfen. Und das nehmen die Kollegen und Kollegen schon wahr.
4: Sagt Martin Bitter, der Geschäftsführer des Büros in Rendsburg, der IG Metall Nord.
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0: Und die Zeit, es ist jetzt 23.15 Uhr.
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0: Es ist ein Wort, das bei vielen inzwischen ganz viel auslöst. Reformen. Die Pläne der Bundesregierung dazu haben für ordentliches Grummeln gesorgt und für Unzufriedenheit. Dazu kam dann noch der Umbau in der CDU, den viele auch innerhalb der Partei nicht gutheißen. Aber auch in der SPD gibt's Grummeln. Die Sozialdemokraten kommen nämlich aus dem Umfragetief nicht raus. Viele machen das auch an den Parteivorsitzenden Baas und Klingbeil fest. Jetzt gibt's offene Kritik aus den eigenen Reihen, etwa am Sozialabbau, den die Bundespartei zulasse. Da werden Brandbriefe geschrieben und ein Sonderparteitag gefordert. Georg Schwarzer berichtet aus Berlin.
2: Stell dir vor, du bist Volkspartei, aber das Volk läuft dir weg. Bei der stolzen Volkspartei SPD jedenfalls ist die Diagnose an der Basis so oder so ähnlich.
3: Der Bundesvorstand sitzt in Berlin und sieht die echten Probleme, die die ganz normalen Menschen hier haben, nicht mehr.
2: Elif Cugali ist SPD-Vorsitzende in Rüsselsheim und ihr reicht es jetzt. Sie hat wie zahlreiche Ortsverbände, Unterbezirke, Arbeitsgemeinschaften einen Brandbrief verfasst. Notgedrungen, sagt sie. Sie habe es intern versucht, nicht öffentlich. Keine Reaktion der Parteispitze und deshalb brennt die Hütte jetzt eben öffentlich.
3: An der Basis ist die Stimmung so, dass die Leute sich nur noch für die SPD vor Ort einsetzen, indem sie den Vorstand, also die Berlin, ausklammern. Und das ist doch eine traurige Tatsache. Da oben wird ja die Politik für alle gemacht eigentlich. Aber wenn wir jetzt in einen Kommunalwahlkampf gezogen sind und froh waren, dass kein Bundespolitiker von der SPD da war, dann läuft was schief.
2: Gründlich schief, sagt auch Orkan Özdemir. Er ist einer der Leiter der Arbeitsgemeinschaft Migration in der SPD und er sagt, wir brauchen eine neue Parteispitze.
4: Wir fordern als AG Migration einen Sonderparteitag im Herbst, um uns inhaltlich mit der Parteispitze auseinanderzusetzen und uns neu aufzustellen.
2: Stichwort Doppelrolle. Klingbeil als Finanzminister, Vizekanzler und SPD-Co-Chef. Bärbel Baas, Arbeitsministerin und Co-Vorsitzende. Im Juni 2025 haben sie diese Bärbel Baas noch als hoffnungsvolle Kümmerin für die Partei mit 95% gewählt. Jetzt schauen sie bekümmert auf die Kümmerin. Tenor, sie kann's nicht. Und Baas, sie sagt, ihr wolltet uns doch.
5: Sie haben uns ja gewählt auf dem Bundesparteitag, da waren wir beide schon Minister. Also das, ich glaube, da steckt eher die Unzufriedenheit drin, das ist uns beiden, aber da sind wir auch nicht alleine, da muss die ganze Partei mitkämpfen.
2: Aber die ganze Partei kämpft gerade mit wachsendem Unmut. 7 Arbeitsgemeinschaften aus Hessen schreiben Briefe. Die Botschaft, dieser Weg ist nicht unser Weg, gemeint die anstehenden Reformen, die über jede sozialdemokratische Schmerzgrenze gingen. Karl Lauterbach, einst Gesundheitsminister, jetzt kümmert er sich ums Gesunden seiner Partei und bittet die Ungeduldigen um Geduld.
6: Die Unzufriedenheit, die verstehe ich ohne Wenn und Aber, die ist, weil die sozialdemokratische Handschrift noch nicht da ist. Aber wir machen ja gerade die Reformen. Daher ist mein Appell, gebt uns doch einfach diesen Herbst, wo jetzt die Reformen kommen. Und dann werden wir auch sehen, es gibt nachher Dinge, wo man sagt, die wären ohne die SPD nicht möglich gewesen.
2: Soll heißen, etwas mehr Vertrauen, etwas mehr Zuversicht, dass es was wird mit Reformen und Landtagswahlen in Sachsen-Anhalt, Mecklenburg-Vorpommern und Berlin. Der Spitzenkandidat dort heißt Steffen Krach und der sagt, der Krach ums Personal, eher schade jetzt.
7: Niemand wählt Parteien, die interne Personaldiskussionen haben, sondern es geht um Inhalt.
2: Heißt übersetzt, haltet die Klappe bis nach den Wahlen. Aber es rumort mächtig, weiß auch Co-Vorsitzender Klingbeil. Ihn hatten sie schon im Juni 2025 mit knapp 65% abgestraft bei der Vorsitzendenwahl. Haarscharf an der Höchststrafe vorbei, der Mann ist Kummer gewöhnt.
8: Unruhe in der SPD ist immer da. Also, und ich sehe es recht da, das will ich Ihnen sehr klar sagen, wenn wir seit Wochen bei 12% in den Umfragen sind und ich kenne die SPD nicht anders, als dass man darüber diskutiert.
2: Diskutieren ist das eine. Eine Volkspartei, die beharrlich in der Todeszone der 12% dümpelt, das andere. Und dann noch die Zumutungen. Krankschreibung ab dem ersten Tag. Die SPD-Vorsitzende aus Rüsselsheim schüttelt da nur noch den Kopf und verteidigt ihren Brandbrief.
3: Ganz ehrlich, das ist doch nicht die SPD. Wir sind die älteste Partei hier und bald gibt es uns nicht mehr. Und das wollten wir einfach mal deutlich machen.
0: Kaum im Amt und schon mit einer der schwersten Krisen des Landes konfrontiert. Erst vor einer Woche wurde Abelardo de la Espriella als neuer Präsident Kolumbiens vereidigt. 3 Tage später dann ein schweres Erdbeben der Stärke 7,4 im Westen des Landes. Über 280 Menschen werden als tot gemeldet, Hunderte werden noch vermisst, Tausende wurden verletzt. Dela Espeelya hat den wirtschaftlichen Notstand ausgerufen und einen Fonds für den Wiederaufbau angekündigt. Aber gleichzeitig gibt es Kritik daran, wie die Hilfe koordiniert wird. Der Präsident hat inzwischen auch die Spitze der Katastrophenschutzbehörde ausgetauscht. Wie schlägt sich ein Präsident als Krisenmanager, der gerade erst sein Amt übernommen hat? Unsere Korrespondentin für Kolumbien, Christina Fee Möbus, berichtet.
9: Private Initiativen und Hilfsorganisationen organisieren in den betroffenen Erdbebengebieten, so gut es geht, Unterstützung, liefern Medikamente, bieten Schlafsäcke, ein Dach über dem Kopf. Helfen, wo der Staat versagt. Die Kritik an Präsident Abelardo Della Espriella wird lauter. An vielen Orten sind lange Zeit nach dem Erdbeben keine Rettungsteams zu sehen. China, Brasilien, El Salvador, Spanien, Mexiko, sie alle bieten offenbar Hilfe an. Und die Regierung lehnt Unterstützung aus dem Ausland in Form von zusätzlichen Rettungskräften zunächst ab. Will nur Geld und Hilfsgüter annehmen. Es gäbe genug Hilfstrupps, heißt es. Unsere Rettungsteams stehen bereit, sagt Mexikos Präsidentin Claudia Sheinbaum. Aber sie wurden nicht zugelassen. Della Espriella, ein rechtskonservativer Populist und Politikneuling, der gern auch gegen internationale Organisationen wettert, ist noch nicht einmal eine Woche im Amt, als das schlimmste Erdbeben seit Jahrzehnten Kolumbien heimsucht. Nach massiver Kritik lenkt die Regierung teilweise ein. Einige Rettungskräfte dürfen kommen. Auffällig dabei, nur Trupps aus politisch nahestehenden Ländern, wie etwa den USA, haben bisher eine Genehmigung bekommen.
10: Ich glaube, es gibt keine humanitäre Hilfe, die ganz unpolitisch ist,
9: sagt Annalena Dieselmann. Sie lebt seit 14 Jahren in Cali, einer der Städte, die heftig vom Erdbeben erwischt worden sind. Dieselmann arbeitet im Institut für Sozialforschung und koordiniert die humanitäre Hilfe vor Ort mit. Dem Präsidenten gehe es um Abgrenzung zur Vorgängerregierung.
10: Das war ja auch schon im Wahlkampf der O-Ton, dass viele der Probleme, die Kolumbien konfrontiert sieht, mit der letzten Regierung zu tun haben. Also dass quasi die letzten 4 Jahre dieser progressiven Regierung dafür gesorgt haben, dass viele Institutionen nicht funktionieren. Und er versucht sich ja so ein bisschen zu profilieren als der Retter, der jetzt das Land wieder so auf Vordermann bringt.
9: Das am besten im Alleingang, unter seiner Kontrolle. Kolumbien gilt als tief gespalten. Auch eine geordnete Amtsübergabe gab es nicht. Das Ergebnis? Der neue Präsident kennt die Strukturen nicht. Teils sind in den Katastrophenschutzbehörden noch Menschen aus der Vorgängerregierung verantwortlich. Eine chaotische und politisch aufgeladene Situation auf Kosten derer, die jetzt dringend Hilfe benötigen.
0: Sie reparieren Autos, arbeiten im Restaurant oder Café oder geben Nachhilfe. Allein in Brandenburg arbeiten mehr als 124.000 Menschen auf Minijob-Basis. Die meisten von ihnen zahlen dabei nichts in die Rentenkasse ein. Genau das will die Bundesregierung abschaffen mit ihrer geplanten Rentenreform, über die seit Wochen diskutiert wird. In Brandenburg schießen Politiker von CDU und SPD in dieser Frage jetzt einmal mehr gegen die eigene Bundesspitze. Annette Kufner berichtet.
11: Erst die geplante Abschaffung der abschlagsfreien Rente nach 45 Beitragsjahren, jetzt das geplante Aus für Minijobs. In Brandenburg wollen SPD wie CDU beides verhindern, dieselben Parteien, die die Änderungen im Bund umsetzen sollen. Einer der lautesten Kritiker ist Kurt Fischer, Generalsekretär der Brandenburger SPD. Schon Anfang der Woche hat er sich in seiner Rolle als Vorsitzender des Brandenburger Campingverbandes in einem offenen Brief an die SPD-Bundesvorsitzende und Sozialministerin Bärbel Baas gewandt.
12: Den Minijob komplett abzuschaffen, halte ich für den falschen Weg. Einerseits beispielsweise für Saisonbranchen wie Tourismus oder Camping, aber auch für Arbeitnehmerinnen und Arbeitnehmer, die vielleicht geringes Einkommen haben, für Studierende, die sich so nichts dazu verdienen können. Und insofern könnte es ja vielleicht Kompromisslösungen geben.
11: Auch Frank Bommert, stellvertretender Fraktionschef und Wirtschaftsexperte der CDU im Landtag, will die Minijobs retten. Für viele Gewerbe wären geringfügige Beschäftigungen wichtig.
13: An manchen Stellen, da brauche ich halt jetzt Leute, die jetzt vielleicht 4, 5, 6 Stunden mal arbeiten oder so, dann nur sukzessive am Wochenende oder so. Das würde damit, glaube ich, umfallen und das wäre dann weg.
11: Nach den Plänen der Bundesregierung sollen künftig nur noch Schülerinnen und Schüler Minijobs ausüben dürfen. Heiner Koch würde seinen Minijob dann verlieren. Ein paar Stunden die Woche arbeitet er auf einem Campingplatz in Potsdam, dem königlichen Campingpark Sanssouci. Der Betreiber braucht im Sommer mehr Leute und gleicht das mit Minijobbern aus. Für Heiner Koch eine Chance, seine Rente aufzubessern.
14: Man möchte ja als Rentner auch noch etwas erleben. Und mit diesem Geld können wir uns da doch einige Sachen leisten und sehr viel unternehmen, auch für die Enkelkinder. Deswegen möchte ich eigentlich diesen Minijob auch behalten.
11: Würden Minijobs abgeschafft, würde das den Rentner direkt treffen. Gleichzeitig würde deutlich mehr Geld in die Rentenkassen fließen, sagt die Rentenkommission im Bund. Ein Baustein, damit künftig weniger Menschen wie Heiner Koch im Ruhestand noch schuften müssen.
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15: Mit Finn Hornberg. Owen Unser ist nicht nur der schnellste Sprinter Deutschlands, sondern über die 200 Meter auch der schnellste in Europa. Der Hamburger sicherte sich bei der Leichtathletik-EM in Birmingham den Titel. Lange war er gleichauf mit seinen Konkurrenten, auf den letzten 60 Metern setzte er sich mit einem beeindruckenden Antritt ab. Motiviert wurde er dabei auch von seinem Sohn.
16: Mein Ziel war es, von vorne bis Ende durchzuziehen. Das habe ich hinbekommen. Mein Trainer hat mir gesagt, gib alles bis zum Ende. Und mein Sohn hat gesagt, Papa, zünde den Turbo. Was habe ich jetzt am Ende gemacht und ich bin mega happy.
15: Owen Unser ist der erste deutsche Europameister über die 200 Meter seit 44 Jahren. Ob der Hamburger die Goldmedaillen und auch seine Bronzemedaille über die 100 Meter behalten darf, wird sich zeigen. Die nationale Anti-Doping-Agentur NADA fordert derzeit eine Dopingsperre von 4 Jahren für den Hamburger. Aufgrund eines verpassten Dopingtests. Sollte er gesperrt werden, würden seine Medaillen annulliert werden. Von der einen EM geht es zur anderen nach Paris. Dort läuft die Schwimm-Europameisterschaft. Die deutschen Athletinnen und Athleten reiten weiter auf der Erfolgswelle. Gleich 3 Medaillen gab es am 5. Tag der Schwimmwettkämpfe. Wer sie gewonnen hat und welche Farben die Medaillen haben, weiß Lars Becker.
17: 4 Entscheidungen mit deutscher Beteiligung, 5 Podestchancen und am Ende 3 Medaillen. Gleich zu Beginn Silber für Angelina Köhler über 100 Meter Schmetterling und fast am Ende des Finalabends, wie schon über 800 Meter Freistil, Silber und Bronze für Isabel Gose und Maja Werner über die langen 1500 Meter. Duplizität der Ereignisse, Doppel-Europameisterin Simona Quadarella aus Italien, Goses Dauerrivalin, vor den beiden Vereinskolleginnen aus Magdeburg. Riesige Freude bei Ex-Weltmeisterin Angelina Köhler über ihre Silbermedaille, über ihre 100 Meter Freistil. Die erste Medaille auf kontinentaler Ebene. Enttäuschung dagegen bei Lukas Mertens nach Platz 7 über 200 Meter Freistil. Der 400 Meter Weltmeister und Olympiasieger wollte seine erste Medaille über die halbe Distanz, war aber, so Mertens selbstkritisch, mit dem Kopf nicht bei der Sache. Anna Elend belegte im Finale über 200 Meter Brust Rang 5. Die Medaillenränge waren deutlich entfernt. Und Melvin Imudo qualifizierte sich für das morgige Finale im 50 Meter Brustsprint.
15: Neben dem 50 Meter Brustschwimmrennen stehen unter anderem noch die Entscheidungen im 50 Meter Freistil der Frauen und 1500 Meter Freistil der Männer an. In der 2. Fußball-Bundesliga hat der FC St. Pauli am 2. Spieltag gegen Holstein Kiel 2:2 gespielt. Die Hamburger verspielten eine 2:0-Führung. Dementsprechend gefrustet war auch St. Pauli-Torschütze Maiten Kaas nach dem Spiel. Trotzdem war nicht alles schlecht.
18: Dass wir wieder gut zusammengespielt haben, Tore schießen können, viel Energie haben. Ich glaube, wir waren heute auch ein bisschen besser. Und nur die Kleinigkeiten fehlen noch, das Spiel zum Ende zu bringen.
15: Die weiteren Tore erzielten Taichi Hara für St. Pauli, auf Kieler Seite Phil Harris und Jonas Terkelsen. Im anderen Abendspiel unterlag Eintracht Braunschweig mit 0:1 gegen den VfL Bochum. Braunschweig bleibt vorerst dank des 6:1-Erfolgs am vergangenen Spieltag Tabellenführer. Vom Fußball zum Turnen. In Frankfurt feierte Daja Varfolomeev eine regelrechte Goldparty bei der WM der rhythmischen Sportgymnastik. Die 19-Jährige sicherte sich den WM-Sieg im Mehrkampf und bleibt in der rhythmischen Sportgymnastik das Maß aller Dinge. Für Varfolomeev ist es bereits der 12. WM-Titel. Martina Knief mit den Eindrücken aus Frankfurt.
19: Daria Varfolomeev hat dem Druck standgehalten und ihren Mehrkampftitel erfolgreich verteidigt. Nach einem leicht nervösen Beginn mit dem Reifen steigerte sie sich von Handgerät zu Handgerät, zeigte mit den Keulen die beste Übung des Wettkampfes und begeisterte die Zuschauer in der ausverkauften und stimmungsvollen Frankfurter Festhalle. Sie gewann den Mehrkampftitel mit knapp 2 Punkten Vorsprung vor der Bulgarin Stiljana Nikolova. Rang 3 ging an Sofia Raffaeli aus Italien. Am Sonntag in den Gerätefinals hat Daria Varfolomeev die Chance auf weitere 3 WM-Titel.
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0: Und das war der Sport mit Finn Hornberg.

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1: Um 23.30 Uhr mit Juliette Groß. Im Kreis Düren in Nordrhein-Westfalen kämpfen die Einsatzkräfte weiter gegen einen großen Waldbrand. Die Feuerwehr hat die Flammen in der Gemeinde Hürtgenwald in der Eifel noch nicht unter Kontrolle. Starke Winde erschweren die Arbeiten. Aus Köln, Petra Brönstrup.
2: In Hürtgenwald sind nach wie vor hunderte Einsatzkräfte von Feuerwehr, Polizei, Technischem Hilfswerk und Bundeswehr im Einsatz. Sie versuchen vor allem aus der Luft, das Feuer in den Griff zu bekommen. Schätzungsweise über 300 Hektar Wald stehen in Flammen. Es ist damit der größte Waldbrand in Nordrhein-Westfalen seit Jahrzehnten. Rund 2000 Menschen im Ortsteil Gai mussten bereits heute Morgen um 4 Uhr ihre Häuser und Wohnungen verlassen. Viele sind bei Verwandten und Freunden untergekommen. Einige halten sich in der Notunterkunft auf, die in der Kreisstadt Düren in einem Schulgebäude eingerichtet wurde.
1: Angesichts der vermehrten Waldbrände in Deutschland fordert die Bundestagsfraktion der Grünen die Bundesregierung auf, sich dem Thema verstärkt zu widmen. Aus Berlin, Birte Sönnigsen.
3: Dabei geht es aus Sicht der Grünen nicht nur darum, Feuer gut zu bekämpfen, sondern etwa auch um bessere Vorsorge. Durch neueste Drohnentechnik und die Auswertung von Satellitenbildern könnten gefährdete Gebiete und Brände schneller erkannt werden. Außerdem fordern die Grünen mehr Geld für die Länder und Kommunen, damit diese die Feuerwehren, das THW und Rettungskräfte besser ausstatten können.
1: Nach den tödlichen Schüssen auf einen US-Versicherungschef im Dezember 2024 im New Yorker Stadtteil Manhattan hat der mutmaßliche Schütze die Tat eingeräumt. Der Beschuldigte erklärte, er habe am Morgen des 4. Dezember 2024 in New York auf sein Opfer geschossen. Der 28-Jährige bekannte sich auch schuldig, den Versicherungschef gestalkt zu haben. Die Staatsanwaltschaft will eine lebenslange Haftstrafe fordern. Die Tat hatte nicht nur Entsetzen ausgelöst, sondern auch eine Serie hasserfüllter Kommentare in Online-Netzwerken über US-Krankenversicherer. Bei einem Raketenangriff der Houthi-Rebellen auf die jemenitische Hafenstadt Mokka am Roten Meer sind offenbar 4 Zivilisten ums Leben gekommen. Den Angaben der international anerkannten Regierung zufolge hatte die Miliz 6 ballistische Raketen abgefeuert. Die Houthis erklären dagegen, sie hätten militärische Ziele der von Saudi-Arabien unterstützten Truppen beschossen. Zudem meldet die von der Miliz kontrollierte Nachrichtenagentur Saba eine Drohnenattacke auf eine Anlage des Ölkonzerns Saudi Aramco im saudischen Najran. Das Wetter in Deutschland. Nachts oft klar und trocken, Tiefstwerte 22 bis 10 Grad. Morgen viel Sonne, von Westen Wolken und einzelne teils kräftige Schauer und Gewitter. Höchstwerte 20 bis 30 Grad im Nordwesten, sonst bis 38 Grad. Am Sonntag gebietsweise Schauer und Gewitter 20 bis 33 Grad. Am Montag unbeständig mit Schauern und teilweise kräftigen Gewittern 18 bis 28 Grad. Das waren die Nachrichten.
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4: Mit einer Gefahreninformation für Nordrhein-Westfalen und Rheinland-Pfalz. Der Waldbrand in der Nordeifel sorgt für starken Rauch weit über Hürtgenwald und Düren hinaus. In betroffenen Gebieten sollten geschlossene Räume nicht verlassen und Klima- und Lüftungsanlagen abgeschaltet werden. Die A2 Hannover Richtung Dortmund ist zwischen Beckum und Hamm-Üntrop nach einem Lkw-Unfall gesperrt. Die A3 Nürnberg Richtung Passau zwischen Schwarzach und Hengersberg 3 Kilometer Stau wegen eines defekten Lkw. Die A10 Dreieck Spreeau Richtung Dreieck Barnim ist zwischen Berlin-Hellersdorf und Marzahn nach einem Unfall gesperrt. Die A30 Osnabrück Richtung Rheine ist zwischen Hörstel und Rheine wegen Bauarbeiten gesperrt. Die A57 Köln Richtung Krefeld ist zwischen dem Kreuz Meerbusch und Krefeld Zentrum wegen Bauarbeiten bis Montag früh gesperrt. Die A61 Mönchengladbach-Venlo ist zwischen dem Kreuz Mönchengladbach und Mackenstein in beiden Richtungen wegen Brückenarbeiten bis Dienstag 5 Uhr gesperrt. Die A81 Stuttgart Richtung Heilbronn ist zwischen Stuttgart-Feuerbach und Ludwigsburg-Süd nach einem Unfall gesperrt. Und zuletzt noch die A448 Bochum-West Richtung Dortmund-Witten ist zwischen dem Dreieck Bochum-West und Bochum-Süd wegen Bauarbeiten bis Montag früh gesperrt. Das war's. Ich wünsche Ihnen da, wo es geht, eine gute Fahrt.
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4: Mit Julia Faldermeier. Hallo. Sie ist inzwischen eine Art Ein-Mann-Partei, die AKP in der Türkei. Präsident Erdogan hatte sie damals mitgegründet, heute vor 25 Jahren. Nach ihrem schnellen Wahlerfolg konnte er selbst wegen einer Verurteilung erstmal kein Amt übernehmen. Nach einer Gesetzesänderung 2003 ging das aber dann. Und seitdem wurde die AKP von Erdogan immer mehr auf ihn und seine jeweiligen Ämter zugeschnitten. Aber was für eine Partei ist sie heute, nach einem Vierteljahrhundert ihres Bestehens? Uwe Lüb berichtet.
5: Selbstlob scheut die AK-Partei oder AKP von Recep Tayyip Erdogan nicht. Ende Juni zeigt sie auf einer großen Parteiveranstaltung ein Video der eigenen Leistungen. Im Mittelpunkt

0: Grund für Bescheidenheit, meint Erdogan Ende März. Unabhängig davon, ob unsere Bürger für unsere Partei und unser Bündnis stimmen oder nicht, danken sie Gott dafür, dass wir in dieser stürmischen Zeit an der Spitze der Türkei stehen und sagen, Gott sei Dank, dass die AK-Partei die Türkei regiert. Und sie regiert seit 24 Jahren. Ein Jahr nach Gründung 2001 gewinnt sie die absolute Mehrheit der Sitze im Parlament. Nach dem Wahlsieg damals spricht Erdogan von einer freien Türkei für freie Bürger. Wir respektieren die Lebensweisen aller unserer Bürger und gestalten die Zukunft nach dem Motto: Lasst das Volk leben, damit der Staat leben kann. 2003 wird Erdogan Ministerpräsident. Er führt das Land an die Europäische Union heran. Die Wirtschaft wächst spürbar. Die AKP gewinnt eine Wahl nach der anderen, 2011 mit knapp 50%. Doch 2013 folgt mit den sogenannten Gezi-Protesten ein Bruch. Vielen Menschen wird die AKP zu islamisch-konservativ, das Land zu sehr religiös geprägt. Die klassische Familie rückt ins Zentrum der Politik. Minderheiten wie Lesben und Schwule etwa müssen sich vom Präsidenten öffentlich beschimpfen lassen. All das steht nach Ansicht des Politikwissenschaftlers Ufuk Uras von der Istanbul-Universität nicht in Einklang mit früheren Äußerungen Erdogans. Es geht um die grundsätzliche Frage, ob unterschiedliche Lebensweisen und Freiheiten auch im öffentlichen Raum ihren Platz haben. Doch die AKP wandelt nicht nur das Gesellschaftsbild. Das Land wird autoritärer. Ein Desinformationsgesetz wird erlassen, das manchen als willkürlich anwendbar gegen Kritiker erscheint, als Einschränkung der Meinungsfreiheit. Für Ufuk Uras verblassen so die Erfolge der ersten 10 Regierungsjahre. Manchmal hat die AKP der Türkei gut getan. Manchmal hat sie ihr geschadet. Bestimmte Maßnahmen der Regierung wurden für viele Menschen sogar zu einem Albtraum, etwa die Verhaftungen von Journalisten und Künstlern. Dafür gibt es aus meiner Sicht keine akzeptable Rechtfertigung. Mit der Einführung des Präsidialsystems 2017 wächst Erdogans Macht weiter. Mit ihm könnte es seine AK-Partei schaffen, noch länger zu regieren. Uras glaubt das und auch Yildiray Uğur, Journalist der unabhängigen Zeitung Karar und früherer Unterstützer der AKP. Er beschreibt die AK-Partei als Chamäleon. In 25 Jahren, sagt Uğur, habe sie sich immer wieder so stark verändert, dass man von unterschiedlichen Parteien sprechen könnte. Einige dieser verschiedenen AK-Parteien unterscheiden sich so stark voneinander, dass sie beinahe gegeneinander antreten könnten.
1: Wirtschaft. So wie Deutschland gilt auch Japan als Exportnation. Aber jetzt ist etwas passiert, was die meisten bis vor kurzem eigentlich noch für unmöglich gehalten haben. Gleich zwei kleinere Länder haben Japan beim Export überholt, nämlich Südkorea und Taiwan. Wie kann das sein? Über die Trendwende berichtet Johannes Edelhoff aus Tokio.
2: Für Japan ist die Nachricht ein Warnsignal. Taiwan und Südkorea, zwei relativ kleine Staaten, exportieren in Dollar gemessen mehr als Japan. Jahrzehntelang stand das Land für Hightech-Exporte, Autos, Maschinen, Robotik. Doch beim wichtigsten Boom der Gegenwart, bei Chips für künstliche Intelligenz, haben Taiwan und Südkorea die Nase vorn, sagt Martin Schulz, Chefökonom des japanischen Technologiekonzerns Fujitsu. Seit mehr als 25 Jahren analysiert er Japans Wirtschaft und den technologischen Wandel.
3: Wir haben gegenwärtig in Asien einen ganz enorm halbleitergetriebenen Exportboom. Dahinter steckt natürlich die globale Investition in künstliche Intelligenz. Dabei sind Korea und Taiwan führend in der Welt. Japan ist nur ein Zulieferer. Taiwan, Korea führen ganz klar.
2: Südkorea profitiert besonders von Speicherchips für KI-Rechner. Taiwan von der Chipfertigung bei TSMC und von Hardware für Rechenzentren. Weltweit bauen Microsoft, Google und andere ihre KI-Infrastruktur massiv aus. Die Nachfrage ist enorm. Aber ist das schon eine Wachablösung oder nur ein Ausschlag im Mega-KI-Zyklus?
3: Die Halbleiterindustrie war immer zyklisch. Im Moment wird sie hyperzyklisch sein. Es ist ein extremer Zyklus. Wenn wir langfristig nach Gewinnern aus dem KI-Boom suchen, müssen wir uns die Unternehmen angucken, die KI am besten einsetzen. Solche Unternehmen gibt es sowohl in Japan wie in Deutschland. Und das sind nicht die Unternehmen, die im Moment die Halbleiter herstellen oder die Datenzentren bestücken.
2: Denn Japan selbst exportiert keineswegs weniger. In Yen gerechnet waren die Ausfuhren im ersten Halbjahr sogar so hoch,

0: nie zuvor seit dem Beginn der vergleichbaren Statistik 1979. Der schwache Yen drückt allerdings den Wert in Dollar und damit auch Japans Position im internationalen Vergleich. Schulz hält Japan mit seiner breiten Industrie deshalb langfristig weiter für gut aufgestellt. Südkorea und Taiwan profitieren derzeit stärker vom KI-Boom und sind wegen ihrer Konzentration auf die Chipindustrie auch stärker abhängig.
1: Davon gewinnen überproportional Korea und Taiwan. Sie sind in diesen Industrien konzentriert. Langfristig wird KI vor allen Dingen Unternehmen, die KI einsetzen, zur weiteren Wachstum verhelfen. Hier gewinnt Japan.
0: Ob aus dem aktuellen Vorsprung also eine dauerhafte Wachablösung wird, ist offen. Am Ende entscheidet sich der KI-Wettlauf womöglich nicht daran, wer die meisten Chips exportiert, sondern wer sie am besten nutzt.
2: Die einen trinken es direkt aus dem Hahn, die anderen mögen lieber Flaschenwasser aus dem Supermarkt. Aber die Wasserindustrie hat gerade Probleme, die Nachfrage abzudecken. Und das hat auch etwas mit dem Leergut in unseren Kellern und Küchen zu tun. Jens Eberl berichtet.
3: Die ewig andauernde Hitze, sie ist auch im Kölner Getränkemarkt Granderath angekommen. Nicht Bier, nicht Limo, vor allem Wasser ist gefragt. Waldemar Proske lädt seinen kleinen Pkw mit 8 Kästen voll. Hinter ihm in der Schlange steht Şahin Özgür. Auch er kauft lieber mal etwas mehr.
4: Weil Wasser so wichtig ist, deswegen kaufen wir so viel ein. Ich würde noch mehr einkaufen, auch in Vorrat nehmen, wenn ich einen Transporter hätte und nicht so einen kleinen Pkw. Aber es ist trotzdem eine Menge Wasser drin. Das hält schon für 2 Wochen.
5: Ich gehe zum Großmarkt. Da gehe ich mir meine 6, 7 Paletten holen und dann reicht das auch erstmal für 2 Monate. Holen wir immer so einen Vorrat, ne? Ja, sind wir gut bedient damit.
3: 2 extreme Beispiele, aber insgesamt sei es so, dass viel mehr volle Flaschen rausgehen als leere zurückkommen, sagt Getränkehändler Thomas Granderath. Und so hat er ein Problem. Je weniger Leergut er an die Hersteller zurückschicken kann, desto weniger können die nachliefern. Immer wieder ruft er bei den Herstellern an. Die Antwort momentan immer wieder die gleiche.
6: Im Moment ist halt vielfach, dass man Nein hört, dass man keine Ware bestellen kann, dass nichts verfügbar ist. Man kriegt auch nicht gesagt, wann es wieder verfügbar ist. Das ist schon sehr frustrierend, weil man auch den Kunden dann selber nichts mitteilen kann. Halt, ne?
3: Beim Bad Meinberger Mineralbrunnen nordöstlich von Paderborn läuft die Produktion noch auf vollen Touren. Aber Marketingchef Stefan Brüggemann schaut mit Sorge auf die aktuelle Lage. Im Vergleich zum Betrieb bei normaler Wetterlage fehlen dem Unternehmen heute etwa 50.000 Kästen. Für sein Unternehmen sei es extrem wichtig, dass leere Flaschen zurückkommen.
7: Bei uns ist das Problem, wenn man es weiß, könnte man ja vorproduzieren, aber unsere Lagerkapazitäten hier sind deutlich begrenzt und von dem her ist es dann doch jeden Tag wieder schwierig. Das heißt, wir können dann im Grunde nicht vom Lager leben, sondern wir müssen quasi mit unseren begrenzten Mitteln sehen, dass wir klarkommen.
3: Getränkehändler Thomas Granderath aus Köln sieht aber einen Teil des Problems auch bei den Getränkeherstellern selbst. Denn während es früher eine Standardflasche gab, habe heute fast jedes Wasser sein eigenes Design und seine eigene Flasche. Damit habe sich die Branche ein hausgemachtes Problem geschaffen.
6: Früher war es ein gemeinsamer Pfandpool, auf den jeder Hersteller zugreifen konnte. Und da war dann immer genug vorhanden halt. Und man konnte halt dann beziehen, was man brauchte halt an Leergut. Heutzutage hat jeder sein eigenes Leergut und muss dann produzieren, wenn nichts mehr da ist. Und das dauert natürlich, das zu produzieren, so Leergut, Kisten, Flaschen. Ja, und das ist das große Problem dabei.
3: Bald soll es wieder etwas regnen, dann könnten auch wieder mehr Flaschen zurückkommen. Insgesamt profitiere aber vom aktuellen Wetter, sagt Thomas Granderath. Denn je heißer es ist, desto mehr trinken die Menschen, gut für den Umsatz. Vielleicht wäre es ja möglich, mal zwischendurch Flaschen zurückzubringen. So seine Bitte an die Kunden.

0: und die Zeit. Es ist gleich 23.46 Uhr.
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0: Sie haben eigentlich Schutzstatus. Krankenhäuser sollen im Krieg ein Ort sein, an dem Menschen Hilfe bekommen und sicher sind. Aber immer häufiger werden Kliniken, Krankenwagen und medizinisches Personal selbst getroffen. Allein seit Anfang des Jahres hat die Weltgesundheitsorganisation WHO mehr als 900 Angriffe auf die Gesundheitsversorgung in Konfliktgebieten registriert. Mindestens 900 Menschen wurden dabei getötet, mehr als 1400 verletzt, heißt es. Besonders viele Fälle verzeichnet die WHO in der Ukraine, im Libanon und in den besetzten palästinensischen Gebieten. Thomas Wagner berichtet.
2: Es ist eine Bilanz des Schreckens.
3: Since 2018, more than 10,400 attacks have been reported across 29 countries and territories.
2: 10.400 Angriffe auf Gesundheitseinrichtungen, vornehmlich Krankenhäuser in 29 Ländern und Regionen in den zurückliegenden 8 Jahren. Dabei kamen, so die Bilanz von WHO-Experte Altaf Musani, um die 5.700 Menschen ums Leben. 8.000 wurden zum Teil schwer verletzt. Aus seiner Sicht erschreckend.
3: The trend increase, 10.400 verified attacks since 2018 is alarming.
2: Man sehe an den Zahlen den alarmierenden Trend zu einer Zunahme von Gewalttaten auf Krankenhäusern, Notfallaufnahmen, Krankenwagen und ähnliches. WHO-Experte Altaf Musani über die Bilanz zwischen Januar und August 2026.
3: Between January and August in 2026 alone, the World Health Organization has recorded more than 900 attacks.
2: Alleine zwischen Januar und August 2026 sind der WHO mehr als 900 Angriffe auf medizinische Notfalleinrichtungen zugetragen worden, mit 900 Toten und mehr als 1400 Verletzten. Das bedeutet fast 4 Angriffe pro Tag.
3: This accounts for almost more than 4 attacks.
2: Angriffe mit zum Teil schweren Waffen, die vor allem aus den Kriegs- und Krisengebieten gemeldet werden, zum Beispiel aus der Ukraine.
3: In Ukraine, WHO has verified more than 3,000 attacks since the beginning of the conflict.
2: Seit dem Beginn des Ukraine-Konfliktes seien dort 3000 Mal nicht nur Krankenhäuser, sondern auch Notaufnahmen und Lagerhäuser für medizinische Güter angegriffen worden.
3: Warehouse was attacked in Gaza. All 36 hospitals have been damaged.
2: Im Gazastreifen sind alle 36 Kliniken angegriffen worden. Nur in der Hälfte davon können Patienten behandelt oder erstversorgt werden.
3: With primary healthcare.
2: Daneben würden aber auch aus Myanmar, aus dem Sudan und aus dem Iran, aus Russland, Syrien und Nigeria, ja sogar aus der Demokratischen Republik Kongo, regelmäßig Angriffe mit zum Teil schweren Waffen auf Gesundheitseinrichtungen gemeldet. Eines ist dem WHO-Experten wichtig.
3: These are not simply statistics. Behind every percentage is a patient.
2: Das ist nicht nur einfach eine Statistik. Hinter jedem Fall verbirgt sich ein Patient. Hinter jeder Einrichtung, die zerbombt worden ist, steht eine Erkenntnis. Wieder weniger Betreuung und wieder mehr Menschen, die ihrem Schicksal überlassen werden, ohne medizinische Behandlung.
3: Is someone who will be left without healthcare.
2: Nicht nur, dass bei solchen Angriffen Patienten, Ärzte sowie Pflegerinnen und Pfleger verletzt werden, zu Tode kommen.
3: It is the patient who cannot receive healthcare tomorrow.
2: Da ist der Patient, der am nächsten Tag keine medizinische Betreuung mehr erhält. Da ist der Arzt, der Pfleger, der nicht mehr arbeiten kann. Und da sind die Medikamente, die nicht mehr in die Einrichtungen gebracht werden können.
3: Or medicine supply that can no longer reach.
2: Eigentlich seien auch nach internationalem Recht Angriffe auf Gesundheitseinrichtungen strafbar, doch noch kein einziger der vielen Fälle von Angriffen auf Kliniken sei jemals vor Gericht gekommen. Die WHO fordert alle Beteiligten auf, solche Angriffe einzustellen und Ärzte und Pfleger unter den ohnehin schon schwierigen Bedingungen ihre Arbeit machen zu lassen. Denn, so WHO-Experte Altaf Musani,
3: one attack is too many.
2: Schon ein einziger Angriff dieser Art sei ein Angriff zu viel. Die WHO dokumentiere nach Möglichkeit alle Zerstörungen von Kliniken, um zu verhindern, dass all dies in Vergessenheit gerät.
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0: Bernstein ist und bleibt für viele faszinierend. Immer noch suchen Menschen danach, insbesondere an der Ostseeküste. So auch die Kinder der Autorin Lisa Quentin aus Lübeck. Dazu kommt, dass sie eines Tages vom inzwischen ausgestorbenen Beruf des Bernsteinfischers hörte und schließlich angefangen hat zu recherchieren. Entstanden ist daraus ein Roman. Katja Weise stellt die Bernsteinfischerin vor.
4: Ebba ist anders als andere Mädchen. In ihren Adern scheint Salzwasser zu fließen statt Blut, sagen die Leute. Ihr Vater ist Fischer. Doch im Winter, wenn die Stürme wüten, verdient er mehr Geld mit dem Bernstein, den er an der ostpreußischen Küste aus den Wellen fischt. 1943 ist das viel, oft große Klumpen, die beim Bezirkskontrolleur abgegeben und dann eingeschmolzen werden, um daraus Kriegsgerät herzustellen. Ebba ist glücklich, wenn sie ihren Vater begleiten darf, und findet nach einer Sturmnacht einen ganz besonderen Stein.
5: Klar gelb und extrem selten in dieser Form. Er war groß wie ein Apfel aus Großmutters Garten und fast genauso rund. Auf einer Seite dunkler gefärbt, auf der anderen Seite ganz klar. Und in seinem Innern konnte man etwas erkennen. Ein Insekt vielleicht?
4: Diesen Fund versteckt Ebba vor ihrem Vater. Jahrzehnte später landet er unter einem Mikroskop in Frankfurt am Main. Julika, eine junge Bernsteinforscherin, ist fasziniert von dem Insekt, das sie in dem Stein entdeckt. Möglicherweise eine wissenschaftliche Sensation. Um mehr über die Herkunft zu erfahren, macht sie sich auf die Suche nach der Finderin, Ebba Bredo.
5: Nächste Idee. Kunst aus Bernstein. Bernstein, Kunst, Ebba Bredo. Auf der fünften Seite finde ich ein Bild, das anders ist. Hier wurde der Bernstein in seiner natürlichen Form belassen und mit einem Hintergrund aus Aquarell kombiniert. Ich schaue mir das Bild in der Vergrößerung an. Eine Figur? Eine Frau? Am Strand. Vor der Weite des Meeres. Ich zoome näher ran. In der rechten unteren Ecke entdecke ich eine Signatur. E.B.
4: Ebba lebt seit der Flucht aus Ostpreußen in Niendorf an der Ostsee. Julika macht sich auf den Weg zu ihr. Die erste Begegnung ist wenig vielversprechend. Ebba ist inzwischen fast 90 Jahre alt und lebt allein in einem Bungalow direkt an der Steilküste. Lisa Quentin bringt zwei Frauen zusammen, die nicht nur die Faszination für den Bernstein teilen. Beide haben in ihrem Leben schwere Verluste erlitten und müssen lernen, sich aus der Enge des Familienalltags und bestimmten Rollenmustern zu befreien. In Rückblenden erzählt die Autorin von Ebbas Ankunft und Leben in Niendorf und damit auch ein Stück Flüchtlings- und Fremdenverkehrsgeschichte. Ebbas Eltern machen 1949 in Niendorf eine Pension auf.
5: Ihre Eltern waren dankbar. Aus eigener Kraft hatten sie es geschafft. Führten ein arbeitsreiches, aber sicheres Leben. Ebba aber hasste alles daran. Leidenschaftlich. Die Gäste. Bitte, Frau Oberstudienrätin. Danke, Frau Oberstudienrätin. Noch einen Wunsch, Frau Oberstudienrätin. Die Aufgaben. Servieren, putzen, lächeln.
4: Lisa Quentin schreibt plastisch und bildreich. Neben den beiden Frauen gibt es eine dritte Protagonistin, die Ostsee. Ebba wird sich ihr Leben lang an die stürmische Küste in Ostpreußen zurücksehnen. Julika findet in Niendorf Luft zum Atmen.
5: Eine endlose schwarz-blaue Fläche. Darüber der Himmel in Blau, Gelb und Orange. Es ist überwältigend. Ich atme tief ein, fülle meine Lungen mit der salzigen, kühlen Seeluft und gehe weiter dem Wasser entgegen und warte durch den weichen, feinen Sand.
4: Die Bernsteinfischerin hat alles, was ein guter Unterhaltungsroman braucht. Drama, Liebe, Spannung. Und geht doch darüber hinaus. Lisa Quentin hat gut recherchiert und erzählt bewegend von der Selbstbefreiung zweier Frauen in unterschiedlichen Zeiten. Und auch dem Bernstein, dem Gold des Meeres, hat sie seine Geschichte abgelauscht. Für Küstengänger und Schatzsucherinnen ist dieser Roman eine Fundgrube.
0: Der Roman Die Bernsteinfischerin von Lisa Quentin ist bei Rütten und Löning erschienen und kostet 22 Euro.
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0: Es war der ungewöhnliche Abschluss einer eh schon kuriosen Wahl. Der britische Rechtspopulist Nigel Farage hat eine Nachwahl gewonnen und besetzt jetzt den gleichen Parlamentssitz, den er erst vor wenigen Wochen aufgegeben hat. Zur offiziellen Siegesverkündung ist er dann nicht erschienen, vermutlich um Bilder neben seinem Hauptkonkurrenten zu vermeiden, dem Satirekandidaten Count Binface, ein Blechmann mit Mülltonne auf dem Kopf. Farage war zurückgetreten, weil rausgekommen war, dass er eine Geldspende nicht gemeldet hatte. Christine Heuer vom Deutschlandfunk glaubt allerdings nicht, dass er durch den Nachwahltrick von der Affäre ablenken kann.
6: Kurz vor der Parlamentswahl vor 2 Jahren hatte ein Kryptomilliardär Farage 5 Millionen Pfund überwiesen. Geld, das der Abgeordnete für Clacton dem Parlament nicht meldete. Seine Ausrede, die 5 Millionen seien ein privates Geschenk gewesen, ohne jede Erwartung des großzügigen Spenders. Diese Geschichte ist, wie sie in England sagen, completely for the birds. Niemand nimmt Farage das ab. Sein Trick, mit einer unnötigen Nachwahl von den 5 Millionen abzulenken, hat auch nicht funktioniert. Kaum waren die Stimmen in Clacton ausgezählt, wurden die parlamentarischen Ermittlungen gegen ihn wieder aufgenommen. Am Ende könnte er als Abgeordneter suspendiert werden und bei einer erneuten Nachwahl in Clacton federn lassen. Die 5 Millionen werden nicht aus den Schlagzeilen verschwinden. Und selbst eingefleischte Reformwähler könnten die ständig neuen Urnengänge irgendwann satt haben.
0: Die Meinung von Christine Heuer vom Deutschlandfunk. Auch die FAZ geht davon aus, dass das ein gewagtes Manöver von Farage war.
7: Einen Teil der Wähler hat das alles nicht gestört. Farage bekam mehr Stimmen als bei der vorherigen Wahl. Doch viele Stimmberechtigte blieben zu Hause. Ein Zeichen dafür, dass sich nicht wenige über die Geld- und Zeitverschwendung geärgert haben. Die Wahl kostete den Steuerzahler schätzungsweise 200.000 Pfund. Ob Farage bei einer Wahl, bei der auch ernstzunehmende Kandidaten antreten, so deutlich vorne liegen würde, darf bezweifelt werden. Infolge der Spendenaffäre könnte diese Wahl schneller kommen, als ihm und seiner Partei lieb ist. Dann wird sich zeigen, ob der Zirkus dieser Nachwahl eine so gute Idee war.
0: Der Tagesspiegel ist sich da schon recht sicher, dass es eben keine gute Idee war und sich das Blatt spätestens bei der nächsten Nachwahl wenden könnte.
7: Farage braucht für sein Ziel, irgendwann Premierminister zu werden, keine weitere sichere Mehrheit in seinem Wahlkreis. Er braucht Stimmen im ganzen Land. Und dort gerät der Aufstieg von Reform UK erstmals seit langem ins Stocken. Seine große Farage-Show in Clacton hat zudem nicht so funktioniert wie geplant. Ausgerechnet der Satirekandidat Count Binface stahl ihm die Aufmerksamkeit und bekam immerhin 26,9% der Stimmen. Die parlamentarische Untersuchung eines Geschenks eines Kryptomilliardärs in Höhe von 5 Millionen Pfund wird nach Farages Rückkehr ins Abgeordnetenhaus automatisch fortgesetzt werden. Sollten ihm tatsächlich Vergehen nachgewiesen werden, könnte sogar der Ausschluss aus dem Unterhaus drohen. Die Folge wäre eine Nachwahl in Clacton. Dann könnten selbst die Reformwähler dort ins Grübeln geraten.
0: Und der Standard aus Österreich kommentiert, Farage hat sich nicht nur keinen Gefallen getan, sondern dabei auch noch die britischen Regeln des Anstands verraten.
7: Nicht nur erklärte sich Nigel Farage schon Stunden vor dem offiziellen Ergebnis zum Sieger, er erklärte auch seinen eigenen Boykott. Er werde an der Bekanntgabe seines Ergebnisses nicht teilnehmen. Begründung, er lasse sich doch nicht erniedrigen und demütigen. Zum Vorschein kam die Dünnhäutigkeit eines begabten Politikers, der sich gerne als Anwalt der kleinen Leute geriert, diese in Wahrheit aber verachtet. Mit der völlig unnötigen Nachwahl wollte der Nationalpopulist seine Kritiker zum Schweigen bringen, stattdessen hat er ihnen neue Munition gegeben. König Pyrrhus lässt grüßen.
0: Das waren die Standpunkte, zusammengestellt hat sie heute Mareike Markosch.

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Vor 5 Jahren haben die Taliban die Macht in Afghanistan übernommen. Seitdem hat sich viel verändert, vor allem für Frauen und Mädchen. Wie das Leben dort heute ist, darum geht's gleich nach den Nachrichten.

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1: Um 0 Uhr mit Juliette Groß. In der Eifel bedroht ein großer Waldbrand weiter die Gemeinde Hürtgenwald. Im Laufe des Tages sind die Flammen immer weiter an den Ortsteil Gay herangerückt, konnten aber gestoppt werden. Dennoch blicken die Einsatzkräfte mit Sorge auf diese Nacht, wie Jens Eberl aus Hürtgenwald berichtet.
2: Ja, es gibt einen Punkt und das ist einfach die Wetterlage. Das heißt, das Problem ist, dass einfach Windböen erwartet werden, bis zu 40 km/h. Und das ist natürlich ein Riesenproblem für die Rettungskräfte, vor allem weil die Löschhubschrauber heute Nacht fehlen und dieser Wind das Feuer wieder anfachen kann. Was hat man dafür getan? Man hat sogenannte Regelstellungen in der Ortschaft Gay eingerichtet. Das heißt, man kann sich das bildlich so vorstellen, dass ungefähr 500 Löschkräfte wirklich wie eine Kette aufgereiht in dem Ort stehen und versuchen wirklich mit ihren Löschkräften dort, falls wieder ein Feuer kommt, wirklich dem sofort entgegenzuwirken.
1: 3 Wochen nach dem islamistischen Terroranschlag am Rande des CSD steht in Berlin unweit des Tatorts das nächste große Ereignis an. Die Technoparade Rave the Planet findet unter erhöhten Sicherheitsvorkehrungen statt. Zehntausende Menschen werden dazu im Berliner Tiergarten erwartet. Etwa 1500 Polizisten begleiten die als Demonstration angemeldete Veranstaltung. Die italienische Polizei hat 3 gestohlene Gemälde wiedergefunden. Es handelt sich um Werke der bekannten Maler Renoir, Cézanne und Matisse. Sie waren im März aus einem Privatmuseum in Norditalien entwendet worden. Die 3 Bilder haben schätzungsweise einen Wert von mehreren Millionen Euro. Laut Polizei in Parma wurden die Gemälde im Haus eines Verdächtigen entdeckt. Bei der Leichtathletik-EM in Birmingham hat es am Abend 3 Medaillen für das deutsche Team gegeben. Sprinter Owen Unser holte Gold über 200 Meter. Aus Birmingham, Jens-Jörg Rieck.
3: Das hat es seit 44 Jahren nicht gegeben. Der Europameister über 200 Meter kommt aus Deutschland. In 19,95 Sekunden sprintete Owen Unser zu Gold. Allerdings steht der Titel genau wie seine Bronzemedaille über 100 Meter unter Vorbehalt. Dem Hamburger droht wegen eines vermeintlich verweigerten Dopingtests eine Sperre. Auch Emil Adjekum beendete mit Silber über 400 Meter Hürden eine lange Durchstrecke. Er ist der erste Deutsche seit 40 Jahren mit einer EM-Medaille auf dieser Distanz. Silber gewann auch Diskuswerferin Shanice Kraft.
1: Und in der 2. Fußball-Bundesliga hat Holstein Kiel gegen St. Pauli 2:2 gespielt. Bochum gewann in Braunschweig mit 1:0. Das waren die Nachrichten. Das Wetter in Deutschland. Heute Nacht klar und trocken bei 22 bis 14 Grad. Tagsüber viel Sonne. Im Westen sind später einzelne kräftige Schauer und Gewitter möglich. 33 bis 36 Grad. Im Norden etwas kühler. Am Sonntag Sonne und Wolken. Vor allem im Süden auch Schauer und Gewitter. 21 bis 25 Grad. Im Süden nochmal bis 32 Grad. Es ist 0:03 Uhr.
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4: Weiter mit der Gefahreninformation für Nordrhein-Westfalen und Rheinland-Pfalz. Der Waldbrand in der Nordeifel sorgt für starken Rauch weit über Hürtgenwald und Dören hinaus. In betroffenen Gebieten sollten geschlossene Räume nicht verlassen und Klima- und Lüftungsanlagen abgeschaltet werden. Dann die A2. Hannover Richtung Dortmund ist zwischen Beckum und Hamm-Üntrop nach einem Lkw-Unfall gesperrt. Die A10, Dreieck Spreeau Richtung Dreieck Barnim, ist zwischen Berlin-Hellersdorf und Marzahn nach einem Unfall gesperrt. Die A30, Osnabrück Richtung Rheine, ist zwischen Hörstel und Rheine wegen Bauarbeiten gesperrt. Die A57, Köln Richtung Krefeld, ist zwischen dem Kreuz Meerbusch und Krefeld-Zentrum wegen Bauarbeiten bis Montag früh gesperrt. Die A61 Mönchengladbach-Venlo ist zwischen dem Kreuz Mönchengladbach und Mackenstein in beiden Richtungen wegen Brückenarbeiten bis Dienstag 5 Uhr gesperrt. Und zuletzt noch die A448 Bochum-West Richtung Dortmund-Witten ist zwischen dem Dreieck Bochum-West und Bochum-Süd wegen Bauarbeiten bis Montag früh gesperrt. Das war's. Ich wünsche Ihnen, da wo es geht, eine gute Fahrt.
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4: Aus dem Studio von NDR Info in Hamburg mit Julia Faltermeier. Hallo. 5 Jahre ist die Rückkehr der Taliban an die Macht in Afghanistan nun her. Im Gedächtnis geblieben sind vor allem die chaotischen Szenen am Kabuler Flughafen. Der Rückzug der NATO-Truppen nach 20 Jahren war teils ungeordnet. Ein Erfolg war auch dieser westlichen Streitmacht nicht beschieden in dem unzugänglichen Land. Seither bezeichnen die Taliban ihren Staat als Kalifat, als Gottesstaat. Lena Bodewein über das Leben heute in Afghanistan. Bärtige Männer mit Gewehren und Munitionsgürteln, in Militäruniformen oder afghanischer Tracht. Die Taliban sind überall präsent. In Kabul, auf Provinzstraßen, an Checkpoints, selbst in Nationalparks. Risiko und Gefahren gibt es also kaum, anders als früher.
5: Das muss man ganz klar sagen, auch positiv sagen, ist, die Taliban waren ja damals die Widerstandsbewegung. Das heißt, sie haben für Unsicherheit gesorgt. Sie sind jetzt an der Regierung. Das Land ist sicher, ist relativ sicher.
4: So Stefan Recker von der Deutschen Lepra- und Tuberkulosehilfe.
5: Ja, und das merkt man tagtäglich auf den Straßen. Das merkt man auf den Märkten. Businesses, kleine Businesses können etabliert werden, können sich ausbreiten. Also das funktioniert ganz gut.
4: Wenn denn genügend Kunden kommen könnten, die Geld ausgeben können. Taxifahrer Darius klagt, dass sich kaum noch jemand Taxifahrten leisten kann. Alle fahren nur noch Bus, seit die Taliban an die Macht gekommen sind. Aber
6: es gibt sowohl positive als auch negative Aspekte. Gut ist, dass Straßen gebaut wurden und die Sicherheit gewährleistet ist. Da gibt es keine Probleme. Aber es gibt nur wenig Arbeit. Unsere Unternehmer sind nicht im Land, um zu investieren und Arbeitsplätze zu schaffen. Sie sind alle ins Ausland gegangen.
4: Die Taliban brüsten sich eines stabilen Wirtschaftswachstums. Mehr als 4% im vergangenen Jahr, das aber stark getragen ist von der Binnennachfrage. Und, so erklärt es die Afghanistan-Expertin Anvesha Ghosh, wissenschaftliche Mitarbeiterin am Indian Council of World Affairs,
7: because all the essential services,
4: essentielle Dienstleistungen wurden von den USA und von UN-Einrichtungen aufrechterhalten. Die Taliban ihrerseits haben durchgegriffen bei der Einnahmenbeschaffung oder auch bei den Zöllen. Diese Abläufe wurden geordnet. Die Korruption ist zurückgegangen. Das ist es, was man hört. Sie haben islamische Steuern eingeführt. Doch im Grunde basiert die ganze Wirtschaft auf Erpressung. Darüber hinaus erreicht die wirtschaftliche Entwicklung nur einen Teil der Bevölkerung, sagt Stefan Recker.
5: Große Teile der Bevölkerung sind und bleiben arm und werden auch ärmer. Und natürlich muss man dazu sagen, dass das Land strukturelle Probleme hat. Eine riesen Geburtenrate, eine sehr, sehr hohe Geburtenrate.
4: Asma Kakar hat früher als Journalistin für die BBC aus Afghanistan berichtet. Sie ist mit ihrer Tochter geflohen und lebt jetzt in Neu-Delhi. Sie kann sich die hohen Geburtsraten gut erklären.
8: Two women are now for Taliban.
4: Die Taliban nutzen Frauen als Geburtsmaschinen. Sie bringen Kinder zur Welt, 10, 20, und die Männer sind stolz darauf. Sie sind stolz und sagen, oh, ich habe 8 Kinder, 8 Jungen. Wenn eine Frau ein Mädchen zur Welt bringt, bekommt sie nicht einmal etwas Gutes zu essen, denn sie hat ja ein Mädchen zur Welt gebracht.
8: You brought a girl.
4: Von Geburt an haben es Mädchen also schwer. Die Armut im Lande trifft sie besonders hart. Ab der 6. Klasse dürfen sie nicht mehr zur Schule gehen. Doch ob Mädchen oder Junge, viele Kinder leiden große Not in Afghanistan. Das Welternährungsprogramm der Vereinten Nationen kann nur jeder 7. Frau und jedem 7. Kind helfen, sagt der zuständige Leiter John Aliff.
9: We must act now.
6: Wir müssen jetzt handeln, damit nicht noch mehr Kinder durch die Krise sterben. Für viele, allzu viele, ist es bereits zu spät. Doch nicht für die Hunderttausenden akut unterernährten Frauen und Kinder, die unsere Hilfe dringend benötigen und verdienen.
4: Bei aller Sicherheit im Taliban-Afghanistan, wenn das Überleben in Gefahr ist, scheint nichts gesichert.
10: Die humanitäre Lage in Afghanistan hat sich deutlich verschlechtert. Es gibt Millionen Kinder, die nicht genug zu essen haben. Veronika Staudacher ist seit 1,5 Jahren in Kabul und arbeitet dort als Leiterin des Caritas International Büros. Mit ihr hat meine Kollegin Birgit Langhammer gesprochen und hat sie gefragt, für eine katholische Hilfsorganisation in einem muslimischen Land arbeiten, wo die islamistische Taliban die Rechte von Frauen und Mädchen immer mehr eingrenzt. Wie sieht da die konkrete Arbeit aus?
11: Für unsere Arbeit spielt natürlich die Religion überhaupt keine Rolle. Wir arbeiten hier nach humanitären Standards und von daher helfen wir allen und sind quasi für alle da. Unsere Arbeit im Moment ist sehr stark orientiert an den Bereichen Gesundheit, weil die Gesundheitsversorgung hier im Land einfach sehr schlecht ist und hauptsächlich humanitäre Hilfe, also lebensrettende Maßnahmen für Menschen, die sich selber nicht versorgen können.
12: Nun hören wir ja auch immer, Frau Staudacher, dass das Arbeiten für Frauen eben untersagt ist. Haben Sie da besondere Privilegien auch als Ausländerin? Wie arbeiten Sie auch mit Frauen zusammen? Wie geht es rein technisch?
11: Also genau, meine Situation als Ausländerin kann man überhaupt nicht mit der Situation von lokalen Frauen hier vergleichen. Für lokale Frauen ist es extrem schwierig zu arbeiten. Es ist noch erlaubt in bestimmten Bereichen, wie zum Beispiel Bildung und Gesundheit. Allerdings ist es auch so, dass wir weiterhin auch in unserer Arbeit als humanitäre Organisation eine ganz starke rote Linie haben, ja, und das ist die Arbeit von Frauen für Frauen. Das heißt, es müssen Frauen arbeiten können in unseren Organisationen und auch Hilfe für Frauen leisten können.
12: Also das ist die rote Linie, die die Caritas ausspricht, aber wo ist denn die rote Linie quasi der Taliban? Kann man da sagen, das sieht auch überall gleich aus im Land, oder ganz oft hat man ja, glaube ich, auch wirklich ein zum Beispiel Stadt-Land-Gefälle, dass Dinge gar nicht so gleich überall ausgelegt werden?
11: Absolut, das kann man nicht sagen, dass es im ganzen Land gleich ist. Also die Taliban sind ja auch eher eine ländliche Bewegung, das heißt auch in den Regionen, aus denen die herkommen, wie Helmand oder Kandahar beispielsweise, haben die auch selbst mehr Rückhalt. Die Gesellschaft dort ist auch konservativer und es gibt dort auch sehr strenge Regeln für Frauen, wie sie sich bewegen dürfen, wie sie auftreten können. Brauchen sie einen männlichen Begleiter beispielsweise? Können sie arbeiten etc.? Da gibt es sehr große Unterschiede, aber beispielsweise hier in Kabul, wenn sie hier auf den Straßen unterwegs sind, werden sie auch Frauen unterwegs sehen. Sie werden auch Frauen sehen, die nicht komplett verschleiert sind. Wenn man hier im Flughafen ankommt, sieht man, dass Frauen dort arbeiten. Wenn sie zur Bank gehen, arbeiten dort Frauen. Genau, also es wird sehr unterschiedlich ausgelegt.
12: Und wenn wir nochmal zu Ihren Hilfsangeboten kommen, was heißt das denn auch für das Land? Wie nötig ist Unterstützung auch für die Perspektive? Wir hören ja auch, dass Klimawandel auch Afghanistan fest im Griff hat, auch dort ja eine schwierige humanitäre Situation.
11: Genau, also Afghanistan ist betroffen von einer der größten humanitären Krisen weltweit, kann man im Moment sagen. Das betrifft natürlich das, was Sie erwähnt haben, die schlechte wirtschaftliche Lage, aber auch verschiedene Klimaschocks, also Dürre. Wir hatten ganz schlechte Erntejahre in den letzten 5 Jahren, aber auch Erdbeben oder zum Beispiel auch der Grenzkonflikt zu Pakistan, der die Wirtschaft hier ganz stark beeinflusst. Also es sind sehr viele alltägliche Güter wesentlich teurer geworden, ja, sodass auch die normale Bevölkerung sich vieles davon nicht mehr leisten kann. Das betrifft Reis oder Weizen oder Öl, Zucker.
12: Und was heißt das auch für die Chancen? Wo sehen Sie die Perspektiven von Afghanistan? Werden wir da vielleicht auch wieder einen Wandel erleben? Wird sich die Taliban vielleicht auch öffnen? Wie geht es auch weiter mit der Lage gerade für Frauen?
11: Das ist wirklich schwierig zu sagen und also kurzfristig sehe ich da wirklich nur begrenzt Chancen auf Besserungen, besonders was die Lage für Frauen angeht. Es hat sich zwar, das kann man sagen, die Sicherheitslage in vielen Landesteilen gegenüber den früheren Jahren verbessert, aber alles andere ist wesentlich schlechter geworden. Beispielsweise sind ja auch seit 2023 6 Millionen Menschen aus den Nachbarländern hierher zurückgekehrt in ein System, das sowieso schon massiv überlastet ist. Also da sehe ich in nächster Zeit sehr düstere Aussichten für uns.
12: Nun ist die Caritas natürlich auch unpolitisch und trotzdem die Frage, was bräuchten Sie oder was wäre wünschenswert auch an internationaler Hilfe oder internationalem Blick, wenn Sie drüber nachdenken, was wären so Maßnahmenregelungen, die vor Ort wirklich helfen könnten?
11: Naja, also helfen würde natürlich, wenn unsere Gelder nicht so stark gekürzt wären und wir hier die Bevölkerung besser versorgen könnten und natürlich auch mehr Aufmerksamkeit für die Situation hier und tatsächlich auch Empathie für die Menschen, die hier leben. Das sind natürlich auch die Frauen, ja, zu großen Teilen, die unter der Situation leiden, aber auch ein großer Teil der restlichen Bevölkerung.
12: Wenn Sie Empathie sagen, was meinen Sie, dass es uns ob der Krisen sonst auf der Welt einfach auch aus dem Radar verschwindet oder was meinen Sie konkret?
11: Also ich glaube einfach, dass Afghanistan mit Blick auf die gesamte Welt natürlich und den vielen Krisen, die es weltweit gibt, oft vom Radar verschwindet und Menschen sich nicht explizit mit dieser Lage hier auseinandersetzen und wissen, wie groß die Not hier tatsächlich ist und dadurch natürlich auch die Hilfe hier ganz stark schwindet.
4: Sagt Veronika Staudacher. Sie ist seit 1,5 Jahren in Kabul und arbeitet dort als Leiterin des Caritas International Büros.
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4: Es ist der größte Waldbrand in der Geschichte von Nordrhein-Westfalen, so sagt es die Landesregierung, und wohl der größte in Deutschland diesen Sommer. In der Eifel, in der Nähe von Aachen, brennt es seit Donnerstag im Hürtgenwald auf mehr als 200 Hektar. Einsatzkräfte versuchen, das Feuer unter Kontrolle zu bringen, aber bisher ohne Erfolg. Vorsichtshalber wurde der Ortsteil Hürtgenwald-Gai evakuiert. Und vor Ort ist meine WDR-Kollegin Katja Stephan, mit ihr habe ich gesprochen. Die erste Frage an Sie war:
12: war. Wie ist denn die Lage inzwischen? Konnte der Brand etwas eingedämmt werden?
9: Ja, tatsächlich, das konnte er schon. Also es brennt leider immer noch hier im Hürtgenwald, aber es ist über den Tag gelungen, den Brand etwas einzudämmen. Der Brand ist jetzt so etwa 150 bis 200 Meter an den Ort Gai herangerückt. Das ist ja der Ort, der auch heute Morgen ganz früh evakuiert werden musste. Rund 2000 Menschen mussten da ihre Häuser verlassen. Und ja, die Situation ist aber immer noch so schwierig, dass die Löscharbeiten auch heute Nacht weitergehen.
12: Wie viele Einsatzkräfte sind denn jetzt so spät am Abend noch vor Ort? Die müssen ja auch irgendwann mal Feierabend machen, oder?
9: Ja, genau. Das ist schwierig. Also im Moment sind laut Kreis Düren 400 Einsatzkräfte vor Ort. Das ist aber nicht nur die Feuerwehr, sondern da gehört natürlich auch die Polizei dazu. Die Bundeswehr ist vor Ort und verschiedene Hilfseinrichtungen. Also das Technische Hilfswerk ist zum Beispiel vor Ort. Das Deutsche Rote Kreuz ist im Einsatz. Es gibt sehr viele freiwillige Helfer auch. Und es gibt auch sehr viele Landwirte, die mit anpacken, die zum Beispiel Schneisen schlagen in den Wald, damit sich das Feuer nicht weiter ausbreiten kann. Ja, und die sind jetzt hier alle auch in dieser Nacht noch im Einsatz. Die Feuerwehrleute werden tatsächlich alle 12 Stunden ausgewechselt, weil das die Arbeiten in dem Brand, an dem Brandherd so anstrengend sind für den Körper.
12: Ja, zwischenzeitlich mussten sich die Feuerwehrleute am Boden ja auch zurückziehen, weil das Löschen zu gefährlich geworden ist. Wieso ist es denn so schwer, die Flammen unter Kontrolle zu bringen?
9: Ja, das hatte heute, denke ich, zwei Gründe. Zum einen war es das Wetter. Es war unglaublich heiß, wie auch schon die letzten Tage, also fast 40 Grad zwischendurch. Dann gab es immer wieder auch starken Wind, also bis zu 40 Stundenkilometern. Das hat es natürlich unglaublich schwer gemacht. Und es ist natürlich auch wahnsinnig trocken, weil es so lange nicht geregnet hat. Dann gibt es aber auch die besondere Situation hier im Hürtgenwald. Der war im Zweiten Weltkrieg stark umkämpft. Und deswegen lagert immer noch ganz viel Munition im Boden. Und die kann natürlich jetzt durch das Feuer explodieren und gefährdet damit natürlich die Feuerwehrleute. Deswegen sind die auch sehr zurückhaltend mit Einsätzen am Boden und versuchen das eher eben über Flugzeuge zu löschen oder über Hubschrauber. Ja, und das verzögert das Ganze und macht das natürlich unglaublich kompliziert.
12: Ja, ungefähr 2000 Menschen, die im angrenzenden Ortsteil wohnen, die mussten ja evakuiert werden, raus aus ihren Wohnungen und warten jetzt zum Beispiel in Notunterkünften. Worauf müssen die sich denn jetzt einstellen und vielleicht auch die anderen Anwohnerinnen und Anwohner? Da geht es ja sicher auch um Rauchbelastung, oder?
9: Ja, genau. Es geht um Rauchbelastung, aber es geht natürlich vor allem um die Sorge der Menschen hier in der Notunterkunft. Ich stehe gerade hier, die sind in einer Schule im Stadtgebiet von Düren untergebracht. Es ist relativ ruhig, muss man sagen. Es ist ja jetzt auch schon spät am Abend. Ich habe mit einer Frau gesprochen, die ist natürlich schon sehr besorgt, weil sie Angst hat, dass das Feuer ihren Ort erreichen wird und vielleicht auch ihr Haus zerstören wird, und sagt, es stellt sich auf eine unruhige Nacht ein. Also ich glaube, das ist so die Hauptsorge, die die Menschen hier haben. Man muss aber auch sagen, bisher ist kein anderer Ort evakuiert worden.
12: Lass uns doch abschließend noch vielleicht ganz kurz nochmal auf das Thema Wind schauen, der das Ganze ja so unvorhersehbar macht. Kann man ein bisschen absehen, wie sich der entwickeln wird? Also welche Rolle wird das Wetter und vielleicht auch die Temperaturen die kommenden Tage spielen?
9: Ja, das wird die alles entscheidende Frage sein. Also wenn es weiter so heiß bleibt, wenn es vielleicht wieder so windig ist wie heute, dann wird es unglaublich schwierig werden, das in den Griff zu kriegen. Es gab ja mal die Hoffnung, dass es regnen könnte morgen, aber das hat sich auch wieder, also die Hoffnungen haben sich etwas gelegt, und wahrscheinlich wird es auch nicht genug Regen sein. Also man geht auf jeden Fall auch vom Kreis und von der Feuerwehr davon aus, dass die Löscharbeiten bis Montag mindestens dauern werden.
12: Vielen Dank. Infos waren das von meiner Kollegin Katja Stephan. Ja, und die Brandgefahr ist auch im Norden sehr hoch. Der Index zeigt in Niedersachsen, Hamburg und Schleswig-Holstein überwiegend Stufe 4, also hohe Gefahr. In Mecklenburg-Vorpommern Richtung Küsten gilt mittlere Gefahr. Punktuell wird aber auch die höchste Warnstufe 5 ausgewiesen, zum Beispiel in Lüchow. Wie gut sind Feuerwehren in Niedersachsen auf Waldbrände vorbereitet? Dazu hat meine Kollegin Birgit Langhammer mit Olaf Kapke gesprochen, dem Präsidenten des Niedersächsischen Landesfeuerwehrverbandes. Sie hat ihn gefragt, wie gut sind die Feuerwehren vorbereitet?
13: Ja, zunächst einmal haben wir ja unser Früherkennungssystem, was immer wieder aktualisiert wird. Und zwar haben wir ja einmal 19 Kameras, die durch Kreuzpeilung sehr schnell Brände lokalisieren können. Und seit heute ist auch der Feuerwehrflugdienst wieder in der Luft, der sowohl Überwachung fliegt in die Bereiche, wo die Kameras noch nicht reinschauen können, aber auch die Einsatzkräfte am Boden dann im Einsatz unterstützen kann.
12: Also das wäre der Zeitpunkt, auf einen Brand aufmerksam zu werden. Was macht dann auch das Löschen vielleicht aber auch schwieriger als einen Gebäudebrand in der Stadt?
13: Wir brauchen spezielle Waldbrandfahrzeuge und da hat das Land Niedersachsen in den letzten Jahren intensiv investiert. Und zwar haben wir 4 Fachzüge, die spezialisiert sind auf Waldbrandbekämpfung, aufgestellt. Man hat darüber hinaus Hochleistungspumpensysteme beschafft, die dann auch sehr schnell große Mengen von Wasser vor Ort bringen können, damit dann die Faltbehälter, die in speziellen Abrollbehältern mitgeführt werden, aufgebaut werden können, mit Wasser befüllt werden können. Die dienen dann zum Beispiel zur Entnahme des Löschwassers durch Hubschrauber und dergleichen.
12: Und wie sieht es mit der Zusammenarbeit aus? Also zwischen Feuerwehren, Forst, Kommunen, Land, gegebenenfalls auch der Bundeswehr. Funktionieren diese Strukturen? Wird es auch oft geprobt?
13: Ja, wir haben vor gar nicht allzu langer Zeit haben wir beispielsweise mal eine große Waldbrandübung gefahren. Da haben wir sogar Kameraden aus Bayern mit dazugeladen. Wir waren über 1000 Einsatzkräfte, wo genau dieses Zusammenspiel trainiert wurde durch die Feuerwehren, durch die Bundespolizei, die Bundeswehr, aber auch die Hubschrauber, die das Land angemietet hat.
12: Jetzt denkt man ja als Laie, warum werden nicht einfach mehr Hubschrauber geschickt, Löschhubschrauber oder Flugzeuge? Weil man kann sich vorstellen, gerade Wald ist ja oft unwegsames Gelände. Wir hören es gerade aus der Eifel auch, dass der Rückzug zum Teil angesagt ist für die Löschkräfte, einfach weil es zu gefährlich ist. Wie sinnvoll sind denn eigentlich Hubschrauber? Wo ist vielleicht auch die Grenze der Luftunterstützung?
13: Also die Hubschrauber haben den Vorteil, dass sie in kürzeren Zyklen fliegen können. Sie können zwar nicht so viel Wasser in den Babybecken jetzt unten mitführen, aber die Zyklen sind wesentlich kürzer, weil wir über die Faltbehälter das Wasser natürlich dichter ranbringen können. Ein Flugzeug in Niedersachsen muss zwischenlanden. Also wir haben keine großen Seen oder Flüsse, wo sie auftanken können, sondern sie müssen jedes Mal an den Boden zurückkehren, aufgetankt werden und wieder starten. Und da sind die Zyklen natürlich wesentlich kürzer, langfristiger, und deswegen hat das Land Niedersachsen sich auf die Hubschrauber konzentriert und fokussiert. Und das sieht man daran, das Land Niedersachsen hat beispielsweise eigene Polizeihubschrauber mit entsprechend Außenlasthaken. Der Vertrag mit der privaten Firma, das sind alle spezialisierte Flieger und Hubschrauber, die auch Außenlastbehälter tragen können. Und in Wilsche ist ja die Bundespolizei auch wieder aktiv. Die sind dort auch darauf trainiert, mit Außenlastbehältern zu fliegen. Also haben wir da einen größeren Zugriff drauf.
12: Jetzt haben Sie schon angesprochen, Herr Kapke, dass Niedersachsen einiges investiert hat in die Brandbekämpfung. Reicht das schon oder gibt es da aus Ihrer Sicht auch noch Lücken?
13: Also zunächst einmal ist ja auch noch ein Parallel dazu der Umbau der Wälder in Angriff genommen worden. Das ist aber ein Generationsauftrag. Weil Sie können ja den Landwirten oder den Bauern jetzt nicht sagen, oder auch der Staatsforst, jetzt müsste alles rausroden. Also das hat man jetzt auch schon im Blick. Und das Land Niedersachsen stellt gerade seine Kreisfeuerwehrbereitschaften um. Und da ist auch vorgesehen, spezielle Waldbrandzüge zusätzlich auch noch aufzustellen.
12: Und wenn wir aufs Personal schauen, das ist natürlich wirklich eine gefährliche Arbeit, die dann gemacht werden muss. Und es braucht viele Löschkräfte. Verfügen Sie über genug Feuerwehrmänner und Frauen?
13: Also da mache ich mir im Moment noch keine Sorgen. Wir haben aktuell rund 140.000 Einsatzkräfte in Niedersachsen. Und da ist auch immer wieder gewährleistet, dass wir die Kameradinnen austauschen können, damit sie da nicht überfordert werden.
4: Sagt Olaf Kapke, der Präsident des Niedersächsischen Landesfeuerwehrverbandes. Es ist vermutlich erstmal nicht der naheliegendste Gedanke bei Personalmangel. In Apulien sind 14 Häftlinge aus einem Gefängnis in Lecce als Rettungsschwimmer an den Stränden des Salento tätig, im Rahmen des Projekts Io Salvo. Ich rette. Jeden Tag verlassen sie das Gefängnis, um die Badegäste zu beaufsichtigen und kommen dann abends wieder zurück. Eine Chance auf berufliche Qualifizierung und gesellschaftliche Wiedereingliederung, aber auch eine Reaktion auf den chronischen Mangel an qualifiziertem Personal in den italienischen Badeanstalten während der Sommersaison. Aber wieso Häftlinge als Bademeister? Lisa Weiß berichtet.
14: Das Problem ist, dass in Italien Bademeister und Rettungsschwimmer fehlen. Also schon seit Jahren beklagen sich die Betreiber von Strandbädern, wir finden niemanden, der den Job mehr machen will. Und das ist auch so diese Grundidee hinter diesem Projekt Io Salvo, ich rette, aus dem Salento in Apulien. Da wird versucht, Häftlingen eine zweite Chance zu geben, dass sie auch so einen Einstieg haben, zurück in die Außenwelt, zurück ins Berufsleben. Und die Strandbäder und die Schwimmbäder haben Rettungsschwimmer, die sie dringend brauchen. Die Häftlinge, die nehmen jeden Tag einen Bus von ihrem Gefängnis aus und fahren an den Strand, arbeiten dort und dann geht's wieder zurück ins Gefängnis von Borgo San Nicola. Die gehen da natürlich nicht einfach unvorbereitet hin, sondern die haben vorher diverse Kurse gemacht. Also die sind wirklich als Rettungsschwimmer ausgebildet worden. Es wäre sonst ja auch viel zu gefährlich. Und da kann natürlich nicht jeder Häftling mitmachen. Also die werden genau ausgesucht, ob die dazu geeignet sind. Aber ja, das sind schon schwere Jungs, wie man so sagt. Italienische Medien berichten, dass die neuen Bademeister, die neuen Rettungsschwimmer schon ziemlich lange Strafen verbuchen. In den Medien liest man dann auch, dass die Häftlinge total zufrieden sind, weil sie eben was Sinnvolles machen können, einfach mal rauskommen aus dem Gefängnis und ja, in der Mittagspause vielleicht sogar selbst mal im Meer baden, was ja für jemand, der jahrelang in Haft sitzt, schon was Besonderes sein kann. Und so heißt es, die meisten Badegäste hätten auch keine Probleme mit den Häftlingen. Einem Häftling sei sogar schon Hilfe angeboten worden von einem Badegast, wenn er dann wirklich mal seine Strafe verbüßt hat und wieder in Freiheit ist.
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15: Mit Marcel Stober. Und wir beginnen mit Gold, Silber und Silber. So funkeln die deutschen Medaillen an Tag 5 der Leichtathletik-Europameisterschaften in Birmingham. Dort hat unsere Reporterin Irina Gneb unter anderem den Goldlauf von Owen Unser verfolgt über die 200 Meter. Und die Frage an sie war, wie hat denn Owen Unser dieses EM-Gold gefeiert?
16: Er ist ganz cool geblieben mit einem leichten Lächeln auf den Lippen. Sein Blick ging eigentlich direkt hoch zur Leinwand mit der Zeit. Dabei gab es wirklich keine Zweifel. Er hatte auf der Ziellinie einen deutlichen Vorsprung. 19,95 Sekunden seine Zeit, der einzige unter 20. Unser ist damit der erste Europameister über 200 Meter aus Deutschland seit 44 Jahren. Der Titel steht wegen der drohenden Sperre allerdings genauso wie seine Bronzemedaille über die 100 Meter unter Vorbehalt. Es gab auch noch weitere Medaillen. Emil Adjeikum gewann Silber über 400 Meter Hürden und auch Diskuswerferin Janice Kraft wurde Zweiter.
15: Für Isabel Gose gab es bei der Schwimm-EM schon die vierte Medaille. Nach zweien im Freiwasser ist gestern die zweite im Becken hinzugekommen. Über die 1500 Meter musste sie, wie schon bei den 800 Metern zuvor, nur ihre italienische Dauerrivalin Simona Quadarella vorbeiziehen lassen. Gose selbst fand das Rennen
17: anstrengend. Nein, aber es sind halt 1500 und ich bin super zufrieden mit der Zeit. Klar, gegen Simona zu verlieren ist jetzt fast schon ein bisschen Gewohnheit, aber ich kann mich überhaupt nicht beschweren. Ich bin einfach nur super erleichtert. Schnellste Zeit seit 2 Jahren, seit den Olympischen Spielen, wieder in Paris. Ja, ich glaube, die Stadt bringt mir ein bisschen Glück.
15: Und nicht nur ihr, auch Maya Werner wurde erneut Dritte, holte sich Bronze und Angelina Köhler konnte über die 100 Meter Schmetterling Silber gewinnen. Etwas frustrierender endete der Abend für Lukas Mertens, der über seine Nebenstrecke, die 200 Meter Freistil, lediglich Rang 7 erreichte und dessen Killerinstinkt nach eigenen Angaben gefehlt habe. Eine besonders schöne Überraschung aus deutscher Sicht gab es dafür bei der Reit-WM in Aachen, Jan Bochner.
18: In der brütenden Hitze von Aachen strahlte Katharina Hemmer bei der Siegerehrung mit der Sonne um die Wette. Breiter hätte ihr Grinsen kaum sein können. Bronze im Grand Prix Special für die 32-jährige Deutsche, die bei ihrer WM-Premiere auf ihrem Wallach des Noirs den Sprung aufs Podest schaffte.
19: Ja, ich könnte nicht glücklicher sein. Also das war ein ganz großes Geschenk, was mein Pferd mir da heute im Viereck gemacht hat.
18: Beim Überlegen den Sieg der Titelverteidigerin Charlotte Fry aus Großbritannien auf Glamourdale zeigte Hemmer einen starken Auftritt. Als letzte Starterin überflügelte Hemmer auch die Wertung von Altmeisterin Isabel Wert mit Wendy, die am Ende nach einigen kleineren Fehlern Vierte wurde. Silber ging an die Dänin Laudrup Dufour. Auf einen Start in der Kür am Samstagabend wird Bronzegewinnerin Hemmer allerdings verzichten. Sehr gute Medaillenchancen für Deutschland gibt es auch in der Vielseitigkeit. Julia Krajewski mit Nickel liegt nach der Dressur in Führung. Der dreifache Einzel-Olympiasieger Michael Jung auf Chipmunk ist als Dritter ebenfalls hervorragend positioniert, trotz eines nicht fehlerfreien Auftritts in der Dressur.
20: Das ist auf jeden Fall schon mal eine gute Basis. Wenn das unsere letzten Fehler waren, dann sieht das, glaube ich, am Ende ganz gut aus.
18: Der Weg zum Edelmetall ist mit dem Geländeritt am Samstag und dem Springen am Sonntag aber noch weit.
15: In der zweiten Fußball-Bundesliga gab es am Abend zwei Partien, zum Beispiel die des Tabellenführers Eintracht Braunschweig. Nach dem 6:1 gegen Magdeburg am ersten Spieltag gab es gegen Bochum aber eine 0:1 Niederlage. Torhüter Ron Torben Hoffmann fand das Spiel jetzt aber gar nicht so anders.
2: Ich finde, von der Art und Weise war es ein sehr ähnlicher Auftritt. Wir waren sehr mutig mit dem Ball, sind sehr hoch angelaufen, haben dem Spiel unseren Stempel aufgedrückt, aber bringen uns um unseren eigenen Lohn, weil wir einmal nicht wach sind und das bestraft eine individuell sehr gute Bochumer Mannschaft heute.
15: Und diese Mannschaft hat ihren ersten Saisonsieg geholt. Holstein Kiel und St. Pauli warten jeweils noch darauf. Die beiden spielten 2:2 unentschieden.
21: Und das war der Sport mit Marcel Stober.
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1: Um 0.30 Uhr mit Juliette Groß. In der Eifel kämpfen heute Nacht hunderte Einsatzkräfte gegen einen großen Waldbrand. Nach Einschätzung der Landesregierung handelt es sich um den wohl größten Waldbrand in der Geschichte Nordrhein-Westfalens. Zur aktuellen Lage Ingo Wagner aus Hürtgenwald.
22: Ja, der Pressesprecher der Feuerwehren hier im Kreis Düren, der spricht immer noch von einer sehr, sehr bedrohlichen Lage. Zum Glück hat man es jetzt abwenden können, dass die Flammen einen Ortsteil der Gemeinde Hürtgenwald, den Ortsteil Gai, erreichten. Und die Flammen aber haben sich bis auf etwa 150 Meter an diesen Ortsteil herangearbeitet. Dann aber hat zum Glück der Wind gedreht und zusammen mit dem massiven Einsatz von Löschhubschraubern konnten die Flammen davon abgehalten werden, in diesen Ort einzudringen.
1: Gute Nachrichten gibt es dagegen vom großen Waldbrand in der Vordereifel in Rheinland-Pfalz. Nach Angaben der Behörden ist das Feuer bei Langenscheid unter Kontrolle. Evakuierungswarnungen für die Orte Arft und Langenfeld wurden aufgehoben. Die Feuerwehr bleibt heute Nacht aber mit etwa 200 Einsatzkräften vor Ort, um das Gebiet zu kontrollieren und abzusichern. Die Deutsche Stiftung Patientenschutz verlangt, Hitze als offizielle Todesursache auf Totenscheinen anzugeben. Den Folgen des Klimawandels müsse ein Gesicht gegeben werden, sagte Vorstand Brüsch der Rheinischen Post. Bislang berechne das Robert-Koch-Institut die Zahl der Hitzetoten nur mit Hilfe statistischer Modelle. Die genaue Zahl kenne niemand. Brüsch forderte zudem festzuhalten, wo der Hitzetod eingetreten sei, etwa im Krankenhaus, im Pflegeheim oder zu Hause. Die Zahl der hitzebedingten Todesfälle in Deutschland ist laut RKI bis Anfang August auf schätzungsweise 12.500 gestiegen. Bundesfamilienministerin Prien hat einen erheblichen Vertrauensverlust in die Demokratie beklagt. Prien sagte der Welt am Sonntag, die Menschen seien verunsichert. Aus der Nachrichtenredaktion Karin Busche.
23: Die Menschen suchten nach Orientierung, sagte Prien. Außerdem hätten sie Zweifel daran, ob unser Staat in seiner heutigen Form leistungsfähig genug ist, die anstehenden Herausforderungen zu bewältigen. Viele zweifelten inzwischen nicht nur an einzelnen Regierungen, sondern an der Leistungsfähigkeit des demokratischen Systems insgesamt. Die CDU-Politikerin forderte von den Bürgern eine stärkere Bereitschaft, die Gesellschaft mitzugestalten. Die Demokratie biete viele Möglichkeiten, etwas zu verändern. Wörtlich sagte sie, wir setzen zu wenig auf die eigene Gestaltungskraft.
1: Das Wetter in Deutschland. Heute Nacht klar und trocken bei 22 bis 14 Grad. Tagsüber viel Sonne. Im Westen sind später einzelne kräftige Schauer und Gewitter möglich. 33 bis 36 Grad. Im Norden etwas kühler. Am Sonntag Sonne und Wolken. Vor allem im Süden auch Schauer und Gewitter. 21 bis 25 Grad. Im Süden nochmal bis 32 Grad. Und am Montag mehr Wolken und vor allem im Osten Schauer. 21 bis 27 Grad. Das waren die Nachrichten.
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21: Und es gilt weiter die Gefahreninformation für Nordrhein-Westfalen und Rheinland-Pfalz. Der Waldbrand in der Nordeifel sorgt für starken Rauch weit über Hürtgenwald und Düren hinaus. In betroffenen Gebieten sollten geschlossene Räume nicht verlassen und Klima- und Lüftungsanlagen abgeschaltet werden. Dann die A2. Hannover Richtung Dortmund ist zwischen Beckum und Hamm-Üntrop nach einem Lkw-Unfall gesperrt. Die A10 Dreieck Spreeau Richtung Dreieck Barnim ist zwischen Berlin-Hellersdorf und Marzahn nach einem Unfall gesperrt. Die A30 Osnabrück Richtung Rheine ist zwischen Hörstel und Rheine wegen Bauarbeiten gesperrt. Die A57 Köln Richtung Krefeld ist zwischen dem Kreuz Meerbusch und Krefeld-Zentrum wegen Bauarbeiten bis Montag früh gesperrt. Die A61 Mönchengladbach-Venlo ist zwischen dem Kreuz Mönchengladbach und Mackenstein in beiden Richtungen wegen Brückenarbeiten noch bis Dienstag 5 Uhr gesperrt. Und zuletzt noch die A448 Bochum-West Richtung Dortmund-Witten ist zwischen dem Dreieck Bochum-West und Bochum-Süd wegen Bauarbeiten bis Montag früh gesperrt. Das war's. Ich wünsche Ihnen eine gute Fahrt.
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21: Mit Julia Faltermeier. Hallo. Über Politik reden wir nicht im Freundeskreis. Das sagen doch viele aus Sorge, dass man sich eventuell zerstreitet. So nach dem Motto, wie kannst du die denn wählen? Und wenn wir auf die Parteienlandschaft in Deutschland schauen, dann hat sich da viel getan mit extremen Rändern links und rechts. Das kann für Zündstoff sorgen in so mancher politischer Diskussion, auch bei Thomas und Andreas. Die beiden leben in Gelsenkirchen, sind beste Freunde, Hardcore-Schalke-Fans und politisch total weit auseinander. Thomas wählt die Linke und Andreas die AfD. Früher war das anders, da haben die beiden immer die SPD gewählt. Meine NDR-Kollegin Isabel Schneider hat für Panorama einen Film über die beiden gedreht. Er heißt Alternative für Arbeiter, mein Kumpel wählt AfD. Und Katrin Schmick hat mit ihr über diesen Film gesprochen. Ihre erste Frage war, AfD und Linke, das sind ja sehr extreme Positionen. Wie gehen die beiden da miteinander um? Sie sind ja schon sehr enge Freunde.
3: Ja, die sind enge Freunde und das Schöne ist, dass das, was sie politisch trennt, sie aber in ihrer Freundschaft nicht so ganz auseinanderreißt, wie man sich das vorstellen würde. Also ich glaube, was mich so am meisten berührt hat in der Arbeit mit den beiden war, dass sie eben trotz dieser unterschiedlichen politischen Ansichten, also Thomas wählt eben die Linke, Andreas die AfD,

0: zu tun, ne?
1: Ja, genau. Sie sind eben verbunden durch ihren Verein Schalke 04 und haben sich auch darüber kennengelernt. Und ich weiß noch, bei einem unserer ersten Gespräche hat Thomas auf meine Frage, warum Schalke sie denn so stark verbindet, gesagt, weil wir einfach elend gewohnt sind. Das heißt, es liegt auch so ein bisschen in der Natur des Vereins, weil es eben wirklich auch ein Arbeiterverein ist. Und er hat auch gesagt, egal wer was ist, vom sozialen Status her, Schalke schweißt zusammen. Und Schalke und der Fußball, das ist eben die Klammer von allem.
0: Thomas, der linken Wähler, da hatte ich immer so das Gefühl, dass er versucht, Andreas, den AfD-Wähler, wieder so ein bisschen zurück in sein etwas mehr sozialdemokratisches oder weiter linkes Boot zu ziehen. Also es gibt so Szenen, da stehen beide nebeneinander und da regt sich eben Andreas, der AfD-Wähler, auf, dass er so viel arbeiten muss für das bisschen Geld, was er verdient, und dann in der Shisha-Bar sitzen dann die Migranten und machen nichts und liegen dem Staat auf der Tasche. Und dann sagt eben Thomas, naja, aber ehrlich gesagt, diejenigen, die auch diesem Staat schaden, sind die Millionäre, die eben die Steuern nicht zahlen. Und dann ist Andreas so ein bisschen so, oh ja, hast du recht. Also die diskutieren schon über sehr unterschiedliche Aspekte, ne?
1: Ja, ich glaube, im Grunde dreht sich eigentlich viel um die Frage, was gerecht ist und wie sich soziale Gerechtigkeit in Deutschland am besten wiederherstellen lässt. Und da gibt es eben unterschiedliche Denkansätze, würde ich es mal nennen. Entweder indem man Migration einschränkt, diese Auffassung vertritt halt eher Andreas, oder indem man Reichsteuern
2: steuert. Und wir müssen einmal kurz unterbrechen. Achtung, Falschfahrer auf der A52 Essen-Düsseldorf. Zwischen Ratingen und Übergang zur B1 kommt Ihnen ein Falschfahrer entgegen. Fahren Sie äußerst rechts und überholen Sie nicht. Auf der A52 Essen-Düsseldorf zwischen Ratingen und Übergang zur B1 ist ein Falschfahrer unterwegs. Vorsicht in beiden Richtungen. Und jetzt geht's weiter mit dem Gespräch.
1: Eben noch lange nicht immer die gleichen politischen Lösungsansätze. Das sieht man eben bei Thomas und Andreas ganz schön, dass sie da schon mal weit auseinander liegen.
0: Beide waren glühende SPD-Wähler, eigentlich ihr ganzes erwachsenes Leben, und sind total enttäuscht von der SPD. Wie sprechen denn beide jeweils darüber?
1: Ja, glühend würde ich gar nicht mal so sagen. Also Andreas sagt das so ein bisschen, als wäre das so eine Selbstverständlichkeit gewesen. Also früher sei es eben ganz normal gewesen, als Arbeiter vor allem im Ruhrgebiet SPD zu wählen. Und irgendwann sei er da einfach nicht mehr mit zufrieden gewesen und hatte eben den Eindruck, dass sich für ihn durch die SPD ja nicht so viel verbessert hat, sondern die Ungleichheit eher zunimmt. Mhm. Und deshalb, also sie sagen eigentlich beide, dass sie sich von der SPD enttäuscht fühlen, dass die SPD in den vergangenen Jahren zu wenig für ihre Wählerschaft getan hat. Thomas wirft der SPD zum Beispiel vor, dass sie ja beim Thema Mieten, beim Thema Vermögensteuer zu wenig tun würde und eben auch, dass die Ungleichheit in Deutschland dadurch immer weiter zunimmt. Also es sind eigentlich beide ein Stück weit enttäuscht von der SPD und sehen sie auch nicht mehr als Partei der Arbeit.
0: Ihr dröselt in eurem Film ja auch auf, dass die Arbeiter im Schnitt vom Wahlprogramm der AfD nicht unbedingt profitieren würden. Da bringt ihr Fakten und Zahlen. Wer eher profitieren würde, sind Reiche und Superreiche. Jetzt ist die Frage, warum die AfD bei den Arbeitern trotzdem so beliebt ist. Was ist deine Antwort darauf?
1: Ja, ich glaube, das ist eine ganz schwierige Frage, und die eine Erklärung dafür, warum Arbeiter überdurchschnittlich häufig AfD wählen, die gibt es so, glaube ich, gar nicht. Aber es gibt eben verschiedene Erklärungsansätze, die wir auch versucht haben im Film zu besprechen und uns denen halt anzunähern. Zum einen eben, dass sich viele Arbeiter wie auch Andreas politisch sonst eigentlich nirgendwo mehr zu Hause fühlen. Das hat er eben auch oft erzählt, dass er keine richtige politische Heimat mehr für sich sieht, und davon profitiert eben die AfD, weil sie bei vielen, auch bei Andreas, so als diese Protestpartei gegen die etablierten Parteien gilt. Und dann gibt es bei Menschen wie Andreas eben auch ein Gefühl von dieser Frustration, Unzufriedenheit, was durch die AfD aufgegriffen und adressiert wird, wo sich Menschen wieder ernst genommen fühlen. Und viele Arbeiter wählen eben nicht mehr, wie das früher war, klassisch SPD. Und dadurch ist diese Wählergruppe im Besonderen halt politisch viel härter umkämpft, als es noch vor ein paar Jahren, Jahrzehnten der Fall war. Und da hat unsere Recherche eben auch gezeigt, dass die AfD diese Gruppe, also Arbeiter oder in Anführungsstrichen die kleinen Leute, seit ein paar Jahren gezielt adressieren will.
0: Total, ja.
1: Indem sie eben dieses starke Gefühl der Unzufriedenheit anspricht und eben ja neue Lösungen vorschlägt, die erstmal plausibel klingen.
0: Genau, und es ist gar nicht so sehr nach dem Motto, die da oben. Also Andreas schildert ja auch mal, dass er sagt, ich gucke manchmal im Fernsehen, sehe ich auch Superreiche, wie sie in Shampoos schlürfen, das ist mir egal. Das ärgert mich, aber mich ärgert noch viel mehr die, ich sage jetzt mal in Anführungsstrichen, die Nichtstuer in der Shisha-Bar, die einfach nur rumsitzen und nichts tun für ihr Geld. Das ist ja da, wo die AfD auch jetzt reingrätscht, ne? Dass sie eben nicht diesen Arm gegen Reich aufmacht, sondern

0: sondern eher arm gegen noch ärmer, nämlich die Migranten.
1: Ja, die neue soziale Frage, die die AfD aufmacht, das ist eben nicht mehr unten gegen oben, sondern die Frage zwischen innen und außen. Genau diese Art von wir gegen die anderen, das scheint eben auch Andreas am meisten zu beschäftigen. Also dieses ganze Thema Migration und die Vorstellung eben, dass Menschen nur hier hinkommen könnten, um in unsere Sozialsysteme einzuwandern. Und er sagt halt, ja, die Menschen, die hierher kommen, von denen er glaubt, sie würden hier in Deutschland nicht arbeiten, sind ihm persönlich in Gelsenkirchen eben viel näher als zum Beispiel Superreiche, die zu wenig Steuern zahlen. Ja. Und deshalb verfängt eben dieses Feindbild oder dieser Konflikt bei ihm.
0: Kann man von Thomas und Andreas was lernen? Was können wir von den Jungs mitnehmen?
1: Also ich glaube, das Erste und das, was ich am meisten mitgenommen habe, ist, dass unsere Gesellschaft vielleicht doch nicht so polarisiert ist, wie man uns immer glauben lässt. Also die beiden sind für mich so ein bisschen die Gegenthese zur Polarisierung der Gesellschaft geworden. Und ich glaube, man kann lernen, einander zuzuhören und sich auf Augenhöhe zu begegnen, miteinander zu sprechen und den anderen aussprechen zu lassen, auch wenn man unterschiedliche politische Ansichten hat. Und ich denke, dass das was sehr Wertvolles ist und das macht mir persönlich auch Hoffnung.
2: Sagt Isabel Schneider, sie ist Autorin des Panoramafilms Alternative für Arbeiter, mein Kumpel wählt AfD. Finden Sie natürlich in der ARD-Mediathek.
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2: Die deutsche Industrie leidet zurzeit unter einem massiven Stellenabbau. Betroffen ist besonders die Autobranche. Zum Ende des ersten Quartals haben fast 6% weniger Menschen in diesem Bereich gearbeitet als noch im vergangenen Jahr. Gleichzeitig sind aber Umsatz und Gewinn der DAX-Konzerne gewachsen. Wie passt das zusammen? Bianca von der Au berichtet.
4: Deutschlands größte Börsenkonzerne haben im zweiten Quartal Rekordgeschäfte gemacht, wie eine Auswertung der Beratungsgesellschaft EY ergibt. Der operative Gewinn der untersuchten Unternehmen kletterte insgesamt gegenüber dem Vorjahreszeitraum um 16% auf den Rekordwert von 52,6 Milliarden Euro. Auch der Gesamtumsatz erreichte demnach einen neuen Bestwert. Allerdings werden Umsatz- und Gewinnrekord von einigen wenigen DAX-Konzernen getragen, erläutert Klaus Kleinfeld vom Vermögensverwalter State Street.
5: Rekordgewinne ja, aber auf der anderen Seite Rekordgewinne heißt eben nicht automatisch, dass eben alle Branchen daran breit eben auch partizipieren. Das heißt, wir haben ganz wesentliche Treiber sind hier sicherlich Banken, die Versicherungslandschaft, Energie, auch das ganze Thema um KI, also Technology. Ja, es sind eben nicht in der Breite eben alle, sondern speziell eben einige wenige.
4: Das erklärt unter anderem, warum einzelne Konzerne zuletzt verstärkt Arbeitsplätze abgebaut haben. Allen voran die Autobauer und ihre Zulieferer. Die Autokonzerne im DAX haben im zweiten Quartal laut EY einen Umsatzrückgang um 1,2% verzeichnet. Die Gewinne sind sogar um 12% eingebrochen. In der deutschen Autoindustrie schwinden die Arbeitsplätze derzeit schneller als in jeder anderen Industriebranche. Ein Alarmsignal für die deutsche Volkswirtschaft, sagt Chris-Oliver Schickentanz von der Capitell Vermögensverwaltung.
6: Die Autoindustrie ist nach wie vor ein wichtiges Rückgrat der deutschen Industrie. Sie steht für ungefähr 15% der wirtschaftlichen Wertschöpfung in unserem Land, wenn wir die Zulieferindustrie dazu zählen. Damit hat sie aber über die letzten Jahre an Bedeutung eingebüßt. Vor einigen Jahren waren wir noch bei deutlich mehr als 20% Anteil an der gesamten Wertschöpfung.
4: Der Blick auf die Rekordsummen der DAX-Konzerne trüge, so die Analyse von EY. Denn die Nachfrage am Heimatstandort Deutschland bleibe schwach. Das Gewinn- und Umsatzwachstum findet in erster Linie im Ausland statt. Außerdem seien strukturelle Probleme ungelöst, wie etwa teure Verwaltungsapparate und zu hohe Standortkosten, was über die Branchen hinweg zu Stellenabbau führe, so Chris-Oliver Schickentanz.
6: Auch die erfolgreichen Unternehmen sind derzeit nicht unbedingt auf Einstellungskurs, sondern auch die sind eher dabei, Effizienzen zu heben, zum Beispiel durch den Einsatz von künstlicher Intelligenz und dementsprechend eben auch eher mal Mitarbeiter am Entlassen.
4: Zum Halbjahr beschäftigten die DAX-Konzerne rund 3,5 Millionen Menschen und damit 1,2% weniger als ein Jahr zuvor. Das entspricht rund 41.000 Beschäftigten. Während vor allem in der Autoindustrie Arbeitsplätze abgebaut wurden, gab es aber auch DAX-Konzerne, die neu eingestellt haben. Allen voran der Rüstungskonzern Rheinmetall.
2: Der Plan war eigentlich, ein paar Stunden nur für eine bestimmte Gruppe öffnen. In Berlin sollte ein Pop-up-Freibad, das Volksbad, eigentlich für einige Stunden exklusiv nur schwarzen Kindern und Jugendlichen zur Verfügung stehen. Die Veranstaltung hatten die Volksbühne und der Verein EOTO geplant, aber sie wurde jetzt aus Sicherheitsgründen abgesagt. Laut dem Theater sei die Aktion zum Ziel rechter und rassistischer Hetze geworden. Das temporäre Schwimmbad von der Berliner Volksbühne wird morgen Mittag wieder regulär öffnen. Sabine Müller berichtet.
3: In der schwarzen Community in Berlin sorgt die Absage der Schwimmaktion für heftige Emotionen.
7: Ärger, Wut, Enttäuschung, aber auch so, nee, so nicht. Also so eine Form von Widerspenstigkeit ruft das in mir hervor.
3: Für Ika Neumann, Coachin mit Schwerpunkt Diskriminierungsfragen, ist klar, hinter der Kritik an der Schwimmaktion speziell für schwarze Kinder und Jugendliche steckt Rassismus. Hass und Hetze griffen um sich, warnt die Berliner Linke. Und die Grünen nennen die Absage aufgrund von Sicherheitsbedenken einen beschämenden Skandal. Berlins Antidiskriminierungssenatorin Chantal Kiesel-Teppe von der SPD findet die Anfeindungen inakzeptabel. Den Vorwurf, die Spezialaktion sei Diskriminierung weißer Menschen, weist sie zurück.
8: Schwarze Menschen erleben tagtäglich Diskriminierung und Ausgrenzung. Und wir sind angehalten, durch das Landesantidiskriminierungsgesetz natürlich auch Maßnahmen zu ergreifen, die diesen Menschen auch Schutzräume geben.
3: Volksbühnenintendant Matthias Lilienthal sagt, er habe nicht mit den vielen negativen Reaktionen auf einen Schwimmnachmittag für schwarze Kinder gerechnet.
9: Mich hat das total überrascht, dass es diese riesige rechte Szene gibt. Ich bin erschrocken von dieser Koalition aus AfD, einigen Mitgliedern der CDU und der Springerpresse.
3: Lilienthal nennt hier auch die CDU, weil sich unter anderem eine junge Pankower Bezirksabgeordnete der Partei diskriminiert fühlte und vor Ausschlussräumen warnte. Stefan Evers, CDU-Spitzenkandidat für die Abgeordnetenhauswahl im September, will sich nicht konkret zu den Aussagen seiner Parteikollegin äußern. Er betont, mit Drohungen, Hass und Hetze sei eine Grenze überschritten worden. Aber Evers übt auch deutliche Kritik an dem geplanten Badetag, speziell für die schwarze Community.
10: Mein Berlin ist ein Berlin für alle. Und ich hatte die Idee des Volksbads auch immer genauso verstanden, für alle da zu sein. Man hat sich hier für einen anderen Weg entschieden und auch die Kontroverse darüber zugelassen. Man will sie vielleicht, das ist vielleicht genau die Provokation, um die es geht.
3: Am Samstag soll das Volksbad wieder regulär öffnen. Am kommenden Donnerstag ist es dann laut Website erneut für eine Spezialaktion reserviert. Diesmal für Gangway, ein Streetworker-Projekt für benachteiligte Jugendliche. Kritik daran gibt es bisher nicht. Eka Neumann hofft, dass die Berliner Stadtgesellschaft nach dem aktuellen Vorfall jetzt stärker zusammenrückt. Berlin müsse zeigen, dass es vielfältig sein wolle.
2: Infos waren das von Sabine Müller. Und das temporäre Schwimmbad vor der Berliner Volksbühne wird heute Mittag wieder regulär öffnen.
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2: Marokko warnt davor, dass sich an diesem Wochenende wieder viele Menschen auf den Weg in Richtung Ceuta und Melilla machen könnten. Die beiden spanischen Exklaven in Nordafrika sind immer wieder Ziel von Migranten, die von Marokko aus in die Europäische Union gelangen wollen. Ende Juli, vor zwei Wochen, hatte sich die Lage dramatisch zugespitzt. In sozialen Netzwerken hatte sich die falsche Nachricht verbreitet, die Grenze sei praktisch offen. Zehntausende machten sich daraufhin auf den Weg. Viele versuchten, Ceuta schwimmend zu erreichen. Mindestens 80 Menschen kamen dabei ums Leben. Jetzt kursiert im Netz ein neues Datum, der 15. August, also heute. Wieder gibt es Aufrufe, sich auf den Weg zu machen. Dieses Mal versucht auch die EU, Falschinformationen in den sozialen Netzwerken früher einzudämmen. Sabrina Fritz mit Reaktionen aus Brüssel.
12: Brüssel will keine Panik schüren. Die Aussagen zum kommenden Wochenende klingen eher beschwichtigend. Wenn Sie den 15. August ansprechen, ist das für uns kein spezielles Datum. Wir müssen unsere Grenzen immer schützen, jeden Tag, zu jeder Zeit, hieß es diese Woche aus der EU-Kommission. Doch ganz so entspannt ist die Lage offensichtlich nicht. Denn die Behörden in Marokko haben vor verdächtigen und irreführenden Aufrufen gewarnt. Angeblich sollen am 15. August erneut tausende Menschen aus Marokko versuchen, nach Spanien zu kommen. Im Netz kursieren entsprechende Aufrufe.
13: Die Regierung von Sanchez wird mit 15 Millionen Euro helfen, um Einwanderer aus Ceuta willkommen zu heißen. Einige Städte in Spanien bereiten sich bereits darauf vor, große Zahlen von Einwanderern aufzunehmen. Diese Gelegenheit wird sich nie wiederholen und sie wird nicht wie die vorherige sein.
12: Heißt es in einem Reel mit inzwischen 30.000 Aufrufen, vor dem der spanische Faktenchecker Newtrail warnt. Wer es in die Welt gesetzt hat, ist aber, wie beim letzten Mal, unklar. Aber sicher ist, Meldungen auf Social Media haben dazu beigetragen, dass sich vor 2 Wochen zehntausende Menschen ins Meer gestürzt haben und in der spanischen Exklave Ceuta an Land gegangen sind. Über 100 haben dieses Abenteuer nicht überlebt. Ein solches Drama will die Europäische Union verhindern und hat sich mit den großen Plattformen wie TikTok, Instagram und Facebook anschließend zusammengesetzt. Das Ergebnis?
14: TikTok and Meta have activated crisis protocols, as you have just said, and have now put in place an ad hoc escalation and cooperation mechanism with fact-checker.
12: TikTok und Meta haben ihren Krisenmechanismus aktiviert und arbeiten mit Faktencheckern zusammen, so EU-Sprecher Ballas Uivari. Grundlage für den Notfallplan im Netz ist der Digital Services Act, kurz DSA. Er regelt, was die großen Plattformen in Europa dürfen und was nicht. In Europa sind TikTok und Co. für die Inhalte, die sie verbreiten, zumindest mitverantwortlich. Sie arbeiten deshalb mit Faktencheckern zusammen, die Falschmeldungen identifizieren. Im Falle von Marokko und Spanien sind das unter anderem die Nachrichtenagentur AFP und die spanische Organisation Newtrail, die Fake News aufdeckt.
14: The platforms get better information from the fact-checkers, so the fact-checkers can flag any harmful.
12: Die Plattformen bekommen die Informationen von den Fact-Checkern und können dann Nachrichten mit falschen Inhalten kennzeichnen, wie zum Beispiel einen möglichen neuen Ansturm auf die Grenze. Die Plattformen können reagieren und ihre eigenen Regeln umsetzen, hieß es in Brüssel. In den USA wurde die Zusammenarbeit mit solchen Faktencheckern inzwischen abgeschafft. Doch auch in der analogen Politikwelt haben die Ereignisse von Ceuta hohe Wellen geschlagen. Spanien und Italien kontrollieren gegenseitig ihre Grenze. Italiens Ministerpräsidentin Meloni und Mette Frederiksen aus Dänemark fordern eine noch strengere europäische Migrationspolitik. Auch mehr Beamte und mehr Befugnisse für die Grenzschutzbehörde Frontex werden gefordert. Darüber will die EU im Herbst entscheiden.
15: Kultur.
2: Es ist ein interessanter Berufsmix. Jonathan Myberg ist nicht nur Sänger und Gitarrist der amerikanischen Indie-Pop-Band Shearwater. Nein, er ist auch anerkannter Geograf und Ornithologe. Also er erforscht Vögel. Über seltene Arten hat er auch Bücher geschrieben, zum Beispiel über den Schopfkarakara, dem er auf den Falklandinseln begegnet ist. Das neue und 12. Studioalbum seiner Band heißt The New World und Vögel spielen hier auch eine Rolle. Marcel Anders hat sich mit Myberg, seiner Band und ihrem neuen Album befasst.
16: Ich habe viel Zeit in Guyana, auf den Falklandinseln, Brasilien, Chile und Peru verbracht. Dabei sind mir diese komischen Vögel begegnet, die extrem lustig sind. Sie schauen dich auf eine Art an, die sehr selbstbewusst wirkt und wie ich sie noch nie zuvor erlebt habe. Ich wollte eigentlich eine Pinguinkolonie besuchen, aber dann liefen die Karakara auf mich zu. Ich hatte das Glück, an der ersten Studie zur Brutpopulation auf den Malvinen teilzunehmen.
17: Daraus wurde das etwas andere Hobby, gerade für einen Musiker. In den späten 90ern war Jonathan Myberg Mitglied der Rockband Okkervil River aus Austin, Texas. Seit 2008 ist er mit Shearwater unterwegs, benannt nach einem weiteren Vogel, dem Sturmtaucher.

0: Mayberg ist oft auf Expedition, doch die Musik bleibt seine Hauptprofession und seine bevorzugte Ausdrucksform. Deshalb verlegt er sich auch nicht aufs Schreiben von Fachbüchern und Artikeln für wissenschaftliche Zeitungen. Er nimmt weiter Alben auf mit ungebrochener Leidenschaft.
1: Ich bin mir bewusst, wie anachronistisch Alben sind, wie eine aussterbende Kunstform. Aber ich kann nicht anders, als mich damit zu befassen. Und wenn ich das tue, will ich, dass der Hörer es nicht nur genießt, sondern auch einen Nutzen daraus zieht.

0: Musik, die mehr als Unterhaltung ist. The New World erweist sich als echtes Klanguniversum. Indie-Pop mit Anleihen bei Trip-Hop, Psychedelia Jazz, Naturaufnahmen und Folk, mit ambitionierter, breiter Instrumentierung, einem Gesang, der an Morten Harkett von A-ha erinnert, und einem interessanten Wechselspiel aus minimalistischen und opulenten Arrangements. All das, so Mayberg, erfordere Zeit. Fast 4 Jahre hat er in die neuen Stücke investiert, mit langen Pausen.
1: Das Beste, was man beim Aufnehmen eines Albums machen kann, ist, sich auch mal davon zurückzuziehen. Nach 1 oder 2 Monaten kommt man dann wieder zusammen, hört sich alles an und macht weiter. So erkennt man Sachen, die wichtiger sind als der Klang der Hi-Hat. Nach dem Motto, der Song ist zu schnell oder einfach Mist. Sachen, die einen quasi vor sich selbst bewahren. Waited
0: 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Gut Ding braucht Abstand. Darum geht es auch in den Texten, die lupenreiner Eskapismus sind, in denen Mayberg in die Natur und in Traumwelten entführt, fernab einer Zivilisation, die alles zerstört und die dringend bessere Musik zum Abschalten und zur Inspiration bräuchte, wie die von Shearwater.

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1: Um 1 Uhr mit Juliette Groß. In der Eifel bedroht ein großer Waldbrand weiter die Gemeinde Hürtgenwald. Im Laufe des Tages sind die Flammen immer weiter an den Ortsteil Gai herangerückt, konnten aber gestoppt werden. Dennoch blicken die Einsatzkräfte mit Sorge auf diese Nacht, berichtet Jens Eberl aus Hürtgenwald.
2: Ja, es gibt einen Punkt und das ist einfach die Wetterlage. Das heißt, das Problem ist, dass einfach Windböen erwartet werden, bis zu 40 km/h. Und das ist natürlich ein Riesenproblem für die Rettungskräfte, vor allem weil die Löschhubschrauber heute Nacht fehlen und dieser Wind das Feuer wieder anfachen kann. Was hat man dafür getan? Man hat sogenannte Regelstellungen in der Ortschaft Gai eingerichtet. Das heißt, man kann sich das bildlich so vorstellen, dass ungefähr 500 Löschkräfte wirklich wie eine Kette aufgereiht in dem Ort stehen und versuchen wirklich mit ihren Löschkräften dort, falls wieder ein Feuer kommt, wirklich dem sofort entgegenzuwirken.
1: US-Präsident Trump hat angekündigt, die Straße von Hormus zum Territorium der USA zu erklären. Dies werde bald geschehen, sobald der Iran besiegt sei, so Trump in einer Rede. Der Präsident führte seine Pläne nicht weiter aus. Der Iran wies die Drohung Trumps zurück. Die Schifffahrtsroute bleibe unter iranischer Kontrolle, hieß es von der Regierung in Teheran. Bei der Leichtathletik-EM in Birmingham hat es am Abend 3 Medaillen für das deutsche Team gegeben. Sprinter Owen Unser holte Gold über 200 Meter. Es war der erste deutsche EM-Titel über diese Distanz seit 44 Jahren. Diskuswerferin Janice Kraft gewann eine Silbermedaille und auch Emil Adjekum holte Silber über 400 Meter Hürden. In der zweiten Fußball-Bundesliga hat es im Nordderby zwischen Holstein Kiel und St. Pauli keinen Sieger gegeben. Die Partie endete 2:2. Aus der Sportredaktion Finn Hornberg.
3: St. Pauli legte in der ersten Halbzeit gut los und ging dank der Tore von Taichi Hara und Martin Kaas in Führung. Nach der Pause verkürzte erst Phil Harris für die Kieler. Jonas Terkesen erzielte kurz vor Schluss den Ausgleich. Eintracht Braunschweig verliert gegen den VfL Bochum mit 0:1. Die Niedersachsen bleiben aber trotzdem zumindest über Nacht Tabellenführer, dank des 6:1-Sieg in Magdeburg am ersten Spieltag. Gegen Bochum hingegen fand Braunschweig keine Lücke. Der VfL stand in der Defensive gut und ließ kaum etwas zu. Den entscheidenden Treffer für die Bochumer erzielte der ehemalige Braunschweiger Philipp Hofmann.
1: Das waren die Nachrichten. Das Wetter in Deutschland. Heute Nacht klar und trocken bei 22 bis 14 Grad. Tagsüber viel Sonne. Im Westen sind später einzelne kräftige Schauer und Gewitter möglich. 33 bis 36 Grad. Im Norden etwas kühler. Am Sonntag Sonne und Wolken, vor allem im Süden auch Schauer und Gewitter. 21 bis 25 Grad. Im Süden nochmal bis 32 Grad. Und am Montag mehr Wolken und vor allem im Osten Schauer. 21 bis 27 Grad. Es ist 1:03 Uhr.
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4: Achtung, Falschfahrer auf der B41, Idar-Oberstein, Bad Kreuznach. Zwischen Bad Sobernheim und Bad Kreuznach kommt Ihnen ein Falschfahrer entgegen. Fahren Sie äußerst rechts und überholen Sie nicht. Ich wiederhole es nochmal, auf der B41, Idar-Oberstein, Bad Kreuznach. Zwischen Bad Sobernheim und Bad Kreuznach ist ein Falschfahrer unterwegs. Vorsicht in beiden Richtungen. Und es gibt eine Entwarnung auf der A52 Essen-Düsseldorf. Ist kein Falschfahrer mehr zwischen Ratingen und dem Übergang zur B1. Jetzt folgt nochmal die Gefahreninformation für Nordrhein-Westfalen und Rheinland-Pfalz. Der Waldbrand in der Nordeifel sorgt für starken Rauch weit über Hürtgenwald und Düren hinaus. In betroffenen Gebieten sollten geschlossene Räume nicht verlassen und Klima- und Lüftungsanlagen abgeschaltet werden. Dann folgt eine weitere Gefahreninformation für Hessen in Marburg-Biedenkopf. In Wetter, insbesondere im Stadtteil Unterroße sowie in Göttingen und angrenzenden Bereichen, kommt es durch einen Waldbrand zu Geruchsbelästigungen und möglicherweise auch zu Rauch in Bodennähe. Schließen Sie auch hier die Fenster und Türen und schalten Sie Lüftungs- und Klimaanlagen ab. Jetzt die A2. Hannover Richtung Dortmund ist zwischen Beckum und Hamm-Üntrop nach einem Lkw-Unfall gesperrt. Die A10, Dreieck Spreeau Richtung Dreieck Barnim, ist zwischen Berlin-Hellersdorf und Marzahn nach einem Unfall gesperrt. Die A30, Osnabrück Richtung Rheine, ist zwischen Hörstel und Rheine wegen Bauarbeiten gesperrt. Die A57, Köln Richtung Krefeld, ist zwischen dem Kreuz Meerbusch und Krefeld Zentrum wegen Bauarbeiten bis Montag früh gesperrt. Die A61 Mönchengladbach-Venlo ist zwischen dem Kreuz Mönchengladbach und Mackenstein in beiden Richtungen wegen Brückenarbeiten bis Dienstag 5 Uhr gesperrt. Und zuletzt noch die A448 Bochum-West Richtung Dortmund-Witten ist zwischen dem Dreieck Bochum-West und Bochum-Süd wegen Bauarbeiten bis Montag früh gesperrt. Das war's. Ich wünsche Ihnen, da wo es geht, eine gute Fahrt.
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4: Aus dem Studio von NDR Info in Hamburg mit Julia Faltermeier. Hallo. Die SPD hat sich selbst immer gern als Partei der Arbeiterinnen und Arbeiter gesehen. Viele von ihnen wählen heute allerdings eher die AfD. Das zeigen Wahlbefragungen. Aber wo steht die vermeintliche neue Arbeiterpartei wirtschaftspolitisch? Dieser Frage geht eine neue Dokumentation des ARD-Politikmagazins Panorama nach, die Sie ab jetzt in der ARD-Mediathek sehen können. Der Film mit dem Titel Alternative für Arbeiter – Mein Kumpel wählt AfD begleitet auch zwei Schalke-Fans in Gelsenkirchen. Fußball verbindet sie, politisch dagegen könnten sie unterschiedlicher nicht ticken. Isabel Schneider berichtet über die besten Freunde Thomas und Andreas.
5: Guten Morgen, sind wir jetzt gerade erst aufgestanden oder was?
6: Mitte März in Gelsenkirchen. Spieltag auf Schalke. Pflichttermin für Andreas. Der wartet auf seinen besten Freund, Thomas.
5: Meine Frau sagt ja schon immer, die wollte uns schon Ringe kaufen. Sagt sie, der ist ja dein Ehemann jetzt.
6: Andreas und Thomas verbindet die Liebe zu ihrem Verein, Schalke 04. Die beiden gehen zusammen zu jedem Spiel, egal ob heim oder auswärts. Im Frühjahr fiebern sie gemeinsam dem Aufstieg entgegen. Doch es gibt auch etwas, das beide trennt. Andreas wählt die AfD, Thomas die Linke. Früher haben beide noch SPD gewählt, so wie viele in der ehemaligen SPD-Hochburg Gelsenkirchen. Doch beide finden, die SPD habe in den vergangenen Jahren zu wenig für ihre Wähler getan. Thomas, der zwar von Beruf Chirurg ist, aber auch aus einer klassischen Arbeiterfamilie kommt, erklärt warum.
7: Also die Mietfrage, die Vermögensfrage, dass die Ungleichheit eben immer mehr zunimmt, Vermögenssteuer, Erbschaftssteuer, da gehen sie ja nicht ran.
8: Das heißt, ihr seid eigentlich beide enttäuscht von der SPD?
7: Ja, aber also ich bin komplett enttäuscht und ich werde sie auch nicht mehr wählen.
6: Mittlerweile ist die AfD bei Arbeitern stärkste Kraft. Auch bei Andreas, der seit rund 40 Jahren als Gebäudereiniger arbeitet, konnte sie punkten. Unter anderem mit ihren Plänen zur Migration.
9: Einfach, weil sie mal ganz einfach sagen, sagen wir, die Leute, die hier nicht viel machen oder so, dann auch mal ein bisschen aussortieren und so. Weil ich bin der Meinung, es sind einfach zu viele Leute hier, die auf Staatskosten leben.
6: Thomas hingegen glaubt nicht, dass die politischen Pläne der AfD Arbeitern wie Andreas helfen würden.
7: Die ist in ihrem Programm, wenn man sich das anguckt, absolut unsozial. Und zwar werden die Leute, die sowieso wenig haben, die werden sogar noch benachteiligt durch diese Politik. Deshalb kann ich nicht verstehen, wie man diese Partei wählen kann, muss ich wirklich sagen.
6: Hat die AfD ihre Programmatik nun an Arbeitern ausgerichtet? Oder ist die Hinwendung zu Arbeitern eher Kalkül? René Springer, AfD-Bundessprecher für Arbeit und Soziales, bestreitet das.
10: Ich denke, dass die etablierten Parteien und insbesondere die SPD als frühere Arbeiterpartei eine riesige Repräsentationslücke hinterlassen hat. Wir füllen diese Repräsentationslücke, weil wir das Bedürfnis haben, diese Interessen zu repräsentieren.
6: Den Arbeiter- und Schalke-Fan Andreas konnte die Partei überzeugen. Er erklärt sich den Erfolg der AfD bei Menschen wie ihm so.
11: Weil die hauen ja den Finger in die Wunde und sagen euch, so, das könnte euch so besser gehen. Also das stimmt ja hier alles nicht. Und da ist doch ganz klar, dann kriegst du die Schwachen oder den Leuten, denen nicht so gut geht. Jo, die haben recht, dann wähle ich die mal.
4: Isabel Schneider berichtete über die besten Freunde Thomas und Andreas. Und den Film dazu, Alternative für Arbeiter, mein Kumpel wählt AfD, den können Sie ab jetzt in der ARD-Mediathek sehen. Ja, aber warum ändert sich das Wahlverhalten einer ganzen Gesellschaftsgruppe wie der Arbeiterinnen und Arbeiter? Meine Kollegin Diane Kossmann hat darüber mit Martin Bitter von der IG Metall Nord gesprochen. Er ist Geschäftsführer des Büros in Rendsburg und dort hat er besonders viel mit Arbeitern, zum Beispiel in den Werften in Schleswig-Holstein, zu tun. Die Frage an ihn war, wie ist das in Ihrem Umfeld? Wie erleben Sie das? Sind zentrale arbeitsmarktpolitische Fragen nicht mehr das Wichtigste für Gewerkschaftsmitglieder?
12: Ja und nein. Also ich würde den Befund teilweise, würde ich den teilen, würde nicht so weit gehen zu sagen, dass da eine ganze Gesellschaftsgruppe nach rechts abdriftet. Aber in der Tat haben wir da einen Trend, einen ernst zu nehmen. Und es geht um einen signifikanten Teil von Kolleginnen und Kollegen, insbesondere im Bereich der Facharbeit. Ich glaube, es ist ganz gut und das ist auch in dem Film rausgekommen. Sowas hat ja immer eine Vorgeschichte und einen Vorlauf. Und wenn ich so zurückschaue auf die letzten 10, 15 Jahre und die politischen Diskussionen, die wir hatten auf Werften, in den Fertigungsbereichen, Liefereien, dann war da schon auch so ein Punkt, wo sichtbar geworden ist, dass die Überzeugung der Kolleginnen und Kollegen, dass wir mit unseren klassischen demokratischen Ausdrucksweisen von Protest, Aktion, Aktion, Demonstration, dass wir damit unsere Lebensbedingungen gemeinschaftlich verbessern können, dass da was brüchig geworden ist und dass da ein Stück weit Überzeugung abhanden gekommen ist. Gar nicht so sehr, was die Inhalte angeht, weil das, finde ich, war auch in dem Bericht sehr, sehr, sehr, sehr deutlich, dass materielle Fragen, insbesondere auch dafür den Andreas, schon immer noch eine wichtige Frage sind, von Armut, Rente und so weiter, sondern die Überzeugung, dass man das auch durchsetzen und gestalten kann. Und jetzt kommt was dazu, dass die Menschen, die misstrauen oder dass denen das Zutrauen darin fällt, dass man auch politisch gestalten kann, dass die sowas wie eine politische Heimat oder glauben, eine politische Heimat gefunden zu haben in der AfD. Und das funktioniert über ein Gefühl von Zugehörigkeit, nämlich durch Abgrenzung. Einerseits gegenüber Migranten, aber auch das kam im Film raus. Solche, die vermeintlich schmarotzen, sagt ja der Andreas. Also Arbeitslose insbesondere werden da in den Fokus genommen. Und es gibt so ein Untenbewusstsein im Sinne von, die da oben machen ja sowieso, was sie wollen, und die Eliten. Also es geht um viele enttäuschte Hoffnungen. Das ist schon was, was ich auch wahrnehme und was politische Diskussionen überlagert und wo viele Kollegen mittlerweile auch offensiver mit umgehen und klar bezweifeln sozusagen, dass es möglich ist, über alte Versprechen von Aufstieg in einer besseren Zukunft die Gesellschaft zu gestalten.
13: Ja, würden Sie denn sagen, diese Interessen, die ja, werden die dann von der SPD, die sich ja selbst gerne und sehr lange auch als Partei der Arbeiter gesehen hat, nicht mehr genug angesprochen oder falsch kommuniziert, sodass die AfD diese Lücke füllen kann?
12: Ja, ich glaube schon, dass es so eine Art Entfremdungsprozess gibt. Ich glaube, das muss man gar nicht so sehr auf die Sozialdemokratie reduzieren. Die spielt natürlich da eine wichtige Rolle, weil sie par excellence für dieses Versprechen steht. Wenn man mal zwei aktuelle Beispiele rausnehmen will, dann ist schon, glaube ich, ein Punkt, dass in Gesetzesinitiativen und Debatten ein bisschen der Bezug zu den Arbeits- und Lebensbedingungen der Menschen, insbesondere auch in der Facharbeit, abhanden kommt. Ich nehme mal zwei Beispiele. Dadurch, dass wir jetzt sehr, sehr viel darüber reden, und der Kanzler tut das auch in erster Reihe, dass die Beschäftigten in puncto Krankheit auch gern mal 5 gerade sein lassen, auf der Bettkante sich entscheiden, nicht die Zähne zusammenbeißen, das geht halt nach meinem Dafürhalten an der Realität völlig vorbei, weil es geht in vielen Betrieben so zu, dass die Belegschaften dünn besetzt sind, dass Fachkräfte nicht da sind, dass Menschen eher mehr arbeiten, sich mehr einsetzen, und dort, wo sie es nicht können, fehlt die Arbeit. Und dann zu sagen, ihr feiert krank, und das ist das Problem unseres Standorts, das geht an der Wirklichkeit vorbei. Und das ist ein Problem, weil das produziert zusätzliche Enttäuschung und auch Verbitterung. Ein zweites Beispiel, was ich gerne nehmen möchte, weil so oft wird gesprochen von der sogenannten Rente mit 63 für langjährig Versicherte, die es ja so heutzutage auch gar nicht mehr gibt. Und begründet wird das immer mit demografischem Wandel und einer höheren Lebenserwartung. Wir wissen aber aus der Forschung, aus dem sozioökonomischen Panel, dass eine Arbeiterin in Deutschland 5 Jahre weniger lebt als eine Beamtin. Jetzt können wir der Beamtin ihre längere Lebenszeit. Aber natürlich gibt es da sozusagen eine Schieflage, und die hat was mit Arbeitsbelastung zu tun. Das kommt nicht zur Geltung, oder das spielt sozusagen in der praktischen Politik keine entscheidende Rolle. Jedenfalls sieht man es aktuell nicht in den Gesetzentwürfen. Und das nehmen die Kollegen und Kollegen schon wahr.
4: Sagt Martin Bitter, er ist Geschäftsführer des Büros in Rendsburg, der IG Metall Nord.
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4: Ja, und wir bleiben bei der deutschen Parteienlandschaft, beziehungsweise vor allen Dingen auch bei Umfragewerten. Es ist ein Wort, das bei vielen inzwischen ganz viel auslöst. Reformen. Die Pläne der Bundesregierung dazu haben für ordentliches Grummeln gesorgt und für Unzufriedenheit. Dazu kam dann noch der Umbau in der CDU, den viele auch innerhalb der Partei nicht gutheißen. Aber auch in der SPD gibt's Grummeln. Die Sozialdemokraten kommen nämlich aus dem Umfragetief nicht raus. Viele machen das auch an den Parteivorsitzenden Baas und Klingbeil fest. Jetzt gibt's offene Kritik aus den eigenen Reihen, etwa am Sozialabbau, den die Bundespartei zulasse. Da werden Brandbriefe geschrieben und ein Sonderparteitag gefordert. Georg Schwarzer berichtet aus Berlin.
14: Stell dir vor, du bist Volkspartei, aber das Volk läuft dir weg. Bei der stolzen Volkspartei SPD jedenfalls ist die Diagnose an der Basis so oder so ähnlich.
15: Der Bundesvorstand sitzt in Berlin und sieht die echten Probleme, die die ganz normalen Menschen hier haben, nicht mehr.
14: Elif Cugali ist SPD-Vorsitzende in Rüsselsheim, und ihr reicht es jetzt. Sie hat wie zahlreiche Ortsverbände, Unterbezirke, Arbeitsgemeinschaften einen Brandbrief verfasst. Notgedrungen, sagt sie. Sie habe es intern versucht, nicht öffentlich. Keine Reaktion der Partei. Spitze. Und deshalb brennt die Hütte jetzt eben öffentlich.
15: An der Basis ist die Stimmung so, dass die Leute sich nur noch für die SPD vor Ort einsetzen, indem sie den Vorstand, also die Berlin, ausklammern. Und das ist doch eine traurige Tatsache. Da oben wird ja die Politik für alle gemacht eigentlich. Aber wenn wir jetzt in einen Kommunalwahlkampf gezogen sind und froh waren, dass kein Bundespolitiker von der SPD da war, dann läuft was schief.
14: Gründlich schief, sagt auch Orkan Özdemir. Er ist einer der Leiter der Arbeitsgemeinschaft Migration in der SPD und er sagt, wir brauchen eine neue Parteispitze.
16: Wir fordern als AG Migration einen Sonderparteitag im Herbst, um uns inhaltlich mit der Parteispitze auseinanderzusetzen und uns neu aufzustellen.
14: Stichwort Doppelrolle. Klingbeil als Finanzminister, Vizekanzler und SPD-Co-Chef. Bärbel Baas, Arbeitsministerin und Co-Vorsitzende. Im Juni 2025 haben Sie diese Bärbel Baas noch als hoffnungsvolle Kümmerin für die Partei mit 95% gewählt. Jetzt schauen sie bekümmert auf die Kümmerin. Tenor, sie kann's nicht. Und Baas, sie sagt, ihr wolltet uns doch.
17: Die haben uns ja gewählt auf dem Bundesparteitag, da waren wir beide schon Minister. Also das, ich glaube, da steckt eher die Unzufriedenheit drin, das ist uns beiden, aber da sind wir auch nicht alleine, da muss die ganze Partei mitkämpfen.
14: Aber die ganze Partei kämpft gerade mit wachsendem Unmut. 7 Arbeitsgemeinschaften aus Hessen schreiben Briefe. Die Botschaft, dieser Weg ist nicht unser Weg, gemeint die anstehenden Reformen, die über jede sozialdemokratische Schmerzgrenze gingen. Karl Lauterbach, einst Gesundheitsminister, jetzt kümmert er sich ums Gesunden seiner Partei und bittet die Ungeduldigen um Geduld.
18: Die Unzufriedenheit, die verstehe ich ohne Wenn und Aber, die ist, weil die sozialdemokratische Handschrift noch nicht da ist. Aber wir machen ja gerade die Reformen. Daher ist mein Appell, gebt uns doch einfach diesen Herbst, wo jetzt die Reformen kommen. Und dann werden wir auch sehen, es gibt nachher Dinge, wo man sagt, die wären ohne die SPD nicht möglich gewesen.
14: Soll heißen, etwas mehr Vertrauen, etwas mehr Zuversicht, dass es was wird mit Reformen und Landtagswahlen in Sachsen-Anhalt, Mecklenburg-Vorpommern und Berlin. Der Spitzenkandidat dort heißt Steffen Krach und der sagt, der Krach ums Personal, eher schade jetzt.
19: Niemand wählt Parteien, die interne Personaldiskussionen haben, sondern es geht um Inhalt.
14: Heißt übersetzt, haltet die Klappe bis nach den Wahlen. Aber es rumort mächtig, weiß auch Co-Vorsitzender Klingbeil. Ihn hatten sie schon im Juni 2025 mit knapp 65% abgestraft bei der Vorsitzendenwahl. Haarscharf an der Höchststrafe vorbei, der Mann ist Kummer gewöhnt.
20: Unruhe in der SPD ist immer da. Also, und ich sehe es recht da, das will ich Ihnen sehr klar sagen, wenn wir seit Wochen bei 12% in den Umfragen sind und ich kenne die SPD nicht anders, als dass man darüber diskutiert.
14: Diskutieren ist das eine. Eine Volkspartei, die beharrlich in der Todeszone der 12% dümpelt, das andere. Und dann noch die Zumutungen. Krankschreibung ab dem ersten Tag. Die SPD-Vorsitzende aus Rüsselsheim schüttelt da nur noch den Kopf und verteidigt ihren Brandbrief.
15: Ganz ehrlich, das ist doch nicht die SPD. Wir sind die älteste Partei hier und bald gibt es uns nicht mehr. Und das wollten wir einfach mal deutlich machen.
21: Sie reparieren Autos, arbeiten im Restaurant oder Café oder geben Nachhilfe. Allein in Brandenburg arbeiten mehr als 124.000 Menschen auf Minijob-Basis. Die meisten von ihnen zahlen dabei nichts in die Rentenkasse ein. Genau das will die Bundesregierung abschaffen mit ihrer geplanten Rentenreform, über die seit Wochen diskutiert wird. In Brandenburg schießen Politiker von CDU und SPD in dieser Frage jetzt einmal mehr gegen die eigene Bundesspitze. Annette Kufner berichtet.
22: Erst die geplante Abschaffung der abschlagsfreien Rente nach 45 Beitragsjahren, jetzt das geplante Aus für Minijobs. In Brandenburg wollen SPD wie CDU beides verhindern, dieselben Parteien, die die Änderungen im Bund umsetzen sollen. Einer der lautesten Kritiker ist Kurt Fischer, Generalsekretär der Brandenburger SPD. Schon Anfang der Woche hat er sich in seiner Rolle als Vorsitzender des Brandenburger Campingverbandes in einem offenen Brief an die SPD-Bundesvorsitzende und Sozialministerin Bärbel Baas gewandt.
23: Den Minijob komplett abzuschaffen, halte ich für den falschen Weg. Einerseits beispielsweise für Saisonbranchen wie Tourismus oder Camping, aber auch für Arbeitnehmerinnen und Arbeitnehmer, die vielleicht geringes Einkommen haben, für Studierende, die sich so nichts dazu verdienen können. Und insofern könnte es ja vielleicht Kompromisslösungen geben.
22: Auch Frank Bommert, stellvertretender Fraktionschef und Wirtschaftsexperte der CDU im Landtag, will die Minijobs retten. Für viele Gewerbe wären geringfügige Beschäftigungen wichtig.
24: An manchen Stellen, da brauche ich halt jetzt Leute, die jetzt vielleicht 4, 5, 6 Stunden mal arbeiten oder so, dann nur sukzessive am Wochenende oder so. Das würde damit, glaube ich, umfallen und das wäre dann weg.
22: Nach den Plänen der Bundesregierung sollen künftig nur noch Schülerinnen und Schüler Minijobs ausüben dürfen. Heiner Kor Koch würde seinen Minijob dann verlieren. Ein paar Stunden die Woche arbeitet er auf einem Campingplatz in Potsdam, dem königlichen Campingpark Sanssouci. Der Betreiber braucht im Sommer mehr Leute und gleicht das mit Minijobbern aus. Für Heiner Koch eine Chance, seine Rente aufzubessern.
1: Man möchte ja als Rentner auch noch etwas erleben. Und mit diesem Geld können wir uns da doch einige Sachen leisten und sehr viel unternehmen, auch für die Enkelkinder. Deswegen möchte ich eigentlich diesen Minijob auch behalten.
22: Würden Minijobs abgeschafft, würde das den Rentner direkt treffen. Gleichzeitig würde deutlich mehr Geld in die Rentenkassen fließen, sagt die Rentenkommission im Bund. Ein Baustein, damit künftig weniger Menschen wie Heiner Koch im Ruhestand noch schuften müssen. Die Rente muss stabilisiert werden, sagen auch die Kritiker aus den Brandenburger Landesverbänden von SPD und CDU. Zugleich würden die Landesverbände immer wieder offen gegen die eigenen Bundesvorsitzenden schießen, sagt Albrecht von Lucke von der Fachzeitschrift Blätter für deutsche und internationale Politik. Die Debatte um die Rentenreform offenbare ein tieferes Problem.
2: Es sind mittlerweile beide Parteiführungen so schwach, dass sie nicht mehr die Autorität haben, ihre Partei auf Linie zu bringen, sondern die Wahlkämpfer in den Ländern regelrecht einen Wahlkampf gegen die eigene Partei betreiben, in der Hoffnung, sich zu stärken. Und das spielt natürlich der einzigen Partei, bei der man den Eindruck hat, dass sie gegenwärtig tatsächlich geschlossen steht, der rechtsradikalen AfD in die Hände.
22: SPD und CDU würden in den Ländern schon die nächste Debatte vorbereiten, meint von Lucke. Nämlich die Debatte darum, wie die eigenen Parteivorsitzenden im Bund ausgewechselt werden könnten. Diese Debatte, so seine Prognose, werde spätestens nach den Landtagswahlen im Herbst geführt.
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21: Heute, vor 110 Jahren, wurde der Schweizer Unternehmer Ueli Prager geboren. Er ist der Gründer der Restaurantkette Mövenpick. Ariane Hoffmann erinnert an ihn.
3: Wenn es in Zürich Mittag ist, hört man 12 dumpfe Schläge vom St. Peterturm und das Knurren von 500.000 hungrigen Mägen.
5: Diese Klangmischung geht Ueli Prager vom Ohr direkt ins Hirn und löst dort eine Idee aus. Ein Restaurant will er eröffnen, eines mit Spitzenqualität, in dem sich die Gäste unkompliziert und schnell verpflegen können.
8: Ein Bistro, wo alles, was auf den Teller kommt, top sein sollte, aber ein bisschen leger, wo die Stimmung leger ist und wo unkonventionell gehandelt und gedacht wird.
5: Ueli Prager ist kein Neuling in der Gastrobranche. Er wird als Sohn eines Hoteliers in Wiesbaden geboren. Nach einem abgebrochenen Studium findet er 1940 eine Anstellung bei der Schweizerischen Hoteltreuhandgesellschaft. Sein erstes Restaurant eröffnet Prager 8 Jahre später in Zürich. Dort findet er auch den Namen seines Unternehmens.
25: Ich bin mit einem Architekten über die Brücke gelaufen und habe gesehen, wie einige Leute den Möwen Brot zugeworfen haben. Die waren so hungrig, dass sie es den Menschen aus der Hand gepickt haben. Das nannte der Architekt Mövenpick.
8: Und dann hat der Architekt das Wort Mövenpick gesagt.
5: Ueli Pragers Konzept ist so einfach wie neu. Exquisite Speisen zu erschwinglichen Preisen. Lachs, Krevetten oder einen halben Hummer mit Champagner für nur 12 Franken. Möglich durch kleinere Portionen. Der Erfolg ist riesig.
26: Mövenpick. Hier kann man nur eine Kleinigkeit oder auch ein ausgedehntes Menü zu sich nehmen. Warmes Essen gibt es von 11 Uhr morgens bis 11 Uhr abends. Die Küchenräume sind dreimal so groß wie der Gastraum. Für den Gast ist also sehr gut gesorgt.
5: Das Lokal wird der Grundstein für ein Gastronomie-Imperium. Mövenpick expandiert zu einem globalen Unternehmen mit weltweit rund 300 Restaurants zu Spitzenzeiten. Anfang der 1970er Jahre versorgt Prager auch die Autofahrenden. Gastrokritiker Urs Heller im Schweizer Radio.
27: Dank ihm hat es eigentlich das erste Mal Spaß gemacht, sich auf einer Autobahnraststätte zu verpflegen. Er hat ja auch dafür gesorgt, dass die Leute nicht nur zum Tanken, sondern auch zum Essen hingefahren sind. Ich erinnere an die Einführung der Brunch-Gewohnheiten am Sonntagmorgen. Das ist auch eine Erfindung von Ueli Prager.
5: Anschließend wächst die Marke weiter. Wein, Kaffee, Eiscreme und Fruchtaufstriche kommen auf den Markt. 1973 entstehen die ersten Mövenpick-Hotels. Mit besonderer Leidenschaft widmet sich Urli Prager allerdings seinen Restaurants, erinnert sich Tochter Verena, ebenfalls Gastronomin.
4: Besonders in Erinnerung bleibt mir, dass wenn wir jeweils in ein Restaurant gingen, er alles beobachtet hat und diese Details, die er beobachtet hat, was zu verbessern war, hat er auf Zettelchen geschrieben. Die hat er sich eingesteckt und hat die nachher weitergegeben.
5: Auf dem Höhepunkt beschäftigt Mövenpick weltweit über 10.000 Angestellte. Doch mit dem Rückzug des Firmengründers Ende der 1980er Jahre ist die goldene Zeit des Unternehmens vorbei. Die Marke wird aufgesplittet, Geschäftsbereiche einzeln verkauft und in Lizenz an verschiedene internationale Konzerne vergeben. Den Namen Mövenpick kennen immer noch viele, geprägt durch den Gastronomen Urli Prager, der am 15. August 1916 geboren wurde, heute vor 110 Jahren.
21: Das war der Stichtag von Ariane Hoffmann.
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6: Mit Finn Hornberg. Owen Unser ist nicht nur der schnellste Sprinter Deutschlands, sondern über die 200 Meter auch der schnellste in Europa. Der Hamburger sicherte sich bei der Leichtathletik-EM in Birmingham den Titel. Lange war er gleichauf mit seinen Konkurrenten. Auf den letzten 60 Metern setzte er sich mit einem beeindruckenden Antritt ab. Motiviert wurde er dabei auch von seinem Sohn.
7: Mein Ziel war es, von vorne bis Ende durchzuziehen. Das habe ich hinbekommen. Mein Trainer hat mir gesagt, gib alles bis zum Ende. Und mein Sohn hat gesagt, Papa, zünde den Turbo. Was habe ich jetzt am Ende gemacht? Und ich bin mega happy.
6: Owen Unser ist der erste deutsche Europameister über die 200 Meter seit 44 Jahren. Ob der Hamburger die Goldmedaillen und auch seine Bronzemedaille über die 100 Meter behalten darf, wird sich zeigen. Die nationale Anti-Doping-Agentur NADA fordert derzeit eine Dopingsperre von 4 Jahren für den Hamburger. Aufgrund eines verpassten Dopingtests. Sollte er gesperrt werden, würden seine Medaillen annulliert werden. Von der einen EM geht es zur anderen nach Paris. Dort läuft die Schwimm-Europameisterschaft. Die deutschen Athletinnen und Athleten reiten weiter auf der Erfolgswelle. Gleich 3 Medaillen gab es am 5. Tag der Schwimmwettkämpfe. Wer sie gewonnen hat und welche Farben die Medaillen haben, weiß Lars Becker.
9: 4 Entscheidungen mit deutscher Beteiligung, 5 Podestchancen und am Ende 3 Medaillen. Gleich zu Beginn Silber für Angelina Köhler über 100 Meter Schmetterling und fast am Ende des Finalabends, wie schon über 800 Meter Freistil, Silber und Bronze für Isabel Gose und Maja Werner über die langen 1500 Meter. Duplizität der Ereignisse, Doppel-Europameisterin Simona Quadarella aus Italien, Goses Dauerrivalin, vor den beiden Vereinskolleginnen aus Magdeburg. Riesige Freude bei Ex-Weltmeisterin Angelina Köhler über ihre Silbermedaille, über ihre 100 Meter Freistil. Die erste Medaille auf kontinentaler Ebene. Enttäuschung dagegen bei Lukas Mertens nach Platz 7 über 200 Meter Freistil. Der 400 Meter Weltmeister und Olympiasieger wollte seine erste Medaille über die halbe Distanz, war aber, so Mertens selbstkritisch, mit dem Kopf nicht bei der Sache. Anna Elend belegte im Finale über 200 Meter Brust Rang 5. Die Medaillenränge waren deutlich entfernt. Und Melvin Imudo qualifizierte sich für das morgige Finale im 50 Meter Brustsprint.
6: Neben dem 50 Meter Brustschwimmrennen stehen unter anderem noch die Entscheidungen im 50 Meter Freistil der Frauen und 1500 Meter Freistil der Männer an. In der zweiten Fußball-Bundesliga hat der FC St. Pauli am 2. Spieltag gegen Holstein Kiel 2:2 gespielt. Die Hamburger verspielten eine 2:0-Führung. Dementsprechend gefrustet war auch St. Pauli-Torschütze Maiteng Kaas nach dem Spiel. Trotzdem war nicht alles schlecht.
10: Dass wir wieder gut zusammengespielt haben, Tore schießen können, viel Energie haben. Ich glaube, wir waren heute auch ein bisschen besser. Und nur die Kleinigkeiten fehlen noch, das Spiel zum Ende zu bringen.
6: Die weiteren Tore erzielten Taichi Hara für St. Pauli, auf Kieler Seite Phil Harris und Jonas Terkelsen. Im anderen Abendspiel unterlag Eintracht Braunschweig mit 0:1 gegen den VfL Bochum. Braunschweig bleibt vorerst dank des 6:1-Erfolgs am vergangenen Spieltag Tabellenführer. Vom Fußball zum Turnen. In Frankfurt feierte Daja Varfolomeev eine regelrechte Goldparty bei der WM der rhythmischen Sportgymnastik. Die 19-Jährige sicherte sich den WM-Sieg im Mehrkampf und bleibt in der rhythmischen Sportgymnastik das Maß aller Dinge. Für Varfolomeev ist es bereits der 12. WM-Titel. Martina Knief mit den Eindrücken aus Frankfurt.
11: Darja Varfolomeev hat dem Druck standgehalten und ihren Mehrkampftitel erfolgreich verteidigt. Nach einem leicht nervösen Beginn mit dem Reifen steigerte sie sich von Handgerät zu Handgerät, zeigte mit den Keulen die beste Übung des Wettkampfes und begeisterte die Zuschauer in der ausverkauften und stimmungsvollen Frankfurter Festhalle. Sie gewann den Mehrkampftitel mit knapp 2 Punkten Vorsprung vor der Bulgarin Stiljana Nikolaou. Sokolova. Rang 3 ging an Sofia Raffaeli aus Italien. Am Sonntag in den Gerätefinals hat Daria Fafolomeev die Chance auf weitere 3 WM-Titel.
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21: Und das war der Sport mit Finn Hornberg.

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1: Um 1.30 Uhr mit Juliette Groß. Im nordrhein-westfälischen Hürtgenwald im Kreis Düren brennt es auf mehreren hundert Hektar Land. Fachleute gehen davon aus, dass es der größte Waldbrand in der Geschichte des Bundeslandes sein dürfte. Aus der Nachrichtenredaktion Marei Beermann.
2: Bisher wurden hunderte Menschen aus dem Gefahrengebiet gebracht und andere Teile der Eifel könnten noch folgen. NRW-Umweltminister Krischer sprach von einem erschreckenden Ausmaß des Feuers. Das zeige, dass die Folgen des Klimawandels uns hier mit voller Wucht treffen, so der grünen Politiker. Als großer Risikofaktor gilt momentan der Wind. Wenn er dreht, kann sich auch die Lage schnell ändern. Nach WDR-Informationen hat Ministerpräsident Wüst seinen Urlaub früher als geplant beendet und will zügig in das Krisengebiet reisen.
1: Gute Nachrichten gibt es dagegen vom großen Waldbrand in der Vordereifel in Rheinland-Pfalz. Nach Angaben der Behörden ist das Feuer bei Langenscheid unter Kontrolle. Evakuierungswarnungen für die Orte Arft und Langenfeld wurden aufgehoben. Die Feuerwehr bleibt heute Nacht aber mit etwa 200 Einsatzkräften vor Ort, um das Gebiet zu kontrollieren und abzusichern. Die Deutsche Stiftung Patientenschutz hat sich dafür ausgesprochen, Hitze als Ursache auf Totenscheinen zu benennen. Vorstand Brüsche sagte der Rheinischen Post, die Folgen des Klimawandels müsse endlich ein Gesicht gegeben werden. Aus der Nachrichtenredaktion Ulrike Ufer.
3: Die Zahl der Hitzetoten werde vom Robert-Koch-Institut derzeit mit statistischen Modellrechnungen und künstlicher Intelligenz berechnet, so Brüsch. Die genauen Zahlen blieben unklar. Auch müsse notiert werden, ob der Tod im Krankenhaus, Pflegeheim oder zu Hause eingetreten sei. Nur so würden, so wörtlich, die Konsequenzen einer auf die klimatischen Veränderungen unvorbereiteten Regierung schonungslos offengelegt. Hitze allein führt sehr selten sofort zum Tod. In den meisten Fällen ist es eine Kombination mit Vorerkrankungen.
1: 3 Wochen nach dem islamistischen Terroranschlag am Rande des CSD steht in Berlin unweit des Tatorts das nächste Großereignis an. Die Technoparade Rave the Planet findet unter erhöhten Sicherheitsvorkehrungen statt. Zehntausende Menschen werden dazu im Berliner Tiergarten erwartet. Die Parade ist von mittags bis 22 Uhr auf der Straße des 17. Juni zwischen Brandenburger Tor und Siegessäule geplant. Mehrere Musiktrucks werden auf der Route unterwegs sein. Etwa 1500 Polizisten begleiten die als Demonstration angemeldete Veranstaltung. Das Wetter in Deutschland. Tagsüber viel Sonne, im Westen sind später einzelne kräftige Schauer und Gewitter möglich, 33 bis 36 Grad, im Norden etwas kühler. Am Sonntag Sonne und Wolken, vor allem im Süden auch Schauer und Gewitter, 21 bis 25 Grad, im Süden nochmal bis 32 Grad. Das waren die Nachrichten.
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4: Und der beginnt mit einer Entwarnung. Auf der B41 Idar-Oberstein-Bad Kreuznach ist kein Falschfahrer mehr unterwegs zwischen Bad Sobernheim und Bad Kreuznach. Und es folgt nochmal die Gefahreninformation für Nordrhein-Westfalen und Rheinland-Pfalz. Der Waldbrand in der Nordeifel sorgt für starken Rauch weit über Hürtgenwald und Düren hinaus. In betroffenen Gebieten sollten geschlossene Räume nicht verlassen und Klima- und Lüftungsanlagen abgeschaltet werden. Dann die A2, Hannover Richtung Dortmund, ist zwischen Beckum und Hamm-Üntrop nach einem Lkw-Unfall gesperrt. Die A10, Dreieck Spreeau Richtung Dreieck Barnim, ist zwischen Berlin-Hellersdorf und Marzahn nach einem Unfall gesperrt. Die A30, Osnabrück Richtung Rheine, ist zwischen Hörstel und Rheine wegen Bauarbeiten gesperrt. Dann die A57, Köln Richtung Krefeld, ist zwischen dem Kreuz Meerbusch und Krefeld Zentrum wegen Bauarbeiten bis Montag früh gesperrt. Die A61, Mönchengladbach-Venlo, ist zwischen dem Kreuz Mönchengladbach und Mackenstein in beiden Richtungen wegen Brückenarbeiten bis Dienstag 5 Uhr gesperrt. Und zuletzt noch die A448 Bochum-West Richtung Dortmund-Witten ist zwischen dem Dreieck Bochum-West und Bochum-Süd wegen Bauarbeiten bis Montag früh gesperrt. Das war's. Ich wünsche Ihnen da, wo es geht, eine gute Fahrt.
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4: Mit Julia Faltermeier. Hallo. Sie ist inzwischen eine Art Ein-Mann-Partei geworden. Die AKP in der Türkei. Präsident Erdogan hatte sie damals mitgegründet, gestern vor 25 Jahren. Nach ihrem schnellen Wahlerfolg konnte er selbst wegen einer Verurteilung erstmal kein Amt übernehmen. Nach einer Gesetzesänderung 2003 ging das aber. Und seitdem wurde die AKP von Erdogan immer mehr auf ihn und seine jeweiligen Ämter zugeschnitten. Aber was für eine Partei ist sie heute, nach einem Vierteljahrhundert ihres Bestehens? Uwe Lüb berichtet.
5: Selbstlob scheut die AK-Partei oder AKP von Recep Tayyip Erdogan nicht. Ende Juni zeigt sie auf einer großen Parteiveranstaltung ein Video der eigenen Leistungen. Im Mittelpunkt Parteichef und Präsident Recep Tayyip Erdogan. Der sei immer mit Leib und Seele bei der Sache. Ein Vierteljahrhundert voller angeblicher Heldentaten wird besungen und, so heißt es, die Legende. Die AKP, die Partei für Gerechtigkeit und Entwicklung, die mit der Glühbirne als Symbol, bekommt auch ein Jubiläumslogo. Eine große 25 als Mosaik aus Abbildungen etwa von Kampfflugzeugen, neugebauten Wohnanlagen, Krankenhäusern, Moscheen, dem türkischen Auto Tok und so weiter. Es gibt keinen Grund für Bescheidenheit, meint Erdogan Ende März. Unabhängig davon, ob unsere Bürger für unsere Partei und unser Bündnis stimmen oder nicht, danken sie Gott dafür, dass wir in dieser stürmischen Zeit an der Spitze der Türkei stehen und sagen, Gott sei Dank, dass die AK-Partei die Türkei regiert. Und sie regiert seit 24 Jahren. Ein Jahr nach Gründung 2001 gewinnt sie die absolute Mehrheit der Sitze im Parlament. Nach dem Wahlsieg damals spricht Erdogan von einer freien Türkei für freie Bürger. Wir respektieren die Lebensweisen aller unserer Bürger und gestalten die

0: lassen. All das steht nach Ansicht des Politikwissenschaftlers Ufuk Uras von der Istanbul-Universität nicht in Einklang mit früheren Äußerungen Erdogans. Es geht um die grundsätzliche Frage, ob unterschiedliche Lebensweisen und Freiheiten auch im öffentlichen Raum ihren Platz haben. Doch die AKP wandelt nicht nur das Gesellschaftsbild. Das Land wird autoritärer. Ein Desinformationsgesetz wird erlassen, das manchen als willkürlich anwendbar gegen Kritiker erscheint, als Einschränkung der Meinungsfreiheit. Für Ufuk Uras verblassen so die Erfolge der ersten 10 Regierungsjahre. Manchmal hat die AKP der Türkei gut getan. Manchmal hat sie ihr geschadet. Bestimmte Maßnahmen der Regierung wurden für viele Menschen sogar zu einem Albtraum. Etwa die Verhaftungen von Journalisten und Künstlern. Dafür gibt es aus meiner Sicht keine akzeptable Rechtfertigung. Mit der Einführung des Präsidialsystems 2017 wächst Erdogans Macht weiter. Mit ihm könnte es seine AK-Partei schaffen, noch länger zu regieren. Uras glaubt das und auch Yildiray Uğur, Journalist der unabhängigen Zeitung Karar und früherer Unterstützer der AKP. Er beschreibt die AK-Partei als Chamäleon. In 25 Jahren, sagt Uğur, habe sie sich immer wieder so stark verändert, dass man von unterschiedlichen Parteien sprechen könnte. Einige dieser verschiedenen AK-Parteien unterscheiden sich so stark voneinander, dass sie beinahe gegeneinander antreten könnten.
1: Wirtschaft. Millionen Haushalte in Deutschland machen es schon. Sie erzeugen Strom auf dem eigenen Dach, zum Beispiel um Kosten zu senken oder einen Beitrag zur Energiewende zu leisten. Wer allerdings in Zukunft so eine Solaranlage bei sich installieren möchte, der muss sich auf völlig neue Rahmenbedingungen einstellen. Denn die Bundesregierung will die garantierte Einspeisevergütung für neue Photovoltaikanlagen ab 2027 abschaffen. Heißt, Anlagenbesitzer sollen dann nur noch eine Übergangszahlung für maximal 3 Jahre erhalten. Was bedeutet das also? Rechnet sich so eine Solaranlage dann überhaupt noch? Wolfgang Brauer berichtet.
2: Kai Elter hat vor 2 Jahren ein Einfamilienhaus gekauft. Jetzt hat er auch das Geld für eine Photovoltaikanlage auf dem Dach.
3: Ja, also das ist schon ein kleines Vermögen tatsächlich. Also es ist schon deutlich über 20.000 Euro, muss man mit dazu sagen. Wir haben uns für eine Anlage entschieden, wo wir nicht nur den Strombedarf aus heutiger Sicht abdecken, sondern auch aus zukünftiger Sicht.
2: Für Kai Elter trennte die Zeit, denn ab 1. Januar 2027 gibt es einschneidende Änderungen beim Erneuerbare Energiengesetz, kurz EEG.
3: Ja, also für uns war das ein entscheidender Faktor tatsächlich auch, weil halt eben dieses Thema garantierte Einspeisevergütung in die Wirtschaftlichkeit und Amortisationszeit reinspielt.
2: Denn wenn seine Solaranlage noch 2026 in Betrieb geht, bekommt er für jede Kilowattstunde, die er ins öffentliche Stromnetz einspeist, 7,7 Cent und das 20 Jahre lang. Das hilft mit, die neue Anlage zu finanzieren. Diese Einspeisevergütung sorgte seit vielen Jahren für Planungssicherheit. Ab Januar 2027 soll es für neue private Solaranlagen keine Einspeisevergütung mehr geben. Die Besitzer sollen nur noch eine Übergangszahlung erhalten, die für maximal 3 Jahre gewährt wird. Damit sich so eine Anlage dann trotzdem noch rechnet, sollten Verbraucher möglichst viel vom selbstproduzierten Strom auch selbst nutzen. Zum Beispiel für energiefressende Wärmepumpen oder zum Laden des Elektroautos. Hierfür ist eine intelligente Steuerung der PV-Anlage nötig, damit der Strom dann genutzt werden kann, wenn er anfällt. Um überschüssigen Strom zu speichern, benötigt man zusätzlich eine Batterie. Aber das seien oft Renditekiller, meint Matthias Bauer von der Verbraucherzentrale Baden-Württemberg.
4: Speicherlösungen müssen auch auf den Haushalt ausgerichtet sein. Aber wir sehen halt auch in der Verbraucherzentrale in unserer Beratung, die Speicher werden viel zu groß gebaut. Die Speicher werden nicht haushaltsgerecht gebaut. Speicher sind immer noch teuer. Speicher sind ein sehr kompliziertes Produkt, sehr anfällig. Und da muss nicht nur die Bundesregierung mehr tun, da muss auch die Anbieterseite mehr tun. Und man kann hier die Verbraucher und Verbraucherinnen nicht alleine stehen lassen.
2: Eine andere Möglichkeit, mit der Solaranlage auf dem Dach in Zukunft noch Geld zu verdienen, den selbst erzeugten Strom mithilfe eines Direktvermarkters an der Strombörse weiterzuverkaufen. Das ist aber kompliziert, warnt Verbraucherschützer Bauer.
4: Das heißt aber, ich brauche zwingend einen intelligenten Zähler, einen Smart Meter, um das umzusetzen, weil die Strommengen, die ja dann verteilt werden, die müssen ja berechnet werden. Das muss ja alles zugeordnet werden. Sonst kann ich ja das System nicht umsetzen. Hat auch ein gewisser bürokratischer Aufwand. Wir wissen auch, es wird sich höchstwahrscheinlich für die kleinen

0: gar nicht lohnen.
1: Auch deshalb wollen jetzt viele private Hausbesitzer noch schnell eine Photovoltaikanlage auf dem Dach. Das lockt auch einige unseriöse Anbieter auf den Markt. So bieten bundesweit tätige Firmen gleich ganzen Straßenzügen ihre Dienste an. Wer bei einer neuen PV-Anlage auf der sicheren Seite sein möchte, sollte einen Solarhandwerker aus seiner Gegend beauftragen und bereits im Vorfeld ganz genau planen, wofür er die Anlage nutzen möchte.
2: Infos waren das von Wolfgang Brauer. Und vom Strom geht's jetzt zum Wasser. Die einen trinken es direkt aus dem Hahn, die anderen mögen lieber Flaschenwasser aus dem Supermarkt. Letzteres könnte aber auch mal schwierig werden, denn die Wasserindustrie hat gerade Probleme, die Nachfrage abzudecken. Und das hat auch etwas mit dem Leergut in unseren Kellern oder Küchen zu tun, Jens Eberl berichtet.
3: Die ewig andauernde Hitze, sie ist auch im Kölner Getränkemarkt Granderath angekommen. Nicht Bier, nicht Limo, vor allem Wasser ist gefragt. Waldemar Proske lädt seinen kleinen Pkw mit 8 Kästen voll. Hinter ihm in der Schlange steht Şahin Özgür. Auch er kauft lieber mal etwas mehr.
4: Weil Wasser so wichtig ist, deswegen kaufen wir so viel ein. Ich würde noch mehr einkaufen, auch in Vorrat nehmen, wenn ich einen Transporter hätte und nicht so einen kleinen Pkw. Aber es ist trotzdem eine Menge Wasser drin. Das hält schon für 2 Wochen.
5: Ich gehe zum Großmarkt. Da gehe ich mir meine 6, 7 Paletten holen und dann reicht das auch erstmal für 2 Monate. Holen wir immer so einen Vorrat, ne? Ja, da sind wir gut bedient damit.
3: 2 extreme Beispiele, aber insgesamt sei es so, dass viel mehr volle Flaschen rausgehen als leere zurückkommen, sagt Getränkehändler Thomas Granderath. Und so hat er ein Problem. Je weniger Leergut er an die Hersteller zurückschicken kann, desto weniger können die nachliefern. Immer wieder ruft er bei den Herstellern an. Die Antwort momentan immer wieder die gleiche.
6: Im Moment ist halt vielfach, dass man Nein hört, dass man keine Ware bestellen kann, dass nichts verfügbar ist. Man kriegt auch nicht gesagt, wann es wieder verfügbar ist. Das ist schon sehr frustrierend, weil man auch den Kunden dann selber nichts mitteilen kann. Halt, ne?
3: Beim Bad Meinberger Mineralbrunnen nordöstlich von Paderborn läuft die Produktion noch auf vollen Touren. Aber Marketingchef Stefan Brüggemann schaut mit Sorge auf die aktuelle Lage. Im Vergleich zum Betrieb bei normaler Wetterlage fehlen dem Unternehmen heute etwa 50.000 Kästen. Für sein Unternehmen sei es extrem wichtig, dass leere Flaschen zurückkommen.
7: Bei uns ist das Problem, wenn man es weiß, könnte man ja vorproduzieren, aber unsere Lagerkapazitäten hier sind deutlich begrenzt und von dem her ist es dann doch jeden Tag wieder schwierig. Das heißt, wir können dann im Grunde nicht vom Lager leben, sondern wir müssen quasi mit unseren begrenzten Mitteln sehen, dass wir klarkommen.
3: Getränkehändler Thomas Granderath aus Köln sieht aber einen Teil des Problems auch bei den Getränkeherstellern selbst. Denn während es früher eine Standardflasche gab, habe heute fast jedes Wasser sein eigenes Design und seine eigene Flasche. Damit habe sich die Branche ein hausgemachtes Problem geschaffen.
6: Früher war es ein gemeinsamer Pfandpool, auf den jeder Hersteller zugreifen konnte. Und da war dann immer genug vorhanden halt. Und man konnte halt dann beziehen, was man brauchte halt an Leergut. Heutzutage hat jeder sein eigenes Leergut und muss dann produzieren, wenn nichts mehr da ist. Und das dauert natürlich, das zu produzieren, so Leergut, Kisten, Flaschen. Ja, und das ist das große Problem dabei.
3: Bald soll es wieder etwas regnen, dann könnten auch wieder mehr Flaschen zurückkommen. Insgesamt profitiere aber vom aktuellen Wetter, sagt Thomas Granderath. Denn je heißer es ist, desto mehr trinken die Menschen, gut für den Umsatz. Vielleicht wäre es ja möglich, mal zwischendurch Flaschen zurückzubringen. So seine Bitte an die Kunden.
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2: Lange war Australien hier eine Ausnahme, aber seit diesem Sommer ist das vorbei. Die Vogelgrippe H5N1 hat sich fast über die ganze Welt ausgebreitet und wurde im Juni auch zum ersten Mal auf australischem Festland nachgewiesen, bei einem wilden Seevogel. Inzwischen gibt es Nachweise in mehreren Teilen des Landes und auch das erste bestätigte Massensterben unter Seevögeln. Besonders groß ist die Sorge um Australiens einzigartige Tierwelt. Viele Arten kommen nirgendwo sonst vor. Wie also umgehen mit der Ausbreitung dieses Virus? Anna-Lo Beckmann berichtet.
9: Ein kurzer, fester Griff, ein überprüfender Blick und dann
0: The Peaks. Und damit ist ein weiterer Dakahe geimpft. Der blau-schwarze Vogel mit dem charakteristischen kaminroten Schnabel gilt als stark gefährdete Art. Angesichts der weiteren Ausbreitung der hochansteckenden Vogelgrippe impft Neuseeland aktuell rund 300 Zuchttiere aus heimischen bedrohten Vogelarten gegen H5N1. Und jetzt will auch das Nachbarland Australien nachziehen, will ebenfalls impfen.
9: Let there be no doubt how serious a challenge this is.
0: Er wolle keinen Zweifel daran lassen, wie ernst die Lage sei, betonte Australiens Umweltminister Murray Watt in dieser Woche vor Journalisten. Aktuell würden alle notwendigen Schritte für den Start der australischen Impfkampagne in die Wege geleitet. Etwa 1500 Impfdosen stünden für besonders bedrohte Arten bereit, so Watt.
9: It is difficult to vaccinate.
0: Es ist schon schwer genug, Wildvögel nur einmal zu impfen. Für den Impfschutz sind aber zwei Dosen nötig. Und es ist schon schwer genug, Vögel einmal zu fangen, aber zweimal? Wo es möglich ist, Wildvögel zu impfen, werden wir das machen, aber unsere Priorität liegt bei den Vögeln in Gefangenschaft. Mit der Impfung kann die Ausbreitung der Vogelgrippe zwar nicht gestoppt werden, aber es besteht die Hoffnung, die einzigartige Tierwelt erhalten zu können. Eine von sechs australischen Vogelarten ist bereits jetzt vom Aussterben bedroht und mehr als drei Viertel der Säugetiere Down Under kommen ausschließlich hier vor. Auch auf sie könnte die gefährliche Vogelgrippe übergehen. Die Sorge vor einem Massensterben ist groß.
10: It is actually, I think, at the point now where it is pretty bad.
0: Derzeit sehe es nicht gut aus, meint Lyndall Kitt. Die Vogelkundlerin arbeitet für die Organisation BirdLife Australia. Das Virus breitet sich bislang vor allem unter Küsten- und Seevögeln aus. Doch gefährlich wird es laut Kitt, wenn es über Möwen weiter verteilt wird.
10: They can bring it inland.
0: Sie können es ins Landesinnere tragen und sobald es dort angekommen ist und dort auf Wasservögel, also auf Enten, Gänse und Schwäne übergeht, breitet sich das Virus aus. Sie sind also die Superspreader. Und die Möwen sind der Überträger, der es ins Landesinnere bringt. Einmal dort angekommen, könnte die Ausbreitung außer Kontrolle geraten, warnt Kitt. Dabei hätte Australien aus ihrer Sicht mehr tun können, um seine Wildtiere auf die Vogelgrippe vorzubereiten. Das hätte definitiv mehr sein können. Wir hätten viel stärker in den Tierschutz, in den Artenschutz investieren können und auch sollen, bevor das hier bei uns angekommen ist. Wir wussten ja, dass es kommen würde. Bisher sind in Australien noch keine Geflügelbestände betroffen. Die Behörden empfehlen den Betrieben aktuell Stallhaltung. Landwirtschaftsministerin Julie Collins betonte, im Ausland haben wir bereits gesehen, dass es auf die Landwirtschaft übergegangen ist. Wir tun alles, um genau das zu verhindern, dass es nicht in unsere Landwirtschaft eindringt. Das Risiko für Menschen gelte weiterhin als gering, so Collins. Dennoch seien alle Australier dazu aufgerufen, kranke oder tote Vögel nicht anzufassen.
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2: Bernstein ist und bleibt für viele faszinierend. Immer noch suchen Menschen danach, insbesondere an der Ostseeküste. So auch die Kinder der Autorin Lisa Quentin aus Lübeck. Dazu kommt, dass sie eines Tages vom inzwischen ausgestorbenen Beruf des Bernsteinfischers hörte und schließlich angefangen hat zu recherchieren. Entstanden ist daraus ein Roman. Katja Weise stellt die Bernsteinfischerin vor.
11: Ebba ist anders als andere Mädchen. In ihren Adern scheint Salzwasser zu fließen statt Blut, sagen die Leute. Ihr Vater ist Fischer. Doch im Winter, wenn die Stürme wüten, verdient er mehr Geld mit dem Bernstein, den er an der ostpreußischen Küste aus den Wellen fischt. 1943 ist das viel, oft große Klumpen, die beim Bezirkskontrolleur abgegeben und dann eingeschmolzen werden, um daraus Kriegsgerät herzustellen. Ebba ist glücklich, wenn sie ihren Vater begleiten darf und findet nach einer Sturmnacht einen ganz besonderen Stein.
12: Klar gelb und extrem selten in dieser Form. Er war groß wie ein Apfel aus Großmutters Garten und fast genauso rund. Auf einer Seite dunkler gefärbt, auf der anderen Seite ganz klar. Und in seinem Innern konnte man etwas erkennen. Ein Insekt vielleicht?
11: Diesen Fund versteckt Ebba vor ihrem Vater. Jahrzehnte später landet er unter einem Mikroskop in Frankfurt am Main. Julika, eine junge Bernsteinforscherin, ist fasziniert von dem Insekt, das sie in dem Stein entdeckt. Möglicherweise eine wissenschaftliche Sensation. Um mehr über die Herkunft zu erfahren, macht sie sich auf die Suche nach der Finderin, Ebba Bredow.
12: Nächste Idee. Kunst aus Bernstein. Bernstein, Kunst, Ebba Bredow. Auf der fünften Seite finde ich ein Bild, das anders ist. Hier wurde der Bernstein in seiner natürlichen Form belassen und mit einem Hintergrund aus Aquarell kombiniert. Ich schaue mir das Bild in der Vergrößerung an. Eine Figur? Eine Frau? Am Strand. Vor der Weite des Meeres. Ich zoome näher ran. In der rechten unteren Ecke entdecke ich eine Signatur. E.B.
11: Ebba lebt seit der Flucht aus Ostpreußen in Niendorf an der Ostsee. Julika macht sich auf den Weg zu ihr. Die erste Begegnung ist wenig vielversprechend. Ebba ist inzwischen fast 90 Jahre alt und lebt allein in einem Bungalow direkt an der Steilküste. Lisa Quentin bringt zwei Frauen zusammen, die nicht nur die Faszination für den Bernstein teilen. Beide haben in ihrem Leben schwere Verluste erlitten und müssen lernen, sich aus der Enge des Familienalltags und bestimmten Rollenmustern zu befreien. In Rückblenden erzählt die Autorin von Ebbas Ankunft und Leben in Niendorf und damit auch ein Stück Flüchtlings- und Fremdenverkehrsgeschichte. Ebbas Eltern machen 1949 in Niendorf eine Pension auf.
12: Ihre Eltern waren dankbar. Aus eigener Kraft hatten sie es geschafft. Führten ein arbeitsreiches, aber sicheres Leben. Ebba aber hasste alles daran. Leidenschaftlich. Die Gäste. Bitte, Frau Oberstudienrätin. Danke, Frau Oberstudienrätin. Noch einen Wunsch, Frau Oberstudienrätin. Die Aufgaben. Servieren, putzen, lächeln.
11: Lisa Quentin schreibt plastisch und bildreich. Neben den beiden Frauen gibt es eine dritte Protagonistin, die Ostsee. Ebba wird sich ihr Leben lang an die stürmische Küste in Ostpreußen zurücksehnen. Julika findet in Niendorf Luft zum Atmen.
12: Eine endlose schwarzblaue Fläche. Darüber der Himmel in Blau, Gelb und Orange. Es ist überwältigend. Ich atme tief ein, fülle meine Lungen mit der salzigen, kühlen Seeluft und gehe weiter dem Wasser entgegen und warte durch den weichen, feinen Sand.
11: Die Bernsteinfischerin hat alles, was ein guter Unterhaltungsroman braucht. Drama, Liebe, Spannung. Und geht doch darüber hinaus. Lisa Quentin hat gut recherchiert und erzählt bewegend von der Selbstbefreiung zweier Frauen in unterschiedlichen Zeiten. Und auch dem Bernstein, dem Gold des Meeres, hat sie seine Geschichte abgelauscht. Für Küstengänger und Schatzsucherinnen ist dieser Roman eine Fundgrube.
2: Der Roman Die Bernsteinfischerin von Lisa Quentin ist bei Rütten und Löning erschienen und kostet 22 Euro.
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2: Es war der ungewöhnliche Abschluss einer eh schon kuriosen Wahl. Der britische Rechtspopulist Nigel Farage hat eine Nachwahl gewonnen und besetzt jetzt den gleichen Parlamentssitz, den er erst vor wenigen Wochen aufgegeben hat. Zur offiziellen Siegesverkündung ist er dann nicht erschienen, vermutlich um Bilder neben seinem Hauptkonkurrenten zu vermeiden, dem Satirekandidaten Count Binface, ein Blechmann mit Mülltonne auf dem Kopf. Farage war zurückgetreten, weil rausgekommen war, dass er eine Geldspende nicht gemeldet hat. Christine Heuer vom Deutschlandfunk glaubt allerdings nicht, dass er durch den Nachwahltrick von der Affäre ablenken kann.
13: Kurz vor der Parlamentswahl vor zwei Jahren hatte ein Kryptomilliardär Farage 5 Millionen Pfund überwiesen. Geld, das der Abgeordnete für Clacton dem Parlament nicht meldete. Seine Ausrede, die 5 Millionen seien ein privates Geschenk gewesen, ohne jede Erwartung des großzügigen Spenders. Diese Geschichte ist, wie sie in England sagen, completely for the birds. Niemand nimmt Farage das ab. Sein Trick, mit einer unnötigen Nachwahl von den 5 Millionen abzulenken, hat auch nicht funktioniert. Kaum waren die Stimmen in Clacton ausgezählt, wurden die parlamentarischen Ermittlungen gegen ihn wieder aufgenommen. Am Ende könnte er als Abgeordneter suspendiert werden und bei einer erneuten Nachwahl in Clacton federn lassen. Die 5 Millionen werden nicht aus den Schlagzeilen verschwinden. Und selbst eingefleischte Reformwähler könnten die ständig neuen Urnengänge irgendwann satt haben.
2: Die Meinung von Christine Heuer vom Deutschlandfunk. Auch die FAZ geht davon aus, dass das ein gewagtes Manöver von Farage war.
14: Einen Teil der Wähler hat das alles nicht gestört. Farage bekam mehr Stimmen als bei der vorherigen Wahl. Doch viele Stimmberechtigte blieben zu Hause. Ein Zeichen dafür, dass sich nicht wenige über die Geld- und Zeitverschwendung geärgert haben. Die Wahl kostete den Steuerzahler schätzungsweise 200.000 Pfund. Ob Farage bei einer Wahl, bei der auch ernstzunehmende Kandidaten antreten, so deutlich vorne liegen würde, darf bezweifelt werden. Infolge der Spendenaffäre könnte diese Wahl schneller kommen, als ihm und seiner Partei lieb ist. Dann wird sich zeigen, ob der Zirkus dieser Nachwahl eine so gute Idee war.
2: Der Tagesspiegel ist sich da schon recht sicher, dass es eben keine gute Idee war und sich das Blatt spätestens bei der nächsten Nachwahl wenden könnte.
14: Farage braucht für sein Ziel, irgendwann Premierminister zu werden, keine weitere sichere Mehrheit in seinem Wahlkreis. Er braucht Stimmen im ganzen Land. Und dort gerät der Aufstieg von Reform UK erstmals seit langem ins Stocken. Seine große Farage-Show in Clacton hat zudem nicht so funktioniert wie geplant. Ausgerechnet der Satire-Kandidat Count Binface stahl ihm die Aufmerksamkeit und bekam immerhin 26,9% der Stimmen. Die parlamentarische Untersuchung eines Geschenks eines Kryptomilliardärs in Höhe von 5 Millionen Pfund wird nach Farages Rückkehr ins Abgeordnetenhaus automatisch fortgesetzt werden. Sollten ihm tatsächlich Vergehen nachgewiesen werden, könnte sogar der Ausschluss aus dem Unterhaus drohen. Die Folge wäre eine Nachwahl in Clacton. Dann könnten selbst die Reformwähler dort ins Grübeln geraten.
2: Und der Standard aus Österreich kommentiert, Farage hat sich nicht nur keinen Gefallen getan, sondern dabei auch noch die britischen Regeln des Anstands verraten.
14: Nicht nur erklärte sich Nigel Farage schon Stunden vor dem offiziellen Ergebnis zum Sieger, er erklärte auch seinen eigenen Boykott. Er werde an der Bekanntgabe seines Ergebnisses nicht teilnehmen. Begründung, er lasse sich doch nicht erniedrigen und demütigen. Zum Vorschein kam die Dünnhäutigkeit eines begabten Politikers, der sich gerne als Anwalt der kleinen Leute geriert, diese in Wahrheit aber verachtet. Mit der völlig unnötigen Nachwahl wollte der Nationalpopulist seine Kritiker zum Schweigen bringen, stattdessen hat er ihnen neue Munition gegeben. König Pyrrhus lässt grüßen.
2: Und das waren die Standpunkte. Zusammengestellt hat sie heute Mareike Markosch. Sie hören die ARD-Infonacht, bisher mit mir, mit Julia Faltermeier, und hier übernimmt gleich mein Kollege Detlef Karg.

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1: Um 2 Uhr mit Juliette Groß. In der Eifel bedroht ein großer Waldbrand weiter die Gemeinde Hürtgenwald. Im Laufe des Tages sind die Flammen immer weiter an den Ortsteil Gai herangerückt, konnten aber gestoppt werden. Dennoch blicken die Einsatzkräfte mit Sorge auf diese Nacht, berichtet Jens Eberl aus Hürtgenwald.
2: Ja, es gibt einen Punkt und das ist einfach die Wetterlage. Das heißt, das Problem ist, dass einfach Windböen erwartet werden, bis zu 40 km/h. Und das ist natürlich ein Riesenproblem für die Rettungskräfte, vor allem weil die Löschhubschrauber heute Nacht fehlen und dieser Wind das Feuer wieder anfachen kann. Was hat man dafür getan? Man hat sogenannte Regelstellungen in der Ortschaft Gai eingerichtet. Das heißt, man kann sich das bildlich so vorstellen, dass ungefähr 500 Löschkräfte wirklich wie eine Kette aufgereiht in dem Ort stehen und versuchen wirklich mit ihren Löschkräften dort, falls wieder ein Feuer kommt, wirklich dem sofort entgegenzuwirken.
1: Die Deutsche Stiftung Patientenschutz verlangt, Hitze als offizielle Todesursache auf Totenscheinen anzugeben. Den Folgen des Klimawandels müsse ein Gesicht gegeben werden, sagte Vorstand Brüsch der Rheinischen Post. Bislang berechnet das Robert-Koch-Institut die Zahl der Hitzetoten nur mithilfe statistischer Modelle. Brüsch forderte zudem festzuhalten, wo der Hitzetod eingetreten sei. US-Präsident Trump hat angekündigt, die Straße von Hormus zum Territorium der USA zu erklären. Dies werde bald geschehen, sobald der Iran besiegt sei, so Trump in einer Rede. Der Präsident führte seine Pläne nicht weiter aus. Der Iran wies die Drohung Trumps zurück. Die Schifffahrtsroute bleibe unter iranischer Kontrolle, hieß es von der Regierung in Teheran. Bei der Leichtathletik-EM in Birmingham hat es am Abend 3 Medaillen für das deutsche Team gegeben. Sprinter Owen Ansah holte Gold über 200 Meter. Aus Birmingham, Jens-Jörg Krieg.
3: Das hat es seit 44 Jahren nicht gegeben. Der Europameister über 200 Meter kommt aus Deutschland. In 19,95 Sekunden sprintete Owen Ansah zu Gold. Allerdings steht der Titel genau wie seine Bronzemedaille über 100 Meter unter Vorbehalt. Dem Hamburger droht